0: Richtung Ludwigshafen, ist zwischen dem Dreieck Hockenheim und dem Kreuz Speyer wegen Bauarbeiten noch bis 5 Uhr gesperrt. Und die A261, Eckverbindung Autobahn 1 zur A7, ist zwischen Tötensend und Dreieck Hamburg Südwest wegen Bergungsarbeiten gesperrt.
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0: Und die kommt wie immer aus Hamburg, aus den Studios von NDR Info. Am Mikrofon begrüßt sie Sven Hasenclever. Unser erstes Thema in diesem zweiten Teil der ARD-Infonacht, die Verhandlungen über ein Ende des Iran-Kriegs. Dazu gleich ein Gespräch mit Verteidigungsminister Pistorius. Zunächst aber blicken wir in die Schweiz. Dort haben in einem Luxushotel auf dem Berg Birkenstock Gespräche zwischen dem Iran und den USA begonnen. Man will die Wege zu einem Frieden ausloten. Dann soll innerhalb von 60 Tagen eine Vereinbarung ausgehandelt werden. Doch Drohungen von US-Präsident Trump haben nun offenbar dazu geführt, dass die iranische Delegation den Verhandlungsort vorerst verlassen hat. Patricia Wern berichtet.
2: Überschattet werden die Gespräche durch gegenseitige Angriffe der israelischen Armee und der Hisbollah im Libanon. US-Präsident Trump fordert daher vom Iran mehr Druck auf die Hisbollah, damit die Miliz ihre Angriffe auf den Norden Israels einstellt. Auf seiner Online-Plattform schrieb er, das Mullah-Regime müsse seine hochbezahlten Stellvertreter im Libanon unverzüglich davon abhalten, Unruhe zu stiften. Und wörtlich schrieb Trump, wenn sie das nicht tun, werden wir den Iran erneut hart treffen. Der iranische Parlamentspräsident Ghalibaf, der an den Verhandlungen in der Schweiz teilnimmt, ließ mitteilen, dass der Iran die Drohungen nicht ernst nehme und die iranischen Streitkräfte bereit seien, darauf zu reagieren. Kurz davor sagte Trump dem US-Fernsehsender Fox News mit Blick auf die Straße von Hormuz, sollte Teheran die wichtige Wasserstraße schließen, werde der Iran in Grund und Boden gebombt werden. Und weiter, wenn die Straße von Hormuz geschlossen wird, werden sie kein Land mehr haben. Zuvor waren die Unterhändler der USA, Vizepräsident Vance und die US-Sondergesandten Jared Kushner und Steve Witkoff mit Ghalibaf und dem iranischen Außenminister Araghchi sowie den Vermittlern aus Pakistan und Katar zusammengekommen. Vance zeigte sich optimistisch und sprach von großen Fortschritten, die in den Vorgesprächen schon erzielt worden seien.
0: Noch ist es also unklar, wie es bei den Verhandlungen weitergeht. Wenn es gelingt, den Krieg zu beenden, ist die Bundesregierung unter bestimmten Voraussetzungen bereit, die Schifffahrt in der Straße von Hormuz zu sichern. Die Marine hat vorsorglich 2 Schiffe zur Minenräumung ins Mittelmeer verlegt, damit diese auch schnell einsatzbereit sind. Noch aber fehlt dazu ein Mandat des Bundestags. Im Bericht aus Berlin hat Anne Engelke mit Verteidigungsminister Pistorius gesprochen und ihn gefragt, ob er davon ausgeht, dass es noch vor der Sommerpause grünes Licht für den Einsatz gibt.
3: Das ist völlig offen und zwar aus verschiedenen Gründen. Zum einen, weil wir nicht wissen, wohin die Verhandlungen, die jetzt in der Schweiz beginnen, wirklich führen zu einem wie auch immer gearteten und wie stabilen Waffenstillstand, der von mir auch immer so gesagt Voraussetzung ist überhaupt für ein Engagement in der Straße von Hormuz. Und dann ist die zweite wesentliche Voraussetzung, auch davon habe ich immer schon gesprochen, ein Mandat des Bundestages, der wiederum einen internationalen Rahmen braucht. Den halten wir für gegeben, aber es ist jetzt nicht so, dass wir übermorgen Djibouti verlassen müssten, um in die Straße von Hormuz zu fahren. Ich wollte eine Entscheidung treffen, dass wir vor Ort sind, dass wir in der Nähe sind und innerhalb weniger Tage in der Straße von Hormuz sein könnten, um Minen zu räumen. Das ist der Auftrag, nichts anderes.
4: Völkerrechtliche Grundlage, sagen Sie, sei gegeben. An was denken Sie da?
3: Ja, wir denken zum einen an die Seerechtskonvention der Vereinigten Nationen. Da geht es darum, dass die freie Seeschifffahrt ein Recht ist, das durchgesetzt werden darf. Und das andere ist die Resolution vom März diesen Jahres, ich glaube die Nummer 2817, in der Verbindung mit Artikel 24 Absatz 2 Grundgesetz. Aber ob das am Ende trägt oder nicht, das muss das Parlament entscheiden. Ich kann nur, und das ist mein Job, die Voraussetzungen dafür schaffen, dass, wenn das gewünscht wird und die Voraussetzungen da sind, die Lage so ist, dass wir es auch können. Alles andere beraten wir jetzt politisch und dass wir letzte Woche mit den Parlamentariern gesprochen haben, war im Grunde genommen ein Ausdruck unserer absoluten Transparenz. Wir wollten zeigen, wo stehen wir in unseren Überlegungen, ohne schon an deren Ende angekommen zu sein.
4: Aber Sie gehen nicht unbedingt davon aus, dass das vor der Sommerpause noch klappt, weil der Bundeskanzler hatte das ja angekündigt.
3: Nee, das kann sein, dass es vor der Sommerpause klappt. Und es wäre möglicherweise, je nachdem, wie die Rahmenbedingungen aussehen in den Verhandlungen, auch wünschenswert. Aber am Ende ist das eine Entscheidung, die der Bundestag treffen muss.
4: Drücken Sie denn so auf die Tube und versuchen es vor der Sommerpause hinzubekommen, auch um ein Zeichen zu setzen? Sie haben das ja auch gesagt, wir sind da, auch an Zeichen an Donald Trump, um ihn zu besänftigen?
3: Ach, ich glaube nicht daran, dass Donald Trump sich durch sowas wirklich besänftigen oder beeindrucken lässt. Und ich mache solche Sachen eigentlich grundsätzlich aus sachlichen Erwägungen heraus und um in der Lage, richtig zu handeln. Die Öffnung der Straße von Hormuz bzw. deren sichere Passage ist im europäischen Interesse, im Interesse unserer Energieversorgung, unseres wirtschaftlichen Aufschwungs. Das heißt, dort einen Beitrag zu leisten, dass die Schiffe wieder sicher passieren können, nicht sich an Kampfhandlungen zu beteiligen, ist in unserem Interesse. Letztlich hat der Korken auf der Flasche Straße von Hormuz, der ist ja von Donald Trump reingedrückt worden und nicht von uns. Aber wir haben ein Interesse daran, ihn wieder rauszuholen, aber im Einvernehmen und noch mal ganz wichtig, ausdrücklich mit Zustimmung des Irans und zum Beispiel auch von Oman.
4: Zustimmung braucht man, auch um Minen zu suchen, Zustimmung des Iran. Sorgen Sie sich sehr um Ihre Soldaten?
3: Bis jetzt gibt es keinen Grund, sich über irgendetwas Sorge zu machen. Die Passage durchs Rote Meer findet unter entsprechendem Begleitschutz unserer Alliierten statt, weil ja nicht jeder seine Fregatten da unten hat. In Djibouti selber droht auch keine Gefahr. Und bevor es weitergeht, erklären wir ja die Lage nochmal. Aber sicher ist Voraussetzung immer gewesen, permissive environment, also eine Umgebung, die einen solchen Minenräumsatz überhaupt erlaubt. Und solange wir nicht sicher sind, dass wir die haben, wird es keinen Mandatsbeschluss geben.
0: Das war Verteidigungsminister Pistorius. Geburt, Arbeit, Tod. Dieses in seiner Überspitzung wenig attraktive Angebot scheint die Gesellschaft der in diesen Tagen geborenen Generation machen zu wollen. Die Rede ist von Arbeiten bis 70 in den 2090er Jahren. Doch soweit ist es noch nicht. Wenn die Rentenkommission ihre Ergebnisse morgen am Dienstag offiziell vorstellt, kennt man aber schon einige der Eckpunkte für die kommenden Jahre. Die Vorschläge der Kommission, das Renteneintrittsalter schrittweise zu erhöhen und die abschlagsfreie Rente mit 63 abzuschaffen, gehen den einen aber schon jetzt zu weit, den anderen nicht weit genug. Zu den Reaktionen aus Berlin, Anne-Kathrin Mellmann.
5: Linken Politiker sprechen von Rentenkürzungen. Die Co-Vorsitzende Ines Schwertner sagt, in der Rentenkommission säßen nur Menschen, die nicht wüssten, was Altersarmut bedeutet.
6: Was es bedeutet, dass manche Menschen nicht bis 70 arbeiten können. Schon jetzt nicht. Die Lebenserwartung ist in manchen Bundesländern sogar gesunken in den letzten Jahren. Das ganze Renteneintrittsalter an die Lebenserwartung zu stocken, arbeitet mit den falschen Zahlen. Und ich kann die Regierung nur dazu drängen, dass sie das wieder zurücknehmen, genauso wie die Pflege- und Krankenkassenreform, weil die Menschen in diesem Land unter diesen Reformen jetzt schon leiden und sie werden die Quittung dafür bekommen.
5: Auch die SPD-Seite in der Rentenkommission war nach Informationen des ARD-Hauptstadtstudios einverstanden mit den 30 Punkten, die die Kommission am Dienstag der Bundesregierung übergeben will. Annika Klose, SPD-Mitglied in der Kommission, beschreibt die Arbeit der Kommission so.
7: Ich habe die Kommissionsarbeit vor allem als sehr konstruktiv und sehr fachlich orientiert wahrgenommen. Man muss sich ja auch vor Augen halten, es war eine mehrheitlich wissenschaftlich besetzte Kommission mit einem sehr breiten Auftrag. Lebensstandardsicherung über alle drei Säulen für niedrige und mittlere Einkommen bei der nachhaltigen Finanzierung sicherzustellen. Und natürlich ging es auch mal hitzig zu in den Diskussionen. Aber im Grundsatz würde ich sagen, war es immer fair und an der Sache orientiert.
5: Zurück zu den Vorschlägen. Aus für die abschlagsfreie Rente mit 63. Verpflichtende Betriebsrenten sind nicht vorgesehen. Beamte in der gesetzlichen Rentenversicherung vielleicht später. Minijobs würden rentenversicherungspflichtig. Der Ökonom Marcel Fratscher vom Deutschen Institut für Wirtschaftsforschung in Berlin hätte sich mehr Mut von der Kommission gewünscht.
8: Das vielleicht wichtigste Element im deutschen Rentensystem ist, dass es eine Umverteilung von jung zu alt und von arm zu reich ist. Und das zu ändern, wieder ein besseres Gleichgewicht hinzubekommen, junge Menschen zu entlasten, Menschen, denen Altersarmut droht, eine deutlich bessere Rente zu geben. Das wird in diesen Vorschlägen nicht gemacht. Und daher sind diese Vorschläge eine verpasste Chance.
5: Den Vorschlag der Kommission, ein kapitalgedecktes Element bei der Altersvorsorge nach schwedischem Vorbild einzuführen, bewerten Ökonomen unterschiedlich. Marcel Fratscher weist auf die dadurch steigenden Kosten hin, die Unternehmen und Beschäftigte zusätzlich belasten würden. Der Wirtschaftswissenschaftler Jörg Althammer von der Katholischen Universität Eichstätt sieht es positiv, wenn das Rentensystem durch den Kapitalmarkt stabilisiert würde.
0: Anne-Kathrin Mellmann berichtete aus Berlin.
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0: Das südafrikanische Kapstadt hat eine besondere Touristenattraktion. Jeden Tag ist mittags ein lauter Kanonenschlag zu hören. Der sogenannte Noon Gun gehört zu den ältesten noch betriebenen Kanonen der Welt. Ursprünglich half sie Seeleuten bei der Navigation. Heute erschreckt sie vor allem Touristen. Hinter dem täglichen Schuss steckt eine Geschichte, die eng mit der Entwicklung Kapstadts und der Seefahrt im britischen Empire verbunden ist. Stefan Überbach berichtet.
9: Kurz vor 12 auf dem Signal Hill oberhalb von Kapstadt. Die Aussicht von dem Hügel ist spektakulär. Unter einer dünnen Nebeldecke liegt die Innenstadt, dahinter das Meer mit dem Hafen und der berüchtigten Gefängnisinsel Robben Island. Im Rücken erhebt sich der majestätische Tafelberg. Ein paar Touristen sind auf einem schmalen Wanderweg den Hügel hochmarschiert, warten mit gezückten Fotoapparaten und Handys auf den großen Moment. Ein mehr als 200 Jahre altes Ritual. Und dann ist es soweit. Etwa 100 Meter Luftlinie entfernt steigt eine weiße Rauchwolke auf. Von den umliegenden Bergen kommt das Echo des Knalls deutlich hörbar zurück. Der Kanonier hat seine Arbeit getan. Vladi aus Oklahoma in den USA ist mit seinem Sohn Alexei auf den Signal Hill geklettert, um so nah wie möglich an die Noon Gun heranzukommen. Der Ausflug, sagt er, hat sich mehr als gelohnt. Absolut, ich finde die Aussicht fantastisch. Teile der Stadt liegen noch im Morgennebel. Einige Gebäude und Strukturen ragen aus dem Nebel heraus. Der Tafelberg bildet eine perfekte Kulisse. Auch das Echo des Schusses, das von den umliegenden Hügeln widerhallt, damit habe ich nicht gerechnet. Die Noon Gun gehört zu den ältesten noch betriebenen Kanonen der Welt. Seit über 200 Jahren wird sie fast täglich abgefeuert. Nur an Sonn- und Feiertagen bleibt es still. Die Noon Gun hat die britische Kolonialherrschaft erlebt, den Burenkrieg, die Apartheid und Südafrikas Übergang zur Demokratie. Cameron Peters, der Urlauber durch Kapstadt führt, kennt die Geschichte der Kanone bis ins Detail. Die Noon Gun wurde von den Briten eingerichtet, als sie in den 1800er Jahren Kapstadt übernahmen. Ihre erste Funktion war, den in der Bucht ankommenden Schiffen die lokale Zeit mitzuteilen, damit sie weltweit eine genaue Navigation beibehalten konnten. Und das war damals für die Seeleute lebenswichtig. Wichtig. Schließlich heißt das Kap der guten Hoffnung nicht umsonst auch Kap der Stürme. Als es noch keine Satellitennavigation per GPS gab, haben die Schiffskapitäne ihre Position mit Hilfe der Sonne und der Sterne bestimmt. Dabei waren sie auf präzise Zeitangaben angewiesen. Genau dafür gab es die Noon Gun.
10: It held up the British Empire in a way because
9: im Grunde hielt die Noon Gun damit gewissermaßen das britische Empire zusammen. Denn eine präzise Zeitangabe bedeutet, dass man seine Position exakt kennt und somit Schiffbrüche vermeidet. Kapstadt gilt als die Schiffbruchhauptstadt der Welt. Und die Noon Gun hat mehr Schiffbrüche verhindert als jeder Leuchtturm.
10: Prevent more shipwrecks than any lighthouse could have.
9: Lange Zeit wurde der Schuss per Knopfdruck aus der Ferne ausgelöst. Bernard Olper, dessen Vater als Marineoffizier für die Noon Gun zuständig war, erinnert sich daran, wie er als Kind die Kanone zünden durfte. Bis heute einer seiner schönsten Erinnerungen.
11: The room next to the house. What we call the gun room.
9: Es gab einen Raum neben dem Haus, den wir den Gun Room nannten. Das war ein kleines Zimmer mit einem Knopf und einer Art Uhr darin. Und genau um 12 Uhr ging ein Summer los, man drückte den Knopf und die Kanone wurde abgefeuert. Es war jedes Mal ein tolles Gefühl, wenn ich die Gelegenheit dazu hatte, vor allem wegen des lauten Knalls. Ihre ursprüngliche Funktion hat die Noon Gun schon längst verloren. Schließlich liefern Satelliten, Funkuhren und Smartphones die Zeit auf die Sekunde genau. Und mit Sextanten wird auch nur noch im Notfall navigiert, wenn die Bordelektronik oder das Radargerät ausfallen. Die südafrikanische Marine in Kapstadt aber hält an der jahrhundertealten Tradition eisern fest.
10: Essentially it's pure nostalgia.
9: Im Grunde ist es pure Nostalgie. Außerdem verbindet sie uns mit unserer maritimen Vergangenheit. Heute ist sie völlig nutzlos. Wie ich immer sage, sie dient vor allem dazu, Touristen zu erschrecken. Kapstadt und die südafrikanische Marine wollen das Ritual aber trotzdem fortsetzen, auch als Erinnerung an die Zeit, als Kapstadt ein wichtiger Knotenpunkt für die Schifffahrt war. Bernard Alper, der als kleiner Junge die Kanone zünden durfte, findet das richtig. Er sagt, all die Jahre in Kapstadt habe ich das geliebt und wenn ich die Gelegenheit hätte, sie noch einmal abzufeuern, dann würde ich es tun.
11: All the years that I was living in Cape Town, I used to love it.
12: And you would like to shoot the cannon again, would you?
11: If I had opportunity, I would do it again.
0: Stefan Überbach berichtet.

0: Nur etwa 30 Meter vom Ufer entfernt wird sie von einem großen Hai attackiert, einem weißen Hai, so wird vermutet. Die Größe des Tieres habe ihn schockiert, erklärt ihr Retter im australischen Fernsehen. Er schleppt sie an den Strand, die junge Mutter überlebt, schwer verletzt. Der Vorfall hat eine alte Debatte neu entfacht. Rufe nach Haikeulungen werden wieder lauter. Auch der ehemalige Premierminister Australiens, Tony Abbott, selbst Surfer und Rettungsschwimmer, fordert das Töten der Haie, auch von weißen Haien, die unter Schutz stehen. Der Schutz des Menschen muss doch einfach vor dem Schutz der Tiere stehen. Die Zahl der Angriffe zeigt, die Regierung muss hier absolut mehr tun. In den vergangenen Monaten kam es zu mehreren Haiangriffen. Im Januar starb ein 12-jähriger Junge an den Bissen eines Haies. Das Risiko, attackiert zu werden, sei aber weiterhin schwindend gering, so Experten, wenn man sich die große Anzahl von Badegästen und Stränden anschaue. Wissenschaftler wie der Meeresforscher Robert Harcourt halten das Töten für keine sinnvolle Maßnahme und die Diskussion für wenig sachlich. Das ist vor allem eine emotionale Debatte. Wenn ein Hai einen Menschen beißt, dann meistens einfach, weil er gerade dort war. Er wird dadurch nicht zu einem Jäger, der gezielt Menschen sucht. Wenn man Haie tötet, schafft man nur Platz für andere. Das eigentliche Problem wird dadurch überhaupt nicht gelöst. Menschen gelten nicht als natürliche Beute von Haien. Viele Angriffe beruhen vermutlich auf Verwechslungen. Aus der Tiefe betrachtet können die Silhouetten von Schwimmern oder Surfern einer Robbe oder anderen Beutetieren ähneln. Die Regierung des Bundesstaates New South Wales hat in diesem Jahr zusätzliche Millionenbeträge in die Haiabwehr investiert, unter anderem in Drohnenprogramme, Forschung und Überwachung. Meeresbiologe Harcourt hält das für weitaus sinnvoller als das Keulen. Wir bewegen uns sehr schnell in ein modernes Zeitalter der gezielten Überwachung, die dazu beitragen soll, Menschen vor Haien zu schützen. Bald wird praktisch jeder Strand, an dem das sinnvoll ist, entsprechend überwacht werden. Im Moment werden die Drohnen noch einzeln gesteuert und so das Wasser aus der Luft nach Haien abgesucht. Zukünftig könnten Daten automatisch an Apps und Warnsysteme weitergegeben werden.
1: Christian Justus berichtete aus Australien. Der Sterbeprozess ist oft schwer. Nicht selten helfen Hospize den Schwerstkranken, stellen ihnen und deren Angehörigen Helfer an die Seite. In Brandenburg wurden die Hospiz- und Palliativangebote gerade eine Woche lang mit vielen Aktionen bekannter gemacht. Und es gab auch Angebote für die Helferinnen und Helfer selbst, zum Beispiel eine Pilgertour. Björn Hase-Wendt hat die Pilgernden auf der 140 Kilometer langen Route ein Stück begleitet.
2: Schritt für Schritt geht es über Feldwege und durch Dörfer. Es wird gelacht, geweint und oft einfach auch nur geschwiegen. Die 11 Männer und Frauen sind Hospizhelfer, begleiten im Ehrenamt schwerkranke Menschen auf ihrem letzten Lebensweg.
3: Habe ich so gedacht, eigentlich ist es eine gute Idee, einfach so in sich zu kehren mal und Stille zu finden und mit Gleichgesinnten Austausch zu haben. Und jetzt bin ich hier.
2: Sagt Petra Sitter. Die Breserin ist seit 5 Jahren für das ambulante Diakoniehospiz Prignitz tätig. Sie besucht regelmäßig schwerkranke Menschen zu Hause. Mal über eine längere Zeit, mal für nur einige Tage. Schenkt Zeit, hält die Hand, hört zu.
3: Heutzutage ist es ja so, dass auch viele Menschen, die im Sterben liegen, alleine sind. Durch Beruf, durch Karriere, durch Familie sind sie halt ohne Familie. Und da treten wir ein.
2: Denn niemand soll alleine sterben müssen, sagt Petra Sitter. Für viele Außenstehende ist der Tod oftmals aber noch ein Tabuthema. Und war es auch für die Ehrenamtler, erinnert sich Marion Meyer aus Neuruppin, die vorher als Krankenschwester im Hospiz gearbeitet hat.
4: Ich wusste zum Beispiel nicht, wie möchte ich von der Erde gehen. Also möchte ich mich einäschern lassen, möchte ich beigesetzt werden. Und das war schon unbequem. Und dann sterben, nein. Und der Tod hat seinen Schrecken für mich persönlich verloren.
2: Die Ehrenamtler werden für die Begleitung umfassend über 1 Jahr lang ausgebildet und bekommen auch jetzt Möglichkeiten, über ihre Erlebnisse zu sprechen. Die Begegnung und der Abschied von den Menschen macht sie aber nicht trauriger, sondern sie spüren Dankbarkeit.
4: Ich finde, das ist das schönste Geschenk eigentlich, was wir kriegen für die Begleitung, dass die oft sehr, sehr dankbar sind. Sowohl der Sterbende als auch die Angehörigen.
2: Und so erinnert auch jeder Schritt auf dem Pilgerweg daran, wie wichtig Menschen sind, die andere auf ihren letzten Kilometern des Lebens nicht alleine lassen.
1: Informationen von Björn Hase-Wendt. Gleich 2.25 Uhr.
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6: 6 Tage nach

0: Der Nullnummer gegen Kap Verde hat Spanien Saudi-Arabien mit 4:0 aus dem Stadion in Atlanta geschossen. In Halbzeit 1 fegte La Roja wie ein Wirbelsturm über den Gegner her, mit sage und schreibe 17 Torschüssen und 3 Treffern. Thomas Kunze hat die Partie gesehen.
1: Spanien hat sich nach seinem zweiten Vorrundenspiel eindrucksvoll bei dieser WM zurückgemeldet. Nach dem schwachen 0:0 zum Auftakt gegen Kap Verde bezwang das Team um Superstar Lamine Yamal Saudi-Arabien locker leicht mit 4:0. Yamal feierte dabei sein WM-Startelfdebüt und bereits nach 11 Minuten seinen WM-Debüttreffer. Der 18-Jährige drückte nach einem Flachpass von Oyarzabal den Ball über die Linie. Oyarzabal selbst war es dann, der zwischen der 21. und 24. Minute doppelt traf. Vorausgegangen war ein Eckball bzw. eine großartige Kombination im Strafraum. Saudi-Arabien nahm sehr wenig teil an diesem Spiel. Nach der Pause und einigen spanischen Wechseln fiel nach 49 Minuten bereits das 4:0. Cucureas Schuss wurde durch Altan Bakti unhaltbar abgefälscht. Ein Eigentor. Danach verwaltete das spanische Team diese Führung souverän und ist somit endgültig auf dem WM-Gleis gelandet und zurück im Kreis der Mitfavoriten.
0: Dazu gehört Belgien definitiv nicht. Die Roten Teufel waren gegen den Iran als Favoriten in das zweite Gruppenspiel gestartet, kamen aber über ein enttäuschendes 0:0 nicht hinaus. Florian Winkler berichtet.
2: Ein Remis, mit dem der Iran besser leben kann. Belgien investierte an diesem zweiten Spieltag der Gruppe G viel, hatte mehr Ballbesitz und Spielanteile, doch fand es gegen giftige Iraner selten eine Lücke. Mehrfach schnupperte der Außenseiter in Los Angeles selbst sogar am eigenen Treffer. Nach der Pause wurde die Partie noch zerfahrener. Die Belgier wurden durch einen Gois-Platzverweis, durch eine Notbremse nach einer guten Stunde zusätzlich geschwächt. Dem Iran fehlte aber in Überzahl der Mut und Belgien blieb in der Schlussphase zu fahrlässig mit seinen Möglichkeiten. Und so warten beide Teams weiter auf den ersten WM-Sieg und müssen um die K.O.-Phase bangen.
0: Unterdessen genoss der Nagelsmann-Tross Family Time. Wie nach dem Auftaktsieg gegen Curaçao durften auch nach dem Erfolg gegen die Ivora Partnerinnen und Kinder der DFB-Spieler ins Teamquartier. Der Trainer hatte den Spielern freigegeben. Burgi Nagelsmann, die Mama von Coach Julian, war auch dabei. Alba Berlin ist deutscher Basketballmeister. Im 5. und entscheidenden Playoff-Spiel besiegten die Berliner Titelverteidiger Bayern München mit 84:81. Florian Hecht hat zugeschaut.
3: Der neue deutsche Meister kommt aus Berlin. Die Albatrosse gewinnen mit 84:81 beim FC Bayern Basketball in einem absolut verrückten Basketballspiel. Der FC Bayern zur Halbzeit mit 20 Punkten vorne machte alles richtig, war konzentriert und fertigte geradezu Alba ab. Aber dann in der zweiten Halbzeit kamen die Berliner heraus und drehten den Spieß um. In der 33. Minute die erste Führung für Alba mit einem Pünktchen und diese Führung gaben sie nicht mehr her, verteidigten sie mit allem, was sie hatten. Jonas Matyzek, der Kapitän der Berliner, mit 6 versenkten Dreiern. Auf der anderen Seite bei München Andreas Obst mit 24 Punkten, die besten Werfer. Aber der deutsche Meistertitel geht nach Berlin. Alba gewinnt mit 84:81.
0: Gratulation, Alba feiert damit die 12. deutsche Meisterschaft.
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Dieser Frage gehen wir nach in der kommenden Viertelstunde nach den nächsten Nachrichten um 2:30 Uhr.

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1: Um 2.30 Uhr mit Milat Kupay. Der Iran hat die Verhandlungsrunde mit den USA über ein Ende des Krieges kurz nach ihrem Beginn unterbrochen. Die iranische Delegation reagierte damit auf Drohungen von US-Präsident Trump. Er hatte die Führung in Teheran aufgefordert, dafür zu sorgen, dass die Hisbollah-Miliz im Libanon so wörtlich keinen Ärger mehr macht und warnte den Iran vor neuen US-Angriffen, sollte sich an der Lage im Libanon nichts ändern. Allerdings sieht es so aus, als wenn in der Schweiz weiterverhandelt werden soll. Entsprechend äußerten sich Vertreter beider Länder. Für die USA ist unter anderem Vizepräsident Vance in die Schweiz gereist. Der Iran hat Außenminister Araghchi geschickt. Bundesarbeitsministerin Baas hat die 30 Vorschläge der Rentenkommission als Gesamtkunstwerk gelobt. Beim Tag der offenen Tür der Bundesregierung sagte die SPD-Politikerin, die Maßnahmen würden nicht spurlos an allen vorbeigehen. Wie die anderen Parteien die Vorschläge bewerten, dazu Gabor Hallas.
2: Lob kommt von der Jungen Union, die zuletzt heftigen Widerstand beim Thema Rente geleistet hatte. Vorsitzender Johannes Winkel sagte im ARD-Bericht aus Berlin, die Politiker hätten gezeigt, Kompromisse müssten nicht der kleinste gemeinsame Nenner sein. Konkret hat die Kommission zum Beispiel vorgeschlagen, dass das Renteneintrittsalter weiter steigt, wenn die Lebenserwartung steigt. Die abschlagsfreie Rente mit 63 soll abgeschafft werden. Letzteres begrüßen die Grünen. Fraktionsvize Andreas Audretsch kritisiert aber, dass das Rentenniveau langfristig absinken könnte. Das hieße Altersarmut für viele Frauen und im Osten.
1: Die Bundesregierung hat bestätigt, dass die Abschiebungen afghanischer Straftäter in ihrer Heimat in Absprache mit der Taliban-Regierung ausgeweitet werden. Laut Bundesinnenministerium sind künftig 3 Charterflüge pro Monat und auch Einzelrückführungen per Linienflug möglich. Nach NDR-Informationen machte die Bundesregierung den Taliban dafür Zugeständnisse. Demnach dürfen die Islamisten künftig mehr Diplomaten nach Deutschland schicken. Bislang gibt es hier lediglich 2 Taliban-Vertreter. Mehr als 80.000 Menschen haben am Tag der offenen Tür der Bundesregierung in den Berliner Ministerien hinter die Kulissen geschaut. Zu den meistbesuchten Stationen gehörte nach offiziellen Angaben erneut das Kanzleramt. Vor Ort konnten Bürgerinnen und Bürger auch mit Regierungschef Merz, Außenminister Wadephul und Arbeitsministerin Baas sprechen. Außerdem durften Besucher beispielsweise einen Hubschrauber der Bundespolizei besichtigen. Das waren die Nachrichten. Das Wetter in Deutschland, im Norden trocken, in der Mitte und im Süden Schauer und Gewitter, Tiefstwerte 22 bis 10 Grad. Tagsüber heiter bis wolkig, später vor allem in der Südhälfte gewittrige Schauer, 22 bis 38 Grad. Am Dienstag sonnig, 22 bis 37 Grad. Und die Zeit 2.33 Uhr.
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3: Die Autobahn 1 Bremen Richtung Hamburg ist zwischen Harburg und Stillhorn wegen Bauarbeiten bis ca. 5 Uhr früh gesperrt. Dadurch staut es sich. Die Umleitung führt über die U83. Die A3 Nürnberg-Passau ist zwischen Kreuz Deggendorf und Hengersberg wegen Bauarbeiten bis ca. 6 Uhr in beiden Richtungen gesperrt. Die Umleitung führt über die U18 und die U83. Autobahn 27 Walsrode-Bremen, die ist zwischen Pferden-Nord und Langwedel in beiden Richtungen wegen einer Baustelle bis 5 Uhr gesperrt. Die Umleitung führt über die U52 und die U9. Die Autobahn 38 Halle Richtung Göttingen ist zwischen Ahrenshausen und Friedland gesperrt. Die A61 Hockenheim Richtung Ludwigshafen ist zwischen dem Dreieck Hockenheim und dem Kreuz Speyer wegen Bauarbeiten bis ca. 5 Uhr früh gesperrt. Und die A261, das ist die Eckverbindung von der A1 zur A7, ist zwischen Tötensinn und Dreieck Hamburg Südwest wegen Bergungsarbeiten gesperrt.
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3: Heute mit Sven Hasenklever. Ein paar Tage konnte es genutzt werden, das vielleicht beste und klügste KI-Modell überhaupt. Dann war es einfach weg. Claude Fable 5 wurde von der US-Regierung per Exportkontrollanordnung für alle Nicht-Amerikaner gesperrt. Nun hat Anthropic das Modell vom Netz genommen und für Europa wird greifbar, was es bedeutet, wenn jemand anderes den Zugang zu den neuesten KI-Modellen kontrolliert. Thema in der aktuellen Folge des KI-Podcasts mit Gregor Schmalzried und Fritz Espenlaub.
4: Gregor, weißt du, was eine Fabel ist? Ich bin zur Schule gegangen, Fritz, ja, deswegen weiß ich, was eine Fabel ist.
5: Also eine Fabel, eine kurze Geschichte, die dazu da ist, eine Lektion zu erteilen, aus der man etwas lernen kann. Wir stecken mittendrin und zwar in der Geschichte rund um ein KI-Modell, das auch den passenden Namen hat, Claude Fable 5, also das neue Modell von Claude Fable. Und genau wie klassische Fabeln ist diese Geschichte sehr kurz gewesen. Das Modell ist vor ein paar Tagen rausgekommen und jetzt schon wieder verschwunden, und zwar auf höchst dramatische Art und Weise. Und möglicherweise gibt es die eine oder andere Lektion, die wir hier lernen können.
4: Die USA sperren zum ersten Mal ein KI-Modell für alle Nicht-Amerikaner. Und was bedeutet das jetzt für uns? Es fing alles an mit dem KI-Podcast, nämlich Dienstag früh in der Nacht von Montag auf Dienstag. Da ist nicht nur die letzte Folge des KI-Podcasts veröffentlicht worden, sondern auch das neue KI-Modell Claude Fable 5 und gleich noch ein anderes KI-Modell, Claude Mythos 5. Und über Mythos haben Marie und ich schon vor einigen Wochen in einer Folge gesprochen. Das war nämlich damals das KI-Modell, das Anthropic angekündigt hat, aber nicht veröffentlicht. Und zwar aus Sicherheitsgründen. Sie haben gesagt, hey, liebe Leute, wir haben ein KI-Modell entwickelt. Das ist wahnsinnig smart. Das ist so schlau wie bisher nichts anderes, so fähig wie bisher nichts anderes in dem Bereich. Deswegen trauen wir uns gar nicht, das zu veröffentlichen. Es wäre ein viel zu hohes Sicherheitsrisiko. Alles, was wir tun, ist, dieses Modell einigen ausgewählten Partnern zur Verfügung zu stellen. Und jetzt, letzte Woche, gab es ein Update dazu. Sie haben gesagt, erstens, wir haben dieses Modell noch besser gemacht. Und zweitens, es gibt eine Version dieses Modells, das jetzt tatsächlich zur Veröffentlichung bereit ist. Und das heißt eben nicht Claude Mythos, sondern Claude Fable. Und das ist auf einmal tatsächlich da zum Ausprobieren. Und das haben wir ja auch ausprobiert.
5: Und ich glaube, man kann guten Gewissens sagen, Gregor, da steckt was dahinter. Also es ist ein wirklich sehr, sehr, sehr gutes KI-Modell, was Anthropic da veröffentlicht hat. Für mich persönlich glaube ich wieder mal so einen Moment, die gibt's ja ab und zu, wo ich das Gefühl hatte, so, es ist das beste Modell, das ich bisher je genutzt habe.
4: Ja.
5: Und zwar mit Abstand. Also es ist wirklich wie so ein, vor allem wenn man eben codet, ich glaube, da merkt man erst den Unterschied. Also wenn man vom Text weggeht und wirklich zu so Programmierprojekten geht, es ist wie so ein, ja, 3D-Drucker für eigentlich jedes Projekt, das du gerne machen möchtest.
4: Ich glaube, das ist ziemlich wichtig, den Punkt mal kurz zu machen, weil viele Menschen nutzen KI ja vor allem für Alltagsaufgaben, E-Mails schreiben, Texte zusammenfassen und sowas, vielleicht Sachen recherchieren. Bei solchen Sachen ist es so, da macht es ehrlicherweise schon seit einem Jahr kaum einen Unterschied, welches Modell ich benutze. Also die Verbesserungen sind nicht mehr so gigantisch. Aber was so komplizierte Aufgaben angeht, wenn es auf einmal um super viele Daten geht, schwierige Strukturen, durch die KI sich durch navigieren muss, oder einfach Probleme, zu denen es keine einfache Antwort gibt, da merkt man diesen Unterschied dann manchmal schon. Und wir haben uns auch über die letzten Tage, als das noch da war, das Modell, immer wieder so Sachen hin und her geschickt und gesagt, oh, ich habe jetzt übrigens das mit Fable gemacht und das funktioniert auch. Also ich habe von dir, glaube ich, noch ein paar Sachen, die muss ich noch aufmachen. Ich bin noch gar nicht dazu gekommen.
5: Also was ich sagen kann, es ist das erste Mal, dass ich tatsächlich das Erlebnis hatte, ich setze mich hin über, und ich glaube, es waren am Ende 2 oder 3 Tage, und baue immer weiter an einem Projekt. Also ich hatte so eine Sache, die ich einfach ausprobieren wollte. Ich bin da irgendwie durch unser Promptables ist bei mir die Nostalgie wieder losgegangen, was so alte Pokémon-Spiele angeht. Also wo man rumgeht und so Monsterchen fängt und in der Welt sich bewegt und miteinander kämpft und all diese Dinge. Und dann dachte ich mir, okay, ja, keine Ahnung, vielleicht baue ich mal so eine mini kleine Sparversion von so einem alten Pokémon-artigen Spiel für mich selber. Oft ist es bisher so gewesen in meiner Erfahrung bei solchen Projekten, dass irgendwann dieses Coding-Projekt ein bisschen an seine eigenen Grenzen gestoßen ist, dass es zu groß geworden ist, dass die KI angefangen hat, sich selber zu verirren und zu verheddern in dem, was sie bisher gemacht hat und den Überblick verloren hat. Und mit Claude Fable war es so, dass tatsächlich ich mir wirklich wünschen konnte, was ich wollte. Und das ist schon wirklich beeindruckend für mich. Also das ist was, was man mal ebenso nebenbei, das war nicht mal die volle Aufmerksamkeit, die ich dem gegeben habe, sondern immer so
4: prompt
5: und dann habe ich es rechnen lassen im Hintergrund.
4: Das braucht dann ja auch immer eine Weile.
5: Genau.
4: Also teilweise so 20, 30 Minuten oder noch länger sitzt das an irgendwas und dann irgendwann meldet es sich und sagt, hallo übrigens, ich hätte jetzt diesen Schritt erledigt, brauchen wir noch irgendwas? Ich glaube, also wir sind mittlerweile an dem Punkt, wo die Technik der KI selber gar nicht mehr das Limit ist, sondern es ist vor allem im richtigen Moment vielleicht die richtige Idee zu haben. Es ist schon wahnsinnig smart, dieses Modell. Sicherlich das smarteste, was wir bisher benutzt haben. Wir haben es nicht ausprobiert, Biologiefragen zu lösen, denn das funktioniert nicht. Also es gab das lustige Phänomen, dass wenn man zum Beispiel sowas gefragt hat wie, erklär mir mal, wie funktioniert eigentlich die Zelle oder so, da hat das Modell abgeblockt und stattdessen weitergeleitet zu Claude Opus 4.8, also dem zweitneuesten Modell. Und das sind eben diese Sicherheitsmaßnahmen, die Anthropic da eingebaut hat, weil dieses Modell soll im Bereich Cybersicherheit und im Bereich Biowaffen so fähig sein, dass man aktuell lieber dafür sorgen wollte, dass gar niemand das dafür benutzen kann, außer eben den ausgewählten Partnern, die das richtige Claude-Mythos bekommen haben. Also falls ihr euch nochmal fragt, was der Unterschied zwischen den zwei Claude-Mythos ist, das komplette Ding, was erstmal alles kann, mehr oder weniger. Da sind auch Sicherheitsmaßnahmen drin, aber keine sehr strengen. Und das wird aktuell größtenteils von Behörden und einigen großen Unternehmen eingesetzt, um sich erstmal zu wappnen gegen diese neue Realität. Und dann gibt's Claude Fable. Das ist die gleiche KI, aber mit eben sehr starken Sicherheitsmaßnahmen, die solche Fragen gar nicht erst beantworten, sondern direkt abblocken.
5: Claude Fable gibt es nicht mehr. Also es gibt es natürlich schon noch, aber es ist nicht mehr öffentlich verfügbar. Und zwar für niemanden mehr. Und der Grund sind genau diese Cyberfähigkeiten, die Anthropic ja eigentlich meinte, im Griff zu haben mit diesem öffentlich verfügbaren Modell. Aber ja, die US-Regierung sieht das anders.
4: Ja, wir haben seitdem ein paar zusätzliche Infos dazu gekriegt. Es gibt Berichte aus dem Wall Street Journal und von Axios und von Politico, die da Insider-Informationen wohl bekommen haben und die greifen alle nicht wirklich ineinander. Also es ist bisher nicht wirklich eindeutig, was eigentlich los ist. Es gibt so ein paar mögliche Interpretationen dieser Geschichte. Also ich sag mal, die Geschichte der US-Regierung, des Trump-Kabinetts, das sieht in etwa so aus, dass sie aufmerksam gemacht wurden auf ein Sicherheitsrisiko in Claude Fable, dass man nämlich, wenn man weiß wie, diese Sicherheitsschranken, die da eingebaut wurden, einfach umgehen kann und dann eben doch Zugriff zu den besonders starken Cyberfähigkeiten bekommt. Daraufhin hätte die US-Regierung sich an Anthropic gewendet. Anthropic hätte gesagt, wir haben kein Interesse daran, da irgendwas zu ändern. Und daraufhin wurde gesagt, so, jetzt nehmt ihr das offline.
5: Also das ist die Darstellung der US-Regierung.
4: Genau. Die macht nicht wirklich Sinn. Das kann man glaube ich, so sagen. Also es gibt ein paar Sachen, die unlogisch sind. Unter anderem das Claude-Mythos, ja, das Modell, was ja ganz ohne Sicherheitsmaßnahmen gerade raus oder ohne diese strengen Sicherheitsmaßnahmen rausgegeben wurde, auch mittlerweile nicht mehr genutzt werden darf von Nicht-US-Amerikanern. Und bei dem spielt es ja keine Rolle, ob man das irgendwie überlisten kann oder nicht.
5: Ganz grundsätzlich für mich die große Irritation, Gregor, ist überhaupt diese Unterscheidung in US-Amerikaner und Ausländer und Nicht-US-Amerikaner. Weil wenn tatsächlich die Sorge diejenige ist, die die Regierung offiziell angibt, nämlich, dass es irgendwie missbraucht werden kann, dieses Modell für Angriffe, dann sollte doch eigentlich die Anordnung sein, dass eigentlich genau das gemacht wird, was jetzt passiert ist, nämlich, dass niemand mehr das Modell nutzen kann. Aber so diese Sicherheitsargumentation und dann diese Unterscheidung in Staatsbürger und Nichtstaatsbürger, die ist irgendwie auch schon in sich ein bisschen widersprüchlich.
4: Deswegen gibt es ja auch noch eine zweite Möglichkeit, was da los ist. Und das ist nämlich, dass wir hier eine Art strategischen Schritt sehen der US-Regierung, dass die sagen, das ist ein sehr mächtiges KI-Modell. Wir möchten eigentlich, dass nur Amerikaner Zugriff auf die mächtigsten KI-Modelle bekommen. Da sind wir jetzt im Bereich der Spekulation, aber konkret im Bericht von Axios zum Beispiel, dem Nachrichtenmagazin, klingt es ein wenig an, als sei das, was hier gerade aufgebaut wird, eine Art, naja, Lizenzsystem. Und als müsste halt in Zukunft jedes Modell erstmal von der US-Regierung genehmigt werden und die entscheiden dann, was sie eigentlich damit anstellen dürfen und sollten. So. Und dann gibt es noch eine dritte Möglichkeit und die ist nicht weit hergeholt, weil viele werden sich erinnern, dass Anthropic ja schon mal Stress hatte mit der US-Regierung, nämlich ein paar Monate vorher. Da ging es um das Verteidigungsministerium und um die Frage, ob das Verteidigungsministerium in den USA oder das Kriegsministerium, wie es ja jetzt wohl heißt, auch beispielsweise Anthropic-Modelle für Massenüberwachung oder für autonome Waffensysteme einsetzen könnte, rein theoretisch. Und Anthropic hat sich da quergestellt und da gab es entsprechend dann darauf folgend einiges an Streits, die immer noch laufen, ja, auch teilweise juristisch. Und Dazu passt jetzt zum Beispiel, dass in diesem aktuellen Streit in Politico es heißt, dass die US-Regierung meint, sie hätten versucht, Anthropic-Chef Dario Amodei zu erreichen, ja, um das mit ihm zu klären, und er sei auf einem, Zitat, Wellness-Trip gewesen, worauf Anthropic sagt, das sei absolut falsch.
5: Die große Frage ist jetzt natürlich, wie geht das Ganze weiter?
4: Ja, weil das Einzige, was wir einigermaßen sicher wissen gerade, ist wahrscheinlich, dass es nicht so bleiben wird, wie es gerade ist. Also du hast schon gerade gesagt, diese Regel, dass da nur nicht US-Amerikaner ausgeschlossen werden, das ist einfach nicht umsetzbar. Also ehrlich gesagt, das wird wahrscheinlich einfach nicht gehen.
5: Also eine Sache muss man bei eigentlich allem, was politisch in den USA aktuell passiert unter dieser Regierung, immer als erstes bedenken, nämlich es kann jederzeit alles vollständig rückgängig gemacht werden. Mhm. Also Leute nennen das ja Taco, Trump always chickens out. Das bezieht sich mehr auf internationale Beziehungen und das Verhandeln mit anderen Ländern.
4: Haben wir bei den Zöllen öfter gehabt zum Beispiel.
5: Genau, gegenüber Firmen im eigenen Land mag das anders sein. Also das ist Szenario 1, quasi die Regierung macht vielleicht unilateral, vielleicht irgendwie in Absprache mit Anthropic diesen Schritt rückgängig. Szenario 2 wäre insofern ähnlich, dass vielleicht auch Fable wieder nutzbar wird, aber möglicherweise eben nicht für alle. Mhm. Also du hast gerade gesagt, es ist super schwierig, das durchzusetzen, dass nur US-Amerikaner das nutzen können. Einerseits mag das sein, andererseits kann man da durchaus auch Infrastruktur aufbauen, dass es eine klarere Regelung gibt, dass zum Beispiel nur noch an Firmenkunden dieses Modell ausgeliefert werden kann.
4: Oder auch sowas wie, dass halt manche Länder den Zugriff erhalten und andere Länder nicht.
5: Ja, das ist was mich tatsächlich in letzter Zeit viel beschäftigt. Die Frage, ob diese Phase, wo die ganze Welt, die Öffentlichkeit im relativ kurzen zeitlichen Abstand nach den KI-Firmen selbst direkten Zugriff auf die beste KI der Erde bekommt, also auf die Frontier-Modelle. Also ich frage mich, ob nicht diese Zeit irgendwann ein Ablaufdatum hat und an ihr Ende kommen wird, diese geschichtliche Phase. Und der Trend sozusagen dann tatsächlich dahin geht, dass diese besten Modelle, so wie Mythos, wie du gerade gesagt hast, einem zunehmend möglicherweise immer exklusiveren Kreis von Firmen und Personen zur Verfügung stehen. Und vielleicht am Ende in einer Welt, die immer nationalistischer wird und in der die USA eben auch zunehmend jetzt gerade anfangen, KI auch als strategisches Asset zu erkennen und zu behandeln, möglicherweise auch wirklich dann nur noch irgendwann in den USA verfügbar ist und nicht mehr außerhalb.
4: Ja, und damit sind wir so im dritten möglichen Szenario, und das ist Abschottung. Also wirklich, dass die USA sagen könnten, sie behandeln jetzt diese sehr starken KI-Modelle, wie sie auch die Atombombe behandeln würden, und entwickeln das nur für sich selbst. Und wenn jemand anderes versucht, etwas zu entwickeln, das sehen wir gerade im Iran zum Beispiel, könnten sie Gegenmaßnahmen ergreifen. Das ist extrem spekulativ. Ich glaube auch, dass das die unwahrscheinlichste von den drei Möglichkeiten ist. Aber ich sag mal, nach dieser Woche scheint das zumindest ein Stück weit greifbarer, dieses Szenario.
5: Das Stichwort hier ist auch einfach Erwartungssicherheit. Also es ist irrelevant, ob die Strategie der USA da jetzt tatsächlich stringent und in sich selbst konsistent ist. Also auf der einen Seite behandelt man KI wie eine Atombombe, auf der anderen Seite sagt man, naja gut, aber die Nvidia-Chips, die können wir trotzdem vielleicht mehr nach China exportieren, als wir das früher gemacht haben. Also das macht alles irgendwie noch nicht so hundertprozentig Sinn. Aber das ist auch wiederum aus unserer europäischen Perspektive egal, weil aktuell sind wir halt auf diese amerikanischen Modelle insofern angewiesen, dass wir halt keine eigenen haben, die damit mithalten können.
4: Dann denken wir doch mal nach, Fritz, wer gewinnt denn und wer verliert denn jetzt in diesem Szenario? Das ist ja immer ganz lustig, die Welt so ein bisschen aufzuteilen in zwei Seiten. Erster Verlierer, was meinst du? Wer steht nicht mehr so stark da wie vor einer Woche?
5: Also zum einen würde ich sagen, ganz offensichtlich Anthropic selber, muss man sagen, dass das eine Firma ist, die gerade noch ihren IPO, ihren Börsengang angekündigt hat und trotz allen Irrungen und Wirrungen mit dem Pentagon ja doch wirklich auch an der Spitze der KI-Welt stand und für die jetzt die Welt gerade ganz anders aussieht. Also wenn dein Modell mal ebenso verboten wird für die Öffentlichkeit oder für das Ausland, in dem ja unglaublich viele deiner zahlenden Kunden sitzen, das ist nichts, was du als Unternehmen möchtest.
4: Das ist sicher auch der Grund, warum das dritte Szenario, über das wir gerade gesprochen haben, also dass die USA sich komplett abschotten, auch noch so unwahrscheinlich ist. Weil, also auch ja, okay, die USA sind der größte Markt für diese KI-Modelle, ganz klar, aber sie sind nicht der einzige Markt. Und diese Billionenbewertung, mit der Anthropic wahrscheinlich an die Börse gehen möchte, die funktioniert nicht, wenn man sagt, ach so, wir können unsere neuesten, besten KI-Modelle übrigens nur in ein einziges Land verkaufen, nämlich in unser eigenes. So.
5: Ja, wobei das kommt natürlich eben drauf an. Also Verteidigungsunternehmen, Rüstungsunternehmen sind teilweise auch sehr wertvoll und hoch bewertet und profitabel und stehen ja unter allen möglichen Ausfuhrbeschränkungen und Restriktionen und Regierungskontrolle. Mhm. Dann kommen wir, glaube ich, Gregor, zum zweiten großen Verlierer dieser ganzen Geschichte. Und das sind ja eigentlich alle anderen KI-Firmen.
4: Also OpenAI und Google und so weiter, die wollen ja auch ihre KI in die ganze Welt verkaufen und wollen auch Modelle bauen, die genauso stark sind wie Claude Mythos, sind teilweise wahrscheinlich schon relativ kurz davor. Wenn die jetzt die gleichen Probleme bekommen, dann sind die natürlich auch Verlierer. Deswegen ist es so wichtig, dass wir nicht genau wissen, ob die USA jetzt, ob die Trump-Regierung jetzt konkret einfach nur ein Problem mit Anthropic hat oder grundsätzlich mit allen Modellen dieser Art. Da, das muss man sagen, gehen die Meldungen auch bisher durcheinander. Wir wissen das ehrlich gesagt nicht wirklich. Das heißt, ob die jetzt Gewinner oder Verlierer sind, müssen wir ein bisschen abwarten. Aber wahrscheinlich sind die auch nicht allzu glücklich, wäre meine Vermutung. Einfach nur über die Unsicherheit, die jetzt hierdurch entsteht. Und wenn das so kommt, dann ist es vielleicht auch nicht absurd, sich aus dem Fenster zu lehnen und zu sagen, die USA an sich sind der Verlierer.
5: Es klang bei dir gerade ein bisschen so durch, dass unter bestimmten Umständen vielleicht am Ende sogar Europa irgendwie vielleicht von dieser ganzen Sache ja auch profitieren könnte. Und dem würde ich eigentlich gerne zustimmen. Mhm. Und ich glaube, von der Grundlogik stimmt das. Also Erwartbarkeit, Planbarkeit für Unternehmen ist ein gigantischer Standortvorteil, den meines Erachtens Europa viel stärker noch betonen könnte, gerade im Vergleich zu den immer chaotischeren USA. Das Problem ist halt, dass aktuell die Erwartbarkeit und die Planbarkeit in Europa so aussieht, dass ich damit planen kann, dass erstmal nicht viel geht. Dass erstmal alles relativ lange dauert, dass relativ wenig Rechenzentren dastehen im Vergleich zu anderen Orten auf der Welt, dass Energie teilweise sehr viel kostet oder auch einfach nicht so viel verfügbar ist und dass ich mich dann doch am Ende einfach mit mehr Regulierung, teilweise guter, teilweise vielleicht auch nicht immer so notwendiger Regulierung, rumschlagen muss als anderswo. Und jetzt, wenn wir uns wirklich nur diesen aktuellen Moment angucken und uns überlegen, was heißt es für Europa, wenn eins der besten Modelle oder die besten Modelle künftig nicht mehr oder nicht mehr ohne weiteres für uns zugänglich sind, dann glaube ich, stehen wir da als sehr großer Verlierer da in dieser Geschichte.
4: Du hast natürlich auch da völlig recht. Also die erste Lesart, so das Erste, was das erstmal für uns bedeutet, ist, es ist eine ganz schlechte Nachricht. Also nicht einfach nur, weil wir auf einmal nicht mehr unsere lustigen Projekte zu Hause machen können, sondern weil auch europäische Unternehmen, die vielleicht bald, jetzt natürlich noch nicht, weil es gibt es erst seit ein paar Tagen, aber die bald profitiert hätten von diesem extrem starken Modell, das erstmal nicht können. Fairerweise, erstmal kann es ja niemand, also auch amerikanische Unternehmen können das erstmal nicht nutzen, aber sollte es jetzt ein Szenario geben, wo amerikanische Unternehmen eben doch Zugriff darauf bekommen und europäische nicht, und einem solchen Szenario sind wir deutlich näher, dann haben wir ein gewaltiges Problem. Also Stefan Scheuer hat im Handelsblatt die Überschrift gewählt, Anthropics Mythos-Sperre ist Europas digitale Demütigung, was sehr direkt, aber auch verständlich ist. Und vielleicht passt es noch dazu, es ist mal wieder so viel passiert. Letzte Woche war auch die Woche, in der Apple seine neuen Siri-Pläne vorgestellt hat. Also muss man auch ein bisschen aufpassen, weil das haben die schon ein paar Mal gemacht, aber diesmal scheint es tatsächlich zu funktionieren. Die neue bessere KI-Siri kommt erstmal nicht nach Europa. Das hat wohl auch regulatorische Gründe und die EU-Kommission sagt, es gibt eigentlich keinen Grund, warum die neue Apple-Siri nicht nach Europa kommen könnte. Apple sagt, nö, die Regulierungen geben das nicht her. Mal schauen, wer da am Ende am längeren Hebel sitzt, aber möglicherweise zumindest verzichtet Apple tatsächlich auf den Markt Europa, weil sie KI lieber anders machen wollen.
5: Normalerweise in diesen Listen von Gewinnern und Verlierern ist es ja einigermaßen ausgeglichen. Wir hatten bisher jetzt nur Verlierer. Es kann auch sein, dass es in dieser ganzen Geschichte am Ende wirklich nur Verlierer gibt. Bis auf vielleicht eine Ausnahme. Einen Gewinner könnte es doch geben. Und zwar natürlich der dritte große Powerblock, den wir jetzt noch nicht erwähnt haben, nämlich China.
4: Ja, ich glaube da total dran. Also es macht ja auch irgendwie Sinn. Also wenn die eine Seite mit den USA ein unberechenbarer Partner wird, ja, wer will schon KI-Modelle installieren oder nutzen, von denen man nicht sicher weiß, ob man sie in der Woche noch benutzen kann, dann profitiert der der verhältnismäßig stabil ist. Und das ist tatsächlich China. Also China versucht schon, das ist ganz interessant, China versucht schon seit 2-3 Jahren, sich als die etwas pragmatischere Seite zu inszenieren in dem ganzen KI-Wettlauf. Die versuchen zu sagen, ja, wir bieten Open-Source-Modelle an, mit denen könnt ihr frei umgehen. Wir machen euch nicht abhängig von uns. Ob das stimmt, ja, lasse ich mal so dahingestellt. Aber natürlich ist es jetzt gerade ein ziemlich praktischer Pitch, dass China neben den USA hinten dran ist, das muss man schon sagen, aber das einzige Land weltweit ist, was einigermaßen mithält mit der Qualität der amerikanischen Modelle.
5: Ich bin mir gar nicht so sicher, ob das der Grund ist, warum China in dieser Geschichte möglicherweise ein Gewinner oder ein Profiteur ist, weil, ja, du hast es schon anklingen lassen, ich glaube, es gibt immer noch sehr, sehr viele wirklich, wirklich große Gründe, warum man chinesische Modelle dann im Ausland als nicht super zuverlässig möglicherweise sehen wird, eben die ganze Thematik von Zensur oder was auch immer in diesen Modellen dann vielleicht irgendwie eine Rolle spielt. Ich glaube, es ist nochmal, selbst wenn man das weglässt, ganz grundlegend so, dass es natürlich für China erstmal gut ist, wenn man sich in einer Art KI-Rennen mit den USA befindet. Und in den USA wird von diesem KI-Rennen ausgegangen, in China glaube ich durchaus auch. Dann ist es natürlich gut, wenn die andere Seite über die eigenen Füße stolpert oder sich selber verheddert.
4: Ja, aber Fritz, das könnte man sagen, könnte doch auch uns zugutekommen. Also auch Europa befindet sich ja in einem KI-Rennen. Wir sind rein, was die Technik angeht und die bisher entwickelten Modelle, weit zurück. Aber trotzdem ist es ja nicht so schlecht, wenn irgendwo so 2 Runden vor uns die USA sich gerade ein bisschen verheddern oder stolpern. Also wäre das jetzt nicht der Moment, um sich genau hinzusetzen und zu überlegen, okay, wie kommen wir raus aus diesem Schlamassel bei uns in Europa?
5: Ja, ich meine, natürlich wäre das der Moment, aber andererseits ist es halt einer von vielen Momenten, wo wir uns das vielleicht schon hätten irgendwie überlegen können, müssen, sollen. Also ist ja jetzt nicht so, dass die KI-Revolution und diese ganzen Entwicklungen erst gestern angefangen hätten. Von daher bin ich da gerade so ein bisschen, ja, desillusioniert ist vielleicht das richtige Wort, weil aus meiner Perspektive ist es schon wirklich ein gigantisches Ding, was da gerade passiert ist. Und es ist was, was uns eigentlich massivst politisch und in unserer öffentlichen Debatte beschäftigen müsste. Die Relevanz, die diese Technologie doch durchaus höchstwahrscheinlich haben wird für unsere Zukunft, dass die einfach so mehr oder weniger in Anführungszeichen per Knopfdruck uns der Zugang dazu abgeschaltet werden kann, das ist was, was für mich auf eine ähnliche Art und Weise auf die Schlagzeilen, auf die Seite 1 der Zeitungen gehört und in die, keine Ahnung, in die Tagesschau und in die ganzen großen Foren, in denen wir unsere Öffentlichkeit verhandeln, wie das bei den Strafzöllen passiert ist, die die USA gemacht haben oder wie das der Krieg von Russland gegen die Ukraine war oder der Klimawandel. Also das sind durchaus vergleichbare Themen in ihrer Dimension für mich. Und es passiert aber irgendwie nicht so wirklich. Wir reden nicht so wirklich drüber.
4: Also wir tun das natürlich hier.
5: Wir tun das, aber aus meiner Perspektive wäre das was, was so langsam schon auch so diese ganze KI-Thematik eine Ansprache der europäischen Regierungschefs verdient hätte, wie man jetzt mit dieser Anthropic-Sache umgehen will.
4: Man hört jetzt Leute in der U-Bahn nicht darüber reden, das stimmt ja.
5: Und ich glaube, das ist nicht nur bei uns so, sondern in Frankreich und im Vereinigten Königreich ist das durchaus ganz ähnlich. Also Europa dreht sich da in vielerlei Hinsicht um sich selber und hat, glaube ich, auch einfach noch nicht so auf dem Schirm, dass diese Technologie und der Zugang zu dieser Technologie am Ende eben doch auch sehr viel mit nationaler Souveränität und mit geostrategischer Autonomie zu tun hat.
3: Die USA sperren die weltbeste KI. 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
3: Wie fallen die ersten Reaktionen auf die Vorschläge der Rentenkommission aus? Das hören Sie bei uns nach den nächsten Nachrichten um 3 Uhr.

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1: Um 3 Uhr mit Milad Kupay. In der Schweiz ist die Verhandlungsrunde zwischen den USA und dem Iran über ein Kriegsende kurz nach ihrem Beginn unterbrochen worden. Die iranische Delegation verließ das Hotel, wo die Gespräche stattfanden, aus Protest gegen neue Drohungen von US-Präsident Trump. Aus der NDR-Nachrichtenredaktion Jonas Valentin Weber.
2: Trump hatte die iranische Führung aufgefordert, dafür zu sorgen, dass die Hisbollah-Miliz im Libanon so wörtlich keinen Ärger mehr macht. Er bezeichnete die Hisbollah als hochbezahlte Stellvertreter des Irans und warnte vor neuen US-Angriffen auf die Islamische Republik. Laut einem US-Diplomaten soll aber weiter verhandelt werden. Aus dem Umfeld der iranischen Delegation war Ähnliches zu hören. Und auch US-Vizepräsident Vance hatte zum Auftakt davon gesprochen, dass beide Seiten sich angenähert hätten.
1: Bundesverteidigungsminister Pistorius hat sich zurückhaltend über einen Einsatz der Bundeswehr an der Straße von Hormus geäußert. Er gehe nicht davon aus, dass im Bundestag eine schnelle Entscheidung über ein entsprechendes Mandat fällt, sagte Pistorius in der ARD-Sendung Bericht aus Berlin. Das habe mehrere Gründe.
3: Zum einen, weil wir nicht wissen, wohin die Verhandlungen der Schweiz wirklich führen, zu einem wie auch immer gearteten und wie stabilen Waffenstillstand, der Voraussetzung ist überhaupt für ein Engagement in der Straße von Hormuz. Und dann ist die zweite wesentliche Voraussetzung ein Mandat des Bundestages, der wiederum einen internationalen Rahmen braucht. Ich wollte eine Entscheidung treffen, dass wir in der Nähe sind und innerhalb weniger Tage in der Straße von Hormuz sein könnten, um Minen zu räumen.
1: Verteidigungsminister Pistorius. Die Rentenkommission der Bundesregierung schließt ihre Arbeit heute offiziell ab. Nach einer letzten Tagung will sie ihre Vorschläge morgen der Bundesregierung vorlegen. Seit dem Wochenende ist bekannt, dass sich die Experten auf 30 Punkte geeinigt haben. So soll etwa das Renteneintrittsalter langsam steigen und an die Lebenserwartung gekoppelt werden. Sozialverbände und Gewerkschaften kritisieren unter anderem den Vorschlag, die Rente mit 63 abzuschaffen. Bei der Fußball-Weltmeisterschaft wartet Belgien weiter auf einen Sieg. Gegen den Iran kam das Team nicht über ein 0:0 hinaus. Vorher hatte Spanien den ersten Erfolg gefeiert. Der Mitfavorit auf den WM-Titel gewann mit 4:0 gegen Saudi-Arabien. Uruguay und Kap Verde spielten 2:2. Außerdem hat sich in der Basketball-Bundesliga Alba Berlin die Meisterschaft gesichert. Die Hauptstädter setzten sich im entscheidenden 5. Spiel der Finalserie mit 84:81 gegen Bayern München durch. Das waren die Nachrichten. Und das Wetter in Deutschland. Im Norden trocken, in der Mitte und im Süden Schauer und Gewitter. Tiefstwerte 22 bis 10 Grad. Tagsüber heiter bis wolkig bis 38 Grad. Es ist 3:03 Uhr.
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4: Jetzt darf ich. Die A1 Bremen Richtung Hamburg ist zwischen Harburg und Stillhorn wegen Bauarbeiten bis ca. 5 Uhr gesperrt. Dadurch staut es sich. Die Umleitung führt über die U83. Die A27 Walsrode Bremen ist zwischen Verden Nord und Langwedel in beiden Richtungen wegen einer Baustelle bis 5 Uhr gesperrt. Die Umleitung über die U59 und die U9. Die A38 Halle Richtung Göttingen ist zwischen Ahrenshausen und Friedland gesperrt. Die A61 Hockenheim Richtung Ludwigshafen ist zwischen dem Dreieck Hockenheim und Kreuz Speyer wegen Bauarbeiten bis 5 Uhr früh gesperrt. Und die A261 Eckverbindung A1 zur A7 ist zwischen Tötensinn und Dreieck Hamburg Südwest wegen Bergungsarbeiten gesperrt.
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4: Und die kommt aus den Studios von NDR Info in Hamburg. Am Mikrofon begrüßt sie Sven Hasenclever. Geburt, Arbeit, Tod. Dieses in seiner Überspitzung wenig attraktive Angebot scheint die Gesellschaft der in diesen Tagen geborenen Generation machen zu wollen. Die Rede ist von Arbeiten bis 70 in den 2090er Jahren. Doch so weit ist es noch nicht. Wenn die Rentenkommission ihre Ergebnisse morgen am Dienstag offiziell vorstellt, kennt man aber schon einige der Eckpunkte für die kommenden Jahre. Die Vorschläge der Kommission, das Renteneintrittsalter schrittweise zu erhöhen und die abschlagsfreie Rente mit 63 abzuschaffen, gehen den einen aber schon jetzt zu weit, den anderen wiederum nicht weit genug. Zu den Reaktionen aus Berlin, Anne-Kathrin Mellmann.
5: Linken Politiker sprechen von Rentenkürzungen. Die Co-Vorsitzende Ines Schwertner sagt, in der Rentenkommission säßen nur Menschen, die nicht wüssten, was Altersarmut bedeutet.
6: Was es bedeutet, dass manche Menschen nicht bis 70 arbeiten können. Schon jetzt nicht. Die Lebenserwartung ist in manchen Bundesländern sogar gesunken in den letzten Jahren. Das ganze Renteneintrittsalter an die Lebenserwartung zu stocken, arbeitet mit den falschen Zahlen. Und ich kann die Regierung nur dazu drängen, dass sie das wieder zurücknehmen, genauso wie die Pflege- und Krankenkassenreform, weil die Menschen in diesem Land unter diesen Reformen jetzt schon leiden und sie werden die Quittung dafür bekommen.
5: Auch die SPD-Seite in der Rentenkommission war nach Informationen des ARD-Hauptstadtstudios einverstanden mit den 30 Punkten, die die Kommission am Dienstag der Bundesregierung übergeben will. Annika Klose, SPD-Mitglied in der Kommission, beschreibt die Arbeit der Kommission so.
7: Ich habe die Kommissionsarbeit vor allem als sehr konstruktiv und sehr fachlich orientiert wahrgenommen. Man muss sich ja auch vor Augen halten, es war eine mehrheitlich wissenschaftlich besetzte Kommission mit einem sehr breiten Auftrag. Lebensstandardsicherung über alle drei Säulen für niedrige und mittlere Einkommen bei der nachhaltigen Finanzierung sicherzustellen. Und natürlich ging es auch mal hitzig zu in den Diskussionen. Aber im Grundsatz würde ich sagen, war es immer fair und an der Sache orientiert.
5: Zurück zu den Vorschlägen. Aus für die abschlagsfreie Rente mit 63. Verpflichtende Betriebsrenten sind nicht vorgesehen. Beamte in der gesetzlichen Rentenversicherung vielleicht später. Minijobs würden rentenversicherungspflichtig. Der Ökonom Marcel Fratscher vom Deutschen Institut für Wirtschaftsforschung in Berlin hätte sich mehr Mut von der Kommission gewünscht.
8: Das vielleicht wichtigste Element im deutschen Rentensystem ist, dass es eine Umverteilung von jung zu alt und von arm zu reich ist. Und das zu ändern, wieder ein besseres Gleichgewicht hinzubekommen, junge Menschen zu entlasten, Menschen, denen Altersarmut droht, eine bessere, eine deutlich bessere Rente zu geben, das wird in diesen Vorschlägen nicht gemacht. Und daher sind diese Vorschläge eine verpasste Chance.
5: Den Vorschlag der Kommission, ein kapitalgedecktes Element bei der Altersvorsorge nach schwedischem Vorbild einzuführen, bewerten Ökonomen unterschiedlich. Marcel Fratscher weist auf die dadurch steigenden Kosten hin, die Unternehmen und Beschäftigte zusätzlich belasten würden. Der Wirtschaftswissenschaftler Jörg Althammer von der Katholischen Universität Eichstätt sieht es positiv, wenn das Rentensystem durch den Kapitalmarkt stabilisiert würde.
4: Über die Vorschläge der Rentenkommission hat Anna Engelke im Bericht aus Berlin mit dem Vorsitzenden der Jungen Union, Johannes Winkel, gesprochen. Wie bewertet er die Empfehlung?
9: Ja, ich glaube, es ist noch ein bisschen früh, ein Fazit zu ziehen oder Einzelvorschläge zu beurteilen. Darauf müssen wir schon uns anderthalb Tage gedulden, bis dann die Vorschläge auch offiziell vorgestellt und ja auch von den Mitgliedern der Kommission begründet werden. Aber ich will schon eines sagen für die Bundesregierung. Ich glaube, das ist eine große Chance für die Bundesregierung. Und vielleicht kann das ja auch so ein richtiger Dennis-Undaff-Moment werden. Lange Zeit läuft es vielleicht nicht so rund und dann wechselt man die richtigen Leute ein. Das sind die Expertinnen und Experten. Aber auch die Politiker haben einen tollen Job gemacht. Pascal Reddick, Florian Dorn und Annika Klose. Und die haben gezeigt, dass Kompromisse nicht immer nur der kleinste gemeinsame Nenner sein müssen, sondern dass auch ein großer Wurf gelingen kann. Und danach sieht es zumindest auf den ersten Blick aus, auch wenn die Detailbeurteilung dann erst im Laufe der Woche erscheinen kann.
10: Ich verstehe Ihre Zurückhaltung, aber wenn Sie auf das gucken, was öffentlich ist, sehen Sie da an bestimmten Stellen Änderungsbedarf?
9: Worauf wir ja immer wieder hingewiesen haben, ist, dass Deutschland vor einer gigantischen Aufgabe bei den Sozialversicherungen steht, die umlagefinanziert sind. Das heißt, die Jungen finanzieren die Älteren. Und wir haben immer wieder gefordert, das Renteneintrittsalter muss moderat an die Lebenserwartung gekoppelt werden. Der Nachhaltigkeitsfaktor muss wieder eingesetzt werden. Wir brauchen eine kapitalgedeckte Rente nach schwedischem Vorbild. Das sind klassische Forderungen der Jungen Union seit vielen Jahren. Und das sieht doch auf den ersten Blick nach einer ersten kurzen Beurteilung an diesem Wochenende doch erstmal sehr zufriedenstellend aus, ja.
10: Sie haben das gerade gesagt, das Renteneintrittsalter soll an die Lebenserwartung gekoppelt werden und es soll eine lediglich moderate Erhöhung geben. Also wenn man das mal theoretisch durchrechnet, Rente mit 70 sollte sie kommen, dann im Jahr 2090. Ist Ihnen das schnell genug?
9: Also viel wichtiger als eine Rente mit 70, die ehrlicherweise auch von der Jungen Union jedenfalls niemand gefordert hat, ist, dass wir die Frühverrentungsprogramme beenden. Das ist ein riesiges Problem in Deutschland. Viele Menschen gehen sehr früh in Rente und diese Anreize müssen wir abschaffen. Also die Rente mit 63, abschlagsfreie Rente. Das empfiehlt die Kommission oder zumindest nach diesen ersten Berichten, dass man das abschafft. Und das wäre natürlich ein wichtiger Schritt, weil so kann man die demografische Krise, in der wir uns befinden, schlicht und ergreifend nicht lösen. Das war bisher leider das genaue Gegenteil. Es wäre gut, wenn wir da einen Schritt nach vorne gehen.
10: Das ist ja einer der Vorschläge der Kommission. Und es ist ja heute eigentlich schon klar, dass die Rentenbeiträge steigen. Und jetzt kommen dann ja noch Ausgaben dazu durch diese Neuerung, die kapitalmarktgedeckte Säule in der gesetzlichen Rente. Das geht noch mal obendrauf. Gehen Sie damit?
9: Also Deutschland hat einen Riesenfehler gemacht, nämlich die Kapitaldeckung in den letzten 30 Jahren nicht einzuführen. Wenn wir sehen, wie viel Geld wir dort verloren haben im Vergleich zu unseren europäischen Nachbarn, insbesondere zu den skandinavischen Ländern, das ist einfach unglaublich. Und dann hätten wir viele Probleme, vor denen wir heute stehen, hätten wir gar nicht, wenn wir es früher gemacht hätten. So, jetzt kann man sagen, wir haben viel Zeit verloren, aber besser spät als nie, würde ich sagen. Und die Einführung einer kapitalgedeckten Rente, gerade nach schwedischem Vorbild, die unglaublich erfolgreich damit sind, das finde ich genau der richtige Schritt.
10: Also alles das, was Sie sagen, klingt ja so, als wollten Sie alle ermuntern, bei diesen Vorschlägen zuzustimmen.
9: Naja, es geht, wie gesagt, nicht um Kompromisse als Selbstzweck, sondern es geht um Kompromisse, die gut in der Sache sind. Und ich finde, wenn dort ein großer Kompromiss zwischen Union und SPD gelingt und diese Verantwortlichen da gezeigt haben, die Experten, aber auch die Politiker, dass eben ein Kompromiss auch ein großer Wurf sein kann, dann ist das doch aller Ehren wert und dann sollte sich auch doch auch die Bundesregierung daran orientieren. Bärbel Baas hat ja gesagt, wenn das einstimmig erfolgt, das Votum, dann setze ich das auch um. Und so wie es jetzt aussieht, und ich bin dann gespannt auf den Dienstag, auf die offizielle Vorstellung, ist es einstimmig gelungen. Das würde mich sehr, sehr freuen, weil dieser Entwurf, so wie er jetzt veröffentlicht worden ist, zeigt, dass man soziale Gerechtigkeit und Generationengerechtigkeit ja auch verbinden kann in einem guten Kompromiss.
4: Der Vorsitzende der Jungen Union, Johannes Winkel. In der Schweiz sind die Verhandlungen zwischen den USA und dem Iran über ein Ende des Krieges wenige Stunden nach ihrem Beginn bereits wieder unterbrochen worden. Wie die staatliche Nachrichtenagentur IRNA mitteilte, hat die iranische Delegation den Verhandlungsort in einem Luxushotel in Luzern verlassen. Wohl aus Protest gegen einen Social-Media-Post des US-Präsidenten, der dem Iran mit Militärschlägen drohte, sollte sich die Hisbollah im Libanon nicht zurückziehen. Die Straße von Hormuz bleibt also geschlossen, eine friedliche Lösung im Iran-Krieg erneut vertagt. Dabei wird schon länger darüber debattiert, ob sich auch Deutschland nach einer Waffenruhe an der Sicherung der wichtigen Handelsroute beteiligen soll. Die Bundeswehr hat bereits 2 Marineschiffe in die Region geschickt. Es fehlt aber noch das Mandat des Bundestags für einen solchen Einsatz. Bibiana Barth hat bei Tagesschau 24 mit Hauptstadtkorrespondentin Iris Seiram gesprochen und gefragt, wann ein solches Mandat kommen kann.
11: Im Laufe der Woche klang es so, als müsste das jetzt wahnsinnig schnell gehen, weil man muss sehen, es gibt eigentlich nur noch 2 Bundestagswochen, also in denen das Parlament über einen solchen Einsatz abstimmen kann. Und das ist nun mal verfassungsrechtlich die absolute Voraussetzung. Bei allen Einsätzen der Bundeswehr im Ausland, diesen Out-of-Area-Einsätzen, muss es so ein Mandat eben geben. Und es hatte eine Unterredung in der Woche gegeben mit den Parlamentariern und die Bundesregierung auch in Form von Herr Minister Pistorius hatte sich auf den Standpunkt gestellt, alle Voraussetzungen liegen doch rechtlicher Natur schon dafür vor. Also eben auch quasi dieses völkerrechtliche Dach, unter das man das heben will. Und dafür wollte man eine ältere UN-Resolution aus dem Sicherheitsrat aus dem März heranziehen. Aber da haben uns eigentlich renommierte Verfassungsrechtsexperten und Völkerrechtsexperten gesagt, dass das eigentlich nicht geht. Und auch die Parlamentarier waren von diesem Vorgehen nicht überzeugt. Allerdings muss man jetzt auch sagen, dass neben diesen rechtlichen Bedenken eben auch diese tatsächlichen dazugekommen sind, weil sich die Lage am Wochenende, ja man kann schon sagen, gelinde gesprochen, zugespitzt hat.
12: Offiziell sollen die Schiffe bei der Minensuche eingesetzt werden. Welche Aufgaben kommen noch auf die deutsche Marine zu?
11: Ja, je nachdem, in welcher Phase diese Schiffe dann eben vor Ort in den Einsatz gekommen wären. Sie befinden sich in einer gewissen Nähe, sodass sie, wenn es losgehen sollte, relativ schnell vor Ort sein könnten. Aber das war die Voraussetzung, die immer ganz klar formuliert wurde, sowohl vom Bundeskanzler Merz als auch von Verteidigungsminister Pistorius, Ende der Kampfhandlung. Weil man wollte die Marine auf gar keinen Fall in solche Operationen verwickeln. Und deswegen war die ganze Mission tatsächlich ausgelegt nur auf die Minenräumung.
12: Was heißt das? Wie gefährlich ist dieser Einsatz eigentlich?
11: Ja, Experten haben uns gegenüber gesagt, dass das durchaus eine wirklich heikle Mission sein kann, weil auch wenn man zu einem wie auch immer gearteten Friedensschluss kommt, dass das immer so fragil bleibt, weil man es nun mal auch mit Partnern zu tun hat, auf die nicht hundertprozentig Verlass ist. Und man sieht ja eben jetzt auch an dem Wochenende, die Kampfhandlungen sind weitergegangen. Der Beschuss von Libanon hatte nicht aufgehört und der Iran hatte das ja auch als eine absolute Bedingung gestellt, um überhaupt weiter hier in die Verhandlungen zu treten. Das ist nicht eingetreten und insofern ist es tatsächlich grundsätzlich eine riskante Mission.
12: Mhm. Iris, man hatte diese Woche den Eindruck bekommen, dass es mit dem Bundestagsmandat sehr schnell gehen soll. Warum jetzt dieser Druck? Ist es ein Zeichen Richtung USA?
11: Ja, das hatten sich einige Parlamentarier auch gefragt, warum dieser Druck so gemacht werden sollte, weil auch unabhängig vor dieser weiteren Zuspitzung jetzt am Wochenende, man auch da schon gesehen hat, dass das Ganze sehr, sehr vage ist, weil auch dieses sogenannte Memorandum of Understanding, also diese Absichtserklärung, ja auch sehr vage gehalten ist und man sich da eigentlich nicht hundertprozentig drauf verlassen kann. Und deswegen gab es auch Spekulationen, ob das vielleicht eben auch als Signal an die USA gewertet werden soll, hey, wir sind an eurer Seite, auf uns kann man zählen, wir machen auch durchaus mit. Verteidigungsminister Pistorius ist damit auch konfrontiert worden und er widerspricht dem und sagt, es sind nur sachliche Gründe, die hier eine Rolle spielen würden, zumal eben auch die freien Seewege für die deutsche Wirtschaft von zentraler Bedeutung seien.
4: Aus Berlin war das Iris Seiram. Chemikalien aus, pardon?
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4: Das wollte ich Ihnen doch nicht vorenthalten. Chemikalien aus Putzmitteln, Schwermetalle oder Reste von Medikamenten. In Kläranlagen werden viele Schadstoffe nicht herausgefiltert und landen in den Gewässern. Die EU schreibt den Mitgliedstaaten deshalb Nachbesserungen der Kläranlagen vor. Bei der Finanzierung soll das Verursacherprinzip gelten. Damit würden vor allem Pharma- und Kosmetikunternehmen zur Kasse gebeten werden. Nun wollen aber unter anderem die Christdemokraten die Umsetzung aufhalten. Ein entsprechender Antrag wurde in dieser Woche im Europäischen Parlament beschlossen. Zum Hintergrund aus Brüssel Andreas Meyer-Feist.
13: Der sächsische EU-Abgeordnete Oliver Schenk möchte nicht missverstanden werden.
14: Wir sind es gewohnt, den Wasserhahn aufzumachen und das Wasser in Trinkwasserqualität zu bekommen. Das soll auch so bleiben.
13: An der Wasserqualität will er nicht rütteln, wohl aber am Zeitplan für die vierte Klärstufe in Europas Klärwerken. Bisher sind es drei. Nach einer EU-Richtlinie müssen große kommunale Kläranlagen mit einer zusätzlichen Filterstufe ausgerüstet werden. Gegen Mikroschadstoffe. Bisher kommen sie noch ungefiltert in den Wasserkreislauf. Vor allem aus Medikamentenresten und Kosmetika. Anders als bisher soll dann das Verursacherprinzip gelten. Das heißt, für den Ausbau und den Betrieb sollen die Hersteller 80% der Kosten übernehmen.
14: Dann kostet halt ein Shampoo nicht 3,50 Euro, sondern vielleicht 3,60 Euro oder 3,70 Euro.
13: Wenn die Kosten umgewälzt werden auf die Verbraucher, sagt Oliver Schenk, der für die Arzneimittelindustrie aber eine andere Rechnung aufmacht. Hier sei das nicht möglich wegen der Preisregulierung. Die Folge? Hersteller könnten ganz einfach abwandern aus Europa und der Mangel an Arzneimitteln in Europa könnte sich noch verstärken. Der CDU-Politiker fordert eine Überarbeitung der Abwasserrichtlinie,
14: die auch der Wettbewerbsfähigkeit der Industrie Rechnung trägt, wo es um hunderte, tausende von Arbeitsplätzen geht, wo es um die Versorgung der Bevölkerung geht dort.
13: Dafür hat sich das EU-Parlament ausgesprochen. Oliver Schenk gilt als treibende Kraft hinter der Resolution. Das Votum ist nicht bindend, aber es ist ein starkes politisches Signal, begründet mit Zweifeln an den Daten. Die tatsächlichen Kosten für die Nachrüstungen seien viel höher als damals veranschlagt. Und nicht nur Pharma- und Kosmetikfirmen seien verantwortlich für Mikroschadstoffe. Warum aber erst jetzt der Aufstand gegen ein Gesetz, das vor 2 Jahren von Sozialdemokraten, Grünen und Liberalen beschlossen wurde, ohne nennenswerten Widerstand der Christdemokraten im Europaparlament? Oliver Schenk räumt ein, damals hätte niemand so genau hingeschaut, auch die Branchen nicht. Die Fragen kommen jetzt, nachdem das Thema Wettbewerbsfähigkeit ganz oben auf der aktuellen EU-Agenda ist. Das EU-Parlament will ein Moratorium und eine neue Folgenabschätzung bis zum Ende des Jahres. Die grüne EU-Abgeordnete Jutta Paulus hält davon nichts. Mit diesem Vorstoß, das Verursacherprinzip abzuschaffen, falle der CDU-Abgeordnete Schenk nur seinen eigenen Parteikolleginnen und Kollegen in den Kommunen in den Rücken.
15: Die Kommunen, die Trinkwasserversorger werden auf den Kosten hängen bleiben und am Ende wird es natürlich den Gebührenzahler treffen. Damit wird das Leben teurer und mal wieder

0: geboren. Sephora Rubina erinnert an sie.
1: Sie führen ein Leben im Rampenlicht.
2: Mr. and Mrs. Charles A. Lindbergh, America's flyingest couple.
1: Das Ehepaar Anne Morrow und Charles Lindbergh. Sie ist Diplomatentochter und Pilotin. Er der erste Mensch, der 1927 allein den Atlantik in einem Flugzeug überquert hat. Egal wo sie landen, die Presse und neugierige Fans warten bereits auf sie. Andrew Scott Burke hat eine Biografie über das berühmte Paar geschrieben.
3: Sie mussten ständig vor der Presse fliehen. Paparazzi sind heute Teil des modernen Lebens. Aber dieses Phänomen begann erst mit der Landung Lindberghs in Paris.
1: Das ungleiche Paar lernt sich 1928 in Mexiko kennen. Annes Vater, Dwight Whitney Morrow, ist dort als US-Botschafter stationiert. Anne ist anfangs nicht sicher, ob sie etwas mit dem Fashionflieger anfangen kann. Sie ist Akademikerin, eher Abenteurer. Doch Lindbergh nimmt Anne in seinem Flugzeug mit. Die Tochter aus gutem Hause verliebt sich.
4: Er öffnete die Tür zum echten Leben. Und auch wenn es mir Angst einflößte, so ruft es auch nach mir. Ich muss folgen.
1: 1929 heiratet Anne den Piloten. Noch im selben Jahr absolviert sie ihren ersten Alleinflug und erwirbt wenig später als erste US-Amerikanerin einen Segelflugschein. In den folgenden Jahren begleitet Anne als Co-Pilotin und Navigatorin ihren Mann. Ihren gemeinsamen Sohn Charles Junior, geboren 1930, lässt Anne oft mehrere Wochen bei ihrer Mutter.
4: Ich wäre so gern bei meinem Baby. Ich darf aber nicht zu viel vor Charles jammern. Das wäre unfair. Schließlich ist das hier eine wunderbare Erfahrung.
2: Into the cockpit of his Lockheed Sirius climbs Colonel Charles Lindbergh. Mrs. Lindbergh is with him.
1: Die Lindberghs erschließen neue Flugrouten. In einer einmotorigen Maschine fliegen sie von Kanada über Alaska nach Japan und China.
2: A perfect landing after almost half the world has rolled by beneath.
1: Doch dann zerbricht das junge Glück der Lindberghs. Ihr Sohn wird entführt. Anne, die seit ihrer Heirat mit Lindbergh nicht mehr Tagebuch führt, aus Angst, dass neugierige Paparazzi ihre Zeilen finden könnten, fängt wieder an, ihre Gedanken niederzuschreiben.
4: Charles sagte, du kannst dich in den Schlaf weinen, weine in ein Kissen, aber weine nie vor mir. Ich muss mich darauf konzentrieren, unser Baby zu retten.
1: Für das 20 Monate alte Lindbergh-Baby kommt jedoch jede Rettung zu spät. Der kleine Charles wird tot aufgefunden. 19.000 Polizisten ermitteln. Um den Paparazzi endlich zu entfliehen, siedeln die Lindberghs nach Europa um. Während des Zweiten Weltkriegs ist Lindbergh strikt gegen den Kriegseintritt der USA und hegt eine Sympathie für das nationalsozialistische Deutschland. Anne unterstützt die Haltung ihres Mannes, gibt jedoch später zu, sehr naiv gewesen zu sein. Nach Kriegsende fliegt Charles Lindbergh ohne Anne. Er ist ihr nicht immer treu, trotzdem bleibt das Paar zusammen. Sie zieht ihre 5 gemeinsamen Kinder groß, später verbringt sie viel Zeit auf einer Insel am Golf von Mexiko. Hier schreibt sie ihren Bestseller und Lebensratgeber »Muscheln in meiner Hand«. Nach ihrem außergewöhnlichen Leben gefragt, antwortet Anne Morrow Lindbergh in einem Interview:
4: Ich denke, dass ich ebenso das Gefühl hatte, eine neue Person zu sein, als ich ein Buch veröffentlicht oder ein Kind geboren hatte oder meine Mutter verlor. Das sind die Momente, die dich wachsen lassen. Durch das Leid und die Freude.
1: Anne Morrow Lindbergh starb 95-jährig im Schlaf in ihrem Haus in Vermont. Geboren wurde die Schriftstellerin und Flugpionierin am 22. Juni 1906, heute vor 120 Jahren.
0: Der Stichtag von Sephora Rubina.

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1: In der Gruppe H treffen seit 3 Uhr Neuseeland und Ägypten im kanadischen Vancouver aufeinander. Jan Wochner ist unser Reporter.
2: Noch Trinkpause in Vancouver und das bei einem überraschenden Zwischenstand. 25 Minuten rum jetzt, wo das Spiel nach

0: der Trinkpause wieder fortgesetzt wird zwischen Neuseeland und Ägypten, steht es 1:0 für den Außenseiter aus Neuseeland. Das Ganze nach einem umstrittenen Tor. Sermon köpfte ein nach einem Eckball. War relativ ungedeckt dort per Kopf zum Kopfstoß gekommen und nickte ein aus 6 Metern Torentfernung. Aber die Ägypter schon auf der Palme, denn sie reklamierten einen Ellbogenschlag bei der Entstehung des Eckballs. Den allerdings pfiff der Schiedsrichter nicht. So das Team um Superstar Mo Salah. Hinten Salah bislang ohne die großen Akzente. Die bessere Mannschaft trägt weiß. Und das ist Neuseeland, die aktuell in der Gruppe G in der Blitztabelle auf Platz 1 steht. Vor Belgien und eben auch vor Ägypten. Aber noch ist lang zu spielen hier in Vancouver.
1: Zuvor trennten sich in der Gruppe H Uruguay und Kap Verden in Miami am zweiten Spieltag 2:2 unentschieden. Alles weitere jetzt von Stephanie Lavoie.
2: 6 Tage nach der Nullnummer gegen Kap Verde hat Spanien gegen Saudi-Arabien souverän mit 4:0 gewonnen. Jungstar Lamine Yamal hatte das Torfestival eingeläutet. Ein eindeutiges Aufbäumen der Spanier. Ist La Roja doch ein Titelkandidat, Desiree Krause?
3: Ja, so weit würde ich vielleicht nach 2 Spielen noch nicht gehen, aber die Spanier haben auf jeden Fall deutlich gezeigt, was sie können, inklusive ihre spanischen Tiki-Takas. Da konnte Saudi-Arabien nichts ausrichten. Und bei diesem 4:0, da haben sie noch lange nicht über 90 Minuten Vollgas geben müssen, sondern konnten zur Halbzeit schon die ersten Spieler schonen. Das war also genau die Reaktion, die Spanien nach dem 0:0 gegen Kap Verde zeigen wollte. Und das ging natürlich auch dank des Stars. Dank Lamine Yamal, der traf ja schon früh im Spiel. Dass er wieder fit ist, wird auch in den nächsten Spielen für die Spanier sicher wichtig sein.
2: Belgien kam im Spiel gegen den Iran in Los Angeles nicht über ein 0:0 hinaus. Die Roten Teufel hatten in der ersten Halbzeit unglaubliche 81% Ballbesitz, drückten, doch der Iran hielt leidenschaftlich dagegen. Innenverteidiger N'Goy hatte in der 67. Minute die rote Karte gesehen, so waren die Belgier lange Zeit zu 10. Irans Torhüter Behram Wand hielt seinem Team mit einigen spektakulären Paraden den Punkt fest. Unterdessen durften die DFB-Spieler am Tag nach dem 2:1-Erfolg gegen die Elfenbeinküste Zeit mit ihren Familien verbringen. Der Coach hatte ihnen freigegeben. Das nächste Spiel steht am Donnerstag an. Um 22 Uhr geht's im abschließenden Gruppenspiel in New York gegen Ecuador. Und dann? Luise Kropf begleitet das deutsche Team. Luise, auf wen kann Deutschland im 16. Finale am 29. Juni treffen?
4: Also das ist eine ganz komplizierte Rechnung und den Rechnungsweg, den erspare ich uns jetzt hier mal an dieser Stelle. Aber unterm Strich kommt eben raus, also Deutschland wird ja auf jeden Fall auf eine Mannschaft treffen, die Gruppendritter geworden ist. Und am wahrscheinlichsten ist eben, dass Deutschland auf einen Gruppendritten treffen wird aus der Gruppe C oder D. Und das bedeutet eben, dass man im 16. Finale gegen Australien oder Paraguay spielen kann. Aber auch die Schotten mit den gut gelaunten Fans sind möglich. Brasilien, der Rekordweltmeister, oder Marokko, die ja im Afrika-Cup-Finale standen.
2: Alba Berlin ist deutscher Basketballmeister. Im 5. und entscheidenden Playoff-Spiel besiegten die Berliner Titelverteidiger Bayern München mit 84:81. Und das, nachdem Alba zur Halbzeit mit 20 Punkten zurückgelegen hatte. Geschäftsführer Marco Baldi war begeistert.
5: Na, wir haben in der Halbzeit drüber gesprochen, was dieses Team auszeichnet. Wir haben nicht die Qualität von Bayern, die individuelle Klasse. Wir haben ein unfassbares Herz und vor allem die Mannschaft ist wahnsinnig zusammen. Und wenn man schwierige Situationen hat, auch innerhalb eines Spiels und daraus sich wieder befreit, dann kann man sich, ich will nicht sagen, einen Rausch spielen, aber dann läuft auch sehr viel für einen. Das haben wir mit unfassbarem Willenskraft getan und macht nur glücklich.
2: Für Alba Berlin ist es die 12. deutsche Meisterschaft.

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1: Um 3.30 Uhr mit Milat Kupay. Der Iran hat die Verhandlungsrunde mit den USA über ein Ende des Krieges kurz nach ihrem Beginn unterbrochen. Die iranische Delegation reagierte damit auf neue Drohungen von US-Präsident Trump. Er hatte die Führung in Teheran aufgefordert, dafür zu sorgen, dass die Hisbollah-Miliz im Libanon so wörtlich keinen Ärger mehr macht, und warnte den Iran vor neuen US-Angriffen, sollte sich an der Lage im Libanon nichts ändern. Allerdings sieht es so aus, als wenn in der Schweiz weiterverhandelt werden soll. Entsprechend äußerten sich Vertreter beider Länder. Für die USA ist unter anderem Vizepräsident Vance in die Schweiz gereist. Der Iran hat Außenminister Araghchi geschickt. Die Dienstleistungsgewerkschaft Verdi kritisiert die Vorschläge der Rentenkommission. Verdi-Chef Wernicke erklärte, im Kern gingen sie an der Lebenswirklichkeit der arbeitenden Menschen vorbei. Aus der Nachrichtenredaktion Christoph Haas.
2: Das Renteneintrittsalter weiter anzuheben, lehne man deutlich ab. Die Rentenkommission will es an die Lebenserwartung knüpfen und pro Jahrzehnt um etwa 6 Monate heraufsetzen. Wernicke sagt, wegen hoher Belastung sei schon Rente mit 67 für viele nicht zu erreichen. Und es sei eine Missachtung von Lebensleistung, dass langjährig Versicherte nicht mehr ohne Abschläge früher in Rente gehen sollen. Gut findet Verdi aber den Vorschlag, Minijobs abzuschaffen und etwa Abgeordnete und Selbstständige in die gesetzliche Rente einzubeziehen.
1: Nach dem Faschismusvergleich des neuen linken Co-Chefs Pantisano gibt es eine erste Rücktrittsforderung aus der CDU. Schleswig-Holsteins Ministerpräsident Günther bezeichnete Pantisano in der Bild-Zeitung als geschichtsvergessen. Wer die CDU mit Faschisten und der AfD gleichsetze, habe sich für jeden ernsthaften demokratischen Austausch disqualifiziert. Ähnlich hatte sich zuvor CDU-Generalsekretär Linnemann geäußert. Pantisano hatte der CDU am Wochenende vorgeworfen, faschistische Politik zu machen. Beim linken Parteitag wurde er anschließend nur mit 53% als Co-Vorsitzender gewählt. Er hatte keinen Gegenkandidaten. Bei der Präsidentenwahl in Kolumbien liegt der rechtsgerichtete Politikneuling Abelardo de la Esperella knapp vorne. Der Unterschied zwischen ihm und dem linken Kandidaten Ivan Cepeda beträgt nach vorläufigem Ergebnis nur 250.000 Stimmen. De la Esperella gilt als Hardliner. Er hat den Bau von 10 Großgefängnissen angekündigt und plant eine Militäroffensive, um den Drogenbau im Land zu bekämpfen. Den Drogenanbau, Verzeihung. Seine Kandidatur wurde von US-Präsident Trump unterstützt. Das waren die Nachrichten. Das Wetter in Deutschland. Tagsüber heiter bis wolkig, später vor allem in der Südhälfte teils kräftige Schauer und Gewitter. Lokal Unwettergefahr, maximal 22 bis 38 Grad. Am Dienstag sonnig, im Bergland sowie im Südosten Schauer und Gewitter, 22 bis 37. Und am Mittwoch freundlich, im Tagesverlauf vor allem im Bergland Gewitter, 22 bis 39 Grad. Es ist 3.33 Uhr.
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3: Die Autobahn 1 Bremen Richtung Hamburg ist zwischen Harburg und Stillhorn wegen Bauarbeiten bis ca. 5 Uhr gesperrt. Dadurch staut es sich, die Umleitung führt über die U83. Die A27 Walsrode Bremen ist zwischen Verden Nord und Langwedel in beiden Richtungen wegen einer Baustelle bis 5 Uhr früh gesperrt. Die Umleitung hier über die U52 und die U9. Die A38 Halle Richtung Göttingen ist zwischen Ahrenshausen und Friedland gesperrt. Die A61 Hockenheim Richtung Ludwigshafen ist zwischen dem Dreieck Hockenheim und dem Kreuz Speyer wegen Bauarbeiten bis 5 Uhr gesperrt. Und die A261, das ist die Eckverbindung Autobahn 1 zur A7, ist zwischen Tötensen und Dreieck Hamburg Südwest wegen Bergungsarbeiten gesperrt.
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3: Heute mit Sven Hasenklever. Die Bundeswehr hat gestern ihren Veteranentag begangen mit einem Bürgerfest am Reichstag. In seiner Rede sagte Verteidigungsminister Pistorius, die Bundeswehr gehöre als Parlamentsarmee in die Mitte von Politik und Gesellschaft. Über die Herausforderung der Bundeswehr hat meine RBB-Kollegin Sabina Mattei mit der Generaloberststabsärztin Dr. Nicole Schilling gesprochen. Sie ist die erste Frau im Rang eines 3-Sterne-Generals der Bundeswehr und seit vergangenem Sommer die Stellvertreterin des Generalinspekteurs und damit die Nummer 2 der deutschen Militärleitung.
4: Sie sind 1993 in die Bundeswehr eingetreten. Da waren Sie noch nicht Drei-Sterne-General, sondern Sanitätsoffizier-Anwärterin. Haben Sie damals außerhalb der Sanitätsschule der Luftwaffe Uniform getragen?
5: Ab und zu ist das vorgekommen, aber tatsächlich sehr selten. Jetzt muss man auch sagen, dass wir ja im Sanitätsdienst dann auch Funktionsbekleidung irgendwann tragen. Also so, wie man das auch aus Krankenhäusern kennt oder auch aus Arztpraxen kennt. Das kam immer ein bisschen drauf an, was ich gemacht habe. Es gab auch Verwendungen, wo ich dann tatsächlich auch im Uniform zum Dienst und auch wieder nach Hause gefahren bin oder auch meine Kinder in den Kindergarten oder in die Schule gebracht habe und habe mich also eigentlich immer und auf Dienstreisen dann sowieso in Uniform in der Öffentlichkeit bewegt.
4: Ich habe auch deswegen gefragt, weil der spätere Generalinspekteur Klaus Naumann berichtete, ihm sei Anfang der 1950er Jahre ans Herz gelegt worden, doch immer ein Säckchen Pfeffer bereit zu haben, wenn er in Uniform die Kaserne verlässt, um sich gegen etwaige Angriffe von erbosten Bürgern zu wehren. Welche Erfahrungen machen denn Soldatinnen und Soldaten heute in der Öffentlichkeit, im Alltag?
5: Also überwiegend tatsächlich inzwischen positive. Es gibt natürlich auch das ein oder andere Beispiel, aber die sind immer Einzelfälle gewesen. Ich persönlich in meiner ganzen Dienstzeit, obwohl ich mich auch viele, viele Jahre sehr viel in Uniform in der Öffentlichkeit bewegt habe, habe nie eine negative Erfahrung gemacht. Und tatsächlich nutzen ja inzwischen sehr, sehr viele Soldatinnen und Soldaten die Deutsche Bahn in Uniform. Viel, viel mehr als noch vor 10 Jahren. Und das ist wirklich beeindruckend, wenn man sich das auf den Bahnhöfen, insbesondere freitags und sonntags, anguckt. Da kann man eigentlich keinen Bahnhof Deutschlands betreten, der mehr als 2 Gleise hat, wo man nicht mindestens einen Bundeswehrsoldaten sieht. Und da ist jetzt inzwischen tatsächlich eine deutlich positivere Resonanz aus der Bevölkerung und auch Interesse, wobei Letzteres noch größer sein könnte.
4: Sie selbst sind ja seit mehr als 30 Jahren in der Bundeswehr und Sie waren unter anderem im Einsatz in Afghanistan und in Bosnien. Was wünschen sich Veteraninnen und Veteranen denn eigentlich von der Gesellschaft? In welcher Form soll die Ihnen begegnen?
5: Am liebsten ist es uns, wenn man tatsächlich auch um unseren Auftrag weiß und auch weiß, warum wir das machen. Das war gerade in den Jahrzehnten, wo wir die internationalen Kriseneinsätze hauptsächlich gemacht haben, manchmal vielleicht nicht ganz einfach, weil eventuell eben auch dem Normalbürger Deutschlands nicht ganz klar ist, warum die Bundeswehr bis heute im Kosovo eingesetzt ist oder eben jahrzehntelang insgesamt auf dem Balkan eingesetzt war. Auch die anderen Auslandseinsätze in Afghanistan, auch in Mali, hatten ja auch durchaus ihre, ich sag mal, ja, umstrittenen Seiten. Und dann ist es natürlich für den Soldaten, die Soldatin immer auch eine Herausforderung gewesen, das im eigenen Umfeld hier in Deutschland zu vertreten. Das hat sich aber in der Tat auch gewandelt, weil natürlich aufgrund der sich leider entwickelten sicherheitspolitischen Situation und auch der Bedrohungslage, die wir als Militärs auch deutlich als solche adressieren, auch dafür mehr Verständnis und mehr Interesse auf Seiten der Bevölkerung zeigt. Also dieses Interesse an unserem Auftrag ist uns wichtig und dass man eben den Dienst respektiert und idealerweise auch anerkennt, weil jeder von uns ja einen Diensteid ablegt, der sich auf Recht und Freiheit des deutschen Volkes bezieht. Und dann ist es schon schön, wenn das auch tatsächlich entsprechend anerkannt wird.
4: Frau Generalarzt, wenn die Bundeswehr gesellschaftlich sichtbarer wird, eben auch durch solche Tage, Tag der Bundeswehr ja auch und den Veteranentag, dann stellt sich auch die Frage, wer künftig für die Sicherheit Deutschlands sorgen soll. 260.000 aktive Soldatinnen und Soldaten in der Bundeswehr, das ist das Ziel, zusätzlich 200.000 in der Reserve. Aktuell sind es etwa 184.000 und aktive und 60.000 einsatzbereite Reservisten, also zu wenig. Warum fällt es der Bundeswehr so schwer, genügend Personal zu gewinnen?
5: Also so schwer fällt es uns nicht. Wir sind da durchaus erfolgreich und auch gar nicht unzufrieden mit uns. Also wir haben auch in den vergangenen Jahren immer jedes Jahr über 20.000 Menschen eingestellt. Das ist ehrlicherweise eine Zahl, die außer uns kein Unternehmen oder auch keine Institution in Deutschland in jedem Jahr stemmt und auch erfolgreich stemmt. Wir haben im letzten Jahr das erfolgreichste Jahr in der Personalgewinnung seit Aussetzen der Wehrpflicht gehabt, also sprich seit dem Zeitpunkt, Zeitpunkt, wo eben Menschen nicht unbedingt freiwillig den Dienst in den Streitkräften angetreten haben, sind wir im letzten Jahr am größten gewachsen. Und wir haben im Vergleich zu diesem Superjahr, im letzten Jahr haben wir in diesem Jahr auch wieder über 20% Bewerbungen mehr und auch schon 10% Einstellungen mehr. Also der Dienst in der Bundeswehr, in den Streitkräften ist attraktiv. Die jungen Menschen vor allem interessieren sich dafür. Und das ist für uns jetzt aber natürlich kein Grund zu sagen, okay, wir können uns zurücklehnen, sondern die Anstrengungen, um auch den Dienst zu erklären, die Rahmenbedingungen zu erklären, die müssen natürlich auf dem Niveau aufrechterhalten werden. Denn wir müssen auch weiterhin wachsen. Sie haben ja die Zielzahlen gerade genannt, um dort dann zu landen.
4: Sie haben auch relativ gute Zahlen genannt, aber wie hoch ist die Abbrecherquote?
5: Auch da liegen wir durchaus in einem gesellschaftlichen Trend. Es ist heutzutage eben üblicher als früher, dass junge Menschen sich entscheiden, auch nachdem sie etwas begonnen haben, auch wieder damit aufzuhören. Da liegen wir in den Durchschnittswerten, die so im Bereich über 20% liegen. Da sind wir nicht schlechter. Und das ist natürlich für uns ein Thema, an dem wir auch weiter intensiv arbeiten, weil wir ja vorher doch deutlich darüber informieren, was junge Menschen bei uns zu erwarten haben und uns dann ja auch bei der Auswahl sehr viel Mühe geben. Und wir arbeiten auch an der Ausbildungsgestaltung intensiv, um vielleicht diesen, naja, ich sag mal Wandel oder Umbruch, gerade noch Schüler oder vielleicht Student und jetzt ab morgen in Uniform in der Kaserne, um den leichter gangbar zu machen. Das wird immer so sein, dass der soldatische Dienst Spezifika hat, die vielleicht ein anderes Ausbildungsverhältnis in der Form nicht hat. Aber nicht nur zuversichtlich, sondern wir beweisen es auch jeden Tag, dass wir das eigentlich ganz gut hinkriegen.
4: Seit Januar dieses Jahres gibt es den neuen Wehrdienst. 18-Jährige erhalten jetzt Post, ob sie an einem freiwilligen Wehrdienst interessiert sind. Männer sind verpflichtet, darauf zu antworten, Frauen sind es nicht. Wie hoch ist denn das Interesse ein knappes halbes Jahr danach?
5: Also wir sind durchaus zufrieden mit der Resonanz, das vielleicht einmal vorweg gesagt. Tatsächlich bekommen wir auch die Fragebögen alle zurück oder fast alle zumindest. Also wir haben nicht die Herausforderung, dass die jungen Menschen, vor allem nicht die müssen, gemäß Gesetz, also die jungen Männer, sich da scheuen und übermäßig gemahnt werden müssen, sondern im Gegenteil, wir bekommen die Fragebögen alle zurück. Und in Teilen bildet sich das ja in den Zahlen ab, die ich gerade schon gesagt habe, dass also daraus dann tatsächlich Bewerbungen entstehen und auch Einstellungen entstehen. Also es ist noch zu früh, wirklich eine Bilanz zu ziehen, weil natürlich der Zeitlauf, also wir haben im Januar die ersten Fragebögen verschickt, jemand, der dieses Jahr die Schule beendet, befindet sich aktuell meistens in der Prüfungsphase. Der hat aktuell noch nicht so großes Interesse daran, gleichzeitig an einem Auswahlverfahren teilzunehmen, sondern das käme dann in ein paar Wochen. Und insofern ist es einfach noch zu früh, eine Gesamtbilanz zu ziehen. Aber die erste Resonanz, also Fragebogen, Verschickaktionen, Ausfüllen, dass das technisch auch alles reibungslos läuft, da können wir einen Haken dran machen, dass die Fragebögen zurückkommen, machen wir auch einen Haken dran. Und wir haben auch die ersten tatsächlich im März sogar schon eingestellt. Aber um wirklich eine Bilanz zu machen, brauchen wir noch ein paar Monate.
4: 90% der jungen Männer antworten angeblich auf die Post von der Bundeswehr.
5: Nicht angeblich, tatsächlich.
4: Also 90% der 18-jährigen Männer, aber bei den gleichaltrigen Frauen, da sind es nur 3%. Warum so wenige?
5: Der Unterschied an der Stelle, und das ist, glaube ich, tatsächlich ein entscheidender, das ist aber etwas, was wir auch früher schon mit Blick auf Frauen beobachtet haben. Frauen wissen präziser, was sie möchten, zumindest auch in diesem Altersband, über das wir meistens sprechen. Das heißt, wenn die entschlossen sind, dann sind sie auch entschlossen in die eine oder in die andere Richtung. Das heißt, die Damen, die sich bei uns dann melden, die wollen auch Soldatin werden. Und insofern haben wir auch an dem Punkt, wenn man das jetzt mal auf die Gesamtheit des Jahrganges bezieht, haben wir ehrlicherweise keine Verschlechterung zur Vergangenheit mit Blick auf den Anteil an Bewerbungen, die wir tatsächlich von Frauen bekommen.
4: Es ist jetzt 25 Jahre her, dass eine junge Frau sich das Recht erkämpfte, oder für alle Frauen eigentlich das Recht erkämpfte, ohne Einschränkung alle Laufbahnen der Bundeswehr also da einsteigen zu können. Der Anteil der Frauen in der Bundeswehr liegt jetzt aber bei 14%. Wie erklären Sie sich das? Warum ist das so niedrig?
5: auch das muss man ja auf die Gesamtheit der Bundeswehr betrachten. Also wir haben ganz viele Soldaten männlich, die eben auch schon länger als 25 Jahre in der Bundeswehr sind und die verderben, wenn man so möchte, so ein bisschen den Schnitt. Also wir haben Bereiche, wie der Bereich, aus dem ich komme, Sanitätsdienst, wo wir einen viel deutlich höheren Frauenanteil haben, eben auch schon zu meiner Zeit einen deutlich höheren Frauenanteil hatten, der aber eben auf der Zeitachse sich nicht in den Gesamtprozenten für die Streitkräfte entsprechend auswirken kann. Wir stellen kontinuierlich jedes Jahr mehr Frauen ein. Wir haben auch den Frauenanteil in der gesamten Bundeswehr über die Jahre immer weiter gesteigert. Aber in der Tat ist es noch nicht so, dass wir die Ziele erreicht haben, die wir uns vorgenommen haben. Wir wollen ja mal mindestens 20% Frauen tatsächlich auch am liebsten in allen Bereichen sehen. Und das ist noch ein Stück zu gehen.
4: Warum wollten Sie eigentlich zur Bundeswehr?
5: Ich bin als Soldatenkind, wenn man so möchte, in der Bundeswehrwelt aufgewachsen. Ich habe erlebt, was es bedeutet, eben einen Auftrag zu erfüllen, der zu Zeiten meines Vaters ja noch im Kalten Krieg aus meiner Sicht eben auch ein bedeutsamer für unser Land, für unsere Lebensweise war und ist. Und ich weiß, worauf ich mich einlasse. Also ich hatte sehr konkrete Vorstellungen davon, was es auch bedeutet. Und deswegen ist mir vielleicht der Weg, mich zu bewerben, leichter gefallen, als das bei anderen Menschen der Fall ist. Wir haben auch die Erfahrung gemacht, dass natürlich insbesondere persönliche Kontakte, also jemanden zu kennen, der Soldat ist oder war, immer der beste Motivator ist oder vielleicht auch das Zünglein an der Waage für eine Entscheidung. Das ist mir leicht gefallen. Und am Ende des Tages war es für mich bei der Auswahl der Möglichkeiten, die ich hatte, es war der Wunsch, einen Beitrag zu leisten und die vielleicht damals aber auch naive Vorstellung, es wirklich zu können. Da bin ich mir inzwischen sicherer, dass mir das gelingt.
4: Mit welchem Argument motivieren Sie oder versuchen Sie heutzutage, junge Frauen zu motivieren, zur Bundeswehr zu gehen?
5: Es wird eine Menge in die Persönlichkeit eines Menschen investiert, vielleicht mehr als das bei vielen anderen Optionen der Fall ist, wo vielleicht eine fachliche Ausbildung im Vordergrund steht. Bei uns geht es immer auch um die Persönlichkeitsbildung, bei uns geht es immer auch um die Entwicklung, entweder als Soldat und was das eben auch für den Menschen, für die Persönlichkeit bedeutet, mit den Anforderungen an Kameradschaft. Ich habe vorhin schon gesagt, Resilienz, Krisenfestigkeit, Entscheidungen zu treffen, auch mal Dinge auszuhalten. Daran wächst man in jedem Fall und wenn man Vorgesetzten Verantwortung wahrnehmen darf, noch umso mehr. Und es gibt eine Vielzahl wirklich toller, beeindruckender Beispiele, gerade von jungen Frauen, die diese Möglichkeiten bei uns dann auch entfalten. Und insgesamt gilt für alle, aber auch da sind Frauen sicherlich affin für das Argument, dass es eben ein Beitrag ist, den man leisten kann, der auch gesamtgesellschaftlich gedacht werden kann und auch sollte und auch zunehmend muss man ehrlicherweise sagen, und sie die Möglichkeit haben, eben da einen sinnstiftenden Dienst zu leisten. Und dass das für die heutige Generation mindestens den gleichen Stellenwert hat wie auch Dinge wie Bezahlung oder eben Qualifikationsmöglichkeiten. Das sehen wir ja an allen Stellen.
4: Ein ketzerischer Gedanke. Die Ukraine führt gar nicht so weit von uns entfernt, nicht mal eine Tagesreise, einen Abwehrkampf gegen einen Angreifer und zwar auch mit unbemannten Systemen. Braucht es in Zukunft überhaupt noch Soldaten?
5: Das ist eine total spannende Diskussion, die auch gerade im Bereich der Militärs und Militärexperten intensiv geführt wird. Ich glaube, die beste Antwort zur jetzigen Zeit ist, dass das Wesen des Krieges sich durch unbemannte, egal ob Luftfahrzeuge, Landfahrzeuge oder Wasserfahrzeuge, nicht verändert. Die Art, wie der Krieg geführt wird, allerdings schon. Am Ende geht es immer darum, um was es geht. Geht es darum, tatsächlich eine Region, wir sagen immer einen Raum, also einen bestimmten Bereich, mit militärischen Mitteln einzunehmen oder auch zu halten, dass das nicht ohne Menschen geht. Das zeigt ja bedauerlicherweise auch dieser wirklich menschenverachtende Angriffskrieg, den Russland gegen die Ukraine führt. Wir sprechen ja auch öffentlich über den Blutzoll auf beiden Seiten. Und das zeigt bei aller Automatisierung und bei allen unbemannten Systemen, dass es am Ende nicht ohne Menschen geht. Aber die Art, wie Kriege geführt werden, die verändert sich tatsächlich.
4: Frau Generalarzt, Sie sind auch zuständig für die Reserve. Die soll ja auch ausgebaut werden und soll künftig auch eine noch wichtige Rolle spielen. Was soll sie denn künftig tun?
5: Die Reserve wird künftig integraler Bestandteil der Streitkräfte und der Streitkräfteplanung sein. Das klingt jetzt trivial, ist es aber nicht. Also wir haben, das liegt ja schon am Wort Reserve. Man denkt immer, das ist quasi etwas, auf das ich zurückgreife, wenn ich es dann irgendwann brauche. Und so eine Art Ersatzmannschaft. Das ist aber tatsächlich mit Blick auf das, was wir in der Reserve künftig brauchen, überhaupt nicht mehr der Fall, sondern es wird Aufgaben geben, und zwar vor allem im Rahmen dieser Drehscheibe Deutschland. Wenn wir also unsere Rolle hier nehmen und mit Blick auf die NATO-Ostflanke gucken, dass also alliierte Streitkräfte durch Deutschland durch müssen, das ist das, was wir als Drehscheibe bezeichnen. Dort wird die Reserve eine maßgebliche Rolle spielen, und zwar nicht als Ersatzmannschaft, sondern das sind die, die ab Stunde 1 da sein müssen, um diesen Aufmarsch überhaupt zu ermöglichen. Und da geht es darum, dass Absicherungsaufgaben wahrgenommen werden. Da geht es um Absicherung auch von Kasernen hier. Es geht um Absicherung von Flughäfen hier, von Eisenbahn, Verladestationen, von Straßen, von Kreuzungen, von Autobahnkreuzen. Und solche Dinge muss man sich da vorstellen. Und das wird ohne die Reserve überhaupt nicht funktionieren. Und auch dafür ist der neue Wehrdienst so unfassbar wichtig, weil das eben im Wesentlichen die Aufgabe dieser neuen Wehrdienstleistenden sein wird, die in diesem Jahr ihren Dienst begonnen haben. Und auch das ist quasi der Brückenschlag in die Gesellschaft, weil es eben auch nicht nur eine militärische Aufgabe, sondern eine gesamtstaatliche Aufgabe mal mindestens ist, weil all die Dinge, die ich gerade beschrieben habe, funktionieren eben auch nur mit den zivilen Verantwortlichen, mit der Verwaltung, wenn wir über Schwertransportgenehmigungen etc. pp. Sprechen. Und ist also auch ein gutes Beispiel für dieses Miteinander zivil-militärisch, ja, was uns jetzt eben hilft, diese Aufgaben alle zu erledigen.
4: Drehscheibe Deutschland, das ist ja nicht nur eine abstrakte Idee. Schon in 3 Jahren könnte Russland die NATO angreifen, sagt ihr Chef, der Generalinspekteur Breuer. Ist die Bundeswehr darauf schon vorbereitet?
5: Die gesamte NATO hat Pläne, ich sage nicht in der Schublade, weil das ein bisschen passiv klingt, sondern tatsächlich Pläne, die maßgeblich sind jetzt auch für die Aufstellung der Streitkräfte, für Übungen, die aktuell schon laufen, die exakt auf jedes Szenario angepasst zugeschnitten sind. Das Jahr 2029 ist eines, wo sich die gesamte NATO und die dortigen Experten einig sind, in dem Russland in der Lage sein könnte, NATO-Territorium anzugreifen. Das heißt nicht, dass es so sein wird und auch nicht, dass es so sein muss. Aber es heißt eben, dass wir uns darauf vorbereiten müssen. Denn das zeigen auch die militärischen Konflikte, die wir jetzt zu dieser Zeit leider sehen müssen, dass eben die Frage von militärischer Stärke und Abschreckungsfähigkeit und vorbereitet sein auf solche Dinge maßgeblichen Einfluss darauf hat, ob es halt stattfindet oder nicht. Und deswegen ist es heute schon so, dass auch die Bundeswehr in der Lage ist, ihren Verteidigungsauftrag, den sie im Rahmen der NATO hat, auszuführen. Trotzdem müssen wir größer werden, trotzdem müssen wir noch mehr Fähigkeiten entwickeln, damit wir das noch besser können. Aber im Prinzip sind wir heute schon darauf vorbereitet.
4: Aber alleine können wir Deutschen, die deutsche Bundeswehr, das nicht stemmen, auch nicht im Verbund mit anderen, mit den anderen europäischen Verbündeten, sondern es braucht den stärksten Verbündeten, die USA. Der zieht aber Soldaten aus Europa ab und lässt Zweifel am Zusammenhalt der NATO aufkommen. Was ist das Bündnis dann noch wert?
5: Das deutliche Signal, und ich habe ja vorhin schon erwähnt, ich war letzte Woche ja auch in den USA, ist die Erwartungshaltung, dass die Europäer einen größeren Beitrag leisten müssen als bislang. Und Einigkeit darüber, die besteht. Wir versuchen uns bestmöglich mit allen Alliierten abzustimmen und dann eben auch darauf zu reagieren, wenn sich da Veränderungen ergeben. Aber es gibt überhaupt gar keinen Dissens darüber, und der wird auch von amerikanischer Seite an der einen oder anderen Stelle immer wieder bestätigt und betont, das geht manchmal ein bisschen unter in der großen Diskussion, dass es den Zusammenhalt weiterhin gibt und auch die Bereitschaft der Amerikaner in Europa ihren Beitrag zu leisten. Aber gleichzeitig, das ist schon richtig, sind sie sehr forsch und fordernd, wenn es darum geht, die Europäer zu motivieren und zu animieren. Aber das ist ein dialogisches Prinzip.
4: Aber zum Beispiel ein Tomahawk, der eigentlich nach Deutschland geliefert werden sollte, der wird nicht geliefert. Was sagt denn das über die Abschreckungsfähigkeit gegenüber Russland? Ist das nicht ein schwerer Schaden?
5: Also erstens stellt es sich insofern schon differenzierter, und das sollten wir auch so betrachten, dass es um Fähigkeiten in Teilen geht, die noch gar nicht in Europa waren, sondern die geplant waren. Und dieses geplant hatte auch tatsächlich schon ein gewisses Fragezeichen daran. Und nichtsdestotrotz, und das ist ja auch kein Geheimnis, arbeitet die Europäische Union auch gemeinsam, viele Nationen, in den letzten Jahren intensiv an dem Thema, eigene Fähigkeiten aufzubauen. Das tun wir auch. Und der Anspruch, den wir haben, ist, dass mit unseren amerikanischen Partnern und den Fähigkeiten, die ja heute schon in Europa sind, amerikanischerseits, und die auch unverändert hier sind, das so zu koordinieren, dass es keine Lücke geben soll. Und das ist auch die Absicht der Amerikaner, das nicht zuzulassen, weil auch Amerika hat kein Interesse an einem instabilen Europa oder an einer anderen Sicherheitslage in Europa als derzeit.
4: Frau General, was muss geschehen, damit Sie in 3 Jahren, also 2029 ungefähr, sagen können, dass die Bundeswehr tatsächlich auf dem Weg zur stärksten konventionellen Streitkraft in Europa ist?
5: Die Dinge, die wir auf den Weg gebracht haben, wir müssen natürlich weiter wachsen, wir müssen personell aufwachsen, wir müssen unsere Fähigkeiten, unsere technischen Fähigkeiten verstärken und müssen das gemeinsam mit unseren Partnern tun, müssen das auch üben, um damit unsere Abschreckungsfähigkeit zu zeigen. Da sehe ich jetzt momentan kein Risiko. Und wenn es uns dann gelingt, tatsächlich auch zum Beispiel über solche Dinge wie den Nationalen Veteranentag nicht nur der Gesellschaft selber zu erklären, was wir tun oder was auch diejenigen, die mal Dienst in Uniform geleistet haben, getan haben, sondern auch was zum Beispiel deren Familien, deren Freunde, das ist nämlich das Motto in diesem Jahr, Veterans, Family and Friends, leisten, um diesen Dienst zu ermöglichen. Dann sind wir, glaube ich, auch als Nation sehr gut aufgestellt.
3: Das war die Stellvertreterin des Generalinspekteurs der Bundeswehr, Nicole Schilling, im Gespräch mit Sabina Mattei. 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
3: Eine überraschende Entdeckung hat ein spanisch-japanisches Forschungsteam gemacht. Menschen bewegen sich in Gruppen meist gegen den Uhrzeigersinn. Woher dieser Linksdrall kommt, ist unklar. Er dürfte aber individuell angelegt sein und nicht auf kulturellen Regeln oder Gruppendynamiken beruhen. Jenny von Sperber aus der Wissenschaftsredaktion.
10: Der Physiker Iñaki Echeverría Huarte hatte eigentlich nur herausfinden wollen, ob Menschen, die in Gruppen durcheinanderlaufen, einen bestimmten Abstand untereinander einhalten. Aber bei seinen Experimenten ist ihm dann etwas Sonderbares aufgefallen. Die allermeisten Menschen sind dabei links rumgelaufen, nicht rechts rum. Fast alle sind irgendwann im Kreis gegangen und zwar gegen den Uhrzeigersinn. Aber warum?
11: Wir hatten eine Menge Hypothesen, was der Grund dafür sein könnte. Zuerst haben wir gedacht, es läge daran, dass die meisten Teilnehmer unserer Experimente Rechtshänder waren. Das wäre eine einfache Erklärung. Eine andere Hypothese, die wir getestet haben, war das Alter, der soziale Einfluss.
10: Aber keinen dieser Erklärversuche konnten sie mit Experimenten bestätigen. Das Einzige, was ihnen jedes weitere Experiment immer wieder gezeigt hat, die meisten Menschen haben einen Linksdrall. Ob jung oder alt, Rechtshänder oder Linkshänder, in Gruppen oder alleine. Dann hatten die Physiker noch eine Idee. Vielleicht gibt es einen kulturellen Hintergrund. Vielleicht hat der Linksdrall ja mit dem Rechtsverkehr in Europa zu tun. Um das zu prüfen, haben sich die Physiker mit Forschern aus Japan zusammengetan, wo Linksverkehr herrscht. Aber auch die in Gruppen herumlaufenden japanischen Testpersonen drehten sich spontan häufiger nach links.
11: Was wir jetzt wissen, nachdem wir all diese Hypothesen aussortiert haben, ist, dass der Linksdrall offenbar auf der individuellen Ebene existiert, nicht als Gruppenverhalten. Er könnte biomechanisch oder neurologisch begründet sein oder damit zusammenhängen, wie das Gehirn Informationen verarbeitet. Daran forschen wir jetzt.
10: Der Grund für den Linksdrall von Menschen, der bleibt bis heute ein Mysterium. Die Tatsache, dass der Linksdrall entdeckt wurde, aber könnte beim Katastrophenschutz und bei der Stadtplanung von Interesse sein.

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1: Um 4 Uhr mit Milad Kupay. Die USA und der Iran haben bei ihren Verhandlungen über ein Ende des Krieges offenbar Fortschritte erzielt. Nach Angaben von Katar und Pakistan, die in dem Konflikt vermitteln, einigten sich beide Seiten auf einen konkreten Fahrplan. Aus der Nachrichtenredaktion Jonas Valentin Weber.
2: Vorgesehen ist demnach unter anderem, dass eine Koordinierungsstelle geschaffen wird, die sich um die schwierigsten Punkte kümmern soll. Dazu zählt unter anderem die Straße von Hormus, die seit längerer Zeit vom Iran blockiert wird. Ziel ist es, dass Schiffe, die für den weltweiten Ölhandel wichtige Meerenge, wieder problemlos passieren können. Weiterer Punkt, die Lage im Libanon. So soll die Koordinierungsstelle dafür sorgen, dass sich die israelische Armee und die Hisbollah-Miliz dort nicht mehr gegenseitig angreifen. Kurz nach Beginn der Gespräche hatte die iranische Delegation das Luxushotel in der Nähe von Luzern vorübergehend verlassen, wegen neuer Drohungen von US-Präsident Trump.
1: Die Rentenkommission der Bundesregierung schließt ihre Arbeit heute offiziell ab. Nach einer letzten Tagung will sie ihre Vorschläge morgen der Bundesregierung vorlegen. Seit dem Wochenende ist bekannt, dass sich die Experten auf 30 Punkte geeinigt haben. So soll etwa das Renteneintrittsalter langsam steigen, an die Lebenserwartung gekoppelt werden. Sozialverbände und Gewerkschaften kritisieren unter anderem den Vorschlag, die Rente mit 63 abzuschaffen. Die Deutsche Krankenhausgesellschaft warnt angesichts der Sparpläne der Regierung im Gesundheitswesen vor weitreichenden Folgen für viele Kliniken in Deutschland. Verbandschef Gaas sagte dem Redaktionsnetzwerk Deutschland, durch das Sparpaket sei die Existenz der Hälfte aller Krankenhäuser bedroht. Aus der Nachrichtenredaktion Torben Müller.
3: Gaas wird in dem Interview deutlich. Würden die Pläne von Gesundheitsministerin Waken unverändert kommen, müsste jede zweite Klinik akut mit der Pleite rechnen. Das würde gleichzeitig bedeuten, dass etwa 140.000 Beschäftigte keinen Job mehr hätten. Experten gehen laut Gaas in einer aktuellen Studie davon aus, dass die Erlöse der Krankenhäuser im kommenden Jahr als Folge der Sparpläne um 8% sinken. Viele Kliniken, die im Rahmen der Reform eigentlich erhalten oder umgewandelt werden sollten, würden vorher aufgeben müssen.
1: Bei der Fußball-Weltmeisterschaft wartet Belgien weiter auf einen Sieg. Gegen den Iran kam das Team nicht über ein 0:0 hinaus. Vorher hatte Spanien mit 4:0 gegen Saudi-Arabien gewonnen. Uruguay und Kap Verde spielten 2:2. Außerdem hat sich in der Basketball-Bundesliga Alba Berlin die Meisterschaft gesichert, nach einem 84:81 Sieg gegen Bayern München im entscheidenden Fünftelspiel der Finalserie. Das waren die Nachrichten. Das Wetter in Deutschland, tagsüber heiter bis wolkig, später vor allem in der Südhälfte teils kräftige Schauer und Gewitter, lokal Unwettergefahr bei 22 bis 38 Grad. Es ist 4:03 Uhr.
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4: Die A1 Bremen Richtung Hamburg ist zwischen Harburg und Stillhorn wegen Bauarbeiten noch bis ca. 5 Uhr gesperrt. Dadurch staut es sich. Die Umleitung führt über die U83. Die A27 Walsrode Bremen ist zwischen Verden Nord und Langwedel in beiden Richtungen wegen einer Baustelle ebenfalls noch bis 5 Uhr gesperrt. Die Umleitung führt über die U52 und die U9. Die A61 Hockenheim Richtung Ludwigshafen ist zwischen dem Dreieck Hockenheim und dem Kreuz Speyer wegen Bauarbeiten bis 5 Uhr gesperrt. Und die A261 Eckverbindung A1 zur A7 ist zwischen Tötensen und Dreieck Hamburg Südwest wegen Bergungsarbeiten gesperrt.
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4: Und die kommt aus den Studios des Norddeutschen Rundfunks in Hamburg. Am Mikrofon begrüßt sie Sven Hasenklever. Zum Ende des linken Parteitags ging es gestern am Sonntag ums Geld. Genauer gesagt um einen Gehaltsdeckel. Angestoßen hatten das die Parteivorsitzenden Ines Schwertner und Jan van Aken, dessen Nachfolger Luigi Pantisano unterstützt das auch. Nach dem Einzug in den Bundestag verzichten jetzt viele Linke auf einen Teil der Abgeordnetenbezüge. Auf dem Parteitag in Potsdam wurde eine Obergrenze beschlossen. Die Bezüge für linken Politiker werden auf 5.300 Euro brutto gedeckelt. Überschüsse gehen an einen Sozialfonds. Welche Themen darüber hinaus den Parteitag bestimmt haben, fasst Frank Eichmann zusammen.
5: Es reicht, stand als Motto weiß auf rot am Rednerpult und auf der Bühnenrückwand des Parteitags und darunter etwas kleiner, das Leben bezahlbar machen. Die Linke als selbstbewusste Sozialprotestpartei, Heidi Reichenbeck, Chefin der linken Bundestagsfraktion.
6: Vor 2 Jahren, Da hat man unsere Todesanzeigen geschrieben. Die Linke ist erledigt. Diese Partei, die braucht keiner mehr. Und wenn ich mich hier im Saal so umschaue, wir sind sowas von wieder zurück, liebe Genossinnen und Genossen.
5: In knapp 2 Jahren verdoppelte sich die Mitgliederzahl auf 126.000. Die Partei ist heute mehrheitlich weiblich, eher jung, das Durchschnittsalter gerade 38. Vor dem Parteitag stand die Linke unter verschärfter medialer Beobachtung, weil Äußerungen des linken Jugendverbandes mit antisemitischen Äußerungen aufgefallen waren.
7: Antisemitismus bedroht Menschen, bedroht Jüdinnen und Juden hier in Deutschland. Der Kampf gegen Antisemitismus ist eine linke Pflicht.
5: Kein Applaus war länger als dieser für die Gastrednerin Verit Berman, Nachfahren von Holocaust-Überlebenden, deren Mutter 2003 beim Anschlag eines palästinensischen Attentäters starb. Sie setzt sich für Versöhnung ein, erwähnte auch palästinensische Opfer israelischer Gewalt. Ihre Rede setzte die Parteitagsregie geschickt vor die Nahostdebatte. Der Parteitag fand diesen Kompromiss. Ja zum Existenzrecht Israels, ja zur Zwei-Staaten-Lösung Israel-Palästina, aber, und hier setzte sich das pro-palästinensische Lager durch.
8: Viele Menschenrechtsorganisationen und Völkerrechtsexperten, die sagen, das, was dort in Gaza stattfindet, ist ein Genozid und wir schließen uns dieser Meinung an.
5: So Jan van Aken, der äußerst beliebte 65-Jährige, trat aus Gesundheitsgründen nicht erneut als Parteichef an. Wahl am Samstag. Als Nachfolger bewarb sich mit Luigi Pantisano erstmals ein Parteichef mit Migrationshintergrund.
9: Friedrich Merz muss Angst haben. Er muss Angst haben vor einer starken Linken, die mit den Arbeiterinnen und Arbeitern gemeinsam den Widerstand organisiert.
5: Der 46-jährige Pantisano präsentierte sich als Mann der Arbeiterklasse, immer gesprächsbereit vor den Werktoren des Landes. Obwohl ohne Gegenkandidat schaffte Pantisano die Wahl gerade so, mit nur 53% Zustimmung. Sicher auch, weil er der CDU in einem Interview faschistische Politik vorwarf, wie sie die AfD mache. Aus dem Kontext gerissen, eine wohl zu schwache Erklärung für viele Delegierte, insbesondere vor den bevorstehenden Landtagswahlen. Die bisherige Co-Linken-Chefin Ines Schwertner wurde mit knapp 86% im Amt bestätigt. Sie kündigte massive Proteste ihrer Partei gegen Sozialkürzungen der Bundesregierung an sowie konsequente Friedenspolitik. Und sie sagte vor den Landtagswahlen in Sachsen-Anhalt und Mecklenburg-Vorpommern:
10: Wir werden alles tun, um die AfD von den Schalthebeln der Macht fernzuhalten.
5: Am Sonntag beendete der Parteitag einen lange schwelenden internen Dauerstreit. Bundestags- und Europaabgeordnete der Partei müssen künftig einen Teil ihrer Diäten in einen Sozialfonds der Linken für Bedürftige abführen. Behalten dürfen sie 5.300 Euro brutto pro Monat.
4: Frank Eichmann berichtete.
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4: Zum Parteitag der Linken jetzt der Kommentar von Mario Kubina aus unserem Hauptstadtstudio.
11: Von einer Wette gegen die Zeit spricht Ines Schwertner, die anstehenden Landtagswahlen im Osten im Blick. Die Co-Chefin der Linken will die AfD von den Schalthebeln der Macht fernhalten. Und dafür geht die Linke nun eine Wette ein, mit hohem Einsatz. Denn Schwertners Strategie ist riskant. Sie will die Wut der Menschen auf die Straße tragen, wie sie sagt. Auch Luigi Pantisano, ihr neuer Kollege an der Doppelspitze, hat viel Frust im Land ausgemacht. Und auch er will das aufgreifen, mit Protesten gegen die schwarz-roten Reformpläne. Aber Feuer mit Feuer bekämpfen, funktioniert das auch in der Politik? Oder zündet man so das ganze Haus an? Die Linke hatte in Potsdam 3 Tage Zeit, eine Antwort zu finden. Es ist ihr nicht gelungen. Stattdessen zeitraubende Debatten über Geschäftsordnungsanträge, über den Nahostkonflikt und das Verhältnis zu Israel. Und darüber, ob es bei der Linken einen rechten Flügel gibt. Völlig klar, das sind Fragen, die bei so einem Parteitag ihren Platz haben, weil sie in der Sache dringlich sind, so wie der Umgang mit Leid und Krieg. Oder weil sie eben dazugehören, wenn hunderte Delegierte einer diskussionsfreudigen Partei zusammenkommen und Redezeit unter sich aufteilen müssen. Aber mit der strategischen Ausrichtung der Linken hat das alles wenig zu tun. Die Linke will beides sein. Eine Kümmererpartei, die Sozialsprechstunden und Heizkostenchecks anbietet. Und eine Partei, die sich als Motor einer Rebellion begreift, wie in Potsdam zu hören war. Rebellion? Echt jetzt? Bei allem Respekt vor dem Überraschungserfolg der Linken bei der Bundestagswahl, die Partei hat es nicht im Kreuz, landesweit Proteste anzufachen. Und das ist auch gut so. Wer eh wütend ist, weil Wohnen zum Luxus wird oder weil sich Vermögende vor dem Fiskus aus dem Staub machen, dem muss man das nicht ständig eintrichtern. Und wer solchen Unmut kanalisieren will, wird mit dem Gerede von Rebellion und Klassenkampf das Gegenteil erreichen. Mehr Polarisierung statt weniger. Dass man vor lauter Empörung schnell mal ein Eigentor schießt, hat der neue Co-Chef der Linken an diesem Wochenende bewiesen. Die CDU in die Nähe der AfD zu rücken, da reagieren die linken Wahlkämpfer im Osten zu Recht mit Kopfschütteln. Sicher ein Grund für Pantisanos schlechtes Wahlergebnis. Was Deutschland braucht? Eine konstruktive Linke, die gegen die Wohnungskrise und für Arbeitnehmerrechte kämpft. Was das Land nicht braucht? Noch einen Wutstaubsauger.
4: Die Meinung von Mario Kubina. Gleich 4.11 Uhr. Geburt, Arbeit, Tod. Dieses in seiner Überspitzung wenig attraktive Angebot scheint die Gesellschaft der in diesen Tagen geborenen Generation machen zu wollen. Die Rede ist von Arbeiten bis 70 in den 2090er Jahren, doch soweit ist es noch nicht. Wenn die Rentenkommission ihre Ergebnisse morgen am Dienstag offiziell vorstellt, kennt man aber schon einige der Eckpunkte für die kommenden Jahre. Die Vorschläge der Kommission, das Renteneintrittsalter schrittweise zu erhöhen und die abschlagsfreie Rente mit 63 abzuschaffen, gehen den einen aber schon jetzt zu weit, den anderen nicht weit genug. Zu den Reaktionen aus Berlin, Anne-Kathrin Mellmann.
12: Linken Politiker sprechen von Rentenkürzungen. Die Co-Vorsitzende Ines Schwertner sagt, in der Rentenkommission säßen nur Menschen, die nicht wüssten, was Altersarmut bedeutet.
13: Was es bedeutet, dass manche Menschen nicht bis 70 arbeiten können. Schon jetzt nicht. Die Lebenserwartung ist in manchen Bundesländern sogar gesunken in den letzten Jahren. Das ganze Renteneintrittsalter an die Lebenserwartung zu stocken, arbeitet mit den falschen Zahlen. Und ich kann die Regierung nur dazu drängen, dass sie das wieder zurücknehmen, genauso wie die Pflege- und Krankenkassenreformen, weil die Menschen in diesem Land unter diesen Reformen jetzt schon leiden und sie werden die Quittung dafür bekommen.
12: Auch die SPD-Seite in der Rentenkommission war nach Informationen des ARD-Hauptstadtstudios einverstanden mit den 30 Punkten, die die Kommission am Dienstag der Bundesregierung übergeben will. Annika Klose, SPD-Mitglied in der Kommission, beschreibt die Arbeit der Kommission so.
14: Ich habe die Kommissionsarbeit vor allem als sehr konstruktiv und sehr fachlich orientiert wahrgenommen. Man muss sich ja auch vor Augen halten, es war eine mehrheitlich wissenschaftlich besetzte Kommission mit einem sehr breiten Auftrag. Lebensstandardsicherung über alle drei Säulen für niedrige und mittlere Einkommen bei einer nachhaltigen Finanzierung sicherzustellen. Und natürlich ging es auch mal hitzig zu in den Diskussionen. Aber im Grundsatz würde ich sagen, war es immer fair und an der Sache orientiert.
12: Zurück zu den Vorschlägen. Aus für die abschlagsfreie Rente mit 63. Verpflichtende Betriebsrenten sind nicht vorgesehen. Beamte in der gesetzlichen Rentenversicherung vielleicht später. Minijobs würden rentenversicherungspflichtig. Der Ökonom Marcel Fratscher vom Deutschen Institut für Wirtschaftsforschung in Berlin hätte sich mehr Mut von der Kommission gewünscht.
15: Das vielleicht wichtigste Element im deutschen Rentensystem ist, dass es eine Umverteilung von jung zu alt und von arm zu reich ist. Und das zu ändern, wieder ein besseres Gleichgewicht hinzubekommen, junge Menschen zu entlasten, Menschen, denen Altersarmut droht, eine bessere, eine deutlich bessere Rente zu geben. Das wird in diesen Vorschlägen nicht gemacht. Und daher sind diese Vorschläge eine verpasste Chance.
12: Den Vorschlag der Kommission, ein kapitalgedecktes Element bei der Altersvorsorge nach schwedischem Vorbild einzuführen, bewerten Ökonomen unterschiedlich. Marcel Fratscher weist auf die dadurch steigenden Kosten hin, die Unternehmen und Beschäftigte zusätzlich belasten würden. Der Wirtschaftswissenschaftler Jörg Althammer von der Katholischen Universität Eichstätt sieht es positiv, wenn das Rentensystem durch den Kapitalmarkt stabilisiert würde.
4: Aus Berlin war das Anne-Kathrin Mellmann. Und das Wetter in der ARD-Infonacht heute heiter, zeitweise auch wolkig. Im Tagesverlauf vor allem von den Alpen teils kräftige Schauer und Gewitter mit vereinzelter Unwettergefahr. Höchstwerte 22 bis 38 Grad, dazu Schauer und Gewitterböen. Morgen am Dienstag neben Sonne teils auch wieder kräftige Schauer und Gewitter bei 22 bis 37 Grad. Mittwoch heiter bis wolkig und bis zu 39 Grad. Ebenso heiß wird es am Donnerstag. Die Temperaturen zurzeit: Berlin 21 Grad, Frankfurt am Main 25, Hamburg meldet 15 Grad, Köln 21, Leipzig 18 und München meldet 20 Grad.
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4: Noch ist unklar, wie es bei den Verhandlungen um den Iran-Krieg weitergeht. Wenn es aber gelingt, den Krieg wirklich zu beenden, ist die Bundesregierung unter bestimmten Voraussetzungen bereit, die Schifffahrt in der Straße von Hormuz zu sichern. Die Marine hat vorsorglich 2 Schiffe zur Minenräumung ins Mittelmeer verlegt, damit diese schnell einsatzbereit sind. Noch fehlt dazu aber ein Mandat des Bundestags. Im Bericht aus Berlin hat Anna Engelke mit Verteidigungsminister Pistorius gesprochen und ihn gefragt, ob er davon ausgeht, dass es vor der Sommerpause noch grünes Licht gibt.
16: Das ist völlig offen, und zwar aus verschiedenen Gründen. Zum einen, weil wir nicht wissen, wohin die Verhandlungen, die jetzt in der Schweiz beginnen, wirklich führen, zu einem wie auch immer gearteten und wie stabilen Waffenstillstand, der von mir auch immer so gesagt Voraussetzung ist überhaupt für ein Engagement in der Straße von Hormuz. Und dann ist die zweite wesentliche Voraussetzung, auch davon habe ich immer schon gesprochen, ein Mandat des Bundestages, der wiederum einen internationalen Rahmen braucht. Den halten wir für gegeben. Aber es ist jetzt nicht so, dass wir übermorgen Djibouti verlassen müssten, um in die Straße von Hormuz zu fahren. Ich wollte eine Entscheidung treffen, dass wir vor Ort sind, dass wir in der Nähe sind und innerhalb weniger Tage in der Straße von Hormuz sein könnten, um Minen zu räumen. Das ist der Auftrag, nichts anderes.
17: Völkerrechtliche Grundlage, sagen Sie, sei gegeben. An was denken Sie da?
16: Ja, wir denken zum einen an die Seerechtskonvention der Vereinigten Nationen. Da geht es darum, dass die freie Seeschifffahrt ein Recht ist, das durchgesetzt werden darf. Und das andere ist die Resolution vom März diesen Jahres, ich glaube die Nummer 2817, in der Verbindung mit Artikel 24 Absatz 2 Grundgesetz. Aber ob das am Ende trägt oder nicht, das muss das Parlament entscheiden. Ich kann nur, und das ist mein Job, die Voraussetzungen dafür schaffen, dass, wenn das gewünscht wird und die Voraussetzungen da sind, die Lage so ist, dass wir es auch können. Alles andere beraten wir jetzt politisch, und dass wir letzte Woche mit den Parlamentariern gesprochen haben, war im Grunde genommen ein Ausdruck unserer absoluten Transparenz. Wir wollten zeigen, wo stehen wir in unseren Überlegungen, ohne schon an deren Ende angekommen zu sein.
17: Aber Sie gehen nicht unbedingt davon aus, dass das vor der Sommerpause noch klappt, weil der Bundeskanzler hatte das ja angekündigt.
16: Nee, das kann sein, dass es vor der Sommerpause klappt. Und es wäre möglicherweise, je nachdem, wie die Rahmenbedingungen aussehen in den Verhandlungen, auch wünschenswert. Aber am Ende ist das eine Entscheidung, die der Bundestag treffen muss.
17: Drücken Sie denn so auf die Tube und versuchen es vor der Sommerpause hinzubekommen, auch um ein Zeichen zu setzen? Sie haben das ja auch gesagt, wir sind da, auch an Zeichen an Donald Trump, um ihn zu besänftigen?
16: Ach, ich glaube nicht daran, dass Donald Trump sich durch sowas wirklich besänftigen oder beeindrucken lässt. Und ich mache solche Sachen eigentlich grundsätzlich aus sachlichen Erwägungen heraus und um in der Lage, richtig zu handeln. Die Öffnung der Straße von Hormuz bzw. deren sichere Passage ist im europäischen Interesse, im Interesse unserer Energieversorgung, unseres wirtschaftlichen Aufschwungs. Das heißt, dort einen Beitrag zu leisten, dass die Schiffe wieder sicher passieren können, nicht sich an Kampfhandlungen zu beteiligen, ist in unserem Interesse. Letztlich hat der Korken auf der Flasche Straße von Hormuz, der ist ja von Donald Trump reingedrückt worden und nicht von uns, aber wir haben ein Interesse daran, ihn wieder rauszuholen, aber im Einvernehmen und noch mal ganz wichtig, ausdrücklich mit Zustimmung des Irans und zum Beispiel auch von Oman.
17: Zustimmung braucht man, auch um Minen zu suchen, Zustimmung des Iran. Sorgen Sie sich sehr um Ihre Soldaten?
16: Bis jetzt gibt es keinen Grund, sich über irgendetwas Sorge zu machen. Die Passage durchs Rote Meer findet unter entsprechendem Begleitschutz unserer Alliierten statt, weil ja nicht jeder seine Fregatten da unten hat. In Djibouti selber droht auch keine Gefahr. Und bevor es weitergeht, erklären wir ja die Lage nochmal. Aber sicher ist Voraussetzung immer gewesen, permissive environment, also eine Umgebung, die einen solchen Minenräumsatz überhaupt erlaubt. Und solange wir nicht sicher sind, dass wir die haben, wird es keinen Mandatsbeschluss geben.
4: Das war Verteidigungsminister Boris Pistorius um gleich 4.19 Uhr. Und wir blicken nach Brasilien. Dort gibt es einen dramatischen Anstieg an Femiziden. Im Schnitt werden an einem Tag 4 Frauen getötet. Das sind so viele Frauenmorde wie nie zuvor. Fachleute beobachten zugleich den Anstieg einer sogenannten Machosphäre im digitalen Raum, wo Frauenfeindlichkeit dann millionenfach verbreitet wird. Doch es gibt Gegenwehr. An Schulen und in sozialen Projekten versuchen Pädagogen, junge Männer für Gleichberechtigung zu sensibilisieren und über Gefühle, Respekt und Rollenbilder zu sprechen. Xenia Böttcher berichtet.
18: Einige Frauen sind zum Landgericht in São Gonçalo gekommen, um Alana Rosa den Rücken zu stärken. Als die 22-Jährige erscheint, wird es still. Deutlich sichtbar sind die Narben an Hals, Wange und Armen der zarten, schmalen Frau. Etwa 50 Mal hat ein Nachbarsjunge auf sie eingestochen, mutmaßlich aus Wut, weil sie ihn nicht wollte. Alana hatte für heute in ihren sozialen Medien zur Unterstützung aufgerufen. Wir Frauen müssen uns wieder sicher fühlen, wenn wir auf die Straße gehen. Frei sein und unsere Bürgerrechte leben. Etwas, das uns zurzeit genommen wird, weil es immer mehr Opfer brutaler Gewalt gibt. Dass Alana als Zeugin aussagen kann, ein Glücksfall, wäre ihre Mutter Jada Lucy nur wenige Minuten später nach Hause gekommen, Alana wäre wohl tot. Die 53-Jährige zeigt ein Video mit einem blutverschmierten Sofa und Blutlachen am Boden ihres Wohnzimmers. Der Junge saß auf meiner Tochter und hat auf sie eingestochen. Ich schrie seinen Namen, bat ihn aufzuhören, doch er hörte nicht auf. Ich musste ihn von ihr herunterreißen. Vier Frauen werden pro Tag in Brasilien ermordet. Noch nie wurden so viele Femizide registriert. Beobachter glauben, dass soziale Medien eine große Rolle bei der steigenden Gewalt spielen. Denn Untersuchungen zeigen, dass

0: nicht mehr. Ich glaube, dass manche Männer das nicht akzeptieren. Es regt sich Widerstand gegen den Trend im Internet. Schüler einer Mittelstufe in Rio de Janeiro strömen durch den Flur rein in einen großen Saal. Soziologielehrer Sandro Justo überrascht sie mit einer Projektwoche zur Gewalt gegen Frauen. Zuhören, darum geht es heute. Und die jungen Männer wollen reden. Und zwar nicht über Macht, sondern Gefühle. Was du fühlst, ist dein Ding. Geht's dir gut? Gut. Geht's dir schlecht? Will keiner wissen. Sandro macht den Schülern Mut. Es gibt Platz für eure Gefühle. Nehmt ihn euch. Unsichere und verletzliche Momente zu durchleben, gehört zum Leben wirklich jedes Mannes. Wer das nicht lernt, hat eine Zeitbombe in sich. Und manchmal explodiert sie. Indem er sich selbst tötet oder einen anderen Mann oder indem er eine Frau tötet. Die Influencer aus der Machosphäre seien tatsächlich sehr populär, berichten die Jugendlichen. Man sieht viele Videos im Internet, die Hass gegen Frauen normalisieren. Viele merken gar nicht, dass darin eine Frauenfeindlichkeit steckt und übernehmen das einfach in ihren Alltag. Das ist problematisch. 2 Stunden intensiver Austausch. Sandro will eine Botschaft der Hoffnung senden. Es gibt Menschen, die sich der frauenfeindlichen Ideologie entgegenstellen.
1: Xenia Böttcher berichtete aus Brasilien. Es wird zunehmend eng für Großbritanniens Premier Keir Starmer. Gut, das hören wir jetzt seit Wochen, aber jetzt sieht es wirklich nicht mehr gut aus. Seine Umfragewerte sind schlecht, seine Kommunikation auch und seine Labour-Partei scheint nicht mehr hinter ihm zu stehen. Man liebäugelt vielmehr mit dem einstigen Bürgermeister von Manchester, Andy Burnham, der in einer Nachwahl soeben ins Parlament gewählt wurde. Eine wichtige Voraussetzung, denn jetzt könnte der beliebte Politiker Parteichef werden und damit Premierminister. Schon heute könnte Keir Starmer bekannt geben, ob und wie er weitermachen will. Aus London, Christoph Prössel.
2: Die Lage spitzt sich zu. Immer mehr Regierungsmitglieder haben zu erkennen gegeben, dass die Zeit für Keir Starmer als Premierminister vorbei ist. Zuletzt hat dies die Außenministerin Yvette Cooper angedeutet, wie der Sender Sky News meldete. Andere Medien berichten, dass mittlerweile über 200 Abgeordnete der Labour-Fraktion im Unterhaus der Meinung sind, Keir Starmer müsse als Parteivorsitzender und Premier ausgetauscht werden. Die Zeitung The Observer titelte, Starmer werde am Montag seinen Rücktritt erklären. Das alles folgt auf die Wahl von Andy Burnham als Abgeordneter für den Wahlkreis im nordenglischen Makerfield. Ein Sitz im Unterhaus ist die Voraussetzung dafür, dass Burnham eine Kampfabstimmung gegen Starmer anstoßen kann. Ob Starmer es soweit kommen lässt oder beispielsweise eine Übergabe der Macht in den kommenden Monaten ankündigt, ist offen. Wirtschaftsminister Peter Keil.
3: These are decisions for Keir to make, and that's why I said that he is taking the time as well as
2: Diese Entscheidung müsse der Premierminister treffen. Dafür habe sich Keir Starmer Zeit genommen, sagte Keil in der BBC. Am Freitag noch hatte Starmer gesagt, es sei keine Kampfabstimmung angesetzt.
4: There isn't a leadership contest at the moment. There isn't one at the moment. But as I've said on many, many occasions, I don't think that's a good thing for the country to plunge us into chaos.
2: Eine solche Abstimmung würde das Land ins Chaos stürzen. Die Unzufriedenheit in der Labour-Partei ist greifbar. Im Mai hatte Labour bei den Regional- und Kommunalwahlen massiv verloren. Die rechtspopulistische Reform UK konnte deutlich zulegen. Bei den Sozialdemokraten zweifeln mittlerweile viele, dass Starmer der Richtige ist, um die Partei in die nächsten Parlamentswahlen zu führen. Seine Umfragewerte sind extrem schlecht.

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1: In der Gruppe G treffen seit 3 Uhr Neuseeland und Ägypten im kanadischen Vancouver aufeinander. Jan Wochner ist unser Reporter.
2: Ausgeglichen steht es 1:1 zwischen Neuseeland und Ägypten. Zur Pause hatte noch Neuseeland mit 1:0 geführt. Sermon, der Abwehrmann, per Kopf erfolgreich nach einer Viertelstunde. Ägypten noch nicht so richtig in Fahrt gekommen vor der Pause, aber seit Beginn der zweiten Hälfte spielt, ehrlich gesagt, fast nur noch Ägypten. Und Ägypten hat sich auch belohnt mit dem überfälligen 1:1. Mustafa Ziko war erfolgreich, ebenfalls per Kopf. Klasse herausgespielt über die rechte Seite. Tolle Flanke vors Tor. Und dann der Kopfball von Ziko rein in den Kasten zum überfälligen 1:1. Überfällig, weil Ägyptens

0: Seit Wiederbeginn 8 Torschüsse hat und schon wieder angreift. Über Marmoush rein in den 16er, in Szene gesetzt von Salah, aber kommt nicht zum Torabschluss. Hier steht's ausgeglichen 1-1, aber Ägypten dem 2-1 deutlich näher als Neuseeland.
1: Aus Vancouver war das Jan Wochner. Zuvor trennten sich in der Gruppe H Uruguay und die Kapverden in Miami am zweiten Spieltag 2-2 unentschieden. Und alles weitere jetzt von Stephanie Lavoie.
2: 6 Tage nach der Nullnummer gegen Kap Verde hat Spanien Saudi-Arabien mit 4-0 aus dem Stadion in Atlanta geschossen. In Halbzeit 1 fegte La Roja wie ein Wirbelsturm über den Gegner her, mit sage und schreibe 17 Torschüssen und 3 Treffern. Thomas Kunze hat die Partie gesehen.
3: Spanien hat sich nach seinem zweiten Vorrundenspiel eindrucksvoll bei dieser WM zurückgemeldet. Nach dem schwachen 0-0 zum Auftakt gegen Kap Verde bezwang das Team um Superstar Lamine Yamal Saudi-Arabien locker leicht mit 4-0. Yamal feierte dabei sein WM-Startelfdebüt und bereits nach 11 Minuten seinen WM-Debüttreffer. Der 18-Jährige drückte nach einem Flachpass von Oyarzabal den Ball über die Linie. Oyarzabal selbst war es dann, der zwischen der 21. und 24. Minute doppelt traf. Vorausgegangen war ein Eckball bzw. eine großartige Kombination im Strafraum. Saudi-Arabien nahm sehr wenig teil an diesem Spiel. Nach der Pause und einigen spanischen Wechseln fiel nach 49 Minuten bereits das 4-0. Cucureas Schuss wurde durch Altan Bakti unhaltbar abgefälscht. Ein Eigentor. Danach verwaltete das spanische Team diese Führung souverän und ist somit endgültig auf dem WM-Gleis gelandet und zurück im Kreis der Mitfavoriten.
2: Dazu gehört Belgien definitiv nicht. Die Roten Teufel waren gegen den Iran als Favoriten in das zweite Gruppenspiel gestartet, kamen aber über ein enttäuschendes 0-0 nicht hinaus. Florian Winkler berichtet.
4: Ein Remis, mit dem der Iran besser leben kann. Belgien investierte an diesem zweiten Spieltag der Gruppe G viel, hatte mehr Ballbesitz und Spielanteile, doch fand es gegen giftige Iraner selten eine Lücke. Mehrfach schnupperte der Außenseiter in Los Angeles selbst sogar am eigenen Treffer. Nach der Pause wurde die Partie noch zerfahrener. Die Belgier wurden durch einen Gois-Platzverweis, durch eine Notbremse nach einer guten Stunde zusätzlich geschwächt. Im Iran fehlte aber in Überzahl der Mut und Belgien blieb in der Schlussphase zu fahrlässig mit seinen Möglichkeiten. Und so warten beide Teams weiter auf den ersten WM-Sieg und müssen um die K.O.-Phase bangen.
2: Unterdessen genoss der Nagelsmann-Tross Family Time. Wie nach dem Auftaktsieg gegen Curaçao durften auch nach dem Erfolg gegen die Ivora Partnerinnen und Kinder der DFB-Spieler ins Teamquartier. Der Trainer hatte den Spielern freigegeben. Burgi Nagelsmann, die Mama von Coach Julian, war auch dabei. Alba Berlin ist deutscher Basketballmeister. Im 5. und entscheidenden Playoff-Spiel besiegten die Berliner Titelverteidiger Bayern München mit 84-81. Florian Hecht hat zugeschaut.
5: Der neue deutsche Meister kommt aus Berlin. Die Albatrosse gewinnen mit 84-81 beim FC Bayern Basketball in einem absolut verrückten Basketballspiel. Der FC Bayern zur Halbzeit mit 20 Punkten vorne machte alles richtig, war konzentriert und fertigte geradezu Alba ab. Aber dann in der zweiten Halbzeit kamen die Berliner heraus und drehten den Spieß um. In der 33. Minute die erste Führung für Alba mit einem Pünktchen und diese Führung gaben sie nicht mehr her, verteidigten sie mit allem, was sie hatten. Jonas Matyšek, der Kapitän der Berliner, mit 6 versenkten Dreiern. Auf der anderen Seite bei München Andreas Obst mit 24 Punkten, die besten Werfer. Aber der deutsche Meistertitel geht nach Berlin. Alba gewinnt mit 84-81.
2: Gratulation, Alba feiert damit die 12. deutsche Meisterschaft.

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1: Um 4.30 Uhr mit Milat Kupay. Die USA und der Iran haben sich bei ihren Verhandlungen in der Schweiz auf einen Zeitplan für weitere Gespräche und einen Mechanismus für die Straße von Hormus verständigt. Das teilten die Vermittler Pakistan und Katar mit. Demnach soll eine Koordinierungsstelle geschaffen werden, die sich um die schwierigsten Punkte kümmern soll. Neben der Straße von Hormus, die wieder für Schiffe passierbar sein soll, zählt dazu die Lage im Libanon. Dort soll sichergestellt werden, dass es zu keinen neuen Kämpfen zwischen der israelischen Armee und der Hezbollah-Miliz kommt. Der Beginn der Gespräche war von einem Eklat überschattet worden. Die iranische Delegation verließ vorübergehend das Tagungshotel. Auslöser waren neue Drohungen von US-Präsident Trump. Die von der Bundesregierung eingesetzte Rentenkommission schließt heute ihre Beratungen ab. Die Vorschläge des Gremiums sollen dann morgen offiziell übergeben werden. Aus der Nachrichtenredaktion Ulrike Ufer.
2: Viele Empfehlungen der Kommission sind über das Wochenende bereits durchgesickert. So soll das Rentenniveau durch eine neue Kapitalrente langfristig gesichert werden und das Rentenalter in den nächsten Jahrzehnten schrittweise steigen, ebenso wie die Beiträge. Bundesarbeitsministerin Baas betonte, die Vorschläge würden nicht an allen spurlos vorbeigehen. Aus Sicht der SPD-Politikerin muss unter anderem die Zahl der Frühverrentungen sinken, das aber mit Übergangsfristen. Auch die Grünen begrüßen, dass die abschlagsfreie Rente mit 63 voraussichtlich bald Geschichte ist.
1: Die Bundesregierung hat bestätigt, dass die Abschiebungen afghanischer Straftäter in ihrer Heimat in Absprache mit der Taliban-Regierung ausgeweitet werden. Laut Bundesinnenministerium sind künftig 3 Charterflüge pro Monat und auch Einzelrückführungen per Linienflug möglich. Nach NDR-Informationen machte die Bundesregierung den Taliban dafür Zugeständnisse. Demnach dürfen die Islamisten künftig mehr Diplomaten nach Deutschland schicken. Bislang gibt es hier lediglich 2 Taliban-Vertreter. In Prag haben mehrere tausend Menschen für öffentlich-rechtliche Medien demonstriert. Die Demonstranten versammelten sich vor dem Sitz des öffentlich-rechtlichen Fernsehens zu einer Solidaritätskundgebung, wie tschechische Medien berichten. Hintergrund des Protests sind die Pläne der rechtspopulistischen Regierung, um Ministerpräsident Babiš Radio- und Fernsehgebühren abzuschaffen und den Sendern weniger Geld zur Verfügung zu stellen. Kritiker befürchten, dass das tschechische Fernsehen CT und der tschechische Rundfunk politisch damit abhängiger werden könnten. Das waren die Nachrichten. Das Wetter in Deutschland: tagsüber heiter bis wolkig, später vor allem in der Südhälfte teils kräftige Schauer und Gewitter, lokal Unwettergefahr, maximal 22 bis 38 Grad. Am Dienstag sonnig, im Bergland sowie im Südosten Schauer und Gewitter, 22 bis 37 Grad. Es ist 4.33 Uhr.
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3: Die A1 Bremen Richtung Hamburg ist zwischen Harburg und Stillhorn wegen Bauarbeiten noch bis ca. 5 Uhr gesperrt. Dadurch staut es sich. Die Umleitung führt über die U83. Die A27 Walsrode Bremen ist zwischen Verden Nord und Langwedel in beiden Richtungen wegen einer Baustelle ebenfalls noch bis 5 Uhr gesperrt. Die Umleitung hier die U52 und die U9. Die A49 Kassel Richtung Gießen ist zwischen Stadt Allendorf Nord und Stadt Allendorf Süd nach einem Unfall gesperrt. Die A61 Hockenheim Richtung Ludwigshafen ist zwischen Dreieck Hockenheim und dem Kreuz Speyer wegen Bauarbeiten noch bis 5 Uhr gesperrt. Und die A261, das ist die Eckverbindung Autobahn 1 zur A7, ist zwischen Tötensinn und Dreieck Hamburg Südwest wegen Bergungsarbeiten gesperrt.
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3: Heute früh mit Sven Hasenclever. Noch vor wenigen Jahren galt Italiens Bahn als Synonym für Chaos. Verspätungen, marode Infrastruktur, ineffiziente Staatsbetriebe. Heute dagegen fährt man in Italien meist schneller, komfortabler und vor allem pünktlicher als in Deutschland. Das könnte auch damit zusammenhängen, dass das private Bahnunternehmen Italo der Staatsbahn Trenitalia seit einigen Jahren Konkurrenz macht. Nun soll dieser Konkurrenzkampf auf Deutschland ausgeweitet werden. Anna Giordano berichtet.
4: vormittags am römischen Bahnhof Termini. Dass im italienischen Bahnverkehr zwei Unternehmen um die Gunst der Kunden werben, wird hier besonders deutlich. Auf der einen Seite des Bahnhofs stehen die Fahrkartenautomaten von Trenitalia, auf der anderen die von Italo. Jedes Unternehmen hat im Bahnhof ein eigenes Ticketcenter, einen eigenen Servicepoint und sogar eine eigene Fahrgastlounge. Die Kunden haben die Qual der Wahl. Das war nicht immer so. Als Italo 2012 in den italienischen Markt der Hochgeschwindigkeitszüge einstieg, wurde das Unternehmen zunächst an kleine Nebenbahnhöfe der Hauptstadt verbannt. Die italienische Wettbewerbsbehörde musste sich einschalten, bevor Italo Flächen im römischen Hauptbahnhof mieten durfte. Ähnliche Grabenkämpfe gab es anfangs um die Bahntrassen. Auch hier musste die Politik neue Regeln schaffen und die Behörde eingreifen. Heute hält Italo einen Marktanteil von rund 30% im italienischen Hochgeschwindigkeitsverkehr. Und mit der Konkurrenz habe sich für die Fahrgäste einiges verbessert, sagt Paolo Beria, Professor für Verkehrsökonomie und Verkehrspolitik von der Technischen Universität in Mailand.
5: Einen Aspekt, den wir auch empirisch nachweisen konnten, ist die Auswirkung auf die Tarife. Wir haben einen Rückgang von 15-20% der Preise bei Trenitalia festgestellt und Italo ist ohnehin günstiger als Trenitalia. Außerdem gibt es einen weiteren Effekt bei der Qualität. Mit Qualität meint Paolo Beria vor allem die Frequenz, dass Züge häufiger fahren, es also ein breiteres Angebot für Bahnreisende gibt. Beria spricht davon, dass das Angebot auf den Schnellstrecken sich mehr als verdoppelt habe. Die Züge seien ausgelastet, die Nachfrage würde mit dem Angebot Schritt halten. Zwischen Rom und Mailand fahre zeitweise alle 10 Minuten ein Zug. Und unter einer Verbesserung der Qualität versteht er noch mehr. Beide Anbieter haben sehr moderne Züge, rühmen sich auch dieser Züge. Sie lassen sie beim Einkauf nach ihren Vorstellungen konfigurieren. Und der Service an Bord, vor allem in der ersten Klasse, hat ein sehr hohes Niveau. Dabei gehe es nicht nur um die Auswahl im Bordrestaurant, sondern auch um die bequemen Sitze oder das schnelle WLAN, so Beria. Der Verkehrsökonom sieht also vor allem Vorteile in der Konkurrenz der beiden Bahnunternehmen und er erwartet Ähnliches, sollte Italo in Deutschland einsteigen. Zudem bietet Deutschland als Flächenland mehr Möglichkeiten für den Ausbau des Streckennetzes als Italien. In Deutschland geht man momentan davon aus, dass die Fahrgäste an Ort X fahren und dann den Zug an Ort Y nehmen, mit einem Zug, der auf den ersten abgestimmt ist. Das ist das deutsche Konzept der Taktung. Aber ein Konkurrent könnte hergehen und zwischen X und Y Direktverbindungen bauen, die es noch nicht gibt. Bedenken, dass durch den Einstieg von Italo bestimmte Orte weniger angefahren werden, teilt Paolo Beria nicht. Da könne man auch auf politischer Ebene regulatorisch eingreifen, ähnlich wie es derzeit in Frankreich geschehe, so der Professor. Italo selbst äußert sich auf Nachfrage schriftlich und bestätigt, dass das Unternehmen zunächst nur auf den Haupttrassen München-Dortmund und München-Hamburg einsteigen wolle, fügt aber hinzu:
6: Wir beabsichtigen, eine ähnliche Strategie zu verfolgen wie in Italien. Als wir in den Markt eintraten, bedienten wir 10 Städte. Heute verbinden wir 56 kleine, mittlere und große Städte im ganzen Land.
4: Italo erwartet, dass auch in Deutschland die Konkurrenz das Geschäft belebt und dass die Nachfrage steigen wird. Doch ob es tatsächlich so weit kommt, hängt von der Bundesnetzagentur ab. Die deutsche Behörde möchte in den kommenden Wochen entscheiden, ob sie dem italienischen Herausforderer die benötigten Fahrtrechte erteilt.
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3: Für viele geht es bald in den Urlaub, einige bepacken dann das Wohnmobil. Was auf den ersten Blick nicht auffällt, ist, wie schwer das beladene Fahrzeug geworden ist. Das Problem, wer das nicht testet und gedankenlos losfährt, riskiert ein überladenes Fahrzeug. Das kann teuer werden, aber auch gefährlich, nicht nur mit dem Wohnmobil, sondern auch mit dem Pkw. Thorsten Weig aus der ARD-Verbraucherredaktion hat dazu recherchiert.
7: Viktor Laukert rollt mit seinem Kastenwagen-Camper langsam auf eine überdimensionale Betonplatte in Feigen an der Enz, nordwestlich von Stuttgart. Unter der Platte ist eine Waage installiert. Sie ist für tonnenschwere Fahrzeuge vom Auto bis Lastwagen ausgelegt. Viktor und Nelly Laukart haben ihren Camper für den nächsten Urlaub an der Mosel voll bepackt mit Markise, Campingmöbeln, Gepäck, Vorräten und Wasser. Vor der Abfahrt wollen sie aber nochmal prüfen, ob alles passt. Denn Viktor Laukart weiß, bei überladenen Fahrzeugen drohen teils saftige Strafen.
8: In Deutschland geht's noch, aber wenn wir nach Österreich oder nach Italien fahren, da ist schon
9: Kroatien, da könnte man in die Kontrolle kommen.
7: Einmal wiegen kostet an der SB-Waage in Feigen an der Enz 6 Euro. Das Ergebnis, es wird schon knapp bis zu den erlaubten maximal 3,5 Tonnen. Noch 110 Kilogramm dürfen rein. Aber es fehlt ja auch noch etwas, sagt Nelly Laukart, etwas, was sie nicht vergessen dürfen.
9: Mich und noch ein bisschen was. 60 Kilo könnten noch hingehen. Also Klappräder sind 30 zusammen und dann noch ein bisschen was zum Essen. So, dass für zwei reicht.
7: Wie eng es beim Gewicht schnell wird, ignorieren viele oder wissen es nicht. Aber auf Autobahnen werden regelmäßig überladene Fahrzeuge aus dem Verkehr gezogen. Regelmäßig auch Camper. Für Julian Häusler vom ADAC Württemberg ist das jedoch kein Spaß. Zu viel Gewicht wird gefährlich, sagt er.
10: Es verschlechtert einfach die Fahreigenschaften. In den Kurven wird es wesentlich wackeliger. Der Bremsweg wird länger. Das heißt, ich brauche länger, bis ich zum Stehen komme in einem Unfallszenario. Und es kann auch sein, die Versicherung zahlt nicht, wenn ich einen Unfall baue und das Fahrzeug überladen ist. Also davon bitte Abstand halten.
7: In Deutschland sind die Strafen bei Überladung verhältnismäßig gering. 5% ist noch in der Toleranz. Erst bei über 20% Überladung steigt die Strafe auf rund 100 Euro und einen Punkt. Nachbarländer wie die Schweiz und Österreich agieren deutlich strikter und mit deutlich höheren Strafen. In Österreich beispielsweise gibt es keine Toleranzgrenze. Zu viel ist zu viel. Die Strafen gehen schnell in die Tausende und schon bei mehr als 2% zu viel kann die Weiterfahrt untersagt werden. Diese Unterschiede sind auch Thema auf dem Campingplatz Stromberg in Knittlingen im Enzkreis. Völlig unbedarft packt hier niemand.
11: Bei drei Kindern im Auto muss man genau überlegen, was darf mit, wie viele Bücher, wie viele Spielsachen.
12: Man sucht sich schon ständig aus, kann ich Zubehör multifunktional verwenden, ist es ein Tisch und ein Hocker und so ähnliches.
13: Jetzt fahren wir 5 Wochen weg und dann müssen wir halt Fahrräder und alles mitnehmen, dann sind wir echt an der Grenze.
7: Die Fahrzeugwaage ist also eine kostengünstige Möglichkeit, entspannt in den Urlaub zu fahren. Angebote gibt es fast überall, bei Recyclinghöfen, teilweise bei offiziellen Prüfstellen oder bei Extraaktionen von Verkehrsclubs.
3: Risiko überladene Reisemobile, Thorsten Weig berichtete.
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3: Auf Balkonen und in Gärten herrscht derzeit wieder Hochbetrieb. Pflanzen gießen, zurückschneiden, Rasenmähen, Unkraut jäten. Für viele ist Gärtner ein Hobby und Ausgleich, für manche noch mehr. Aber alle merken schnell, wenn Rücken, Muskeln oder Gelenke schmerzen. An dieser Stelle kommt eine Idee ins Spiel, die das Naturerlebnis gesünder machen, es aber auch zum gesunden nutzen will. Das sogenannte orthopädische Gärtnern. Darüber hat mein MDR-Kollege Sven Kochale mit dem Hobbygärtner und Orthopäden Arne Björn Jäger gesprochen. Er arbeitet in einer Klinik in Konz in Rheinland-Pfalz. Was verbirgt sich hinter diesem Konzept?
14: Das orthopädische Gärtnern ist eine Therapie. Ich habe das weiterentwickelt, das Konzept der Gartentherapie auf Patienten mit orthopädischen Beschwerden. Da gilt es darum, den Patienten von seinem Schmerz zu lösen, um eine Linderung zu erzielen.
15: Das hört sich jetzt alles sehr...
16: Ja, ein bisschen noch komplex und ein bisschen abstrakt an, aber machen wir es mal konkret. Ja. Also die typische Gartenarbeit hat viel zum Beispiel mit Unkraut jäten zu tun. Also man bückt sich, genau. Man steht immer wieder auf und so. Und da entstehen dann die Schmerzen. Und an welcher Stelle kommt jetzt Ihr medizinischer Gedanke ins Spiel?
14: Der medizinische Gedanke ist zum Teil natürlich bei der Tätigkeit des Gärtnerns, aber es geht schon von Anfang an los, dass wir nämlich uns in einem Raum bewegen, der außerhalb von der Klinik ist, außerhalb der Behandlungsräume. Also ich gehe das raus zusammen mit einer Gärtnerin, das sozusagen das Gartenfachwissen. Ich als Hobbygärtner nur, aber ich habe das zusammen mit einer Gärtnerin dann durchgeführt, dass wir auch die Tätigkeiten, die die Patienten durchgeführt haben, schon in das Konzept des Gartens da gepasst haben. Und es kommt sehr viel an, auch auf die Sinneswahrnehmung im Garten. Wir haben dann natürlich die Gerüche, die Geräusche, die völlige Trennung sozusagen jetzt zu dem Alltag, weil alles, was uns beschäftigt, wirkt sich auf den Körper aus, macht die Einstellung. ein oder anderen Verspannungen. Und das sollte man von Anfang an vermeiden. Die Patienten, das stelle ich immer wieder fest, die haben nur den Sinn fokussiert auf ihre Schmerzwahrnehmung.
16: Wenn ich jetzt aber Kniebeschwerden habe oder Rückenbeschwerden habe und mit denen jetzt schon in den Garten gehe, das wird wahrscheinlich nicht jedem gelingen, diese Gedanken an den Schmerz auszublenden. Also wie soll ich diese neue Umgebung wahrnehmen am besten?
14: Ich hatte das ja erst durchgeführt mit einer Gruppe, die ich ja schon betreut habe. Und dann haben wir das erweitert auf die Tätigkeit im Garten, weil ich auch gemerkt habe, dass die Patienten, die Kniebeschwerden haben, Angst haben vor Tätigkeiten. Die haben Angst vor dem Schmerz, die trauen sich das auch nicht mehr zu. Ein gewisses Vermeidungsverhalten, denken, die schaffen das nicht mehr, weil sie auch nicht mehr die Kraftausdauer haben. Aber unter Anleitung konnten die Patienten dann noch viele Tätigkeiten durchführen. Und das Hauptproblem gerade bei Kniebeschwerden ist gar nicht mal so das Knie, sondern das ist die ganze Bewegungsachse. Das fängt unten am Fuß, am Sprunggelenk an mit der Stabilität, überträgt sich natürlich aufs Knie, auf den Rumpf. Da haben wir uns vorher abgestimmt, welche Tätigkeiten für die Patienten entsprechend der Einschränkungen natürlich in Frage kommen. Ob es jetzt einfach nur Beetpflege ist, durch Unkrautzupfen, durch Lockerungen oder wie nutze ich ergonomisch richtige Gartengeräte, ob es einfach Schneiden ist von Bäumen, Baumpflege, von Ästen oder was Ausgraben, Pflanzen ist. Also es gibt da sehr viel Variationen entsprechend der jeweiligen Einschränkungen und der Leistungsfähigkeit. Und da greift meine Position natürlich besonders ein, dass ich da unterstütze und die Patienten leite. Und man merkt auch nach einer gewissen Zeit, dass der Patient so von der Tätigkeit eingenommen ist, dass er da auch die Motivation hat, natürlich die Delta-Aufgabe entsprechend durchzuführen, auch Spaß dran hat. Das ist auch ganz wichtig. Der Patient muss offen sein für diese Art der Behandlung, muss auch Spaß dran finden. Und dann fördert das auch ungemein die Kreativität. Und dieses Erlebnis, das merkt der Patient. Und dann ist es so, dass letzten Endes seine eigenen Beschwerden, sei es jetzt das Beispiel der Kniebeschwerden, die werden gar nicht mehr so fokussiert wahrgenommen, sondern die treten in den Hintergrund. Ein natürliches Ablenkungsmanöver, so wie der Mensch natürlich in der Natur entwickelt ist und wie wir auch unsere Stellung in der Natur haben.
16: Was passiert dann mit dem Körper, zum Beispiel beim Unkrautzupfen oder Pflanzen? Was sind so typische Fehlstellungen, die dein Hobbygärtner einnimmt?
14: Also was mir viele Patienten dann entgegenbringen, die versuchen natürlich in die Hocke zu gehen, so nah es geht natürlich an den Arbeitsbereich ranzukommen und dann meist natürlich, weil sie halt da in der Tätigkeit vertieft sind, sich vielleicht zu viel auch vornehmen, zu lange in einer Position bleiben und dann Schmerzen kriegen natürlich beim Aufrichten, das ist so der Klassiker, nicht zu lange in der Hocke verblieben, dann aufrichten, dann tut es natürlich wieder im Knie weh. Und da versuche ich darauf hinzuwirken, dass man eigentlich mit dem ganzen Körper die Tätigkeiten durchführt. Dass ich natürlich auch im gewissen Spannungszustand in meinen Unterextremitäten, in meinem Bein natürlich auch bin, dass ich notfalls, wenn ich Kniebeschwerden habe, auch Hilfsmittel nehme, wie dass ich einen kleinen Hocker nehme, dass ich nicht ganz runter muss, dass ich nicht lange in einer Körperhaltung die Tätigkeit durchführe. Und das ist dann meine Aufgabe, das zu erkennen und zu unterstützen und auch den Patienten da mal anzusporen, mal ganz kurz mal aufzurichten zwischendurch oder mal eine Lockerungsübung machen, um einfach die Muskulatur wieder zu aktivieren, in einen aktivierten Vorzustand zu bringen.
16: Nun reden wir viel über die Schmerzen, die schon da sind, aber viel besser ist es ja gar nicht erst, Schmerzen zu bekommen. Aber welche Fehler machen denn Gärtner zum Beispiel aus orthopädischer Sicht immer wieder und wie lassen sich denn noch vermeiden?
14: Also ein großer Fehler ist ganz banal eigentlich das Schuhwerk, weil ich kenne viele Menschen, auch in meiner Umgebung, die sagen, ja, die haben alte Schuhe, ja, fürs Garten, für die Gartenarbeit reichen die noch. Und das ist gerade das Falsche, weil es fängt beim Schuhwerk an. Weil der Schuhwerk unterstützt natürlich, das ist mein Kontakt natürlich zum Boden. Wir haben ja beim Garten manchmal auch unebene Böden, manchmal weiche, matschige Böden. Und wir brauchen also einen festen Tritt. Das ist ganz wichtig, gerade bei orthopädischen Problemen. Und wenn ich jetzt stabil bin in meinem ganzen Bein, angefangen vom Sprunggelenk, dass ich die Muskulatur gut aktiviert habe, was kann ich noch? Und viele Patienten sagen mir dann, dass sie haben zugenommen an Stabilität. Also die Stabilität des Kniegelenkes, die ist verbessert worden. Die Kraft kann man natürlich in ein paar Einheiten nicht verbessern, aber die Stabilität, der Umgang mit seiner eigenen Situation, davon habe ich profitiert. Das sagen mir eigentlich fast alle Patienten, mit denen ich da gearbeitet habe.
16: Nun stelle ich mir vor, beim orthopädischen Gärtnern, da bekomme ich zwei in einem. Ja, ich mache so meine Gartenarbeit und habe gleichzeitig auch noch eine Sporteinheit. Funktioniert das so?
14: Man kann es so sagen, allerdings Sporteinheit in Anführungsstrichen. Natürlich kann man beim Fitnessstudio, wo ja gezielte Übungen sind, extra für bestimmte Muskelgruppen oder auch kombinierte Übungen, das kann man nicht ganz vergleichen. Es ist etwas anderes, aber letztendlich eine sinnvolle Ergänzung. Ich habe auch durch die Gartentherapie selbstverständlich ein Training meiner Ausdauerfähigkeit, letzten Endes gewissermaßen auch Kraftausdauer, je nachdem, was ich für Tätigkeiten durchführe, auch wenn ich mal Gegenstände trage, wie Gießkanne, die ich voll mache mit Wasser oder meine Schubkarre schiebe oder auch mal jetzt ein größeres Beet umgrabe, um dann zu pflanzen. Da habe ich natürlich gewisse Kraftaspekte auch dabei.
16: Also raten Sie sogar dazu, die volle Gießkanne öfter mal anzuheben, wieder abzustellen unter Wahrung der richtigen Haltung? Ist das schon zu weit gegangen?
14: Nee, das kann man ruhig mal machen. Also wir sind ja in der Rückenschulung ja durch das Heben und Tragen von Lasten ist ja ein ganz essentieller Bestandteil, der ja in der Prävention durchgeführt wird. Je nachdem, wie jeder individuell entwickelt ist. Manche haben ja natürlich auch Hüftprobleme. Die können gar nicht mehr richtig den Oberkörper strecken oder auch verkürzte Muskulatur. Das muss man natürlich vorher beachten. Und dann weiß ich ja auch die Bewegungen und die Durchführung der Bewegung einzuschätzen.
16: Aber die Gartenarbeit kann in der Regel nicht das gezielte Training, das Muskeltraining im Sportstudio ersetzen.
14: Nee, das ist nur eine Ergänzung. Im Sportstudio haben Sie ja wieder den Raum, in dem Sie sind, ganz andere Reize um sich herum. Es gibt natürlich auch Sportstudios im Freien. Wird ja auch zunehmend hingestellt, dass man auch Sportgeräte ins Freie integriert. Da hat man natürlich so einen Übergang sozusagen fast zur Gartentherapie. Aber es ist eine Ergänzung zum Sportstudio.
16: Sie haben erklärt, dass Patienten, die Sie auf diese Art und Weise behandelt haben, Ihnen berichtet hätten, dass Sie nach diesem orthopädischen Gärtnern sich stabiler fühlen würden in Ihrer Körperwahrnehmung. Das sind Erfahrungswerte sicherlich, aber auch Momentaufnahmen. Lässt sich denn tatsächlich der große gesundheitliche Nutzen des orthopädischen Gärtnerns damit nachweisen?
14: Also ich habe es nur dahin analysiert, dass ich die Patienten befragt habe, schriftlich in Evaluationsbögen und bin dann nur auf die subjektive Einschätzung der Patienten in die Auswertung gekommen. Aber objektiv muss man ganz klar sagen, dass dabei Patienten waren, denen schon zur Operation geraten wurde. Und dann haben die mir nach dem Kurs gesagt, der Kurs hat mir so gut getan, ich brauche jetzt keine Operation mehr. Also das sind dann sozusagen Rückmeldungen, die mich sehr erfreuen, die mich bestärken, dass das Konzept da sinnvoll ist. Die Patienten nehmen es gerne an, um noch die aktuelle Situation zu stärken und noch nicht gleich eine Operation mitunter einzuwilligen.
3: Das war Dr. Arne-Björn Jäger zum Konzept des orthopädischen Gärtnerns.
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3: Was stellen Sie sich vor, wenn Sie an die Straßen von Tokio denken? Bunte Neonschilder, geschäftiges Treiben einer Megacity. Tokio ist mit fast 10 Millionen Menschen eine der einwohnerreichsten Städte der Welt. Ein neuer Bildband zeigt Japans Hauptstadt jetzt in all ihrer Vielfalt. 18 Fotografinnen und Fotografen zeigen ihren Blick auf die Stadt. Benedikt Schäper stellt das Buch Now is Now, Tokyo Street Photography vor.
15: Bunte Bonbonfarben im Land der aufgehenden Sonne. So präsentiert sich Tokio auf vielen der 180 Straßenfotografien. Viel interessanter aber als die klischeehaften Bilder von Glitzerfassaden und popkultureller Reizüberflutung erscheinen jene, die wirklich wie zufällige Schnappschüsse in der pulsierenden Metropole wirken. Der amerikanische Streetphotographer Mark Cohen hat es einmal so ausgedrückt.
17: Wenn man das Gefühl hat, Bilder zu machen, ist es am wichtigsten, neue Bilder zu machen.
15: Eine ältere Dame zerrt den Rollladen ihres kleinen Geschäfts hoch und lugt skeptisch unter dem Metalltor hervor. Als würde sie fragen, warum jemand sie fotografiert. Das Innere der zugestellten Verkaufsfläche ist nur halb zu sehen. Kartons, Stühle, Elektrogeräte. Das behutsame Porträt einer morgendlichen Ladenöffnung. Streng blickt ein korpulenter Schaffner in blauer Uniform auf das Gleis, an dem sein beigefarbener Zug gerade angehalten hat. Er prüft, halb aus der Waggontür gelehnt, ob alles seine Ordnung hat. Denn hier am Bahnhof herrscht geschäftiges Treiben, wie fast überall in der ostasiatischen Kapitale. Faszinierend, das besonders gelungene Spiel vieler Schwarz-Weiß-Fotos mit Licht und Schatten. So entwirft etwa Laurence Bouchard Kompositionen aus Architektur im Hintergrund und Menschen im Vordergrund, getaucht mal in künstliches, mal in natürliches Licht. Ein Bild wirkt fast wie ein Scherenschnitt, fotografiert durch ein rautenförmiges Geländer. Der Betrachter blickt auf einen Mann, der eine Treppe hinabsteigt. Die wiederum formt ein Zickzackmuster, das sich über zwei Stockwerke zieht und so einen Rahmen für den Menschen bildet. Auf 240 Seiten entfaltet sich in dem Band ein vielfältiges Panorama der Megacity. Allerdings wirken manche urbanen Einblicke eher austauschbar und künstlich, teilweise gestellt. Klassifiziert als Straßenfotografie könnten Fans des Genres vielleicht von einzelnen Bildern etwas anderes erwarten. Wie sagte doch Henri Cartier-Bresson:
17: Fotografie ist nichts. Es ist das Leben, das mich interessiert.
15: Trotzdem lässt sich beim Durchblättern visuell in die Stadt eintauchen, mit interessanten Porträts von Tokios Straßen und den Menschen, die auf ihnen durch die Stadt strömen.

0: Benedikt Schäper über den Bildband Now is Now, Tokyo Street Photography, erschienen im Tenoyes Verlag. Die 240 Seiten kosten 60 Euro.
1: Standpunkte.
0: Nach dem Bekanntwerden der Reformvorschläge der Rentenkommission hat nun eine Debatte über die Empfehlungen begonnen. Die Gewerkschaften lehnen Teile des Konzepts strikt ab. Einigen Fachleuten aus der Wirtschaft geht es nicht weit genug. Die Kommission regt zum Beispiel an, das Eintrittsalter an die durchschnittliche Lebenserwartung zu koppeln. Offiziell soll die Kommission ihre Vorschläge morgen präsentieren. Unsere Gastautorin bei den Standpunkten ist heute Miriam Holstein, stellvertretende Chefin Politik bei der Bild. Sie meint, die Umsetzung der Reformvorschläge könnte die vielleicht letzte Chance der Bundesregierung sein, zu zeigen, dass sie wirklich etwas verändern könne.
2: Die Reformvorschläge der Rentenkommission sind mutig genug, um ein dysfunktionales System wieder zukunftsfest zu machen und zugleich mit Augenmaß entworfen. Auch die Kopplung des Renteneintrittsalters an die steigende Lebenserwartung ist moderat gestaltet. Der erste Jahrgang, der erst mit 70 in Rente gehen könnte, ist der von 2022. Die Betroffenen haben also Jahrzehnte Zeit, sich auf die Veränderungen einzustellen. Jetzt kommt es auf die Umsetzung an. Bundeskanzler Friedrich Merz und Arbeitsministerin Bärbel Baas müssen die Reform entschlossen vorantreiben, Widerstände aushalten und zugleich die Menschen im Blick behalten, die körperlich besonders belastende Arbeit leisten. Gelingt das, könnte auch das zurückkehren, was diese Regierung so dringend braucht: Vertrauen in die Politik und in die Zukunft.
0: Die Meinung von Miriam Holstein, stellvertretende Chefin Politik bei der Bild. Spiegel Online schreibt, die Kommission habe in kurzer Zeit geleistet, was Regierungen seit Jahren nicht gelungen sei.
3: Unter enormem Zeitdruck haben die Expertinnen und Experten ein Reformprogramm aus einem Guss entwickelt. Darin findet sich nicht die reine Lehre aus Professorenstuben. Die Wissenschaftler im Gremium haben Methoden und Mechanismen aufgezeigt, aber erst im harten Ringen mit den drei Vertretern der Fraktionen von SPD, CSU und CDU ist daraus ein Kompromisspapier geworden, das politisch umsetzbar ist. Die Kommission hat Bundeskanzler Merz und Arbeitsministerin Baas damit die Arbeit abgenommen.
0: Die Neue Osnabrücker Zeitung spricht von schmerzhaften, aber notwendigen Maßnahmen, die von der Rentenkommission empfohlen werden.
3: Ein Vergnügen wird es für die Menschen in Deutschland nicht, wenn die 30 Vorschläge zur Rettung der Rente umgesetzt würden, die die Experten der Bundesregierung machen wollen. Die deutsche Rentenversicherung rechnet bis 2040 mit einer Beitragserhöhung um 2,5%, wenn sich nichts ändert. Diese Entwicklung soll die Reform der Rentenkommission mit im Vergleich zur vorhergehenden Debatte überraschend moderaten Maßnahmen abdämpfen. Leider hauptsächlich, indem länger gearbeitet wird.
0: Das waren die Standpunkte, zusammengestellt von Peter Behrendt.

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1: Um 5 Uhr mit Milat Kupay. Die USA und der Iran haben bei ihren Verhandlungen über ein Ende des Krieges offenbar Fortschritte erzielt. Nach Angaben von Katar und Pakistan, die in dem Konflikt vermitteln, einigten sich beide Seiten auf einen konkreten Fahrplan. Aus der Nachrichtenredaktion Jonas Valentin Weber.
2: Vorgesehen ist demnach unter anderem, dass eine Koordinierungsstelle geschaffen wird, die sich um die schwierigsten Punkte kümmern soll. Dazu zählt unter anderem die Straße von Hormus, die seit längerer Zeit vom Iran blockiert wird. Ziel ist es, dass Schiffe, die für den weltweiten Ölhandel wichtige Meerenge, wieder problemlos passieren können. Weiterer Punkt, die Lage im Libanon. So soll die Koordinierungsstelle dafür sorgen, dass sich die israelische Armee und die Hisbollah-Miliz dort nicht mehr gegenseitig angreifen. Kurz nach Beginn der Gespräche hatte die iranische Delegation das Luxushotel in der Nähe von Luzern vorübergehend verlassen, wegen neuer Drohungen von US-Präsident Trump.
1: Die Rentenkommission der Bundesregierung schließt ihre Arbeit heute offiziell ab. Nach einer letzten Tagung will sie ihre Vorschläge morgen der Bundesregierung vorlegen. Seit dem Wochenende ist bekannt, dass sich die Experten auf 30 Punkte geeinigt haben. So soll etwa das Renteneintrittsalter langsam steigen und an die Lebenserwartung gekoppelt werden. Sozialverbände und Gewerkschaften kritisieren unter anderem den Vorschlag, die Rente mit 63 abzuschaffen. Die Deutsche Krankenhausgesellschaft warnt angesichts der Sparpläne der Regierung im Gesundheitswesen vor weitreichenden Folgen für viele Kliniken in Deutschland. Verbandschef Gass sagte dem Redaktionsnetzwerk Deutschland, durch das Sparpaket sei die Existenz der Hälfte aller Krankenhäuser bedroht. Aus der Nachrichtenredaktion Torben Müller.
3: Gass wird in dem Interview deutlich. Würden die Pläne von Gesundheitsministerin Wagen unverändert kommen, müsste jede zweite Klinik akut mit der Pleite rechnen. Das würde gleichzeitig bedeuten, dass etwa 140.000 Beschäftigte keinen Job mehr hätten. Experten gehen laut Gass in einer aktuellen Studie davon aus, dass die Erlöse der Krankenhäuser im kommenden Jahr als Folge der Sparpläne um 8% sinken. Viele Kliniken, die im Rahmen der Reform eigentlich erhalten oder umgewandelt werden sollten, würden vorher aufgeben müssen.
1: Bei der Fußball-Weltmeisterschaft wartet Belgien weiter auf einen Sieg. Gegen den Iran kam das Team nicht über ein 0:0 hinaus. Sowohl vor als auch im Stadion gab es Proteste, vor allem von Gegnern des iranischen Regimes. Vorher hatte Spanien mit einem 4:0 gegen Saudi-Arabien den ersten Erfolg gefeiert. Außerdem sorgte Kap Verde erneut für eine Überraschung mit einem 2:2 gegen Uruguay. Das waren die Nachrichten. Das Wetter in Deutschland, tagsüber heiter bis wolkig, später vor allem in der Südhälfte teils kräftige Schauer und Gewitter, Unwettergefahr 22 bis 38 Grad. Und die Zeit ist es 5.03 Uhr.
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4: Uns liegen derzeit keine Störungsmeldungen vor. Ihnen weiterhin eine gute Fahrt.
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4: Und die kommt vom Norddeutschen Rundfunk aus Hamburg. Am Mikrofon begrüßt Sie Sven Hasenclever. Guten Morgen. Geburt, Arbeit, Tod. Dieses in seiner Überspitzung wenig attraktive Angebot scheint die Gesellschaft der in diesen Tagen geborenen Generation machen zu wollen. Die Rede ist von Arbeiten bis 70 oder darüber hinaus in den 2090er Jahren. Doch wie gesagt, so weit ist es noch nicht. Wenn die Rentenkommission ihre Ergebnisse morgen am Dienstag offiziell vorstellt, kennt man aber schon einige der Eckpunkte für die kommenden Jahre. Die Vorschläge der Kommission, das Renteneintrittsalter schrittweise zu erhöhen und die abschlagsfreie Rente mit 63 abzuschaffen, gehen den einen aber schon jetzt zu weit, den anderen wiederum nicht weit genug. Zu den Reaktionen aus Berlin, Anne-Kathrin Mellmann.
5: Linken Politiker sprechen von Rentenkürzungen. Die Co-Vorsitzende Ines Schwertner sagt, in der Rentenkommission säßen nur Menschen, die nicht wüssten, was Altersarmut bedeutet.
6: Was es bedeutet, dass manche Menschen nicht bis 70 arbeiten können. Schon jetzt nicht. Die Lebenserwartung ist in manchen Bundesländern sogar gesunken in den letzten Jahren. Das ganze Renteneintrittsalter an die Lebenserwartung zu stocken, arbeitet mit den falschen Zahlen. Und ich kann die Regierung nur dazu drängen, dass sie das wieder zurücknehmen, genauso wie die Pflege- und Krankenkassenreform, weil die Menschen in diesem Land unter diesen Reformen jetzt schon leiden. Und sie werden die Unterstützung dafür bekommen.
5: Auch die SPD-Seite in der Rentenkommission war nach Informationen des ARD-Hauptstadtstudios einverstanden mit den 30 Punkten, die die Kommission am Dienstag der Bundesregierung übergeben will. Annika Klose, SPD-Mitglied in der Kommission, beschreibt die Arbeit der Kommission so.
7: Ich habe die Kommissionsarbeit vor allem als sehr konstruktiv und sehr fachlich orientiert wahrgenommen. Man muss sich ja auch vor Augen halten, es war eine mehrheitlich wissenschaftlich besetzte Kommission mit einem sehr breiten Auftrag. Lebensstandardsicherung über alle drei Säulen für niedrige und mittlere Einkommen bei einer nachhaltigen Finanzierung sicherzustellen. Und natürlich ging es auch mal hitzig zu in den Diskussionen. Aber im Grundsatz würde ich sagen, war es immer fair und an der Sache orientiert.
5: Zurück zu den Vorschlägen. Aus für die abschlagsfreie Rente mit 63. Verpflichtende Betriebsrenten sind nicht vorgesehen. Beamte in der gesetzlichen Rentenversicherung vielleicht später. Minijobs würden rentenversicherungspflichtig. Der Ökonom Marcel Fratscher vom Deutschen Institut für Wirtschaftsforschung in Berlin hätte sich mehr Mut von der Kommission gewünscht.
8: Das vielleicht wichtigste Element im deutschen Rentensystem ist, dass es eine Umverteilung von jung zu alt und von arm zu reich ist. Und das zu ändern, wieder ein besseres Gleichgewicht hinzubekommen, junge Menschen zu entlasten, Menschen, denen Altersarmut droht, eine deutlich bessere Rente zu geben, das wird in diesen Vorschlägen nicht gemacht. Und daher sind diese Vorschläge eine verpasste Chance.
5: Den Vorschlag der Kommission, ein kapitalgedecktes Element bei der Altersvorsorge nach schwedischem Vorbild einzuführen, bewerten Ökonomen unterschiedlich. Marcel Fratscher weist auf die dadurch steigenden Kosten hin, die Unternehmen und Beschäftigte zusätzlich belasten würden. Der Wirtschaftswissenschaftler Jörg Althammer von der Katholischen Universität Eichstätt sieht es positiv, wenn das Rentensystem durch den Kapitalmarkt stabilisiert würde.
4: Über die Vorschläge der Rentenkommission hat Anna Engelke im Bericht aus Berlin mit dem Vorsitzenden der Jungen Union Johannes Winkel gesprochen. Wie bewertet er die Empfehlung?
9: Ja, ich glaube, es ist noch ein bisschen früh, ein Fazit zu ziehen oder Einzelvorschläge zu beurteilen. Darauf müssen wir schon uns anderthalb Tage gedulden, bis dann die Vorschläge auch offiziell vorgestellt und ja auch von den Mitgliedern der Kommission begründet werden. Aber ich will schon eines sagen für die Bundesregierung. Ich glaube, das ist eine große Chance für die Bundesregierung. Und vielleicht kann das ja auch so ein richtiger Dennis-Undaff-Moment werden. Lange Zeit läuft es vielleicht nicht so rund und dann wechselt man die richtigen Leute ein. Das sind die Expertinnen und Experten. Aber auch die Politiker haben einen tollen Job gemacht. Pascal Reddick, Florian Dorn und Annika Klose. Und die haben gezeigt, dass Kompromisse nicht immer nur der kleinste gemeinsame Nenner sein müssen, sondern dass auch ein großer Wurf gelingen kann. Und danach sieht es zumindest auf den ersten Blick aus, auch wenn die Detailbeurteilung dann erst im Laufe der Woche erscheinen kann.
10: Ich verstehe Ihre Zurückhaltung, aber wenn Sie auf das gucken, was öffentlich ist, sehen Sie da an bestimmten Stellen Änderungsbedarf?
9: Worauf wir ja immer wieder hingewiesen haben, ist, dass Deutschland vor einer gigantischen Aufgabe bei den Sozialversicherungen steht, die umlagefinanziert sind. Das heißt, die Jungen finanzieren die Älteren. Und wir haben immer wieder gefordert, das Renteneintrittsalter muss moderat an die Lebenserwartung gekoppelt werden. Der Nachhaltigkeitsfaktor muss wieder eingesetzt werden. Wir brauchen eine kapitalgedeckte Rente nach schwedischem Vorbild. Das sind klassische Forderungen der Jungen Union seit vielen Jahren. Und das sieht doch auf den ersten Blick nach einer ersten kurzen Beurteilung an diesem Wochenende doch erstmal sehr zufriedenstellend aus, ja.
10: Sie haben das gerade gesagt, das Renteneintrittsalter soll an die Lebenserwartung gekoppelt werden und es soll eine lediglich moderate Erhöhung geben. Also wenn man das mal theoretisch durchrechnet, Rente mit 70 sollte sie kommen, dann im Jahr 2090. Ist Ihnen das schnell genug?
9: Also viel wichtiger als eine Rente mit 70, die ehrlicherweise auch von der Jungen Union jedenfalls niemand gefordert hat, ist, dass wir die Frühverrentungsprogramme beenden. Das ist ein riesiges Problem in Deutschland. Viele Menschen gehen sehr früh in Rente und diese Anreize müssen wir abschaffen. Also die Rente mit 63, abschlagsfreie Rente. Das empfiehlt die Kommission oder zumindest nach diesen ersten Berichten, dass man das abschafft. Und das wäre natürlich ein wichtiger Schritt, weil so kann man die demografische Krise, in der wir uns befinden, schlicht und ergreifend nicht lösen. Das war bisher leider das genaue Gegenteil. Es wäre gut, wenn wir da einen Schritt nach vorne gehen.
10: Das ist ja einer der Vorschläge der Kommission. Und es ist ja heute eigentlich schon klar, dass die Rentenbeiträge steigen. Und jetzt kommen dann ja noch Ausgaben dazu durch diese Neuerung, die kapitalmarktgedeckte Säule in der gesetzlichen Rente. Das geht noch mal obendrauf. Gehen Sie damit?
9: Also Deutschland hat einen Riesenfehler gemacht, nämlich die Kapitaldeckung in den letzten 30 Jahren nicht einzuführen. Wenn wir sehen, wie viel Geld wir dort verloren haben im Vergleich zu unseren europäischen Nachbarn, insbesondere zu den skandinavischen Ländern, das ist einfach unglaublich. Und dann hätten wir viele Probleme, vor denen wir heute stehen, hätten wir gar nicht, wenn wir es früher gemacht hätten. So, jetzt kann man sagen, wir haben viel Zeit verloren, aber besser spät als nie, würde ich sagen. Und die Einführung einer kapitalgedeckten Rente, gerade nach schwedischem Vorbild, die unglaublich erfolgreich damit sind, das fände ich genau der richtige Schritt.
10: Also alles das, was Sie sagen, klingt ja so, als wollten Sie alle ermuntern, bei diesen Vorschlägen zuzustimmen.
9: Naja, es geht, wie gesagt, nicht um Kompromisse als Selbstzweck, sondern es geht um Kompromisse, die gut in der Sache sind. Und ich finde, wenn dort ein großer Kompromiss zwischen Union und SPD gelingt und diese Verantwortlichen da gezeigt haben, die Experten, aber auch die Politiker, dass eben ein Kompromiss auch ein großer Wurf sein kann, dann ist das doch aller Ehren wert und dann sollte sich auch doch auch die Bundesregierung daran orientieren. Bärbel Baas hat ja gesagt, wenn das einstimmig erfolgt, das Votum, dann setze ich das auch um. Und so wie es jetzt aussieht, und ich bin dann gespannt auf den Dienstag, auf die offizielle Vorstellung, ist es einstimmig gelungen. Das würde mich sehr, sehr freuen, weil dieser Entwurf, so wie er jetzt veröffentlicht worden ist, zeigt, dass man soziale Gerechtigkeit und Generationengerechtigkeit ja auch verbinden kann in einem guten Kompromiss.
4: Der Vorsitzende der Jungen Union, Johannes Winkel. Und das Wetter in der ARD-Infonacht, heute heiter, zeitweise auch wolkig. Im Tagesverlauf vor allem von den Alpen, teils kräftige Schauer und Gewitter mit vereinzelter Unwettergefahr. Höchstwerte 22 bis 38 Grad, dazu Schauer- und Gewitterböen möglich. Morgen am Dienstag neben Sonne, teils auch wieder kräftige Schauer und Gewitter bei 22 bis 37 Grad. Mittwoch heiter bis wolkig und bis zu 39 Grad, ebenso heiß wird es am Donnerstag. Die Temperaturen zurzeit: Berlin meldet 21 Grad, Frankfurt am Main 25, Hamburg 15, Köln meldet 21 Grad, Leipzig 18 und München 20 Grad.

0: Im Laufe der Woche klang es so, als...
1: So, dafür muss ich mich einmal kurz entschuldigen. Wir haben hier ein kleines technisches Problem. Aber auch das kriegen wir hin. Oder auch nicht. Es ist ein groß... Manu, jetzt macht sich hier alles selbstständig, das wollen wir auch nicht. Es ist ein großer Name für ein relativ kleines Tier. Riesenabendsegler, das ist die größte europäische Fledermaus. Sie wird bis zu 10 cm groß und kann eine Flügelspannbreite von maximal 46 cm erreichen. Der Riesenabendsegler ist allerdings nur noch selten zu finden. Sein Lebensraum ist bedroht, er steht auf der roten Liste. Deshalb sorgt jetzt eine Meldung aus Brandenburg für Aufsehen. Erstmals wurde hier wieder der Riesenabendsegler entdeckt. Alexander Goligowski mit den Einzelheiten.
2: Ingo Richter hängt Fledermauskästen in einem Wald nahe Luckenwalde auf. Einige Dutzend Kästen betreut der ehrenamtliche Fledermausschützer und kontrolliert heimische Populationen. Dann findet er vor wenigen Tagen in einem Kasten einen Riesenabendsegler.
3: Und dachte erst, es wäre ein normaler Abendsegler, der eben nicht so selten ist. Und dann habe ich nochmal geguckt und dann dachte ich, verdächtig und habe den dann herausgenommen aus dem Kasten.
2: Was waren verdächtig?
3: Ja, die Größe.
2: Und die Spannweite von bis zu einem halben Meter, genauso wie die runden Ohren und das Nackenfell. Für Ingo Richter, der sich seit 40 Jahren mit Fledermäusen befasst, war es die Entdeckung seines Lebens.
4: Wenn man jetzt danach aus ist, seltene Tiere zu finden, dann ist es schon eine große Nummer.
2: Ingo Richter pflegt eine eher reduzierte Form der Begeisterung über die Entdeckung Europas größter Fledermausart in Brandenburg, die gewöhnlich im Mittelmeerraum und in Osteuropa zu Hause ist, aber nicht in Deutschland. Könnte der Riesenabendsegler jetzt hier heimisch werden?
4: Es gibt eine Liste in Deutschland, eine Liste der heimischen Fledermausarten. Da ist diese Art gar nicht aufgelistet, weil man davon ausgeht, dass der Riesenabendsegler hier sich immer nur verfliegt. Und die Chance, dass der sich jetzt, diese Fledermaus sich jetzt hier ansiedelt und noch Weibchen ranholt, das war ja ein Männchen, also die Chance ist sehr gering.
2: Bis zu 400 Kilometer pro Nacht können Riesenabendsegler zurücklegen. Gut möglich, dass er wieder weitergezogen ist. Ingo Richter sind ohnehin alle Fledermäuse gleich bedeutend wie der gewöhnliche Abendsegler, unter dessen Kasten er gerade steht.
4: Jetzt hört man gerade den Abendsegler. Oben ist eine Weibchengesellschaft, die sich da getroffen hat und vielleicht auch schon Junge hat.
2: Und die lässt Ingo Richter jetzt auch in Ruhe. Erst im Juli kann er wieder in die Kästen schauen und dann sieht er auch wieder nach dem Riesenabendsegler.
1: Der Riesenabendsegler Alexander Goligowski berichtete. In der Schweiz sind die Verhandlungen zwischen den USA und dem Iran über ein Ende des Krieges wenige Stunden nach ihrem Beginn unterbrochen worden. Wie die staatliche Nachrichtenagentur Irna mitteilte, hatte die iranische Delegation den Verhandlungsort in einem Luxushotel in Luzern verlassen, wohl aus Protest gegen einen Social-Media-Post des US-Präsidenten, der dem Iran erneut mit Militärschlägen drohte. Die iranische Koalition kehrte aber anschließend zurück und die Verhandlungen geht weiter. Auch in Deutschland wird schon länger darüber debattiert, ob sich die Bundesrepublik nach einer Waffenruhe an der Sicherung der wichtigen Handelsroute beteiligt. Die Bundeswehr hat bereits zwei Marineschiffe in die Region geschickt. Es fehlt aber noch das Mandat des Bundestags für einen solchen Einsatz. Bibiana Barth hat bei Tagesschau 24 mit Hauptstadtkorrespondentin Iris Seiram gesprochen und gefragt, wann ein solches Mandat kommen kann.
0: Im Laufe der Woche klang es so, als müsste das jetzt wahnsinnig schnell gehen, weil man muss sehen, es gibt eigentlich nur noch zwei Bundestagswochen, also in denen das Parlament über einen solchen Einsatz abstimmen kann. Und das ist nun mal verfassungsrechtlich die absolute Voraussetzung. Bei allen Einsätzen der Bundeswehr im Ausland, diesen Out-of-Area-Einsätzen, muss es so ein Mandat eben geben. Und es hatte eine Unterredung in der Woche gegeben mit den Parlamentariern und die Bundesregierung auch in Form von Herr Minister Pistorius hat sich auf den Standpunkt gestellt, alle Voraussetzungen liegen doch rechtlicher Natur schon dafür vor. Also eben auch quasi dieses völkerrechtliche Dach, unter das man das heben will. Und dafür wollte man eine ältere UN-Resolution aus dem Sicherheitsrat aus dem März heranziehen. Aber da haben uns eigentlich renommierte Verfassungsrechtsexperten und Völkerrechtsexperten gesagt, dass das eigentlich nicht geht. Und auch die Parlamentarier waren von diesem Vorgehen nicht überzeugt. Allerdings muss man jetzt auch sagen, dass neben diesen rechtlichen Bedenken eben auch diese tatsächlichen dazugekommen sind, weil sich die Lage am Wochenende, ja, man kann schon sagen, gelinde gesprochen, zugespitzt hat.
5: Mhm. Offiziell sollen die Schiffe bei der Minensuche eingesetzt werden. Welche Aufgaben kommen noch auf die deutsche Marine zu?
0: Ja, je nachdem, in welcher Phase diese Schiffe dann eben vor Ort in den Einsatz gekommen wären. Sie befinden sich in einer gewissen Nähe, sodass sie, wenn es losgehen sollte, relativ schnell vor Ort sein könnten. Aber das war die Voraussetzung, die immer ganz klar formuliert wurde, sowohl vom Bundeskanzler Merz als auch von Verteidigungsminister Pistorius, Ende der Kampfhandlung. Weil man wollte die Marine auf gar keinen Fall in solche Operationen verwickeln. Und deswegen war die ganze Mission tatsächlich ausgelegt nur auf die Minenräumung.
5: Was heißt das? Wie gefährlich ist dieser Einsatz eigentlich?
0: Ja, Experten haben uns gegenüber gesagt, dass das durchaus eine wirklich heikle Mission sein kann, weil auch wenn man zu einem wie auch immer gearteten Friedensschluss kommt, dass das immer so fragil bleibt, weil man es nun mal auch mit Partnern zu tun hat, auf die nicht hundertprozentig Verlass ist. Und man sieht ja eben jetzt auch an dem Wochenende, die Kampfhandlungen sind weitergegangen. Der Beschuss von Libanon hatte nicht aufgehört und der Iran hatte das ja auch als eine absolute Bedingung gestellt, um überhaupt weiter hier in die Verhandlungen zu treten. Das ist nicht eingetreten und insofern ist es tatsächlich grundsätzlich eine riskante Mission.
5: Mhm. Iris, man hatte diese Woche den Eindruck bekommen, dass es mit dem Bundestagsmandat sehr schnell gehen soll. Warum jetzt dieser Druck? Ist es ein Zeichen Richtung USA?
0: Ja, das hatten sich einige Parlamentarier auch gefragt, warum dieser Druck so gemacht werden sollte, weil auch unabhängig vor dieser weiteren Zuspitzung jetzt am Wochenende, man auch da schon gesehen hat, dass das Ganze sehr, sehr vage ist, weil auch dieses sogenannte Memorandum of Understanding, also diese Absichtserklärung, ja auch sehr vage gehalten ist und man sich da eigentlich nicht hundertprozentig drauf verlassen kann. Und deswegen gab es auch Spekulationen, ob das vielleicht eben auch als Signal an die USA gewertet werden soll, hey, wir sind an eurer Seite, auf uns kann man zählen, wir machen auch durchaus mit. Verteidigungsminister Pistorius ist damit auch konfrontiert worden und er widerspricht dem und sagt, es sind nur sachliche Gründe, die hier eine Rolle spielen würden, zumal eben auch die freien Seewege für die deutsche Wirtschaft von zentraler Bedeutung seien.
1: Iris Seiram berichtete aus Berlin.
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1: In der Gruppe G sind in der Nacht Neuseeland und Ägypten im kanadischen Vancouver aufeinander getroffen. Das Ergebnis 1:3 für Ägypten. Zuvor trennten sich in der Gruppe H Uruguay und

0: haben sie noch lange nicht über 90 Minuten Vollgas geben müssen, sondern konnten zur Halbzeit schon die ersten Spieler schonen. Das war also genau die Reaktion, die Spanien nach dem 0:0 gegen Kap Verde zeigen wollte. Und das ging natürlich auch dank des Stars. Dank Lamine Yamal, der traf ja schon früh im Spiel. Dass er wieder fit ist, wird auch in den nächsten Spielen für die Spanier sicher wichtig sein.
1: Belgien kam im Spiel gegen den Iran in Los Angeles nicht über ein 0:0 hinaus. Die Roten Teufel hatten in der ersten Halbzeit unglaubliche 81% Ballbesitz, drückten, doch der Iran hielt leidenschaftlich dagegen. Innenverteidiger Ngoy hatte in der 67. Minute die rote Karte gesehen, so waren die Belgier lange Zeit zu zehnt. Irans Torhüter Behram Wand hielt seinem Team mit einigen spektakulären Paraden den Punkt fest. Unterdessen durften die DFB-Spieler am Tag nach dem 2:1-Erfolg gegen die Elfenbeinküste Zeit mit ihren Familien verbringen. Der Coach hatte ihnen freigegeben. Das nächste Spiel steht am Donnerstag an. Um 22 Uhr geht's im abschließenden Gruppenspiel in New York gegen Ecuador. Und dann? Luise Kropf begleitet das deutsche Team. Luise, auf wen kann Deutschland im 16. Finale am 29. Juni treffen?
2: Also das ist eine ganz komplizierte Rechnung und den Rechnungsweg, den erspare ich uns jetzt hier mal an dieser Stelle. Aber unterm Strich kommt eben raus, also Deutschland wird ja auf jeden Fall auf eine Mannschaft treffen, die Gruppendritter geworden ist. Und am wahrscheinlichsten ist eben, dass Deutschland auf einen Gruppendritten treffen wird aus der Gruppe C oder D. Und das bedeutet eben, dass man im 16. Finale gegen Australien oder Paraguay spielen kann. Aber auch die Schotten mit den gut gelaunten Fans sind möglich. Brasilien, der Rekordweltmeister, oder Marokko, die ja im Afrika-Cup-Finale standen.
1: Alba Berlin ist deutscher Basketballmeister. Im 5. und entscheidenden Playoff-Spiel besiegten die Berliner Titelverteidiger Bayern München mit 84:81. Und das, nachdem Alba zur Halbzeit mit 20 Punkten zurückgelegen hatte. Geschäftsführer Marco Baldi war begeistert.
3: Na, wir haben in der Halbzeit drüber gesprochen, was dieses Team auszeichnet. Wir haben nicht die Qualität von Bayern, die individuelle Klasse. Wir haben ein unfassbares Herz und vor allem die Mannschaft ist wahnsinnig zusammen. Und wenn man schwierige Situationen hat, auch innerhalb eines Spiels und daraus sich wieder befreit, dann kann man sich, ich will nicht sagen in Rausch spielen, aber dann läuft auch sehr viel für einen. Das haben wir mit unfassbarem Willenskraft getan und macht nur glücklich.
1: Für Alba Berlin ist es die 12. deutsche Meisterschaft.
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5: Ein aggressiver Nachbar, kaum Unterstützung durch die USA und ein massiver Schaden am Image als Touristenspot. Für die Golfstaaten war der Krieg im Iran ein Fiasko. Nun wollen sie daraus Lehren ziehen, auch wenn sich die Lage erstmal zu entspannen scheint.
6: Erleichterung am Golf. Ein Ende der iranischen Angriffe sehnten die Golfstaaten schon lange herbei. Die Unterzeichnung der Vereinbarung zwischen dem Iran und den USA wird offiziell begrüßt. Es ist unglaublich wichtig, dass wir eine Absichtserklärung haben, die hoffentlich diesem Konflikt ein Ende setzen wird, sagte zum Beispiel der saudische Außenminister Faisal bin Farhan. Saudi-Arabien soll hinter den Kulissen das Abkommen mitverhandelt haben. Hauptvermittler waren Katar und Pakistan. Offiziell dankt man Trump, doch hinter den Kulissen macht sich bei einigen Akteuren am Golf Empörung breit. Denn Trump hat dem Iran große Zugeständnisse eingeräumt. Das Regime in Teheran gilt durch die Vereinbarung als politisch gestärkt. Sehr zum Leidwesen der benachbarten Golfstaaten, die perspektivisch kein Ende der iranischen Raketen- und Drohnenbedrohung sehen. Weil kein arabischer Staatschef Trump offen kritisieren will, übernehmen Journalisten in den staatlich kontrollierten Medien die Rolle der Kritik. Ich gehöre zu denjenigen, die gehofft hatten, dass das Abkommen weitere, für die Golfstaaten wichtige Punkte enthalten würde, sagt Ahida Al-Sayed, Journalistin aus Bahrain. Irans Raketen, seine Drohnen und Drohnenproduktion. Auch die iranischen Milizen in der Region wurden nicht genug thematisiert. Ich finde das Abkommen sehr lückenhaft. Es hat dem Iran das gegeben, was er wollte. Trump war sehr nachgiebig. Wir hätten erwartet, dass er mehr Druck ausübt. Vor allem wichtig für die Golfstaaten, eine dauerhafte Öffnung der Straße von Hormuz ohne Einschränkungen. Aber danach sieht es nicht aus. Der Iran spricht sogar über Gebühren für die Straße von Hormuz. Er besitzt die Dreistigkeit, das zu fordern. Der Iran hat nicht verloren. Er lässt immer noch seine Muskeln spielen. Die Golfstaaten sind nicht zu ihrem Recht gekommen. Insgesamt sei die Lage eindeutig schlechter als vor dem Krieg, zitiert die Nachrichtenagentur Reuters einen hochrangigen Regierungsvertreter vom Golf. Die vor dem Krieg verbesserten Beziehungen zwischen Iran und den Golfstaaten

0: müssen nun neu justiert werden. Die iranischen Angriffe haben eine erhebliche Vertrauenskrise geschaffen, sagt der saudische Außenminister. Einen massiven Vertrauensverlust. Wir hatten gerade erst angefangen, unsere Beziehungen zum Iran wieder aufzubauen. Jetzt haben wir Rückschritte gemacht. Wir werden ein Gespräch führen müssen, wie wir die Beziehung neu wieder aufbauen können. Auch während des Krieges standen die Golfstaaten jeder für sich mit dem Iran in Kontakt. Jetzt werden sie weiter versuchen, sich mit dem Iran zu arrangieren. Denn an einem offenen Konflikt hat keine der Seiten ein Interesse. Wir sind alle Gefangene unserer geografischen Lage, sagt Abdallah Bandar Al-Taibi, Politologe aus Katar. Am Ende müssen wir mit den Nachbarn auskommen. Der Iran hat zwar einen Fehler gemacht, uns anzugreifen, aber am Ende zählt Stabilität in der Region und Sicherheit. Erschüttert wurde durch den Krieg aber nicht nur das Verhältnis zum Iran und das Image der Golfstaaten als vermeintlich sicherer, attraktiver Wirtschaftsstandort, sondern vor allem das Verhältnis zu den USA. Lange hatten sich die reichen Ölförderländer bemüht, ein exzellentes Verhältnis zum wankelmütigen US-Präsidenten aufzubauen, mit milliardenschweren Investitionszusagen und prunkvollen Geschenken. Gerade erst hat Trump seinen neuen Regierungsflieger aus Katar eingeweiht. Doch all das Hofieren hat offensichtlich nichts genützt, als es zum Ernstfall kam. Die Golfstaaten wurden massiv zur iranischen Zielscheibe und aus Washington kam nicht die erhoffte große militärische Unterstützung. Die Länder fühlten sich von den USA alleingelassen. Für die Golfstaaten hat das vor allem eine Konsequenz. Sie sehen sich nach Möglichkeiten der eigenen militärischen Aufrüstung um, schließen neue Partnerschaften. Sie investieren in Drohnenabwehrprogramme mit Hilfe der Ukraine. Die Emirate haben ein Militärabkommen mit Frankreich unterschrieben, sagt Politikjournalistin Angela Deflay bei France 24. Die Golfstaaten schauen sich außerdem um, ob sie ihr Öl in anderen Teilen der Welt lagern können, um unabhängig von regionalen Konflikten und der US-Verteidigung zu sein. Denn eines haben die Golfstaaten gelernt aus dem Konflikt der vergangenen Monate. Sie können sich auf nichts verlassen, weder auf eine friedliche Nachbarschaft mit dem Iran noch auf eine schützende Partnerschaft mit den USA.
1: Einen Boom vor der WM hatte die FIFA den Hotels und Kneipen und Gaststätten in den USA versprochen. Geht diese Rechnung auf? Das ist die Frage bei uns in der Wirtschaft in der kommenden Viertelstunde nach den nächsten Nachrichten um 5:30.

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1: Um 5.30 Uhr mit Milat Kupay. Die USA und der Iran haben sich bei ihren Verhandlungen in der Schweiz auf einen Zeitplan für weitere Gespräche und einen Mechanismus für die Straße von Hormuz verständigt. Das teilten die Vermittler Pakistan und Katar mit. Demnach soll eine Koordinierungsstelle geschaffen werden, die sich um die schwierigsten Punkte kümmern soll. Neben der Straße von Hormuz, die wieder für Schiffe passierbar sein soll, zählt dazu die Lage im Libanon. Dort soll sichergestellt werden, dass es zu keinen neuen Kämpfen zwischen der israelischen Armee und der Hisbollah-Miliz kommt. Der Beginn der Gespräche war von einem Eklat überschattet worden. Die iranische Delegation verließ vorübergehend das Tagungshotel. Auslöser waren neue Drohungen von US-Präsident Trump. Die von der Bundesregierung eingesetzte Rentenkommission schließt heute ihre Beratungen ab. Die Vorschläge des Gremiums sollen dann morgen offiziell übergeben werden. Aus der Nachrichtenredaktion Ulrike Ufer.
2: Viele Empfehlungen der Kommission sind über das Wochenende bereits durchgesickert. So soll das Rentenniveau durch eine neue Kapitalrente langfristig gesichert werden und das Rentenalter in den nächsten Jahrzehnten schrittweise steigen, ebenso wie die Beiträge. Bundesarbeitsministerin Baas betonte, die Vorschläge würden nicht an allen spurlos vorbeigehen. Aus Sicht der SPD-Politikerin muss unter anderem die Zahl der Frühverrentungen sinken, das aber mit Übergangsfristen. Auch die Grünen begrüßen, dass die abschlagsfreie Rente mit 63 voraussichtlich bald Geschichte ist.
1: Nach dem Faschismusvergleich des neuen linken Co-Chefs Pantisano gibt es eine erste Rücktrittsforderung aus der CDU. Schleswig-Holsteins Ministerpräsident Günther bezeichnete Pantisano in der Bild-Zeitung als geschichtsvergessen. Wer die CDU mit Faschisten und der AfD gleichsetze, habe sich für jeden ernsthaften demokratischen Austausch disqualifiziert. Ähnlich hatte sich zuvor CDU-Generalsekretär Linnemann geäußert. Pantisano hatte der CDU am Wochenende vorgeworfen, faschistische Politik zu machen. Beim linken Parteitag wurde er anschließend nur mit 53% als Co-Vorsitzender gewählt. Er hatte keinen Gegenkandidaten. Bei der Präsidentenwahl in Kolumbien liegt der rechtsgerichtete Politikneuling Abelardo de la Esperella knapp vorne. Der Unterschied zwischen ihm und dem linken Kandidaten Ivan Cepeda beträgt nach vorläufigen Ergebnissen nur 250.000 Stimmen. De la Esperella gilt als Hardliner. Er hat den Bau von 10 Großgefängnissen angekündigt und plant eine Militäroffensive, um den Drogenanbau im Land zu bekämpfen. Seine Kandidatur wurde von US-Präsident Trump unterstützt. Soweit die Meldungen. Das Wetter in Deutschland. Tagsüber heiter bis wolkig, später vor allem in der Südhälfte teils kräftige Schauer und Gewitter. Lokal Unwettergefahr, maximal 22 bis 38 Grad. Dienstag sonnig, im Bergland sowie im Südosten Schauer und Gewitter, 22 bis 37 Grad. Am Mittwoch freundlich, im Tagesverlauf vor allem im Bergland Gewitter, 22 bis 39 Grad. Das waren die Nachrichten.
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3: Autobahn 6 Pilsen Richtung Nürnberg zwischen Grenzübergang Weidhaus und Pleistein. 3 Kilometer stockender Verkehr.
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3: Heute mit Sven Hasenklever. Guten Morgen. Den Nationalen Veteranentag gibt es seit einem Jahr. Ehemalige und aktive Soldatinnen und Soldaten der Bundeswehr werden für ihren Einsatz gewürdigt. Dabei soll das Band zwischen Truppe und Gesellschaft gefestigt werden. Bundesweit finden zu diesem Anlass Veranstaltungen statt. Kim Nadine Schröder war gestern in Berlin dabei.
4: Vor dem Reichstag in Berlin ist an der Hauptbühne die Stimmung ausgelassen. Zwischen kurzen Hosen und dünnen Kleidern tragen viele Menschen hier Tarnfleckuniform. Sie feiern den 2. Nationalen Veteranentag. Bundeskanzler Friedrich Merz appelliert jedoch:
5: An diese Tatsache sollten wir heute denken. Für manche bedeutet es, verwundet zu werden an Körper und Seele. Wie wichtig ganz praktische Unterstützung für Sie und Ihre Familien ist, das zeigt sich auch heute hier auf diesem Gelände.
4: Sichtbar sein, gehört werden. Das wollen hier alle Veteranen. Viele haben sich diesen Gedenktag gewünscht. In Deutschland gibt es 10 Millionen Veteranen. Auch Zeitsoldat Stefan gehört dazu. Er möchte verstanden werden, von allen.
6: Das ist im Prinzip das Thema, zu erkennen, nicht was umfasst jetzt der Veteran oder was bedeutet dieser Veteranenbegriff, sondern das Entscheidende für mich ist, dass auch die Menschen, die diesen Begriff vielleicht nicht erfassen können, zumindest begreifen, in dieser Uniform, da steckt ein Mensch, wie du und ich quasi.
4: Direkt nebenan spielen die Kinder auf der Grünfläche. Sie toben auf der Hüpfburg, machen Fotos mit Star-Wars-Figuren oder angeln sich Äpfel aus dem Wasser. Stefanie Petermann räumt gerade mit ihrem 5-jährigen Sohn das Riesenviergewind zurück. Wenn er groß ist, soll er selbst entscheiden.
7: Da ist ein Helikopter und da ist ein Panzer und das ist schon für ihn, ich denke, spannend. Und wenn das Interesse da ist und er das machen möchte, dann soll ihm der Weg auch offen sein.
4: Luisa ist gerade mit ihren 2 Freundinnen auf dem Platz angekommen. Sie wollten sich eigentlich nur das Gelände anschauen. Dass hier der Veteranentag gefeiert wird, sieht sie erst jetzt. Ob sie mal bei der Bundeswehr dienen möchte?
8: Oh ja, nee, schwierig. Deswegen bin ich natürlich immer dankbar für alle, die das dann eben am Ende wirklich machen. Weil, ja, ich glaube, ich kann mir das halt einfach nicht vorstellen, da selber teilzunehmen.
4: So wie Luisa geht es anderen auch. Einige sehen diese Veranstaltung kritisch. Nebenan demonstriert eine Gruppe entlang des Reichstagsufers gegen den Veteranentag. Davon zu hören ist aber nichts auf dem Gelände. Soldat Jan hat sich einen Eiskaffee gekauft. Er genießt den Tag mit seiner Freundin und den Kameraden.
9: Es ist für mich ein Zeichen von Wertschätzung, also allen gegenüber, die halt gedient haben und die einfach jetzt froh sind, dass sie mal ein Zeichen haben, wo sie sich austauschen können und noch offen austauschen können, ohne groß jetzt angefeindet zu werden. Also es ist ein Platz für Sicherheit für mich.
4: Hier in der Nähe des Bundestages haben unterschiedliche Vereine und Verbände buchstäblich ihre Zelte aufgeschlagen. Im sogenannten Veteranendorf suchen sie den Austausch mit Zivilisten und Veteranen. Soldatin Maria von den Jugendoffizieren möchte aufklären.
10: An unserem Stand sprechen wir über Sicherheitspolitik, sodass wir im Bürgerdialog über Gott und die Welt und natürlich auch vielleicht die prekäre Weltlage sprechen können, um von der emotionalen Ebene vielleicht auch ein bisschen auf die sachliche Ebene runterzugehen.
4: Der Soldat in Uniform, menschliche Facetten, unterschiedliche Interessen und Rollen, die Veteranen im Zivilen einnehmen, sollen sichtbar werden. Ein paar Zelte weiter sucht auch Anastasia Biefang vom Queerverein das Gespräch.
11: Ich habe manchmal den Eindruck, dass bei vielen Menschen, die nicht zu den Streitkräften oder zu der Bundeswehr gehören, eine Verwunderung da ist, dass queere Menschen tatsächlich sichtbar da sind. Das ist nicht unsere Verantwortung, sondern die Verantwortung der Politik und auch der Bundeswehr zu zeigen, dass die Bundeswehr ein Ort für alle ist und daran müssen wir alle arbeiten.
4: Der Veterantag soll Begegnungen schaffen und zum Nachdenken anregen. In all seinen Dimensionen.
3: Kim Schröder berichtete aus Berlin.
0: Wirtschaft.
3: Vor der WM hatte die FIFA viel versprochen. Hotels und Kneipen in den Gastgeberstädten in den USA sollten von Touristen aus aller Welt profitieren. Doch geht die Rechnung auf angesichts immens hoher Hotelpreise und Einreisebeschränkungen und eben auch Zurückhaltung bei den Fans? Unser Washington-Korrespondent Samuel Jakisch ist der Frage nachgegangen.
12: Eins zu null für Brasilien gegen Haiti und das Stadion in Philadelphia feiert. Gesungen wird auf Portugiesisch und Kreol, aber wer die in Gelb oder Blau eingehüllten Fans vor dem Stadion fragt, wo sie eigentlich herkommen, der bekommt meistens diese Antwort.
13: In the States, New York.
14: New York,
13: Connecticut, Florida. A lot of people from different states are here right now.
12: Denn aus Haiti selbst in die USA einzureisen, ist faktisch gerade unmöglich. Und die horrenden Ticketpreise schrecken auch die reisefreudigen Brasilianer ab, wenn sie nicht gerade bereit sind, für ein Fußballticket mal eine Hypothekenrate auszusetzen.
13: I miss my mortgage to be here.
12: Die WM in den USA zu besuchen ist teuer. Und deshalb kommen vor allem inländische Fans. Dabei hatte die FIFA der lokalen Gastwirtschaft einen Touristenanteil von 60% versprochen, erzählt Daniel McLaughlin. Ihm gehört das Restaurant Mission Taqueria in Downtown Philadelphia, gleich um die Ecke vom brasilianischen Mannschaftshotel.
15: Business we've seen specifically coming to the restaurant to watch football is domestic.
12: Die Menschen, die bei uns Fußball schauen, kommen aus dem Inland. Internationale Präsenz habe ich kaum bemerkt. Und wenn ich andere Gastronomen in Philly frage, wie läuft es bei euch, dann erlebt niemand gerade einen riesigen Andrang. Auch die Hotels in Philadelphia haben ihre Prognosen nach unten korrigiert. Denn wer aus New Jersey anreist, statt aus Rio de Janeiro, der bleibt kürzer. Dabei hatte die FIFA den Gastgeberstädten einen Boom in Aussicht gestellt, 500.000 Besucher und 770 Millionen Dollar WM-Umsatz allein für Philadelphia. Schon vor einem Jahr hatte man uns gesagt, wir sollten Personal aufstocken. Man hat uns den Eindruck vermittelt, als würde das eine große Sache für uns. Bislang hat es aber weder auf der Straße noch wirtschaftlich, also finanziell, große Auswirkungen auf unser Geschäft.
15: Visually on the street and economically, like financially, it hasn't really had much effect on our business.
12: Es gibt Ausnahmen. Wer eine Sportsbar betreibt statt einem Taco-Restaurant, der macht gerade ein gutes Geschäft. Und WM-Städte wie Dallas oder Kansas City, in die sich normalerweise nur wenige Touristen verirren, freuen sich über Zehntausende Besucher. Doch in Hotspots wie Boston, New York oder Philadelphia hatte man sich mehr erhofft, berichtet auch Ben Felaccia vom Branchenverband Pennsylvania Restaurant and Lodging Organization. Für die schwachen Übernachtungszahlen macht er auch die Einreisepolitik der aktuellen US-Regierung verantwortlich. Das ist definitiv ein Grund, warum wir nicht die hohen Besucherzahlen erreichen, auf die wir gehofft hatten. Auch die landesweiten Verbände weisen darauf hin, dass wir nicht alle Besucher aus allen Ländern sehen, auf die wir gehofft hatten. Das trägt dazu bei, dass wir diese ursprünglichen Zahlen nicht erreichen. Die Fußball-WM in den USA ist für die lokale Wirtschaft in den Gastgeberstädten wie Philadelphia bisher noch kein Volltreffer. Entgegen der vollmundigen Versprechen der FIFA.
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3: Es ist eine undurchsichtige Lage. Trotz aller Anstrengungen zu einer Waffenruhe haben im Süden des Libanon in den vergangenen Tagen die intensiven Kämpfe zwischen der israelischen Armee und der Hisbollah-Miliz kein Ende gefunden. Die Situation ist weiter volatil. Journalisten haben in der umkämpften Grenzzone kaum die Möglichkeit, unabhängig zu recherchieren. Unserem Reporter wurde nun ein seltener Einblick gewährt. Er konnte unter strengen Auflagen als eingebundener Beobachter des israelischen Militärs, also embedded, in das Kampfgebiet fahren.
14: Es ist kurz vor Mitternacht, absolute Dunkelheit. Die Kolonne der israelischen Armee fährt ohne Scheinwerfer über die Grenze in den Südlibanon. Jeder Lichtstrahl wäre in dieser Nacht lebensgefährlich. Überwachungsdrohnen der Hisbollah könnten uns entdecken. Ich bin für 3 Stunden embedded, eingebunden in eine Kampfeinheit des israelischen Militärs. Es ist die Brigade 551. Was wir sehen dürfen, bestimmt das Militär. Unabhängig überprüfen lässt sich in dieser Kriegszone kaum etwas. Unser Ziel ist Masht al-Sun. Die libanesische Ortschaft, etwa 8 Kilometer nördlich der israelischen Grenze, ist völlig zerschossen. Im Mondlicht sind nur noch Ruinen und Trümmerberge zu erkennen. Doch die eigentliche Gefahr lauert unter der Erde. Die Soldaten führen uns zu einem unscheinbaren Zugang. Es ist der Eingang zu einem massiven Tunnel, vollgestopft mit Sprengstoff und unbemannten Drohnen. Adi Stola von der israelischen Militärpressestelle zeigt auf die Drohnen. Ihre Reichweite, sagt sie, sei enorm. Diese Drohnen werden gegen israelische Zivilisten und israelische Soldaten eingesetzt und sie können Tel Aviv erreichen, ebenso Jerusalem. Wir sprechen von einer Reichweite von 200 Kilometern. Die Entdeckung des Tunnels verbucht die israelische Armee als strategischen Erfolg. Für die libanesische Zivilbevölkerung von Masht al-Sun bedeutet diese Infrastruktur jedoch, dass ihre Heimat zur Frontlinie wurde. Die etwa 2000 Einwohner des Ortes sind in den Norden des Libanon geflüchtet. Der Tunnel, so erklärt uns die Militärsprecherin, zieht sich mitten durch das zivile Leben des Ortes. Die Hisbollah missbrauche das gesamte Dorf als menschliches Schild, sagt sie und deutet auf die Decke. Dieses gesamte Tunnelsystem befindet sich unter Wohngebäuden. Es gibt eine Fabrik direkt am Ende der Straße, es gibt Schulen, es gibt Moscheen in diesem Dorf. All das wurde von der Hisbollah vollständig militarisiert. Ob das gesamte Dorf tatsächlich unterkellert ist, können wir in der Kürze der Zeit und unter militärischer Bewachung nicht verifizieren. Fest steht, die Zerstörung an der Oberfläche ist großflächig. Leben kann hier vorerst niemand mehr. Für das israelische Militär ist der Tunnel in Masht al-Sun Teil eines viel größeren regionalen Konfliktes. Beim Blick auf die Schrift und die Bauart der sichergestellten Drohnen zieht Militärsprecherin Adi Stola eine direkte Linie nach Teheran.
16: What we're seeing here is Iran.
14: Hinter all dem steckt der Iran, nichts anderes. Es ist iranischer Standard, es sind iranische Einrichtungen, es ist iranisches Geld. Alles hier wird vom iranischen Regime unterstützt und wir müssen dagegen vorgehen, um sicherzustellen, dass unsere Zivilisten nicht in Reichweite dieser Bedrohung durch diese Munition gelangen. Nach etwa 3 Stunden endet unser Einblick in diese zerstörte Welt. Die Soldaten drängen zum Aufbruch. Das Zeitfenster schließt sich. Wieder geht es mit ausgeschalteten Lichtern und im irren Tempo Richtung israelische Grenze. Zurück bleibt ein völlig zerstörtes libanesisches Dorf und die Gewissheit, dass dieser Tunnelkrieg im Untergrund noch lange nicht vorbei ist.
3: Embedded in einen Einsatz der israelischen Armee im Libanon, Julio Segador berichtete.
0: Kultur.
3: Frankreichs Nationalbibliothek hat in ihren Beständen ein bislang unbekanntes Mozart-Manuskript entdeckt. Es handelt sich um 7 Stücke für Harfe und Flöte, die in einem Notenheft gefunden wurden. Experten bezeichnen die Papierkladde als Sensationsfund. Am Sonntag sollen die neu aufgetauchten Mozart-Kompositionen dann in der französischen Nationalbibliothek in Paris uraufgeführt werden. Eindrücke von dort.
17: Es war ein eher ungewöhnlicher Ort für eine Uraufführung eines Mozart-Stückes, der ovale Saal der französischen Nationalbibliothek, in der sich tausende von Büchern in Regalen bis an die 18 Meter hohe Decke stapeln. Und 2 Menschen waren ganz besonders aufgeregt, Flötistin Mathilde Calderini und Harfenist Nicolas Thuyez vom Orchestre Philharmonique de Radio France. Wir müssen es dem Publikum korrekt darbieten. Ich denke lieber nicht dran. Ich bin total einverstanden. Es ist sehr bewegend und gleichzeitig aufregend. Normalerweise spielen wir Mozart-Stücke, die wir kennen. Aber das hier ist wirklich besonders. Und ich denke, wir werden uns das ganze Leben an diesen Moment erinnern. Rund 200 handverlesene Gäste aus dem Kultur- und Musikbereich waren bei der Weltpremiere der 7 kurzen Stücke für Flöte und Harfe in Paris dabei. Neben der französischen Kulturministerin saß in der ersten Reihe auch die Chefin der Europäischen Zentralbank, Christine Lagarde. Direkt neben ihnen unter einer Glasvitrine das Kladdeheft mit den Noten, die nach fast 250 Jahren nun erstmals in der Öffentlichkeit zum Klingen gebracht wurden. Eine Suite von insgesamt 7 kurzen Stücken wurde gespielt, Gesamtzeit ca. 20 Minuten. Sie stammen aus dem Übungsheft, das nun neu in der französischen Nationalbibliothek aufgetaucht ist. Insgesamt sind es sogar noch einige Stücke mehr, aber ohne Zuordnung zu Instrumenten. Die Noten stammen aus dem Jahr 1778, als Mozart sich in Paris aufhielt und einer französischen Harfenistin aus einer adligen Musikerfamilie das Komponieren beibringen wollte. Das kleine, unscheinbare Papierheft war während der französischen Revolution beschlagnahmt worden und gelangte so später in den Besitz der französischen Nationalbibliothek. Dort schlummerte es seitdem im Archiv, bis es im Februar in die Hände von François-Pierre Goy fiel. Er ist Konservator in der Musikabteilung der Nationalbibliothek. Der 66-Jährige war der heimliche Star der Mozart-Uraufführung in Paris. Das war im Rahmen einer Arbeit, die ich mir noch vor meinem Ruhestand vorgenommen hatte. Es gab da rund 20 anonyme Manuskripte aus dem 17. und 18. Jahrhundert, die ich als potenziell interessant eingestuft hatte. Je weiter der Konservator in den 44 Seiten des kleinen Notenheftes blätterte, desto bekannter kamen ihm einige Zeichen vor. Das erste, was mir aufgefallen war, waren die Systemklammern, die unten durch 2 Schrägstriche gekreuzt wurden. Das sei ungewöhnlich gewesen. Der erfahrene Musikarchivar erinnerte sich, das beim Mozart bereits gesehen zu haben. Dann verglich er das Notenheftchen mit anderen Partituren und die Ähnlichkeiten wurden offensichtlich. Schließlich wurde das Mozarteum in Salzburg kontaktiert. Auch hier war das Urteil der Experten eindeutig. Es handelt sich um ein Original aus der Hand von Wolfgang Amadeus Mozart. Da hat mir die Bibliothek ein sehr schönes Geschenk zu meinem Ruhestand gemacht, sagt der bescheiden auftretende François-Pierre Goy. Mindestens genauso groß ist das Geschenk, das der Konservator damit der französischen Nationalbibliothek und allen Mozart-Interessierten gemacht hat. Die Verantwortlichen betonten in Paris, dass die Noten nun so schnell wie möglich auch der Öffentlichkeit zugänglich gemacht werden sollen.
3: Neue Stücke für Harfe und Flöte von Mozart, Kai Rienecker berichtete.
0: Standpunkte.
3: Nach dem Bekanntwerden der Reformvorschläge der Rentenkommission hat nun eine Debatte über die Empfehlungen begonnen. Die Gewerkschaften lehnen Teile des Konzepts strikt ab. Einigen Fachleuten aus der Wirtschaft geht es nicht weit genug. Die Kommission regt zum Beispiel an, das Eintrittsalter an die durchschnittliche Lebenserwartung zu koppeln. Offiziell soll die Kommission ihre Vorschläge morgen präsentieren. Unsere Gastautorin bei den Standpunkten ist heute Miriam Holstein, stellvertretende Chefin Politik bei der Bild. Sie meint, die Umsetzung der Vorschläge könnte die vielleicht letzte Chance der Regierung sein, zu zeigen, dass sie etwas verändern könne.
18: Die Reformvorschläge der Rentenkommission sind mutig genug, um ein dysfunktionales System wieder zukunftsfest zu machen und zugleich mit Augenmaß entworfen. Auch die Kopplung des Renteneintrittsalters an die steigende Lebenserwartung ist moderat gestaltet. Der erste Jahrgang, der erst mit 70 in Rente gehen könnte, ist der von 2022. Die Betroffenen haben also Jahrzehnte Zeit, sich auf die Veränderungen einzustellen. Jetzt kommt es auf die Umsetzung an. Bundeskanzler Friedrich Merz und Arbeitsministerin Bärbel Baas müssen die Reform entschlossen vorantreiben, Widerstände aushalten und zugleich die Menschen im Blick behalten, die körperlich besonders belastende Arbeit leisten. Gelingt das, könnte auch das zurückkehren, was diese Regierung so dringend braucht: Vertrauen in die Politik und in die Zukunft.
3: Die Meinung von Miriam Holstein, stellvertretende Chefin Politik bei der Bild. Spiegel Online schreibt, die Kommission habe in kurzer Zeit geleistet, was Regierungen seit Jahrzehnten nicht gelungen sei.
19: Unter enormem Zeitdruck haben die Expertinnen und Experten ein Reformprogramm aus einem Guss entwickelt. Darin findet sich nicht die reine Lehre aus Professorenstuben. Die Wissenschaftler im Gremium haben Methoden und Mechanismen aufgezeigt, aber erst im harten Ringen mit den drei Vertretern der Fraktionen von SPD, CSU und CDU ist daraus ein Kompromisspapier geworden, das politisch umsetzbar ist. Die Kommission hat Bundeskanzler Merz und Arbeitsministerin Baas damit die Arbeit abgenommen.
3: Nach Ansicht des Reutlinger Generalanzeigers führt kein Weg an harten Einschnitten vorbei, wenn die Altersversorgung noch irgendwie gerettet werden soll.
19: Um den Schmerz etwas zu lindern, verspricht die Regierung, die Rentenreform in ein weitreichendes Reformpaket einzubetten, das mit Steuersenkungen, Impulsen für den Arbeitsmarkt und Entbürokratisierung für Entlastung sorgen soll. Doch Versprechungen allein werden nicht genügen. Noch immer warten die Bürger auf das einst versprochene Klimageld, das die Belastungen der industriellen Transformation sozialgerecht abfedern sollte. Diesmal wird die Regierung liefern müssen, will sie nicht riskieren, das klein wenig Vertrauen zu verspielen, das ihr noch geblieben ist.
3: Die Neue Osnabrücker Zeitung spricht von schmerzhaften, aber notwendigen Maßnahmen, die von der Rentenkommission empfohlen werden.
19: Ein Vergnügen wird es für die Menschen in Deutschland nicht, wenn die 30 Vorschläge zur Rettung der Rente umgesetzt würden, die die Experten der Bundesregierung machen wollen. Die deutsche Rentenversicherung rechnet bis 2040 mit einer Beitragserhöhung um 2,5%, wenn sich nichts ändert. Diese Entwicklung soll die Reform der Rentenkommission mit im Vergleich zur vorhergehenden Debatte überraschend moderaten Maßnahmen abdämpfen. Leider hauptsächlich, indem länger gearbeitet wird.
3: Die Badische Zeitung aus Freiburg richtet ihren Blick auf einen wichtigen Vorschlag der Kommission.
19: Die Abschaffung der allgemeinen Frührente ohne Abschläge dürfte manchen ärgern, wäre aber nur gerecht. Denn selbst von Sozialdemokraten, die damals für die Rente mit 63 kämpften, räumen einige heute ein, dass diese nicht den Richtigen zugutekommt. Dass vor allem gesunde und nicht überstrapazierte Beschäftigte vorzeitig in Rente gehen, ist nicht sinnvoll und für das System kaum zu verkraften.
3: Das waren die Standpunkte, zusammengestellt von Peter Behrendt.
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3: Heute vor 120 Jahren wurde die US-amerikanische Flugpionierin und Schriftstellerin Anne Morrow Lindbergh geboren. Sifora Rubina erinnert an sie.
20: Sie führen ein Leben im Rampenlicht.
21: Mr. and Mrs. Charles A. Lindbergh, America's flyingest couple.
20: Das Ehepaar Anne Morrow und Charles Lindbergh. Sie ist Diplomatentochter und Pilotin. Er, der erste Mensch, der 1927 allein den Atlantik in einem Flugzeug überquert hat. Egal, wo sie landen, die Presse und neugierige Fans warten bereits auf sie. Das ungleiche Paar lernt sich 1928 in Mexiko kennen. Annes Vater, Dwight Whitney Morrow, ist dort als US-Botschafter stationiert. Lindbergh nimmt Anne in seinem Flugzeug mit. Die Tochter aus gutem Hause verliebt sich.
22: Er öffnete die Tür zum echten Leben. Und auch wenn es mir Angst einflößte, so ruft es auch nach mir.
20: 1929 heiratet Anne den Piloten. Noch im selben Jahr absolviert sie ihren ersten Alleinflug und erwirbt wenig später als erste US-Amerikanerin einen Segelflugschein. In den folgenden Jahren begleitet Anne als Co-Pilotin und Navigatorin ihren Mann. Ihren gemeinsamen Sohn Charles Junior, geboren 1930, lässt Anne oft mehrere Wochen bei ihrer Mutter.
22: Ich wäre so gern bei meinem Baby. Ich darf aber nicht zu viel vor Charles jammern. Das wäre unfair. Schließlich ist das hier eine wunderbare Erfahrung.
21: Into the cockpit of his Lockheed Sirius climbs Colonel Charles Lindbergh. Mrs. Lindbergh is with him.
20: Doch dann zerbricht das junge Glück der Lindberghs. Ihr Sohn wird entführt.
22: Charles sagte, du kannst dich in den Schlaf weinen. Weine in ein Kissen. Aber weine nie vor mir.
20: Für das 20 Monate alte Lindbergh-Baby kommt jedoch jede Rettung zu spät. Der kleine Charles wird tot aufgefunden. 19.000 Polizisten ermitteln. Um den Paparazzi endlich zu entfliehen, siedeln die Lindberghs nach Europa um. Während des Zweiten Weltkriegs ist Lindbergh strikt gegen den Kriegseintritt der USA und hegt eine Sympathie für das nationalsozialistische Deutschland. Nach Kriegsende fliegt Charles Lindbergh ohne Anne. Er ist ihr nicht immer treu, trotzdem bleibt das Paar zusammen. Sie zieht ihre 5 gemeinsamen Kinder groß, später verbringt sie viel Zeit auf einer Insel am Golf von Mexiko. Hier schreibt sie ihren Bestseller und Lebensratgeber Muscheln in meiner Hand. Nach ihrem außergewöhnlichen Leben gefragt, antwortet Anne Morrow Lindbergh in einem Interview:
22: Ich denke, dass ich ebenso das Gefühl hatte, eine neue Person zu sein, als ich ein Buch veröffentlicht oder ein Kind geboren hatte oder meine Mutter verlor. Das sind die Momente, die dich wachsen lassen, durch das Leid und die Freude.
20: Anne Morrow Lindbergh starb 95-jährig im Schlaf in ihrem Haus in Vermont. Geboren wurde die Schriftstellerin und Flugpionierin am 22. Juni 1906, heute vor 120 Jahren.
3: Und das war der Stichtag heute von Sifora Rubina. Und soweit auch die ARD-Infonacht mit Sven Hasenclever. Gleich um 6 geht's hier wie gewohnt weiter mit den Nachrichten. Heute ist Montag, der 22. Juni 2026. Ich wünsche Ihnen einen guten Start in diese sehr heiße Woche. Bis zu 39 Grad sollen es werden. Passen Sie also auf sich auf. Die Zeit jetzt gleich 5.58 Uhr.
1: Ja, danke den Kollegen der ARD-Infonacht. Und damit sind Sie hier beim Mitteldeutschen Rundfunk. Hier ist das Nachrichtenradio. Hier ist MDR aktuell. Ich bin Sven Kochale und wir starten natürlich gleich mal mit dem Blick auf die Hitze, die uns auch in Mitteldeutschland heute beschäftigen wird. Guten Morgen, Jörg Schröder in unserem Wetterstudio. Was sind die Max-Werte heute?
23: Das muss ich ein bisschen relativieren. Ja, also wir erleben heute den kühlsten Tag der Woche. Also
1: nein.
23: Wir hatten am Wochenende ja Temperaturen bis 34, 35 Grad. Heute erwarten wir als Höchsttemperaturen 25 bis 30 Grad. Also sommerlich warm bis heiß. Okay, Südthüringen, Grenze Bayern, da erwarten wir Temperaturen bis 33 Grad. Aber ansonsten mal vielleicht ein kleiner Durchschnauftag, was die Wärme betrifft. Und aktuell macht das Durchlüften auch richtig Spaß. Wir haben tatsächlich im Erzgebirge einstellige Werte. Marienberg, Kühnheide 8 Grad. Ansonsten liegen die Temperaturen im Schnitt so zwischen 15 und 20 Grad. Und wie gesagt, Höchsttemperaturen heute in den meisten Gebieten bei maximal 30 Grad. Wir erleben das, was wir am Wochenende auch schon hatten. So eine Mischung aus viel Sonnenschein. Es ziehen ab und zu mal ein paar Wolkenfelder durch. Das Schau- und Gewitterrisiko ist heute etwas geringer als am Wochenende. Das höchste Schau- und Gewitterrisiko sehe ich in den Bergen, in den sächsischen Bergen und auch in den Thüringer Bergen. Ansonsten wird es höchst wahrscheinlich den ganzen Tag komplett trocken bleiben.
1: Ja, aber nicht, dass wir bei 30 Grad schon kalte sagen müssen, lieber Jörg. Wie geht's denn weiter?
23: Weniger heiß ist die diplomatische Antwort. Ja, auf alle Fälle. Wir haben mit einem Hochdruckgebiet zu tun, was sich über Nordeuropa festgesetzt hat. Und wir werden es in dieser Woche nicht wirklich los. Und das heißt übersetzt, es wird jetzt von Tag zu Tag immer wärmer. Morgen Höchsttemperaturen bei 32, 33 Grad. Am Mittwoch bis 35 Grad. Und aktuell, wir haben es ja gerade schon gehört. Die wärmsten Tage, die heißesten Tage der Woche höchstwahrscheinlich. Der Freitag, der Samstag, da geht's rauf bis örtlich 38, 39 Grad.
1: Dankeschön, Jörg Schröder aus unserem Wetterstudio. Gleich 6 Uhr, dann der frische Nachrichtenüberblick und Themen der nächsten halben Stunde. Kommunen am Limit. Städte und Gemeinden haben für heute zu einem bundesweiten Aktionstag aufgerufen, um die schwierige Haushaltslage aufmerksam zu machen. Wir schauen uns das Beispiel Markkleeberg in Sachsen an und hartes Pflaster. Unterwegs mit Flaschensammler Mario Küchler aus Magdeburg, der auf der Straße lebt und sich mit Pfand etwas dazu verdient.
2: Man muss ein Auge dafür haben. Wenn du kein Auge für Pfandsammeln hast, findest du das auch nicht.
1: Auch ein Thema bei uns in der kommenden halben Stunde.
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6: Um 6 Uhr mit Rio Takeda. Die USA und der Iran haben sich bei ihren Verhandlungen in der Schweiz auf einen Fahrplan für eine Friedenslösung geeinigt. Das teilten die Vermittlerstaaten Pakistan und Katar mit. Demnach wollen die Parteien innerhalb von 60 Tagen ein finales Abkommen erreichen. Zudem soll ein Kommunikationskanal eingerichtet werden, um eine sichere Schifffahrt in der Straße von Hormus zu ermöglichen. Außerdem soll ein gemeinsamer Konfliktlösungsstab die Kämpfe im Libanon beenden. Das Treffen wurde überschattet durch einen diplomatischen Eklat. Nach einer Drohung von US-Präsident Donald Trump hatte die iranische Delegation das Tagungshotel vorübergehend verlassen. Die Deutsche Krankenhausgesellschaft warnt vor einer massiven Krankenhauspleitewelle. Nach einer neuen Studie des Verbandes ist durch das geplante Sparpaket der Bundesregierung fast jedes zweite Krankenhaus bedroht. Wie Verbandschef Gerald Gass dem Redaktionsnetzwerk Deutschland sagte, sind bis zu 140.000 Arbeitsplätze gefährdet. Bundesgesundheitsministerin Nina Wagen will mit dem Gesetz die Krankenkassen finanziell entlasten. Heute beraten Experten im Bundestag über das Vorhaben. Im Landkreis Saalfeld-Rudolstadt bleibt Marco Wolfram Landrat. Der SPD-Politiker setzte sich in der Stichwahl gegen den AfD-Landtagsabgeordneten Thomas Benninghaus durch. Nach Angaben der Kreiswahlleitung erhielt Wolfram 56,5% der Stimmen. Er hatte bereits im ersten Wahlgang vor 2 Wochen die meisten Stimmen bekommen, die absolute Mehrheit jedoch verfehlt. Verkehrsunfälle unter Drogeneinfluss haben in Sachsen einen Höchststand erreicht. Nach MDR-Recherchen wurden im vergangenen Jahr 411 Fälle registriert. Das ist ein Anstieg im Vergleich zum Vorjahr um 9%. Justizministerin Constanze Geyert fordert für tödliche Rauschfahrten härtere Strafen. Die CDU-Politikerin sagte, wer sich im Rausch ans Steuer setze und den Tod eines Unschuldigen verursache, müsse mit der vollen Härte des Rechtsstaates rechnen. Auch Thüringen ist für eine Strafverschärfung. Bei der Fußball-WM hat Ägypten die Führung in der Gruppe G übernommen. Das Team besiegte Neuseeland 3:1. Außerdem trennten sich Belgien und der Iran 0:0. In der Gruppe H gewann Europameister Spanien gegen Saudi-Arabien 4:0. Außerdem sorgte Kap Verde erneut für eine Überraschung. Die Mannschaft spielte gegen Uruguay 2:2. Das waren die Nachrichten. Das Wetter mit den Temperaturen von 6 Uhr. Borken stark bewölkt 16 Grad, Chemnitz sonnig 18, Dresden sonnig 18, Eisenach sonnig 18, Erfurt sonnig 19 Grad, Fichtelberg sonnig 16, Gera wolkenlos 18 Grad, Görlitz sonnig 17, jeweils sonnig Halle 18, Leipzig 17 Grad, Magdeburg 19 und Meiningen ebenfalls sonnig 19 Grad. Sonnenaufgang in Halle war 4.55 Uhr, Sonnenuntergang ist 21.33 Uhr. Die Vorhersage: Heute stellenweise Nebel, später überall Sonne und Wolken, einzelne Schauer und Gewitter. Höchstwerte bei schwülen 25 bis 30 Grad, in Südthüringen bis 33 Grad, teils mäßiger Nordwind. Morgen Sonne, wenig Wolken, überwiegend trocken, weniger schwül als heute bei Höchstwerten von 27 bis 32 Grad. Am Mittwoch sonnenreich, trocken und heiß. MDR Verkehrsdienst A4 Richtung Frankfurt zwischen Stadtrona und Jena Zentrum. 2 defekte LKWs im Baustellenbereich. Vorsicht, hier wird ein Rad auf der Fahrbahnseite gewechselt. A13 Richtung Berlin zwischen Duben und Freiwalde. 3 Kilometer Stau an einer Baustelle plus 15 Minuten. A14 Richtung Magdeburg in der Abfahrt Leipzig-Mitte. Behinderung nach Unfall. Vorsicht auf der A17 Richtung Dresden zwischen Pirna und Heidenau. Ein Reifen auf der linken Fahrspur.
7: und 38 Richtung Göttingen in der Auffahrt Eisleben ein defekter LKW. Geblitzt wird auf der A9 Richtung München zwischen Eisenberg und Bad Klosterlausnitz. Soweit der MDR Verkehrsdienst, die Zeit 6.04 Uhr.
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9: Am Mikrofon begrüßt Sie Sven Kochale an diesem Montag. Heute ist der 22. Juni 2026 und das haben wir vor in dieser Stunde. Wir reden über die Rentenreform. Die Vorschläge der Expertenkommission sind zwar noch gar nicht offiziell auf dem Tisch, über die Ideen wird aber schon fleißig diskutiert. Dämpfer für die AfD in Thüringen. Bei der Landratswahl in Saalfeld-Rudolstadt hat sich ihr Kandidat nicht durchsetzen können. Und Straßenverkehr. Aus welchen Quellen bedient sich eigentlich der Verkehrsfunk bei MDR Aktuell? Das ist Thema in unserer Rubrik Hörer machen Programm. Die Rentenreform gilt als das vielleicht größte und wichtigste Projekt der Bundesregierung, vor allem deshalb, weil es hier um Gerechtigkeitsfragen zwischen Alt und Jung geht und damit auch um Zukunftsperspektiven in diesem Land. Denn viele Junge haben das Gefühl, dass sie in ein marodes staatliches System einzahlen sollen, von dem sie später im Ruhestand nicht so viel haben werden. Doch wie könnte die neue Rente aussehen? Eine Expertenkommission hat jetzt Grundlagen formuliert und will ihre Vorschläge morgen offiziell präsentieren. Und bis dahin darf eifrig diskutiert werden über die schon bekannt gewordenen Ideen und den Reformmut der Bundesregierung. Gabor Hallas berichtet aus Berlin.
10: Die Arbeitsministerin spielt Tischtennis, macht Selfies. Die Bundesregierung hat zum Tag der offenen Tür geladen.
24: Naja, ganz heiß diskutiert wird natürlich gerade das Thema Rente. Das ist ja jetzt am Wochenende nochmal deutlich geworden.
10: Und da heißt es, Fragen beantworten für Bärbel Baas.
24: Ich darf jetzt eigentlich nicht so viel plaudern, weil die Kameras jetzt hier gerade alle mitschneiden. Aber die Alterssicherungskommission hat...
10: Die Alterssicherungskommission, bekannt als Rentenkommission, die legt am Dienstag Vorschläge vor. Es geht um nicht weniger als die Zukunft der gesetzlichen Rente.
24: Es wird nicht an allen spurlos vorbeigehen, um es mal so zu nennen.
10: Das heißt, vielleicht tut es am Ende allen weh, damit etwas Großes entsteht. Das ist aber gar nicht so einfach, denn die Debatte ist emotional und sie war es auch in der Union. Dort geriet der Kanzler, der auch CDU-Chef ist, mit der Jungen Union beim Thema Rente aneinander.
25: Das kann doch wohl nicht euer Ernst sein.
26: Friedrich Merz konnte sich immer auf die Junge Union verlassen. Und jetzt in dieser Frage verlässt sich die Junge Union Deutschlands auf Friedrich Merz.
25: Vielen Dank.
10: Johannes Winkel ist der Chef der Jungen Union, die auch am Tisch der Rentenkommission vertreten war. Und jetzt wirkt er im ARD-Bericht aus Berlin ganz zufrieden.
26: Ich glaube, das ist eine große Chance für die Bundesregierung. Und vielleicht kann das ja auch so ein richtiger Dennis-Undaff-Moment werden. Lange Zeit läuft es vielleicht nicht so rund und dann wechselt man die richtigen Leute ein. Und die haben gezeigt, dass Kompromisse nicht immer nur der kleinste gemeinsame Nenner sein müssen.
10: Konkret hat die Kommission zum Beispiel vorgeschlagen, dass das Renteneintrittsalter weiter steigt, wenn die Lebenserwartung steigt. Die abschlagsfreie Rente mit 63 soll abgeschafft werden. Letzteres begrüßen die Grünen ebenso, dass in Zukunft auch Rentenbeiträge am Kapitalmarkt angelegt werden sollen. Fraktionsvize Andreas Audretsch kritisiert aber, dass das Rentenniveau nicht stabil bleiben könnte.
27: Die durchschnittliche gesetzliche Altersrente für Frauen in Deutschland liegt bei nur rund 980 Euro im Monat. Ein Absinken des Rentenniveaus hieße Altersarmut für viele Frauen. Und im Osten Deutschlands sind mehr als zwei Drittel der Menschen zu 100% abhängig von der gesetzlichen Rente.
10: Die Linke will Widerstand organisieren. Der neue Parteichef Luigi Pantisano richtet sich direkt an den Bundeskanzler.
28: Der Typ hat nach 20 Jahren Bundestag einen Rentenanspruch von fast 6.000 Euro und gleichzeitig ist er ein Millionär. Lieber Herr Merz, fangen Sie doch erstmal bei sich selbst an und verzichten auf Ihre staatliche Rente. Das wäre ein Zeichen.
10: Die AfD äußert sich nur schriftlich, spricht von einer Rentenpolitik zu Lasten der Beschäftigten. Es laufe im Kern darauf hinaus, länger arbeiten und höhere Beiträge zahlen. Bundesarbeitsministerin Bärbel Baas hatte die Kommission aufgefordert, möglichst einstimmig zu entscheiden. Genauso wird es wohl kommen. Doch Baas, die auch SPD-Chefin ist, lässt schon durchblicken, was ihr nicht gefällt. Zwischen den Zeilen kritisiert sie das Ende für die Rente mit 63.
24: Ich hätte mir persönlich gewünscht, dass sowas drin ist, wie die, ich nenne das immer die fleißigen Rente. Also wer lange eingezahlt hat, darf dann auch abschlagsfrei gehen.
10: Dienstag also stellt die Kommission die Ergebnisse vor und dann muss diskutiert und im Parlament entschieden werden.
9: Gabor Hallas berichtete aus Berlin. Die Rentenreform, Thema heute Morgen auch in unserer Medienschau. Die hören Sie in gut 20 Minuten. Jetzt ist es 6.09 Uhr. 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Bei besonders schweren Verkehrsunfällen sind oftmals Alkohol und Drogen im Spiel. Die Fahrer überschätzen sich, verlieren die Kontrolle und das Tragische dabei, regelmäßig werden dann auch andere unbeteiligte Verkehrsteilnehmer mit ins Unglück gestürzt und unter Umständen sogar aus dem Leben gerissen. Das ließe sich vielleicht ändern, wenn die Strafen bei Alkohol oder Drogen am Steuer höher wären. Sachsen und Thüringen wollen sich deshalb jetzt für schärfere Regeln einsetzen. Uta Georgi berichtet.
4: Letzten Mittwoch im Chemnitzer Stadtteil Gablenz. Ein 28-Jähriger gerät in den Gegenverkehr. Sein Wagen kollidiert mit zwei entgegenkommenden Autos. Deren Fahrer werden verletzt. Der Unfallverursacher muss ins Krankenhaus. Dort stellt man fest, der Mann hatte Cannabis und Kokain konsumiert. Kein Einzelfall. Laut Statistik gab es im letzten Jahr in Sachsen 411 Unfälle unter Drogeneinfluss, 9% mehr als im Jahr zuvor. Enden solche Unfälle tödlich, will Sachsens Justizministerin Constanze Geiert künftig härter durchgreifen. Der Sächsischen Zeitung sagte sie Folgendes, Zitat:
11: Tödliche Rauschfahrten sind keine gewöhnlichen Verkehrsdelikte. Wer sich im Rausch ans Steuer setzt und dadurch den Tod eines unschuldigen Menschen verursacht, muss mit der vollen Härte des Rechtsstaats rechnen.
4: Geiert will, dass solche Rauschfahrten mit einer Freiheitsstrafe von mindestens einem Jahr bestraft werden. Helmut Trentmann ist Jurist und Präsident des Bundes gegen Alkohol und Drogen im Straßenverkehr. Er schränkt ein:
12: Wir haben bereits jetzt die Möglichkeit, nach § 315c des Strafgesetzbuches jemanden bis zu 5 Jahren in Haft zu nehmen. Für eine besonders schwere Tat. Dazu gehört immer der Vorsatz. Der Vorsatz für die Trunkenheit bzw. für den Rausch und dann eben auch die bedingte Inkaufnahme des großen Schadens.
4: Solche Strafen bei Alkohol- oder Drogenunfällen würden aber nur selten verhängt.
12: Wir haben eben das Problem, dass manche Taten total verantwortungslos sind und wir dann auch schon in die Überlegung kommen, ob tatsächlich der Mordtatbestand erfüllt ist. Da gibt es eine Lücke zwischen denen, die wir jetzt schon verurteilen können, mit bis zu 5 Jahren, und denen, die schwerer gelagert sind.
4: Unterstützung für den Vorschlag aus Sachsen kommt aus Thüringen. Der Grund: Auch zwischen Eisenach und Altenburg stieg die Zahl der Unfälle unter Drogeneinfluss. 2024 waren es 235, ein Jahr später 261. In Sachsen-Anhalt registrierte die Polizei im letzten Jahr 1.269 Verkehrsunfälle, die unter Alkohol- und Drogeneinfluss passiert sind. Nicht einzeln erfasst sind hier Unfälle unter Drogen. Von den Strafen hin zur Prävention. Hier sieht Dieter Müller noch reichlich Handlungsbedarf. Müller ist Verkehrsrechtsexperte und Professor an der Hochschule der Sächsischen Polizei.
13: Dafür braucht man genügend Polizeibeamte auf der Straße und auch genügend gut ausgebildete Polizeibeamte. Die drogenbeeinflusste und alkoholbeeinflusste Fahrerinnen und Fahrer herausfiltern, bevor es zu einer Unfallsituation kommt. Und da haben wir in Sachsen ein Projekt gestartet. Seit einigen Jahren gibt es die qualifizierte Fahrtüchtigkeitsprüfung und es gibt schon etliche Dutzend Beamte, die nach diesem modernen Maßstab ausgebildet sind.
4: Diese Beamten könnten Fahrer, die unter Drogen oder Alkohol unterwegs sind, viel früher erkennen und aus dem Verkehr ziehen. So könne verhindert werden, dass es zu schweren, teils auch tödlichen Unfällen komme. Ein Beispiel, das auch andernorts Schule machen sollte.
9: Mutter Georgi berichtete. Gleich 7:15, 6.13 Uhr ist es in Thüringen. Im Landkreis Saalfeld-Rudolstadt ist das große politische Beben ausgeblieben. Nicht der AfD-Kandidat hat die Landratswahl gewonnen, sondern der Amtsinhaber von der SPD. Marco Wolfram hat sich in der Stichwahl gegen den Herausforderer Thomas Benninghaus durchgesetzt, nachdem im ersten Durchgang keiner der Kandidaten die notwendige Mehrheit erreicht hatte. Bis in den Abend hinein sind die Stimmen ausgezählt worden. Frage an unseren Thüringen-Korrespondenten Jan Breuer, wie genau sieht das Ergebnis nun aus?
14: Marco Wolfram von der SPD bleibt Landrat, hat diese Stichwahl mit 56,5% der Stimmen gewonnen gegen seinen AfD-Herausforderer Thomas Benninghaus. der auf 43,5% der Stimmen kommt. Noch eine Zahl, die Wahlbeteiligung lag mit 52,9%, knapp 3 Punkte niedriger als vor 2 Wochen in der ersten Runde.
0: Kann man denn bei diesem Ausgang von einer Überraschung sprechen?
14: Ich glaube nicht, denn der Landkreis Saalfeld-Ruderstadt gilt als SPD-Hochburg seit 1994. Seit es diesen Landkreis gibt, hat die Partei mehrheitlich die Landräte gestellt. Für Marco Wolfram etwa wird das jetzt die 3. Amtszeit und natürlich ist er in diese Wahl auch mit einem Amtsbonus gegangen. Überraschend ist höchstens, dass der Abstand zwischen beiden Kandidaten in dieser Stichwahl bei 12 Punkten liegt. Einige Beobachter hatten damit einem deutlich knapperen Ausgang gerechnet, denn die AfD liegt in einigen landesweiten Umfragen im Moment bei 40% bei der Sonntagsfrage, also wen würden sie wählen, wenn am Wochenende Landtagswahlen wären, hat aber, muss man sagen, einen Wahlkampf gefahren, der so nebenher lief. Also Unterstützung von der Landesspitze für Thomas Benninghaus konnte ich nicht wahrnehmen, was natürlich Spekulationen freien Lauf lässt, war man sich bei der AfD einfach zu sicher, diese Wahl zu gewinnen angesichts der Umfragewerte, oder hat man von Anfang an nicht geglaubt, das Landratsamt gewinnen zu können? Denn der Kandidat Thomas Benninghaus sitzt seit September 2024 im Thüringer Landtag, ist dort bislang aber nicht wirklich aufgefallen.
0: Über die Landratswahl in Thüringen, Jan Breuer. 6.15 Uhr ist es, hier ist MDR aktuell. Unser Top-Thema heute Morgen in den Nachrichten. Bei den Friedensverhandlungen zwischen den USA und Iran deuten sich Fortschritte an. In einem Schweizer Luxushotel habe man sich auf einen Fahrplan verständigt, heißt es aus Verhandlungskreisen. Mehr dazu in etwa 20 Minuten. Was heute noch wichtig wird, jetzt mit Rio Takeda.
7: Verteidigungsminister Boris Pistorius reist heute nach Litauen. Dort will er sich die erste Übung der deutschen Panzerbrigade in dem baltischen Land ansehen. Für das Manöver wurden 2.900 Soldaten und 800 Fahrzeuge aus 8 NATO-Staaten zusammengezogen. Das Kinderhilfswerk verleiht am Vormittag den Deutschen Kinder- und Jugendpreis. Nominiert sind auch Projekte aus Dresden und Torgau. Mit insgesamt 30.000 Euro ist es der höchst dotierte Preis für Kinder- und Jugendbeteiligung. Ab heute fahren keine Dampfloks mehr zum Brocken. Die Harzer Schmalspurbahn begründen das mit der hohen Waldbrandgefahr. Demnach werden zwischen Drei-Annen-Hohne und dem Brocken stattdessen Dieselloks eingesetzt. Das Wetter. Heute Sonne und Wolken, vereinzelt Schauer und Gewitter, Schwüle 25 bis 30, im Süden bis 33 Grad. Morgen dann reichlich Sonne, überwiegend trocken, 26 bis 32 Grad, weniger schwül. MDR aktuell Verkehrsdienst. A4 Richtung Frankfurt zwischen Stadtroda und Jena Zentrum. 2 defekte LKWs im Baustellenbereich. Vorsicht, hier wird ein Rad gewechselt. A13 Richtung Berlin zwischen Duben und Freiwalde. 3 Kilometer Stau an einer Baustelle plus 20 Minuten. Auf der A17 Richtung Dresden ist die Abfahrt Heidenau durch einen defekten LKW blockiert. Und A38 Richtung Göttingen in der Auffahrt Eisleben ein defekter LKW. Geblitzt wird auf der A9 Richtung München zwischen Eisenberg und Bad Klosterlausnitz. Soweit der MDR aktuell Verkehrsdienst, die Zeit 6.17 Uhr.
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0: Wenn heute die neue Woche beginnt, dann wird in vielen Rathäusern auch ein Hauch von Protest wehen, denn Städte und Gemeinden haben zu einem bundesweiten Aktionstag aufgerufen, um auf ihre schwierige Haushaltslage aufmerksam zu machen. Die Rede ist von einer historisch einmaligen, prekären Finanzlage. Doch wenn den Kommunen das Geld fehlt, dann merken das Bürger in der Regel sehr schnell. Das Schlagloch in der Straße, das dann nicht repariert wird, kann da als Symbol gelten. Darüber haben wir mit Carsten Schütze von der SPD gesprochen. Er ist Oberbürgermeister im sächsischen Markkleeberg.
15: Herr Schütze, am Mittag gegen 13 Uhr wollen Sie sich vor dem Rathaus in Markkleeberg mit Amtskollegen aus dem Umland treffen und protestieren. Was kann das bringen?
16: Ja, also wir machen auf jeden Fall mit beim bundesweiten Aktionstag Kommunen am Limit, weil die Kommunen sind in der Tat am Limit. Und es ist noch nie so schwierig gewesen, die kommunalen Pflichtaufgaben zu erfüllen. Und da reden wir noch gar nicht von den vielen freiwilligen Aufgaben, die so eine Kommune ja auch gern wahrnehmen möchte.
15: Um uns mal einen Eindruck zu verschaffen, wie steht denn Markkleeberg da jetzt, also aktuell im Vergleich zu den Jahren zuvor?
16: Also ich sage mal, in Markkleeberg war ja in der Vergangenheit die Situation recht komfortabel, aber auch wir merken, dass die Finanzausstattung kritisch ist. Auch wir haben ein großes Defizit im Ergebnishaushalt und beispielsweise in den Ausgaben der Kinderbetreuung, die nehmen mittlerweile fast ein Drittel der Gesamtausgaben im Haushalt ein. Also das ist schon eine riesengroße Aufgabe. Und hinzu kommt, dass wir zum Beispiel auch eine Schule gerne sanieren möchten, wo wir aktuell noch nicht wissen, wie wir das wirklich finanzieren. Wir haben im Sport Landespark Kamelu-Ugi mehrere Planungen vorliegen, die wirklich reif sind für eine Umsetzung, aber uns fehlt das Geld, das wirklich alles auf einmal hier zu realisieren.
15: Gleichwohl hat ja der Bund bereits angekündigt, überschuldete Kommunen stärker zu unterstützen. Das geht dann auch über die Länder. Die Rede ist von 1 Milliarde Euro jährlich. Zusätzlich, befristet zunächst bis 2029, kommt bei Ihnen davon nichts an?
16: Also das klingt immer so schön, aber wenn Sie das dann mal runterrechnen, was in Sachsen ankommt, was dann in 10 Landkreisen und bei drei kreisfreien Städten ankommt, dann ist das eigentlich wirklich nur ein Tropfen auf den heißen Stein. Mhm. Wir brauchen strukturelle Veränderungen, um dieses Problem der Finanzausstattung grundsätzlich anders zu lösen.
15: Wie könnte das aussehen? Wir reden jetzt zum Beispiel auch von einem 100 Milliarden Euro Sondervermögen, was da aufgelegt wurde, wovon ja auch Länder und Kommunen profitieren.
16: Ja, aber auch bei dem Sondervermögen ist es so, da kriegen wir also am Ende nicht wirklich viel. Ne? Also nicht wie der Bund sich das gedacht hat und wie es auch kommuniziert wird, dass jetzt plötzlich die Kommunen in der Lage sind, neue große Projekte zu realisieren. Das stimmt so nicht. Also wir sind einfach gezwungen, auch dieses Geld in vorhandene, geplante Projekte zu stecken, damit wir das überhaupt realisieren können.
15: Strukturelle Veränderungen meint dann zum Beispiel die Sozialausgaben. Wenn dann Gesetze beschlossen werden, in Berlin zum Beispiel, von denen Sie dann sehr praktisch, dann sehr schnell was merken. Wie müsste das dann aussehen, ausgestaltet werden?
16: Also heute der Aktionstag steht ja auch unter dem Motto, wer bestellt, bezahlt. Und es kann nicht sein, dass in Berlin immer neue Gesetze beschlossen sind, die wiederum immer zu mehr Belastung bei den Kommunen führen. Am Ende werden die Kommunen, um weiter investieren zu können, Kredite aufnehmen. Und teilweise nehmen die Kommunen ja jetzt auch schon Kredite auf, um die laufende Verwaltung zu finanzieren. Also es gibt überall das Problem, die Einnahmen sind geringer als die Ausgaben. Und das kann ich am Ende nur kreditfinanziert lösen.
15: Also die Kredite können Sie ja aufnehmen oder kriegen Sie da jetzt...
16: Naja, auch das ist schwierig. Also die Kreditaufnahme wird zunehmend schwierig, weil ich ja die Eigenmittel für die Tilgung für die Kredite gar nicht mehr erwirtschaften kann. Das ist ein ganz großes Problem, weil wir eben in dem Ergebnishaushalten in den Kommunen so starke Defizite haben, sodass schon die Gefahr besteht, dass hier einige Dinge wirklich zusammenbrechen.
15: Sagt Carsten Schütze von der SPD. Er ist Oberbürgermeister im sächsischen Markkleeberg. 6.21 Uhr, 9 vor halb 7.
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15: Und da geht es diesmal um die vielen Verkehrsmeldungen, die wir im Auto oder dem LKW empfangen und die uns frühzeitig ja auf Probleme auf der Straße hinweisen sollen. Unser Hörer Steffen Stein.

0: Also bei kleineren Gegenständen, die man jetzt wirklich anheben kann, ist es so, dass die Polizei das in der Regel auch sofort erstmal von der Strecke räumt, meistens an den Fahrbahnrand bzw. hinter die Sicherheitsausstattungen, hinter die Schutzplanken. Dadurch, dass wir sowieso tägliche Streckenkontrollen durch unser Autobahnmeister reinfahren, wird das dann spätestens ein paar Stunden später auch eingesammelt, ohnehin, wenn wir nicht sowieso die Ersten sind, die das finden. Das heißt, das wird schnellstmöglich dann sozusagen entfernt.
1: Hindernisse auf der Autobahn, da gäbe es eine breite Palette, so Möhring.
0: Das sind natürlich dann leider auch die Klassiker. Also wir haben Verkehrsunfälle, Gründe sind ganz unterschiedlich. Es gibt aber auch mal Situationen, dass Material oder Gegenstände verloren werden, dass die einfach auf der Autobahn liegen, weil sie vom Hänger gefallen sind, die Ladungssicherung war nicht gut oder weil man beim Aufräumen nach einem Unfall vielleicht ein Reifenteil übersehen hat, was dann noch auf der Fahrbahn liegt.
1: In Sachsen laufen alle relevanten Verkehrsinformationen zuerst beim Verkehrswarndienst der Polizei zusammen, so das Innenministerium auf eine Anfrage von MDR aktuell. Die erfassten Informationen werden auch Mobilitätsdaten genannt. Weiter heißt es aus dem Ministerium schriftlich:
2: Der Verkehrswarndienst sammelt, verarbeitet und verbreitet Verkehrsmeldungen und Warnungen für den Straßenverkehr im Freistaat Sachsen, insbesondere zu Unfällen, Staus, Sperrungen und anderen Verkehrsstörungen. Diese Informationen werden dann zum Beispiel an Rundfunkanstalten, Online-Dienste, Webseiten und Navigationsdienste weitergeleitet, um zeitnahe Verkehrsinfos für die Verkehrsteilnehmer bereitzustellen.
1: Die Meldungen tauchen dann plötzlich im Auto, im Navi auf und informieren uns zum Beispiel über einen vor uns liegenden Stau. Verkehrswarndienste gibt es in jedem Bundesland. Die Informationsquellen sind unterschiedlich, unter anderem von der Polizei selbst, von Behörden oder von Rundfunkanstalten wie zum Beispiel dem MDR. Doch auch Autofahrer spielen im komplexen System von Verkehr und Mobilitätsdaten eine wichtige Rolle, so Tino Möhring von der Autobahn GmbH.
0: Wenn etwas passiert, also natürlich der Unfall, da ist es, denke ich, selbstredend, wenn ich einen Unfall beobachte, dass ich einen Notruf absetze. Wenn ich aber an einem Schlagloch vorbeifahre, an einem Riss, auch bitte einen Notruf absetzen, damit eben schnellstmöglich zumindest erstmal abgesperrt werden kann.
1: Jeder Verkehrsteilnehmer, so Möhring, müsse immer den wichtigsten Paragraf der Straßenverkehrsordnung beherzigen, Paragraf 1, ständige Vorsicht und gegenseitige Rücksichtnahme.
3: Hörer machen Programm hier bei MDR aktuell zur Verkehrslage heute Morgen. Gleich mehr in unserem Verkehrsservice, den gibt's in etwa 10 Minuten. Jetzt haben wir es 6.25 Uhr. Jeden Tag sind in Deutschland Flaschensammler unterwegs. Sie heben das Geld im wahrsten Sinne des Wortes von der Straße auf, denn wo andere die Bierflasche oder Cola-Dose achtlos in die Ecke stellen, holen sich die Flaschensammler im nächsten Supermarkt das Pfand dafür. Das mag sich bei 8 oder 25 Cent nicht sonderlich lohnen, und doch sind die Pfandflaschen für Bedürftige zu einer wichtigen Einnahmequelle geworden. Und die Konkurrenz ist groß, berichtet unser Reporter Alexander Laboda. Er hat einen obdachlosen Pfandsammler auf dessen Tour in Magdeburg begleitet.
4: Ein Morgen am Elbufer in Magdeburg. Mario Küchler lebt seit 23 Jahren auf der Straße und sammelt ebenso lange Pfandflaschen.
5: Man muss ein Auge dafür haben. Wenn du kein Auge für Pfandsammeln hast, findest du das auch nicht.
4: Küchler wühlt in Büschen und greift in Mülltonnen. Der 45-Jährige sammelt ansonsten vorzugsweise nachts, wenn die Überreste der Nachtschwärmer noch nicht lange stehen. So geht er auch unangenehmen Begegnungen aus dem Weg, denn Küchler beobachtet eine zunehmende Konkurrenz. Organisierte Banden hätten Gebiete in der Stadt zwischen sich aufgeteilt. Besonders bei Großveranstaltungen werde hart um jede leere Flasche gekämpft.
5: Und wenn Magdeburg spielt, ist logischerweise auch Pfand da. So, und dann haben die ja wirklich an der Haltestelle stehen drei so eine Bullis so ungefähr und erklären dir, hier gibt's noch keinen Pfand sammeln. Und alle Fußballfans, die da aussteigen so ungefähr, die werden wirklich abgegriffen, schon aus der Straßenbahn raus, und dann sammeln die theoretisch alles in die blauen Säcke ein, wie die Wahnsinnigen so ungefähr. Und dann haben sie halt, und wirklich, und gehst du dazwischen und sammelst ja eine Popeldose oder eine Flasche weg, kriegst du mit Knüppel eine drin. Ich hab vor 2 Wochen eine abgekriegt, so ungefähr, da wollten sie mich die Brücke runterschmeißen.
4: In der Oase, einer Tageseinrichtung für Obdachlose in Leipzig, beobachtet man so drastische Übergriffe nicht. Doch Sammler seien vermehrt zu sehen. Leiter Benjamin Müller:
6: Es ist häufiger zu beobachten, heute auch vor der Oase hier habe ich es wieder beobachtet. Generell, glaube ich, geht es wie jedem, der irgendwas mit Finanzen, Preisen zu tun hat, jeder Privatmensch,

0: stellt fest, dass alles teurer wird und damit werden die Mittel knapper auf allen Ebenen und bei allen Beteiligten.
1: Obwohl das Flaschensammeln im Stadtbild so präsent ist, gibt es kaum Studien dazu. Daten veröffentlicht nur die Initiative Pfand gehört daneben, zuletzt vor etwa einem Monat. Danach hat die Zahl derjenigen, die in Deutschland Pfandflaschen suchen, vergangenes Jahr leicht zugenommen, um 50.000 Personen auf 1,1 Millionen Menschen. Viele verschiedene Gruppen sind darunter. Rentner und Studenten konkurrieren ebenso um das Leergut wie Asylsuchende oder Geringverdiener. Nur etwa jede vierte Person, die aktiv Flaschen sammelt, ist obdachlos wie Mario Küchler. Der gebürtige Potsdamer zeltet im Wald und lebt vom Pfandsammeln. In der Regel kommen ein paar Euro zusammen. Im Sommer können es dreistellige Beträge sein. Im Winter gibt es dagegen kaum Pfand zu holen. Küchler wünscht sich, dass das Pfand vereinheitlicht und erhöht wird. Außerdem appelliert er an alle, Pfand nicht kaputt zu schmeißen, sondern sichtbar abzustellen.
2: Wenn die Gesellschaft mehr an Leute denken würde, die wirklich am Existenzminimum leben. Und da bin ja nicht nur ich, weil ich obdachlos bin, sondern da zählen Rentner, Behinderte, kranke Menschen, die sich ja nicht mehr wirklich fortbewegen können. Ich habe Leute mit Rollatoren gesehen, die Flaschen gesammelt haben.
1: Bürgergeld oder andere staatliche Leistungen bekommt Küchler nach eigener Aussage nicht. Zum Stempeln sei er zu stolz, sagt er.
3: Die Reportage von Alexander Laboda. Kurz vor 6:30 ist es. Wir sind beim Wetter. Guten Morgen, Jörg Schröder in unserem Wetterstudio. Was erwartet uns?
4: Auf alle Fälle eine Mischung aus Sonne und Wolken. Aktuell haben wir nicht überall mit Morgensonnenschein zu tun. Aktuell zum Beispiel im Vogtland haben wir mit dichten Nebel zu tun. Stärke bewölkt ist es zum Beispiel im Harzvorland, in der Oberlausitz oder auch im Weimarer Land. Das wir heute vor allen Dingen in der ersten Tageshälfte, grob gesagt bis in den Mittag hinein, immer wieder mit dichten Wolkenfeldern klarkommen müssen. Zum Nachmittag, zum Abend hin setzt sich dann die Sonne überall mehr und mehr durch. Ein kleines Schau- und Gewitterrisiko haben wir, das vor allen Dingen in den Bergen und die Temperaturen. Man kann grob sagen, wir erleben heute den kühlsten Tag der Woche oder den weniger heißen Tag der Woche. Wir erwarten Werte zwischen 25 und 30 Grad. Nur in Südthüringen an der Grenze zu Bayern sind 33 Grad möglich.
3: Immerhin weniger heiß. Dankeschön, Jörg Schröder aus unserem Wetterstudio. Gleich 6.30 Uhr, dann der frische Nachrichtenüberblick und Thema der nächsten halben Stunde, die Rentenreform als Superprojekt. Bundeskanzler Friedrich Merz von der CDU hat die Aufgabe kürzlich in seiner Regierungserklärung so beschrieben.
5: Wir alle haben die Verantwortung, unser Land so weiterzuentwickeln, dass auch zukünftig Freiheit, Wohlstand, Gerechtigkeit, soziale Sicherheit und Frieden in unserem Land herrschen.
3: Und das wird jetzt diskutiert. Thema gleich.
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7: Um 6.30 Uhr mit Rio Takeda. Die USA und der Iran haben sich bei ihren Verhandlungen in der Schweiz auf einen Fahrplan für eine Friedenslösung geeinigt. Das teilten die Vermittlerstaaten Pakistan und Katar mit. Demnach wollen die Parteien innerhalb von 60 Tagen ein finales Abkommen erreichen. Zudem soll ein Kommunikationskanal eingerichtet werden, um eine sichere Schifffahrt in der Straße von Hormus zu ermöglichen. Eine Koordinierungsstelle soll für ein Ende der Kämpfe im Libanon sorgen. Nach dem Faschismusvergleich des neuen linken Co-Chefs Luigi Pantisano gibt es eine erste Rücktrittsforderung aus der CDU. Schleswig-Holsteins Ministerpräsident Daniel Günther bezeichnete Pantisano in der Bild-Zeitung als geschichtsvergessen. Wer die CDU mit Faschisten und der AfD gleichsetze, habe sich für jeden ernsthaften demokratischen Austausch disqualifiziert. Pantisano hatte der CDU am Wochenende vorgeworfen, faschistische Politik zu machen. Er war am Wochenende beim Parteitag der Linkspartei in Potsdam zum neuen Co-Chef gewählt worden. Die Bundesregierung hat und die deutsche Eigentümerfamilie des Panzerbauers KNDS haben sich offenbar darauf geeinigt, dass der Bund 40% der Anteile übernimmt. Die Agentur Reuters meldet, der deutsch-französische Konzern werde dabei mit bis zu 18 Milliarden Euro bewertet. Die Summe hänge davon ab, wie sich die Aktie entwickle. KNDS will noch diesen Sommer an die Börse. Frankreich ist an dem Konzern bisher mit 50% beteiligt. Vor einem Treffen zur Zukunft der Kindergärten in Thüringen hat die Gewerkschaft Verdi Anpassungen zum Personalschlüssel aufgestellt. Vize-Verdi-Chefin Madeleine Müller sagte dem MDR, bei unter Einjährigen müsse ein Erzieher für zwei Kinder da sein, bei den Älteren sei ein Verhältnis von 1 zu 7,5 nötig. In Thüringen werden immer weniger Kinder geboren. Die Landesregierung überlegt deshalb, wie die Betreuung sichergestellt werden kann. Dazu findet heute ein Treffen mit Regierungsvertretern, Trägern, Eltern und Gewerkschaftern statt. Die Zahl neuer Batteriespeicher nimmt in Deutschland deutlich zu. Wie der Bundesverband Solarwirtschaft mitteilte, wurden in den ersten 5 Monaten des Jahres etwa 225.000 Speicher mit einer Kapazität von 3,4 Gigawattstunden installiert. Das seien 70% mehr als im Vorjahreszeitraum. Batteriespeicher können überschüssigen Solar- und Windstrom zwischenspeichern. Eine Gigawattstunde entspricht dem täglichen Stromverbrauch von etwa 300.000 Menschen. Das waren die Nachrichten. Das Wetter mit den Temperaturen von 6 Uhr. Artern sonnig 21 Grad. Dresden leicht bewölkt 18, Eisenach sonnig 18, Erfurt leicht bewölkt 19 Grad. Gardelegen stark bewölkt 18, Hoyerswerda bedeckt 19. Magdeburg sonnig 19, Neuhaus am Rennweg leicht bewölkt 18 Grad. Oschatz sonnig 17, Plauen. Nebel 18, Wernigerode stark bewölkt 18 und Lutherstadt-Wittenberg meldet ebenfalls 18 Grad. Heute stellenweise Nebel, später überall Sonne und Wolken, einzelne Schauer und Gewitter, Höchstwerte bei schwülen 25 bis 30 Grad, in Südthüringen bis 33 Grad, teils mäßiger Nordwind. Morgen Sonne, wenig Wolken, überwiegend trocken, weniger schwül als heute bei Höchstwerten von 27 bis 32 Grad, am Mittwoch sonnenreich, trocken und heiß. MDR aktuell Verkehrsdienst, A4 Görlitz Richtung Dresden am Grenzübergang Ludwigsdorf, Stau bei der Anreise plus 20 Minuten. A4 Richtung Frankfurt zwischen Stadtroda und Jena Zentrum, 2 defekte LKWs im Baustellenbereich. Vorsicht, hier wird auf der Fahrbahnseite ein Rad gewechselt. A13 Richtung Berlin zwischen Duben und Freiwalde, 4 Kilometer Stau an einer Baustelle plus 20 Minuten. Und auf der A17 Richtung Dresden ist die Abfahrt Heidenau durch einen defekten LKW blockiert. Geblitzt wird auf der A9 Richtung München zwischen Eisenberg und Bad Klosterlausnitz und auf der A38 Richtung Göttingen in Höhe Dreieck Halle Süd. Soweit der MDR aktuell Verkehrsdienst, die Zeit 6.34 Uhr.
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3: Im Studio begrüßt Sie Sven Korale an diesem Montag. Heute ist der 22. Juni. Vor der malerischen Alpenkulisse in der Schweiz wird gerade über einen Frieden für die Golfregion verhandelt. In einem Luxushotel, in dem normalerweise die Reichen und die Schönen einchecken, haben sich jetzt die diplomatischen Eliten der USA und Iran eingerichtet. Das Treffen haben die Vermittler Pakistan und Katar arrangiert. Und nun haben die ersten Gespräche begonnen. Und die wollen wir abbilden im Gespräch mit unserer Beobachterin. Guten Morgen, Katrin Hondel. Was genau kann man über den Auftakt der Gespräche in Luzern wissen?
8: Also diese erste hochrangig besetzte Gesprächsrunde, die ist jetzt tatsächlich vorbei. Also die Verhandlungen hier auf dem Birkenstock, die sind bis tief in die Nacht gegangen. Aus Kreisen der US-Delegation hieß es erst sogar, es würde noch bis zum Morgen weitergehen. Aber dann haben eben Katar und Pakistan, die ja hier als Vermittler auftreten, eine Erklärung veröffentlicht, dass eben diese erste Runde auf höchster Ebene jetzt vorbei ist und dass es, Zitat, ermutigende Ergebnisse gibt. Konkret genannt werden da vor allem zwei Dinge, und zwar, dass die USA und der Iran sich auf einen Gesprächskanal geeinigt haben, der künftig, Zitat, Zwischenfälle und Kommunikationspannen in Bezug auf die Straße von Hormuz verhindern soll. Damit solle eine sichere Schifffahrt in dieser Meerenge ermöglicht werden. Da hat es ja seit Samstag ziemlich verwirrende Aussagen gegeben von beiden Seiten. Also das Regime in Teheran hatte die Straße von Hormuz ja wieder für gesperrt erklärt. Das US-Militär wiederum hat gesagt, nix da, Schiffe kämen weiter durch. Da will man nun offenbar künftig klarer kommunizieren. Ja, und auch zum anderen großen Streitpunkt im Libanon gibt es laut den Vermittlern Katar und Pakistan Fortschritte. Da sei vereinbart worden, zusammen mit dem Libanon eine Art, jetzt nochmal so ein Zitat, Konfliktlösungsstelle einzurichten, um eben, so heißt es in dieser Erklärung, ein Ende der Militäroperationen im Libanon sicherzustellen, wie sie eben die gemeinsame Absichtserklärung ja auch vorsieht, die die Präsidenten der USA und des Iran vergangene Woche unterschrieben haben. Also ja, Grob hat man sich auf eine Roadmap geeinigt, wie es jetzt weitergehen soll, nämlich, wie es heißt, mit technischen Gesprächen.
9: Das klingt alles nach Bewegung in diesen Verhandlungen. Und dennoch heißt es, dass die iranische Delegation zwischenzeitlich den Verhandlungstisch dort in der Schweiz verlassen habe. Was ist da passiert?
8: Ja, das ist diese Meldung haben wir natürlich auch gehört und gesehen. Die kam ja vor allem von iranischer Seite, von iranischen Staatsmedien. Aber was ich jetzt auch sagen muss, und ich war ja nun vor Ort, zwar natürlich nicht in den Räumen, wo die tagen, das waren wirklich verschlossene Türen, aber wir haben davon nichts gesehen. Aber zum Beispiel Katar, der Sprecher der katarischen Delegation, also eines der Vermittler, der hat uns gesagt, das stimme nicht, dass die Iraner da aus Protest den Raum verlassen hätten. Sie haben ihn wohl verlassen, aber eben um sich nochmal zurückzuziehen und sich zu beraten. Also genau wissen wir das nicht. Aber es ist klar, diese Gespräche hier, die wurden ja wirklich von ziemlich krawalliger Begleitmusik begleitet, auch aus den USA. US-Präsident Trump hat ja auch wieder markige Drohungen ausgesprochen. Er würde den Iran in Grund und Boden bomben, wenn die Straße von Hormuz weiter geschlossen bliebe. Also das war so mehr die Begleitmusik, würde ich jetzt mal sagen. Hier vor Ort sind die Gespräche weitergegangen und zwar, wie gesagt, bis spät in die Nacht.
9: Friedensverhandlungen in der Schweiz. Von dort Katrin Hondl, unsere Korrespondentin. Vielen Dank und guten Morgen dorthin. 6.38 Uhr ist es. 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Offiziell, und damit sind wir zurück in Deutschland, werden die Pläne der Rentenkommission erst morgen veröffentlicht. Doch wie das so ist im politischen Berlin, einiges sickert dann doch schon mal durch. So auch in diesem Falle. Die Kommission empfiehlt zum Beispiel drastische Einschnitte. Das Renteneintrittsalter soll schrittweise erhöht, die Frühverrentung abgeschafft und eine Kapitalrente verpflichtend eingeführt werden. Ist das nun der große Wurf? Oder er nicht? Der Präsident des Deutschen Instituts für Wirtschaftsforschung, Marcel Fratscher, ist da einigermaßen skeptisch.
10: Junge Menschen zu entlasten, Menschen, denen Altersarmut droht, eine bessere, eine deutlich bessere Rente zu geben, das wird in diesen Vorschlägen nicht gemacht. Und daher sind diese Vorschläge eine verpasste Chance.
9: Der Präsident des Deutschen Instituts für Wirtschaftsforschung, Marcel Fratscher. Wie die Rentenreformpläne und Ideen bewertet werden, dazu heute Morgen unsere Medienschau.
11: Das Darmstädter Echo führt an, die Kommission doktert nicht an Symptomen herum, sondern plädiert für tiefe Eingriffe ins System, ohne die gesetzliche Rente zu ruinieren. Dafür gebührt ihr ein dickes Lob. Das Konzert der Bedenkenträger und Besserwisser wird rasch anschwellen, auch aus den Reihen von Union und SPD. Die Koalition muss nun beweisen, dass dieses Land, allen Unkenrufen zum Trotz, zu großen Sozialreformen in der Lage ist. Die Augsburger Allgemeine geht auf den Vorschlag einer verpflichtenden Kapitalrente ein. Deutschland hat vor 25 Jahren einen großen Fehler gemacht, die Kapitalmärkte nicht zu einer Säule der gesetzlichen Rentenversicherung zu machen. Danach haben auch Angela Merkel und Olaf Scholz die Dinge laufen lassen. Merz ist jetzt zur Korrektur gezwungen. Der Spiegel hält zum gleichen Punkt lobend fest. Nie ging es darum, wie es besser werden könnte. Nie gab es eine positive Vision. Doch plötzlich steht die Aussicht eines Befreiungsschlags im Raum. Mit der geplanten Schwedenrente würde Deutschland die große Ertragskraft der Kapitalmärkte in den Dienst der gesetzlichen Alterssicherung stellen. Hohe Renditen und Zinseszins würden so viel abwerfen, dass mittelfristig das Rentenniveau sogar wieder steigen dürfte. Die Frankfurter Allgemeine geht näher auf die SPD ein. Sie sitzt in der Sache zwischen den Stühlen. Manche ihrer Forderungen harmonieren durchaus mit denen der AfD. Beamte ins System, mehr Steuerfinanzierung, kein höheres Renteneintrittsalter. Auf der anderen Seite gehen Linkspartei und Wohlfahrtsverbände jetzt schon auf die Barrikaden. Dagegen, das dringend Nötige durchzusetzen, verlangt von CDU/CSU wie von SPD eine Eigenschaft, die sie sich nach vielen verlorenen Jahren erst wieder erarbeiten müssen. Leidenschaft. Abschließend die Südwestpresse aus Ulm. Das Rentensystem gleicht einer Autobahn, die auf eine Schlucht mit baufälliger Brücke zuführt. Es braucht entschlossene Reformen, um sie wieder zu stabilisieren. Das ist nun Aufgabe der Koalition. Die Kommission hat einen ausgewogenen Bauplan geliefert. Umsetzen müssen ihn nun Merz, Klingbeil und Co. Je schneller, desto besser.
9: Soweit unsere Medienschau. 6.41 Uhr ist es.
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12: Maxi Bayer im Studio. Ich wünsche Ihnen einen schönen guten Morgen und ich würde sagen, wir hören einfach mal kurz rein. So hörte sich das vergangene Nacht an im Radio Cabo Verde. Und hier würde ich dann so langsam aber sicher schon mal ausblenden, denn wir haben ja keine Zeit. Dieser Torschrei des Reporters dauerte nämlich 1 Minute und 12 Sekunden. Der Mann hat Ausdauer und natürlich eine Menge Freude, denn Kap Verde sorgte einmal mehr für eine echte Überraschung. Silke Heine blickt auf die vergangene WM-Nacht und auf das, was heute so vor uns liegt.
13: Für die größte Überraschung hat mal wieder Kap Verde gesorgt. Der Inselstaat kämpfte sich auch gegen den zweimaligen Weltmeister Uruguay ein Unentschieden und kann dank eines 2:2 sogar weiter von der K.O.-Runde träumen. Die hat Spanien jetzt fest im Blick. Die Furia Roja bescherte ihrem Trainer zum Geburtstag ein 4:0 gegen Saudi-Arabien und die Tabellenführung der Gruppe H. Ägypten grüßt in Gruppe G derzeit von ganz oben. Das Team um Stürmerstar Mo Salah hat nach einem 3:1 Erfolg gegen Neuseeland die besten Chancen aufs Weiterkommen. Auf einen Erfolg gegen Neuseeland muss im letzten Gruppenspiel auch Belgien hoffen, dessen Spiel gegen Iran torlos blieb. Am kommenden Turniertag wollen die beiden Finalisten der letzten WM die K.O.-Runde klarmachen. Weltmeister Argentinien trifft auf Ralf Rangnicks Österreicher. Frankreich bekommt es mit Außenseiter Irak zu tun. Auch Norwegen, das die französische Gruppe derzeit anführt, kann mit einem Sieg gegen Senegal das Ticket für das 16. Finale lösen. Zudem stehen sich die beiden bislang punktlosen Teams Jordanien und Algerien gegenüber. Die deutsche Mannschaft genießt heute noch einen freien Tag, blickt aber auch gespannt zur medizinischen Abteilung. Noch immer steht die Diagnose bei Nico Schlotterbeck aus. Sollte er komplett ausfallen, ist eine Nachnominierung nicht möglich.
12: Argentinien und Österreich eröffnen also heute den WM-Tag. Ab 19 Uhr sind wir da hier bei MDR aktuell auch live mit dabei. Vorher kommen wir aber gedanklich zurück nach Mitteldeutschland, denn bei vielen Regionalligisten läuft ja mittlerweile schon die Vorbereitung für die neue Saison. Seit gestern auch beim Absteiger Erzgebirge Aue. Nach Monaten der Tristesse bei den Veilchen, da trug der offizielle Trainingsauftakt fast schon Züge von Aufbruchstimmung. Die rund 2000 Fans begrüßten das fast komplett neue Team mit dem Transparent: Wir stehen zu dir, egal ob Liga 2, 3 oder 4. Und Florian Weichert war für uns mit dabei.
14: Das war ein warmer Empfang für das neue Auer Regionalliga-Team. Der Fanblock und die angrenzende Kurve waren sehr gut gefüllt. Die Fans halten zu ihrem FC Erzgebirge. Diese Botschaft war klar zu erkennen. Und als Torjäger Marcel Bär mit dem Wiederaufstieg sein Ziel formulierte, wurde der Jubel noch lauter.
15: Es ist, glaube ich, wichtig, in so einer Liga dann auch eine Gemeinschaft zu bilden. Und darauf wird es dann, glaube ich, ankommen. Und da wird auch Augenmerk drauf gelegt.
14: Viele neue Gesichter durften sich vorstellen. Finn Heidrich aus Cottbus ist einer von bislang 14 Neuzugängen.
16: Ja, der Prozess ist noch laufend. Wir brauchen noch 1-2 Jungs, weil mit 14 Spielern, beziehungsweise die da geblieben sind, hat noch keiner sein Ziel erreicht und das werden wir auch nicht schaffen. Also deswegen, wir gucken immer mal.
14: Auf Rückkehrer Simon Skalatidis haben sich sicher auch einige gefreut. Er verließ Aue als junger Spieler und kehrt jetzt als gestandener Profi zurück.
17: Ich weiß auch, dass ich andere Jungs mitziehen kann und ich bin ein Typ, der immer gewinnen will. Ja, und dementsprechend ist es auch meine Marschroute.
14: Trainiert wurde übrigens auch noch, aber die Botschaft aus Aue lautet: Die Fans stehen hinter ihrem FCE.
12: Aufbruchstimmung beim Trainingsauftakt des FC Erzgebirge Aue. Florian Weichert berichtete.
9: Damit haben wir 6.45 Uhr, 6:45, 6:45. Hier ist MDR aktuell unser Top-Thema heute Morgen in den Nachrichten. Bei den Friedensverhandlungen zwischen den USA und Iran deuten sich Fortschritte an. In einem Schweizer Luxushotel habe man sich auf einen Fahrplan verständigt, heißt es aus Verhandlungskreisen. Dazu gehöre auch die Straße von Hormuz. Weitere Meldungen hat jetzt Ryo Takeda.
7: Bei der Präsidentschaftsstichwahl in Kolumbien hat der rechte Kandidat Abelardo de la Espria einen knappen Sieg errungen. Nach laut Wahlbehörde kam er auf etwa 49,7%. Sein linker Rivale Ivan Cepeda erreichte 48,7%. Der bisherige Präsident Gustavo Petro durfte nicht noch einmal antreten. In einem Vorort von Sydney in Australien hat die Polizei 2,7 Tonnen Kokain entdeckt. Demnach handelt es sich um die größte jemals im Land sichergestellte Menge. Die Drogen waren in geheimen Bunkern versteckt. Sie hätten auf dem Schwarzmarkt einen geschätzten Wert von umgerechnet fast 500 Millionen Euro gehabt. Die neue Unstrutbrücke in Schönfeld im Kyffhäuser Kreis ist eingebaut. Die 55 Meter lange und 18 Tonnen schwere Brücke soll in knapp 5 Wochen feierlich eröffnet werden. Sie gilt als wichtiger Lückenschluss für den Radverkehr in Nordthüringen. Die alte Brücke musste abgerissen werden. Das Wetter. Heute Sonne und Wolken, vereinzelt Schauer und Gewitter. Schwüle 25 bis 30, im Süden bis 33 Grad. Morgen reichlich Sonne, überwiegend trocken, 26 bis 32 Grad, weniger schwül. MDR aktuell Verkehrsdienst. A4 Görlitz Richtung Dresden am Grenzübergang Ludwigsdorf. Stau bei der Einreise plus 20 Minuten. A13 Richtung Berlin zwischen Duben und Freiwalde. 5 Kilometer Stau wegen Fahrbahnschäden plus 30 Minuten. Und auf der A17 Richtung Dresden ist die Abfahrt Heidenau durch einen defekten LKW blockiert. Geblitzt wird auf der A9 Richtung München zwischen Eisenberg und Bad Klosterlausnitz und auf der A38 Richtung Göttingen in Höhe Dreieck Halle Süd. Soweit der MDR aktuell Verkehrsdienst. Die Zeit 6.47 Uhr.
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9: Die Linkspartei hat sich am Wochenende neu aufgestellt und beim Bundesparteitag in Potsdam eine neue Führungsspitze gewählt. Ines Schwertner ist mit großer Mehrheit im Amt bestätigt worden und soll nun gemeinsam mit Luigi Pantisano den Kurs vorgeben. Der ist neu. Und der hat für einige Turbulenzen schon gesorgt. Zum einen deshalb, weil der Sohn italienischer Eltern nur sehr knapp eine Mehrheit der Delegierten hinter sich versammeln hat können. Und er hatte dabei nicht einmal einen Gegenkandidaten. Und die Frage ist deshalb, ob das funktionieren kann mit diesem Duo aus Sachsen und Baden-Württemberg und was das bedeuten könnte für die Landtagswahl in Sachsen-Anhalt, die in wenigen Monaten ansteht. Darüber reden wir jetzt mit der Fraktionschefin Eva von Angern, die auch die Spitzenkandidatin der Linkspartei in Sachsen-Anhalt ist und am Wochenende in Potsdam dabei gewesen ist. Jetzt bei uns am Telefon. Guten Morgen zu Ihnen.
18: Guten Morgen, Herr Kochalle.
9: Wie schwer ist es Ihnen denn gefallen, Luigi Pantisano bei der Basis in Sachsen-Anhalt als guten Vorsitzenden anzupreisen oder demnächst anpreisen zu müssen?
18: Also vor Ort entscheidet natürlich erstmal jeder selbst und das Ergebnis war sicherlich für Herrn Pantisano erstmal ernüchternd und auch eine Antwort der vor allem ostdeutschen Landesverbände auf seine Einlassung zum Thema CDU. Und insofern, es kommt jetzt darauf an, wie er sich zukünftig einarbeitet. Ich habe erstmal zur Kenntnis genommen, dass er ganz klar gesagt hat, die Wahlen in Sachsen-Anhalt, die Wahlen in Mecklenburg-Vorpommern, die sind jetzt für ihn das Wichtigste. Er will sich dort einbringen und da werden wir ihn natürlich beim Wort nehmen.
9: Ja, nehmen wir das doch gleich mal auf. Also Luigi Pantisano hat die Linkspartei und deren Verhältnis zur CDU aufgerufen. Sie haben es angedeutet und nahmen da ausdrücklich auch Bezug auf Sachsen-Anhalt. Das können wir uns gerne nochmal anhören.
19: Wenn ich mir anschaue, wie der CDU sachsen-anhaltinische Fraktionsvorsitzende kumpelt mit den Siegmund, dann macht mir das Angst und Sorge. Sie machen schon teilweise faschistische Politik. Ich bin aber auch jemand, der deutliche Worte findet und immer klar äußert, worum es geht. Und damit versuche ich auch zu polarisieren. Das werdet ihr mit mir auch bekommen.
9: Der neue Parteichef Luigi Pantisano. Haben Sie Angst vor den Polarisierungen des Neuen an der Spitze?
18: Naja, vor Ort werden wir hier entscheiden erstmal, wie es in Sachsen-Anhalt weitergeht. Und wir werben um möglichst viele Stimmen. Ich bin niemand, die polarisiert, denn wir müssen es schaffen, in einer ja schon sehr gespaltenen Gesellschaft wieder verbindende Momente zu finden. Das ist nicht immer leicht, weil wir gehören als Linke der Opposition im Landtag an. Und deswegen kritisieren wir natürlich viel. Mir ist es aber wirklich sehr, sehr wichtig, dass wir in der Wortwahl uns tatsächlich alle gemeinsam zügeln, weil da ist von rechts außen schon so viel kaputt gemacht worden und aus meiner Sicht sind wir halt auch so ein bisschen Vorbild in der Politik und ich möchte nicht, dass die jungen Leute auch so aufeinander losgehen, sondern wir haben aus meiner Sicht in der Politik auch die Verantwortung, bei aller Kritik, die man sowohl an Friedrich Merz als auch in der CDU in Sachsen-Anhalt haben kann und muss, finde ich, muss die Wortwahl immer in Maßen sein, denn es geht am Ende des Tages um die Sache. Wir müssen einen gemeinsamen Konsens finden, denn sonst vertrauen uns Menschen auch nicht mehr. Und da sehe ich uns auch als Linke.
9: Da ging es um ein Bild, das die Fraktionschefs von CDU und AfD in Sachsen-Anhalt gemeinsam bei einer Veranstaltung zeigten und auf dem beide sehr vertraut miteinander wirken. Mancher sagt, das ist ein Kuschelfoto. Inwieweit muss sie das beschäftigen, umtreiben und vielleicht auch dazu zwingen, sich neu zu positionieren im Verhältnis zur CDU?
18: Nun, wirf mich ein Bild nicht um, aber Tatsache ist, das Bild hat eine katastrophale Außenwirkung gehabt. Es erweckt den Eindruck, als ob CDU und AfD hier in Sachsen-Anhalt dicke sind. Und Fakt ist, an einigen Stellen sind sie das auch. Insbesondere, wenn Sven Schulze solche Forderungen aufmacht wie Arbeitspflicht für Bürgergeldempfängerinnen. Obwohl er eigentlich als ehemaliger Wirtschaftsminister genau weiß, dass wir hier auch über Alleinerziehende reden, die in diese Statistik mit reinfallen, die sehr wohl arbeiten, aber auf Bürgergeld angewiesen sind. Das ist genau das Polarisierende in der Politik, was ich ablehne, was wir hier auch in der Linken in Sachsen-Anhalt ausdrücklich nicht pflegen. Insofern, für mich kommt es auf die konkrete Politik an. Und da kann ich auch mal ein Bild wegdrücken, obgleich ich das auch sehr, sehr kritisch bewertet habe in der Öffentlichkeit und auch weiter kritisch bewerten muss. Denn an der einen oder anderen Stelle blinkt mir die AfD, die CDU zu weit rechts.
9: Die Linkspartei versucht sich ja nun gerade der CDU ein bisschen zu öffnen. Das hat auch die Bundesvorsitzende Ines Schwertner angedeutet, eben auch wegen der komplizierten Mehrheits- und Machtverhältnisse in Sachsen-Anhalt. Wollen Sie an diesem Kurs weiter festhalten?
18: Natürlich müssen wir daran weiter festhalten. Wenn wir den Satz ernst meinen, dass wir alles dafür tun wollen, die AfD hier von den Hebeln der Macht fernzuhalten, dann müssen wir das tun, dann müssen wir uns auch kompromissbereit zeigen. Und das haben wir in den letzten Jahren auch immer wieder getan, zuletzt bei der Parlamentsreform, wo wir unter anderem das Landesverfassungsgericht gemeinsam mit der CDU geschützt haben vor blockierenden Mehrheiten beziehungsweise vor blockierenden Minderheiten der AfD. Also dieser Verantwortung, dieser sind wir uns nach wie vor bewusst und da ändert kein Satz meines neuen Bundesvorsitzenden etwas daran und auch kein Bild vom CDU-Fraktionsvorsitzenden.
9: Wie weit kann diese Öffnung gehen in Sachsen-Anhalt?
18: Diese Öffnung hat Grenzen, das sage ich ganz klar. Natürlich werden wir keine CDU-Politik unterstützen, die auch von der AfD gemacht werden könnten. Ich habe das Thema Bürgergeldempfängerin angesprochen. Ich sage aber auch, wir kämpfen als Linke für gutes Geld für gute Arbeit, also tarifgerechte Bezahlung und öffentliche Aufträge, die an Unternehmen gehen, die tarifgerecht bezahlen. Also das sind Themen, die für uns nicht verhandelbar sind und wo es Bewegung geben muss. Aber das ist Demokratie. Wir müssen gemeinsam Kompromisse finden. Und wir haben eine Chance darauf nach dem 6. September, aber bis dahin kämpfe ich erstmal um jede Stimme für die Linke.
9: Aber keine Regierung zusammen mit der CDU?
18: Ich möchte am Tag heute erstmal nichts ausschließen. Fakt ist, und das weiß die CDU auch hier im Land, dass wir sie nicht unterstützen, wenn sie rechte Narrative aufgreifen und die Menschen gegeneinander ausspielen. Also die Ärmsten gegen die Schwächsten auszuspielen, das wird es mit einer Linken nicht geben. Da sind wir aber auch berechenbar im positivsten Sinne. Das wissen die Menschen, das wissen unsere Wählerinnen und das weiß auch die CDU. Ich sage aber auch, je stärker eine Linke im Landtag von Sachsen-Anhalt ist, umso stärker ist unsere Verhandlungsbasis, soziale Themen, soziale Gerechtigkeit auch tatsächlich voranzubringen in Sachsen-Anhalt. Und deswegen kämpfe ich ja gerade um jede Stimme. Und ich bin da sehr optimistisch, weil ich merke, dass die Menschen nicht nur große Angst gerade haben vor einer AfD-Mitregierung und natürlich da auch der Blick. Und da hat das Bild eben eine verheerende Wirkung für die CDU gehabt. Also sie haben sehr wohl Angst davor, dass die CDU doch sich eben eher der AfD als uns öffnen würde. Aber nochmal, je stärker wir sind, umso stärker können wir unsere Themen, für die wir seit Jahrzehnten stehen, auch in den Landtag bzw. in die Landespolitik einbringen.
9: Sagt Eva von Angern, Spitzenkandidatin der Linkspartei in Sachsen-Anhalt. Danke für das Gespräch und guten Morgen zu Ihnen.
18: Guten Morgen.
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9: 6.55 Uhr. Die Geburtenzahl in Deutschland sinkt seit Jahren. 2025 zum Beispiel war ein neuer Tiefpunkt. Da sind so wenige Babys geboren worden wie noch nie seit Ende des Zweiten Weltkrieges. Und der Rückgang ist besonders in Ostdeutschland zu beobachten. Das hat Folgen, zum Beispiel für die Kitas. Immer weniger Kinder führen zu immer größeren Finanzierungsschwierigkeiten bei den Trägern. Nun soll eine AG Kindergarten Zukunft neue, tragfähige Konzepte in Thüringen entwickeln, Jan Breuer berichtet.
20: Samada ist Kreisstadt, hat 19.000 Einwohner. Die Kommune ist Träger von 5 Kindergärten. Einrichtungen im Wandel, weniger Anmeldungen. Und doch sagt Bürgermeister Ralf Haubold:
21: Wir haben kleinere Einrichtungen in 2 Ortsteilen, da wird es ein bisschen kompliziert.
0: Aber ich sehe mich nicht gezwungen, dass wir heute oder morgen oder im nächsten Jahr eine Einrichtung schließen müssen. Was einmal aber geschlossen ist, wird auch nie wieder aufmachen. Das muss man auch so deutlich sagen.
20: Zwei Sätze für das Kernproblem. Wie lässt sich in Stadt und Land eine vielfältige Kindergartenlandschaft erhalten, wenn auf der anderen Seite die Anmeldungen deutlich zurückgehen? Von mehr als 18.000 Kindern im Jahr 2016 auf knapp 11.000 in diesem Jahr. Tendenz weiter sinkend. Mindestens bis 2030. So Prognosen des Statistischen Landesamtes. Dabei noch wichtig zu wissen, Träger finanzieren Kindergärten zum großen Teil über Landeszuschüsse, die wiederum gekoppelt sind in ihrer Höhe an die Belegungszahlen. Weniger Kinder, weniger Geld vom Land, schmalere Budgets der Träger. Und nun, was tun? Bildungsminister Christian Tischner hofft in dieser Frage auf ein Gremium, das sich heute das erste Mal seit Jahren wieder treffen wird. Die AG Zukunft frühkindliche Bildung.
21: Für uns ist es wirklich wichtig, ins Gespräch zu kommen, jetzt mit den Akteuren der Thüringer Kindergartenlandschaft, auch der frühkindlichen Bildung insgesamt. Und wir wollen bis zum Jahresende einen Zukunftsplan Kindergarten vorlegen.
20: Vier Punkte hat der Minister dafür definiert. Wie lassen sich Einrichtungen zukunftssicher finanzieren? Welche Kriterien sollen bei der Erreichbarkeit angelegt und welche Qualitätsstandards verpflichtend werden? Wie kann Sprachbildung besser gelingen? Ebenso der Übergang vom Kindergarten in die Grundschule. Am Tisch der AG werden Vertreter sitzen des Ministeriums, der Träger, der Landeselternvertretung und der Gewerkschaften. Verdi etwa kommt mit der Forderung nach verbesserten Personalschlüsseln. Madeleine Müller, die stellvertretende Bezirksgeschäftsführerin Thüringens.
22: Ganz konkret sagen wir, es braucht eigentlich einen angepassten Personalschlüssel von 1:2 bei den unter einjährigen Kindern, 1:3 bei den bis zu dreijährigen und 1:7,5 bei den bis zu sechsjährigen in den Kindertageseinrichtungen. Natürlich kostet das Geld, aber das ist es auch wert.
20: Für die Träger von Kindertagesstätten ebenso interessant. Bleiben die Landeszuschüsse weiterhin eine Pro-Kopf-Pauschale oder wird die Finanzierung reformiert? Die AfD im Thüringer Landtag plädiert für eine Umstellung, gekoppelt an einen Maximalabstand. Danny Jankowski, der bildungspolitische Sprecher der Fraktion.
23: Dass man sagt, ein Kindergarten darf nicht länger als 10 Kilometer weit entfernt sein. Und dass dann die Kommunen oder die Träger, die dann so einen Kindergarten anbieten, anhand der tatsächlich bereitgestellten Plätze finanziert werden, nicht an den tatsächlich besetzten.
20: Allerdings, Vertreter der Landtagsfraktionen sind durch das Bildungsministerium nicht eingeladen in die Arbeitsgruppe, werden vor der Tür bleiben. Für Ulrike Große-Rötig, die bildungspolitische Sprecherin der Linken, maximal bedauerlich.
24: Prozesse, die schwierig sind, können immer nur gelingen, wenn Menschen miteinander im Gespräch sind.
20: Bis Herbst soll sich die Arbeitsgruppe mindestens 4-mal treffen, danach den Zukunftsplan Kindergarten vorlegen, der die Grundlage bilden wird für eine große Novelle des Thüringer Kita-Gesetzes. Und die soll spätestens im kommenden Jahr im Landtag diskutiert werden.
9: Kurz vor 7 ist es damit geworden. Wir sind beim Wetter. Guten Morgen, Jörg Schröder in unserem Wetterstudio. Wie heiß wird es heute?
4: Nicht so richtig, ganz ehrlich. Also wir hatten ja am Wochenende Temperaturen bis 34, 35 Grad. Das sieht heute ein bisschen anders aus. Ein weniger heißer Tag steht an. Die Temperaturen am Nachmittag pegeln sich ein zwischen 25 und 30 Grad. Nur im Süden von Thüringen an der Grenze zu Bayern sind vielleicht 33 Grad möglich. Man merkt es jetzt schon. Wir haben zwar mit Sonnenschein zu tun, aber da sind auch zum Teil dicke Wolkenfelder unterwegs, dass wir so eine Mischung erleben werden aus mal viel Sonne und mal zum Teil richtig dicke, fette Wolken. Vereinzelt sind ein paar Schauergewitter möglich. Das höchste Schauergewitterrisiko sehe ich vor allen Dingen im Süden von Thüringen, im Vogtland und auch im Erzgebirge.
9: Wie geht's dann weiter?
4: Es wird heiß, richtig heiß. Ende der Woche erwarten wir Temperaturen bis 39 Grad. Und das heißt, jeden Tag wird es immer etwas wärmer.
9: Dankeschön, Jörg Schröder aus unserem Wetterstudio. Gleich 7 Uhr. Zeit für den Nachrichtenüberblick und ein Thema dann bei uns in der nächsten halben Stunde. Dämpfer für die AfD in Thüringen. Bei der Landratswahl in Saalfeld-Ruderstadt hat sich ihr Kandidat nicht durchsetzen können. Thema bei uns gleich.
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7: Um 7 Uhr mit Rio Takeda. In Mitteldeutschland beteiligen sich heute viele Städte und Gemeinden am bundesweiten Aktionstag Kommunen am Limit. Damit wollen sie auf ihre dramatische Finanzlage aufmerksam machen. Aktionen gibt es unter anderem an Rathäusern, Kitas und Schwimmbädern in Halle, Magdeburg, Dresden und Limbach-Oberfrohna. Leipzigs Oberbürgermeister Burkhard Jung erklärte, man pfeife aus dem letzten Loch. Wie sein Markleberger Amtskollege Carsten Schütze dem MDR sagte, nehmen Gemeinden bereits Kredite für laufende Verwaltungskosten auf, weil die Ausgaben die Einnahmen massiv übersteigen. Die USA und der Iran haben sich bei ihren Verhandlungen in der Schweiz auf einen Fahrplan für eine Friedenslösung geeinigt. Das teilten die Vermittlerstaaten Pakistan und Katar mit. Demnach wollen die Parteien innerhalb von 60 Tagen ein finales Abkommen erreichen. Zudem soll ein Kommunikationskanal eingerichtet werden, um eine sichere Schifffahrt in der Straße von Hormus zu ermöglichen. Eine Koordinierungsstelle soll für ein Ende der Kämpfe im Libanon sorgen. Das Treffen wurde überschattet durch einen diplomatischen Eklat. Nach einer Drohung von US-Präsident Donald Trump hatte die iranische Delegation das Tagungshotel vorübergehend verlassen. Die Deutsche Krankenhausgesellschaft warnt vor einer massiven Krankenhauspleitewelle. Nach einer neuen Studie des Verbandes ist durch das geplante Sparpaket der Bundesregierung fast jedes zweite Krankenhaus bedroht. Wie Verbandschef Gerald Gass dem Redaktionsnetzwerk Deutschland sagte, sind bis zu 140.000 Arbeitsplätze gefährdet. Bundesgesundheitsministerin Nina Wagen will mit dem Gesetz die Krankenkassen finanziell entlasten. Heute beraten Experten im Bundestag über das Vorhaben. Im Landkreis Saalfeld-Rudolstadt bleibt Marco Wolfram Landrat. Der SPD-Politiker setzte sich in der Stichwahl gegen den AfD-Landtagsabgeordneten Thomas Benninghaus durch. Nach Angaben der Kreiswahlleitung erhielt Wolfram 56,5% der Stimmen. Er hatte bereits im ersten Wahlgang vor 2 Wochen die meisten Stimmen bekommen, die absolute Mehrheit jedoch verfehlt. Bei der Fußball-WM hat Ägypten die Führung in der Gruppe G übernommen. Das Team besiegte Neuseeland 3:1. Außerdem trennten sich Belgien und der Iran 0:0. In der Gruppe H gewann Europameister Spanien gegen Saudi-Arabien 4:0. Außerdem sorgte Kap Verde erneut für eine Überraschung. Die Mannschaft spielte gegen Uruguay 2:2. Das waren die Nachrichten. Das Wetter mit den Temperaturen von 7 Uhr. Brocken sonnig 15 Grad, Chemnitz dunstig 18, Dresden leicht bewölkt 19, Eisenach sonnig 18 Grad, Erfurt leicht bewölkt 19, Fichtelberg sonnig 17, Gera Nebel 18, Görlitz sonnig 17, Halle stark bewölkt 19, Leipzig leicht bewölkt 19 Grad, Magdeburg sonnig 19 und Meiningen wolkig 19 Grad. Heute stellenweise Nebel, später überall Sonne und Wolken, einzelne Schauer und Gewitter. Höchstwerte bei schwülen 25 bis 30 Grad, in Südthüringen bis 33 Grad, teils mäßiger Nordwind. Morgen Sonne, wenig Wolken, überwiegend trocken, weniger schwül als heute bei Höchstwerten von 27 bis 32 Grad. Am Mittwoch sonnenreich, trocken und heiß. MDR Verkehrsdienst, A4 Görlitz Richtung Dresden am Grenzübergang Ludwigsdorf, Stau bei der Anreise plus 15 Minuten. Vorsicht auf der A9 Richtung Berlin zwischen Fockerode und Coswig, liegen Fahrzeugteile auf der rechten Spur. A13 Richtung Berlin zwischen Duben und Freiwalde, 5 Kilometer Stau wegen Fahrbahnschäden plus 30 Minuten. Auf der A17 Richtung Dresden ist die Abfahrt Heidenau durch einen defekten LKW blockiert. In Halle auf der B100 Berliner Chaussee stadtauswärts defekte LKW auf der rechten Fahrspur. Geblitzt wird auf der A9 Richtung München zwischen Eisenberg und Bad Klosterlausnitz und auf der A38 Richtung Göttingen in Höhe Dreieck Halle Süd. Soweit der MDR Verkehrsdienst, die Zeit 7.04 Uhr.
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2: Am Mikrofon begrüßt Sie Sven Kochale. Heute ist der 22. Juni 2026. Das ist ein Montag und das haben wir vor in dieser Stunde. Wir reden über Kommunen am Limit. Städte und Gemeinden haben für heute zu einem bundesweiten Aktionstag aufgerufen, um auf ihre schwierige Haushaltslage aufmerksam zu machen. Gleich schauen wir uns das Beispiel Markkleeberg an. Dann reden wir über ein hartes Pflaster. Unterwegs mit einem Flaschensammler aus Magdeburg, der seit über 20 Jahren auf der Straße lebt und sich mit Pfand etwas dazu verdient. Und der Straßenverkehr soll uns beschäftigen. Aus welchen Quellen bedient sich eigentlich der Verkehrsfunk bei MDR aktuell und anderen Sendern? Das ist Thema in unserer Rubrik Hörer machen Programm. Und damit sind wir in Berlin unterwegs. Die Rentenreform gilt als eines der größten, vielleicht das wichtigste Projekt der Bundesregierung. Vor allem deshalb, weil es hier um Gerechtigkeitsfragen zwischen Alt und Jung geht und damit auch um die Zukunftsperspektiven in diesem Land. Denn viele Junge haben ja das Gefühl, dass sie in ein marodes staatliches System einzahlen sollen, von dem sie später im Ruhestand nicht so viel haben werden. Doch wie könnte die neue Rente aussehen? Eine Expertenkommission hat jetzt Grundlagen formuliert, will ihre Vorstellungen
9: Vorschläge morgen offiziell präsentieren. Darüber reden wir jetzt mit unserer Beobachterin in Berlin, mit Anne-Kathrin Mellmann. Guten Morgen. Die Vorschläge der Kommission liegen noch gar nicht offiziell auf dem Tisch, werden aber schon fleißig diskutiert. Wie sieht denn da die Tendenz aktuell aus?
3: Ja, guten Morgen. Also es gibt da so von allem etwas, ja, also von viel Lob und viel Kritik. Die Junge Union, die ist sehr zufrieden. Johannes Winkel hat gestern im Bericht aus Berlin sogar von einem Dennis-Undaff-Moment gesprochen. Ja, und die Jusos, die jungen Sozialdemokraten dagegen, die sind nicht zufrieden. Die finden manches darin ungerecht. Unter anderem stören sie sich an dem Vorschlag, die Rente mit 63, also die abschlagsfreie, abzuschaffen. Sie hätten viel lieber gesehen, dass das Renteneintrittsalter gekoppelt wird an die Zahl der Beitragsjahre. Aber dazu ist es nicht gekommen.
9: Dieser Dennis-Undaff-Moment, was genau meint das?
3: Naja, Johannes Winkel ist schon recht zufrieden. Also er kann auch zufrieden sein, denn unter anderem hat man sich ja überlegt, eine sogenannte kapitalgedeckte Säule nach schwedischem Modell einzuführen, wonach dann also jetzt die deutsche Rentenversicherung so eine Art Staatsfonds auflegen wird. Also es geht mehr um privates Geld, private Beteiligungen. Und das könnte natürlich wirklich dazu führen, dass Rente auch ein kleines bisschen ansteigt. Und solche Dinge wie die Rente mit 63, das war der Union schon immer ein Dorn im Auge, sowas so vorzuschlagen, das abzuschaffen, das freut da natürlich.
9: Du redest von 30 Punkten, die die Kommission da erarbeitet haben soll. Heute soll es die große Abschlusssitzung geben, morgen dann dieses Konzept, dieser Bauplan offiziell vorgestellt werden. Welches Potenzial aber steckt wirklich drin? So viel, dass es wahrscheinlich sein könnte, dass die Regierung hier gern zugreift und es 1:1 übernimmt?
3: Na, die Arbeitsministerin Bärbel Baas von der SPD, die hat ja immer wieder angedeutet, dass sie auf der Basis dieser Vorschläge gern dann weiterarbeiten möchte und dass sie das dann eben auch entsprechend für konsensfähig halten würde. Das hat sie erst gestern wieder gesagt beim Tag der offenen Tür der Bundesregierung in Berlin. Also, wenn sich jetzt Unionsseite in der Rentenkommission und SPD-Seite schon mal einigen konnten, dann kann man das, glaube ich, als eine Voraussetzung werten, dass es hier weitergehen kann. Auf jeden Fall hat man sehr, sehr hohen Zeitdruck, denn man will ja die Rente in dieses Reformpaket stecken, was man noch vor der Sommerpause dann verabschieden möchte.
9: Aus Berlin unsere Korrespondentin Anne-Kathrin Mellmann. Dankeschön für die Einblicke bis hierher. Das Thema vertiefen wir in unserer Medienschau nachher in gut 20 Minuten. Acht nach sieben. 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Bei besonders schweren Verkehrsunfällen sind oftmals Alkohol oder Drogen im Spiel. Die Fahrer überschätzen sich, verlieren die Kontrolle. Und das Tragische dabei, regelmäßig werden dann andere unbeteiligte Verkehrsteilnehmer mit ins Unglück gestürzt und unter Umständen sogar aus dem Leben gerissen. Das ließe sich vielleicht ändern, wenn die Strafen bei Alkohol oder Drogen am Steuer höher wären. Sachsen und Thüringen wollen sich deshalb jetzt für schärfere Regeln einsetzen, berichtet Uta Georgi.
5: Letzten Mittwoch im Chemnitzer Stadtteil Gablenz. Ein 28-Jähriger gerät in den Gegenverkehr. Sein Wagen kollidiert mit zwei entgegenkommenden Autos. Deren Fahrer werden verletzt. Der Unfallverursacher muss ins Krankenhaus. Dort stellt man fest, der Mann hatte Cannabis und Kokain konsumiert. Kein Einzelfall. Laut Statistik gab es im letzten Jahr in Sachsen 411 Unfälle unter Drogeneinfluss, 9% mehr als im Jahr zuvor. Enden solche Unfälle tödlich, will Sachsens Justizministerin Konstanze Geiert künftig härter durchgreifen. Der Sächsischen Zeitung sagte sie Folgendes, Zitat:
8: Tödliche Rauschfahrten sind keine gewöhnlichen Verkehrsdelikte. Wer sich im Rausch ans Steuer setzt und dadurch den Tod eines unschuldigen Menschen verursacht, muss mit der vollen Härte des Rechtsstaats rechnen.
5: Geiert will, dass solche Rauschfahrten mit einer Freiheitsstrafe von mindestens einem Jahr bestraft werden. Helmut Trentmann ist Jurist und Präsident des Bundes gegen Alkohol und Drogen im Straßenverkehr. Er schränkt ein:
10: Wir haben bereits jetzt die Möglichkeit, nach § 315c des Strafgesetzbuches jemanden bis zu 5 Jahren in Haft zu nehmen. Für eine besonders schwere Tat. Dazu gehört immer der Vorsatz. Der Vorsatz für die Trunkenheit bzw. für den Rausch und dann eben auch die bedingte Inkaufnahme des großen Schadens.
5: Solche Strafen bei Alkohol- oder Drogenunfällen würden aber nur selten verhängt.
10: Wir haben eben das Problem, dass manche Taten total verantwortungslos sind und wir dann auch schon in die Überlegung kommen, ob tatsächlich der Mordtatbestand erfüllt ist. Da gibt es eine Lücke zwischen denen, die wir jetzt schon verurteilen können, mit bis zu 5 Jahren, und denen, die schwerer gelagert sind.
5: Unterstützung für den Vorschlag aus Sachsen kommt aus Thüringen. Der Grund: auch zwischen Eisenach und Altenburg stieg die Zahl der Unfälle unter Drogeneinfluss. 2024 waren es 235, ein Jahr später 261. In Sachsen-Anhalt registrierte die Polizei im letzten Jahr 1269 Verkehrsunfälle, die unter Alkohol- und Drogeneinfluss passiert sind. Nicht einzeln erfasst sind hier Unfälle unter Drogen. Von den Strafen hin zur Prävention. Hier sieht Dieter Müller noch reichlich Handlungsbedarf. Müller ist Verkehrsrechtsexperte und Professor an der Hochschule der Sächsischen Polizei.
11: Dafür braucht man genügend Polizeibeamte auf der Straße und auch genügend gut ausgebildete Polizeibeamte. Die drogenbeeinflusste und alkoholbeeinflusste Fahrerinnen und Fahrer herausfiltern, bevor es zu einer Unfallsituation kommt. Und da haben wir in Sachsen ein Projekt gestartet. Seit einigen Jahren gibt es die qualifizierte Fahrtüchtigkeitsprüfung und es gibt schon etliche Dutzend Beamte, die nach diesem modernen Maßstab ausgebildet sind.
5: Diese Beamten könnten Fahrer, die unter Drogen oder Alkohol unterwegs sind, viel früher erkennen und aus dem Verkehr ziehen. So könne verhindert werden, dass es zu schweren, teils auch tödlichen Unfällen komme. Ein Beispiel, das auch andernorts Schule machen sollte.
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9: Gleich 7:15, 7:12 ist es. In Thüringen, im Landkreis Saalfeld-Rudolstadt, ist das große politische Beben ausgeblieben. Nicht der AfD-Kandidat hat die Landratswahl gewonnen, sondern der Amtsinhaber von der SPD. Marco Wolfram hat sich in der Stichwahl gegen Herausforderer Thomas Benninghaus durchgesetzt, nachdem beim ersten Durchgang keiner der Kandidaten die notwendige Mehrheit erreicht hatte. Bis in den Abend hinein sind die Stimmen ausgezählt worden. Frage an unseren Thüringen-Korrespondenten Jan Breuer: Wie genau sieht das Ergebnis jetzt aus?
13: Marco Wolfram von der SPD bleibt Landrat, hat diese Stichwahl mit 56,5% der Stimmen gewonnen gegen seinen AfD-Herausforderer Thomas Benninghaus, der auf 43,5% der Stimmen kommt. Noch eine Zahl: Die Wahlbeteiligung lag mit 52,9%, knapp 3 Punkte niedriger als vor 2 Wochen in der ersten Runde.
9: Der Abstand zwischen beiden Bewerbern betrug am Ende immerhin 12 Prozentpunkte. Das war in dieser Deutlichkeit vielleicht gar nicht zu erwarten angesichts der Umfragewerte der AfD im Freistaat. Hat diese Landratswahl in Saalfeld-Ruderstadt dann also auch landespolitische Erkenntnisse gebracht?
13: Würde ich nicht verneinen, sowohl für die SPD als auch für die AfD. Für die SPD ist ganz klar die Erkenntnis: Sie kann noch Wahlen gewinnen, obwohl, kleines Detail am Rande, Marco Wolfram es auf seinen Wahlplakaten vermieden hat, das SPD-Logo zu zeigen. Seine Begründung war: Jeder weiß doch, wo ich politisch verortet bin. Aber auch für den SPD-Landesvorsitzenden Georg Mayer ist dieser Wahlausgang sicherlich eine Erleichterung, denn das befriedet im Moment die Reihen innerhalb der Partei und lässt Diskussionen zumindest vorübergehend abebben, ob er noch der richtige Mann ist an der Spitze oder nicht. Da gab es nämlich einige Zweifel. Und für die AfD lautet die Erkenntnis: Wieder nichts. Wieder ist es nicht gelungen, nach Sonneberg ein weiteres Landratsamt zu gewinnen. Wieder hat man, wenn es um Personen für ein konkretes Amt geht, den Kürzeren gezogen. Umfragewerte von 40%, ich habe es gesagt, hin oder her.
9: Jan Breuer über die Landratswahl in Saalfeld-Rudolstadt. 7:15 ist es geworden, 7:15. Hier ist MDR aktuell, unser Top-Thema in den Nachrichten heute Morgen. In Mitteldeutschland wollen sich heute etliche Städte und Gemeinden am bundesweiten Aktionstag Kommunen am Limit beteiligen. Damit wollen sie auf ihre zum Teil dramatische Finanzlage aufmerksam machen. Dazu gleich mehr nach weiteren Meldungen. Was heute noch wichtig wird, jetzt mit Rio Takeda.
7: Verteidigungsminister Boris Pistorius reist heute nach Litauen. Dort will er sich die erste Übung der deutschen Panzerbrigade in dem baltischen Land ansehen. Für das Manöver wurden 2.900 Soldaten und 800 Fahrzeuge aus 8 NATO-Staaten zusammengezogen. Das Kinderhilfswerk verleiht am Vormittag den Deutschen Kinder- und Jugendpreis. Nominiert sind auch Projekte aus Dresden und Torgau. Mit insgesamt 30.000 Euro ist es der höchst dotierte Preis für Kinder- und Jugendbeteiligung. Der Unstrut-Hainich-Kreis veranstaltet heute in Mühlhausen erstmals einen regionalen Veteranentag. Das Landratsamt will damit nach eigenen Angaben ein Zeichen der Anerkennung gegenüber aktiven und ehemaligen Soldaten setzen. Erst gestern hatte es vor dem Reichstagsgebäude in Berlin zum Nationalen Veteranentag ein Bürgerfest gegeben. Das Wetter. Heute Sonne und Wolken, vereinzelt Schauer und Gewitter, Schwüle 25 bis 30, im Süden bis 33 Grad. Morgen reichlich Sonne, überwiegend trocken, 26 bis 32 Grad, weniger schwül. MDR aktuell Verkehrsdienst, A4 Görlitz Richtung Dresden am Grenzübergang Ludwigsdorf, Stau bei der Einreise plus 15 Minuten. A9 Richtung Berlin zwischen Fockerode und Coswig, ein defekter LKW auf der rechten Fahrspur. A13 Richtung Berlin zwischen Duben und Freiwalde, 6 Kilometer Stau wegen Fahrbahnschäden plus 30 Minuten. Auf der A17 Richtung Dresden ist die Abfahrt Heidenau durch einen defekten LKW blockiert. Und in Halle auf der B100 Berliner Chaussee stadtauswärts ein defekter LKW auf der rechten Fahrspur. Geblitzt wird auf der A9 Richtung München zwischen Eisenberg und Bad Klosterlausnitz und auch auf der A38 Richtung Göttingen in Höhe Dreieckhalle Süd. Soweit der MDR aktuell Verkehrsdienst, die Zeit 7.17 Uhr.
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14: Wenn jetzt die neue Woche beginnt, dann wird in vielen Rathäusern ein Hauch von Protest wehen. Denn Städte und Gemeinden haben zu einem bundesweiten Aktionstag aufgerufen, um auf ihre schwierige Haushaltslage aufmerksam zu machen. Die Rede ist von einer historisch einmaligen, prekären Finanzlage. Doch wenn den Kommunen das Geld fehlt, dann merken das Bürger in der Regel sehr schnell. Das Schlagloch in der Straße, das dann nicht repariert wird, kann da als Symbol gelten. Darüber haben wir mit Carsten Schütze von der SPD gesprochen. Er ist Oberbürgermeister im sächsischen Markkleeberg. Herr Schütze, am Mittag gegen 13 Uhr wollen Sie sich vor dem Rathaus in Markkleeberg mit Amtskollegen aus dem Umland treffen und protestieren. Was kann das bringen?
15: Ja, also wir machen auf jeden Fall mit beim bundesweiten Aktionstag Kommunen am Limit, weil die Kommunen sind in der Tat am Limit. Und es ist noch nie so schwierig gewesen, die kommunalen Pflichtaufgaben zu erfüllen. Und da redet man noch gar nicht von den vielen freiwilligen Aufgaben, die so eine Kommune ja auch gern wahrnehmen möchte.
14: Um uns mal einen Eindruck zu verschaffen, wie steht denn Markkleeberg da jetzt, also aktuell im Vergleich zu den Jahren zuvor?
15: Also ich sage mal, in Markkleeberg war ja in der Vergangenheit die Situation recht komfortabel, aber auch wir merken, dass die Finanzausstattung kritisch ist. Auch wir haben ein großes Defizit im Ergebnishaushalt und beispielsweise in den Ausgaben der Kinderbetreuung, die nehmen mittlerweile fast ein Drittel der Gesamtausgaben im Haushalt ein. Also das ist schon eine riesengroße Aufgabe. Und hinzu kommt, dass wir zum Beispiel auch eine Schule gerne sanieren möchten, wo wir aktuell noch nicht wissen, wie wir das wirklich finanzieren. Wir haben im Sportpark Kamelo-Ugi mehrere Planungen vorliegen, die wirklich reif sind für eine Umsetzung, aber uns fehlt das Geld, das wirklich alles auf einmal hier zu realisieren.
14: Gleichwohl hat ja der Bund bereits angekündigt, überschuldete Kommunen stärker zu unterstützen. Das geht dann auch über die Länder. Die Rede ist von 1 Milliarde Euro jährlich. Zusätzlich, befristet zunächst bis 2029, kommt bei Ihnen davon nichts an?
15: Also das klingt immer so schön, aber wenn Sie das dann mal runterrechnen, was in Sachsen ankommt, was dann in 10 Landkreisen und bei drei kreisfreien Städten ankommt, dann ist das eigentlich wirklich nur ein Tropfen auf den heißen Stein. Wir brauchen strukturelle Veränderungen, um dieses Problem der Finanzausstattung grundsätzlich anders zu lösen.
14: Wie könnte das aussehen? Wir reden jetzt zum Beispiel auch von einem 100 Milliarden Euro Sondervermögen, was da aufgelegt wurde, wovon ja auch Länder und Kommunen profitieren.
15: Ja, aber auch bei dem Sondervermögen ist es so, da kriegen wir also am Ende nicht wirklich viel. Ne? Also nicht wie der Bund sich das gedacht hat und wie es auch kommuniziert wird, dass jetzt plötzlich die Kommunen in der Lage sind, neue große Projekte zu realisieren. Das stimmt so nicht. Also wir sind einfach gezwungen, auch dieses Geld in vorhandene, geplante Projekte zu stecken, damit wir das überhaupt realisieren können.
14: Strukturelle Veränderungen meint dann zum Beispiel die Sozialausgaben. Wenn dann Gesetze beschlossen werden, in Berlin zum Beispiel, von denen Sie dann sehr praktisch dann sehr schnell was merken, wie müsste das dann aussehen, ausgestaltet werden?
15: Also heute der Aktionstag steht ja auch unter dem Motto, wer bestellt, bezahlt. Und es kann nicht sein, dass in Berlin immer neue Gesetze beschlossen sind, die wiederum immer zu mehr Belastung bei den Kommunen führen. Am Ende werden die Kommunen, um weiter investieren zu können, Kredite aufnehmen. Und teilweise nehmen die Kommunen ja jetzt auch schon Kredite auf, um die laufende Verwaltung zu finanzieren. Also es gibt überall das Problem. Die Einnahmen sind geringer als die Ausgaben. Und das kann ich am Ende nur kreditfinanziert lösen.
0: Also die Kredite können Sie ja aufnehmen oder kriegen Sie da jetzt...
15: Naja, auch das ist schwierig. Also die Kreditaufnahme wird zunehmend schwierig, weil ich ja die Eigenmittel für die Tilgung für die Kredite gar nicht mehr erwirtschaften kann. Das ist ein ganz großes Problem, weil wir eben in dem Ergebnishaushalt in den Kommunen so starke Defizite haben, sodass schon die Gefahr besteht, dass hier einige Dinge wirklich zusammenbrechen.
0: Und sagt Carsten Schütze von der SPD, Oberbürgermeister im sächsischen Markkleeberg. 7.21 Uhr ist es, 9 vor halb 8.
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0: Da geht es diesmal um die vielen Verkehrsmeldungen, die wir im Auto oder dem LKW empfangen und die uns ja frühzeitig auf Probleme auf der Straße hinweisen sollen. Unser Hörer Steffen Stein hat sich bei uns gemeldet, möchte wissen, aus welchen Quellen sich diese Verkehrsmeldungen auch hier bei uns bei MDR aktuell überhaupt speisen und wer sich zum Beispiel kümmert, wenn es plötzlich heißt, es befänden sich Gegenstände auf der Fahrbahn. Stefan Kloss hat nachgefragt.
16: Wer kennt das nicht? Aus dem Autoradio wird gerade gemeldet, dass Gegenstände auf der Fahrbahn liegen. Wie reagieren Polizei oder Autobahnmeisterei? Dazu Tino Möhring von der Autobahn GmbH, die sich um Betrieb und Erhalt der Autobahnen kümmert und zu der die Autobahnmeistereien gehören.
17: Na, dann fahren wir natürlich sofort raus und versuchen, das schnellstmöglich sozusagen zu beseitigen. Also bei kleineren Gegenständen, die man jetzt wirklich anheben kann, ist es so, dass die Polizei das in der Regel auch sofort erstmal von der Strecke räumt, meistens an den Fahrbahnrand bzw. hinter die Sicherheitsausschattungen, hinter die Schutzplanken. Dadurch, dass wir sowieso tägliche Streckenkontrollen durch unser Automatenmeister reinfahren, wird das dann spätestens ein paar Stunden später auch eingesammelt, ohnehin, wenn wir nicht sowieso die Ersten sind, die das finden. Das

0: das Warndienst der Polizei zusammen, so das Innenministerium auf eine Anfrage von MDR aktuell. Die erfassten Informationen werden auch Mobilitätsdaten genannt. Weiter heißt es aus dem Ministerium schriftlich:
1: Der Verkehrswarndienst sammelt, verarbeitet und verbreitet Verkehrsmeldungen und Warnungen für den Straßenverkehr im Freistaat Sachsen, insbesondere zu Unfällen, Staus, Sperrungen und anderen Verkehrsstörungen. Diese Informationen werden dann zum Beispiel an Rundfunkanstalten, Online-Dienste, Webseiten und Navigationsdienste weitergeleitet, um zeitnahe Verkehrsinfos für die Verkehrsteilnehmer bereitzustellen.
0: Die Meldungen tauchen dann plötzlich im Auto, im Navi auf und informieren uns zum Beispiel über einen vor uns liegenden Stau. Verkehrswarndienste gibt es in jedem Bundesland. Die Informationsquellen sind unterschiedlich, unter anderem von der Polizei selbst, von Behörden oder von Rundfunkanstalten wie zum Beispiel dem MDR. Doch auch Autofahrer spielen im komplexen System von Verkehr und Mobilitätsdaten eine wichtige Rolle, so Tino Möhring von der Autobahn GmbH.
2: Wenn etwas passiert, also natürlich der Unfall, da ist es, denke ich, selbstredend, wenn ich einen Unfall beobachte, dass ich einen Notruf absetze. Wenn ich aber an einem Schlagloch vorbeifahre, an einem Riss, auch bitte einen Notruf absetzen, damit eben schnellstmöglich zumindest erstmal abgesperrt werden kann.
0: Jeder Verkehrsteilnehmer, so Möhring, müsse immer den wichtigsten Paragraph der Straßenverkehrsordnung beherzigen, Paragraph 1, ständige Vorsicht und gegenseitige Rücksichtnahme.
3: Hörer machen Programm hier bei MDR aktuell zur Verkehrssituation auf unseren Straßen heute Morgen. Mehr in unserem Verkehrsservice, den gibt es in etwa 10 Minuten. 7.24 Uhr ist es. Jeden Tag sind in Deutschland Flaschensammler unterwegs. Sie heben das Geld im wahrsten Sinne des Wortes von der Straße auf. Denn wo andere die Bierflasche oder Cola-Dose achtlos in die Ecke stellen, holen sich die Flaschensammler im nächsten Supermarkt das Pfand dafür. Das mag sich bei 8 oder 25 Cent nicht sonderlich lohnen. Und doch sind die Pfandflaschen für Bedürftige zu einer wichtigen Einnahmequelle geworden. Und die Konkurrenz ist groß, berichtet unser Reporter Alexander Laboda. Er hat einen obdachlosen Pfandsammler auf dessen Tour in Magdeburg begleitet.
4: Ein Morgen am Elbufer in Magdeburg. Mario Küchler lebt seit 23 Jahren auf der Straße und sammelt ebenso lange Pfandflaschen.
5: Man muss ein Auge dafür haben. Wenn du kein Auge für Pfandsammeln hast, findest du das auch nicht.
4: Küchler wühlt in Büschen und greift in Mülltonnen. Der 45-Jährige sammelt ansonsten vorzugsweise nachts, wenn die Überreste der Nachtschwärmer noch nicht lange stehen. So geht er auch unangenehmen Begegnungen aus dem Weg, denn Küchler beobachtet eine zunehmende Konkurrenz. Organisierte Banden hätten Gebiete in der Stadt zwischen sich aufgeteilt. Besonders bei Großveranstaltungen wäre da hart um jede leere Flasche gekämpft.
5: Und wenn Magdeburg spielt, ist logischerweise auch Pfand da. So, und dann haben die ja wirklich an der Haltestelle stehen drei so eine Bullis so ungefähr und erklären dir, hier gibt's kein Pfand sammeln. Und alle Fußballfans, die da aussteigen so ungefähr, die werden wirklich abgegriffen, schon aus der Straßenbahn raus. Und dann sammeln die theoretisch alles in die blauen Säcke ein, wie die Wahnsinnigen so ungefähr. Und dann haben sie halt, und wirklich, und gehst du dazwischen und sammelst dir eine Popeldose oder eine Flasche weg, kriegst du mit Knüppel eine drin. Ich hab vor 2 Wochen eine abgekriegt, so ungefähr, da wollten sie mich die Brücke runterschmeißen.
4: In der Oase, einer Tageseinrichtung für Obdachlose in Leipzig, beobachtet man so drastische Übergriffe nicht. Doch Sammler seien vermehrt zu sehen. Leiter Benjamin Müller.
6: Es ist häufiger zu beobachten. Heute auch vor der Oase hier habe ich es wieder beobachtet. Generell, glaube ich, geht es wie jedem, der irgendwas mit Finanzen, Preisen zu tun hat. Jeder Privatmensch stellt fest, dass alles teurer wird und damit werden die Mittel knapper auf allen Ebenen und bei allen Beteiligten.
4: Obwohl das Flaschensammeln im Stadtbild so präsent ist, gibt es kaum Studien dazu. Daten veröffentlicht nur die Initiative Pfand gehört daneben, zuletzt vor etwa einem Monat. Danach hat die Zahl derjenigen, die in Deutschland Pfandflaschen suchen, vergangenes Jahr leicht zugenommen, um 50.000 Personen auf 1,1 Millionen Menschen. Viele verschiedene Gruppen sind darunter. Rentner und Studenten konkurrieren ebenso um das Leergut wie Asylsuchende oder Geringverdiener. Nur etwa jede vierte Person, die aktiv Flaschen sammelt, ist obdachlos wie Mario Küchler. Der gebürtige Potsdamer zeltet im Wald und lebt vom Pfandsammeln. In der Regel kommen ein paar Euro zusammen. Im Sommer können es dreistellige Beträge sein. Im Winter gibt es dagegen kaum Pfand zu holen. Küchler wünscht sich, dass das Pfand vereinheitlicht und erhöht wird. Außerdem appelliert er an alle, Pfand nicht kaputt zu schmeißen, sondern sichtbar abzustellen.
5: Wenn die hier

0: Gesellschaft mehr an Leute denken würde, die wirklich am Existenzminimum leben. Und da bin ja nicht nur ich, weil ich obdachlos bin, sondern da zählen Rentner, Behinderte, kranke Menschen, die sich ja nicht mehr wirklich fortbewegen können. Ich habe Leute mit Rollatoren gesehen, die Flaschen gesammelt haben.
1: Bürgergeld oder andere staatliche Leistungen bekommt Küchler nach eigener Aussage nicht. Zum Stempeln sei er zu stolz, sagt er.
2: In der Reportage von Alexander Laboda. Kurz vor 7:30 ist es. Wir sind beim Wetter für Mitteldeutschland. Guten Morgen, Jörg Schröder in unserem Wetterstudio. Was machen die Temperaturen denn zustande?
3: Aktuell macht Durchlüften immer noch Spaß. Wir haben Temperaturen im Schnitt so zwischen 15 und 20 Grad. Okay, Zwickauland hat schon 21 Grad. Und man muss schon sagen, was die Temperaturen betrifft, wir erleben heute den kühlsten Tag der Woche, 25 bis 30 Grad. Nur im Süden von Thüringen, an der Grenze zu Bayern, sind bis zu 33 Grad möglich. Man merkt, es ist nicht der ganz pralle Sonnenschein. Wir haben mit Sonne zu tun, aber es ziehen auch ab und zu mal dichte Wolkenfelder durch. Und örtlich sind auch Schauer möglich. Allerdings in den meisten Gebieten werden wir trocken durch den Tag gehen.
2: Und der weitere Trend sieht dann wie aus?
3: Heiß, heiß am heißesten. Zum Ende der Woche hin, wenn nichts dazwischen kommt, Werte bis 39 Grad.
2: Dankeschön, Jörg Schröder aus unserem Wetterstudio.
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2: Sind Sie herzlich eingeladen und auch die Einladung gilt für unseren Nachrichtenüberblick. Den gibt es gleich, Punkt 7.30 Uhr. Und dann ein Thema der nächsten halben Stunde, das Rentenreformpaket als Superprojekt der Bundesregierung. Jetzt sind die Vorschläge der Expertenkommission bekannt geworden und werden fleißig diskutiert.
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7: Um 7.30 Uhr mit Rio Takeda. In Mitteldeutschland beteiligen sich heute viele Städte und Gemeinden am bundesweiten Aktionstag Kommunen am Limit. Damit wollen sie auf ihre dramatische Finanzlage aufmerksam machen. Aktionen gibt es unter anderem an Rathäusern, Kitas und Schwimmbädern in Halle, Magdeburg, Dresden und Limbach-Oberfohna. Leipzigs Oberbürgermeister Burkhard Jung erklärte, man pfeife aus dem letzten Loch. Wie sein Mark-Leberger Amtskollege Carsten Schütze dem MDR sagte, nehmen Gemeinden bereits Kredite für laufende Verwaltungskosten auf, weil die Ausgaben die Einnahmen massiv übersteigen. Die USA und der Iran haben sich bei ihren Verhandlungen in der Schweiz auf einen Fahrplan für eine Friedenslösung geeinigt. Das teilten die Vermittlerstaaten Pakistan und Katar mit. Demnach wollen die Parteien innerhalb von 60 Tagen ein finales Abkommen erreichen. Zudem soll ein Kommunikationskanal eingerichtet werden, um eine sichere Schifffahrt in der Straße von Hormus zu ermöglichen. Eine Koordinierungsstelle soll für ein Ende der Kämpfe im Libanon sorgen. Nach dem Faschismusvergleich des neuen linken Co-Chefs Luigi Pantisano gibt es eine erste Rücktrittsforderung aus der CDU. Schleswig-Holsteins Ministerpräsident Daniel Günther bezeichnete Pantisano in der Bild-Zeitung als geschichtsvergessen. Wer die CDU mit Faschisten und der AfD gleichsetze, habe sich für jeden ernsthaften demokratischen Austausch disqualifiziert. Pantisano hatte der CDU am Wochenende vorgeworfen, faschistische Politik zu machen. Vor einem Treffen zur Zukunft der Kindergärten in Thüringen hat die Gewerkschaft Verdi Anpassungen zum Personalschlüssel aufgestellt. Vize-Verdi-Chefin Madeleine Müller sagte dem MDR, bei unter Einjährigen müsse ein Erzieher für zwei Kinder da sein, bei den Älteren sei ein Verhältnis von 1 zu 7,5 nötig. In Thüringen werden immer weniger Kinder geboren. Um die Betreuung sicherzustellen, findet heute ein Treffen mit Regierungsvertretern, Trägern, Eltern und Gewerkschaftern statt. Die Zahl neuer Batteriespeicher nimmt in Deutschland deutlich zu. Wie der Bundesverband Solarwirtschaft mitteilte, wurden in den ersten 5 Monaten des Jahres etwa 225.000 Speicher mit einer Kapazität von 3,4 Gigawattstunden installiert. Das seien 70% mehr als im Vorjahreszeitraum. Batteriespeicher können überschüssigen Solar- und Windstrom zwischenspeichern. Eine Gigawattstunde entspricht dem täglichen Stromverbrauch von etwa 300.000 Menschen. Das waren die Nachrichten. Das Wetter mit den Temperaturen von 7 Uhr. Artern sonnig 22 Grad, Dresden sonnig 20, Eisenach sonnig 19, Erfurt sonnig 20 Grad, Gardelegen wolkig 19, Hoyerswerda stark bewölkt 19, Magdeburg leicht bewölkt 21, Neuhaus am Rennweg sonnig 19 Grad, Oschatz dunstig 18, Plauen Nebel 19, Wernigerode stark bewölkt 19 und Lutherstadt-Wittenberg meldet ebenfalls 19 Grad. Heute stellenweise Nebel, später überall Sonne und Wolken, einzelne Schauer und Gewitter, Höchstwerte bei schwülen 25 bis 30 Grad, in Südthüringen bis 33 Grad, teils mäßiger Nordwind. Morgen Sonne, wenig Wolken, überwiegend trocken, weniger schwül als heute bei Höchstwerten von 27 bis 32 Grad. Am Mittwoch sonnenreich, trocken und heiß. MDR aktuell Verkehrsdienst. Vorsicht auf der A73 Richtung Bamberg. Zwischen Zapfendorf und Breitengüßbach Nord liegen Fahrzeugteile auf der Fahrbahn. A4 Görlitz Richtung Dresden am Grenzübergang Ludwigsdorf. Stau bei der Anreise plus 15 Minuten. A9 Richtung Berlin. Vorsicht am Hermsdorfer Kreuz. In der Überfahrt zur A4 Richtung Dresden brennt ein LKW. A9 Richtung Berlin zwischen Fockerode und Coswig. Defekter LKW auf der rechten Fahrspur. Vorsicht auf der A9 Richtung München zwischen Brück und Niemeck, ein Kantholz auf der rechten Fahrspur. Und A13 Richtung Berlin zwischen Duben und Freiwalde, 6 Kilometer Stau wegen Fahrbahnschäden plus 30 Minuten. Geblitzt wird auf der A9 Richtung München zwischen Eisenberg und Bad Klosterlausnitz und auf der A38 Richtung Göttingen in Höhe 3 Kalle Süd. Soweit der MDR aktuell Verkehrsdienst, die Zeit 7.34 Uhr.
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2: Am Mikrofon begrüßt Sie Sven Kochale an diesem 22. Juni. Offiziell werden die Pläne der Rentenkommission erst morgen veröffentlicht. Doch wie das so ist im politischen Berlin, einige Ideen sickern schon vorher durch. So wie auch in diesem Fall. Die Kommission empfiehlt drastische Einschnitte zum Teil. Das Renteneintrittsalter soll schrittweise erhöht, die Frühverrentung abgeschafft, eine Kapitalrente verpflichtend eingeführt werden. Ist das der große Wurf oder er nicht? Der Präsident des Deutschen Instituts für Wirtschaftsforschung, Marcel Fratscher, ist da einigermaßen skeptisch.
8: Junge Menschen zu entlasten, Menschen, denen Altersarmut droht, eine bessere, eine deutlich bessere Rente zu geben, das wird in diesen Vorschlägen nicht gemacht. Und daher sind diese Vorschläge eine verpasste Chance.
2: Der IW-Präsident Marcel Fratscher. Wie die Vorschläge der Rentenkommission ankommen, in einem breiteren Spektrum, dazu heute Morgen unsere Medienschau.
9: Das Darmstädter Echo führt an, die Kommission doktert nicht an Symptomen herum, sondern plädiert für tiefe Eingriffe ins System, ohne die gesetzliche Rente zu ruinieren. Dafür gebührt ihr ein dickes Lob. Das Konzert der Bedenkenträger und Besserwisser wird rasch anschwellen, auch aus den Reihen von Union und SPD. Die Koalition muss nun beweisen, dass dieses Land, allen Unkenrufen zum Trotz, zu großen Sozialreformen in der Lage ist. Die Augsburger Allgemeine geht auf den Vorschlag einer verpflichtenden Kapitalrente ein. Deutschland hat vor 25 Jahren einen großen Fehler gemacht, die Kapitalmärkte nicht zu einer Säule der gesetzlichen Rentenversicherung zu machen. Danach haben auch Angela Merkel und Olaf Scholz die Dinge laufen lassen. Merz ist jetzt zur Korrektur gezwungen. Der Spiegel hält zum gleichen Punkt lobend fest. Nie ging es darum, wie es besser werden könnte. Nie gab es eine positive Vision. Doch plötzlich steht die Aussicht eines Befreiungsschlags im Raum. Mit der geplanten Schwedenrente würde Deutschland die große Ertragskraft der Kapitalmärkte in den Dienst der gesetzlichen Alterssicherung stellen. Hohe Renditen und Zinseszins würden so viel abwerfen, dass mittelfristig das Rentenniveau sogar wieder steigen dürfte. Die Frankfurter Allgemeine geht näher auf die SPD ein. Sie sitzt in der Sache zwischen den Stühlen. Manche ihrer Forderungen harmonieren durchaus mit denen der AfD. Beamte ins System, mehr Steuerfinanzierung, kein höheres Renteneintrittsalter. Auf der anderen Seite gehen Linkspartei und Wohlfahrtsverbände jetzt schon auf die Barrikaden. Dagegen, das dringend Nötige durchzusetzen, verlangt von CDU/CSU wie von SPD eine Eigenschaft, die sie sich nach vielen verlorenen Jahren erst wieder erarbeiten müssen. Leidenschaft. Abschließend die Südwestpresse aus Ulm. Das Rentensystem gleicht einer Autobahn, die auf eine Schlucht mit baufälliger Brücke zuführt. Es braucht entschlossene Reformen, um sie wieder zu stabilisieren. Das ist nun Aufgabe der Koalition. Die Kommission hat einen ausgewogenen Bauplan geliefert. Umsetzen müssen ihn nun Merz, Klingbeil und Co. Je schneller, desto besser.
2: Soweit unsere Medienschau. 7.38 Uhr ist es jetzt. Vor der malerischen Alpenkulisse in der Schweiz wird gerade über einen Frieden für die Golfregion verhandelt. In einem Luxushotel, in dem normalerweise die Reichen und Schönen einchecken, haben sich jetzt die diplomatischen Eliten der USA und Iran eingerichtet. Das Treffen haben die Vermittler Pakistan und Katar arrangiert und nun haben die ersten Gespräche begonnen. Darüber haben wir heute Morgen mit unserer Korrespondentin in der Schweiz mit Katrin Hondel sprechen können. Was kann man über den Auftakt der Gespräche in Luzern wissen?
10: Also diese erste hochrangig besetzte Gesprächsrunde, die ist jetzt tatsächlich vorbei. Also die Verhandlungen hier auf dem Birkenstock, die sind bis tief in die Nacht gegangen. Aus Kreisen der US-Delegation hieß es erst sogar, es würde noch bis zum Morgen weitergehen. Aber dann haben eben Katar und Pakistan, die ja hier als Vermittler auftreten, eine Erklärung veröffentlicht, dass eben diese erste Runde auf höchster Ebene jetzt vorbei ist und dass es, Zitat, ermutigende Ergebnisse gibt. Konkret genannt werden da vor allem zwei Dinge, und zwar, dass die USA und der Iran sich auf einen Gesprächskanal geeinigt haben, der künftig, Zitat, Zwischenfälle und Kommunikationspannen in Bezug auf die Straße von Hormuz verhindern soll. Damit solle eine sichere Schifffahrt in dieser Meerenge ermöglicht werden. Da hat es ja seit Samstag ziemlich verwirrende Aussagen gegeben von beiden Seiten. Also das Regime in Teheran hatte die Straße von Hormuz ja wieder für gesperrt erklärt. Das US-Militär wiederum hat gesagt, nix da, Schiffe kämen weiter durch. Da will man nun offenbar künftig klarer kommunizieren. Ja, und auch zum anderen großen Streitpunkt im Libanon gibt es laut den Vermittlern Katar und Pakistan Fortschritte. Da sei vereinbart worden, zusammen mit dem Libanon eine Art, jetzt nochmal so ein Zitat, Konfliktlösungsstelle einzurichten, um eben, so heißt es in dieser Erklärung, ein Ende der Militäroperationen im Libanon sicherzustellen, wie sie eben die gemeinsame Absichtserklärung ja auch vorsieht, die die Präsidenten der USA und des Iran vergangene Woche unterschrieben haben. Also ja, grob hat man sich auf eine Roadmap geeinigt, wie es jetzt weitergehen soll, nämlich wie es heißt mit technischen Gesprächen.
2: Das klingt alles nach Bewegung in diesen Verhandlungen und dennoch heißt es, dass die iranische Delegation zwischenzeitlich den Verhandlungstisch dort in der Schweiz verlassen habe. Was ist da passiert?
10: Ja, das ist diese Meldung haben wir natürlich auch gehört und gesehen. Die kam ja vor allem von iranischer Seite, von iranischen Staatsmedien. Aber was ich jetzt auch sagen muss, und ich war ja nun vor Ort, zwar natürlich nicht in den Räumen, wo die tagen, das waren wirklich verschlossene Türen, aber wir haben davon nichts gesehen. Aber zum Beispiel Katar, der Sprecher der katarischen Delegation, also eines der Vermittler, der hat uns gesagt, das stimme nicht, dass die Iraner da aus Protest den Raum verlassen hätten. Sie haben ihn wohl verlassen, aber eben um sich nochmal zurückzuziehen und sich zu beraten. Also genau wissen wir das nicht. Aber es ist klar, diese Gespräche hier, die wurden ja wirklich von ziemlich krawalliger Begleitmusik begleitet, auch aus den USA. US-Präsident Trump hat ja auch wieder markige Drohungen ausgesprochen. Er würde den Iran in Grund und Boden bomben, wenn die Straße von Hormuz weiter geschlossen bliebe. Also das war so mehr die Begleitmusik, würde ich jetzt mal sagen. Hier vor Ort sind die Gespräche weitergegangen und zwar, wie gesagt, bis spät in die Nacht.
2: Katrin Hondel über die Gespräche in der Schweiz über einen Frieden für die Golfregion. 7.42 Uhr ist es.
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11: Maxi Bayer im Studio, einen schönen guten Morgen und ich würde sagen, wir hören einfach mal kurz rein, denn so hörte sich das vergangene Nacht an im Radio Cabo Verde. Und dann würde ich hier schon mal ein bisschen ausblenden, denn wir haben keine Zeit. Dieser Torschrei des Reporters dauerte nämlich eine Minute und 14,5 Sekunden. Handgestoppt. Der Mann hat Ausdauer und natürlich eine Menge Freude, denn Kap Verde sorgte gestern Nacht einmal mehr für eine echte Sensation. Silke Heine blickt auf die vergangene WM-Nacht und auf das, was heute so vor uns liegt.
12: Für die größte Überraschung hat mal wieder Kap Verde gesorgt. Der Inselstaat erkämpfte sich auch gegen den zweimaligen Weltmeister Uruguay ein Unentschieden und kann dank eines 2:2 sogar weiter von der K.O.-Runde träumen. Die hat Spanien jetzt fest im Blick. Die Furia Roja bescherte ihrem Trainer zum Geburtstag ein 4:0 gegen Saudi-Arabien und die Tabellenführung der Gruppe H. Ägypten grüßt in Gruppe G derzeit von ganz oben. Das Team um Stürmerstar Mo Salah hat nach einem 3:1 Erfolg gegen Neuseeland die besten Chancen aufs Weiterkommen. Auf einen Erfolg gegen Neuseeland muss im letzten Gruppenspiel auch Belgien hoffen, dessen Spiel gegen Iran torlos blieb. Am kommenden Turniertag wollen die beiden Finalisten der letzten WM die K.O.-Runde klar machen. Weltmeister Argentinien trifft auf Ralf Rangnicks Österreicher. Frankreich bekommt es mit Außenseiter Irak zu tun. Auch Norwegen, das die französische Gruppe derzeit anführt, kann mit einem Sieg gegen Senegal das Ticket für das 16. Finale lösen. Zudem stehen sich die beiden bislang punktlosen Teams Jordanien und Algerien gegenüber. Die deutsche Mannschaft genießt heute noch einen freien Tag, blickt aber auch gespannt zur medizinischen Abteilung. Noch immer steht die Diagnose bei Nico Schlotterbeck aus. Sollte er komplett ausfallen, ist eine Nachnominierung nicht möglich.
11: Argentinien und Österreich eröffnen also heute den WM-Tag. Ab 19 Uhr sind wir da hier bei MDR aktuell auch live mit dabei. Vorher kommen wir aber gedanklich wieder zurück nach Mitteldeutschland, denn bei vielen Regionalligisten läuft ja mittlerweile schon die Vorbereitung auf die neue Saison, seit gestern auch beim Absteiger Erzgebirge Aue. Man kann sagen, nach Monaten der Tristesse bei den Veilchen trug der offizielle Trainingsauftakt fast schon Züge von Aufbruchsstimmung. Die rund 2000 Fans, die begrüßten das fast komplett neue Team mit dem Transparent: Wir stehen zu dir, egal ob Liga 2, 3 oder 4. Florian Weichert war für uns mit dabei.
13: Das war ein warmer Empfang für das neue Auer Regionalliga-Team. Der Fanblock und die angrenzende Kurve waren sehr gut gefüllt. Die Fans halten zu ihrem FC Erzgebirge. Diese Botschaft war klar zu erkennen. Und als Torjäger Marcel Bär mit dem Wiederaufstieg sein Ziel formulierte, wurde der Jubel noch lauter.
14: Es ist, glaube ich, wichtig, in so einer Liga dann auch eine Gemeinschaft zu bilden. Und darauf wird es dann, glaube ich, ankommen. Und da wird auch Augenmerk drauf gelegt.
13: Viele neue Gesichter durften sich vorstellen. Finn Heidrich aus Cottbus ist einer von bislang 14 Neuzugängen. Auf Rückkehrer Simon Skalatidis haben sich sicher auch einige gefreut. Er verließ Aue als junger Spieler und kehrt jetzt als gestandener Profi zurück.
15: Und ich weiß auch, dass ich andere Jungs mitziehen kann. Und ich bin ein Typ, der immer gewinnen will. Ja, und dementsprechend ist es auch meine Marschroute.
13: Trainiert wurde auch noch, aber die Botschaft aus Aue lautet: Die Fans stehen hinter ihrem FCE.
11: Aufbruchsstimmung also beim Trainingsauftakt des FC Erzgebirge Aue. Florian Weichert war für uns mit dabei.
2: Soweit der Sport. 7.45 Uhr ist es, 7:45. Unser Top-Thema heute Morgen. In den Nachrichten: In Mitteldeutschland wollen sich heute etliche Städte und Gemeinden am bundesweiten Aktionstag Kommunen am Limit beteiligen. Damit wollen sie auf ihre zum Teil dramatische Finanzlage aufmerksam machen. Weitere Meldungen hat jetzt Rio Takeda.
7: Die Zahl der Cyberangriffe ist in Sachsen im vergangenen Jahr deutlich gestiegen. Das berichtet die Sächsische Zeitung und beruft sich auf eine Antwort der Staatskanzlei auf eine BSW-Anfrage. Demnach verzeichnete die Polizei im vergangenen Jahr rund 4.400 Fälle. Das waren etwa 400 mehr als im Jahr davor. Die Lage auf der von Russland annektierten Halbinsel Krim spitzt sich immer weiter zu. In der Hafenstadt Sewastopol wurden heute alle öffentlichen Open-Air-Veranstaltungen abgesagt. Der Stadtgouverneur rief die Bevölkerung zum Stromsparen auf. Zuvor hatte es ukrainische Drohnenangriffe auf Versorgungswege und Energieanlagen gegeben. Die Stiftung Händelhaus in Halle sucht erneut Unterstützer für die Restaurierung wertvoller historischer Bücher und Notendrucke. Den Angaben zufolge geht es um 24 Werke, darunter auch Handschriften und Bücher über den Komponisten Georg Friedrich Händel. Je nach Aufwand würden Beiträge zwischen 50 und 1.100 Euro benötigt. Das Wetter: Heute Sonne und Wolken, vereinzelt Schauer und Gewitter, Schwüle 25 bis 30, im Süden bis 33 Grad. Morgen reichlich Sonne, überwiegend trocken, 26 bis 32 Grad, weniger schwül. MDR aktuell Verkehrsdienst: A4 Görlitz Richtung Dresden am Grenzübergang Ludwigsdorf, Stau bei der Anreise plus 15 Minuten. A9 Richtung Berlin am Hermsdorfer Kreuz in der Überfahrt zur A4 Richtung Dresden ein defekter LKW. A9 Richtung Berlin zwischen Vockerode und Coswig, defekter LKW auf der rechten Fahrspur. A13 Richtung Berlin zwischen Duben und Freiwalde, 6 Kilometer Stau wegen Fahrbahnschäden plus 30 Minuten. Und Vorsicht auf der A73 Richtung Bamberg zwischen Zapfendorf und Breitengüßbach Nord, Fahrzeugteile. Geblitzt wird auf der A9 Richtung München zwischen Eisenberg und Bad Klosterlausnitz und auf der A38 Richtung Göttingen in Höhe Dreieck Halle Süd. Soweit der MDR Aktuell Verkehrsdienst. Die Zeit 7.47 Uhr.
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2: Die Linkspartei hat sich am Wochenende neu aufgestellt, beim Bundesparteitag in Potsdam eine neue Führungsspitze gewählt. Ines Schwertner ist mit großer Mehrheit im Amt bestätigt worden und soll nun gemeinsam mit Luigi Pantisano den Kurs vorgeben. Und das könnte schwierig werden, denn der Sohn italienischer Eltern hat nur sehr knapp eine Mehrheit der Delegierten hinter sich versammeln können, hatte nicht einmal einen Gegenkandidaten. Kann also dieses Duo aus Sachsen und Baden-Württemberg funktionieren? Und was bedeutet das für die Landtagswahl in Sachsen-Anhalt? Wir haben heute Morgen darüber gesprochen mit der Fraktionschefin Eva von Angern, die in Potsdam dabei gewesen ist und die auch die Spitzenkandidatin der Linkspartei in Sachsen-Anhalt ist.
16: Guten Morgen, Herr Kochalle.
2: Wie schwer ist es Ihnen denn gefallen, Luigi Pantisano bei der Basis in Sachsen-Anhalt als guten Vorsitzenden anzupreisen oder demnächst anreisen zu müssen?
16: Also vor Ort entscheidet natürlich erstmal jeder selbst und das Ergebnis war sicherlich für Herrn Pantisano erstmal ernüchternd und auch eine Antwort der vor allem ostdeutschen Landesverbände auf seine Einlassung zum Thema CDU. Und insofern, es kommt jetzt darauf an, wie er sich zukünftig einarbeitet. Ich habe erstmal zur Kenntnis genommen, dass er ganz klar gesagt hat, die Wahlen in Sachsen-Anhalt, die Wahlen in Mecklenburg-Vorpommern, die sind jetzt für ihn das Wichtigste. Er will sich dort einbringen und da werden wir ihn natürlich beim Wort nehmen.
2: Ja, nehmen wir das doch gleich mal auf. Also Luigi Pantisano hat die Linkspartei und deren Verhältnis zur CDU aufgerufen. Sie haben es angedeutet und nahmen da ausdrücklich auch Bezug auf Sachsen-Anhalt. Das können wir uns gerne nochmal anhören.
17: Wenn ich mir anschaue, wie der CDU sachsen-anhaltinische Fraktionsvorsitzende kumpelt mit den Siegmund, dann macht mir das Angst und Sorge. Sie machen schon teilweise faschistische Politik. Ich bin aber auch jemand, der deutliche Worte findet und immer klar äußert, worum es geht. Und damit versuche ich auch zu polarisieren. Das werdet ihr mit mir auch bekommen.
2: Der neue Parteichef Luigi Pantisano. Haben Sie Angst vor den Polarisierungen des Neuen an der Spitze?
16: Naja, vor Ort werden wir hier entscheiden erstmal, wie es in Sachsen-Anhalt weitergeht. Und wir werben um möglichst viele Stimmen. Ich bin niemand, die polarisiert, denn wir müssen es schaffen, in einer ja schon sehr gespaltenen Gesellschaft wieder verbindende Momente zu finden. Das ist nicht immer leicht, weil wir gehören als Linke der Opposition im Landtag an. Und deswegen kritisieren wir natürlich viel. Mir ist es aber wirklich sehr, sehr wichtig, dass wir in der Wortwahl uns tatsächlich alle gemeinsam zügeln, weil da ist von rechts außen schon so viel kaputt gemacht worden und aus meiner Sicht sind wir halt auch so ein bisschen Vorbild in der Politik und ich möchte nicht, dass die jungen Leute auch so aufeinander losgehen, sondern wir haben aus meiner Sicht in der Politik auch die Verantwortung, bei aller Kritik, die man sowohl an Friedrich Merz als auch in der CDU in Sachsen-Anhalt haben kann und muss, finde ich, muss die Wortwahl immer in Maßen sein, denn es geht am Ende des Tages um die Sache. Wir müssen einen gemeinsamen Konsens finden, denn sonst vertrauen uns Menschen auch nicht mehr. Und da sehe ich uns auch als Linke.
2: Da ging es um ein Bild, das die Fraktionschefs von CDU und AfD in Sachsen-Anhalt gemeinsam bei einer Veranstaltung zeigten, auf dem beide sehr vertraut miteinander wirken. Mancher sagt, das ist ein Kuschelfoto. Inwieweit muss sie das beschäftigen, umtreiben und vielleicht auch dazu zwingen, sich neu zu positionieren im Verhältnis zur CDU?
16: Nun, wirf mich ein Bild nicht um, aber Tatsache ist, das Bild hat eine katastrophale Außenwirkung gehabt. Es erweckt den Eindruck, als ob CDU und AfD hier in Sachsen-Anhalt dicke sind und Fakt ist, an einigen Stellen sind sie das auch. Insbesondere, wenn Sven Schulze solche Forderungen aufmacht wie Arbeitspflicht für Bürgergeldempfängerinnen, obwohl er eigentlich als ehemaliger Wirtschaftsminister genau weiß, dass wir hier auch über Alleinerziehende reden, die in diese Statistik mit reinfallen, die sehr wohl arbeiten, aber auf Bürgergeld angewiesen sind. Das ist genau das Polarisierende in der Politik, was ich ablehne, was wir hier auch in der Linken in Sachsen-Anhalt ausdrücklich nicht pflegen. Insofern, für mich kommt es auf die konkrete Politik an. Und da kann ich auch mal ein Bild wegdrücken, obgleich ich das auch sehr, sehr kritisch bewertet habe in der Öffentlichkeit und auch weiter kritisch bewerten muss. Denn an der einen oder anderen Stelle blinkt mir die AfD, die CDU zu weit rechts.
2: Die Linkspartei versucht sich ja nun gerade der CDU ein bisschen zu öffnen. Das hat auch die Bundesvorsitzende Ines Schwertner angedeutet, eben auch wegen der komplizierten Mehrheits- und Machtverhältnisse in Sachsen-Anhalt. Wollen Sie an diesem Kurs weiter festhalten?
16: Natürlich müssen wir daran weiter festhalten. Wenn wir den Satz ernst meinen, dass wir alles dafür tun wollen, die AfD hier von den Hebeln der Macht fernzuhalten, dann müssen wir das tun, dann müssen wir uns auch kompromissbereit zeigen. Und das haben wir in den letzten Jahren auch immer wieder getan, zuletzt bei der Parlamentsreform, wo wir unter anderem das Landesverfassungsgericht gemeinsam mit der CDU geschützt haben vor blockierenden Mehrheiten bzw. vor blockierenden Minderheiten der AfD. Also dieser Verantwortung, dieser sind wir uns nach wie vor bewusst und da ändert kein Satz meines neuen Bundesvorsitzenden etwas daran und auch kein Bild vom CDU-Fraktionsvorsitzenden.
2: Wie weit kann diese Öffnung gehen in Sachsen-Anhalt?
16: Diese Öffnung hat Grenzen, das sage ich ganz klar. Natürlich werden wir keine CDU-Politik unterstützen, die auch von der AfD gemacht werden könnten. Ich habe das Thema Bürgergeldempfängerin angesprochen. Ich sage aber auch, wir kämpfen als Linke für gutes Geld für gute Arbeit, also tarifgerechte Bezahlung und öffentliche Aufträge, die an Unternehmen gehen, die tarifgerecht bezahlen. Also das sind Themen, die für uns nicht verhandelbar sind und wo es Bewegung geben muss. Aber das ist Demokratie. Wir müssen gemeinsam Kompromisse finden. Und wir haben eine Chance darauf nach dem 6. September. Aber bis dahin kämpfe ich erstmal um jede Stimme für die Linke.
2: Aber keine Regierung zusammen mit der CDU?
16: Ich möchte am Tag heute erstmal nichts ausschließen. Fakt ist, und das weiß die CDU auch hier im Land, dass wir sie nicht unterstützen, wenn sie rechte Narrative aufgreifen und die Menschen gegeneinander ausspielen. Also die Ärmsten gegen die Schwächsten auszuspielen, das wird es mit einer Linken nicht geben. Da sind wir aber auch berechenbar im positivsten Sinne. Das wissen die Menschen, das wissen unsere Wählerinnen und das weiß auch die CDU. Ich sage aber auch, je stärker eine Linke im Landtag von Sachsen-Anhalt ist, umso stärker ist unsere Verhandlungsbasis, soziale Themen, soziale Gerechtigkeit auch tatsächlich voranzubringen in Sachsen-Anhalt. Und deswegen kämpfe ich ja gerade um jede Stimme. Und ich bin da sehr optimistisch, weil ich merke, dass die Menschen nicht nur große Angst gerade haben vor einer AfD-Mitregierung und natürlich da auch der Blick und da hat das Bild eben eine verheerende Wirkung für die CDU gehabt. Also sie haben sehr wohl Angst davor, dass die CDU doch sich eben eher der AfD als uns öffnen würde. Aber nochmal, je stärker wir sind, umso stärker können wir unsere Themen, für die wir seit Jahrzehnten stehen, auch in den Landtag bzw. in die Landespolitik einbringen.
2: Sagt Eva von Angern, Spitzenkandidatin der Linkspartei in Sachsen-Anhalt.
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2: 7.55 Uhr. Die Geburtenzahl in Deutschland sinkt seit Jahren. 2025 zum Beispiel war ein neuer Tiefpunkt. Da sind so wenige Babys geboren worden wie noch nie seit Ende des Zweiten Weltkrieges. Der Rückgang ist besonders in Ostdeutschland zu beobachten. Und das hat Folgen. Zum Beispiel für die Kitas. Immer weniger Kinder führen zu immer größeren Finanzierungsschwierigkeiten bei den Trägern. Und nun soll in Thüringen eine AG Kindergarten Zukunft neue tragfähige Konzepte entwickeln. Jan Breuer berichtet.
18: Samada ist Kreisstadt, hat 19.000 Einwohner. Die Kommune ist Träger von 5 Kindergärten. Einrichtungen im Wandel, weniger Anmeldungen. Und doch sagt Bürgermeister Ralf Haubold.
19: Wir haben kleinere Einrichtungen in 2 Ortsteilen. Da wird es ein bisschen kompliziert. Aber ich sehe mich nicht gezwungen, dass wir heute oder morgen oder im nächsten Jahr eine Einrichtung schließen müssen. Was einmal aber geschlossen ist, wird auch nie wieder aufmachen. Das muss man auch so deutlich sagen.
18: 2 Sätze für das Kernproblem. Wie lässt sich in Stadt und Land eine vielfältige Kindergartenlandschaft erhalten, wenn auf der anderen Seite die Anmeldungen deutlich zurückgehen? Von mehr als 18.000 Kindern im Jahr 2016 auf knapp 11.000 in diesem Jahr. Tendenz weiter sinkend. Mindestens bis 2030. So Prognosen des Statistischen Landesamtes. Dabei noch wichtig zu wissen, Träger finanzieren Kindergärten zum großen Teil über Landeszuschüsse, die wiederum gekoppelt sind in ihrer Höhe an die Belegungszahlen. Weniger Kinder, weniger Geld vom Land, schmalere Budgets der Träger. Und nun? Was tun? Bildungsminister Christian Tischner hofft in dieser Frage auf ein Gremium, das sich heute das erste Mal seit Jahren wieder treffen wird. Die AG Zukunft frühkindliche Bildung.
20: Für uns ist es wirklich wichtig, ins Gespräch zu kommen, jetzt mit den Akteuren der Thüringer Kindergartenlandschaft, auch der frühkindlichen Bildung insgesamt. Und wir wollen bis zum Jahresende einen Zukunftsplan Kindergarten vorlegen.
18: 4 Punkte hat der Minister dafür definiert. Wie lassen sich Einrichtungen zukunftssicher finanzieren? Welche Kriterien sollen bei der Erreichbarkeit angelegt und welche Qualitätsstandards verpflichtend werden? Wie kann Sprachbildung besser gelingen? Ebenso der Übergang vom Kindergarten in die Grundschule. Am Tisch der AG werden Vertreter sitzen des Ministeriums, der Träger, der Landeselternvertretung und der Gewerkschaften. Verdi etwa kommt mit der Forderung nach verbesserten Personalschlüsseln. Madeleine Müller, die stellvertretende Bezirksgeschäftsführerin Thüringens.
0: Ganz konkret sagen wir, es braucht eigentlich einen angepassten Personalschlüssel von 1:2 bei den unter einjährigen Kindern, 1:3 bei den bis zu dreijährigen und 1:7,5 bei den bis zu sechsjährigen in den Kindertageseinrichtungen. Natürlich kostet das Geld, aber das ist es auch wert.
18: Für die Träger von Kindertagesstätten ebenso interessant. Bleiben die Landeszuschüsse weiterhin eine Pro-Kopf-Pauschale oder wird die Finanzierung reformiert? Die AfD im Thüringer Landtag plädiert für eine Umstellung, gekoppelt an einen Maximalabstand. Danny Jankowski, der bildungspolitische Sprecher der Fraktion.
21: Dass man sagt, ein Kindergarten darf nicht länger als 10 Kilometer weit entfernt sein. Und dass dann die Kommunen oder die Träger, die dann so einen Kindergarten anbieten, anhand der tatsächlich bereitgestellten Plätze finanziert werden, nicht an den tatsächlich besetzten.
18: Allerdings, Vertreter der Landtagsfraktionen sind durch das Bildungsministerium nicht eingeladen in die Arbeitsgruppe, werden vor der Tür bleiben. Für Ulrike Große-Rötig, die bildungspolitische Sprecherin der Linken, maximal bedauerlich.
22: Prozesse, die schwierig sind, können immer nur gelingen, wenn Menschen miteinander im Gespräch sind.
18: Bis Herbst soll sich die Arbeitsgruppe mindestens 4-mal treffen, danach den Zukunftsplan Kindergarten vorlegen, der die Grundlage bilden wird für eine große Novelle des Thüringer Kita-Gesetzes. Und die soll spätestens im kommenden Jahr im Landtag diskutiert werden.
2: Und damit haben wir es kurz vor 8 Uhr, 7 Uhr 59 jetzt. Wir sind beim Wetter. Guten Morgen, Jörg Schröder in unserem Wetterstudio. Wie fängt der Tag an, die neue Woche an?
3: Zum Teil mit viel Sonnenschein, zum Teil mit vielen Wolken. Aktuell haben wir die meisten Wolken über der Oberlausitz, über dem Elbtal, genauso auch dem Harzvorland, genauso auch in der Altenmark. Während wir in Thüringen aktuell nahezu flächendeckend Sonnenschein haben, aber in Thüringen haben wir auch schon die ersten Schauer. Und das heißt, über dem Thüringer Wald bildet sich gerade eine Schauerzelle. Und gerade in den Bergen haben wir heute das höchste Schau- und Gewitterrisiko. Ob im Tiefland überhaupt ein Schau- und Gewitter möglich ist, ist die große Frage. Ich gehe davon aus, in den meisten Gebieten werden wir trocken durch den Tag gehen. Ja, und die Temperaturen? Wir schnaufen mal durch. Wir erleben heute den wenig oder am wenigsten heißen Tag. Wir erwarten Temperaturen zwischen 25 und 30 Grad. Nur in Südthüringen sind bis zu 33 Grad möglich.
2: Dankeschön, Jörg Schröder. Gleich 8 Uhr, dann gibt es die neuen Nachrichten und Themen der nächsten halben Stunde. Dämpfer für die AfD in Thüringen bei der Landratswahl in Saalfeld-Rudolstadt hat sich ihr Kandidat nicht durchsetzen können. Und hartes Pflaster unterwegs mit Flaschensammler Mario Küchler aus Magdeburg, der seit über 20 Jahren auf der Straße lebt und sich mit Pfand etwas dazu verdient.
23: Man muss ein Auge dafür haben. Wenn du kein Auge für Pfandsammeln hast, findest du das auch nicht.
2: Die Reportage bei uns in der nächsten halben Stunde.
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7: Um 8 Uhr mit Rio Takeda. In Mitteldeutschland beteiligen sich heute viele Städte und Gemeinden am bundesweiten Aktionstag Kommunen am Limit. Damit wollen sie auf ihre dramatische Finanzlage aufmerksam machen. Aktionen gibt es unter anderem an Rathäusern, Kitas und Schwimmbädern in Halle, Magdeburg, Dresden, Limbach, Oberfrohna und Stadtroda. Leipzigs Oberbürgermeister Burkhard Jung erklärte, man pfeife aus dem letzten Loch. Wie sein Markleberger Amtskollege Carsten Schütze dem MDR sagte, nehmen Gemeinden bereits Kredite für laufende Verwaltungskosten auf, weil die Ausgaben die Einnahmen massiv übersteigen. Die USA und der Iran haben sich bei ihren Verhandlungen in der Schweiz auf einen Fahrplan für eine Friedenslösung geeinigt. Das teilten die Vermittlerstaaten Pakistan und Katar mit. Demnach wollen die Parteien innerhalb von 60 Tagen ein finales Abkommen erreichen. Zudem soll ein Kommunikationskanal eingerichtet werden, um eine sichere Schifffahrt in der Straße von Hormus zu ermöglichen. Eine Koordinierungsstelle soll für ein Ende der Kämpfe im Libanon sorgen. Die Deutsche Krankenhausgesellschaft warnt vor einer massiven Krankenhauspleitewelle. Nach einer neuen Studie des Verbandes ist durch das geplante Sparpaket der Bundesregierung fast jedes zweite Krankenhaus bedroht. Wie Verbandschef Gerald Gass dem Redaktionsnetzwerk Deutschland sagte, sind bis zu 140.000 Arbeitsplätze gefährdet. Bundesgesundheitsministerin Nina Wagen will mit dem Gesetz die Krankenkassen finanziell entlasten. Heute beraten Experten im Bundestag über das Vorhaben. Verkehrsunfälle unter Drogeneinfluss haben in Sachsen einen Höchststand erreicht. Nach MDR-Recherchen wurden im vergangenen Jahr 411 Fälle registriert. Das ist ein Anstieg im Vergleich zum Vorjahr um 9%. Justizministerin Constanze Geyert fordert für tödliche Rauschfahrten härtere Strafen. Die CDU-Politikerin sagte, wer den Tod eines Unschuldigen verursache, müsse mit der vollen Härte des Rechtsstaates rechnen. Auch in Thüringen ist die Zahl der Autounfälle unter Drogeneinfluss zuletzt gestiegen. In Sachsen-Anhalt werden Unfälle unter Drogeneinfluss nicht einzeln erfasst. Bei der Fußball-WM hat Ägypten die Führung in der Gruppe G übernommen. Das Team besiegte Neuseeland 3:1. Außerdem trennten sich Belgien und der Iran 0:0. In der Gruppe H gewann Europameister Spanien gegen Saudi-Arabien 4:0. Außerdem sorgte Kap Verde erneut für eine Überraschung. Die Mannschaft spielte gegen Uruguay 2:2. Das waren die Nachrichten. Das Wetter mit den Temperaturen von 8 Uhr, Brocken, dunstig 17 Grad, Chemnitz leicht bewölkt 20, Dresden leicht bewölkt 20, sonnig in Eisenach bei 19 Grad, Erfurt sonnig 20, Fichtelberg sonnig 18 Grad, Gera wolkig 20, Görlitz bedeckt 18 Grad, Halle wolkig 19, Leipzig leicht bewölkt 20, Magdeburg leicht bewölkt 20 und Meiningen wolkig 20 Grad. Heute stellenweise Nebel, später überall Sonne und Wolken, einzelne Schauer und Gewitter. Höchstwerte bei schwülen 25 bis 30 Grad, in Südthüringen bis 33 Grad, teils mäßiger Nordwind. Morgen Sonne, wenig Wolken, überwiegend trocken, weniger schwül als heute bei Höchstwerten von 27 bis 32 Grad. Am Mittwoch sonnenreich, trocken und heiß. MDR Verkehrsdienst, A4 Görlitz Richtung Dresden am Grenzübergang Ludwigsdorf, Stau bei der Anreise plus 15 Minuten. A9 Richtung Berlin zwischen Fockerode und Coswig, defekte LKW auf der rechten Fahrspur. A13 Richtung Berlin zwischen Duben und Freiwalde, 6 Kilometer Stau wegen Fahrbahnschäden plus 30 Minuten. Und Vorsicht auf der A73 Richtung Bamberg zwischen Zapfendorf und Breitengüßbach Nord, Fahrzeugteile auf der Fahrbahn. Geblitzt wird auf der A9 Richtung München zwischen Eisenberg und Bad Klosterlausnitz und auf der A38 Richtung Göttingen in Höhe 3 Kalle Süd. Soweit der MDR Verkehrsdienst, die Zeit 8.04 Uhr.
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1: Am Mikrofon begrüßt Sie Sven Kochale an diesem Montag. Heute ist der 22. Juni 2026 und das ist der Plan für diese Stunde. Wir reden über die Rentenreform. Die Vorschläge der Expertenkommission sind zwar noch gar nicht offiziell auf dem Tisch, über die Ideen wird aber schon fleißig diskutiert. Dann geht es um den Straßenverkehr. Aus welchen Quellen bedient sich eigentlich der Verkehrsfunk bei MDR aktuell zum Beispiel? Das ist Thema in unserer Rubrik Hörer machen Programm. Und die Kommunen haben heute zu einem bundesweiten Aktionstag aufgerufen. Da geht es um die Finanzsituation. Auch das wollen wir gleich mal aufrufen. Wer bestellt, bezahlt. Dieses Grundprinzip fordern die Städte und Gemeinden von der Bundesregierung. Sie sehen sich nämlich durch die finanziellen Folgen immer neuer Gesetze und Regelungen der Bundesregierung in ihrer Existenz gefährdet. Es geht um Kreditaufnahmen zum Beispiel, die immer schwieriger bis unmöglich werden. Darauf wollen Sie nun heute an diesem bundesweiten Aktionstag aufmerksam machen. Der Oberbürgermeister von Markkleeberg am Südrand von Leipzig zum Beispiel, Carsten Schütze von der SPD, beschreibt die Lage dort so.
4: Also heute der Aktionstag steht ja auch unter dem Motto, wer bestellt, bezahlt. Und es kann nicht sein, dass in Berlin immer neue Gesetze beschlossen sind, die wiederum immer zu mehr Belastung bei den Kommunen führen. Am Ende werden die Kommunen, um weiter investieren zu können, Kredite aufnehmen. Und teilweise nehmen die Kommunen ja jetzt auch schon Kredite auf, um die laufende Verwaltung zu finanzieren. Also es gibt überall das Problem, die Einnahmen sind geringer als die Ausgaben. Und das kann ich am Ende nur kreditfinanziert lösen. Auch das ist schwierig, weil ich ja die Eigenmittel für die Tilgung, für die Kredite gar nicht mehr erwirtschaften kann. Das ist ein ganz großes Problem, weil wir eben in dem Ergebnishaushalt in den Kommunen so starke Defizite haben, sodass schon die Gefahr besteht, dass hier einige Dinge wirklich zusammenbrechen.
1: Carsten Schütze, der Oberbürgermeister von Markkleeberg. Das Topthema zu dieser Stunde hier bei MDR aktuell. Das ganze Gespräch gibt's in etwa 10 Minuten. Jetzt haben wir es 8:06 Uhr. Die Rentenreform gilt als das vielleicht größte und wichtigste Projekt der Bundesregierung, vor allem deshalb, weil es hier um Gerechtigkeitsfragen zwischen Alt und Jung geht. Doch wie könnte die neue Rente aussehen? Eine Expertenkommission hat jetzt Grundlagen formuliert und will ihre Vorschläge morgen offiziell präsentieren. Und die ersten Ideen sind bereits durchgesickert und nun wird eifrig darüber diskutiert. Gabor Hallos berichtet aus Berlin.
5: Die Arbeitsministerin spielt Tischtennis, macht Selfies, Die Bundesregierung hat zum Tag der offenen Tür geladen.
8: Naja, ganz heiß diskutiert wird natürlich gerade das Thema Rente. Das ist ja jetzt am Wochenende nochmal deutlich geworden.
5: Und da heißt es, Fragen beantworten für Bärbel Baas.
8: Ich darf jetzt eigentlich nicht so viel plaudern, weil die Kameras jetzt hier gerade alle mitschneiden. Aber die Alterssicherungskommission hat...
5: Die Alterssicherungskommission, bekannt als Rentenkommission, die legt am Dienstag Vorschläge vor. Es geht um nicht weniger als die Zukunft der gesetzlichen Rente.
8: Es wird nicht an allen spurlos vorbeigehen, um es mal so zu nennen.
5: Das heißt, vielleicht tut es am Ende allen weh, damit etwas Großes entsteht. Das ist aber gar nicht so einfach, denn die Debatte ist emotional und sie war es auch in der Union. Dort geriet der Kanzler, der auch CDU-Chef ist, mit der Jungen Union beim Thema Rente aneinander.
9: Das kann doch wohl nicht euer Ernst sein.
10: Friedrich Merz konnte sich immer auf die Junge Union verlassen. Und jetzt in dieser Frage verlässt sich die Junge Union Deutschlands auf Friedrich Merz.
9: Vielen Dank.
5: Johannes Winkel ist der Chef der Jungen Union, die auch am Tisch der Rentenkommission vertreten war. Und jetzt wirkt er im ARD-Bericht aus Berlin ganz zufrieden.
24: Ich glaube, das ist eine große Chance für die Bundesregierung. Und vielleicht kann das ja auch so ein richtiger Dennis-Undaff-Moment werden. Lange Zeit läuft es vielleicht nicht so rund und dann wechselt man die richtigen Leute ein. Und die haben gezeigt, dass Kompromisse nicht immer nur der kleinste gemeinsame Nenner sein müssen.
5: Konkret hat die Kommission zum Beispiel vorgeschlagen, dass das Renteneintrittsalter weiter steigt, wenn die Lebenserwartung steigt. Die abschlagsfreie Rente mit 63 soll abgeschafft werden. Letzteres begrüßen die Grünen ebenso, dass in Zukunft auch Rentenbeiträge am Kapitalmarkt angelegt werden sollen. Fraktionsvize Andreas Audretsch kritisiert aber, dass das Rentenniveau nicht stabil bleiben könnte.
25: Die durchschnittliche gesetzliche Altersrente für Frauen in Deutschland liegt bei nur rund 980 Euro im Monat. Ein Absinken des Rentenniveaus hieße Altersarmut für viele Frauen. Und im Osten Deutschlands sind mehr als zwei Drittel der Menschen zu 100% abhängig von der gesetzlichen Rente.
5: Die Linke will Widerstand organisieren. Der neue Parteichef Luigi Pantisano richtet sich direkt an den Bundeskanzler.
26: Der Typ hat nach 20 Jahren Bundestag einen Rentenanspruch von fast 6.000 Euro und gleichzeitig ist er ein Millionär. Lieber Herr Merz, fangen Sie doch erstmal bei sich selbst an und verzichten auf Ihre staatliche Rente. Das wäre ein Zeichen.
5: Die AfD äußert sich nur schriftlich, spricht von einer Rentenpolitik zu Lasten der Beschäftigten. Es laufe im Kern darauf hinaus, länger arbeiten und höhere Beiträge zahlen. Bundesarbeitsministerin Bärbel Baas hatte die Kommission aufgefordert, möglichst einstimmig zu entscheiden. Genauso wird es wohl kommen. Doch Baas, die auch SPD-Chefin ist, lässt schon durchblicken, was ihr nicht gefällt. Zwischen den Zeilen kritisiert sie das Ende für die Rente mit 63.
8: Ich hätte mir persönlich gewünscht, dass sowas drin ist, wie die, ich nenne das immer die fleißigen Rente. Also wer lange eingezahlt hat, darf dann auch abschlagsfrei gehen.
5: Dienstag also stellt die Kommission die Ergebnisse vor und dann muss diskutiert und im Parlament entschieden werden.
1: Gabor Hallas aus Berlin. Und das Thema Rente vertiefen wir in unserer Medienschau. Die gibt es in reichlich 20 Minuten. Jetzt haben wir es 8.10 Uhr. Bei besonders schweren Verkehrsunfällen sind oftmals Alkohol oder Drogen im Spiel. Die Fahrer überschätzen sich, verlieren die Kontrolle. Und das Tragische dabei, regelmäßig werden dann andere unbeteiligte Verkehrsteilnehmer mit ins Unglück gestürzt und unter Umständen sogar aus dem Leben gerissen. Das ließe sich vielleicht ändern, wenn die Strafen bei Alkohol oder Drogen am Steuer höher wären. Sachsen und Thüringen wollen sich deshalb jetzt für schärfere Regeln einsetzen, berichtet Uta Georgi.
27: Letzten Mittwoch im Chemnitzer Stadtteil Gablenz. Ein 28-Jähriger gerät in den Gegenverkehr. Sein Wagen kollidiert mit zwei entgegenkommenden Autos. Deren Fahrer werden verletzt. Der Unfallverursacher muss ins Krankenhaus. Dort stellt man fest, der Mann hatte Cannabis und Kokain konsumiert. Kein Einzelfall. Laut Statistik gab es im letzten Jahr in Sachsen 411 Unfälle unter Drogeneinfluss, 9% mehr als im Jahr zuvor. Enden solche Unfälle tödlich, will Sachsens Justizministerin Konstanze Geiert künftig härter durchgreifen. Der Sächsischen Zeitung sagte sie Folgendes, Zitat:
28: Tödliche Rauschfahrten sind keine gewöhnlichen Verkehrsdelikte. Wer sich im Rausch ans Steuer setzt und dadurch den Tod eines unschuldigen Menschen verursacht, muss mit der vollen Härte des Rechtsstaats rechnen.
27: Geiert will, dass solche Rauschfahrten mit einer Freiheitsstrafe von mindestens einem Jahr bestraft werden. Helmut Trentmann ist Jurist und Präsident des Bundes gegen Alkohol und Drogen im Straßenverkehr. Er schränkt ein.
11: Wir haben bereits jetzt die Möglichkeit, nach § 315c des Strafgesetzbuches jemanden bis zu 5 Jahren in Haft zu nehmen. Für eine besonders schwere Tat. Dazu gehört immer der Vorsatz. Der Vorsatz für die Trunkenheit bzw. für den Rausch und dann eben auch die bedingte Inkaufnahme des großen Schadens.
27: Solche Strafen bei Alkohol- oder Drogenunfällen würden aber nur selten verhängt.
11: Wir haben eben das Problem, dass manche Taten total verantwortungslos sind und wir dann auch schon in die Überlegung kommen, ob tatsächlich der Mordtatbestand erfüllt ist. Da gibt es eine Lücke zwischen denen, die wir jetzt schon verurteilen können, mit bis zu 5 Jahren, und denen, die schwerer gelagert sind.
27: Unterstützung für den Vorschlag aus Sachsen kommt aus Thüringen. Der Grund: auch zwischen Eisenach und Altenburg stieg die Zahl der Unfälle unter Drogeneinfluss. 2024 waren es 235, ein Jahr später 261. In Sachsen-Anhalt registrierte die Polizei im letzten Jahr 1269 Verkehrsunfälle, die unter Alkohol- und Drogeneinfluss passiert sind. Nicht einzeln erfasst sind hier Unfälle unter Drogen. Von den Strafen hin zur Prävention. Hier sieht Dieter Müller noch reichlich Handlungsbedarf. Müller ist Verkehrsrechtsexperte und Professor an der Hochschule der Sächsischen Polizei.
12: Dafür braucht man genügend Polizeibeamte auf der Straße und auch genügend gut ausgebildete Polizeibeamte. Die drogenbeeinflusste und alkoholbeeinflusste Fahrerinnen und Fahrer herausfiltern, bevor es zu einer Unfallsituation kommt. Und da haben wir in Sachsen ein Projekt gestartet. Seit einigen Jahren gibt es die qualifizierte Fahrtüchtigkeitsprüfung und es gibt schon etliche Dutzend Beamte, die nach diesem modernen Maßstab ausgebildet sind.
27: Diese Beamten könnten Fahrer, die unter Drogen oder Alkohol unterwegs sind, viel früher erkennen und aus dem Verkehr ziehen. So könne verhindert werden, dass es zu schweren, teils auch tödlichen Unfällen komme. Ein Beispiel, das auch andernorts Schule machen sollte.
1: Unter Georgi berichtete. 8.14 Uhr ist es jetzt. Im Thüringer Landkreis Saalfeld-Rudolstadt bleibt Marco Wolfram Landrat. Der SPD-Politiker hat sich in einer Stichwahl gegen den AfD-Landtagsabgeordneten Thomas Benninghaus durchgesetzt. Der Abstand zwischen beiden Bewerbern hat am Ende immerhin 12 Prozentpunkte betragen. Das war in dieser Deutlichkeit vielleicht gar nicht so zu erwarten angesichts der Umfragewerte der AfD in Thüringen. Frage an unseren Landeskorrespondenten Jan Breuer. Hat diese Landratswahl in Saalfeld-Rudolstadt unterm Strich auch landespolitische Erkenntnisse gebracht?
13: Würde ich nicht verneinen, sowohl für die SPD als auch für die AfD. Für die SPD ist ganz klar die Erkenntnis, sie kann noch Wahlen gewinnen, obwohl, kleines Detail am Rande, Marco Wolfram es auf seinen Wahlplakaten vermieden hat, das SPD-Logo zu zeigen. Seine Begründung war: jeder weiß doch, wo ich politisch verortet bin. Aber auch für den SPD-Landesvorsitzenden Georg Mayer ist dieser Wahlausgang sicherlich eine Erleichterung, denn das befriedet im Moment die Reihen innerhalb der Partei und lässt Diskussionen, zumindest vorübergehend, abebben, ob er noch der richtige Mann ist an der Spitze oder nicht. Da gab es nämlich einige Zweifel. Und für die AfD lautet die Erkenntnis: wieder nichts, wieder ist es nicht gelungen, nach Sonneberg ein weiteres Landratsamt zu gewinnen. Wieder hat man, wenn es um Personen für ein konkretes Amt geht, den Kürzeren gezogen. Umfragewerte von 40%, ich habe es gesagt, hin oder her.
1: Jan Breuer berichtete. 8.16 Uhr ist es, kurz nach 8:45. 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Unser Top-Thema heute Morgen: in Mitteldeutschland wollen sich heute etliche Städte und Gemeinden am bundesweiten Aktionstag Kommunen am Limit beteiligen. Damit wollen sie auf ihre zum Teil dramatische Finanzlage aufmerksam machen. Mehr dazu gleich nach weiteren Meldungen. Was heute noch wichtig wird, jetzt mit Rio Takeda.
7: Verteidigungsminister Boris Pistorius reist heute nach Litauen. Dort will er sich die erste Übung der deutschen Panzerbrigade in dem baltischen Land ansehen. Für das Manöver wurden 2900 Soldaten und 800 Fahrzeuge aus 8 NATO-Staaten zusammengezogen. In Berlin beginnt heute eine 2-tägige Tagung des Bundesverbands der deutschen Industrie. Finanzminister Lars Klingbeil will beim Tag der Industrie an einer Podiumsdiskussion teilnehmen. Thema der Runde sind Reformen für mehr Wachstum. Ab heute fahren keine Dampfloks mehr zum Brocken. Zwischen Dreiahnenhohne und dem Brocken werden stattdessen Dieselloks eingesetzt. Die Harzer Schmalspurbahnen begründen das mit der hohen Waldbrandgefahr. Das Wetter heute: Sonne und Wolken, vereinzelt Schauer und Gewitter, Schwüle 25 bis 30, im Süden bis 33 Grad. Morgen reichlich Sonne, überwiegend trocken, 26 bis 32 Grad, weniger schwül. MDR aktuell Verkehrsdienst: A4 Görlitz Richtung Dresden am Grenzübergang Ludwigsdorf, Stau bei der Einreise plus 15 Minuten. A13 Richtung Berlin zwischen Duben und Freiwalde, 6 Kilometer Stau wegen Fahrbahnschäden plus 30 Minuten. Und Vorsicht auf der A73 Richtung Bamberg, zwischen Zapfendorf und Breitengüßbach Nord liegen Fahrzeugteile auf der Fahrbahn. Geblitzt wird auf der A9 Richtung München zwischen Eisenberg und Bad Klosterlausnitz und auf der A38 Richtung Göttingen in Höhe 3 Kalle Süd. Soweit der MDR aktuell Verkehrsdienst, die Zeit 8.17 Uhr.
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1: Wenn heute die neue Woche beginnt, dann wird in vielen Rathäusern ein Hauch von Protest wehen. Denn Städte und Gemeinden haben zu einem bundesweiten Aktionstag aufgerufen, um auf ihre schwierige Haushaltslage aufmerksam zu machen. Die Rede ist von einer historisch einmaligen, prekären Finanzlage. Und wenn Kommunen das Geld fehlt, dann merken das Bürger in der Regel sehr schnell. Das Schlagloch in der Straße, das dann eben nicht repariert wird, kann da als Symbol gelten. Darüber haben wir mit Carsten Schütze von der SPD gesprochen. Er ist Oberbürgermeister im sächsischen Markkleeberg.
0: Herr Schütze, am Mittag gegen 13 Uhr wollen Sie sich vor dem Rathaus in Markkleeberg mit Amtskollegen aus dem Umland treffen und protestieren. Was kann das bringen?
4: Ja, also wir machen auf jeden Fall mit beim bundesweiten Aktionstag Kommunen am Limit, weil die Kommunen sind in der Tat am Limit. Und es ist noch nicht so schwierig gewesen, die kommunalen Pflichtaufgaben zu erfüllen. Und da reden wir noch gar nicht von den vielen freiwilligen Aufgaben, die so eine Kommune ja auch gern wahrnehmen möchte.
0: Um uns mal einen Eindruck zu verschaffen, wie steht denn Markkleeberg da jetzt, also aktuell im Vergleich zu den Jahren zuvor?
4: Also ich sage mal, in Markkleeberg war ja in der Vergangenheit die Situation recht komfortabel, aber auch wir merken, dass die Finanzausstattung kritisch ist. Auch wir haben ein großes Defizit im Ergebnishaushalt und beispielsweise in den Ausgaben der Kinderbetreuung, die nehmen mittlerweile fast ein Drittel der Gesamtausgaben im Haushalt ein. Also das ist schon eine riesengroße Aufgabe. Und hinzu kommt, dass wir zum Beispiel auch eine Schule gerne sanieren möchten, wo wir aktuell noch nicht wissen, wie wir das wirklich finanzieren. Wir haben im Sportpark Carmelo Ughi mehrere Planungen vorliegen, die wirklich reif sind für eine Umsetzung, aber uns fehlt das Geld, das wirklich alles auf einmal hier zu realisieren.
0: Gleichwohl hat ja der Bund bereits angekündigt, überschuldete Kommunen stärker zu unterstützen. Das geht dann auch über die Länder. Die Rede ist von 1 Milliarde Euro jährlich. Zusätzlich, befristet zunächst bis 2029, kommt bei Ihnen davon nichts an?
4: Also das klingt immer so schön, aber wenn Sie das dann mal runterrechnen, was in Sachsen ankommt, was dann in 10 Landkreisen und bei drei kreisfreien Städten ankommt, dann ist das eigentlich wirklich nur ein Tropfen auf den heißen Stein. Wir brauchen strukturelle Veränderungen, um dieses Problem der Finanzausstattung grundsätzlich anders zu lösen.
0: Wie könnte das aussehen? Wir reden jetzt zum Beispiel auch von einem 100 Milliarden Euro Sondervermögen, was da aufgelegt wurde, wovon ja auch Länder und Kommunen profitieren.
4: Ja, aber auch bei dem Sondervermögen ist es so, da kriegen wir also am Ende nicht wirklich viel. Ne? Also nicht wie der Bund sich das gedacht hat und wie es auch kommuniziert wird, dass jetzt plötzlich die Kommunen in der Lage sind, neue große Projekte zu realisieren. Das stimmt so nicht. Also wir sind einfach gezwungen, auch dieses Geld in vorhandene, geplante Projekte zu stecken, damit wir das überhaupt realisieren können.
0: Strukturelle Veränderungen meint dann zum Beispiel die Sozialausgaben. Wenn dann Gesetze beschlossen werden, in Berlin zum Beispiel, von denen Sie dann sehr praktisch dann sehr schnell was merken, wie müsste das dann aussehen, ausgestaltet werden?
4: Also heute der Aktionstag steht ja auch unter dem Motto, wer bestellt, bezahlt. Und es kann nicht sein, dass in Berlin immer neue Gesetze beschlossen sind, die wiederum immer zu mehr Belastung bei den Kommunen führen. Am Ende werden die Kommunen, um weiter investieren zu können, Kredite aufnehmen. Und teilweise nehmen die Kommunen ja jetzt auch schon Kredite auf, um die laufende Verwaltung zu finanzieren. Also es gibt überall das Problem. Die Einnahmen sind geringer als die Ausgaben. Und das kann ich am Ende nur kreditfinanziert lösen.
0: Also die Kredite können Sie ja aufnehmen oder kriegen Sie da jetzt...
4: Naja, auch das ist schwierig. Also die Kreditaufnahme wird zunehmend schwierig, weil ich ja die Eigenmittel für die Tilgung für die Kredite gar nicht mehr erwirtschaften kann. Das ist ein ganz großes Problem, weil wir eben in dem Ergebnishaushalten in den Kommunen so starke Defizite haben, sodass schon die Gefahr besteht, dass hier einige Dinge wirklich zusammenbrechen.
1: Sagt Carsten Schütze von der SPD, Oberbürgermeister im sächsischen Markkleeberg. 8.22 Uhr, 8 vor halb neun.
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1: Da geht es diesmal um die vielen Verkehrsmeldungen, die wir im Auto oder dem LKW empfangen und die uns ja frühzeitig auf Probleme auf der Straße hinweisen sollen. Unser Hörer Steffen Stein hat sich bei uns gemeldet, möchte wissen, aus welchen Quellen sich diese Verkehrsmeldungen überhaupt speisen und wer sich zum Beispiel kümmert, wenn es dann plötzlich heißt, es befinden sich Gegenstände auf der Fahrbahn. Stefan Kloss hat nachgefragt.
14: Wer kennt das nicht? Aus dem Autoradio wird gerade gemeldet, dass Gegenstände auf der Fahrbahn liegen. Wie reagieren Polizei oder Autobahnmeisterei? Dazu Tino Möhring von der Autobahn GmbH, die sich um Betrieb und Erhalt der Autobahnen kümmert und zu der die Autobahnmeistereien gehören.
15: Na, dann fahren wir natürlich sofort raus und versuchen das schnellstmöglich sozusagen zu beseitigen. Also bei kleineren Gegenständen, die man jetzt wirklich anheben kann, ist es so, dass die Polizei das in der Regel auch sofort erstmal von der Strecke

0: oder Gegenstände verloren werden, dass die einfach auf der Autobahn liegen, weil sie vom Hänger gefallen sind, die Ladungssicherung war nicht gut oder weil man beim Aufräumen nach einem Unfall vielleicht ein Reifenteil übersehen hat, was dann noch auf der Fahrbahn liegt.
1: In Sachsen laufen alle relevanten Verkehrsinformationen zuerst beim Verkehrswarndienst der Polizei zusammen, so das Innenministerium auf eine Anfrage von MDR aktuell. Die erfassten Informationen werden auch Mobilitätsdaten genannt. Weiter heißt es aus dem Ministerium schriftlich:
2: Der Verkehrswarndienst sammelt, verarbeitet und verbreitet Verkehrsmeldungen und Warnungen für den Straßenverkehr im Freistaat Sachsen, insbesondere zu Unfällen, Staus, Sperrungen und anderen Verkehrsstörungen. Diese Informationen werden dann zum Beispiel an Rundfunkanstalten, Online-Dienste, Webseiten und Navigationsdienste weitergeleitet, um zeitnahe Verkehrsinfos für die Verkehrsteilnehmer bereitzustellen.
1: Die Meldungen tauchen dann plötzlich im Auto, im Navi auf und informieren uns zum Beispiel über einen vor uns liegenden Stau. Verkehrswarndienste gibt es in jedem Bundesland. Die Informationsquellen sind unterschiedlich, unter anderem von der Polizei selbst, von Behörden oder von Rundfunkanstalten wie zum Beispiel dem MDR. Doch auch Autofahrer spielen im komplexen System von Verkehr und Mobilitätsdaten eine wichtige Rolle, so Tino Möhring von der Autobahn GmbH.
0: Wenn etwas passiert, also natürlich der Unfall, da ist es, denke ich, selbstredend, wenn ich einen Unfall beobachte, dass ich einen Notruf absetze. Wenn ich aber an einem Schlagloch vorbeifahre, an einem Riss, auch bitte einen Notruf absetzen, damit eben schnellstmöglich zumindest erstmal abgesperrt werden kann.
1: Jeder Verkehrsteilnehmer, so Möhring, müsse immer den wichtigsten Paragraph der Straßenverkehrsordnung beherzigen, Paragraph 1, ständige Vorsicht und gegenseitige Rücksichtnahme.
3: 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Die Situation auf unseren Straßen gibt's gleich beleuchtet im Verkehrsservice in etwa 10 Minuten. Jetzt haben wir es 8.25 Uhr. Jeden Tag sind in Deutschland Flaschensammler unterwegs. Sie heben das Geld im wahrsten Sinne des Wortes von der Straße auf. Denn wo andere die Bierflasche oder Cola-Dose achtlos in die Ecke stellen, holen sich die Flaschensammler im nächsten Supermarkt das Pfand dafür. Das mag sich bei 8 oder 25 Cent nicht sonderlich lohnen und doch sind die Pfandflaschen für Bedürftige zu einer wichtigen Einnahmequelle geworden. Und die Konkurrenz ist groß, berichtet unser Reporter Alexander Laboda. Er hat einen obdachlosen Pfandsammler auf dessen Tour in Magdeburg begleitet.
4: Ein Morgen am Elbufer in Magdeburg. Mario Küchler lebt seit 23 Jahren auf der Straße und sammelt ebenso lange Pfandflaschen.
5: Man muss ein Auge dafür haben. Wenn du kein Auge für Pfandsammeln hast, findest du das auch nicht.
4: Küchler wühlt in Büschen und greift in Mülltonnen. Der 45-Jährige sammelt ansonsten vorzugsweise nachts, wenn die Überreste der Nachtschwärmer noch nicht lange stehen. So geht er auch unangenehmen Begegnungen aus dem Weg, denn Küchler beobachtet eine zunehmende Konkurrenz. Organisierte Banden hätten Gebiete in der Stadt zwischen sich aufgeteilt. Besonders bei Großveranstaltungen wäre da hart um jede leere Flasche gekämpft.
5: Und wenn Magdeburg spielt, ist logischerweise auch Pfand da. So, und dann haben die ja wirklich an der Haltestelle stehen drei so eine Bullis so ungefähr und erklären dir, hier gibt's noch kein Pfand sammeln. Und alle Fußballfans, die da aussteigen so ungefähr, die werden wirklich abgegriffen, schon aus der Straßenbahn raus und dann sammeln die theoretisch alles in die blauen Säcke ein, wie die Wahnsinnigen so ungefähr. Und dann haben sie halt und wirklich, und gehst du dazwischen und sammelst dir eine Popeldose oder eine Flasche weg, kriegst du mit Knüppel innen. Ich hab vor zwei Wochen eine abgekriegt, so ungefähr, da wollten sie mich die Brücke runterschmeißen.
4: In der Oase, einer Tageseinrichtung für Obdachlose in Leipzig, beobachtet man so drastische Übergriffe nicht. Doch Sammler seien vermehrt zu sehen. Leiter Benjamin Müller.
6: Es ist häufiger zu beobachten, heute auch vor der Oase hier habe ich es wieder beobachtet. Generell, glaube ich, geht es wie jedem, der irgendwas mit Finanzen, Preisen zu tun hat. Jeder Privatmensch stellt fest, dass alles teurer wird und damit werden die Mittel knapper auf allen Ebenen und bei allen Beteiligten.
4: Obwohl das Flaschensammeln im Stadtbild so präsent ist, gibt es kaum Studien dazu. Daten veröffentlicht nur die Initiative Pfand gehört daneben, zuletzt vor etwa einem Monat. Danach hat die Zahl derjenigen, die in Deutschland Pfandflaschen suchen, vergangenes Jahr leicht zugenommen, um 50.000 Personen auf 1,1 Millionen Menschen. Viele verschiedene Gruppen sind darunter. Rentner und Studenten konkurrieren ebenso um das Leergut wie Asylsuchende oder Geringverdiener. Nur etwa jede vierte Person, die aktiv Flaschen sammelt, ist obdachlos wie Mario Küchler. Der gebürtige Potsdamer zeltet im Wald und lebt vom Pfandsammeln. In der Regel

0: will, kommen ein paar Euro zusammen. Im Sommer können es dreistellige Beträge sein. Im Winter gibt es dagegen kaum Pfand zu holen. Küchler wünscht sich, dass das Pfand vereinheitlicht und erhöht wird. Außerdem appelliert er an alle, Pfand nicht kaputt zu schmeißen, sondern sichtbar abzustellen.
1: Wenn die Gesellschaft mehr an Leute denken würde, die wirklich am Existenzminimum leben. Und da bin ja nicht nur ich, weil ich obdachlos bin, sondern da zählen Rentner, Behinderte, kranke Menschen, die sich ja nicht mehr wirklich fortbewegen können. Ich habe Leute mit Rollatoren gesehen, die Flaschen gesammelt haben.
0: Bürgergeld oder andere staatliche Leistungen bekommt Küchler nach eigener Aussage nicht. Zum Stempeln sei er zu stolz, sagt er.
2: Und damit haben wir es kurz vor 8:30 und sind beim Wetter angekommen. Guten Morgen, Jörg Schröder in unserem Wetterstudio. Was tut sich gerade?
3: Die Temperaturen gehen steil in die Höhe. Aktuell haben wir Werte vor allem in Thüringen, in vielen Gebieten schon über 20 Grad, in Sachsen und auch in Sachsen-Anhalt. Da gibt es noch viele Gebiete mit Temperaturen unter 20 Grad. Und was die Temperaturen betrifft, erleben wir heute den kühlsten Tag der Woche. Die Temperaturen liegen im Schnitt zwischen 25 und 30 Grad. Nur in Südthüringen an der Grenze zu Bayern erwarten wir Temperaturen bis 33 Grad. Dazu gibt es eine Mischung aus Sonne und Wolken. Die ersten Schauer sind im Vogtland und auch schon im Thüringer Wald unterwegs. Das heißt, vor allen Dingen in den Bergen muss man heute vereinzelt mit Schauern und Gewittern rechnen.
2: Und wie geht's denn weiter?
3: Wird immer heißer. Ende der Woche erwarten wir Temperaturen bis 39 Grad.
2: Dankeschön. Jörg Schröder aus unserem Wetterstudio. Und damit gleich 8:09 Zeit für den frischen Nachrichtenüberblick.
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5: Um 8.30 Uhr mit Rio Takeda. In Mitteldeutschland beteiligen sich heute viele Städte und Gemeinden am bundesweiten Aktionstag Kommunen am Limit. Damit wollen sie auf ihre dramatische Finanzlage aufmerksam machen. Aktionen gibt es unter anderem an Rathäusern, Kitas und Schwimmbädern in Magdeburg, Dresden, Limbach, Oberfrohna und Stadtroda. Leipzigs Oberbürgermeister Burkhard Jung erklärte, man pfeife aus dem letzten Loch. Wie sein Markleberger Amtskollege Carsten Schütze dem MDR sagte, nehmen Gemeinden bereits Kredite für laufende Verwaltungskosten auf, weil die Ausgaben die Einnahmen massiv übersteigen. Die Spitzenkandidatin der Linken in Sachsen-Anhalt, Eva von Angern, hat für die Äußerungen des neuen linken Co-Chefs Luigi Pantisano zur CDU nur teilweise Verständnis. Von Angern sagte dem MDR, die Kritik an der CDU und an Bundeskanzler Friedrich Merz sei zwar berechtigt, in der Wortwahl müsse man sich aber zügeln. Durch die Polarisierung würden die Menschen der Linke nicht mehr vertrauen. Pantisano hatte der CDU am Wochenende vorgeworfen, faschistische Politik zu machen. Die USA und der Iran haben sich bei ihren Verhandlungen in der Schweiz auf einen Fahrplan für eine Friedenslösung geeinigt. Das teilten die Vermittlerstaaten Pakistan und Katar mit. Demnach wollen die Parteien innerhalb von 60 Tagen ein finales Abkommen erreichen. Zudem soll ein Kommunikationskanal eingerichtet werden, um eine sichere Schifffahrt in der Straße von Hormus zu ermöglichen. Eine Koordinierungsstelle soll für ein Ende der Kämpfe im Libanon sorgen. Vor einem Treffen zur Zukunft der Kindergärten in Thüringen fordert die Gewerkschaft Verdi Anpassungen zum Personalschlüssel. Vize-Verdi-Chefin Madeleine Müller sagte dem MDR, bei unter Einjährigen müsse ein Erzieher für zwei Kinder da sein. Bei den Älteren sei ein Verhältnis von 1 zu 7,5 nötig. In Thüringen werden immer weniger Kinder geboren. Um die Betreuung sicherzustellen, findet heute ein Treffen mit Regierungsvertretern, Trägern, Eltern und Gewerkschaftern statt. Die Polizei in Thüringen informiert ab sofort auf WhatsApp über regionale Warnmeldungen, Unfälle oder Vermisstenfahndungen. Wie die Landespolizeiinspektion mitteilte, können Interessierte aus 8 verschiedenen Kanälen auswählen und dort aktuelle Meldungen aus ihrem direkten Umfeld erhalten. Ziel sei es, Menschen zielgerichteter zu erreichen und besser zu informieren. Das waren die Nachrichten. Das Wetter mit den Temperaturen von 8 Uhr. Artern sonnig 23 Grad, Dresden stark bewölkt 19, Eisenach dunstig 21, Erfurt sonnig 21 Grad, Gardelegen stark bewölkt 20, Hoyerswerda stark bewölkt 19, Magdeburg wolkig 22, Neuhaus am Rennweg leicht bewölkt 21 Grad, Oschatz dunstig 19, Plauen bedeckt 19, Wernigerode bedeckt 19 und Lutherstadt-Wittenberg meldet ebenfalls 19 Grad. Heute heiter, zeitweise stärker bewölkt, einzelne Schauer und Gewitter, Höchstwerte bei schwülen 25 bis 30 Grad, in Südthüringen bis 33 Grad, teils mäßiger Nordwind. In der Nacht wechselnd bewölkt und trocken, Tiefstwerte 18 bis 14 Grad, morgen Sonne, Quellwolken, selten Schauer, Höchstwerte 27 bis 32 Grad, am Mittwoch dann reichlich Sonne, hochsommerlich heiß. MDR aktuell Verkehrsdienst, A4 Görlitz Richtung Dresden, am Grenzübergang Ludwigsdorf, Stau bei der Einreise plus 15 Minuten. A13 Richtung Berlin zwischen Duben und Freiwalde, 6 Kilometer Stau wegen Fahrbahnschäden plus 30 Minuten. Und auf der B175 zwischen Obergräfenhain und Nahsdorf, Behinderungen nach Unfall. Geblitzt wird auf der A9 Richtung München zwischen Eisenberg und Bad Klosterlausnitz und auf der A38 Richtung Göttingen in Höhe 3 Kalle Süd. Soweit der MDR aktuell Verkehrsdienst, die Zeit genau 8.34 Uhr.
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2: Am Mikrofon begrüßt Sie Sven Kochala an diesem 22. Juni. Offiziell werden die Pläne der Rentenkommission erst morgen veröffentlicht. Doch wie das so ist im politischen Berlin, da sickert immer mal wieder was durch. So auch in diesem Falle. Und die Kommission empfiehlt offenbar zum Teil drastische Einschnitte. Das Renteneintrittsalter soll schrittweise erhöht, die Frühverrentung abgeschafft, eine Kapitalrente verpflichtend eingeführt werden. Ist das nun ein großer Wurf oder eher nicht? Der Präsident des Deutschen Instituts für Wirtschaftsforschung, Marcel Fratscher, ist da einigermaßen skeptisch.
6: Junge Menschen zu entlasten, Menschen, denen Altersarmut droht, eine deutlich bessere Rente zu geben, das wird in diesen Vorschlägen nicht gemacht. Und daher sind diese Vorschläge eine verpasste Chance.
2: Der Präsident des Deutschen Instituts für Wirtschaftsforschung, Marcel Fratscher. Wie diese Ideen der Rentenkommission ansonsten ankommen, dazu heute Morgen unsere Medienschau.
7: Das Darmstädter Echo führt an, die Kommission doktert nicht an Symptomen herum, sondern plädiert für tiefe Eingriffe ins System, ohne die gesetzliche Rente zu ruinieren. Dafür gebührt ihr ein dickes Lob. Das Konzert der Bedenkenträger und Besserwisser wird rasch anschwellen, auch aus den Reihen von Union und SPD. Die Koalition muss nun beweisen, dass dieses Land, allen Unkenrufen zum Trotz, zu großen Sozialreformen in der Lage ist. Die Augsburger Allgemeine geht auf den Vorschlag einer verpflichtenden Kapitalrente ein. Deutschland hat vor 25 Jahren einen großen Fehler gemacht, die Kapitalmärkte nicht zu einer Säule der gesetzlichen Rentenversicherung zu machen. Danach haben auch Angela Merkel und Olaf Scholz die Dinge laufen lassen. Merz ist jetzt zur Korrektur gezwungen. Der Spiegel hält zum gleichen Punkt lobend fest. Nie ging es darum, wie es besser werden könnte. Nie gab es eine positive Vision. Doch plötzlich steht die Aussicht eines Befreiungsschlags im Raum. Mit der geplanten Schwedenrente würde Deutschland die große Ertragskraft der Kapitalmärkte in den Dienst der gesetzlichen Alterssicherung stellen. Hohe Renditen und Zinseszins würden so viel abwerfen, dass mittelfristig das Rentenniveau sogar wieder steigen dürfte. Die Frankfurter Allgemeine geht näher auf die SPD ein. Sie sitzt in der Sache zwischen den Stühlen. Manche ihrer Forderungen harmonieren durchaus mit denen der AfD. Beamte ins System, mehr Steuerfinanzierung, kein höheres Renteneintrittsalter. Auf der anderen Seite gehen Linkspartei und Wohlfahrtsverbände jetzt schon auf die Barrikaden. Dagegen, das dringend Nötige durchzusetzen, verlangt von CDU/CSU wie von SPD eine Eigenschaft, die sie sich nach vielen verlorenen Jahren erst wieder erarbeiten müssen. Leidenschaft. Abschließend die Südwestpresse aus Ulm. Das Rentensystem gleicht einer Autobahn, die auf eine Schlucht mit baufälliger Brücke zuführt. Es braucht entschlossene Reformen, um sie wieder zu stabilisieren. Das ist nun Aufgabe der Koalition. Die Kommission hat einen ausgewogenen Bauplan geliefert. Umsetzen müssen ihn nun Merz, Klingbeil und Co. Je schneller, desto besser.
2: Die Medienschau hier bei MDR aktuell, 8.37 Uhr. Vor der malerischen Alpenkulisse in der Schweiz wird gerade über einen Frieden für die Golfregion verhandelt. In einem Luxushotel, in dem normalerweise die Reichen und Schönen einchecken, haben sich jetzt die diplomatischen Eliten der USA und des Irans eingerichtet. Das Treffen haben die Vermittler Pakistan und Katar arrangiert. Und nun haben dort die ersten Gespräche begonnen. Über den Auftakt haben wir mit unserer Korrespondentin in der Schweiz, mit Katrin Hondel, reden können heute Morgen. Was kann man über den Auftakt der Gespräche in Luzern wissen?
8: Also diese erste hochrangig besetzte Gesprächsrunde, die ist jetzt tatsächlich vorbei. Also die Verhandlungen hier auf dem Bürgenstock, die sind bis tief in die Nacht gegangen. Aus Kreisen der US-Delegation hieß es erst sogar, es würde noch bis zum Morgen weitergehen. Aber dann haben eben Katar und Pakistan, die ja hier als Vermittler auftreten, eine Erklärung veröffentlicht, dass eben diese erste Runde auf höchster Ebene jetzt vorbei ist und dass es, Zitat, ermutigende Ergebnisse gibt. Konkret genannt werden da vor allem zwei Dinge, und zwar, dass die USA und der Iran sich auf einen Gesprächskanal geeinigt haben, der künftig, Zitat, Zwischenfälle und Kommunikationspannen in Bezug auf die Straße von Hormuz verhindern soll. Damit solle eine sichere Schifffahrt in dieser Meerenge ermöglicht werden. Da hat es ja seit Samstag ziemlich verwirrende Aussagen gegeben von beiden Seiten. Also das Regime in Teheran hatte die Straße von Hormuz ja wieder für gesperrt erklärt. Das US-Militär wiederum hat gesagt, nichts da, Schiffe kämen weiter durch. Da will man nun offenbar künftig klarer kommunizieren. Ja, und auch zum anderen großen Streitpunkt im Libanon gibt es laut den Vermittlern Katar und Pakistan Fortschritte. Da sei vereinbart worden, zusammen mit dem Libanon eine Art, jetzt nochmal so ein Zitat, Konfliktlösungsstelle einzurichten, um eben, so heißt es in dieser Erklärung, ein Ende der Militäroperationen im Libanon sicherzustellen, wie sie eben die gemeinsame Absichtserklärung ja auch vorsieht, die die Präsidenten der USA und des Iran vergangene Woche unterschrieben haben. Also ja, grob hat man sich auf eine Roadmap geeinigt, wie es jetzt weitergehen soll, nämlich, wie es heißt, mit technischen Gesprächen.
9: Das klingt alles nach Bewegung in diesen Verhandlungen. Und dennoch heißt es, dass die iranische Delegation zwischenzeitlich den Verhandlungstisch dort in der Schweiz verlassen habe. Was ist da passiert?
8: Ja, das ist, diese Meldung haben wir natürlich auch gehört und gesehen. Die kam ja vor allem von iranischer Seite, von iranischen Staatsmedien. Aber was ich jetzt auch sagen muss, und ich war ja nun vor Ort, zwar natürlich nicht in den Räumen, wo die tagen, das waren wirklich verschlossene Türen, aber wir haben davon nichts gesehen. Aber zum Beispiel Katar, der Sprecher der katarischen Delegation, also eines der Vermittler, der hat uns gesagt, das stimme nicht, dass die Iraner da aus Protest den Raum verlassen hätten. Sie haben ihn wohl verlassen, aber eben um sich nochmal zurückzuziehen und sich zu beraten. Also genau wissen wir das nicht. Aber es ist klar, diese Gespräche hier, die wurden ja wirklich von ziemlich krawalliger Begleitmusik begleitet, auch aus den USA. US-Präsident Trump hat ja auch wieder markige Drohungen ausgesprochen. Er würde den Iran in Grund und Boden bomben, wenn die Straße von Hormuz weiter geschlossen bliebe. Also das war so mehr die Begleitmusik, würde ich jetzt mal sagen. Hier vor Ort sind die Gespräche weitergegangen, und zwar, wie gesagt, bis spät in die Nacht.
9: Soweit die Informationen unserer Korrespondentin in der Schweiz, Katrin Hondel.
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10: Maxi Bayer im Studio, einen schönen guten Morgen. Und ich würde sagen, wir hören einfach mal kurz rein, denn so hörte sich das vergangene Nacht an im Radio Cabo Verde. Und dann würde ich hier schon mal ein bisschen ausblenden, denn wir haben keine Zeit. Dieser Torschrei des Reporters dauerte nämlich 1 Minute und 14,5 Sekunden. Handgestoppt. Der Mann hat wirklich Ausdauer und natürlich eine Menge Freude, denn Kap Verde sorgte einmal mehr für eine echte Sensation. Silke Heine blickt auf die vergangene WM-Nacht und auf das, was heute so vor uns liegt.
11: Für die größte Überraschung hat mal wieder Kap Verde gesorgt. Der Inselstaat kämpfte sich auch gegen den zweimaligen Weltmeister Uruguay ein Unentschieden und kann dank eines 2:2 sogar weiter von der K.O.-Runde träumen. Die hat Spanien jetzt fest im Blick. Die Furia Roja bescherte ihrem Trainer zum Geburtstag ein 4:0 gegen Saudi-Arabien und die Tabellenführung der Gruppe H. Ägypten grüßt in Gruppe G derzeit von ganz oben. Das Team um Stürmerstar Mo Salah hat nach einem 3:1-Erfolg gegen Neuseeland die besten Chancen aufs Weiterkommen. Auf einen Erfolg gegen Neuseeland muss im letzten Gruppenspiel auch Belgien hoffen, dessen Spiel gegen Iran torlos blieb. Am kommenden Turniertag wollen die beiden Finalisten der letzten WM die K.O.-Runde klarmachen. Weltmeister Argentinien trifft auf Ralf Rangnicks Österreicher. Frankreich bekommt es mit Außenseiter Irak zu tun. Auch Norwegen, das die französische Gruppe derzeit anführt, kann mit einem Sieg gegen Senegal das Ticket für das 16. Finale lösen. Zudem stehen sich die beiden bislang punktlosen Teams Jordanien und Algerien gegenüber. Die deutsche Mannschaft genießt heute noch einen freien Tag, blickt aber auch gespannt zur medizinischen Abteilung. Noch immer steht die Diagnose bei Nico Schlotterbeck aus. Sollte er komplett ausfallen, ist eine Nachnominierung nicht möglich.
10: Argentinien und Österreich eröffnen also heute den WM-Tag. Ab 19 Uhr sind wir da hier bei MDR aktuell auch live mit dabei. Vorher kommen wir aber gedanklich zurück nach Mitteldeutschland, denn bei vielen Regionalligisten läuft ja mittlerweile schon die Vorbereitung für die neue Saison. Seit gestern auch beim Absteiger Erzgebirge Aue. Und man kann schon sagen, nach Monaten der Tristesse bei den Veilchen, da trug der offizielle Trainingsauftakt fast schon Züge von Aufbruchsstimmung. Die rund 2000 Fans, die begrüßten das fast komplett neue Team mit dem Transparent: Wir stehen zu dir, egal ob Liga 2, 3 oder 4. Florian Weichert war für uns mit dabei.
12: Das war ein warmer Empfang für das neue Auer Regionalliga-Team. Der Fanblock und die angrenzende Kurve waren sehr gut gefüllt. Die Fans halten zu ihrem FC Erzgebirge. Diese Botschaft war klar zu erkennen. Und als Torjäger Marcel Bär mit dem Wiederaufstieg sein Ziel formulierte, wurde der Jubel noch lauter.
13: Es ist, glaube ich, wichtig, in so einer Liga dann auch eine Gemeinschaft zu bilden. Und darauf wird es dann, glaube ich, ankommen. Und da wird auch Augenmerk drauf gelegt.
12: Viele neue Gesichter durften sich vorstellen. Finn Heidrich aus Cottbus ist einer von bislang 14 Neuzugängen. Auf Rückkehrer Simon Skalatidis haben sich sicher auch einige gefreut. Er verließ Aue als junger Spieler und kehrt jetzt als gestandener Profi zurück.
14: Und ich weiß auch, dass ich andere Jungs mitziehen kann. Und ich bin ein Typ, der immer gewinnen will. Ja, und dementsprechend ist es auch meine Marschroute.
12: Trainiert wurde auch noch, aber die Botschaft aus Aue lautet: Die Fans stehen hinter ihrem FCE.
10: Und dann schauen wir auch nochmal zum Basketball, denn Alba Berlin ist gestern zum 12. Mal deutscher Meister geworden durch ein 84-81 im entscheidenden 5. Finale bei Titelverteidiger Bayern München gegen die Best-of-5-Serie mit 3-2 an die Gäste. Es ist der erste Meistertitel für Alba seit 2022.
9: Soweit der Sport. 8.45 Uhr ist es geworden, 8:45. Hier ist MDR aktuell unser Top-Thema zur Stunde in den Nachrichten. In Mitteldeutschland wollen sich heute etliche Städte und Gemeinden am bundesweiten Aktionstag Kommunen am Limit beteiligen. Damit wollen sie auf ihre zum Teil dramatische Finanzlage aufmerksam machen. Weitere Meldungen hat jetzt Rio Takeda.
5: Bei der Präsidentschaftsstichwahl in Kolumbien hat der rechte Kandidat Abelardo de la Espriella einen knappen Sieg errungen. Laut Wahlbehörde kam er auf etwa 49,7%. Sein linker Rivale Iván Cepeda erreichte 48,7%. Der bisherige Präsident Gustavo Petro durfte nicht noch einmal antreten. In einem Vorort von Sydney in Australien hat die Polizei 2,7 Tonnen Kokain entdeckt. Demnach handelt es sich um die größte jemals im Land sichergestellte Menge. Die Drogen waren in geheimen Bunkern versteckt. Sie hätten auf dem Schwarzmarkt einen geschätzten Wert von umgerechnet fast 500 Millionen Euro gehabt. In Schönfeld im Kiffermhäuserkreis ist die Neu-Unstrut-Brücke eingebaut. Die 55 Meter lange Verbindung soll in knapp 5 Wochen feierlich eröffnet werden. Sie gilt als wichtiger Lückenschluss für den Radverkehr in Nordthüringen. Die alte Brücke musste abgerissen werden. Das Wetter. Heute teils heiter, teils bewölkt, vereinzelt Schauer und Gewitter, Schwüle 25 bis 30, im Süden bis 33 Grad. In der Nacht wechselnd bewölkt und trocken, 18 bis 14 Grad. Morgen Sonne, wenige Wolken, überwiegend trocken, 26 bis 32 Grad. MDR aktuell Verkehrsdienst, A13 Richtung Berlin zwischen Großrieschen und Bronco, 2 Kilometer Stau nach Unfall plus 15 Minuten, hier ist der Rettungshubschrauber im Einsatz. A13 Richtung Berlin zwischen Duben und Freiwalde, 6 Kilometer Stau wegen Fahrbahnschäden plus 40 Minuten und auf der B175 zwischen Obergräfenhain und Nahsdorf Behinderungen nach einem Unfall. Geblitzt wird auf der A9 Richtung München zwischen Eisenberg und Bad Klosterlausnitz und auf der A38 Richtung Göttingen in Höhe 3 Kalle Süd. Soweit der MDR aktuell Verkehrsdienst. Die Zeit genau 8.47 Uhr.
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9: Die Linkspartei hat sich am Wochenende neu aufgestellt und beim Bundesparteitag in Potsdam eine neue Führungsspitze gewählt. Ines Schwertner ist mit großer Mehrheit im Amt bestätigt worden und soll nun gemeinsam mit Luigi Pantisano den Kurs vorgeben. Und das könnte schwierig werden, denn der Sohn italienischer Eltern hat nur sehr knapp überhaupt eine Mehrheit der Delegierten hinter sich versammeln können und hatte dabei nicht einmal einen Gegenkandidaten. Kann also dieses Duo aus Sachsen und Baden-Württemberg funktionieren? Und was bedeutet das für die Landtagswahlen in Sachsen-Anhalt? Wir haben heute Morgen darüber gesprochen mit der Fraktionschefin, mit Eva von Angern, die in Potsdam dabei gewesen ist und die auch die Spitzenkandidatin der Linkspartei in Sachsen-Anhalt ist.
15: Guten Morgen, Herr Kochalle.
9: Wie schwer ist es Ihnen denn gefallen, Luigi Pantisano bei der Basis in Sachsen-Anhalt als guten Vorsitzenden anzupreisen oder demnächst anpreisen zu müssen?
15: Also vor Ort entscheidet natürlich erstmal jeder selbst und das Ergebnis war sicherlich für Herrn Pantisano erstmal ernüchternd und auch eine Antwort der vor allem ostdeutschen Landesverbände auf seine Einlassung zum Thema CDU. Und insofern, es kommt jetzt darauf an, wie er sich zukünftig einarbeitet. Ich habe erstmal zur Kenntnis genommen, dass er ganz klar gesagt hat, die Wahlen in Sachsen-Anhalt, die Wahlen in Mecklenburg-Vorpommern, die sind jetzt für ihn das Wichtigste. Er will sich dort einbringen und da werden wir ihn natürlich beim Wort nehmen.
9: Ja, nehmen wir das doch gleich mal auf. Also Luigi Pantisano hat die Linkspartei und deren Verhältnis zur CDU aufgerufen. Sie haben es angedeutet und nahmen da ausdrücklich auch Bezug auf Sachsen-Anhalt. Das können wir uns gerne nochmal anhören.
16: Wenn ich mir anschaue, wie der CDU sachsen-anhaltinische Fraktionsvorsitzende kumpelt mit den Siegmund, dann macht mir das Angst und Sorge. Sie machen schon teilweise faschistische Politik. Ich bin aber auch jemand, der deutliche Worte findet und immer klar äußert, worum es geht. Und damit versuche ich auch zu polarisieren. Das werdet ihr mit mir auch bekommen.
9: Der neue Parteichef Luigi Pantisano. Haben Sie Angst vor den Polarisierungen des Neuen an der Spitze?
15: Naja, vor Ort werden wir hier entscheiden erstmal, wie es in Sachsen-Anhalt weitergeht. Und wir werben um möglichst viele Stimmen. Ich bin niemand, die polarisiert, denn wir müssen es schaffen, in einer ja schon sehr gespaltenen Gesellschaft wieder verbindende Momente zu finden. Das ist nicht immer leicht, weil wir gehören als Linke der Opposition im Landtag an. Und deswegen kritisieren wir natürlich viel. Mir ist es aber wirklich sehr, sehr wichtig, dass wir in der Wortwahl uns tatsächlich alle gemeinsam zügeln, weil da ist von rechts außen schon so viel kaputt gemacht worden und aus meiner Sicht sind wir halt auch so ein bisschen Vorbild in der Politik und ich möchte nicht, dass die jungen Leute auch so aufeinander losgehen, sondern wir haben aus meiner Sicht in der Politik auch die Verantwortung, bei aller Kritik, die man sowohl an Friedrich Merz als auch in der CDU in Sachsen-Anhalt haben kann und muss, finde ich, muss die Wortwahl immer in Maßen sein, denn es geht am Ende des Tages um die Sache. Wir müssen einen gemeinsamen Konsens finden, denn sonst vertrauen uns Menschen auch nicht mehr. Und da sehe ich uns auch als Linke.
9: Da ging es um ein Bild, das die Fraktionschefs von CDU und AfD in Sachsen-Anhalt gemeinsam bei einer Veranstaltung zeigten und auf dem beide sehr vertraut miteinander wirken. Mancher sagt, das ist ein Kuschelfoto. Inwieweit muss sie das beschäftigen, umtreiben und vielleicht auch dazu zwingen, sich neu zu positionieren im Verhältnis zur CDU?
15: Nun, wirf mich ein Bild nicht um, aber Tatsache ist, das Bild hat eine katastrophale Außenwirkung gehabt. Es erweckt den Eindruck, als ob CDU und AfD hier in Sachsen-Anhalt dicke sind und Fakt ist, an einigen Stellen sind sie das auch. Insbesondere, wenn Sven Schulze solche Forderungen aufmacht wie Arbeitspflicht für Bürgergeldempfängerinnen, obwohl er eigentlich als ehemaliger Wirtschaftsminister genau weiß, dass wir hier auch über Alleinerziehende reden, die in diese Statistik mit reinfallen, die sehr wohl arbeiten, aber auf Bürgergeld angewiesen sind. Das ist genau das Polarisierende in der Politik, was ich ablehne, was wir hier auch in der Linken in Sachsen-Anhalt ausdrücklich nicht pflegen. Insofern, für mich kommt es auf die konkrete Politik an. Und da kann ich auch mal ein Bild wegdrücken, obgleich ich das auch sehr, sehr kritisch bewertet habe in der Öffentlichkeit und auch weiter kritisch bewerten muss. Denn an der einen oder anderen Stelle blinkt mir die AfD, die CDU zu weit rechts.
9: Die Linkspartei versucht sich ja nun gerade der CDU ein bisschen zu öffnen. Das hat auch die Bundesvorsitzende Ines Schwertner angedeutet, eben auch wegen der komplizierten Mehrheits- und Machtverhältnisse in Sachsen-Anhalt. Wollen Sie an diesem Kurs weiter festhalten?
15: Natürlich müssen wir daran weiter festhalten. Wenn wir den Satz ernst meinen, dass wir alles dafür tun wollen, die AfD hier von den Hebeln der Macht fernzuhalten, dann müssen wir das tun, dann müssen wir uns auch kompromissbereit zeigen. Und das haben wir in den letzten Jahren auch immer wieder getan, zuletzt bei der Parlamentsreform, wo wir unter anderem das Landesverfassungsgericht gemeinsam mit der CDU geschützt haben vor blockierenden Mehrheiten beziehungsweise vor blockierenden Minderheiten der AfD. Also dieser Verantwortung, dieser sind wir uns nach wie vor bewusst und da ändert kein Satz meines neuen Bundesvorsitzenden etwas daran und auch kein Bild vom CDU-Fraktionsvorsitzenden.
9: Wie weit kann diese Öffnung gehen in Sachsen-Anhalt?
15: Diese Öffnung hat Grenzen, das sage ich ganz klar. Natürlich werden wir keine CDU-Politik unterstützen, die auch von der AfD gemacht werden könnten. Ich habe das Thema Bürgergeldempfängerin angesprochen. Ich sage aber auch, wir kämpfen als Linke für gutes Geld für gute Arbeit, also tarifgerechte Bezahlung und öffentliche Aufträge, die an Unternehmen gehen, die tarifgerecht bezahlen. Also das sind Themen, die für uns nicht verhandelbar sind und wo es Bewegung geben muss. Aber das ist Demokratie. Wir müssen gemeinsam Kompromisse finden und wir haben eine Chance darauf nach dem 6. September. Aber bis dahin kämpfe ich erstmal um jede Stimme für die Linke.
9: Aber keine Regierung zusammen mit der CDU?
15: Ich möchte am Tag heute erstmal nichts ausschließen. Fakt ist, und das weiß die CDU auch hier im Land, dass wir sie nicht unterstützen, wenn sie rechte Narrative aufgreifen und die Menschen gegeneinander ausspielen. Also die Ärmsten gegen die Schwächsten auszuspielen, das wird es mit einer Linken nicht geben. Da sind wir aber auch berechenbar im positivsten Sinne. Das wissen die Menschen, das wissen unsere Wählerinnen und das weiß auch die CDU. Ich sage aber auch, je stärker eine Linke im Landtag von Sachsen-Anhalt ist, umso stärker ist unsere Verhandlungsbasis, soziale Themen, soziale Gerechtigkeit auch tatsächlich voranzubringen in Sachsen-Anhalt. Und deswegen kämpfe ich ja gerade um jede Stimme. Und ich bin da sehr optimistisch, weil ich merke, dass die Menschen nicht nur große Angst gerade haben vor einer AfD-Mitregierung und natürlich da auch der Blick und da hat das Bild eben eine verheerende Wirkung für die CDU gehabt. Also sie haben sehr wohl Angst davor, dass die CDU doch sich eben eher der AfD als uns öffnen würde. Aber nochmal, je stärker wir sind, umso stärker können wir unsere Themen, für die wir seit Jahrzehnten stehen, auch in den Landtag bzw. in die Landespolitik einbringen.
9: Sagt Eva von Angern, Spitzenkandidatin der Linkspartei in Sachsen-Anhalt.
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9: 54. Die Geburtenzahl in Deutschland sinkt seit Jahren. 2025 zum Beispiel war ein neuer Tiefpunkt. Da sind so wenige Babys geboren worden wie noch nie seit Ende des Zweiten Weltkrieges. Der Rückgang ist besonders in Ostdeutschland zu beobachten und das hat Folgen, zum Beispiel für die Kitas. Immer weniger Kinder führen zu immer größeren Finanzierungsschwierigkeiten bei den Trägern. Nun soll in Thüringen eine AG Kindergarten Zukunft neue, tragfähige Konzepte entwickeln. Jan Breuer berichtet.
17: Samada ist Kreisstadt, hat 19.000 Einwohner. Die Kommune ist Träger von 5 Kindergärten. Einrichtungen im Wandel, weniger Anmeldungen. Und doch sagt Bürgermeister Ralf Haubold.
18: Wir haben kleinere Einrichtungen in 2 Ortsteilen. Da wird es ein bisschen kompliziert. Aber ich sehe mich nicht gezwungen, dass wir heute oder morgen oder im nächsten Jahr eine Einrichtung schließen müssen. Was einmal aber geschlossen ist, wird auch nie wieder aufmachen. Das muss man auch so deutlich sagen.
17: 2 Sätze für das Kernproblem. Wie lässt sich in Stadt und Land eine vielfältige Kindergartenlandschaft erhalten, wenn auf der anderen Seite die Anmeldungen deutlich zurückgehen? Von mehr als 18.000 Kindern im Jahr 2016 auf knapp 11.000 in diesem Jahr. Tendenz weiter sinkend. Mindestens bis 2030. So Prognosen des Statistischen Landesamtes. Dabei noch wichtig zu wissen, Träger finanzieren Kindergärten zum großen Teil über Landeszuschüsse, die wiederum gekoppelt sind in ihrer Höhe an die Belegungszahlen. Weniger Kinder, weniger Geld vom Land, schmalere Budgets der Träger. Und nun, was tun? Bildungsminister Christian Tischner hofft in dieser Frage auf ein Gremium, das sich heute das erste Mal seit Jahren wieder treffen wird. Die AG Zukunft frühkindliche Bildung.
19: Für uns ist es wirklich wichtig, ins Gespräch zu kommen, jetzt mit den Akteuren der Thüringer Kindergartenlandschaft, auch der frühkindlichen Bildung insgesamt. Und wir wollen bis zum Jahresende einen Zukunftsplan Kindergarten vorlegen.
17: 4 Punkte hat der Minister dafür definiert. Wie lassen sich Einrichtungen zukunftssicher finanzieren? Welche Kriterien sollen bei der Erreichbarkeit angelegt und welche Qualitätsstandards verpflichtend werden? Wie kann Sprachbildung besser gelingen? Ebenso der Übergang vom Kindergarten in die Grundschule. Am Tisch der AG werden Vertreter sitzen des Ministeriums, der Träger, der Landeselternvertretung und der Gewerkschaften. Verdi etwa kommt mit der Forderung nach verbesserten Personalschlüsseln. Madeleine Müller, die stellvertretende Bezirksgeschäftsführerin Thüringens.
20: Ganz konkret sagen wir, es braucht eigentlich einen angepassten Personalschlüssel von 1:2 bei den unter einjährigen Kindern, 1:3 bei den bis zu dreijährigen und 1:7,5 bei den bis zu 6-Jährigen in den Kindertageseinrichtungen. Natürlich kostet das Geld, aber das ist es auch wert.
17: Für die Träger von Kindertagesstätten ebenso interessant, bleiben die Landeszuschüsse weiterhin eine Pro-Kopf-Pauschale oder wird die Finanzierung reformiert? Die AfD im Thüringer Landtag plädiert für eine Umstellung, gekoppelt an einen Maximalabstand. Danny Jankowski, der bildungspolitische Sprecher der Fraktion.
1: Dass man sagt, ein Kindergarten darf nicht länger als 10 Kilometer weit entfernt sein. Und dass dann die Kommunen oder die Träger, die dann so einen Kindergarten anbieten, anhand der tatsächlich bereitgestellten Plätze finanziert werden, nicht an den tatsächlich besetzten.
17: Allerdings, Vertreter der Landtagsfraktionen sind durch das Bildungsministerium nicht eingeladen in die Arbeitsgruppe, werden vor der Tür bleiben. Für Ulrike Große-Rötig, die bildungspolitische Sprecherin der Linken, maximal bedauerlich.
20: Prozesse, die schwierig sind, können immer nur gelingen, wenn Menschen miteinander im Gespräch sind.
17: Bis Herbst soll sich die Arbeitsgruppe mindestens 4-mal treffen, danach den Zukunftsplan Kindergarten vorlegen, der die Grundlage bilden wird für eine große Novelle des Thüringer Kita-Gesetzes. Und die soll spätestens im kommenden Jahr im Landtag diskutiert werden.
9: Kurz vor 9 ist es damit geworden. Wir sind beim Wetter. Guten Morgen, Jörg Schröder in unserem Wetterstudio. Wie geht's denn hinein in den Vormittag?
3: Guten Morgen. Aktuell haben wir den meisten Sonnenschein über Thüringen, über Sachsen-Anhalt und über Sachsen. Da sind zum Teil dicke Wolkenfelder unterwegs. Aktuell zum Beispiel über dem Harzvorland, dem Elbhavelwinkel oder auch etwa vom Elbtal bis in die Oberlausitz. Und damit ist der Tag eigentlich beschrieben. Wir erleben insgesamt viel Sonnenschein, aber es sind auch ab und zu mal dicke Wolkenfelder unterwegs. Das Schau- und Gewitterrisiko ist heute relativ gering. Nur in den Bergen ist es etwas höher und das heißt, gerade im Harz-Thüringer Wald, Vogtland, Erzgebirge, Sächsische Schweiz, da kann es heute mal einen kurzen Schauer bzw. ein kurzes Gewitter geben. Die Temperaturen, ja, wir merken uns das vor. Heute der kühlste Tag der Woche, 25 bis 30 Grad, denn ab morgen geht es dann aufwärts mit den Temperaturen.
9: Dankeschön, Jörg Schröder aus unserem Wetterstudio.
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9: Gleich 9 Uhr, dann gibt es den frischen Nachrichtenüberblick und dann begleitet sie mein Kollege Jan Kröger weiter durch den Tag und er redet in der nächsten halben Stunde über die Temperatur und die Hitzetemperaturen und was wir von anderen Ländern lernen können. Ich bin Sven Kochale, danke fürs Interesse.
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5: Um 9 Uhr mit Rio Takeda. In Mitteldeutschland beteiligen sich heute viele Städte und Gemeinden am bundesweiten Aktionstag Kommunen am Limit. Damit wollen sie auf ihre dramatische Finanzlage aufmerksam machen. Aktionen gibt es unter anderem an Rathäusern, Kitas und Schwimmbädern in Halle, Magdeburg, Dresden, Limbach, Oberfrohna und Stadtroda. Leipzigs Oberbürgermeister Burkhard Jung erklärte, man pfeife aus dem letzten Loch. Wie sein Markleberger Amtskollege Carsten Schütze dem MDR sagte, nehmen Gemeinden bereits Kredite für laufende Verwaltungskosten auf, weil die Ausgaben die Einnahmen massiv übersteigen. Die bekannt gewordenen Vorschläge der Rentenkommission stoßen auf geteiltes Echo. Die Staatssekretärin im Wirtschaftsministerium Gitta Connemann zeigte sich zuversichtlich. Die CDU-Politikerin sagte am Morgen im ZDF, ohne Reformen drohten massiv steigende Beiträge und sinkende Renten. Gewerkschaften und die Linke kritisieren das Konzept dagegen als einseitige Belastung für Beschäftigte. Am Wochenende war bekannt geworden, dass die Rentenkommission vorschlagen will, das Renteneintrittsalter schrittweise anzuheben. Beamte und Selbstständige sollen in die gesetzliche Rente einzahlen. Morgen stellt die Kommission ihr Papier offiziell vor. Die USA und der Iran haben sich bei ihren Verhandlungen in der Schweiz auf einen Fahrplan für eine Friedenslösung geeinigt. Das teilten die Vermittlerstaaten Pakistan und Katar mit. Demnach wollen die Parteien innerhalb von 60 Tagen ein finales Abkommen erreichen. Zudem soll ein Kommunikationskanal eingerichtet werden, um eine sichere Schifffahrt in der Straße von Hormuz zu ermöglichen. Eine Koordinierungsstelle soll für ein Ende der Kämpfe im Libanon sorgen. Verkehrsunfälle unter Drogeneinfluss haben in Sachsen einen Höchststand erreicht. Nach MDR-Recherchen wurden im vergangenen Jahr 411 Fälle registriert. Das ist ein Anstieg im Vergleich zum Vorjahr um 9%. Justizministerin Konstanze Geiert fordert für tödliche Rauschfahrten härtere Strafen. Auch in Thüringen ist die Zahl der Autounfälle unter Drogeneinfluss zuletzt gestiegen. In Sachsen-Anhalt werden Unfälle unter Drogeneinfluss nicht einzeln erfasst. Bei der Fußball-WM hat Ägypten die Führung in der Gruppe G übernommen. Das Team besiegte Neuseeland 3:1. Außerdem trennten sich Belgien und der Iran 0:0. In der Gruppe H gewann Europameister Spanien gegen Saudi-Arabien 4:0. Außerdem sorgte Kap Verde erneut für eine Überraschung. Die Mannschaft spielte gegen Uruguay 2:2. Das waren die Nachrichten. Das Wetter mit den Temperaturen von 9 Uhr, Brocken stark bewölkt 17 Grad, Chemnitz sonnig 21, Dresden stark bewölkt 20, Eisenach dunstig 22 Grad, Erfurt sonnig 21, Fichtelberg leicht bewölkt 20, Gera wolkig 22, Görlitz Nebel 19 Grad, Halle stark bewölkt 21, Leipzig wolkig 22, Magdeburg wolkig 22 und Meiningen leicht bewölkt 23 Grad. Heute heiter, zeitweise stärker bewölkt, einzelne Schauer und Gewitter, Höchstwerte bei schwülen 25 bis 30 Grad, in Südthüringen bis 33 Grad, teils mäßiger Nordwind. In der Nacht wechselnd bewölkt und trocken, Tiefstwerte 18 bis 14 Grad, morgen Sonne, Quellwolken, selten Schauer, Höchstwerte 27 bis 32 Grad, Mittwoch dann reichlich Sonne und hochsommerlich heiß. MDR Verkehrsdienst. Vorsicht auf der A9 Richtung München zwischen Niemeck und Kleinmarzehns. Großes Fahrzeugteil auf der rechten Fahrspur. Die A13 Richtung Berlin ist zwischen Großrächen und Bronco nach einem Unfall gesperrt. Zurzeit Stau. A13 Richtung Berlin zwischen Duben und Freiwalde. 6 Kilometer Stau wegen Fahrbahnschäden plus 45 Minuten. A72 Richtung Hof zwischen Chemnitz Süd und Stolberg West. 2 Kilometer Stau wegen Mehrarbeiten. Die B171 Richtung Wolkenstein ist in Höhe Wolkenstein nach einem Unfall im Kreuzungsbereich gesperrt. Auf der B175 zwischen Obergräfenhain und Nahsdorf Behinderung nach Unfall und B184 Richtung Dessau zwischen Harutzberge und Königsborn Stau wegen Bauarbeiten plus 15 Minuten. Geblitzt wird auf der A9 Richtung München zwischen Eisenberg und Bad Klosterlausnitz, auf der A38 Richtung Göttingen in Höhe Dreieckhalle Süd und ein Blitzer auf der A71 Richtung Schweinfurt am Dreiecksuhl. Soweit der MDR Verkehrsdienst, die Zeit 9.05 Uhr.
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0: Mit Jan Krüger jetzt im Studio. Guten Tag. Heute machen bundesweit Städte, Gemeinden und Landkreise auf ihre finanzielle Lage aufmerksam. Und man hat es gehört, in den letzten Jahren, die ist alles andere als gut. Unter dem Motto Kommunen am Limit haben die kommunalen Spitzenverbände zu diesem Aktionstag aufgerufen. Auch in Mitteldeutschland beteiligen sich unter anderem Zwickau, Magdeburg und der Saale-Holzland-Kreis daran. Hanne Luft berichtet.
6: Hintergrund ist eine Entwicklung, die viele Kommunen zunehmend unter Druck setzt. Steigende Ausgaben bei gleichzeitig stagnierenden oder unsicheren Einnahmen. Nach Angaben der Organisatoren lag das kommunale Defizit im vergangenen Jahr bei rund 30 Milliarden Euro, ein historischer Höchststand. Ein Grund dafür sind vor allem wachsende Sozialausgaben. Gleichzeitig beklagen viele Städte, dass Bund und Länder immer neue Aufgaben übertragen, ohne sie ausreichend finanziell auszustatten. Wie sich das konkret vor Ort auswirkt, beschrieb Zwickaus Oberbürgermeisterin Konstanze Arndt heute früh im Morgenmagazin des ZDF.
7: Dass es so ist, dass wir heute schon wissen, dass wir in ein sehr großes finanzielles Defizit hineinlaufen. Andere Städte und Gemeinden sind dort schon. Das heißt, in der Perspektive, uns wird die Kraft ausgehen, zu investieren, zu erneuern, zu modernisieren, zu digitalisieren. Und natürlich nicht nur das Bauen, das Investieren, sondern auch das Unterhalten, vor allen Dingen bei freiwilligen Leistungen, wird gar nicht mehr möglich sein. Und somit schädigen wir wirklich unsere Stadtgesellschaft. Wir werden Kürzungen vornehmen müssen bei vielen Vereinen, Sportvereinen, aber im Bereich Kultur natürlich auch.
6: Dass selbst vergleichsweise gut aufgestellte Städte inzwischen Probleme bekommen, zeigt das Beispiel Markkleeberg. Oberbürgermeister Carsten Schütze sieht die bisher zugesagten Hilfen kritisch. Er sagte MDR aktuell:
23: Also das klingt immer so schön, aber wenn Sie das dann mal runterrechnen, was in Sachsen ankommt, dann ist das eigentlich wirklich nur ein Tropfen auf den heißen Stein. Wir brauchen strukturelle Veränderungen und es gibt überall das Problem. Die Einnahmen sind geringer als die Ausgaben und das kann ich am Ende nur kreditfinanziert lösen. Die Kreditaufnahme wird zunehmend schwierig, weil ich ja die Eigenmittel für die Tilgung, für die Kredite gar nicht mehr erwirtschaften kann. Das ist ein ganz großes Problem, weil wir eben in dem Ergebnishaushalten in den Kommunen so starke Defizite haben, sodass schon die Gefahr besteht, dass hier einige Dinge wirklich zusammenbrechen.
6: Besonders drastisch beschreibt Leipzigs Oberbürgermeister und Präsident des Deutschen Städtetags Burkhard Jung die Situation. Er spricht in einer Videobotschaft von einer grundlegenden Schieflage im System.
2: Ich will es salopp formulieren, wir pfeifen aus dem letzten Loch. Hatten wir vor 5 Jahren noch Überschüsse im Haushalt, so haben die deutschen Kommunen im letzten Jahr über 30 Milliarden Schulden gemacht. In diesem Jahr werden es noch mehr. Viele freiwillige Leistungen stehen zur Disposition. Das, was eine Stadt ausmacht, insbesondere die Sozialausgaben, die der Bund uns überträgt, bringen uns an die Grenze der Leistungsfähigkeit, überfordern uns mittlerweile sehr. Bitte Bundesregierung, bitte Landesregierung, ihr müsst die Lage der Kommunen ernst nehmen, sonst geht vor Ort das Licht aus.
6: Auch kleinere Städte wie Stadtroda in Thüringen schlagen Alarm. Dort hat sich die Haushaltslage laut Bürgermeister Klaus Hempel seit Jahren deutlich verschärft. Durch die Haushaltssicherung könne die Stadt viele Aufgaben nur noch eingeschränkt erfüllen. Besonders sichtbar sei das bei kulturellen Angeboten, etwa beim Freibad, im Stadion, in der Bibliothek oder im Museum. Mit dem Aktionstag wollen die Kommunen deshalb den Druck auf Bund und Länder erhöhen. Ihre zentrale Forderung, wer Aufgaben überträgt, muss sie auch vollständig finanzieren. Nur so könnten Städte und Gemeinden handlungsfähig bleiben.
0: Der Bericht kam von Hanna Luft. Es gibt erste Ergebnisse bei den Gesprächen zwischen dem Iran und den USA in der Schweiz. Die Kriegsparteien haben sich geeinigt, die Straße von Hormus wieder zu öffnen. Auch mit Blick auf den Libanon ist eine Einigung offenbar in Reichweite. Katrin Hondel zur aktuellen Lage.
8: Die Delegationen, angeführt von US-Vizepräsident Vance auf der einen und dem iranischen Parlamentspräsidenten Ghalibaf auf der anderen Seite, verhandelten bis zum frühen Morgen. Dann gaben die Vermittlerstaaten Pakistan und Katar das Ende der ersten Gesprächsrunde bekannt. Bei dem Gipfeltreffen am Vierwaldstätter See, so heißt es in einer gemeinsamen Erklärung der Vermittler, seien ermutigende Fortschritte erreicht worden. Die USA und der Iran hätten sich unter anderem auf einen Gesprächskanal geeinigt, der künftig, Zitat, Zwischenfälle und Kommunikationspannen in Bezug auf die Straße von Hormuz verhindern soll. Damit solle eine sichere Schifffahrt in der Meerenge ermöglicht werden. Außerdem sei vereinbart worden, zusammen mit dem Libanon eine Art Konfliktlösungsstelle einzurichten, um, so heißt es in der Erklärung von Katar und Pakistan, ein Ende der Militäroperationen im Libanon sicherzustellen, wie sie die gemeinsame Absichtserklärung vorsehe, die die Präsidenten der USA und des Iran vergangene Woche unterschrieben hatten. Die Gesprächsrunde auf höchster Ebene in der Schweiz war der Anfang der Verhandlungen mit dem Ziel, in 60 Tagen ein dauerhaftes Friedensabkommen zu erreichen. Nun solle es mit sogenannten technischen Gesprächen weitergehen.
0: Soweit Katrin Hondel. Die Linkspartei hat sich am Wochenende neu aufgestellt mit einer neuen Führungsspitze beim Bundesparteitag in Potsdam. Und da hat es ordentlich Wellen geschlagen, dass der Neue im Amt, Co-Chef Luigi Pantinsano, der CDU attestierte, sie mache schon teilweise faschistische Politik. Wie wird das nun in Sachsen-Anhalt gesehen, wo es ja mehr oder weniger offene Debatten darüber gibt, ob es nach der Landtagswahl eine Zusammenarbeit gibt? Geben muss zwischen beiden Parteien. Die Spitzenkandidatin der Linken in Sachsen-Anhalt, Eva von Angern, hat für diese Äußerungen jedenfalls nur teilweise Verständnis. Von Angern sagte dem MDR:
11: Wir müssen es schaffen, in einer ja schon sehr gespaltenen Gesellschaft wieder verbindende Momente zu finden. Das ist nicht immer leicht, weil wir gehören als Linke der Opposition im Landtag an und deswegen kritisieren wir natürlich viel. Mir ist es aber wirklich sehr, sehr wichtig, dass wir in der Wortwahl uns tatsächlich alle gemeinsam zügeln, weil da ist von rechts außen schon so viel kaputt gemacht worden und aus meiner Sicht sind wir halt auch so ein bisschen Vorbild in der Politik und ich möchte nicht, dass die jungen Leute auch so aufeinander losgehen, sondern wir haben aus meiner Sicht in der Politik auch die Verantwortung, bei aller Kritik, die man sowohl an Friedrich Merz als auch in der CDU in Sachsen-Anhalt haben kann und muss, finde ich, muss die Wortwahl immer in Maßen sein, denn es geht am Ende des Tages um die Sache. Wir müssen einen gemeinsamen Konsens finden, denn sonst vertrauen uns Menschen auch nicht mehr. Und da sehe ich uns auch als Linke.
0: Eva von Angern war das, Fraktionschefin der Linke in Sachsen-Anhalt. Den Nationalen Veteranentag gibt es seit einem Jahr in Deutschland. Ehemalige und aktive Soldatinnen und Soldaten der Bundeswehr werden für ihren Einsatz gewürdigt. So soll auch der Rückhalt in der Gesellschaft für die Truppe gefestigt werden. Bundesweit fanden gestern zu diesem Anlass Veranstaltungen statt, die größte davon in Berlin. Kim Nadine Schröder berichtet davon.
10: Vor dem Reichstag in Berlin ist an der Hauptbühne die Stimmung ausgelassen. Zwischen kurzen Hosen und dünnen Kleidern tragen viele Menschen hier Tarnfleckuniform. Sie feiern den zweiten Nationalen Veteranentag. Bundeskanzler Friedrich Merz appelliert jedoch:
12: An diese Tatsache sollten wir heute denken. Für manche bedeutet es, verwundet zu werden an Körper und Seele. Wie wichtig ganz praktische Unterstützung für Sie und Ihre Familien ist, das zeigt sich auch heute hier auf diesem Gelände.
10: Sichtbar sein, gehört werden, das wollen hier alle Veteranen. Viele haben sich diesen Gedenktag gewünscht. In Deutschland gibt es 10 Millionen Veteranen. Auch Zeitsoldat Stefan gehört dazu. Er möchte verstanden werden, von allen.
13: Das ist im Prinzip das Thema, zu erkennen, nicht was umfasst jetzt der Veteran oder was bedeutet dieser Veteranenbegriff, sondern das Entscheidende für mich ist, dass auch die Menschen, die diesen Begriff vielleicht nicht erfassen können, zumindest begreifen, in dieser Uniform, da steckt ein Mensch, wie du und ich quasi.
10: Direkt nebenan spielen die Kinder auf der Grünfläche. Sie toben auf der Hüpfburg, machen Fotos mit Star Wars Figuren oder angeln sich Äpfel aus dem Wasser. Stefanie Petermann räumt gerade mit ihrem 5-jährigen Sohn das Riesenviergewind zurück. Wenn er groß ist, soll er selbst entscheiden.
14: Da ist ein Helikopter und da ist ein Panzer und das ist schon für ihn, ich denke, spannend. Und wenn das Interesse da ist und er das machen möchte, dann soll ihm der Weg auch offen sein.
10: Luisa ist gerade mit ihren 2 Freundinnen auf dem Platz angekommen. Sie wollten sich eigentlich nur das Gelände anschauen. Dass hier der Veteranentag gefeiert wird, sieht sie erst jetzt. Ob sie mal bei der Bundeswehr dienen möchte?
24: Oh ja, nee, schwierig. Deswegen bin ich natürlich immer dankbar für alle, die das dann eben am Ende wirklich machen. Weil, ja, ich glaube, ich kann mir das halt einfach nicht vorstellen, da selber teilzunehmen.
10: So wie Luisa geht es anderen auch. Einige sehen diese Veranstaltung kritisch. Nebenan demonstriert eine Gruppe entlang des Reichstagsufers gegen den Veteranentag. Davon zu hören ist aber nichts auf dem Gelände. Soldat Jan hat sich einen Eiskaffee gekauft. Er genießt den Tag mit seiner Freundin und den Kameraden.
25: Es ist für mich ein Zeichen von Wertschätzung, also allen gegenüber, die halt gedient haben und die einfach jetzt froh sind, dass sie mal ein Zeichen haben, wo sie sich austauschen können und noch offen austauschen können, ohne groß jetzt angefeindet zu werden. Also es ist ein Platz für Sicherheit für mich.
10: Hier in der Nähe des Bundestages haben unterschiedliche Vereine und Verbände buchstäblich ihre Zelte aufgeschlagen. Im sogenannten Veteranendorf suchen sie den Austausch mit Zivilisten und Veteranen. Soldatin Maria von den Jugendoffizieren möchte aufklären.
26: An unserem Stand sprechen wir über Sicherheitspolitik, sodass wir im Bürgerdialog über Gott und die Welt und natürlich auch vielleicht die prekäre Weltlage sprechen können, um von der emotionalen Ebene vielleicht auch ein bisschen auf die sachliche Ebene runterzugehen.
10: Der Soldat in Uniform, menschliche Facetten, unterschiedliche Interessen und Rollen, die Veteranen im Zivilen einnehmen, sollen sichtbar werden. Ein paar Zelte weiter sucht auch Anastasia Biefang vom Queerverein das Gespräch.
27: Ich habe manchmal den Eindruck, dass bei vielen Menschen, die nicht zu den Streitkräften oder zu der Bundeswehr gehören, eine Verwunderung da ist, dass queere Menschen tatsächlich sichtbar da sind. Das ist nicht unsere Verantwortung, sondern die Verantwortung der Politik und auch der Bundeswehr zu zeigen, dass die Bundeswehr ein Ort für alle ist und daran müssen wir alle arbeiten.
10: Der Veterantag soll Begegnungen schaffen und zum Nachdenken anregen. In all seinen Dimensionen.
0: Soweit Kim Nadine Schröder aus Berlin. 9.15 Uhr ist es. Unser Top-Thema heute Morgen bei MDR aktuell. Das ist der bundesweite Aktionstag von Städten und Gemeinden. Kommunen am Limit heißt er. Und die Kommunen wollen damit auf die dramatische Finanzlage bei ihnen aufmerksam machen. Weitere Meldungen jetzt mit Rio Takeda.
5: Bei russischen Drohnenangriffen auf die Ukraine sind in der Nacht in der Region Sumy 3 Menschen ums Leben gekommen. Ein weiterer Mensch starb, den Behörden zufolge, in Saporischschja. Auf der russisch besetzten Krim verschärft sich nach ukrainischen Angriffen die Energiekrise. In der Hafenstadt Sewastopol wurden öffentliche Open-Air-Veranstaltungen abgesagt. Die Straßenbeleuchtung soll abgeschaltet werden. Die Zahl der Cyberangriffe in Sachsen ist deutlich gestiegen. Das berichtet die Sächsische Zeitung und beruft sich auf Angaben der Staatskanzlei. Demnach wurden im vergangenen Jahr rund 4.400 Angriffe verzeichnet, etwa 400 mehr als im Jahr davor. Die Stiftung Händelhaus in Halle sucht erneut Unterstützer für die Restaurierung wertvoller historischer Bücher und Notendrucke. Den Angaben zufolge geht es um 24 Werke, darunter Handschriften und Bücher über den Komponisten Georg Friedrich Händel. Das Wetter. Heute teils heiter, teils bewölkt, vereinzelt Schauer und Gewitter, Schwüle 25 bis 30, im Süden bis 33 Grad, in der Nacht wechselnd bewölkt und trocken 18 bis 14 Grad, morgen Sonne, wenig Wolken, überwiegend trocken 26 bis 32 Grad. MDR aktuell Verkehrsdienst, die A13 Richtung Berlin ist zwischen Großrieschen und Bronkow nach einem Unfall gesperrt, zurzeit Stau. A13 Richtung Berlin zwischen Duben und Freiwalde 6 Kilometer Stau wegen Fahrbahnschäden plus 45 Minuten. Die B171 Richtung Hilmersdorf ist in Höhe Wolkenstein nach einem Unfall im Kreuzungsbereich gesperrt. Auf der B175 zwischen Obergräfenhain und Nahsdorf Behinderung nach Unfall und B184 Richtung Dessau zwischen Heirutsberge und Königsborn Stau wegen Bauarbeiten. Plus 15 Minuten. Geblitzt wird auf der A71 in Richtung Schweinfurt am Dreieck Suhl, auf der A9 Richtung München zwischen Eisenberg und Bad Klosterlausnitz und auch auf der A38 an Blitzer Richtung Göttingen in Höhe Dreieck Halle Süd. Soweit der MDR aktuell Verkehrsdienst, die Zeit 9.18 Uhr.
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1: Der Europapark ist Deutschlands größter Freizeitpark. Kein Wunder also, dass Kinder und Jugendliche mit Vorfreude dorthin kommen. Bei uns geht es aber nun um zwei Gruppen aus Sachsen, die mit Hoffnungen in den Europapark gefahren sind. Denn heute ab 10 Uhr verleiht das Deutsche Kinderhilfswerk dort den Kinder- und Jugendpreis 2026. 6 Projekte aus ganz Deutschland wurden nominiert und gleich 2 davon kommen aus Sachsen. Da ist zum einen Kinderstimmen für die Demokratie aus Dresden, eine Radiosendung von Kindern für Kinder. Und da ist Hashtag For You, ein Theaterstück, das Kinder und Jugendliche aus Torgau auf die Bühne gebracht haben. Und heute Morgen, kurz vor der Preisverleihung also, konnte ich mit der Torgauer Projektkoordinatorin Daniela Vogt darüber sprechen. Guten Morgen.
3: Schönen guten Morgen.
1: Frau Vogt, das Theaterstück behandelt die Nutzung sozialer Medien wie TikTok oder Instagram und ihre Gefahren. 7 Kinder und Jugendliche haben die Figuren und die Handlung weitestgehend selbst entwickelt. Vielleicht mal andersrum gefragt, was also haben die Jugendlichen nicht gemacht an dem Theaterstück?
3: Oh, das ist eine lustige Frage. Sie haben nicht die Finanzierung besorgt. Also das vielleicht. Wir haben natürlich für unsere Jugendtheatergruppe eine Theaterpädagogin und die muss bezahlt werden. Und das ist tatsächlich was in Hand der Erwachsenen gelegen hat.
1: Dann kommen wir aber mal zu dem, was die Jugendlichen gemacht haben. Also was hat Ihre Arbeit ausgezeichnet?
3: Naja, vor allem, dass sie durchgehalten haben. Das fand ich. Es war eine neue Theaterpädagogin und die hatte nochmal ganz andere Ansätze als die Theaterpädagogin davor. Und das war sehr holprig mittendrin. Und die Jugendlichen haben diese Idee des Stückes, die sie eigentlich auch selber hatten, irgendwann nicht mehr gefühlt. Und da gab es viele Gespräche und viele Motivationsfragen auch. Am Ende konnten sie wieder den Spaß am Projekt entwickeln. Das ist aber auch wesentlich für so einen Entwicklungsprozess. Das erlebe ich immer wieder, wenn wir emanzipatorisch arbeiten, dass es diese Krise halt einfach auch braucht.
1: Reden wir nochmal über das Thema des Theaterstücks selber. Soziale Medien spielen auch bei uns in einem Nachrichtenradio natürlich eine große Rolle, aber dann geht es um deren Marktmacht. Im Fall von TikTok geht es um den Einfluss Chinas. Es geht um politische Debatten zu einem möglichen Verbot. Aber was hat die Kinder und Jugendlichen bewegt?
3: Naja, dass es ihre Wirklichkeit ist und dass sie natürlich aber auch sehen, welchen Druck das ausübt auf jeden Einzelnen. Dieses Stück zeigt ja 7 oder 8 verschiedene Modelle, wie soziale Medien Wirklichkeiten produzieren. Ne, zum Beispiel diese I Start My Day Influencer oder wie die heißen, die sich halt beim Fertigmachen filmen. Und das erzeugt natürlich Druck bei jungen Menschen. Wir erleben das ja, dass schon 11-Jährige Kosmetikprodukte kaufen. Ich glaube halt einfach, dieser Druck, der da ist, der wird auch sehr zeitig wahrgenommen. Aber es entsteht gleichzeitig eine Hilflosigkeit, wie man damit umgehen kann, ohne sich selbst fremd zu machen in der Gesellschaft und in der Peer Group.
1: Welche Ideen, die Jugendlichen eingebracht haben, haben Sie vielleicht besonders überrascht?
3: Na, eigentlich die Vielfalt. Also die Vielfalt dessen, was dort dargestellt wurde. Also dass jetzt nicht nur eine oder zwei so Themen genommen wurden, sondern dass das wirklich so in die Fläche ging. Zum Beispiel auch natürlich politische Themen. Also wie werden populistische Themen aufgegriffen und dargestellt? Aber auch Familienthemen. Also es gibt zum Beispiel ein ganz witziges Element, dass nämlich eine Mutter, ein Vater und eine Tochter parallel TikTok betreiben. Und das versteht man aber erst, nachdem man die dritte oder vierte Szene gesehen hat, dass die was miteinander zu tun haben müssen.
0: Sie hatten anfangs schon das Finanzielle mal kurz angesprochen. Nun gibt es bei diesem Kinder- und Jugendpreis ja drei Kategorien. In einer davon ist Ihr Projekt nominiert. Und in jeder Kategorie gibt es jeweils bis zu 6.000 Euro zu gewinnen. Wie wichtig ist so ein Geld für Ihre Arbeit, aber vielleicht auch für die anderen Projekte?
3: Na, Geld ist immer wichtig, natürlich. Wir wollen qualifizierte Arbeit machen und qualifizierte Honorarkräfte halt auch bezahlen können. Wir wollen natürlich auch die Räume bereithalten. Wir wollen vielleicht auch mal eine Ausstattung bezahlen können, ein Mikrofon. Und wir wollen natürlich auch so eine Leistungen, also das ist ja am Ende auch eine Art ehrenamtliches Engagement. Die treten ja am Ende auch kostenfrei auf für die ganze Stadt sozusagen. Das soll auch mal gewürdigt werden mit einer Pizza oder einer Limo. Also dieses Geld, das ist schon sehr wichtig für uns. Und wenn man das mit einer Preisverleihung bekommt, dann entfällt auch ein Stück weit das Antragsprozedere, wo man sich wieder in so ein bürokratisches reinbegeben muss. Und es ist aber natürlich auch vor allem eine schöne Anerkennung. Also wir können mit wirklich auch mal das nochmal ganz anders würdigen, was die Kinder und Jugendlichen geleistet haben. Also es wird schon auch nochmal eine andere Party, sage ich jetzt mal, geben.
0: Sagt Daniela Vogt vom Projekt Kulturbastion in Torgau. Das Theaterstück von dort ist nominiert für den Deutschen Kinder- und Jugendpreis. Ab 10 Uhr findet die Preisverleihung statt im Europapark Rust. Große Veranstaltung auch in Saudi-Arabien in 8 Jahren. Die Fußball-WM soll dort ausgerichtet werden. Und schon jetzt bei der WM in Nordamerika ist aber auch zu sehen, wie saudisches Geld den Weltfußball prägt. Welche Strategie verfolgt das autoritär regierende Königshaus mit diesen Investitionen? Moritz Behrendt berichtet.

0: Medien mitbekommen.
1: Sagt Sebastian Sonz, Golfexperte des Bonner Thinktanks Capo mit einem Faible für den Sport. Er spricht von der Bandenwerbung des großen staatlichen Ölkonzerns Aramco und anderer saudischer Unternehmen sowie dem Sponsoring durch den staatlichen Investmentfonds.
0: Saudi-Arabien hat zwischen 2021 und 2024 insgesamt 6 Milliarden US-Dollar in den Sport investiert, darunter am meisten in den Fußball. Dahinter rangieren mit relativ weitem Abstand Motorsport und Boxen, aber auch zum Beispiel E-Sports und Martial Arts.
1: Zwei Ziele verfolge das Königreich mit den Milliarden für den internationalen Sport. Einerseits will das Land auf sich aufmerksam machen. Spätestens 2034, wenn die Fußball-WM im Land stattfindet, wird alle Welt auf Saudi-Arabien schauen. Kritiker befürchten, dass die miserable Menschenrechtsbilanz dadurch verdeckt werden soll. Von Sportswashing ist die Rede. Der im Exil lebende Anwalt Taha Al-Hadji sagt,
2: die Ausrichtung der Weltmeisterschaft in Saudi-Arabien darf nicht dazu genutzt werden, Menschenrechtsverletzungen und Repressionen zu verschleiern oder das Image des Landes aufzupolieren. Vielmehr sollte dies ein Anlass sein, um die Verletzungen zu beenden.
1: Al-Hadji kritisiert vor allem die hohe Zahl an Hinrichtungen im Land. Das zweite Ziel der Gelder für den Sport? Sie sollen dabei helfen, die saudische Wirtschaft breiter aufzustellen, das Land weniger abhängig zu machen vom Erdölexport. Der bleibt die wichtigste Einnahmequelle. Aber nicht zuletzt der Krieg am Golf hat den Herrschern in Riad deutlich gemacht, nur aufs Öl zu setzen, wird mittelfristig nicht reichen. Aber nicht alle Vorhaben und Investitionen bringen die Neuausrichtung der eigenen Wirtschaft voran. Manche haben sich als Millionengräber herausgestellt. Das habe auch bei der Sportfinanzierung Konsequenzen, so Sebastian Sonz.
0: Da denkt man um. Man priorisiert mittlerweile bestimmte Projekte, vor allen Dingen die Fußballweltmeisterschaft 2034, vor allen Dingen auch das einheimische Formel-1-Rennen, zieht sich aber auch aus anderen sportlichen Abenteuern, so würde ich es mal nennen, eher zurück.
1: So kündigte der staatliche saudische Investmentfonds im April an, seine Unterstützung für die vor wenigen Jahren gegründete Golftournee LIV bis zum Ende des Jahres einzustellen.
3: Soweit Moritz Behrendt. Auch heute wird es wieder heiß und von diesen heißen Tagen erleben wir inzwischen immer mehr. Das wirkt sich auch auf unsere Arbeitswelt aus. Wie können wir unseren Arbeitsalltag an Hitze anpassen und was können wir dabei vielleicht auch von anderen Ländern lernen? Diesen Fragen ist Margareta Holz weiter nachgegangen.
4: Klimaanlagen am Arbeitsplatz? Die kannten wir in Deutschland früher vor allem aus Übersee. In den USA haben sich die Menschen schon lange an den Komfort kühltemperierter Räume gewöhnt. Eine lange Siesta statt einer kurzen Mittagspause verbinden wir mit mediterraner Sommerhitze in Spanien und Italien. Wir in Deutschland hatten lange das Glück, dass die Temperaturen im mitteleuropäischen Sommer zwar mal für ein paar Tage unerträglich wurden, die meiste Zeit aber eher mild waren. Durch den Klimawandel ändert sich das.
5: Im Grunde sagen wir, Deutschland ist noch kein Südeuropa. In Griechenland oder in Italien, da ist es ja noch viel heißer. Warum sollen wir uns überhaupt Sorgen machen? Aber Deutschland ist eben in einer Art gefährlichen Übergangszone. Also es ist nicht mehr kühl genug, um von milden Temperaturen zu profitieren, aber eben noch nicht angepasst genug, um mit großer Hitze umzugehen.
4: Erklärt die Volkswirtin Katharina Utermöhl. Sie arbeitet beim Versicherungskonzern Allianz im Bereich wirtschaftspolitischer Forschung. Vor kurzem hat ihr Team eine Studie über die ökonomischen Kosten von extremer Hitze veröffentlicht. Die Studie warnt, der deutschen Wirtschaft drohen Verluste im dreistelligen Milliardenbereich, sollten sich die Hitzewellen des vergangenen Jahrzehnts wiederholen.
5: Was wir sehen, ist, sobald die Temperatur eben über 30 Grad klettert, leidet die Produktivität. Und zwar sinkt die Produktivität um 3% pro Grad.
4: Laut Katharina Utermöhl wirkt sich die Hitze in Deutschland auf alle Branchen aus, aber nicht alle Branchen können gleich gut geschützt werden. Im Büro, in der Lagerhalle oder im Einzelhandel ist Hitze kein Muss, wenn Klimaanlagen eingebaut werden. Auch Baumaßnahmen wie hellere Fassaden, Verschattung und Begrünung halten Gebäude kühler. Schwieriger wird es dort, wo die Arbeit unter freiem Himmel stattfindet. Auf Baustellen, in der Landwirtschaft oder im Gartenbau zum Beispiel. Die Industriegesellschaft Bauen Agrar Umwelt, die solche Berufe vertritt, fordert seit mehreren Jahren ein ganzjähriges Klimakurzarbeitergeld. Bisher gibt es das Saisonkurzarbeitergeld für die Wintermonate. Doch durch den Klimawandel wird die Arbeit auf dem Bau auch im Sommer zunehmend zur Herausforderung. Statt steinharter Böden im Winter ist es bei Hitzewellen die körperliche Belastungsgrenze, die die Arbeit einschränkt. Möglich wären hier mehr Gleitzeit oder auch Arbeitszeitenflexibilisierung. Zum Beispiel direkt nach Sonnenaufgang die kühlen Morgenstunden nutzen und zur Mittagshitze schon Feierabend machen. Oder eben eine lange Siesta einschieben. Die Gewerkschaften warnen allerdings vor pauschalen Siesta-Modellen. Außerdem fürchten sie, dass Arbeitgeber solche Aufweichungen der Arbeitszeitgesetze nicht zum Wohle der Arbeitnehmenden einsetzen könnten. Egal, wie wir es in Deutschland angehen, für Katharina Utermöhl steht fest,
5: Deutschland muss aufhören, eben Hitze als Sommerproblem zu betrachten und anfangen, es als wirtschaftspolitische Daueraufgabe zu behandeln.
4: Denn durch den Klimawandel

0: Wandel wird unsere Arbeitswelt immer häufiger vor der Herausforderung Hitzewelle stehen.
1: Soweit Margareta Holzreiter. Nun schauen wir auf das Wetter für den heutigen Tag. Ralf Valencia, daran anschließend, wie heiß wird es denn heute?
2: Naja, bis 25 bis 30 Grad werden wir es verbreitet schaffen. Im Süden von Thüringen schaffen wir vielleicht auch noch die 33 Grad. Und heute gibt es auf jeden Fall recht viel Sonne. Ein paar Wolkenfelder haben wir auch noch zu bieten. Aktuell erstrecken die sich von Sachsen-Anhalt dann über den Norden von Sachsen, den Süden von Brandenburg bis in die Oberlausitz. Da unter diesen Wolken ist es jetzt momentan noch vergleichsweise kühl. Da liegen wir so bei 19 bis 21 Grad. Ansonsten da, wo die Sonne schon ungehindert scheinen kann, sind wir jetzt schon bei 25 Grad angekommen.
1: Soweit die Aussichten in aller Kürze. Vielen Dank, Ralf Valencia im MDR Aktuell Wetterstudio. Und in der kommenden halben Stunde schauen wir auf eine erstaunliche diplomatische Krise, nämlich die zwischen Italien und den USA. Die geht sehr ins Persönliche zwischen Ministerpräsidentin Meloni und US-Präsident Donald Trump. Ein Thema in der kommenden halben Stunde hier bei MDR Aktuell.
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4: Um 9.30 Uhr mit Rio Takeda. In Mitteldeutschland beteiligen sich heute viele Städte und Gemeinden am bundesweiten Aktionstag Kommunen am Limit. Damit wollen sie auf ihre dramatische Finanzlage aufmerksam machen. Aktionen gibt es unter anderem an Rathäusern, Kitas und Schwimmbädern in Magdeburg, Dresden, Limbach, Oberfohna oder Stadtroda. Leipzigs Oberbürgermeister Burkhard Jung erklärte, man pfeife aus dem letzten Loch. Wie sein Markleberger Amtskollege Carsten Schütze dem MDR sagte, nehmen Gemeinden bereits Kredite für laufende Verwaltungskosten auf, weil die Ausgaben die Einnahmen massiv übersteigen. Die Spitzenkandidatin der Linken in Sachsen-Anhalt, Eva von Angern, hat für die Äußerungen des neuen linken Co-Chefs Luigi Pantisano zur CDU nur teilweise Verständnis. Von Angern sagte dem MDR, die Kritik an der CDU und an Bundeskanzler Friedrich Merz sei zwar berechtigt, in der Wortwahl müsse man sich aber zügeln. Durch die Polarisierung würden die Menschen der Linke nicht mehr vertrauen. Pantisano hatte der CDU am Wochenende vorgeworfen, faschistische Politik zu machen. Die USA und der Iran haben sich bei ihren Verhandlungen in der Schweiz auf einen Fahrplan für eine Friedenslösung geeinigt. Das teilten die Vermittlerstaaten Pakistan und Katar mit. Demnach wollen die Parteien innerhalb von 60 Tagen ein finales Abkommen erreichen. Zudem soll ein Kommunikationskanal eingerichtet werden, um eine sichere Schifffahrt in der Straße von Hormuz zu ermöglichen. Eine Koordinierungsstelle soll für ein Ende der Kämpfe im Libanon sorgen. In Tschechien sind tausende Beschäftigte der öffentlich-rechtlichen Medien in Warnstreik getreten. Mit der eintägigen Aktion protestieren sie gegen die geplante Abschaffung der Rundfunkgebühren. Zahlreiche Sendungen wie die Fernsehnachrichten begannen verspätet, viele Moderatoren trugen Trauerkleidung. Die Regierung des rechtspopulistischen Ministerpräsidenten Andrej Babiš hatte vor einer Woche die Abschaffung der Rundfunkgebühren beschlossen. Künftig sollen die öffentlich-rechtlichen Sender direkt vom Staat finanziert werden und deutlich weniger Geld erhalten. Das Parlament muss den Plänen noch zustimmen. Die Polizei in Thüringen informiert ab sofort auf WhatsApp über regionale Warnmeldungen, Unfälle oder Vermisstenfahndungen. Wie die Landespolizeiinspektion mitteilte, können Interessierte aus 8 verschiedenen Kanälen auswählen und dort aktuelle Meldungen aus ihrem direkten Umfeld erhalten. Ziel sei es, Menschen zielgerichteter zu erreichen und besser zu informieren. Das waren die Nachrichten. Das Wetter mit den Temperaturen von 9 Uhr. Atern sonnig 25 Grad, Dresden bedeckt 20, Eisenach 23, Erfurt sonnig 23 Grad, Gardelegen bedeckt 21, Hoyerswerda stark bewölkt 20, Magdeburg stark bewölkt 22 Grad, Neuhaus am Rennweg leicht bewölkt 21, Oschatz dunstig 20 Grad, Plauen wolkig 20, Wernigerode bedeckt 19 und Lutherstadt-Wittenberg meldet 20 Grad. Heute heiter, zeitweise stärker bewölkt, einzelne Schauer und Gewitter. Höchstwerte bei schwülen 25 bis 30, in Südthüringen bis 33 Grad, teils mäßiger Nordwind. In der Nacht wechselnd bewölkt und trocken, 18 bis 14 Grad, morgen Sonne, Quellwolken. Selten Schauer, Höchstwerte 27 bis 32 Grad, am Mittwoch reichlich Sonne und hochsommerlich heiß. MDR Aktuell Verkehrsdienst, A9 Richtung Berlin, in der Abfahrt Großkugel ein defekter LKW im Kurvenbereich. Die A13 Richtung Berlin ist zwischen Großrieschen und Bronco nicht mehr gesperrt. Das defekte Fahrzeug jetzt auf der Standspur, aber noch 4 Kilometer Stau plus 20 Minuten. A13 Richtung Berlin zwischen Duben und Freiwalde 6 Kilometer Stau wegen Fahrbahnschäden plus 30 Minuten. A71 Richtung Schweinfurt im Tunnel Rennsteig ein defekter Pkw. Die B171 Richtung Hilmersdorf ist in Höhe Wolkenstein nach einem Unfall im Kreuzungsbereich gesperrt. Und B184 Richtung Magdeburg zwischen Königsborn und Heirotsberge Stau wegen Bauarbeiten plus 15 Minuten. Geblitzt wird auf der A9 Richtung München zwischen Eisenberg und Bad Klosterlausnitz, auf der A38 Richtung Göttingen in Höhe Dreikalle Süd und ein Blitzer auf der A71 Richtung Schweinfurt am Dreieck Suhl. Soweit der MDR Aktuell Verkehrsdienst, die Zeit 9.34 Uhr.
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5: Mit Jan Kröger im Studio. Guten Tag. Die diplomatische Krise zwischen Italien und den USA ist jetzt unser Thema und sie wird heute, man kann sagen, greifbar. Italiens Außenminister Tajani boykottiert nämlich das amerikanisch-italienische Wirtschaftsforum in Miami. Und er reagiert damit auf die jüngsten heftigen persönlichen Auseinandersetzungen zwischen US-Präsident Donald Trump und Italiens Regierungschefin Giorgia Meloni. Am Wochenende ist dieser Streit weiter eskaliert. Dabei sind beide Politiker ja für die Rechten in Nordamerika und Europa durchaus Identifikationsfiguren. Persönlich aber trennen den Mann aus der New Yorker Immobilienwelt und die Frau aus der römischen Vorstadt aktuell eine tiefe gegenseitige Abneigung, die sie ungeniert auch öffentlich ausleben. Jörg Seiselberg, unser Korrespondent in Rom, fragt, wie es dazu gekommen ist.
6: Sie schienen füreinander bestimmt. Der rechte Bulldozer aus den USA und die clevere Politikerin aus Rom mit neofaschistischer Vergangenheit und rechtskonservativen Zukunftsvisionen für Europa. Es passte, dass Giorgia Meloni als einzige EU-Regierungschefin zur Amtseinführung von Donald Trump nach Washington reiste und dies selbstbewusst rechtfertigte. Ich denke, dass es sehr, sehr wichtig ist für eine Nation wie Italien, die extrem feste Beziehungen zu den USA hat, ein Zeichen zu setzen für den Willen, die Beziehungen zu stärken, in einer Zeit, in der die Herausforderungen global und miteinander verflochten sind. 1,5 Jahre später gibt es keine Vorzugsbeziehungen, sondern eine handfeste diplomatische Krise zwischen Rom und Washington. Die beiden vermeintlich besten politischen Freunde Meloni und Trump sind zu besten Feinden geworden. Keinen anderen Staats- und Regierungschef hat Meloni jemals öffentlich so angegangen wie am Freitag den US-Präsidenten. In einem Instagram-Video zischt Italiens Regierungschefin mit fast drohendem Unterton: An eines solle er Trump stets denken, sie und Italien bettelten niemals.
7: Però una cosa se la deve ricordare, io e l'Italia non imploriamo mai.
6: Trump hatte vorher in einem TV-Interview behauptet, Meloni habe bei ihm während des G7-Gipfels um ein gemeinsames Foto gebettelt. Meloni, in ihrer Ehre getroffen, beließ es nicht beim blitzenden Zorn via Social Media, sondern sorgte dafür, dass Außenminister Tajani seinen geplanten Staatsbesuch in den USA absagt. Ein Eklat. Der Meloni-Vertraute Nicola Procaccini begründet: Weder Italien noch Meloni sind Untertanen. Sie nehmen von niemandem Befehle entgegen. Das muss Trump zur Kenntnis nehmen. Meloni, von ihrer Mutter alleine großgezogen, legt sich besonders gerne an mit breitbeinig auftretenden Politikerkollegen. Das weiß man in Italien. Unter anderem der mittlerweile verstorbene Berlusconi und Matteo Salvini bekamen dies zu spüren. Trump hat am Wochenende noch einmal nachgelegt und Meloni unterstellt, sie mache sich Sorgen um ihre Umfragewerte und suche deswegen seine Nähe. Italiens Regierungschefin antwortete Trump erneut auf Social Media, diesmal schriftlich, aber nicht weniger emotional.
8: Was meine Beliebtheit angeht, deine Freundschaft hat dir sicherlich nicht geholfen.
6: Was als Konflikt Auge um Auge, Zahn um Zahn zwischen zwei Politikern mit großem Ego durchgehen könnte, hat politische Auswirkungen. Selbst Melonis Skeptiker in Europa hatten die Hoffnung, Italiens Regierungschefin könne für die EU in schwierigen Zeiten eine Brückenbauerin zu Trump sein. Das Gegenteil ist eingetreten. Erste Risse wurden deutlich, als sich die Ministerpräsidentin im Streit zwischen Trump und Papst Leo an die Seite des Kirchenführers stellte. Meloni ärgert sich seit längerem auch über Trumps Haltung im Ukraine-Konflikt und seinen Umgang mit Putin. Die Sprunghaftigkeit des Selfmade-Milliardärs sind der Frau fremd, die mehr als ihr halbes Leben straff organisierte Parteipolitik gemacht hat. Zum großen Krach mit Trump kam es vor wenigen Wochen, als Meloni sich weigerte, den USA für Angriffe auf den Iran die Militärbasis Sigonella auf Sizilien zur Verfügung zu stellen. den von Trump initiierten Krieg für sie unsinnig.
9: Unsere Linie ist sehr klar. Italien ist nicht Teil des Konflikts und hat nicht vor, Teil des Konflikts zu werden.
6: Spätestens da war es vorbei mit der politischen Freundschaft zwischen Meloni und Trump. Die linke Opposition in Italien verfolgt den Konflikt mit einer gewissen Häme. Meloni, heißt es, falle jetzt auf die Füße, dass sie sich als Freundin Trumps profilieren wollte.
1: Aus Rom berichtete Jörg Seiselberg. Immerhin kommen beide, Meloni und Trump, nicht in die Verlegenheit, sich anlässlich der Fußball-WM in den nächsten Wochen zu begegnen. Aber das ist eine andere Geschichte. Mehr Geschichten von diesem Turnier jetzt mit Maxi Bayer.
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10: Genau so ist es. Dankeschön, Jan. So langsam, da kristallisiert sich bei dieser Fußball-Weltmeisterschaft die erste echte Überraschungsmannschaft heraus. WM-Debütant Kap Verde nämlich begeisterte vergangene Nacht auch bei seinem zweiten Auftritt in diesem Turnier und trotzte dem zweifachen Weltmeister Uruguay ein 2:2 Remis ab. Doch nicht nur darüber wollen wir sprechen, und zwar mit unserem WM-Reporter Dirk Walsdorf. Guten Morgen, Dirk.
11: Guten Morgen aus den USA.
10: Dirk, lass mich mal ganz direkt fragen. Wie lange hältst du durch? Der Radioreporter der Kapverden, 1:14,5.
11: Das schaffe ich beim besten Willen nicht, beziehungsweise wenn ich das in einer Live-Reportage machen würde, dann wäre der Rest der Reportage aber ziemlich stumm. Das hat schon eine ganz besondere Qualität, aber damit passt sich ja dieser Reporter auch im Prinzip nur seiner Mannschaft an, die er da überträgt, denn was die Kapverden da machen, das hat auch eine ganz besondere und vor allem völlig unerwartete Qualität, denn dachte man nach dem 0:0 gegen Spanien noch, dass das eine Eintagsfliegensensation war, dann haben sie ja in dieser Nacht schon wieder nachgelegt. Das 2:2 gegen Uruguay ist zwar nicht ganz so unglaublich, aber in der Summe ist das alles nicht zu fassen. Und da kann man von mir aus auch mal 2 Minuten am Stück schreien, wenn es die Stimmbänder denn hergeben.
10: Das sorgt auf jeden Fall für Begeisterung. Die Fans begeistern, das gelingt seit Jahren auch Lionel Messi, für viele trotz ja eher geringer Körpergröße einer der größten aller Zeiten. Der trifft dann heute Abend ab 19 Uhr mit seinen Argentiniern auf die Österreicher mit dem Ex-Leipziger Ralf Rangnick an der Seitenlinie. Und dieses Spiel, das könnte ja eines werden, auf das auch viele deutsche Fans ganz genau schauen.
11: Selbstverständlich, denn Argentinien und Österreich sind zwei Mannschaften, die ohnehin immer einen Blick wert sind, und irgendwann können die natürlich auch mal auf Deutschland treffen, aber ich will mich eigentlich auf das Spiel an sich konzentrieren, weil ich finde, das hat die Qualität, die locker auch ein WM-Viertelfinale haben könnte. Die Österreicher, das ist eine richtig gute Mannschaft. Wer sie bei der Fußball-Europameisterschaft vor 2 Jahren in Deutschland gesehen hat, hat gemerkt, die können richtig viel. Da hatten sie im entscheidenden Moment nicht ihren besten Tag. Sonst hätte das aus meiner Sicht unter der klugen taktischen Führung von Ralf Rangnick richtig weit gehen können. Und deswegen, glaube ich, sollte Lionel Messi mit seiner Truppe auch wirklich gewarnt sein. Das 3:0 gegen Algerien, das war auch nicht durchgehend in eine Hochglanzaufführung von Messi und Konsorten. Und bei den Österreichern war das 3:1 gegen Jordanien zumindest ein ordentlicher Start ins Turnier. Das ist für mich offener, als man glaubt. Allerdings, eins muss man sagen, dieses Spiel, was um 19 Uhr deutscher Zeit in Dallas vonstatten gehen wird, ist ein komplettes Heimspiel für Argentinien. In Dallas tragen alle Argentinien-Trikots, fast alle tragen die Rückennummer 10 drauf. Das wird für die Österreicher in diesem riesigen Stadion auf jeden Fall ganz schön schwer.
10: Und Lionel Messi könnte heute Miroslav Klose als WM-Rekordtorschütze ablösen.
11: So ist es. Lionel Messi könnte das tun, denn er hat 16 Tore genau wie Miroslav Klose bei Fußball-Weltmeisterschaften bisher erzielt. Aber das Lustige ist, einige Stunden nach ihm spielt ja auch noch Kylian Mbappé, der nächste Superstar, der heute unterwegs ist. Und der hat auch schon 14 Tore bei Weltmeisterschaften erzielt. Also ein Hattrick von Mbappé gegen den Irak zumindest nicht ausgeschlossen. Oder ein einzelner Treffer von Messi gegen Österreich. Und Klose ist seinen Rekord los. Ja, und wenn Mbappé den Hattrick macht und Messi ein Tor schießt, dann ist Klose schlagartig nur noch auf Platz 3 dieser gar nicht mal so uninteressanten Statistik.
10: Dann lass uns doch mal auf Deutschlands Top-Stürmer schauen, Dennis Undav. Der ist natürlich der gefeierte Mann des Wochenendes nach seinen 2 Joker-Toren beim Sieg gegen die Elfenbeinküste. Ich habe gelesen, dass dem Ausrüster da direkt mal die U's ausgegangen sind.
11: So heißt es, der Ausrüster, das ist ja die Marke mit den drei Streifen, sagt, au, aber für die Beflockung ist eigentlich der DFB mit einer Unterfirma zuständig. Nun, wie dem auch sei, ich kann allen Beteiligten nur empfehlen, Leute, druckt diese Us, denn die Undaf-Trikots gehen gut und das aus gutem Grund. 3 Tore und 2 Vorlagen in 2 Spielen, in denen er in beiden eingewechselt wurde und zusammen nicht mal 1 Stunde Spielzeit hatte. Das ist wirklich spektakulär und Dennis Undaf strahlt vieles aus, aber bestimmt nicht, dass es dabei bleiben wird. Der hat noch einiges im Tank, ob als Startspieler oder doch weiterhin als Einwechselspieler, wird nur Julian Nagelsmann entscheiden. Aber Undaf ist natürlich hier derjenige, der der Mannschaft eine unglaubliche Energie zu ganz wichtigen Momenten geben kann.
10: Ein Startelfwechsel bahnt sich aber unabhängig von der Personalie Undaf im abschließenden Gruppenspiel gegen Ecuador sowieso an. Abwehrspieler Nico Schlotterbeck, der musste am Samstagabend verletzt raus. Weiß man da schon mehr?
11: Es hätte gestern eigentlich an uns Journalisten hier vor Ort eine Info vom DFB geben sollen, was Schlotterbeck hat. Und die Tatsache, dass diese Info ausblieb, die treibt uns die Sorgenfalten auf die Stirn. Inzwischen mehren sich die Anzeichen dafür, dass dieses etwas saloppe "Es sieht nicht gut aus" von Julian Nagelsmann direkt nach dem Spiel sich nochmal deutlich verschärft. Wir bereiten uns eigentlich darauf vor, dass hier mitgeteilt werden wird, dass die WM für Schlotterbeck vorbei ist. Das haben wir noch nicht sicher, das ist noch nicht offiziell, aber die Anzeichen mehren sich. Gegen Ecuador wird auf jeden Fall in der Innenverteidigung umgebaut werden müssen, aber möglicherweise fürs ganze Turnier, und das wäre ein herber Verlust, denn die Torgefahr und die Qualität in der Spieleröffnung von Nico Schlotterbeck, die sind für einen Innenverteidiger schon im obersten Regal anzusiedeln. Er würde der Mannschaft sehr, sehr fehlen.
10: Diese Personalie bleibt also spannend. Informationen waren das von Dirk Walsdorf. Vielen Dank.
1: 9.45 Uhr und von einem finanzstarken Fußball-Weltverband kommen wir nun zu den Kommunen in Deutschland, die genau auf das Gegenteil heute aufmerksam machen. Kommunen am Limit heißt der Aktionstag von vielen Städten und Gemeinden. Auch viele Gemeinden in Mitteldeutschland beteiligen sich daran. Mehr dazu wieder in den Nachrichten zur vollen Stunde. Jetzt weitere Meldungen mit Rio Takeda.
4: Der Baukonzern Hochtief ist seit heute im DAX. Das Unternehmen zählt damit zu den 40 führenden börsennotierten Firmen in Deutschland. Hochtief verdrängt damit den Autohersteller Porsche SE, der in den Index für mittelschwere Werte MDAX absteigt. Auf den Philippinen haben an einer Highschool 2 Schüler das Feuer eröffnet. Der Polizei zufolge starben 3 Schüler, 5 weitere wurden verletzt. Die beiden 14 und 15 Jahre alten Tatverdächtigen wurden festgenommen. Woher sie die Schusswaffen hatten, wird untersucht. Bei einem US-Angriff auf ein mutmaßliches Drogenschmugglerboot sind in der Karibik 2 Menschen getötet worden. Das US-Militär erklärte, 6 Menschen hätten den Angriff überlebt. US-Präsident Donald Trump hatte im September faktisch Drogenkartellen den Krieg erklärt. Das Wetter heute teils heiter, teils bewölkt, vereinzelt Schauer und Gewitter, Schwüle 25 bis 30, im Süden bis 33 Grad, in der Nacht wechselnd bewölkt und trocken 18 bis 14 Grad, morgen Sonne, wenige Wolken, überwiegend trocken 26 bis 32 Grad. MDR aktuell Verkehrsdienst. Vorsicht auf der A14 Richtung Magdeburg. Zwischen Löbejün und Könnern liegen Steine auf der linken Fahrspur. A9 Richtung Berlin in der Abfahrt Großkugel ein defekter LKW im Kurvenbereich. A13 Richtung Berlin zwischen Großreschen und Bronco 5 Kilometer Stau durch ein defektes Fahrzeug plus 20 Minuten. A13 Richtung Berlin zwischen Duben und Freiwalde 6 Kilometer Stau wegen Fahrbahnschäden plus 20 Minuten. A71 Richtung Schweinfurt im Tunnel Rennsteig ein defekter PKW. Die B171 Richtung Hilmersdorf ist in Höhe Wolkenstein nach Unfall im Kreuzungsbereich gesperrt. Und B184 Richtung Magdeburg zwischen Königsborn und Heirutsberge Stau wegen Bauarbeiten plus 15 Minuten. Geblitzt wird auf der A71 Richtung Schweinfurt am Dreieck Suhl, auf der A9 Richtung München zwischen Eisenberg und Bad Klosterlausnitz und auf der A38 Richtung Göttingen in Höhe Dreieck Halle Süd. Soweit der MDR aktuell Verkehrsdienst, die Zeit 9.47 Uhr.
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5: 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Genau darum geht es in der neuen Ausgabe des ARD-YouTube-Formats Buy Better. Dafür gab es unter anderem einen Check der Ergänzungsmittel im Labor der Freien Universität Berlin. Lea Spraul aus der ARD-Verbraucherredaktion hat sich die Ergebnisse nun angeschaut. Wie versuchen denn die Hersteller, ihre Produkte an die Kundschaft zu bringen? Was stach da besonders ins Auge?
12: Nach unseren Recherchen fand ich sehr krass, wie groß die Preisaufschläge für verschiedene Darreichungsformen sein können. Also beispielsweise ein Produkt als Pulver versus eins als Kapsel. Total auffällig beispielsweise bei Kreatin, was viele nehmen, um ihr Training zu unterstützen. Da kostete bei einem Hersteller die Kapsel 5-mal so viel wie das Pulver. Dabei hat das physiologisch im Körper gar keine andere Wirkung. Laut medizinischen Studien wird das Kreatin im Magen-Darm-Trakt sehr gut aufgenommen, ganz egal ob als Pulver oder als Kapsel. Da versucht man einfach, mehr Geld einzunehmen mit demselben Inhaltsstoff.
5: Und gilt das für alle Mittel, die es in Kapselform gibt?
12: Nein, nicht immer ist es nur ein Verkaufstrick. Wenn ein Stoff zum Beispiel sehr übel schmeckt, wie Omega-3-Fischöl, macht eine Kapsel Sinn. Oder wenn man von einem Wirkstoff nur sehr geringe Mengen braucht, die man mit Pulver zu Hause gar nicht abwiegen kann, dann ist eine Tablette oder Kapsel sehr wichtig, einfach für die Sicherheit, zum Beispiel bei Melatonin. Aber ansonsten scheint es für die Hersteller häufig eine gute Möglichkeit zu sein, ihren Umsatz zu steigern.
5: Okay, also die Darreichungsform, sagen wir mal, kann durchaus ein Kniff sein. Was gibt's noch zu beachten?
12: Sehr beliebt ist das Nutzen von Markenrohstoffen. Die stehen dann auf der Packung mit so einem schönen R in einem Kreis. Also ein Symbol dafür, dass ein ganz bestimmter Stoff drin steckt. Bei Ashwagandha heißt es zum Beispiel KSM 66. Bei Kollagenpulver, was man für die Haut nutzt, ist es Verisol. Bei L-Carnitin Carnipure. Aber wer mit so einem offiziellen Logo dann werben will, muss mit dem Rohstoffhersteller eine Partnerschaft eingehen und Lizenzverträge abschließen. Und natürlich ist so ein Markenrohstoff deutlich teurer als ein No-Name-Pulver. Viele zahlen diesen Premiumpreis aber ganz bewusst, denn damit lässt sich prima Werbung machen. Unsere Recherche zeigt aber, man sollte genau hinschauen. Denn häufig gibt es bei Produkten mit solchen Markenrohstoffen trotzdem große Preisunterschiede. Und da weiß man ja dann, dass wirklich das Gleiche drinsteckt, also kann man getrost zum günstigeren Produkt greifen.
5: Aber ist nicht auch entscheidend, wie viel dann wirklich drinsteckt in dem Mittel, das ich kaufe?
12: Klar, aber da muss man ganz schön aufpassen. Gerade bei Nahrungsergänzungsmitteln gilt eben nicht, viel hilft immer viel. Das kann im Gegenteil echt gefährlich werden. Wir haben uns zum Beispiel Vitamin D3 angeschaut. Da gibt es auf dem Markt wirklich sehr hochdosierte Produkte. So hochdosiert, dass die Hersteller dann die Einnahmetage verringern. Also beispielsweise nur eine Tablette alle 3 Tage, ein Produkt sogar nur alle 20 Tage. Dadurch kann man regulatorisch an den Produkten zwar nichts aussetzen, aber ob das gesund ist, ist eine ganz andere Frage.
5: Lea Spraul war das mit Informationen zu Nahrungsergänzungsmitteln. Das Ganze wird ausführlich unter die Lupe genommen im ARD-YouTube-Format bei Better. Nun wird sportlich bei uns. Eishockey, das kennt wohl jeder, aber Inline-Skater-Hockey, das ist weniger bekannt und verbreitet. Im Landkreis Bautzen gibt es in dieser Sportart aber ein erfolgreiches Team, den Lomnitzer SV. Sie nennen sich die Crushers und haben einen Wunsch, nämlich endlich eine eigene Trainingsstätte zu bekommen. Martin Klimank berichtet.
13: Auf einer Betonfläche am Ortsrand von Lomnitz jagen Kinder und Jugendliche auf Inline-Skates einem kleinen Plasteball hinterher. In den Händen Hockeyschläger. Ihnen gegenüber Torwart Oskar Scher.
14: Man muss halt die ganze Zeit so konzentriert bleiben. Also wenn man so gut hält, dann sind alle stolz auf einen. Und das fühlt sich cool an.
13: 16 Kinder und Jugendliche im Alter von 9 bis 17 Jahren kommen zu den wöchentlichen Trainings der Crushers. In den 1,5 Stunden geben die alles und seien hinterher total fertig, beobachtet Trainer Dirk Judy.
15: Aber man sieht das Leuchten in den Augen, wie die sich gegenseitig anfeuern, wenn ein Tor fällt. Das ist einfach genial zu sehen und das macht uns schon ein Stück weit auch stolz.
13: Judy hat das Lomnitzer Hockey-Team vor rund 2 Jahren gegründet, weil es der Familie irgendwann zu aufwendig wurde, die Söhne zum Eishockeytraining nach Dresden zu fahren.
15: Unsere ganze Familie ist Eishockey-verrückt. Wenn immer es möglich ist, haben wir Kufen oder Rollen unter den Füßen, Schläger oder einen Puck oder Ball in der Hand.
13: Problem der Hockeyspieler auf Inline-Skates? Geeignete Trainingsstätten zu finden, berichtet Kapitän Anton Czuti.
14: Durch die Inliner, da wurden gedacht, dass durch die Rollen da wie so Striche aufkommen und dass der Boden da wie so zerkratzt wird.
13: In allen landkreiseigenen Hallen sind Rollsportarten deshalb nicht erlaubt. Und aus der Halle im 8 Kilometer entfernten Lausnitz müssen die Crushers im November wieder raus. So kamen sie auf die Idee, sich selbst eine Trainingsstätte zu bauen. Der 11-jährige Oskar stellt sie sich so vor.
14: Schon so wie so ein Stadion, wie so ein Eishockeystadion, halt bloß ohne Eis, sondern mit so Inline-Hockeyplatten.
13: Die könnten auf einem brachliegenden Tennisplatz in Lomnitz ausgelegt werden. Doch damit der Ascheplatz zum Hockeyring werden kann, brauchen die Crushers rund 45.000 Euro. Geld, das sie über Spenden und Sponsoring zusammenbekommen wollen. Mit eigener Spielstätte böten sich dem Team dann neue Möglichkeiten, verdeutlicht Dirk Tschudi.
15: Wir wären viel, viel flexibler. Wir könnten dann tatsächlich auch anfangen, die Mannschaft altersmäßig ein bisschen zu trennen, weil viele tatsächlich schon bei mir auf der Warteliste stehen.
13: In den kommenden Wochen soll es schon mit ersten Vorarbeiten losgehen. Dass für den Traum vom Hockeyring dann alle mit anpacken, für die Spieler steht das außer Frage.
16: Ein Bericht von Martin Klimank. Infolge des Klimawandels werden die Anforderungen an unsere Wälder und damit auch an die Förster immer komplexer. Gleichzeitig aber liefern Satelliten, Sensoren, digitale Karten, riesige Datenmengen über den Zustand der Wälder und künstliche Intelligenz kann dabei helfen, hier den Überblick zu behalten und schnell die richtigen Schlüsse zu ziehen. Aber wie weit ist der smarte Förster tatsächlich? Wo wird KI bereits eingesetzt und welche Perspektiven gibt es für den Einsatz und wo liegen die Grenzen? Stefan Hübner berichtet darüber.
17: Trockenheit, Hitze, Borkenkäfer. Der Klimawandel setzt unsere Wälder unter Druck. Doch Hilfe kommt hier inzwischen sogar aus dem All. Vom All aus überwachen Satelliten die Wälder. Und künstliche Intelligenz, KI, wertet die Satellitenbilder nach Veränderungen aus. In Schleswig-Holstein etwa läuft dafür seit mehreren Jahren das Projekt KI for Forst, erläutert Projektleiter Ralf Schmidt vom Landesamt für Vermessung und Geoinformation in Kiel.
18: Das Neue, was wir jetzt liefern konnten, ist diese Vitalitätsanalyse. Das heißt, wir haben Zeitreihen aufgebaut, wo wir über mehrere Jahre den Wald beobachten. Und darüber können wir dann einzelne Flächen identifizieren, wo sich die Vitalität geändert hat.
17: Die Grundlage für diese Überprüfung der Überlebensfähigkeit des Waldes sind Satellitendaten des europäischen Erdbeobachtungsprogramms Copernicus. KI vergleicht diese Aufnahmen über Jahre hinweg und erkennt so Veränderungen, die Menschen oft übersehen.
18: Also man kann die Förster gezielter darauf hinweisen, von wegen, schaut doch mal vor Ort, da hat sich offenbar was getan. Also wir sehen das System eher so als Hinweisgeber.
17: Genau darin sehen viele Fachleute derzeit die größte Stärke künstlicher Intelligenz. Riesige Datenmengen auswerten und Auffälligkeiten erkennen. Und künftig könnten solche Systeme noch deutlich mehr leisten, sagt Waldforscher Fabian Fasnacht von der Universität für Bodenkultur in Wien.
19: Gerade was diese operationellen Verfahren angeht, so Holzernte und Arbeitssicherheit, Wegesicherung. Also ich könnte mir vorstellen, dass da relativ viel passieren könnte in Zukunft, weil es auch einfach wichtige Themen sind. Und ein anderes Thema ist, wie kann man Biodiversität im Wald quantifizieren? Und ich glaube, da wird ja zum einen über Vogelstimmenerkennung oder allgemeine Erkennung von Geräuschen, über Bilderkennung einiges passieren.
17: Doch je stärker KI in die Praxis vordringt, desto wichtiger wird eine weitere Frage. Die Menschen, die im Wald arbeiten, akzeptieren sie die neue Technik? Der Freiburger Soziologe Tobias Schlechtriemen erforscht genau das. Sein Fazit?
20: Man muss eben die Praxis und die Menschen mit einbeziehen. Also wenn es Anwendungen sind, die aus der Praxis oder im engen Austausch mit der Praxis entwickelt wurden, dann gibt es aus meiner Sicht und meiner Erfahrung eine große Akzeptanz.
17: Vor allem, wenn von Anfang an dazu gestanden wird, dass künstliche Intelligenz trotz aller Fortschritte auch ihre Grenzen hat. Fabian Fasnacht.
19: Da sehe ich schon ein gewisses Risiko, wenn man sagen würde, jetzt wir reduzieren die Anzahl Stunden, die ein Förster wirklich im Wald verbringt und ersetzen das durch Sensoren oder nutzen Satelliten und so weiter und so fort, weil die kann das ja alles und das ist vielleicht dann im Zweifel auch günstiger als die Person, die im Wald ist. dann wäre ich da schon sehr, sehr skeptisch und vorsichtig.
17: Für ihn bleibt deshalb der Mensch unverzichtbar. Als letzte Kontrollinstanz und als jemand, der den Wald aus eigener Erfahrung kennt. Die Entscheidungen darüber, wie sie den Wald durch den Klimawandel führen, werden also Menschen weiterhin selbst treffen. Menschen, denen Satelliten, Sensoren und KI zusätzliche Augen, Ohren und Auswertungsmöglichkeiten liefern.
16: Stefan Hübner über den Einsatz künstlicher Intelligenz für Förster. Jetzt schauen wir auf das Wetter gemeinsam mit Ralfa Lenscher im MDR aktuell Wetterstudio. Entspannung für Wald und Natur, ist die in irgendeiner Form in Sicht?
2: Naja, in den nächsten Tagen wird es auf jeden Fall erstmal heißer werden und die Niederschläge, die lassen dann nach. Das heißt, ob es sich dann unbedingt entspannt, das ist die Frage. Es wird auf jeden Fall dann trockener werden und bei steigenden Temperaturen dürfte dann auch der Hitzestress für die Natur dann auch wieder ein bisschen zunehmen. Aktuell haben wir noch ein paar einzelne kleine Schauer, so Richtung Fläming zum Beispiel, und wir haben noch so ein Wolkenband, das erstreckt sich vom Harz über den Fläming bis in die Oberlausitz. Und ganz im Süden Thürings, in der Gegend um Bad Lobenstein herum, an der Grenze zu Franken, haben wir auch noch so einen kleinen kräftigen Schauer. Heute im Laufe des Tages kann es noch mal vereinzelt ein paar Schauer oder Gewitter geben, aber auch heute wird es schon heiß und drückend bei 25 bis 30, im Süden Thürings sogar bei 33 Grad.
16: Aber wenn die Schauer nachlassen, nimmt dann zumindest diese feuchtwarme Luft auch ab?
2: Die nimmt ein bisschen ab, aber es kommt halt wirklich sehr heiße Luft zu uns aus Frankreich, wo wir jetzt ja schon Temperaturen gehabt haben, so um die 40 Grad, und bis in diese Richtung geht es dann bis zum kommenden Wochenende auch bei uns.
16: Das sind die Aussichten. Danke, Ralfa Lenscher.
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16: Nach 10 Uhr schauen wir hier bei MDR aktuell darauf, wie die Gespräche zwischen den USA und dem Iran in der Schweiz weitergegangen sind, nach den Nachrichten, also hier bei uns im Programm.
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4: Um 10 Uhr mit Rio Takeda. Die bekannt gewordenen Vorschläge der Rentenkommission stoßen auf geteiltes Echo. Kommissionsmitglied Annika Klose von der SPD sprach am Morgen im ZDF von einem umfassenden Gesamtkonzept. Die Staatssekretärin im Wirtschaftsministerium Gitta Connemann von der CDU sagte, ohne Reformen drohten massiv steigende Beiträge und sinkende Renten. Gewerkschaften und Die Linke kritisieren das Konzept dagegen als einseitige Belastung für Beschäftigte. Am Wochenende war bekannt geworden, dass die Rentenkommission vorschlagen will, das Renteneintrittsalter schrittweise anzuheben. Beamte und Selbstständige sollen in die gesetzliche Rente einzahlen. Morgen stellt die Kommission ihr Papier offiziell vor. Die Bundesregierung will sich am Nachmittag erneut mit Gewerkschaften und Arbeitgebern treffen. Das haben Regierungsvertreter dem ARD-Hauptstadtstudio bestätigt. Beobachter sehen einen direkten Zusammenhang mit den bekannt gewordenen Vorschlägen der Rentenkommission. Erst vor zwei Wochen hatte sich die Bundesregierung mit den Sozialpartnern getroffen. In Mitteldeutschland beteiligen sich heute viele Städte und Gemeinden am bundesweiten Aktionstag Kommunen am Limit. Damit wollen sie auf ihre dramatische Finanzlage aufmerksam machen. Aktionen gibt es unter anderem an Rathäusern, Kitas und Schwimmbädern in Halle, Magdeburg, Dresden, Limbach, Oberfrohna und Stadtroda. Leipzigs Oberbürgermeister Burkhard Jung erklärte, man pfeife aus dem letzten Loch. Wie sein Markkleeberger Amtskollege Carsten Schütze dem MDR sagte, nehmen Gemeinden bereits Kredite für laufende Verwaltungskosten auf, weil die Ausgaben die Einnahmen massiv übersteigen. Die Zahl der Beschäftigten im öffentlichen Dienst in Deutschland ist weiter gestiegen. Wie das Statistische Bundesamt mitteilte, arbeiteten Mitte vergangenen Jahres rund 5,5 Millionen Menschen für den Staat. Das waren 1,8% mehr als im Vorjahr. Nach Angaben der Statistiker gab es vor allem an Schulen, Hochschulen und Kitas mehr Personal. Allein an den Schulen stieg die Zahl der Arbeitsplätze um 19.000 Stellen. Verkehrsunfälle unter Drogeneinfluss haben in Sachsen einen Höchststand erreicht. Nach MDR-Recherchen wurden im vergangenen Jahr 411 Fälle registriert. Das ist ein Anstieg im Vergleich zum Vorjahr um 9%. Justizministerin Constanze Geiert fordert für tödliche Rauschfahrten härtere Strafen. Auch in Thüringen ist die Zahl der Autounfälle unter Drogeneinfluss zuletzt gestiegen. In Sachsen-Anhalt werden Unfälle unter Drogeneinfluss nicht einzeln erfasst. Das waren die Nachrichten. Das Wetter mit den Temperaturen von 10 Uhr. Brocken stark bewölkt 18 Grad, Chemnitz sonnig 23, Dresden bedeckt 21, Eisenach sonnig 23, Erfurt sonnig 23, Fichtelberg sonnig 21 Grad, Gera sonnig 24, Görlitz bedeckt 20, Halle wolkig 21, Leipzig leicht bewölkt 22 Grad, Magdeburg stark bewölkt 22, Meiningen sonnig 25 Grad. Heute heiter, zeitweise stark bewölkt, einzelne Schauer und Gewitter, Höchstwerte bei Schwülen 25 bis 30, in Südthüringen bis 33 Grad, teils mäßiger Nordwind. In der Nacht wechselnd bewölkt und trocken, Tiefstwerte 18 bis 14 Grad, morgen Sonne, Quellwolken, selten Schauer, Höchstwerte 27 bis 32 Grad, am Mittwoch reichlich Sonne, hochsommerlich heiß. MDR Verkehrsdienst. Vorsicht auf der A2 Richtung Hannover zwischen Peine und Hermelerwald sowie in Höhe Hermelerwald ungesicherte Unfallstellen. A9 Richtung Berlin in der Abfahrt Großkugel defekte LKW. A13 Richtung Berlin zwischen Duben und Freiwalde 6 Kilometer Stau wegen Fahrbahnschäden plus 20 Minuten. A71 Richtung Schweinfurt im Tunnel Rennsteig ein defekter PKW. Die B171 Richtung Hilmersdorf ist in Höhe Wolkenstein nach Unfall im Kreuzungsbereich gesperrt. Und B184 Richtung Magdeburg zwischen Königsborn und Heirutsberge Stau wegen Bauarbeiten plus 20 Minuten. Geblitzt wird auf der A71 Richtung Schweinfurt am Dreieck Suhl, auf der A9 Richtung München zwischen Eisenberg und Bad Klosterlausnitz und ein Blitzer auf der A38 Richtung Göttingen in Höhe Dreieck Halle Süd. Soweit der MDR Verkehrsdienst, die Zeit 10.04 Uhr.
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16: Mit Jan Kröger im Studio, guten Tag. Die Zukunft der Rente ist eines der ganz heißen Eisen. Daran können sich Politik und Parteien sehr schnell die Finger verbrennen, und zwar sowohl durch Reformen als auch durch weiteres Abwarten. Nun liegen seit dem Wochenende Vorschläge der sogenannten Rentenkommission auf dem Tisch. Die werden zwar erst morgen offiziell vorgelegt, aber bereits jetzt läuft eine intensive Debatte darüber. Nun hat sich erstmals auch ein Kommissionsmitglied aus den Reihen der SPD geäußert. Anne-Kathrin Mellmann berichtet.
7: Nicht jede Maßnahme wird alle glücklich machen, das sagt Annika Klose, SPD-Mitglied in der Rentenkommission. Es sei dem Gremium darum gegangen, sicherzustellen, dass die Rente den Lebensstandard für niedrige und mittlere Einkommen gewährleistet und zugleich nachhaltig finanziert ist. Klose sagte im Morgenmagazin, man solle sich die Vorschläge zur Rente in Gänze anschauen, wenn die Kommission sie morgen übergibt. Es sei kein Menü, wo sich die Leute einzelne Punkte rausnehmen. Enthalten sind unter anderem Vorschläge zum späteren Renteneintrittsalter, gekoppelt an die durchschnittliche Lebenserwartung. Außerdem soll die abschlagsfreie Rente mit 63 wegfallen. Gitta Connemann, CDU-Staatssekretärin im Bundeswirtschaftsministerium, sprach im Morgenmagazin von sehr guten Signalen dafür, dass sich die Bundesregierung noch vor der Sommerpause auf ein Konzept einigt. Wörtlich, wir wissen, dass etwas geschehen muss. Anscheinend habe es in der Rentenkommission einen Gesamtkonsens über die Vorschläge gegeben. Das Gremium besteht mehrheitlich aus Wissenschaftlern und nur drei Politikern von SPD, CDU und CSU.
16: Soweit Anne-Kathrin Mellmann. Wer bestellt, bezahlt. Dieses Grundprinzip fordern die Städte und Gemeinden von der Bundesregierung. Sie sehen sich durch die finanziellen Folgen immer neuer Gesetze und Regelungen zu existenzgefährdender Kreditaufnahme genötigt. Darauf wollen sie heute mit einem bundesweiten Aktionstag aufmerksam machen, unter der Überschrift Kommunen am Limit. Der Oberbürgermeister von Markkleeberg, südlich von Leipzig zum Beispiel, Carsten Schütze, beschreibt die prekäre Lage hier bei MDR aktuell folgendermaßen.
8: Also heute der Aktionstag steht ja auch unter dem Motto, wer bestellt, bezahlt. Und es kann nicht sein, dass in Berlin immer neue Gesetze beschlossen sind, die wiederum immer zu mehr Belastung bei den Kommunen führen. Am Ende werden die Kommunen, um weiter investieren zu können, Kredite aufnehmen. Und teilweise nehmen die Kommunen ja jetzt auch schon Kredite auf, um die laufende Verwaltung zu finanzieren. Also es gibt überall das Problem, die Einnahmen sind geringer als die Ausgaben. Und das kann ich am Ende nur kreditfinanziert lösen. Auch das ist schwierig, weil ich ja die Eigenmittel für die Tilgung, für die Kredite gar nicht mehr erwirtschaften kann. Das ist ein ganz großes Problem, weil wir eben in dem Ergebnishaushalten in den Kommunen so starke Defizite haben, sodass schon die Gefahr besteht, dass hier einige Dinge wirklich zusammenbrechen.
16: Soweit Carsten Schütze, Oberbürgermeister von Markkleeberg. Beim Auftakt der Gespräche zwischen den USA und dem Iran in der Schweiz gab es eine wichtige Einigung. Die Straße von Hormuz wird nun noch wieder für Schiffe passierbar sein. Eingerichtet werden soll zudem ein Kommunikationskanal zwischen beiden Seiten. Damit sollen weitere Vorfälle verhindert werden in dieser Straße von Hormuz und eine sichere Handelsschifffahrt gewährleistet. Innerhalb von 60 Tagen soll aus dem Vorläufigen ein komplett fertiges Rahmenabkommen werden. Aber welche Rolle spielen die anderen Staaten, die durch den Konflikt ja auch mit reingezogen worden sind, etwa die Golfstaaten, zu den bisherigen Reaktionen von dort, berichtet Anna Osius.
6: Erleichterung am Golf. Die Unterzeichnung der Vereinbarung zwischen dem Iran und den USA wird offiziell begrüßt. Es ist unglaublich wichtig, dass wir eine Absichtserklärung haben, die hoffentlich diesem Konflikt ein Ende setzen wird, sagte zum Beispiel der saudische Außenminister Faisal bin Farhan. Saudi-Arabien soll hinter den Kulissen das Abkommen mitverhandelt haben. Hauptvermittler waren Katar und Pakistan. Offiziell dankt man Trump, doch hinter den Kulissen macht sich bei einigen Akteuren am Golf Empörung breit. Denn Trump hat dem Iran große Zugeständnisse eingeräumt. Das Regime in Teheran gilt durch die Vereinbarung als politisch gestärkt. Weil kein arabischer Staatschef Trump offen kritisieren will, übernehmen Journalisten in den staatlich kontrollierten Medien die Rolle der Kritik. Ich gehöre zu denjenigen, die gehofft hatten, dass das Abkommen weitere, für die Golfstaaten wichtige Punkte enthalten würde, sagt Ahida Al-Sayed, Journalistin aus Bahrain. Irans Raketen, seine Drohnen und Drohnenproduktion, auch die iranischen Milizen in der Region wurden nicht genug thematisiert. Ich finde das Abkommen sehr lückenhaft. Es hat dem Iran das gegeben, was er wollte. Trump war sehr nachgiebig. Vor allem wichtig für die Golfstaaten, eine dauerhafte Öffnung der Straße von Hormuz ohne Einschränkungen. Der Iran spricht sogar über Gebühren für die Straße von Hormuz. Er besitzt die Dreistigkeit, das zu fordern. Er lässt immer noch seine Muskeln spielen. Die Golfstaaten sind nicht zu ihrem Recht gekommen. Insgesamt sei die Lage eindeutig schlechter als vor dem Krieg, zitiert die Nachrichtenagentur Reuters einen hochrangigen Regierungsvertreter vom Golf. Die vor dem Krieg verbesserten Beziehungen zwischen Iran und den Golfstaaten müssen nun neu justiert werden. Die iranischen Angriffe haben eine erhebliche Vertrauenskrise geschaffen, sagt der saudische Außenminister. Wir werden ein Gespräch führen müssen, wie wir die Beziehung neu wieder aufbauen können. Auch während des Krieges standen die Golfstaaten jeder für sich mit dem Iran in Kontakt. Jetzt werden sie weiter versuchen, sich mit dem Iran zu arrangieren. Denn an einem offenen Konflikt hat keine der Seiten ein Interesse. Wir sind alle Gefangene unserer geografischen Lage, sagt Abdallah Bandar Al-Taibi, Politologe aus Katar. Am Ende müssen wir mit den Nachbarn auskommen. Der Iran hat zwar einen Fehler gemacht, uns anzugreifen, aber am Ende zählt Stabilität in der Region und Sicherheit. Erschüttert wurde durch den Krieg aber nicht nur das Verhältnis zum Iran und das Image der Golfstaaten als vermeintlich sicherer, attraktiver Wirtschaftsstandort, sondern vor allem das Verhältnis zu den USA. Lange hatten sich die reichen Ölförderländer bemüht, ein exzellentes Verhältnis zum wankelmütigen US-Präsidenten aufzubauen, mit milliardenschweren Investitionszusagen und prunkvollen Geschenken. Gerade erst hat Trump seinen neuen Regierungsflieger aus Katar eingeweiht. Doch all das Hofieren hat offensichtlich nichts genützt, als es zum Ernstfall kam. Die Golfstaaten wurden massiv zur iranischen Zielscheibe und aus Washington kam nicht die erhoffte große militärische Unterstützung. Die Länder fühlten sich von den USA alleingelassen. Für die Golfstaaten hat das vor allem eine Konsequenz. Sie sehen sich nach Möglichkeiten der eigenen militärischen Aufrüstung um, schließen neue Partnerschaften. Sie investieren in Drohnenabwehrprogramme mit Hilfe der Ukraine. Die Emirate haben ein Militärabkommen mit Frankreich unterschrieben, sagt Politikjournalistin Angela Deflay. Die Golfstaaten schauen sich außerdem um, ob sie ihr Öl in anderen Teilen der Welt lagern können, um unabhängig von regionalen Konflikten und der US-Verteidigung zu sein. Denn eines haben die Golfstaaten gelernt aus dem Konflikt der vergangenen Monate. Sie können sich auf nichts verlassen. Weder auf eine friedliche Nachbarschaft mit dem Iran, noch auf eine schützende Partnerschaft mit den USA.
16: Soweit Anna Osius. Bei der Stichwahl in Kolumbien hatten Umfragen ein enges Kopf-an-Kopf-Rennen vorausgesagt. Und nach der vorläufigen Auszählung der Stimmen ist nun klar, es ist das historisch knappste Ergebnis in der Geschichte Kolumbiens geworden. Mit nur 250.000 Stimmen liegt der Rechtsaußenkandidat Abelardo de la Estrella vorn. Seine Anhänger, aber auch viele Medien bezeichnen ihn schon als neuen Präsidenten. Doch das ist alles andere als sicher, denn die endgültige Prüfung kann noch Tage dauern. Jenny Barke berichtet.
9: Das Wahlkampfteam von Abelardo de la Estrella jubelt kurz nach 17 Uhr Ortszeit in Kolumbien. Abelardo de la Estrella ist der neue Präsident Kolumbiens, rufen sie. Autokorsos ziehen durch Bogotá, für viele steht sein Sieg fest. Doch ganz so einfach ist es nicht. Das Ergebnis gilt als vorläufig, muss von den Wahlbehörden noch nachgezählt werden. Auch 2022, vor 4 Jahren, gewann überraschend Gustavo Petro nach der Prüfung, obwohl es bei der vorläufigen Stimmenzählung danach aussah, als würde der Gegenkandidat gewinnen. Es sind vor allem für diejenigen bange Stunden, die nun Petros Parteifreund Ivan Cepeda an der Spitze des Landes sehen wollen. Ich habe Angst, dass man nicht mehr von sexueller Vielfalt reden kann, von Rechten für Bauern, für Indigene und Schwarze. Wir müssen weiterkämpfen für eine würdige Zukunft, sagen 2 Wähler in Bogotá, die darauf hoffen, dass der linke Cepeda gewinnt. Kolumbien ist tief gespalten. Zwischen de la Estrella, der im Wahlkampf eine harte Hand gegen Kriminelle versprach, einen schlanken Staat und der Rückendeckung von US-Präsident Donald Trump bekam. Und Ivan Cepeda, Philosoph und Menschenrechtsaktivist, der den linken Reformkurs von Petro fortsetzen will und der sich noch nicht geschlagen gibt. Camilo González Pozo von der kolumbianischen Nichtregierungsorganisation Indepaz warnt vor einer weiteren Polarisierung. Der Weg muss eine nationale Einheit sein. Der Gewinner muss für alle regieren. Sonst beginnt ein Krieg der einen Hälfte gegen die andere. Wie sehr diese Wahl das Land bewegt, zeigt auch die Beteiligung. Etwa 63% gingen an die Urnen, ein Rekord. Bis wirklich feststeht, wer der neue Präsident Kolumbiens wird, könnte es noch einige Tage dauern.
16: Soweit der Bericht von Jenny Barke. 10.15 Uhr ist es. Unser Top-Thema zur Stunde, das ist die Debatte um eine Rentenreform in Deutschland. Die bekannt gewordenen Vorschläge der Rentenkommission stoßen auf ein geteiltes Echo. Kommissionsmitglied Klose von der SPD verteidigte am Morgen im ZDF das Ganze als umfassendes Gesamtkonzept. Weitere Meldungen jetzt mit Rio Takeda.
4: Bei russischen Drohnenangriffen auf die Ukraine sind in der Nacht in der Region Sumy 3 Menschen ums Leben gekommen. Ein weiterer Mensch starb den Behörden zufolge in Saporischschja. Auf der russisch besetzten Krim verschärft sich nach ukrainischen Angriffen die Energiekrise. In der Hafenstadt Sewastopol wurden öffentliche Open-Air-Veranstaltungen abgesagt. Die Straßenbeleuchtung soll abgeschaltet werden. In der Demokratischen Republik Kongo ist die Zahl der bestätigten Ebola-Fälle auf mehr als 1.000 gestiegen. Die Regierung erklärte, mehr als 250 Menschen seien bereits daran gestorben. Der Ausbruch der Epidemie war Mitte Mai bekannt geworden. Im Landkreis Wittenberg haben zahlreiche Helfer gestern nach 2 verschwundenen Kindern aus einem Heim gesucht. Der 7 Jahre alte Junge und das 9-jährige Mädchen waren am Vormittag von einem Spielplatz verschwunden. Ein Jäger fand sie gegen 20 Uhr in einem nahen Wald. Die beiden hatten sich verlaufen. Das Wetter. Heute teils heiter, teils bewölkt, vereinzelt Schauer und Gewitter, Schwüle 25 bis 30, im Süden bis 33 Grad. In der Nacht wechselnd bewölkt und trocken, 18 bis 14 Grad. Morgen Sonne, wenige Wolken, überwiegend trocken, 26 bis 32 Grad. MDR, aktuell Verkehrsdienst, A2 Richtung Hannover zwischen Peine und Hämeler Wald, 5 Kilometer Stau nach 2 Unfällen plus 30 Minuten. A13 Richtung Berlin zwischen Duben und Freiwalde, 6 Kilometer Stau wegen Fahrbahnschäden plus 20 Minuten. A72 Richtung Hof zwischen Hoftöpen und Dreieck Bayerisches Vogtland, 3 Kilometer stockend an einer Baustelle plus 15 Minuten. Die B171 Richtung Hilmersdorf ist in Höhe Wolkenstein nach Unfall im Kreuzungsbereich gesperrt. B184 Richtung Magdeburg zwischen Königsborn und Heirutsberge, Stau wegen Bauarbeiten 20 Minuten länger. Und im Saalekreis ist die Straße zwischen Querfurt und dem Abzweig Döcklitz nach Unfall gesperrt. Geblitzt wird auf der A71 Richtung Schweinfurt am Dreieck Suhl, auf der A9 Richtung München zwischen Eisenberg und Bad Klosterlausnitz und ein Blitzer auf der A38 Richtung Göttingen in Höhe Dreieck Halle Süd. Soweit der MDR Aktuell Verkehrsdienst, die Zeit 10.17 Uhr.
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5: Der Europapark ist Deutschlands größter Freizeitpark. Kein Wunder also, dass Kinder und Jugendliche mit Vorfreude dorthin kommen. Bei uns geht es aber nun um zwei Gruppen aus Sachsen, die mit großen Hoffnungen dorthin gefahren sind. Denn zur Stunde verleiht das Deutsche Kinderhilfswerk dort den Kinder- und Jugendpreis 2026. 6 Projekte aus ganz Deutschland wurden nominiert und gleich 2 davon kommen aus Sachsen. Da ist zum einen Kinderstimmen für die Demokratie aus Dresden, eine Radiosendung von Kindern für Kinder. Und da ist #ForYou, ein Theaterstück, das Kinder und Jugendliche aus Torgau selbst auf die Bühne gebracht haben. Und heute Morgen, kurz vor der Preisverleihung, konnte ich mit der Torgauer Projektkoordinatorin Daniela Vogt darüber sprechen. Guten Morgen.
10: Schönen guten Morgen.
5: Frau Vogt, das Theaterstück behandelt die Nutzung sozialer Medien wie TikTok oder Instagram und ihre Gefahren. 7 Kinder und Jugendliche haben die Figuren und die Handlung weitestgehend selbst entwickelt. Vielleicht mal andersrum gefragt, was also haben die Jugendlichen nicht gemacht an dem Theaterstück?
10: Oh, das ist eine lustige Frage. Sie haben nicht die Finanzierung besorgt. Also das vielleicht. Wir haben natürlich für unsere Jugendtheatergruppe eine Theaterpädagogin und die muss bezahlt werden. Und das ist tatsächlich was in Hand der Erwachsenen gelegen hat.
5: Dann kommen wir aber mal zu dem, was die Jugendlichen gemacht haben. Also was hat Ihre Arbeit ausgezeichnet?
10: Naja, vor allem, dass sie durchgehalten haben. Das fand ich. Es war eine neue Theaterpädagogin und die hatte nochmal ganz andere Ansätze als die Theaterpädagogin davor. Und das war sehr holprig mittendrin. Und die Jugendlichen haben diese Idee des Stückes, die sie eigentlich auch selber hatten, irgendwann nicht mehr gefühlt. Und da gab es viele Gespräche und viele Motivationsfragen auch. Am Ende konnten sie wieder den Spaß am Projekt entwickeln. Das ist aber auch wesentlich für so einen Entwicklungsprozess. Das erlebe ich immer wieder, wenn wir emanzipatorisch arbeiten, dass es diese Krise halt einfach auch braucht.
5: Reden wir nochmal über das Thema des Theaterstücks selber. Soziale Medien spielen auch bei uns in einem Nachrichtenradio natürlich eine große Rolle, aber dann geht es um deren Marktmacht. Im Fall von TikTok geht es um den Einfluss Chinas. Es geht um politische Debatten zu einem möglichen Verbot. Aber was hat die Kinder und Jugendlichen bewegt?
10: Naja, dass es ihre Wirklichkeit ist und dass sie natürlich aber auch sehen, welchen Druck das ausübt auf jeden Einzelnen. Dieses Stück zeigt ja 7 oder 8 verschiedene Modelle, wie soziale Medien Wirklichkeiten produzieren. Ne, zum Beispiel diese I Start My Day Influencer oder wie die heißen, die sich halt beim Fertigmachen filmen. Und das erzeugt natürlich Druck bei jungen Menschen. Wir erleben das ja, dass schon 11-Jährige Kosmetikprodukte kaufen. Ich glaube halt einfach, dieser Druck, der da ist, der wird auch sehr zeitig wahrgenommen. Aber es entsteht gleichzeitig eine Hilflosigkeit, wie man damit umgehen kann, ohne sich selbst fremd zu machen in der Gesellschaft und in der Peer Group.
5: Welche Ideen, die Jugendlichen eingebracht haben, haben Sie vielleicht besonders überrascht?
10: Na, eigentlich die Vielfalt. Also die Vielfalt dessen, was dort dargestellt wurde. Also dass jetzt nicht nur 1 oder 2 so Themen genommen wurden, sondern dass das wirklich so in die Fläche ging. Zum Beispiel auch natürlich politische Themen. Also wie werden populistische Themen aufgegriffen und dargestellt? Aber auch Familienthemen. Also es gibt zum Beispiel ein ganz witziges Element, dass nämlich eine Mutter, ein Vater und eine Tochter parallel TikTok betreiben. Und das versteht man aber erst, nachdem man die 3. oder 4. Szene gesehen hat, dass die was miteinander zu tun haben müssen.
5: Sie hatten anfangs schon das Finanzielle mal kurz angesprochen. Nun gibt es bei diesem Kinder- und Jugendpreis ja 3 Kategorien. In einer davon ist Ihr Projekt nominiert. Und in jeder Kategorie gibt es jeweils bis zu 6.000 Euro zu gewinnen. Wie wichtig ist so ein Geld für Ihre Arbeit, aber vielleicht auch für die anderen Projekte?
10: Na, Geld ist immer wichtig, natürlich. Wir wollen qualifizierte Arbeit machen und qualifizierte Honorarkräfte halt auch bezahlen können. Wir wollen natürlich auch die Räume bereithalten. Wir wollen vielleicht auch mal eine Ausstattung bezahlen können, Mikrofon. Und wir wollen natürlich auch so eine Leistungen, also das ist ja am Ende auch eine Art ehrenamtliches Engagement. Die treten ja am Ende auch kostenfrei auf für die ganze Stadt sozusagen. Das soll auch mal gewürdigt werden mit einer Pizza oder einer Limo. Also dieses Geld, das ist schon sehr wichtig für uns. Und wenn man das mit einer Preisverleihung bekommt, dann entfällt auch ein Stück weit das Antragsprozedere, wo man sich wieder in so eine in so ein bürokratisches reinbegeben muss. Und es ist aber natürlich auch vor allem eine schöne Anerkennung. Also wir können mit wirklich auch mal das nochmal ganz anders würdigen, was die Kinder und Jugendlichen geleistet haben. Also es wird schon auch nochmal eine andere Party, sage ich jetzt mal, geben.
16: Sagt Daniela Vogt von der Kulturbastion Torgau, Projektkoordinatorin für ein nominiertes Theaterstück. Nominiert ist es für den Deutschen Kinder- und Jugendpreis, der zur Stunde im Europapark Rust verliehen wird. Wir blicken jetzt in die thüringische Kommunalpolitik, denn in Saalfeld-Rudolstadt war gestern Landratswahl. Es standen sich in der Stichwahl Kandidaten der SPD und der AfD gegenüber. Uwe Kelm zum Ergebnis.
1: Im thüringischen Landkreis Saalfeld-Rudolstadt hat der SPD-Amtsinhaber den Landratsposten gegen seinen AfD-Herausforderer behaupten können. Sozialdemokrat Marco Wolfram siegte in der Stichwahl mit 56,5% der Stimmen gegen den AfD-Landtagsabgeordneten Thomas Benninghaus. Benninghaus holte laut vorläufigem Ergebnis 43,5% der Stimmen. Die Wahlbeteiligung lag bei 52,9% und damit etwas unter der ersten Runde vor 2 Wochen. Nach 2 Wochen erbittertem Stichwahlkampf hat sich SPD-Mann Marco Wolfram gegen AfD-Kandidat Thomas Benninghaus durchgesetzt. In den sozialen Medien ist nicht nur heiß diskutiert worden, auch Beschimpfungen und Vorwürfe einer gefälschten Briefwahl waren laut geworden. Mehrere CDU-Bürgermeister im Landkreis hatten sich dagegen gewehrt und ihrerseits Empfehlungen für den SPD-Amtsinhaber ausgesprochen. Herausforderer Benninghaus konnte gegenüber dem ersten Wahlgang sein Ergebnis nur minimal verbessern. Wolfram hingegen hat in der Stichwahl fast 3000 Stimmen draufgepackt und hat seinen Vorsprung verdoppeln können.
16: Soweit Uwe Kelm. Für Klassik.

0: Und zwei Menschen waren ganz besonders aufgeregt, Flötistin Mathilde Calderini und Harfenist Nicolas Thuyez vom Orchestre Philharmonique de Radio France.
1: Wir müssen es dem Publikum korrekt darbieten. Ich denke lieber nicht dran. Ich bin total einverstanden. Es ist sehr bewegend und gleichzeitig aufregend. Normalerweise spielen wir Mozart-Stücke, die wir kennen. Aber das hier ist wirklich besonders. Und ich denke, wir werden uns das ganze Leben an diesen Moment erinnern.
2: Rund 200
0: handverlesene Gäste aus dem Kultur- und Musikbereich waren bei der Weltpremiere der 7 kurzen Stücke für Flöte und Harfe in Paris dabei. Neben der französischen Kulturministerin saß in der ersten Reihe auch die Chefin der Europäischen Zentralbank, Christine Lagarde. Direkt neben ihnen unter einer Glasvitrine das Kladdeheft mit den Noten, die nach fast 250 Jahren nun erstmals in der Öffentlichkeit zum Klingen gebracht wurden. Eine Suite von insgesamt 7 kurzen Stücken wurde gespielt, Gesamtzeit ca. 20 Minuten. Sie stammen aus dem Übungsheft, das nun neu in der französischen Nationalbibliothek aufgetaucht ist. Insgesamt sind es sogar noch einige Stücke mehr, aber ohne Zuordnung zu Instrumenten. Die Noten stammen aus dem Jahr 1778, als Mozart sich in Paris aufhielt und einer französischen Harfenistin aus einer adligen Musikerfamilie das Komponieren beibringen wollte. Das kleine, unscheinbare Papierheft war während der französischen Revolution beschlagnahmt worden und gelangte so später in den Besitz der französischen Nationalbibliothek. Dort schlummerte es seitdem im Archiv, bis es im Februar in die Hände von François-Pierre Goy fiel. Er ist Konservator in der Musikabteilung der Nationalbibliothek. Der 66-Jährige war der heimliche Star der Mozart-Uraufführung in Paris. Das war im Rahmen einer Arbeit, die ich mir noch vor meinem Ruhestand vorgenommen hatte. Es gab da rund 20 anonyme Manuskripte aus dem 17. und 18. Jahrhundert, die ich als potenziell interessant eingestuft hatte. Je weiter der Konservator in den 44 Seiten des kleinen Notenheftes blätterte, desto bekannter kamen ihm einige Zeichen vor. Das erste, was mir aufgefallen war, waren die Systemklammern, die unten durch 2 Schrägstriche gekreuzt wurden. Das sei ungewöhnlich gewesen. Der erfahrene Musikarchivar erinnerte sich, das beim Mozart bereits gesehen zu haben. Dann verglich er das Notenheftchen mit anderen Partituren und die Ähnlichkeiten wurden offensichtlich. Schließlich wurde das Mozarteum in Salzburg kontaktiert. Auch hier war das Urteil der Experten eindeutig. Es handelt sich um ein Original aus der Hand von Wolfgang Amadeus Mozart.
3: Je trouve que la bibliothèque me fait un très beau cadeau pour ma retraite.
0: Da hat mir die Bibliothek ein sehr schönes Geschenk zu meinem Ruhestand gemacht, sagt der bescheiden auftretende François-Pierre Goy. Mindestens genauso groß ist das Geschenk, das der Konservator damit der französischen Nationalbibliothek und allen Mozart-Interessierten gemacht hat. Die Verantwortlichen betonten in Paris, dass die Noten nun so schnell wie möglich auch der Öffentlichkeit zugänglich gemacht werden sollen.
4: Kai Rienecker berichtete aus Paris. Jetzt schauen wir auf das Wetter in Mitteldeutschland mit Ralf Valencia im MDR aktuell Wetterstudio. Ein Hitzeflirren könnte man musikalisch heute untermalen, oder?
5: Das könnte man schon machen. Die Temperaturen, die haben es auch schon ganz gut geschafft. Wir sind jetzt so in Thüringen schon bei Werten um die 27, 28 Grad in der Spitze. In Veilsdorf zum Beispiel ist es schon so warm. Richtung Harz zum Beispiel ist es noch sehr angenehm. Da sind wir so bei Werten um die 20 Grad. Und 20 Grad gibt es auch noch so einen Streifen, wo wir Wolken haben. Der erstreckt sich so von Mittelsachsen bis in die Oberlausitz hinein. Da sind wir auch so bei 19 bis 21 Grad. Aber es wird heute überall heiß werden. 25 bis 30 Grad im Süden Thüringens an der Grenze zu Franken bekommen wir sogar 33 Grad.
4: Und wie geht's weiter die nächsten Tage?
5: Auf jeden Fall heiß. Das heißt, die Gewitterneigung nimmt ab, die Luft wird ein bisschen trockener und dann nehmen die Sonnenanteile zu. Wir werden es dann auch mit tropischen Nächten zu tun haben. Das heißt also, die Tiefstemperatur sinkt nicht mehr unter 20 Grad. Morgen dann nochmal 26 bis 32 Grad und dann in der zweiten Wochenhälfte, da werden wir dann die 35 Grad Marke deutlich überschreiten.
4: Soweit die Aussichten. Danke, Ralf Valencia.
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1: Und in der kommenden halben Stunde geht es bei uns unter anderem ums Business mit dem Sonnengruß. Wie steht man eigentlich im Ursprungsland Indien zum Yoga bzw. zu dem, was heute daraus geworden ist? Mehr dazu nach 11:30 hier bei MDR Aktuell.
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3: Um 10.30 Uhr mit Rio Takeda. Die bekannt gewordenen Vorschläge der Rentenkommission stoßen auf geteiltes Echo. Kommissionsmitglied Annika Klose von der SPD sprach am Morgen im ZDF von einem umfassenden Gesamtkonzept. Die Staatssekretärin im Wirtschaftsministerium Gitta Konnemann von der CDU sagte, ohne Reformen drohten massiv steigende Beiträge und sinkende Renten. Gewerkschaften und Die Linke kritisieren das Konzept dagegen als einseitige Belastung für Beschäftigte. Am Wochenende war bekannt geworden, dass die Rentenkommission vorschlagen will, das Renteneintrittsalter schrittweise anzuheben. Beamte und Selbstständige sollen in die gesetzliche Rente einzahlen. Morgen stellt die Kommission ihr Papier offiziell vor. In Mitteldeutschland beteiligen sich heute viele Städte und Gemeinden am bundesweiten Aktionstag Kommunen am Limit. Damit wollen sie auf ihre dramatische Finanzlage aufmerksam machen. Aktionen gibt es unter anderem an Rathäusern, Kitas und Schwimmbädern in Magdeburg, Dresden, Limbach, Oberfrohna oder Stadtroda. Leipzigs Oberbürgermeister Burkhard Jung erklärte, man pfeife aus dem letzten Loch. Wie sein Markkleeberger Amtskollege Carsten Schütze dem MDR sagte, nehmen Gemeinden bereits Kredite für laufende Verwaltungskosten auf, weil die Ausgaben die Einnahmen massiv übersteigen. In Tschechien sind tausende Beschäftigte der öffentlich-rechtlichen Medien in Warnstreik getreten. Mit der eintägigen Aktion protestieren sie gegen die geplante Abschaffung der Rundfunkgebühren. Zahlreiche Sendungen wie die Fernsehnachrichten begannen verspätet. Viele Moderatoren trugen Trauerkleidung. Die Regierung des rechtspopulistischen Ministerpräsidenten Andrej Babiš hatte vor einer Woche die Abschaffung der Rundfunkgebühren beschlossen. Künftig sollen die öffentlich-rechtlichen Sender direkt vom Staat finanziert werden und deutlich weniger Geld erhalten. Im Leipziger Stadtteil Konnewitz ist das Straßenfestival Fête de la Musique aus dem Ruder gelaufen. Laut Polizei hatten am Abend etwa 100 Menschen Barrikaden errichtet und angezündet. Danach sei eine Gruppe von 30 Menschen zum nahegelegenen Polizeiposten weitergezogen und habe diesen mit Steinen beworfen. Auch eine benachbarte Praxis und ein Transporter seien beschädigt worden. Die Polizei ermittelt wegen Landfriedensbruch. Die Polizei in Thüringen informiert ab sofort auf WhatsApp über regionale Warnmeldungen, Unfälle oder Vermisstenfahndungen. Wie die Polizeiinspektion mitteilte, können Interessierte aus 8 verschiedenen Kanälen auswählen und dort aktuelle Meldungen aus ihrem direkten Umfeld erhalten. Ziel sei es, Menschen zielgerichteter zu erreichen und besser zu informieren. Das waren die Nachrichten. Das Wetter mit den Temperaturen von 10 Uhr, Atern sonnig 26 Grad, Dresden bedeckt 22, Eisenach sonnig 24, Erfurt sonnig 25 Grad, Gardelegen stark bewölkt 23, Hoyerswerda bedeckt 22, Magdeburg stark bewölkt 23, Neuhaus am Rennweg stark bewölkt 22 Grad, Oschatz bedeckt 21, Plauen 24, Wernigerode bedeckt 20 und Lutherstadt-Wittenberg meldet 21 Grad. Heute heiter, zeitweise stärker bewölkt, einzelne Schauer und Gewitter. Höchstwerte bei schwülen 25 bis 30, in Südthüringen bis 33 Grad, teils mäßiger Nordwind. In der Nacht wechselnd bewölkt und trocken, Tiefstwerte 18 bis 14 Grad. Morgen Sonne, Quellwolken, selten Schauer, Höchstwerte 27 bis 32 Grad. Am Mittwoch reichlich Sonne, hochsommerlich heiß. MDR Aktuell Verkehrsdienst. A2 Richtung Hannover zwischen Peine und Hämeler Wald, 8 Kilometer Stau nach 2 Unfällen plus 45 Minuten. A13 Richtung Berlin zwischen Lübbenau und Freiwalde, 7 Kilometer Stau wegen Fahrbahnschäden, 1 Stunde 15 Minuten länger. A72 Richtung Hof zwischen Hoftöpen und Dreieck Bayerisches Vogtland, 3 Kilometer stockend an einer Baustelle plus 15 Minuten. Die B171 Richtung Hilmersdorf ist in Höhe Wolkenstein nach Unfall im Kreuzungsbereich gesperrt. B184 Richtung Magdeburg zwischen Königsborn und Heirutsberge Stau wegen Bauarbeiten plus 20 Minuten. B188 Richtung Übisfelde zwischen Gardelegen und Wederitz, Behinderung nach Unfall. Vorsicht auf der B189 Richtung Stendal zwischen Wolmirstedt und Mose, Metallteile. Und im Saalekreis ist die Straße zwischen Querfurt und dem Abzweig Döcklitz nach Unfall gesperrt. Geblitzt wird auf der A9 Richtung München zwischen Eisenberg und Bad Klosterlausnitz, auf der A36 Richtung Braunschweig zwischen Wernigerode Nord und Ilsenburg, auf der A38 Richtung Göttingen in Höhe Dreikalle Süd und ein Blitzer auf der A71 Richtung Schweinfurt am Dreieck Suhl. Soweit der MDR Verkehrsdienst, die Zeit 10.35 Uhr.
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1: Mit Jan Kröger im Studio. Wir schauen ganz aktuell nach London, denn dort ist Premierminister Keir Starmer vor wenigen Minuten vor die Presse getreten und hat soeben in seiner Rede, ist er da zu dem Punkt gekommen, wo er seinen Rücktritt angekündigt hat, nicht mit sofortiger Wirkung, aber er wird zurücktreten als Chef der Labour-Partei. Was in London und Großbritannien gleichbedeutend ist, wenn es denn die Regierungspartei ist, mit dem Amt des Premierministers. Und ab dem 9. Juli soll die Partei einen Nachfolger finden. Das ist also alles ganz aktuell aus London. Premierminister Starmer dort immer noch vor der Presse, der seine Beweggründe für diesen Schritt erläutert. Nun schauen wir auf einen Politiker, der erst vor kurzem ins Amt gekommen ist. José Antonio Kast ist seit etwas mehr als 100 Tagen Präsident von Chile. 100 Tage, seitdem das Land mit seiner Wahl weit nach rechts gerückt ist. Im Wahlkampf hatte Kast zahlreiche Versprechen gemacht. Er wollte hart gegen kriminelle und irreguläre Migration vorgehen und ein strenges Sparprogramm durchziehen. Und nun, nach diesen ersten 100 Tagen, sind 67% der Menschen in Chile enttäuscht von seiner Regierung. Anne Herberg und Sophia Boddenberg berichtet.
4: Sie lassen Töpfe klappern. Ihre Anklage tragen sie in Form von Schwarz-Weiß-Fotos vor sich her. Darauf die Gesichter von Verschwundenen und Ermordeten während der Militärdiktatur unter Augusto Pinochet. Erstmals seit Rückkehr zur Demokratie hat Chile nun einen Präsidenten, der Pinochet offen bewundert. Diese Regierung will die Verbrechen auslöschen, die Mörder freilassen und Straffreiheit gesetzlich verankern. Das werden wir nicht zulassen, sagt die Menschenrechtsaktivistin Valeria Bustos. Der ultrarechte José Antonio Kast schloss nicht aus, bereits verurteilte Täter von damals zu begnadigen. Er kürzte Gelder für Erinnerungspolitik, baute soziale Rechte ab. Unsere Befürchtungen haben sich bestätigt, sagt auch Fabiola Campillay, die während der sozialen Proteste in Chile im Jahr 2019 Opfer von Polizeigewalt wurde und heute als Senatorin im Kongress sitzt. In den wenigen Monaten seit dem Amtsantritt dieser Regierung in Chile hat sie den Menschen, vor allem den Arbeitern, den Werktätigen und den Ärmsten unter uns tatsächlich großen Schaden zugefügt. Wir sind der Ansicht, dass ihr Ziel darin besteht, die Reichen reicher und die Armen ärmer zu machen. Mit dem Amtsantritt des deutschstämmigen Kast in Chile rückte im März ein weiteres Land in Lateinamerika nach weit rechts. Sein zentrales Versprechen im Wahlkampf: harte Hand gegen kriminelle und irreguläre Migranten, die er für die Sicherheitskrise im Land verantwortlich macht. Dazu eine harte Sparpolitik, denn die linken Vorgänge hätten ein riesiges Loch in den öffentlichen Kassen hinterlassen. Ich hatte wirklich geglaubt, dass die Wirtschaft des Landes sich erholen und die Migration unter Kontrolle gebracht würde. Es herrscht ziemliches Chaos durch illegale Grenzübertritte. Ich bin selbst Ausländerin. Aber so wie gute Menschen ins Land gekommen sind, kamen eben auch schlechte. Sagt die Venezolanerin Digna Guerrero, die in einem Verpackungsunternehmen arbeitet. 100 Tage nach Kasts Amtsantritt ist sie enttäuscht, genauso wie 67% der Bevölkerung in Chile. Das besagt eine aktuelle Umfrage des Zentrums für öffentliche Studien, CEP. Ich hatte gehofft, dass sich diese Situation etwas beruhigen würde, doch plötzlich stiegen die Kraftstoffpreise und auch andere Kosten. Das hatte ich mir anders vorgestellt. Kast ließ seinen markanten Worten aus dem Wahlkampf kaum Taten folgen. Weder ließ er, wie angekündigt, hunderttausende Migranten abschieben, noch legte seine Sicherheitsministerin ein Konzept zur Bekämpfung der Kriminalität vor. Inzwischen musste sie den Posten räumen. Auch die Wirtschaft wuchs weniger als erwartet. Gleichzeitig wurde der Rotstift auch in sensiblen Bereichen wie Bildung und Gesundheit angesetzt. Das sorgt für Ärger. Ein falscher Schritt zu Beginn, der bei niemandem gut ankam, waren die Kürzungen. Sie wollten die Mittel für das Gesundheitswesen und die Renten kürzen, was genau die Menschen trifft, die sie am dringendsten brauchen, sagt Pastor Roberto Morales, der Kast selbst gewählt hat. Die Regierung habe Fehler gemacht und auch im Kongress, wo sie keine eigene Mehrheit hat, wenig politisches Geschick gezeigt, zu sehr sie gleich zu Beginn in eine erste Kabinettskrise geschlittert, während die angekündigten Reformen auf sich warten lassen. Dennoch, so Morales, sei es zu früh. Nun, die Regierung startet mit guten Absichten. Nun sieht sie sich mit vielen widrigen Umständen konfrontiert und es fällt ihr schwer, die Regierungsarbeit in Gang zu bringen. Aber es braucht eben Zeit, bis sich etwas bewegt. Währenddessen beginnt sich erster Widerstand gegen den Sozialabbau zu formieren. Noch sind es weniger, die auf die Straße gehen. Doch allein in den ersten Juniwochen gab es 3 Protestmärsche.
1: Anne Herberg und Sophia Bottenberg berichteten. 10.40 Uhr ist es.
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5: Maxi Bayer im Studio, einen schönen guten Tag. Und wir springen jetzt mal gedanklich zurück. Und zwar ins Chemnitzer Stadion an der Gellertstraße an einen Drittliga-Mittwochabend. Um genau zu sein, ist es der Abend des 31. Juli 2019.
6: 6 Minuten in Hälfte 2 gespielt. Meppen mit Puttkammer, der auf den startenden Undaf. Dennis Undaf mit sattem Schuss zum 1:1 über die Hände von Jakubow hinweg.
5: Letztlich trifft dieser Dennis Undaf sogar doppelt beim 4:2-Sieg des SV Meppen beim Chemnitzer FC. Ja, und jetzt, fast 7 Jahre später, da erobert dieser Mann die Herzen der deutschen Fußballfans. Nach seiner Einwechslung am Samstag gegen die Elfenbeinküste drehte er mit seinen beiden Toren das Spiel und führte die deutsche Mannschaft zum Sieg. Undaf ist nun wahrlich kein Modellathlet und kam erst relativ spät im Spitzenfußball an, aber jetzt ist er der große deutsche Hoffnungsträger bei der WM. Philipp Weißkirch.
7: Undaf, unfassbar. Fußball-Deutschland ist geflasht und Undafs deutsche Teamkollegen sind's auch. Nadim Amiri.
8: Wahnsinn, irgendwie ein Phänomen.
7: Antonio Rüdiger.
9: Gefühlt hat er einen Ballkontakt und macht 2 Tore.
7: Jonathan Tah.
10: Mit seiner eiskalten Schnauze vorm Tor, das ist überragend.
11: Dennis Undaf, was für ein Typ.
7: 3 Tore, 2 Vorlagen in 2 WM-Spielen in nicht mal einer Stunde Spielzeit. Wie geht das?
12: Ich weiß doch nicht.
7: Jamie Leveling, nicht nur Undafs Offensivkumpel beim DFB, sondern auch beim VfB in Stuttgart.
12: Also ich kenne ihn jetzt auch schon relativ lang, aber da bin selbst ich erstaunt.
7: Tja, dann fragen wir den, über den wir hier die ganze Zeit reden, am besten doch mal selber.
13: Ich frage mich manchmal auch, warum das alles gerade klappt.
7: Dennis Undaf über Dennis Undaf und die Leichtigkeit des Seins.
13: Ja, dafür bin ich gerade bekannt, dass der Ball oft da ist, wo ich bin.
7: Undaf, unfassbar. Ein Straßenfußballer wird zum Gamechanger bei der WM. Undaf stammt aus keiner Kaderschmiede eines großen Clubs. Vor 6 Jahren kickt er noch für den SV Meppen in der 3. Liga und schafft's als Nobody mit einem Traumtor in die Sportschau.
14: Und das 1:0, das haben wir uns gleich mal abgelegt für die Tor des Monats Vorschläge. Dennis Undaf von der Mittellinie, den kann man mal zeigen.
13: Das ist ein Selbstverständnis von mir, dass ich meine ganze Karriere lang, auch wenn es im Kleinen liegen war, musste es Dinge reinmachen, dass ich immer getroffen habe.
7: Und doch gibt es Zweifel, auch beim DFB. Vor 3 Monaten erzielt Dennis Undaf als Joker zwar das Siegtor im Test gegen Ghana, aber vom Bundestrainer kommt nach dem Spiel Kritik.
15: Ich fand seine Leistung bis zum Tor nicht gut. Das Tor ist dann nicht einfach, aber wenn er vorher 70 Minuten marschiert, weiß ich nicht, ob er den so reinmacht.
7: Julian Nagelsmann entschuldigt sich später dafür, gibt aber auch zu bedenken.
15: Ich glaube zu wissen, dass wir auch im Sommer auf jeden Fall Joker brauchen, die in der Lage sind, Spiele zu entscheiden. Wir werden es nicht immer in den ersten 6 Minuten hinkriegen.
7: So sieht's aus. Dennis Undaf, so wertvoll von der Bank, aber noch wertvoller in der Startelf.
9: Ich sehe nicht aus wie ein Trainer, ne? Also das muss der Trainer entscheiden.
7: Ja, wir haken nochmal nach bei Antonio Rüdiger, wenn er sich jetzt festlegen müsste.
9: Er kann von Anfang an spielen, er kann von der Bank kommen. Dennis wird immer gefährlich sein, er wird immer seinen Job machen.
7: Undaf, unfassbar.
11: Undaf, Tor!
13: Ich versuche einfach nur meinen Job zu machen. Und ich versuche einfach den Flow mitzunehmen, das zu genießen.
7: Solange es geht. Am 19. Juli steigt das WM-Finale in New York. Und Dennis Undaf wird an diesem Tag übrigens 30 Jahre alt.
5: Bis dahin ist es aber noch ein weiter Weg, Träume natürlich erlaubt. Aber nicht nur für Deutschland ist es ein weiter Weg, sondern auch für die anderen Teams. In den Gruppen G und H wurden vergangene Nacht zumindest schon mal die zweiten Gruppenspiele beendet. Heute sind dann die Gruppen I und J dran. Silke Heine.
16: Spanien und Ägypten haben einen großen Schritt Richtung K.O.-Runde gemacht. Spanien führt nach einem 4:0 gegen Saudi-Arabien die Gruppe H an. Chancen auf das Weiterkommen hat hier auch Neuling Kap Verde nach einem 2:2 gegen Uruguay. Ägypten feierte in Gruppe G beim 3:1 gegen Neuseeland seinen ersten WM-Sieg überhaupt. Belgien hingegen patzte beim 0:0 gegen Iran erneut. Heute können Argentinien und Frankreich mit weiteren Siegen schon ins 16. Finale einziehen. Das würde auch den Österreichern gelingen, wenn sie Weltmeister Argentinien schlagen. Frankreich hat gegen Außenseiter Irak ebenso eine vermeintlich leichte Aufgabe wie Norwegen, das gegen Senegal auf den zweiten Sieg hofft.
5: Argentinien und Österreich eröffnen also heute den WM-Tag. Ab 19 Uhr sind wir da hier bei MDR aktuell auch live mit dabei. Und dann schauen wir noch ganz kurz nach Mitteldeutschland, denn wir haben eine Transfermeldung für Sie. Der FC Rot-Weiß Erfurt verstärkt seine Defensive zur neuen Saison mit Niklas Walter. Der 23-jährige Linksverteidiger wechselt vom Chemnitzer FC nach Thüringen und unterzeichnet beim Regionalligisten einen Vertrag bis Juni 2028.
17: 10.45 Uhr, die wichtigste Meldung zur Stunde ist der Rücktritt von Premierminister Keir Starmer in Großbritannien, den er vor wenigen Minuten angekündigt hat in einem Statement vor seinem Amtssitz in der Downing Street. Wir werden nach 11 Uhr live nach London schalten und die nächsten Folgen, die Konsequenzen aus diesem Schritt besprechen mit unserer Korrespondentin. Jetzt erst einmal weitere Meldungen mit Ryo Takeda.
3: Der Baukonzern Hochtief ist seit heute im DAX. Das Unternehmen zählt damit zu den 40 führenden börsennotierten Firmen in Deutschland. Hochtief verdrängt damit den Autohersteller Porsche SE, der in den Index für mittelschwere Werte MDAX absteigt. Auf den Philippinen haben an einer Highschool zwei Schüler das Feuer eröffnet. Der Polizei zufolge starben 3 Schüler, 5 weitere wurden verletzt. Die beiden 14 und 15 Jahre alten Tatverdächtigen wurden festgenommen. Woher sie die Schusswaffen hatten, wird untersucht. Bei einem US-Angriff auf ein mutmaßliches Drogenschmugglerboot sind in der Karibik 2 Menschen getötet worden. Das US-Militär erklärte, 6 Menschen hätten den Angriff überlebt. US-Präsident Donald Trump hatte im September faktisch Drogenkartellen den Krieg erklärt. Das Wetter heute teils heiter, teils bewölkt, vereinzelt Schauer und Gewitter, Schwüle 25 bis 30, im Süden bis 33 Grad. In der Nacht wechselnd bewölkt und trocken, 18 bis 14 Grad, morgen Sonne, wenige Wolken, überwiegend trocken, 26 bis 32 Grad. MDR aktuell Verkehrsdienst. A2 Richtung Hannover zwischen Peine und Hämeler Wald, 8 Kilometer Stau nach 2 Unfällen, eine Stunde länger. A13 Richtung Berlin zwischen Lübbenau und Freiwalde, 7 Kilometer Stau wegen Fahrbahnschäden, eine Stunde 15 Minuten länger. A72 Richtung Hof zwischen Hoftöpen und Dreieck Bayerisches Vogtland, 3 Kilometer stockend an einer Baustelle plus 15 Minuten. Die B171 Richtung Hilmersdorf ist in Höhe Wolkenstein nach Unfall im Kreuzungsbereich gesperrt. B184 Richtung Magdeburg zwischen Königsborn und Harutzberge, Stau wegen Bauarbeiten plus 20 Minuten. B188 Richtung Oebisfelde zwischen Gardelegen und Wetteritz, Behinderung nach Unfall. Vorsicht auf der B189 Richtung Stendal zwischen Wolmerstedt und Mose, Metallteile, und im Saalekreis ist die Straße zwischen Querfurt und dem Abzweig Döcklitz nach Unfall gesperrt. Geblitzt wird auf der A9 Richtung München zwischen Eisenberg und Bad Klosterlausnitz, auf der A36 Richtung Braunschweig zwischen Wernigerode Nord und Ilsenburg und ein Blitzer auf der A71 Richtung Schweinfurt am Dreieck Suhl. Soweit der MDR aktuell Verkehrsdienst, die Zeit 10.48 Uhr.
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17: Gestern war internationaler Yoga-Tag und der wurde auch im Herkunftsland des Yoga zelebriert, in Indien. Und hier in westlichen Ländern, da ist Yoga inzwischen vor allem eines, ein Riesengeschäft. Millionen Euro werden gemacht mit hautenger Sportkleidung, mit nachhaltig gefertigten Yogamatten und mit exklusiven Seminaren. Lena Bodewein hat sich dazu in Indien umgehört, wie man auf diese Kommerzialisierung blickt.
18: Frieden für den Geist, den Körper, die Welt. Ob in Delhi auf den Rasenflächen an der alten Mogul-Festung, dem Roten Fort, oder auf der Dachterrasse einer Grundschule in Mumbai. Überall in Indien wird Yoga praktiziert, nicht nur am internationalen Yoga-Tag.
19: That is June, that is called International Yoga.
18: Schwester Amita von der spirituellen Vereinigung der Brahma Kumaris lehrt die Kinder heute einfachste Übungen. Die Arme nach oben strecken, bewusst atmen, auf Zehenspitzen recken oder auf einem Bein in die Baumhaltung kommen. Leicht zu schaffen und noch leichter zu verstehen. Der Körper beeinflusst den Geist, der Geist den Körper. In westlichen Yoga-Formen wird oft der Körper betont. Wie gelenkig bin ich? Kann ich mein Bein hinter den Kopf knoten? Und habe ich auch die passende Kleidung dafür an? Yoga wandelt sich dadurch, meint Yogalehrer Rajiv Shukla.
19: The Westerners, they come to India to learn the art of yoga.
18: Menschen aus dem Westen kommen nach Indien, um Yoga zu lernen, und sie suchen nach der reinen Form des Yoga. Doch heutzutage sind so viele kommerzielle Aspekte damit verbunden, dass man sagen kann, es verliert seine Reinheit und sein eigentliches Wesen. Aber wenn Neuerungen eingeführt werden, dann ist das so. Yoga gehört allen.
19: Because this is for them and this is from them too.
18: Hautenge Funktionskleidung für Hunderte von Euros sind in den Parks und auf den Wiesen in Indiens Hauptstadt dennoch nicht zu sehen. Weit und gemütlich, hell und bedeckend sind Hemd und Hose. Angeleitet mit Musik, ohne Sound, als Lach-Yoga, jede Art gilt. So treffen sie sich in den frühen Morgenstunden oder sie meditieren ein paar Minuten im Büro. Yoga ist überall und für jeden möglich, so die Botschaft. Live übertragen auch von Premierminister Narendra Modi, der angeblich selbst täglich eine Stunde praktiziert. Auch bei Älteren sorge Yoga dafür, dass der Lifestyle mit 70 gesünder sei als mit 50. Das dafür zuständige Ministerium begleitet eine entsprechende Kampagne auch online. Ein Yoga-Song bringt frischen Wind in die Sache und lässt die Yoga-Einheit ein wenig wie Aerobic wirken. Indien, Geburtsstätte des Yogas, sieht diese besondere Form von spiritueller und körperlicher Ertüchtigung als Geschenk an die Welt. Und die Welt kommt und will lernen, bei Lehrern wie Arun Pandala.
20: Yoga has never been a business and mostly yoga is given as an offering.
18: Yoga war noch nie ein Business, ganz gleich wie wir es wahrnehmen. Yoga wird meist als Gabe dargeboten. Wenn Menschen aus dem Westen nach Indien kommen, erleben sie diese besondere Tradition, in der Yoga als Mittel zur spirituellen Erhebung angeboten wird und nicht als bloße Transaktion zwischen zwei Personen. Genau darin liege der wahre Geist des Yoga und so werde es auch bleiben.
21: Because meditation, yoga, this is not a one day game.
18: Die Schuldirektorin in Mumbai weiß, dass die Lehrerinnen jetzt eine Routine mit den Kindern üben müssen. Yoga und Meditation, das ist kein Spiel für einen Tag.
1: Lena Bodewein berichtete. Hüftschmerzen, da denken viele vielleicht an ältere Menschen, die ein künstliches Gelenk brauchen, aber auch junge, sportliche Erwachsene können von Hüftschmerzen betroffen sein, die einer Behandlung bedürfen, aber oft vergehen Jahre, bis die richtige Diagnose gestellt wird. Anna Korbes berichtet.
22: Leistenschmerzen nach dem Sport, ein Schnappen in der Hüfte oder ein unangenehmes Blockieren beim Sitzen. Viele junge Menschen halten das einfach für eine harmlose Überlastung. Das ist es in vielen Fällen auch, aber nicht immer. Professor Georgi Vassilev, Orthopäde und Generalsekretär der Deutschen Gesellschaft für Endoprothetik, erklärt, wann man die Schmerzen abklären lassen sollte.
23: Also wenn der Ruhe- und Belastungsschmerz da ist und nicht weggeht über 1-2 Wochen und nicht durch Ruhe zu behandeln ist selbst, dann sollte man definitiv mal einen Arzt aufsuchen, schauen, was der Grund sein könnte.
22: Meist stecken bei jüngeren Patienten Fehlformen der Hüfte hinter den anhaltenden Schmerzen. Man kann zum Beispiel eine angeborene Hüftgelenksdysplasie haben. Vor allem beim Stehen und bei oder nach Belastung empfinden die Betroffenen Schmerzen in der Leiste, die Hüfte fühlt sich instabil an. Der Grund? Der Hüftkopf ist nicht ausreichend von der Hüftpfanne überdacht. Das Gegenstück zur Dysplasie ist das sogenannte femoroacetabuläre Impingement, kurz FAI.
23: Das heißt also, die Überdachung ist nicht zu wenig, sondern zu viel. Knöcherne Anbauten sind an der Pfanne dran oder am Kopf-Schenkel-Hals-Übergang. Das heißt also, wenn man sich hinsetzt, spüren die Patienten, dass da irgendwas zu eng ist in der Hüfte und es schmerzt aber auch in der Leiste. Es sind jetzt also zwei Erkrankungen. Die eine Hüfte fühlt sich zu locker an und die andere fühlt sich zu eng an.
22: Beide Varianten können auf Dauer den Knorpel und andere Strukturen im Gelenk schädigen und einen Verschleiß, eine Arthrose begünstigen. Eine frühe Diagnose ist deshalb wichtig. Doch daran hakt es oft, so die Erfahrung von Georgi Vassilev.
23: Das Problem ist, dass bevor die Diagnose gestellt wird, Hüftdysplasie oder femoroacetabuläres Impingement, und der Patient dann einen Spezialisten sieht, dauert es meistens 4 Jahre und 5 Arztkontakte hat der Patient dann meistens hinter sich.
22: Zeit, in der das Gelenk schon mehr Schaden genommen haben kann. Trotzdem, nicht jeder Patient muss operiert werden. Zunächst setzen Ärzte meist auf Physiotherapie, Muskelaufbau und das Vermeiden von spezifischen Belastungen. Reicht das aber nicht aus, um die Schmerzen und Schäden in den Griff zu bekommen, kann ein Eingriff nötig werden.
23: Das ist auch sinnvoll, bevor man das Gelenk stark schädigt, dass man, wenn die konservative Therapie letztendlich nicht geholfen hat, dass man dem Patienten eine Option gibt, die Schmerzen loszuwerden und einen weiteren Schaden zu verhindern. Dass die jungen Patienten ihr Leben so leben können, wie sie es wollen. Das heißt also Studium, Partnerschaft, Kinder, Berufsentwicklung. Da wollen sie natürlich keine Schmerzen haben und sich nicht bewegen können.
22: Es gibt inzwischen viele Operationsverfahren, bei denen das eigene Gelenk erhalten bleibt. So werden bei der zu engen Hüfte beispielsweise minimalinvasiv die übermäßigen knöchernen Strukturen entfernt. Auch die Fehlstellung der Hüfte bei einer Dysplasie kann korrigiert werden. Und verloren gegangener Knorpel kann ersetzt werden. Die gute Nachricht? Dass ein junger Mensch ein künstliches Hüftgelenk braucht, ist nur bei 1-2% der Patienten der Fall, so Vassilev. Das sei nur die Ultima Ratio.
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1: Da sind wir mal heute wieder beim Fall. Den Mann kennt man, die Frau ziemlich zu Unrecht weniger. Der Flugpionier Charles Lindbergh wurde weltberühmt, aber auch seine Ehefrau Anne Morrow Lindbergh war nicht nur selbst eine begnadete Fliegerin, sie machte auch als Schriftstellerin sich einen Namen. Heute ist genau der richtige Tag, sie in den Vordergrund zu stellen, denn geboren wurde Anne Morrow Lindbergh heute vor 120 Jahren. Zipora Robina.
0: Sie führen ein Leben im Rampenlicht.
4: Mr. und Mrs. Charles A. Lindbergh, America's flyingest couple.
0: Das Ehepaar Anne Morrow und Charles Lindbergh. Sie ist Diplomatentochter und Pilotin, er der erste Mensch, der 1927 allein den Atlantik in einem Flugzeug überquert hat. Egal wo sie landen, die Presse und neugierige Fans warten bereits auf sie. Das ungleiche Paar lernt sich 1928 in Mexiko kennen. Annes Vater, Dwight Whitney Morrow, ist dort als US-Botschafter stationiert. Lindbergh nimmt Anne in seinem Flugzeug mit. Die Tochter aus gutem Hause verliebt sich.
6: Er öffnete die Tür zum echten Leben. Und auch wenn es mir Angst einflößte, so ruft es auch nach mir.
0: 1929 heiratet Anne den Piloten. Noch im selben Jahr absolviert sie ihren ersten Alleinflug und erwirbt wenig später als erste US-Amerikanerin einen Segelflugschein. In den folgenden Jahren begleitet Anne als Co-Pilotin und Navigatorin ihren Mann. Ihren gemeinsamen Sohn Charles Junior, geboren 1930, lässt Anne oft mehrere Wochen bei ihrer Mutter.
6: Ich wäre so gern bei meinem Baby. Ich darf aber nicht zu viel vor Charles jammern. Das wäre unfair. Schließlich ist das hier eine wunderbare Erfahrung.
4: Into the cockpit of his Lockheed Sirius climbs Colonel Charles Lindbergh. Mrs. Lindbergh is with him.
0: Doch dann zerbricht das junge Glück der Lindberghs. Ihr Sohn wird entführt.
6: Charles sagte, du kannst dich in den Schlaf weinen. Weine in dein Kissen. Aber weine nie vor mir.
0: Für das 20 Monate alte Lindbergh-Baby kommt jedoch jede Rettung zu spät. Der kleine Charles wird tot aufgefunden. 19.000 Polizisten ermitteln. Um den Paparazzi endlich zu entfliehen, siedeln die Lindberghs nach Europa um. Während des Zweiten Weltkriegs ist Lindbergh strikt gegen den Kriegseintritt der USA und hegt eine Sympathie für das nationalsozialistische Deutschland. Nach Kriegsende fliegt Charles Lindbergh ohne Anne. Er ist ihr nicht immer treu, trotzdem bleibt das Paar zusammen. Sie zieht ihre 5 gemeinsamen Kinder groß, später verbringt sie viel Zeit auf einer Insel am Golf von Mexiko. Hier schreibt sie ihren Bestseller und Lebensratgeber Muscheln in meiner Hand. Nach ihrem außergewöhnlichen Leben gefragt, antwortet Anne Morrow Lindbergh in einem Interview:
6: Ich denke, dass ich ebenso das Gefühl hatte, eine neue Person zu sein, als ich ein Buch veröffentlicht oder ein Kind geboren hatte oder meine Mutter verlor. Das sind die Momente, die dich wachsen lassen. Durch das Leid und die Freude.
0: Anne Morrow Lindbergh starb 95-jährig im Schlaf in ihrem Haus in Vermont. Geboren wurde die Schriftstellerin und Flugpionierin am 22. Juni 1906. heute vor 120 Jahren.
1: Ein Kalenderblatt von Zipora Rubina war das. Nun kommen wir zu Ralf Valencia im MDR Aktuell Wetterstudio. Wenn wir mal an den Himmel schauen, keine so schlechten Flugbedingungen heute, außer man muss vielleicht auf Gewitter noch aufpassen.
8: Das stimmt. Und wir haben noch ein Gewitter, das ist unterwegs gewesen, so vom thüringischen Vogtland über das bayerische Vogtland hinweg und zieht jetzt dort vom böhmischen Vogtland so in die Region um Bad Elster herein. Dort kann es also jetzt mal kurz grummeln und dann auch noch mal ein bisschen regnen. Ansonsten ist es dann wirklich auch trocken. Wir haben noch ein paar Wolken, die sich im Harz bewegen, dann so Richtung Fleming, über den Süden Brandenburgs hinweg bis in die Oberlausitz und auch über Thüringen haben sich jetzt ein paar Quellwolken gebildet. Und ganz vereinzelt kann es heute vor allem vom Südharz so bis ins Mansfelder Land hinein mal das eine oder andere, den einen oder anderen Schauer oder ein Gewitter geben. Das Ganze passiert heute bei 25 bis 30, im Süden Thürings sogar bei 33 Grad.
1: Soweit die Aussichten. Danke, Rafa Lentscher. Wir blicken gleich nach London. Vor gut 20 Minuten hat dort Premierminister Keir Starmer seinen Rücktritt angekündigt. Über die Gründe dafür und wie es nun in der britischen Politik weitergehen soll, spreche ich gleich mit unserer Korrespondentin. Außerdem ein Thema, es geht um die Hitze am Arbeitsplatz bei Temperaturen um die 30 Grad. Was können Deutschland hier von anderen Ländern lernen?
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3: Um 11 Uhr mit Rio Takeda. Der britische Premierminister Keir Starmer hat seinen Rücktritt angekündigt. Der Labour-Politiker begründete den Schritt mit anhaltend schlechten Zustimmungswerten. Als Premierminister werde er weitermachen, bis sein Nachfolger gefunden sei. Diesem sicherte Starmer seine volle Unterstützung zu. Am Freitag hatte sein parteiinterner Rivale Andy Burnham einen Sitz im Parlament gewonnen. Es wird erwartet, dass er den Labour-Parteivorsitz übernimmt und neuer britischer Premierminister wird. Die Bundesregierung übernimmt nach dem geplanten Börsengang des Panzerbauers KNDS 40% der Unternehmensanteile. Das teilte Regierungssprecher Stefan Cornelius mit. Deutschland sichere sich damit die Produktion des Leopard 2-Herstellers im Inland und ziehe mit Frankreich gleich. Frankreich besitzt bereits 40 der KNDS-Anteile. Der Haushaltsausschuss des Bundestags muss der Beteiligung Deutschlands noch zustimmen. Leipzigs Oberbürgermeister Burkhard Jung hat die Finanzlage der Kommunen in Deutschland als dramatisch bezeichnet. Wie der Präsident des Deutschen Städtetags sagte, lag das Defizit im vergangenen Jahr bei 30 Milliarden Euro. Das habe mittlerweile ganz konkrete Auswirkungen. Laut Jung können in einigen Städten Schulen und Kitas nicht saniert werden. Öffnungszeiten von Sportanlagen und Bibliotheken würden eingeschränkt. Bundesweit machen heute Kommunen auf ihre prekäre Finanzlage aufmerksam. Aktionen gibt es unter anderem an Rathäusern, Kitas und Schwimmbädern in Dresden, Halle und Mühlhausen. Die bekannt gewordenen Vorschläge der Rentenkommission stoßen auf geteiltes Echo. Kommissionsmitglied Annika Klose von der SPD sprach am Morgen im ZDF von einem umfassenden Gesamtkonzept. Die Staatssekretärin im Wirtschaftsministerium Gitta Kornemann von der CDU sagte, ohne Reformen drohten massiv steigende Beiträge und sinkende Renten. Gewerkschaften und Die Linke kritisieren das Konzept dagegen als einseitige Belastung für Beschäftigte. Am Wochenende war bekannt geworden, dass die Rentenkommission vorschlagen will, das Renteneintrittsalter schrittweise anzuheben. Beamte und Selbstständige sollen in die gesetzliche Rente einzahlen. Morgen stellt die Kommission ihr Papier offiziell vor. Die Bundesregierung will sich am Nachmittag erneut mit Gewerkschaften und Arbeitgebern treffen. Das haben Regierungsvertreter dem ARD-Hauptstadtstudio bestätigt. Beobachter sehen einen direkten Zusammenhang mit den bekannt gewordenen Vorschlägen der Rentenkommission. Erst vor zwei Wochen hatte sich die Bundesregierung mit den Sozialpartnern getroffen. Das waren die Nachrichten. Das Wetter mit den Temperaturen von 11 Uhr. Brocken stark bewölkt 17 Grad, Chemnitz leicht bewölkt 24, Dresden bedeckt 23, Eisenach sonnig 24 Grad, Erfurt sonnig 24, Fichtelberg leicht bewölkt 21, Gera leicht bewölkt 24 Grad, Görlitz bedeckt 21, Halle wolkig 23, Leipzig wolkig 23, Magdeburg stark bewölkt 22 und Meiningen sonnig 26 Grad. Heute heiter, zeitweise stärker bewölkt, einzelne Schauer und Gewitter, Höchstwerte bei schwülen 25 bis 30, in Südthüringen bis 33 Grad, teils mäßiger Nordwind. In der Nacht wechselnd bewölkt und trocken, Tiefstwerte 18 bis 14 Grad, morgen Sonne, Quellwolken, selten Schauer, Höchstwerte 27 bis 32 Grad, am Mittwoch reichlich Sonne und hochsommerlich heiß. MDR Verkehrsdienst, A2 Richtung Hannover, zwischen Peine und Hämelerwald, 8 Kilometer Stau nach Unfall, eine Stunde länger. Die A4 Görlitz-Dresden ist zwischen Kodersdorf und Niederseifersdorf in beiden Richtungen wegen Bauarbeiten gesperrt, zurzeit Stau. A13 Richtung Berlin zwischen Lübbenau und Freiwalde, 7 Kilometer Stau wegen Fahrbahnschäden plus 45 Minuten. A72 Richtung Hof zwischen Hoftöpen und Dreieck Bayerisches Vogtland, 3 Kilometer Stau an einer Baustelle plus 15 Minuten. Die B171 Richtung Hilmersdorf ist in Höhe Wolkenstein nach Unfall im Kreuzungsbereich gesperrt. B188 Richtung Übisfelde zwischen Gardelegen und Witteritz Behinderung nach Unfall. Und im Saalekreis ist die Straße zwischen Querfurt und dem Abzweig Döcklitz nach Unfall gesperrt. Geblitzt wird auf der A9 Richtung München zwischen Eisenberg und Bad Klosterlausnitz, auf der A36 Richtung Braunschweig zwischen Wernigerode Nord und Ilsenburg und ein Blitzer auf der A71 Richtung Schweinfurt am Dreiecksuhl. Soweit der MDR Verkehrsdienst, die Zeit 11.05 Uhr.
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1: Mit Jan Krüger im Studio. Guten Tag. Seit dem 5. Juli 2024 ist Keir Starmer Premierminister von Großbritannien. Der erste Labour-Premierminister war er seit fast einer ganz politischen Generation, kann man sagen, seit 14 Jahren immerhin. Seit einer guten halben Stunde aber ist klar, dass Keir Starmer vielleicht noch sein zweijähriges Amtsjubiläum miterleben wird, aber er wird nicht mehr viel länger Premierminister von Großbritannien sein. Das hat er vor seinem Amtssitz in der Downing Street angekündigt. Über seine Beweggründe und über die Folgen spreche ich nun mit unserer Korrespondentin in London, mit Franziska Hoppen. Guten Tag nach London.
10: Hallo.
1: Wie hat Keir Starmer denn seinen Rücktritt begründet?
10: Er ist erstmal vor die Presse getreten und hat nochmal an diesen Tag vor 2 Jahren erinnert, als er sagte, es sei der stolzeste Moment seines Lebens gewesen, als er diesen Job angetreten hat. Er sei nämlich in die Politik gegangen, um das Leben der Menschen zum Besseren zu wenden. Und dann hat er nochmal durchdekliniert, was Labour in den letzten 2 Jahren unter ihm eigentlich erreicht hat. Das ist eine Menge. Mehr Rechte für Arbeitnehmer und für Mieter, kürzere Wartezeiten im Gesundheitsdienst oder mehr Schutz für junge Menschen vor den Gefahren der sozialen Netzwerken. Aber, sagte Starmer dann, er habe seiner Partei jetzt gründlich zugehört und eben gehört, dass sie die Frage stellen, ob er noch der richtige Chef an der Spitze ist, um sie in die nächsten Wahlen zu führen, auch wenn die erst 2029 sind. Er habe König Charles deshalb auch schon darüber informiert, dass er zurücktreten will und auch den nationalen Exekutivausschuss seiner Partei um einen Zeitplan für die Regelung der Nachfolge gebeten. Und dann hat er sich mit sehr brüchiger Stimme und Tränen in den Augen auch noch bei seiner Frau Victoria und bei seinen Kindern bedankt, die im Hintergrund standen.
1: Ja, und bei den Beweggründen müssen wir auch noch einmal darüber sprechen, wie die letzten Wochen politisch verlaufen sind für Keir Starmer. Also warum ist dieser Druck aus der eigenen Partei so gewachsen?
10: Also angefangen hat es, glaube ich, mit den Regional- und Kommunalwahlen im Mai, als Labour wahnsinnig abgestraft worden ist von den Wählerinnen und Wählern und da historisch schlechte Ergebnisse eingefahren hat. Da wurden dann schon die Rufe aus der eigenen Partei immer lauter, weil viele Wähler gesagt haben, auch wenn das Regional- und Kommunalwahlen sind, sie haben wirklich ein Problem mit Starmer. Und dann war es vergangene Woche auch so, es gab eine Nachwahl in dem Wahlkreis Makerfield und dort hat Andy Burnham, der wohl beliebteste Labour-Politiker mit deutlicher Mehrheit gewonnen, sodass der Druck jetzt gerade über das Wochenende auf Starmer noch einmal gestiegen ist. Und was die Leute ihm aber im Grunde schon seit Amtsantritt hier immer wieder vorwerfen, ist, dass er kein Charisma habe, keine Hoffnung für dieses Land verbreite, keine Erzählung darüber habe, wo er eigentlich hin will. Er macht mal Hü, mal Hott und keiner weiß eigentlich genau, wofür diese Partei noch stehe. Und deshalb wünschen sich viele Britinnen und Briten einen anderen Chef an der Spitze der Labour-Partei und einen anderen Premier.
1: Eine Besonderheit des britischen Systems wurde mir bei dem Statement vor einer halben Stunde ja auch wieder deutlich. Keir Starmer hat ja zunächst seinen Rücktritt als Chef der Labour-Partei angekündigt. Warum ist das gleichbedeutend mit seinem Amtsverzicht und welche Rolle wird das jetzt auch bei der Suche nach einem Nachfolger spielen?
10: Das ist die Regelung hier, dass der Chef der Partei mit der Mehrheit automatisch der Premierminister ist. Das ist auch der Grund, warum wir in den letzten 10 Jahren 7 unterschiedliche Premierminister haben, weil es eben nicht jedes Mal wieder Neuwahlen geben muss, was bei den Britinnen und Briten auch durchaus zu Unmut führt, weil die neuen Premiers dann nicht unbedingt das Mandat aus der Bevölkerung haben. Und das wird jetzt bedeuten, dass die Labour-Partei in den kommenden Wochen raussuchen muss, wer der neue Chef wird. Die besten Chancen hat Andy Burnham, wenn man sich die Umfragen unter den Labour-Mitgliedern anschaut. Es gibt auch noch ein paar andere Kontrahenten, aber das muss die Partei jetzt ausklamüsern, ob und inwiefern es sich lohnt, dass die sich auch noch aufstellen und die Unterstützung der anderen Abgeordneten bekommen. Starmer hat gesagt, dass er so lange im Amt bleiben wird, bis der neue Parteichef auserkoren ist und den dann auch entsprechend einarbeiten wird, um eben eine ruhige Übergangsphase zu ermöglichen.
1: Und lässt sich schon abschätzen, wie lange das alles dauern wird?
10: Es ist so, dass die gesamten Labour-Mitglieder ein Mitspracherecht haben und dieser ganze Prozess dauert in der Regel mehrere Wochen. Es ist so, dass im September auch nochmal ein Parteitag ansteht. Der wird immer als wichtige Marke genannt, wo es dann so eine Übertragung der Macht geben könnte. Aber das ist aktuell noch unklar.
1: Das waren erste Informationen aus London zum angekündigten Rücktritt des britischen Premierministers Keir Starmer. Franziska Hoppen hatte sie, unsere ARD-Korrespondentin. Vielen Dank dafür.
10: Gerne.
1: 11.10 Uhr ist es. 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Achtung, ein Falschfahrer ist unterwegs auf der A71 Schweinfurt Richtung Sangerhausen. Zwischen Sömmerda Süd und Sömmerda Ost ist dieser Falschfahrer unterwegs. Bitte fahren Sie äußerst rechts und überholen Sie nicht. Wir melden, wenn die Gefahr vorüber ist. Ich wiederhole nochmal die Stelle. Der Falschfahrer ist unterwegs auf der A71 Schweinfurt Richtung Sangerhausen zwischen Sömmerda Süd und Sömmerda Ost. Wir schauen nun auf die finanzielle Lage der Kommunen in Deutschland. Und wir hören schon seit vielen Jahren, dass die Kommunen klagen. Und unter dem Motto Kommunen am Limit haben nun ihre Spitzenverbände zu einem Aktionstag aufgerufen, um genau darauf aufmerksam zu machen. In Mitteldeutschland beteiligen sich unter anderem Zwickau, Magdeburg und der Saale-Holzland-Kreis, aber auch viele andere daran. Hanna Luft hat Stimmen gesammelt.
9: Hintergrund ist eine Entwicklung, die viele Kommunen zunehmend unter Druck setzt. Steigende Ausgaben bei gleichzeitig stagnierenden oder unsicheren Einnahmen. Nach Angaben der Organisatoren lag das kommunale Defizit im vergangenen Jahr bei rund 30 Milliarden Euro. Ein historischer Höchststand. Ein Grund dafür sind vor allem wachsende Sozialausgaben. Gleichzeitig beklagen viele Städte, dass Bund und Länder immer neue Aufgaben übertragen, ohne sie ausreichend finanziell auszustatten. Wie sich das konkret vor Ort auswirkt, beschrieb Zwickaus Oberbürgermeisterin Konstanze Arndt heute früh im Morgenmagazin des ZDF.
12: Dass es so ist, dass wir heute schon wissen, dass wir in ein sehr großes finanzielles Defizit hineinlaufen. Andere Städte und Gemeinden sind dort schon. Das heißt, in der Perspektive, uns wird die Kraft ausgehen, zu investieren, zu erneuern, zu modernisieren, zu digitalisieren. Und natürlich nicht nur das Bauen, das Investieren, sondern auch das Unterhalten, vor allen Dingen bei freiwilligen Leistungen, wird gar nicht mehr möglich sein. Und somit schädigen wir wirklich unsere Stadtgesellschaft. Wir werden Kürzungen vornehmen müssen bei vielen Vereinen, Sportvereine, aber im Bereich Kultur natürlich auch.
9: Dass selbst vergleichsweise gut aufgestellte Städte inzwischen Probleme bekommen, zeigt das Beispiel Markkleeberg. Oberbürgermeister Carsten Schütze sieht die bisher zugesagten Hilfen kritisch. Er sagte MDR aktuell:
14: Also das klingt immer so schön, aber wenn Sie das dann mal runterrechnen, was in Sachsen ankommt, dann ist das eigentlich wirklich nur ein Tropfen auf den heißen Stein. Wir brauchen strukturelle Veränderungen und es gibt überall das Problem. Die Einnahmen sind geringer als die Ausgaben und das kann ich am Ende nur kreditfinanziert lösen. Die Kreditaufnahme wird zunehmend schwierig, weil ich ja die Eigenmittel für die Tilgung für die Kredite gar nicht mehr erwirtschaften kann. Das ist ein ganz großes Problem, weil wir eben in dem Ergebnishaushalten in den Kommunen so starke Defizite haben, sodass schon die Gefahr besteht, dass hier einige Dinge wirklich zusammenbrechen.
9: Besonders drastisch beschreibt Leipzigs Oberbürgermeister und Präsident des Deutschen Städtetags Burkhard Jung die Situation. Er spricht in einer Videobotschaft von einer grundlegenden Schieflage im System.
15: Ich will es salopp formulieren, wir pfeifen aus dem letzten Loch. Hatten wir vor 5 Jahren noch Überschüsse im Haushalt, so haben die deutschen Kommunen im letzten Jahr über 30 Milliarden Schulden gemacht. In diesem Jahr werden es noch mehr. Viele freiwillige Leistungen stehen zur Disposition. Das, was eine Stadt ausmacht, insbesondere die Sozialausgaben, die der Bund uns überträgt, bringen uns an die Grenze der Leistungsfähigkeit, überfordern uns mittlerweile sehr. Bitte Bundesregierung, bitte Landesregierung, ihr müsst die Lage der Kommunen ernst nehmen, sonst geht vor Ort das Licht aus.
9: Auch kleinere Städte wie Stadtroda in Thüringen schlagen Alarm. Dort hat sich die Haushaltslage laut Bürgermeister Klaus Hempel seit Jahren deutlich verschärft. Durch die Haushaltssicherung könne die Stadt viele Aufgaben nur noch eingeschränkt erfüllen. Besonders sichtbar sei das bei kulturellen Angeboten, etwa beim Freibad, im Stadion, in der Bibliothek oder im Museum. Mit dem Aktionstag wollen die Kommunen deshalb den Druck auf Bund und Länder erhöhen. Ihre zentrale Forderung: Wer Aufgaben überträgt, muss sie auch vollständig finanzieren. Nur so könnten Städte und Gemeinden handlungsfähig bleiben.
1: Ein Bericht von Hanna Luft. Die Linke hat sich am Wochenende neu aufgestellt beim Bundesparteitag. Die Führungsspitze wurde neu gewählt und da hat es ordentlich Wellen geschlagen, dass der neue Co-Chef Luigi Pantinsano der CDU attestierte, sie mache schon teilweise faschistische Politik. Wie kommt so etwas an in einem Bundesland, wo CDU und Linke längst darüber nachdenken müssen, nach der nächsten Wahl in irgendeiner Form zusammenzuarbeiten eventuell? Die Spitzenkandidatin der Linken in Sachsen-Anhalt, Eva von Angern, hat für Pantisanos Äußerungen daher auch nur teilweise Verständnis. Das sagte sie heute Morgen dem MDR.
7: Wir müssen es schaffen, in einer ja schon sehr gespaltenen Gesellschaft wieder verbindende Momente zu finden. Das ist nicht immer leicht, weil wir gehören als Linke der Opposition im Landtag an und deswegen kritisieren wir natürlich viel. Mir ist es aber wirklich sehr, sehr wichtig, dass wir in der Wortwahl uns tatsächlich alle gemeinsam zügeln, weil da ist von rechts außen schon so viel kaputt gemacht worden und aus meiner Sicht sind wir halt auch so ein bisschen Vorbild in der Politik und ich möchte nicht, dass die jungen Leute auch so aufeinander losgehen, sondern wir haben aus meiner Sicht in der Politik auch die Verantwortung, bei aller Kritik, die man sowohl an Friedrich Merz als auch in der CDU in Sachsen-Anhalt haben kann und muss, finde ich, muss die Wortwahl immer in Maßen sein, denn es geht am Ende des Tages um die Sache. Wir müssen einen gemeinsamen Konsens finden, denn sonst vertrauen uns Menschen auch nicht mehr. Und da sehe ich uns auch als Linke.
1: Das sagt Eva von Angern, Fraktionschefin und Spitzenkandidatin der Linken in Sachsen-Anhalt. 11.15 Uhr ist es. Unser Top-Thema zur Stunde. Der britische Premierminister Keir Starmer hat seinen Rücktritt angekündigt. Das hat er getan in einer Ansprache vor einer guten Dreiviertelstunde vor seinem Amtssitz in London. Weitere Meldungen jetzt mit Mirko Jugelt.
11: Bei einem russischen Drohnenangriff auf ein Frachtschiff im Schwarzen Meer ist ein Besatzungsmitglied getötet worden. Ukrainischen Angaben zufolge wurden 8 Seeleute von dem brennenden Schiff gerettet. Der Frachter sei auf dem Weg in die Ukraine gewesen. In der Demokratischen Republik Kongo ist die Zahl der bestätigten Ebola-Fälle auf mehr als 1.000 gestiegen. Die Regierung erklärte, mehr als 250 Menschen seien bereits daran gestorben. Der Ausbruch der Epidemie war Mitte Mai bekannt geworden. Im Landkreis Wittenberg haben zahlreiche Helfer gestern nach 2 verschwundenen Kindern aus einem Heim gesucht. Der 7 Jahre alte Junge und das 9-jährige Mädchen waren am Vormittag von einem Spielplatz verschwunden. Ein Jäger fand sie gegen 20 Uhr in einem nahen Wald. Die beiden hatten sich verlaufen. Das Wetter: heute teils heiter, teils bewölkt, vereinzelt Schauer und Gewitter, Schwüle 25 bis 30, im Süden bis 33 Grad, in der Nacht wechselnd bewölkt und trocken 18 bis 14 Grad, morgen Sonne, wenige Wolken, überwiegend trocken 26 bis 32 Grad. MDR aktuell Verkehrsdienst. Achtung, Autofahrer auf der A71 Schweinfurt-Sangerhausen zwischen Sömmerda Süd und Sömmerda Ost, kommt Ihnen ein Falschfahrer entgegen. Bitte fahren Sie äußerst rechts und überholen Sie nicht. Ich wiederhole, Falschfahrer auf der A71 zwischen Sömmerda Süd und Sömmerda Ost. Wir melden, wenn die Gefahr vorüber ist. A2 Richtung Hannover zwischen Peine und Hämelerwald, 8 Kilometer Stau nach einem Unfall, 1 Stunde Verzögerung. Die A4 Görlitz-Dresden ist zwischen Kodersdorf und Niederseifers in beiden Richtungen wegen Bauarbeiten im Tunnel Königshainer Berge kurzzeitig gesperrt. A4 Richtung Frankfurt in der Abfahrt Dresden-Neustadt steht ein defektes Fahrzeug. A13 Richtung Berlin zwischen Lübbenau und Freiwalde, 7 Kilometer Stau, 45 Minuten Verzögerung. A72 Richtung Hof zwischen Hof Töpen und Dreieck Bayerisches Vogtland, Stau plus 15 Minuten. Und die B171 Richtung Hilmersdorf ist in Höhe Wolkenstein nach einem Unfall im Kreuzungsbereich gesperrt. Soweit der Verkehrsdienst. 11.18 Uhr.
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1: Gutes tun und dafür Gutes bekommen. Das ist die Idee von Copenpay. Mit diesem Modell will die dänische Hauptstadt Kopenhagen nachhaltigen Tourismus fördern. Zwei Testphasen gab es dafür, jeweils für ein paar Wochen im Sommer. Und die waren offenbar so erfolgreich, dass die Aktion ab heute dauerhaft laufen soll. Wir erklären, wie das Modell funktioniert und was andere Städte von Kopenhagen vielleicht lernen können. Jana Sinram berichtet.
5: Das Glockenspiel im Turm des Kopenhagener Rathauses. Für Einwohner und Touristen gleichermaßen ein ikonischer Klang. Jedes Jahr reisen Millionen Menschen in die dänische Hauptstadt, um sich die kleine Meerjungfrau, den Hafen mit seinen bunten Häusern und die berühmte Fahrradkultur anzuschauen. Mehr als 13 Millionen kommerzielle Übernachtungen gab es letztes Jahr. Und es dürften in den kommenden Jahren noch mehr werden, erwartet Rikke Holm-Pedersen, Marketingdirektorin bei der Tourismusorganisation Wonderful Copenhagen.
13: Wir beobachten, dass der weltweite Reiseverkehr stark zunimmt. Die UNO schätzt, dass die Zahl der Reisenden von 1,4 Milliarden im Jahr 2019 auf 1,8 Milliarden bis zum Jahr 2030 steigen wird. Das ist eine gute Sache. Wir alle lieben es, zu reisen. Gleichzeitig stehen aber viele Reiseziele unter Druck.
5: Stichwort Übertourismus, der einheimische Infrastruktur und Umwelt an beliebten Reisezielen belastet. Das muss besser gehen, dachten sie sich bei Wonderful Copenhagen schon vor einigen Jahren. Und starteten im Sommer 2024 das Pilotprojekt Copenpay, ein Belohnungssystem, bei dem Besucherinnen und Besucher im Gegenzug für nachhaltiges Verhalten ein kostenloses Leihfahrrad, ein Getränk oder Rabatte in Museen und Restaurants bekommen.
13: Es gibt zum Beispiel eine Aktion, bei der darf man eine Stunde kostenlos mit dem Ausflugsboot auf unseren Kanälen fahren, wenn man dafür Müll einsammelt. Oder man sammelt Abfall in einem riesigen, wirklich wunderschönen Park. Das ist irgendwie lustig. Man geht spazieren, hebt den Müll auf und wird anschließend mit einem leckeren Kaffee und Gebäck belohnt.
5: Für Touristen und die lokale Wirtschaft eine Win-Win-Situation, findet Rikke Holm-Pedersen.
13: Im ersten Jahr hatten wir bei Copenpay 26 Partner. Letztes Jahr waren es 100. Was haben sie davon? Eine ganze Menge, würde ich sagen. Sie erzielen zum Beispiel mehr Umsatz und gewinnen neue Besucher.
5: Der Erfolg des Projekts so groß, dass Städte auf der ganzen Welt sich inzwischen Tipps in Kopenhagen holen. Auch die Touristenfreuds zeigen diese Stimmen aus dem vergangenen Jahr.
16: Eine großartige Idee. Man sollte das weltweit umsetzen. Es ist Spaß und Abenteuer. Schau mal, ich habe noch mehr Müll gefunden.
13: Als Touristin geht es ja darum, Spaß zu haben und die Zeit im fremden Land zu genießen. Und es ist schön, wenn man der Gemeinschaft etwas zurückgeben kann, wenn man selbst davon profitiert hat.
5: Genau so geht es vielen Touristen, ist Rikke Holm-Pedersen überzeugt. Natürlich werde ein Projekt wie Copenpay nicht die Welt retten.
13: Man könnte uns natürlich Greenwashing vorwerfen und fragen, welchen Effekt das Projekt wirklich erzielt. Aber ich glaube, unser Projekt hat große Auswirkungen. Letztlich geht es darum, die Denkweise zu ändern, die Art und Weise, wie man reist und sich an einem Ort verhält. Und wenn man nichts tut, kann sich auch nichts verändern, oder?
5: Heute startet Copenpay ins dritte Jahr in Folge und ist in Kopenhagen ab sofort ein Dauermodell. Rikke Holm-Pedersen hat auch einen Tipp für andere Städte, die es der dänischen Hauptstadt nachmachen wollen. Einfach anfangen. Alles, was es brauche, seien ein paar lokale Partner und die richtige Kommunikation.
1: Soweit Jana Sinram. 2034 wird Saudi-Arabien die Fußball-WM ausrichten. Und schon jetzt bei der WM in Nordamerika ist zu sehen, wie Geld aus Saudi-Arabien den Weltfußball prägt. Welche Strategie verfolgt das autoritär herrschende Königshaus damit mit diesen Investitionen? Dieser Frage ist Moritz Behrendt nachgegangen.
17: Tor! Julian Quiñones macht die WM-Party auf in Mexiko.
24: Schon beim ersten Tor dieser Weltmeisterschaft führte eine Spur nach Saudi-Arabien. Der Mexikaner Julian Quiñones steht in der Saudi Pro League unter Vertrag, wurde zuletzt Torschützenkönig, noch vor einem gewissen Cristiano Ronaldo. Insgesamt 47 Spieler aus der saudischen Profiliga sind bei der WM im Einsatz. Nur aus den großen europäischen Ligen sind es mehr.
18: Jeder, der die Fußball-WM einigermaßen aufmerksam verfolgt, wird den Fußabdruck Saudi-Arabiens tatsächlich in allen Stadien mitbekommen,
24: sagt Sebastian Sons, Golfexperte des Bonner Thinktanks Capo mit einem Faible für den Sport. Er spricht von der Bandenwerbung des großen staatlichen Ölkonzerns Aramco und anderer saudischer Unternehmen sowie dem Sponsoring durch den staatlichen Investmentfonds.
18: Saudi-Arabien hat zwischen 2021 und 2024 insgesamt 6 Milliarden US-Dollar in den Sport investiert, darunter am meisten in den Fußball. Dahinter rangieren mit relativ weitem Abstand Motorsport und Boxen, aber auch zum Beispiel E-Sports und Martial Arts.
24: Zwei Ziele verfolge das Königreich mit den Milliarden für den internationalen Sport. Einerseits will das Land auf sich aufmerksam machen. Spätestens 2034, wenn die Fußball-WM im Land stattfindet, wird alle Welt auf Saudi-Arabien schauen. Kritiker befürchten, dass die miserable Menschenrechtsbilanz dadurch verdeckt werden soll. Von Sportswashing ist die Rede. Der im Exil lebende Anwalt Taha Al-Hadji sagt,
19: die Ausrichtung der Weltmeisterschaft in Saudi-Arabien darf nicht dazu genutzt werden, Menschenrechtsverletzungen und Repressionen zu verschleiern oder das Image des Landes aufzupolieren. Vielmehr sollte dies ein Anlass sein, um die Verletzungen zu beenden.
24: Al-Hadji kritisiert vor allem die hohe Zahl an Hinrichtungen im Land. Das zweite Ziel der Gelder für den Sport? Sie sollen dabei helfen, die saudische Wirtschaft breiter aufzustellen, das Land weniger abhängig zu machen vom Erdölexport. Der bleibt die wichtigste Einnahmequelle, aber nicht zuletzt der Krieg am Golf hat den Herrschern in Riad deutlich gemacht, nur aufs Öl zu setzen, wird mittelfristig nicht reichen. Aber nicht alle Vorhaben und Investitionen bringen die Neuausrichtung der eigenen Wirtschaft voran. Manche haben sich als Millionengräber herausgestellt.

0: Von einem heißen Tag. Und von diesen heißen Tagen erleben wir inzwischen immer mehr. Das wirkt sich auch auf unsere Arbeitswelt aus. Wie können wir diese an die Hitze anpassen? Und was können wir dabei vielleicht auch von anderen Ländern lernen? Margareta Holzreiter hat sich dazu informiert.
1: Klimaanlagen am Arbeitsplatz? Die kannten wir in Deutschland früher vor allem aus Übersee. In den USA haben sich die Menschen schon lange an den Komfort kühltemperierter Räume gewöhnt. Eine lange Siesta statt einer kurzen Mittagspause verbinden wir mit mediterraner Sommerhitze in Spanien und Italien. Wir in Deutschland hatten lange das Glück, dass die Temperaturen im mitteleuropäischen Sommer zwar mal für ein paar Tage unerträglich wurden, die meiste Zeit aber eher mild waren. Durch den Klimawandel ändert sich das.
2: Im Grunde sagen wir, Deutschland ist noch kein Südeuropa. In Griechenland oder in Italien, da ist es ja noch viel heißer. Warum sollen wir uns überhaupt Sorgen machen? Aber Deutschland ist eben in einer Art gefährlichen Übergangszone. Also es ist nicht mehr kühl genug, um von milden Temperaturen zu profitieren, aber eben noch nicht angepasst genug, um mit großer Hitze umzugehen.
1: Erklärt die Volkswirtin Katharina Utermühl. Sie arbeitet beim Versicherungskonzern Allianz im Bereich wirtschaftspolitischer Forschung. Vor kurzem hat ihr Team eine Studie über die ökonomischen Kosten von extremer Hitze veröffentlicht. Die Studie warnt, der deutschen Wirtschaft drohen Verluste im dreistelligen Milliardenbereich, sollten sich die Hitzewellen des vergangenen Jahrzehnts wiederholen.
2: Was wir sehen, ist, sobald die Temperatur eben über 30 Grad klettert, leidet die Produktivität. Und zwar sinkt die Produktivität um 3% pro Grad.
1: Laut Katharina Utermühl wirkt sich die Hitze in Deutschland auf alle Branchen aus, aber nicht alle Branchen können gleich gut geschützt werden. Im Büro, in der Lagerhalle oder im Einzelhandel ist Hitze kein Muss, wenn Klimaanlagen eingebaut werden. Auch Baumaßnahmen wie hellere Fassaden, Verschattung und Begrünung halten Gebäude kühler. Schwieriger wird es dort, wo die Arbeit unter freiem Himmel stattfindet. Auf Baustellen, in der Landwirtschaft oder im Gartenbau zum Beispiel. Die Industriegesellschaft Bauen Agrar Umwelt, die solche Berufe vertritt, fordert seit mehreren Jahren ein ganzjähriges Klimakurzarbeitergeld. Bisher gibt es das Saisonkurzarbeitergeld für die Wintermonate. Doch durch den Klimawandel wird die Arbeit auf dem Bau auch im Sommer zunehmend zur Herausforderung. Statt steinharter Böden im Winter ist es bei Hitzewellen die körperliche Belastungsgrenze, die die Arbeit einschränkt. Möglich wären hier mehr Gleitzeit oder auch Arbeitszeitenflexibilisierung. Zum Beispiel direkt nach Sonnenaufgang die kühlen Morgenstunden nutzen und zur Mittagshitze schon Feierabend machen. Oder eben eine lange Siesta einschieben. Die Gewerkschaften warnen allerdings vor pauschalen Siesta-Modellen. Außerdem fürchten sie, dass Arbeitgeber solche Aufweichungen der Arbeitszeitgesetze nicht zum Wohle der Arbeitnehmenden einsetzen könnten. Egal, wie wir es in Deutschland angehen, für Katharina Utermühl steht fest:
2: Deutschland muss aufhören, eben Hitze als Sommerproblem zu betrachten und anfangen, es als wirtschaftspolitische Daueraufgabe zu behandeln.
1: Denn durch den Klimawandel wird unsere Arbeitswelt immer häufiger vor der Herausforderung Hitzewelle stehen.
0: Soweit Margareta Holzreiter. Hier ist der Verkehrsdienst noch mit einer Entwarnung von der A71 Schweinfurt-Sangerhausen. Zwischen Sömmerda Süd und Sömmerda Ost besteht keine Gefahr mehr durch ein entgegenkommendes Fahrzeug. Und damit schauen wir kurz vor 11:30 auf das Wetter mit Ralf Valencia im MDR Aktuell Wetterstudio. Wir waren gerade schon bei den heißen Tagen und damit sind wir auch direkt im Thema, oder?
3: Damit sind wir direkt im Thema. Wir haben sehr früh für den Sommer wirklich schon recht hohe Temperaturen bekommen. Und aktuell gibt es jetzt auch schon die Entwicklung zu Schauern. Wir haben welche am Südrand des Harzes, so im Bereich um Ilfeld herum. Ein Kleinschauer, ein größeres Gewitter hat sich jetzt so in der Region um Ilmenau gebildet, so zwischen Ilmenau und Zell-Amelis. Und dann haben wir auch noch ein recht großes Gewitter. Das ist entstanden im thüringischen Vogtland, ist dann übers bayerische Vogtland hinweggezogen und tobt sich jetzt gerade so in der Grenze. Region zwischen Asch und Bad Elster aus. Da ist ordentlich Regen mit dabei und auch Blitz und Donner. Ja, und insbesondere die Regionen in den Bergen, die werden wahrscheinlich heute nochmal Schauer oder Gewitter abbekommen. In den anderen Regionen könnte es schon größtenteils trocken bleiben und die Temperaturen, die gehen nach oben auf Werte so bis 30, an der Grenze zwischen Thüringen und Franken sogar bis auf 33 Grad.
0: Danke, Ralf Lenscher.
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0: Und mehr zur Fußball-WM gibt es auch in der kommenden halben Stunde. In gut 10 Minuten im Sport hier bei MDR aktuell zu hören.
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7: Um 11:30 Uhr mit Mirko Jugelt. Der britische Premierminister Keir Starmer hat seinen Rücktritt angekündigt.

0: angekündigt. Der Labour-Politiker begründete den Schritt mit anhaltend schlechten Zustimmungswerten. Als Premierminister werde er weitermachen, bis ein Nachfolger gefunden sei. Diesem sicherte Starmer seine volle Unterstützung zu. Am Freitag hatte sein parteiinterner Rivale Andy Burnham einen Sitz im Parlament gewonnen. Es wird erwartet, dass er den Labour-Parteivorsitz übernimmt und neuer britischer Premierminister wird. Die bekannt gewordenen Vorschläge der Rentenkommission stoßen auf ein geteiltes Echo. Kommissionsmitglied Annika Klose von der SPD sprach am Morgen im ZDF von einem umfassenden Gesamtkonzept. Die Staatssekretärin im Wirtschaftsministerium Gitta Kornemann von der CDU sagte, ohne Reformen drohten massiv steigende Beiträge und sinkende Renten. Gewerkschaften und die Linke kritisieren das Konzept dagegen als einseitige Belastung für Beschäftigte. Am Wochenende war bekannt geworden, dass die Rentenkommission unter anderem vorschlagen will, das Renteneintrittsalter schrittweise anzuheben. In Tschechien sind tausende Beschäftigte der öffentlich-rechtlichen Medien in Warnstreik getreten. Mit der eintägigen Aktion protestieren sie gegen die geplante Abschaffung der Rundfunkgebühren. Zahlreiche Sendungen wie die Fernsehnachrichten begannen verspätet. Viele Moderatoren trugen Trauerkleidung. Die Regierung des rechtspopulistischen Ministerpräsidenten Andrej Babiš hatte vor einer Woche die Abschaffung der Rundfunkgebühren beschlossen. Künftig sollen die öffentlich-rechtlichen Sender direkt vom Staat finanziert werden und deutlich weniger Geld erhalten. Im Heidebad Halle werden ab sofort Menschen ohne ausreichende Deutschkenntnisse nicht mehr reingelassen. Wie der Geschäftsführer Matthias Nobel sagte, geht es um die Sicherheit der Badegäste. Man müsse sicher sein, dass Besucher die Baderegeln verstünden und wie sie sich im Wasser zu verhalten hätten. Gäbe es am Eingang Verständnisprobleme, werde im Einzelfall entschieden. Laut Nobel sollen mit der Regelung auch die Bademeister entlastet werden. Sie seien nicht bereit, die Schwimmregeln einzeln in ein Übersetzungsprogramm zu sprechen. Die Polizei in Thüringen informiert ab sofort auf WhatsApp über regionale Warnmeldungen, Unfälle oder Vermisstenfahndungen. Wie die Landespolizeiinspektion mitteilte, können Interessierte aus 8 verschiedenen Kanälen auswählen und auch aktuelle Meldungen aus ihrem direkten Umfeld erhalten. Ziel sei es, Menschen zielgerichteter zu erreichen und besser zu informieren. Das waren die Nachrichten. Das Wetter mit den aktuellen Temperaturen: Brocken bedeckt 17 Grad, Dresden wolkig 22, Eisenach heiter 25, Erfurt sonnig 25 Grad, Gardelegen stark bewölkt 24, Hoyerswerda stark bewölkt 23, Magdeburg stark bewölkt 25 Grad, Neuhaus am Rennweg wolkig 23, Oschatz bedeckt 22, Plauen wolkig 27 Grad, Wernigerode bedeckt 20 und Wittenberg wolkig 22 Grad. Heute heiter, zeitweise stärker bewölkt, einzelne Schauer und Gewitter. Höchstwerte bei schwülen 25 bis 30 Grad, in Südthüringen bis 33 Grad. In der Nacht wechselnd bewölkt und trocken, Tiefstwerte dann 18 bis 14 Grad. Morgen Sonne, Quellwolken, selten Schauer. Höchstwerte 27 bis 32 Grad und am Mittwoch viel Sonne und weiter hochsommerlich heiß. MDR-Verkehrsdienst. Zunächst ein Hinweis für die A71 Schweinfurt-Sangerhausen. Zwischen Sömmerda Süd und Sömmerda Ost besteht keine Gefahr mehr durch ein entgegenkommendes Fahrzeug. A2 Richtung Hannover, zwischen Pein und Hämelerwald, 8 Kilometer Stau nach einem Unfall, 1 Stunde Verzögerung. A4 Görlitz-Dresden, zwischen Kodersdorf und Niederseifersdorf, ist der Tunnel König seiner Berge nicht mehr gesperrt. Ab heute Abend allerdings, bis Freitag früh, wird der Tunnel jeweils in den Nächten zwischen 19 und 5 Uhr wegen Bauarbeiten gesperrt. A13 Richtung Berlin, zwischen Lübbenau und Freiwalde, 7 Kilometer Stau wegen Fahrbahnschäden, 45 Minuten länger dauert es hier. A72 Richtung Hof, zwischen Hof Töpen und Dreieck Bayerisches Vogtland, 3 Kilometer Stau plus 15 Minuten. Vorsicht auf der B80 Richtung Eisleben, Höhe Abzweig Langenbogen, liegt ein Eimer auf der Fahrbahn. Und die B171 Richtung Hilmersdorf ist in Höhe Wolkenstein nach einem Unfall im Kreuzungsbereich gesperrt. Soweit der Verkehrsdienst, 11.34 Uhr.
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2: Mit Jan Krüger im Studio, guten Tag. Der Druck auf ihn in den vergangenen Wochen, vor allem am letzten Wochenende, war enorm. Nun hat der britische Premierminister Keir Starmer reagiert und seinen Rücktritt angekündigt. Eine gute Stunde ist das jetzt her. Gabi Biesinger mit den aktuellen Informationen dazu aus London.
3: An der Seite seiner Frau Victoria trat Premierminister Keir Starmer vor die Tür von 10 Downing Street, wo sich schon seit dem frühen Morgen die Presse versammelt hatte. Er werde sein Amt als Parteivorsitzender der Labour Party niederlegen, so Starmer. Denn er habe seiner Partei zugehört, dass er offenbar nicht der Beste sei, um Labour in die nächsten Wahlen zu führen. König Charles III., das Staatsoberhaupt, habe er bereits über seine Entscheidung informiert. Der nationale Exekutivausschuss seiner Labour-Partei solle nun einen Zeitplan für die Regelung der Nachfolge aufstellen. Bis zur Parlamentspause Anfang Juli könnten sich Kandidaten für die Nachfolge nominieren lassen. Bis im September das Unterhaus dann wieder zusammenkomme, gäbe es dann einen neuen Regierungschef oder eine neue Regierungschefin. Starmers Rücktritt hatte sich längst abgezeichnet, spätestens seit dem verheerend schlechten Ergebnis für Labour bei den Kommunal- und Regionalwahlen im Mai. Und nach dem deutlichen Sieg des wohl beliebtesten Labour-Politikers Andy Burnham bei einer Nachwahl in Nordengland in der vergangenen Woche, der ihm einen Sitz im Unterhaus beschert hatte, war der Druck auf Starmer noch einmal gestiegen, denn Burnham machte keinen Hehl daraus, den Labour-Parteichef und Premier aus dem Amt drängen zu wollen. Diesem Druck hat sich Starmer nun gebeugt.
2: Soweit Gabi Biesinger. Zu zwei anderen prägenden Figuren der Weltpolitik kommen wir jetzt. Es geht um Italiens Regierungschefin Giorgia Meloni und US-Präsident Donald Trump. Die liefern sich seit einigen Tagen ziemlich heftige persönliche verbale Auseinandersetzungen aus der Ferne. Dabei sind beide ja für Rechte in den USA und in Europa durchaus Identifikationsfiguren. Persönlich aber trennen Trump und Meloni aktuell offenbar Welten, die sie und das leben sie jetzt auch öffentlich ungeniert aus. Aber wie konnte es so weit kommen? Dieser Frage hat sich Jörg Seiselberg gewidmet, unser Korrespondent in Rom.
4: Sie schienen füreinander bestimmt. Der rechte Bulldozer aus den USA und die clevere Politikerin aus Rom mit neofaschistischer Vergangenheit und rechtskonservativen Zukunftsvisionen für Europa. Es passte, dass Giorgia Meloni als einzige EU-Regierungschefin zur Amtseinführung von Donald Trump nach Washington reiste und dies selbstbewusst rechtfertigte. Ich denke, dass es sehr, sehr wichtig ist für eine Nation wie Italien, die extrem feste Beziehungen zu den USA hat, ein Zeichen zu setzen für den Willen, die Beziehungen zu stärken, in einer Zeit, in der die Herausforderungen global und miteinander verflochten sind. 1,5 Jahre später gibt es keine Vorzugsbeziehungen, sondern eine Handfeste diplomatische Krise zwischen Rom und Washington. Die beiden vermeintlich besten politischen Freunde Meloni und Trump sind zu besten Feinden geworden. Keinen anderen Staats- und Regierungschef hat Meloni jemals öffentlich so angegangen wie am Freitag den US-Präsidenten. In einem Instagram-Video zischt Italiens Regierungschefin mit fast drohendem Unterton: An eines solle er Trump stets denken, sie und Italien bettelten niemals.
5: Però una cosa se la deve ricordare. Io e l'Italia non imploriamo mai.
4: Trump hatte vorher in einem TV-Interview behauptet, Meloni habe bei ihm während des G7-Gipfels um ein gemeinsames Foto gebettelt. Meloni, in ihrer Ehre getroffen, beließ es nicht beim blitzenden Zorn via Social Media, sondern sorgte dafür, dass Außenminister Tajani seinen geplanten Staatsbesuch in den USA absagt. Ein Eklat. Der Meloni-Vertraute Nicola Procaccini begründet: Weder Italien noch Meloni sind Untertanen. Sie nehmen von niemandem Befehle entgegen. Das muss Trump zur Kenntnis nehmen. Meloni, von ihrer Mutter alleine großgezogen, legt sich besonders gerne an mit breitbeinig auftretenden Politikerkollegen. Das weiß man in Italien. Unter anderem der mittlerweile verstorbene Berlusconi und Matteo Salvini bekamen dies zu spüren. Trump hat am Wochenende noch einmal nachgelegt und Meloni unterstellt, sie mache sich Sorgen um ihre Umfragewerte und suche deswegen seine Nähe. Italiens Regierungschefin antwortete Trump erneut auf Social Media, diesmal schriftlich, aber nicht weniger emotional.
6: Was meine Beliebtheit angeht, deine Freundschaft hat dir sicherlich nicht geholfen.
4: Was als Konflikt Auge um Auge, Zahn um Zahn zwischen zwei Politikern mit großem Ego durchgehen könnte, hat politische Auswirkungen. Selbst Melonis Skeptiker in Europa hatten die Hoffnung, Italiens Regierungschefin könne für die EU in schwierigen Zeiten eine Brückenbauerin zu Trump sein. Das Gegenteil ist eingetreten. Erste Risse wurden deutlich, als sich die Ministerpräsidentin im Streit zwischen Trump und Papst Leo an die Seite des Kirchenführers stellte. Meloni ärgert sich seit längerem auch über Trumps Haltung im Ukraine-Konflikt und seinen Umgang mit Putin. Die Sprunghaftigkeit des Selfmade-Milliardärs sind der Frau fremd, die mehr als ihr halbes Leben straff organisierte Parteipolitik gemacht hat. Zum großen Krach mit Trump kam es vor wenigen Wochen, als Meloni sich weigerte, den USA für Angriffe auf den Iran die Militärbasis Sigonella auf Sizilien zur Verfügung zu stellen. den von Trump initiierten Krieg für sie unsinnig.
7: Unsere Linie ist sehr klar. Italien ist nicht Teil des Konflikts und hat nicht vor, Teil des Konflikts zu werden.
4: Spätestens da war es vorbei mit der politischen Freundschaft zwischen Meloni und Trump. Die linke Opposition in Italien verfolgt den Konflikt mit einer gewissen Häme. Meloni, heißt es, falle jetzt auf die Füße, dass sie sich als Freundin Trumps profilieren wollte.
2: Ein Bericht von Jörg Seiselberg, 11.40 Uhr ist es.
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8: Maxi Bayer im Studio, schönen guten Tag. Und da springen wir mal gedanklich zurück. Und zwar ins Chemnitzer Stadion an der Gellertstraße an einen Drittliga-Mittwochabend. Um genau zu sein, ist es der Abend des 31. Juli 2019.
9: 6 Minuten in Hälfte 2 gespielt. Meppen mit Puttkammer, der auf den startenden Undav. Dennis Undav mit sattem Schuss zum 1:1 über die Hände von Jakubow hinweg.
8: Letztlich trifft Dennis Undav sogar doppelt beim 4:2-Sieg des SV Meppen beim Chemnitzer FC. Ja, und jetzt, fast 7 Jahre später, da erobert dieser Mann die Herzen der deutschen Fußballfans. Nach seiner Einwechslung am Samstag gegen die Elfenbeinküste drehte er mit seinen beiden Toren das Spiel und führte die deutsche Mannschaft zum Sieg. Undav ist ja wahrlich kein Modellathlet, kam erst spät im Spitzenfußball an, aber jetzt ist er der große deutsche Hoffnungsträger bei der WM. Philipp Weißkirch.
10: Undav, unfassbar. Fußball-Deutschland ist geflasht und Undavs deutsche Teamkollegen sind's auch. Nadim Amiri.
11: Wahnsinn, irgendwie ein Phänomen.
10: Antonio Rüdiger.
12: Gefühlt hat er einen Ballkontakt und er macht 2 Tore.
10: Jonathan Tah.
13: Mit seiner eiskalten Schnauze vorm Tor, das ist überragend.
14: Dennis Undav, was für ein Typ.
10: 3 Tore, 2 Vorlagen in 2 WM-Spielen in nicht mal einer Stunde Spielzeit. Wie geht das?
15: Ich weiß doch nicht.
10: Jamie Leveling, nicht nur Undavs Offensivkumpel beim DFB, sondern auch beim VfB in Stuttgart.
15: Also ich kenne ihn jetzt auch schon relativ lang, aber da bin selbst ich erstaunt.
10: Tja, dann fragen wir den, über den wir hier die ganze Zeit reden, am besten doch mal selber.
16: Ich frage mich manchmal auch, warum das alles gerade klappt.
10: Dennis Undav über Dennis Undav und die Leichtigkeit des Seins.
16: Dafür bin ich gerade bekannt, dass der Ball oft da ist, wo ich bin.
10: Undav, unfassbar. Ein Straßenfußballer wird zum Gamechanger bei der WM. Undav stammt aus keiner Kaderschmiede eines großen Clubs. Vor 6 Jahren kickt er noch für den SV Meppen in der 3. Liga und schafft's als Nobody mit einem Traumtor in die Sportschau.
17: Und das 1:0, das haben wir uns gleich mal abgelegt für die Tor des Monats Vorschläge. Dennis Undav von der Mittellinie, den kann man mal zeigen.
16: Es ist ein Selbstverständnis von mir, dass ich meine ganze Karriere lang, auch wenn es im kleinen Ligen war, musste erst Dinge reinmachen, dass ich immer getroffen habe.
10: Und doch gibt es Zweifel, auch beim DFB. Vor 3 Monaten erzielt Dennis Undav als Joker zwar das Siegtor im Test gegen Ghana, aber vom Bundestrainer kommt nach dem Spiel Kritik.
16: Ich fand seine Leistung bis zum Tor nicht gut. Das Tor ist dann nicht einfach, aber wenn er vorher 70 Minuten marschiert, weiß ich nicht, ob er den so reinmacht.
10: Julian Nagelsmann entschuldigt sich später dafür, gibt aber auch zu bedenken.
16: Ich glaube zu wissen, dass wir auch im Sommer auf jeden Fall Joker brauchen, die in der Lage sind, Spiele zu entscheiden. Wir werden es nicht immer in den ersten 6 Minuten hinkriegen.
10: So sieht's aus. Dennis Undav, so wertvoll von der Bank, aber noch wertvoller in der Startelf.
12: Ich sehe nicht aus wie ein Trainer, ne? Also das muss der Trainer entscheiden.
10: Ja, wir haken nochmal nach bei Antonio Rüdiger, wenn er sich jetzt festlegen müsste.
12: Er kann von Anfang an spielen, er kann von der Bank kommen. Dennis wird immer gefährlich sein, er wird immer seinen Job machen.
10: Undav, unfassbar.
14: Undav, Tor!
16: Ich versuche einfach nur meinen Job zu machen. Und ich versuche einfach den Flow mitzunehmen, das zu genießen.
10: Solange es geht. Am 19. Juli steigt das WM-Finale in New York. Und Dennis Undav wird an diesem Tag übrigens 30 Jahre alt.
8: Träumen ist erlaubt. Schauen wir zum Basketball. Denn lange sah es für den FC Bayern München gestern nach der Titelverteidigung aus. Doch in der Schlussphase kippte das Spiel mit dem besseren Ende für den neuen deutschen Meister. Alba Berlin, Florian Hecht.
18: So richtig glauben konnte es nach dem Spiel eigentlich niemand. Auch nicht Berlins Jonas Matisek.
19: Ich kann es nicht beschreiben. Ich freue mich so unfassbar für die Jungs, für die Fans, für den Verein. Es ist einfach Wahnsinn, was wir heute geschafft haben.
18: Dabei war der Kapitän einer der Besten beim neuen deutschen Meister. Aggressiv in der Verteidigung, vorne 6 von 7 Dreiern getroffen und immer mit dem Fuß auf dem Gas. Selbst als Berlin zur Halbzeit mit 20 Punkten zurücklag gegen souveräne Bayern um Center Joe Vogtmann, die dann aber in Halbzeit 2 völlig den Faden verloren.
20: Gerade nach der ersten Halbzeit, wo wir wirklich sehr, sehr gut gespielt haben, dann so wieder den Faden zu verlieren, ein bisschen wie in Spiel 4, das ist super bitter für uns.
18: Sowohl hinten als auch vorne gaben die Münchner das Spiel aus der Hand. Gegen Berliner um 2,18 Meter kannte Norris Akpakogo, die die letzten 10 Minuten der Saison mit einem 14:0 Lauf begannen und die 7 Minuten vor dem Ende zum ersten Mal in Führung lagen.
0: Ich glaube, das ist das, was dieses Team die ganze Saison ausgezeichnet hat. Wir geben nie auf, wir brauchen einen kleinen Spark und das reicht, um es über das ganze Spiel zu bringen, um den Gegner nochmal in Schwierigkeiten zu bringen.
18: Und so stand nach der Schlusssirene ein 84:81 für Berlin auf dem Videowürfel über dem Spielfeld. Es regnete Goldlametta für Berlin auf das Spielfeld, auf dem Albas Geschäftsführer Marco Baldi sich erstmal schütteln musste, bevor er endlich begriffen hatte, was gerade passiert war.
21: Macht nur glücklich. Bin sprachlos eigentlich.
2: Ein Bericht von Florian Hecht und vielen Dank an Maxi Bayer für den Sport. 11.45 Uhr ist hier bei MDR aktuell unser Top-Thema heute Vormittag. Der britische Premierminister Starmer hat seinen Rücktritt angekündigt. Der Labour-Politiker begründete den Schritt mit anhaltend schlechten Zustimmungswerten. Er werde allerdings weitermachen, bis ein Nachfolger gefunden sei. Weitere Meldungen jetzt mit Mirko Jugelt.
22: Mehr als 230 der aktuell 630 Bundestagsabgeordneten verdienen noch zusätzlich Geld. Nach einer Auswertung der Organisation Abgeordnetenwatch kamen sie seit Beginn der Legislaturperiode im März 2025 auf insgesamt 10,6 Millionen Euro. Auf Platz 1 liegt die Grünen-Politikerin Ophelia Nick mit 2,7 Millionen Euro Zusatzeinkünften aus Unternehmensbeteiligungen. Der Baukonzern Hochtief ist seit heute im DAX. Das Unternehmen zählt damit zu den 40 führenden börsennotierten Firmen in Deutschland. Hochtief verdrängt damit den Autohersteller Porsche SE, der in den Index für mittelschwere Werte MDAX absteigt. Im österreichischen kleinen Walsertal ist ein Deutscher beim Wandern tödlich verunglückt. Der Polizei zufolge war der 59-Jährige gestern allein auf einem Klettersteig unterwegs gewesen. Augenzeugen zufolge war der Mann ausgerutscht und etwa 50 Meter tief in eine Felsrinne gestürzt. Er starb trotz erster Hilfe noch an der Unfallstelle. Das Wetter, heute teils heiter, teils bewölkt, vereinzelt Schauer und Gewitter, 25 bis 30, im Süden bis 33 Grad, in der Nacht wechselnd bewölkt und trocken, 18 bis 14 Grad, morgen Sonne, wenige Wolken, überwiegend trocken, 26 bis 32 Grad. MDR aktuell Verkehrsdienst. A2 Richtung Hannover zwischen Irxleben und Eilsleben stockender Verkehr an einer Baustelle plus 30 Minuten. Zwischen Peine und Hemmelerwald 8 Kilometer Stau nach einem Unfall, eine Stunde Verzögerung. A13 Richtung Berlin zwischen Lübbenau und Freiwalde 7 Kilometer Stau wegen Fahrbahnschäden, hier 45 Minuten Verzögerung. A72 Richtung Hof zwischen Hof Töpen und Dreieck Bayerisches Vogtland, 3 Kilometer Stau plus 15 Minuten. Im Saalekreis ist die Straße zwischen Querfurt und dem Abzweig Döcklitz nach einem Unfall gesperrt. Soweit der Verkehrsdienst, 11.48 Uhr.
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2: Nahrungsergänzungsmittel gelten für viele als durchaus sinnvoll, wenn nicht sogar unverzichtbar. Aber was wirklich eine positive Wirkung hat und was es mit Premium-Wirkstoffen auf sich hat, ob teurere, hochdosierte Produkte wirklich besser sind, da gibt es viele Fragezeichen. Genau darum geht es in der neuen Ausgabe des ARD-YouTube-Formats Buy Better. Da wurden Nahrungsergänzungsmittel unter anderem im Labor untersucht. Lea Spraul aus der ARD-Verbraucherredaktion hat sich die Ergebnisse angeschaut. Wie versuchen denn die Hersteller, ihre Produkte an die Kundschaft zu bringen? Was stach da besonders ins Auge?
24: Nach unseren Recherchen fand ich sehr krass, wie groß die Preisaufschläge für verschiedene Darreichungsformen sein können. Also beispielsweise ein Produkt als Pulver versus eins als Kapsel. Total auffällig beispielsweise bei Kreatin, was viele nehmen, um ihr Training zu unterstützen. Da kostete bei einem Hersteller die Kapsel 5-mal so viel wie das Pulver. Dabei hat das physiologisch im Körper gar keine andere Wirkung. Laut medizinischen Studien wird das Kreatin im Magen-Darm-Trakt sehr gut aufgenommen, ganz egal ob als Pulver oder als Kapsel. Da versucht man einfach, mehr Geld einzunehmen mit demselben Inhaltsstoff.
2: Und gilt das für alle Nahrungsergänzungsmittel in Kapselform?
24: Nein, nicht immer ist es nur ein Verkaufstrick. Wenn ein Stoff zum Beispiel sehr übel schmeckt, wie Omega-3-Fischöl, macht eine Kapsel Sinn. Oder wenn man von einem Wirkstoff nur sehr geringe Mengen braucht, die man mit Pulver zu Hause gar nicht abwiegen kann, dann ist eine Tablette oder Kapsel sehr wichtig, einfach für die Sicherheit, zum Beispiel bei Melatonin. Aber ansonsten scheint es für die Hersteller häufig eine gute Möglichkeit zu sein, ihren Umsatz zu steigern.
2: Und die Darreichungsform kann also durchaus ein Kniff sein, haben wir jetzt gehört. Was gibt's noch zu beachten?
24: Sehr beliebt ist das Nutzen von Markenrohstoffen. Die stehen dann auf der Packung mit so einem schönen R in einem Kreis. Also ein Symbol dafür, dass ein ganz bestimmter Stoff drin steckt. Bei Ashwagandha heißt es zum Beispiel KSM 66. Bei Kollagenpulver, was man für die Haut nutzt, ist es Verisol. Bei L-Carnitin Carnipure. Aber wer mit so einem offiziellen Logo dann werben will, muss mit dem Rohstoffhersteller eine Partnerschaft eingehen und Lizenzverträge abschließen. Und natürlich ist so ein Markenrohstoff deutlich teurer als ein No-Name-Pulver. Viele zahlen diesen Premiumpreis aber ganz bewusst, denn damit lässt sich prima Werbung machen. Unsere Recherche zeigt aber, man sollte genau hinschauen. Denn häufig gibt es bei Produkten mit solchen Markenrohstoffen trotzdem große Preisunterschiede. Und da weiß man ja dann, dass wirklich das Gleiche drinsteckt, also kann man getrost zum günstigeren Produkt greifen.
2: Aber ist nicht irgendwie auch die Menge entscheidend bei Nahrungsergänzungsmitteln, also wie viel wirklich dann drinsteckt in dem Produkt, das ich kaufe?
24: Klar, aber da muss man ganz schön aufpassen. Gerade bei Nahrungsergänzungsmitteln gilt eben nicht, viel hilft immer viel. Das kann im Gegenteil echt gefährlich werden. Wir haben uns zum Beispiel Vitamin D3 angeschaut. Da gibt es auf dem Markt wirklich sehr hochdosierte Produkte. So hochdosiert, dass die Hersteller dann die Einnahmetage verringern. Also beispielsweise nur eine Tablette alle 3 Tage, ein Produkt sogar nur alle 20 Tage. Dadurch kann man regulatorisch an den Produkten zwar nichts aussetzen, aber ob das gesund ist, ist eine ganz andere Frage.
2: Soweit Informationen von Lea Spraul. Eishockey kennt fast jeder. Inline-Skater-Hockey dagegen ist weniger bekannt und verbreitet. Im Landkreis Bautzen gibt es aber ein erfolgreiches Team, den Lomnitzer SV. Sie nennen sich die Crushers und haben einen Wunsch, endlich eine eigene Trainingsstätte. Wie das jetzt umgesetzt werden soll, darüber berichtet Martin Klimank.
3: Auf einer Betonfläche am Ortsrand von Lomnitz jagen Kinder und Jugendliche auf Inlineskates einem kleinen Plasteball hinterher, in den Händen Hockeyschläger. Ihnen gegenüber Torwart Oskar Scher.
4: Man muss halt die ganze Zeit so konzentriert bleiben. Also wenn man so gut hält, dann sind alle stolz auf einen und das fühlt sich cool an.
3: 16 Kinder und Jugendliche im Alter von 9 bis 17 Jahren kommen zu den wöchentlichen Trainings der Crushers. In den 1,5 Stunden geben die alles und seien hinterher total fertig, beobachtet Trainer Dirk Judy.
5: Aber man sieht das Leuchten in den Augen, wie die sich gegenseitig anfeuern, wenn ein Tor fällt. Das ist einfach genial zu sehen und das macht uns schon ein Stück weit auch stolz.
3: Judy hat das Lomnitzer Hockey-Team vor rund 2 Jahren gegründet, weil es der Familie irgendwann zu aufwendig wurde, die Söhne zum Eishockeytraining nach Dresden zu fahren.
5: Unsere ganze Familie ist Eishockey-verrückt. Wenn immer es möglich ist, haben wir Kufen oder Rollen unter den Füßen, Schläger oder einen Puck oder Ball in der Hand.
3: Problem der Hockeyspieler auf Inlineskates? Geeignete Trainingsstätten zu finden, berichtet Kapitän Anton Czuti.
4: Durch die Inliner, da wurden gedacht, dass durch die Rollen da wie so Striche aufkommen und dass der Boden da wie so zerkratzt wird.
3: In allen landkreiseigenen Hallen sind Rollsportarten deshalb nicht erlaubt. Und aus der Halle im 8 Kilometer entfernten Lausnitz müssen die Crushers im November wieder raus. So kamen sie auf die Idee, sich selbst eine Trainingsstätte zu bauen. Der 11-jährige Oskar stellt sie sich so vor.
4: Schon so wie so ein Stadion, so wie so ein Eishockeystadion, halt bloß ohne Eis, sondern mit so Inline-Hockeyplatten.
3: Die könnten auf einem brachliegenden Tennisplatz in Lomnitz ausgelegt werden. Doch damit der Ascheplatz zum Hockeyring werden kann, brauchen die Crushers rund 45.000 Euro. Geld, das sie über Spenden und Sponsoring zusammenbekommen wollen. Mit eigener Spielstätte böten sich dem Team dann neue Möglichkeiten, verdeutlicht Dirk Judy.
5: Wir wären viel, viel flexibler. Wir könnten dann tatsächlich auch anfangen, die Mannschaft altersmäßig ein bisschen zu trennen, weil viele tatsächlich schon bei mir auf der Warteliste stehen.
3: In den kommenden Wochen soll es schon mit ersten Vorarbeiten losgehen. Dass für den Traum vom Hockeyring dann alle mit anpacken, für die Spieler steht das außer Frage.
6: Go, Crushers!
2: Ein Bericht von Martin Klimank. Infolge des Klimawandels werden die Anforderungen an unsere Wälder und somit auch an die Förster immer komplexer. Gleichzeitig liefern Satellitensensoren und digitale Karten riesige Datenmengen über den Zustand der Wälder. Künstliche Intelligenz soll dabei helfen, hier den Überblick zu behalten und die richtigen Schlüsse zu ziehen. Aber wie weit ist der smarte Förster tatsächlich? Wo wird KI bereits im Waldmanagement eingesetzt? Stefan Hübner hat sich umgehört.
1: Trockenheit, Hitze, Borkenkäfer. Der Klimawandel setzt unsere Wälder unter Druck. Doch Hilfe kommt hier inzwischen sogar aus dem All. Vom All aus überwachen Satelliten die Wälder. Und künstliche Intelligenz, KI, wertet die Satellitenbilder nach Veränderungen aus. In Schleswig-Holstein etwa läuft dafür seit mehreren Jahren das Projekt KI for Forst, erläutert Projektleiter Ralf Schmidt vom Landesamt für Vermessung und Geoinformation in Kiel.
6: Das Neue, was wir jetzt liefern konnten, ist diese Vitalitätsanalyse. Das heißt, wir haben Zeitreihen aufgebaut, wo wir über mehrere Jahre den Wald beobachten. Und darüber können wir dann einzelne Flächen identifizieren, wo sich die Vitalität geändert hat.
1: Die Grundlage für diese Überprüfung der Überlebensfähigkeit des Waldes sind Satellitendaten des europäischen Erdbeobachtungsprogramms Copernicus. KI vergleicht diese Aufnahmen über Jahre hinweg und erkennt so Veränderungen, die Menschen oft übersehen.
6: Also man kann die Förster gezielter darauf hinweisen, von wegen, schaut doch mal vor Ort, da hat sich offenbar was getan. Also wir sehen das System eher so als Hinweisgeber.
1: Genau darin sehen viele Fachleute derzeit die größte Stärke künstlicher Intelligenz. Riesige Datenmengen auswerten und Auffälligkeiten erkennen. Und künftig könnten solche Systeme noch deutlich mehr leisten, sagt Waldforscher Fabian Fasnacht von der Universität für Bodenkultur in Wien.
7: Gerade was diese operationellen Verfahren angeht, zur Holzernte und Arbeitssicherheit, Wegesicherung. Also ich könnte mir vorstellen, dass da relativ viel passieren könnte in Zukunft, weil es auch einfach wichtige Themen sind. Und ein anderes Thema ist, wie kann man Biodiversität im Wald quantifizieren? Und ich glaube, da wird ja zum einen über Vogelstimmenerkennung oder allgemeine Erkennung von Geräuschen, über Bilderkennung einiges passieren.
1: Doch je stärker KI in die Praxis vordringt, desto wichtiger wird eine weitere Frage. Die Menschen, die im Wald arbeiten, akzeptieren sie die neue Technik? Der Freiburger Soziologe Tobias Schlechtriemen erforscht genau das. Sein Fazit?
9: Man muss eben die Praxis und die Menschen mit einbeziehen. Also wenn es Anwendungen sind, die aus der Praxis oder im engen Austausch mit der Praxis entwickelt wurden, dann gibt es aus meiner Sicht und meiner Erfahrung eine große Akzeptanz.
1: Vor allem, wenn von Anfang an dazu gestanden wird, dass künstliche Intelligenz trotz aller Fortschritte auch ihre Grenzen hat. Fabian Fasnacht.
7: Da sehe ich schon ein gewisses Risiko, wenn man sagen würde, jetzt wir reduzieren die Anzahl Stunden, die ein Förster wirklich im Wald verbringt und ersetzen das durch Sensoren oder nutzen Satelliten und so weiter und so fort, weil die kann das ja alles und das ist vielleicht dann im Zweifel auch günstiger als die Person, die im Wald ist, dann wäre ich da schon sehr, sehr skeptisch und vorsichtig.
1: Für ihn bleibt deshalb der Mensch unverzichtbar, als letzte Kontrollinstanz und als jemand, der den Wald aus eigener Erfahrung kennt. Die Entscheidungen darüber, wie sie den Wald durch den Klimawandel führen, werden also Menschen weiterhin selbst treffen. Menschen, denen Satelliten, Sensoren und KI zusätzliche Augen, Ohren und Auswertungsmöglichkeiten liefern.
2: Stefan Hübner hat uns mitgenommen in den Wald und nun schauen wir auf das Wetter. Gemeinsam mit Ralf Lintscher im MDR Aktuell Wetterstudio. Für Pflanzen wie für Menschen ein weiterer stressiger Tag.
11: Ja, das kann man schon so sagen, insbesondere für Menschen, weil die Luft, die wir haben, relativ feucht ist und damit ist es auch schwül. Die Temperaturen, die gehen weiter nach oben auf 25 bis 30, im Süden Thüringens sogar bis auf 33 Grad. Und Abkühlungen gibt es heute nur noch punktuell, aber es gibt schon Schauer und zwar haben wir einen, der sich jetzt gerade so vom Südharz Richtung Mansfelder Land aufgemacht hat. Dann gibt es einen größeren Schauer über dem Thüringer Wald und noch ein Gewitter, welches vorhin so vom bayerischen Vogtland über das sächsische Vogtland hinweggezogen ist, aber mittlerweile im böhmischen angekommen und da werden wir heute im Laufe des Nachmittags auch mal noch das ein oder andere Gewitter sehen. Auf jeden Fall.
2: Und wie geht's weiter die nächsten Tage?
11: Ja, in den nächsten Tagen geht's dann mit den Temperaturen weiter nach oben. Morgen gibt's auch noch mal Sonne mit ein paar Quellwolken und noch vergleichsweise kühle 26 bis 32 Grad. Ab der Wochenmitte geht's dann mit den Temperaturen deutlich nach oben. Wir sind oberhalb der 35 Grad Marke, teilweise fast bis zur 40 Grad Marke zu finden.
2: Und ist ein Ende absehbar?
11: Erstmal noch nicht. Also es bleibt wahrscheinlich wirklich bis zum nächsten Wochenende weiterhin so heiß.
2: Das sind die Aussichten. Danke, Ralf Lentscher. In der kommenden halben Stunde schauen wir weiter nach London, denn Premierminister Keir Starmer hat seinen Rücktritt angekündigt über seine Beweggründe und was die Folgen jetzt sind, wie es weitergeht in der Labour-Partei und in der Regierung. Darüber wollen wir gleich mit unserer Korrespondentin sprechen. Das macht dann bereits mein Nachfolger hier am Mikrofon. Hanno Gries ist das. Ich darf also meinen sofortigen Rückzug hier verkünden. Mein Name ist Jan Kröger. Ich danke fürs Zuhören heute Morgen und wünsche Ihnen noch einen schönen Tag. Tschüss.
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22: Um 12 Uhr mit Mirko Jugelt. Der britische Premierminister Keir Starmer hat seinen Rücktritt angekündigt. Der Labour-Politiker begründete den Schritt mit anhaltend schlechten Zustimmungswerten. Als Premierminister werde er weitermachen, bis ein Nachfolger gefunden sei. Diesem sicherte Starmer seine volle Unterstützung zu. Am Freitag hatte sein parteiinterner Rivale Andy Burnham einen Sitz im Parlament gewonnen. Es wird erwartet, dass er den Labour-Parteivorsitz übernimmt und neuer britischer Premierminister wird. Die Bundesregierung übernimmt nach dem geplanten Börsengang des Panzerbauers KNDS 40% der Unternehmensanteile. Das teilte Regierungssprecher Stefan Cornelius mit. Deutschland sichere sich damit die Produktion des Leopard 2 Herstellers im Inland und hier mit Frankreich gleich. Frankreich hält bereits Anteile an dem Unternehmen. Wirtschaftsministerin Katharina Reiche sagte, damit erhalte die Bundesregierung auch Arbeitsplätze in Deutschland. Der Haushaltsausschuss des Bundestags muss der Beteiligung Deutschlands noch zustimmen. Der neue linke Co-Chef Luigi Pantisano hat nach seinem Faschismusvorwurf CDU-Politiker um Entschuldigung gebeten. Er hatte am Wochenende behauptet, die CDU mache eine faschistische Politik und es gebe zwischen ihr und der AfD keinen Unterschied. Nun sagte Pantisano, seine Aussage sei verkürzt gewesen und in dieser Form falsch. Zugleich erneuerte er seine Kritik am, Zitat, Rechtskurs der Union. Pantisanos Äußerungen stießen in den eigenen Reihen auf Kritik. Aus der Union kamen Rücktrittsforderungen. Leipzigs Oberbürgermeister Burkhard Jung hat die Finanzlage der Kommunen in Deutschland als dramatisch bezeichnet. Wie der Präsident des Deutschen Städtetags sagte, lag das Defizit im vergangenen Jahr bei 30 Milliarden Euro. Das habe mittlerweile ganz konkrete Auswirkungen. Laut Jung können in einigen Städten Schulen und Kitas nicht saniert werden. Öffnungszeiten von Sportanlagen und Bibliotheken würden eingeschränkt. Bundesweit machen heute Kommunen auf ihre prekäre Finanzlage aufmerksam. Aktionen gibt es unter anderem in Dresden, Halle und Mühlhausen. Der Dieselpreis ist auf das Niveau vor Beginn des Irankriegs gesunken. Wie der ADAC mitteilte, kostete der Liter in den vergangenen Tagen im bundesweiten Schnitt 1,73 Euro. Das waren 1,3 Cent weniger als vor Beginn des Kriegs Ende Februar. Experten zufolge ist Öl derzeit deutlich günstiger als zuletzt. Hintergrund sind erste Fortschritte bei den Verhandlungen zwischen den USA und dem Iran. Außerdem spielt auch der Tankrabatt eine wichtige Rolle. Er läuft am Monatsende aus. Das waren die Nachrichten. Das Wetter mit den aktuellen Temperaturen: Brocken bedeckt 18 Grad, Chemnitz leicht bewölkt 25, Dresden wolkig 22, Eisenach heiter 25 Grad. Erfurt sonnig 26, Fichtelberg wolkig 21, Gera stark bewölkt 26 Grad, Görlitz bedeckt 23, Halle leicht bewölkt 25, Leipzig heiter 24 Grad, Magdeburg stark bewölkt 24 und Meiningen leicht bewölkt 27 Grad. Heute heiter, zeitweise stärker bewölkt, einzelne Schauer und Gewitter. Höchstwerte bei Schwülen 25 bis 30, in Südthüringen bis 33 Grad. Dazu teils mäßiger Nordwind. In der Nacht wechselnd bewölkt und trocken, Tiefstwerte 18 bis 14 Grad. Morgen Sonne, Quellwolken, selten Schauer, Höchstwerte 27 bis 32 Grad. Am Mittwoch reichlich Sonne, weiter hochsommerlich heiß. MDR Verkehrsdienst. A2 Richtung Hannover, zwischen Irxleben und Eilsleben stockender Verkehr, plus 30 Minuten, zwischen Pein und Lehrte Ost, 10 Kilometer Stau, eine Stunde Verzögerung. A13 Richtung Berlin, zwischen Lübbenau und Freiwalde, 7 Kilometer Stau wegen Fahrbahnschäden, plus 30 Minuten. Vorsicht auf der A38 Richtung Göttingen, zwischen Rosslau und Berger liegt ein Metallteil auf der rechten Fahrspur. A72 Richtung Hof, zwischen Hof Tüppen und Dreieck Bayerisches Vogtland, 3 Kilometer Stau an einer Baustelle, 15 Minuten. Verzögerung. Soweit der Verkehrsdienst, 12.04 Uhr.
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12: Jetzt im Studio Hanno Gries. Einen schönen Tag wünsche ich Ihnen. Großbritannien wird wohl einen neuen Premierminister bekommen, denn der bisherige Premier Keir Starmer hat seinen Rücktritt angekündigt. Er gebe den Posten als Chef der Labour Party ab, sagt der 63-Jährige heute in einer Ansprache vor dem Regierungssitz, also vor Number 10 Downing Street. Und damit beugt sich Starmer dem seit Wochen steigenden Druck aus der eigenen Partei. Wir fragen uns, was ist da jetzt genau passiert? Und wir wollen das besprechen mit Franziska Hoppen, unserer Korrespondentin in London. Da räuspert sie sich schon in die Leitung. Hallo nach London. Hallo. Frau Hoppen, Starmer hat in seiner Ansprache auf viele Erfolge seiner Politik in den letzten 2 Jahren verwiesen. Also warum kam so viel Druck innerhalb der Labour Party zustande?
13: Wir müssen da einmal zurückblicken auf Anfang Mai. Da waren die Regional- und Kommunalwahlen hier und da ist Labour wahnsinnig abgestraft worden, hat historisch schlechte Ergebnisse eingefahren. Und obwohl es da eigentlich um lokale, regionale Themen hätte gehen müssen, haben viele Bürgerinnen und Bürger gesagt, sie werden für die Labour-Kandidaten nicht stimmen, weil sie ein Problem mit Premierminister Starmer haben. Der hat also wahnsinnig historisch schlechte Umfragewerte. Und dann kam die letzte Woche dazu, da gab es eine Nachwahl im Wahlkreis Makerfield und da ist angetreten der damals noch Bürgermeister von Greater Manchester. Das ist der beliebteste Labour-Politiker im Land, Andy Burnham. Und der hat mit großer Mehrheit gewonnen, sodass die Reaktion innerhalb der Labour-Partei war, Mensch, da gewinnt jemand so Beliebtes, der jetzt einen Platz im Unterhaus kriegt. Mit dem haben wir doch wahrscheinlich bessere Chancen, in die nächste Wahl, auch wenn die erst 2029 ist, einzuziehen, sodass gerade jetzt nochmal am Wochenende nach dieser Wahl der Druck auf Starmer gestiegen ist.
12: Aber trotzdem nochmal zurück zu diesen wahnsinnig schlechten Umfragewerten. Woher kommen denn die? Also gibt es dafür auch eine objektive Basis?
13: Also die Bürgerinnen und Bürger haben Starmer immer vorgeworfen, dass er kein Charisma habe, dass er so ein nüchterner Technokrat sei, dass er keine Hoffnung für das Land verbreite und irgendwie auch keine Erzählung habe. Dann gab es einige Fauxpas, die man ihm nicht verziehen hat, gerade am Anfang der Amtszeit. Da hat er sich erstmal hingestellt und gesagt, also es wird jetzt schlechter werden, bevor es besser wird. Und das wollten die gebeutelten Briten überhaupt nicht hören. Dann gab es eine Kürzung des Heizkostenzuschusses für Rentner zum Beispiel. Dann hat er die wieder zurückgenommen und dann wieder doch nicht. Also diese U-Turns, dieses Hü und Hot, das hat man ihm hier einfach nicht verziehen.
12: Man könnte auch sagen oder andere sagen, eigentlich war seine Politik das, was passiert ist, ganz gut, aber er hat sie so schlecht verkauft. Die Frage ist, woher kommt diese Beschäftigung mit sich selbst? Also ist es tatsächlich dann eine Frage des Verkaufens in der Labour Party?
13: Sicherlich. Ich glaube, das ist auch eine Frage der Presse, die wir hier haben, die rechter tickt, als das in Deutschland der Fall ist. Also Starmer ist auch von Tag 1 ziemlich schlecht geschrieben worden, muss man sagen. Und das hat natürlich auch ganz konkrete Folgen. Also Labour verliert Sitze an die Rechtspopulisten von Reform UK, die die Umfragen hier schon ganz lange anführen. Und wegen des komplexen Wahlsystems muss man aber sagen, die Stimmen verlieren sie vor allem an die Linken und die Grünen am anderen Ende des politischen Spektrums. Also Labour blutet quasi in alle Richtungen aus und hat natürlich total Angst, dass sie dann bei den nächsten Abgeordnetenhauswahlen wirklich schlecht dastehen werden.
12: Mit dem 56-jährigen Andy Burnham steht ja jetzt ein potenzieller Nachfolger schon in den Startlöchern. Wer ist dieser Mann und vor allem was zeichnet ihn aus im Vergleich zu Keir Starmer?
13: Also der beliebteste Labour-Politiker und jetzt großer Hoffnungsträger. Der war 9 Jahre lang Bürgermeister, wie gesagt, von Greater Manchester. Und da hat er den Manchesterism geprägt, ein business-friendly Socialism. Also er schafft es irgendwie, sozialdemokratische Werte zu vereinen mit den Bedürfnissen der Unternehmen vor Ort und hat also für die Stadt Manchester einige wirtschaftliche Erfolge erzielt. Er hat auch diese Marke vorangebracht. Er hat sich immer wieder gegenüber Westminster für den abgehängten Norden eingesetzt und deshalb auch diesen Spitznamen King of the North bekommen. Er tritt ganz anders auf als Starmer in T-Shirt und Jeans. Er zeigt ganz viel Empathie und Nähe und der kann locker und spontan reden, ist halt nicht so ein Technokrat und steht auch eher für eine linkere Politik, wobei er jetzt auch in den kommenden Wochen sicherlich einmal ausklamüsern muss, wofür denn genau und was auch möglich ist.
12: Wie schnell könnte das jetzt gehen mit dem Wechsel?
13: Also der Exekutivausschuss der Labour-Partei soll jetzt einen Zeitplan festlegen. Burnham und andere mögliche Kandidaten in der Labour-Partei können sich dann bis Mitte August aufstellen lassen. Und dann muss man einmal gucken, wenn es andere Kandidaten gibt, die auch die entsprechende Menge der Abgeordneten, die es bräuchte, hinter sich haben. Dann müssten einmal die ganzen Labour-Mitglieder abstimmen. Dann könnte sich der Prozess ziehen. Soll aber laut Starmer bis Ende August vorbei sein. Tritt nur Andy Burnham an und hat er genug Abgeordnete, die ihn unterstützen, dann könnte er quasi automatisch neuer Parteichef und somit auch Premier werden.
12: Große Unruhe in London. Großbritannien könnte einen neuen Premierminister bekommen. Franziska Hoppen war das, live zugeschaltet aus unserem Studio in London. Ich danke.
13: Gerne.
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12: 10:10 haben wir es jetzt gleich. Die Zukunft der Rente ist eines der ganz heißen Eisen in unserer Innenpolitik. Man kann sich daran auch schnell die Finger verbrennen, zwar sowohl durch Reformen als auch durch weiteres Abwarten. Aber jetzt liegen ja seit Samstag die Vorschläge der sogenannten Rentenkommission der Bundesregierung auf dem Tisch. Die werden morgen offiziell eingereicht oder vorgelegt. Schon jetzt läuft aber eine intensive Debatte darüber. Jetzt hat sich erstmals auch ein Kommissionsmitglied aus den Reihen der SPD geäußert. Details von Anne-Kathrin Meilmann.
10: Nicht jede Maßnahme wird alle glücklich machen, das sagt Annika Klose, SPD-Mitglied in der Rentenkommission. Es sei dem Gremium darum gegangen, sicherzustellen, dass die Rente den Lebensstandard für niedrige und mittlere Einkommen gewährleistet und zugleich nachhaltig finanziert ist. Klose sagte im Morgenmagazin, man solle sich die Vorschläge zur Rente in Gänze anschauen, wenn die Kommission sie morgen übergibt. Es sei kein Menü, wo sich die Leute einzelne Punkte rausnehmen. Enthalten sind unter anderem Vorschläge zum späteren Renteneintrittsalter, gekoppelt an die durchschnittliche Lebenserwartung. Außerdem soll die abschlagsfreie Rente mit 63 wegfallen. Gitta Connemann, CDU-Staatssekretärin im Bundeswirtschaftsministerium, sprach im Morgenmagazin von sehr guten Signalen dafür, dass sich die Bundesregierung noch vor der Sommerpause auf ein Konzept einigt. Wörtlich, wir wissen, dass etwas geschehen muss. Anscheinend habe es in der Rentenkommission einen Gesamtkonsens über die Vorschläge gegeben. Das Gremium besteht mehrheitlich aus Wissenschaftlern und nur drei Politikern von SPD, CDU und CSU.
12: Anne-Kathrin Mellmann war das. Und am heutigen Nachmittag wird es ein zweites Treffen zwischen Vertretern der Bundesregierung und den Sozialpartnern geben, also Wirtschaft und Gewerkschaften. Die Neuauflage wurde kurzfristig angesetzt und ist eine Reaktion auf diese bekannt gewordenen Vorschläge zur Rentenreform. Bianca Schwarz.
14: Erst vor knapp zwei Wochen haben sich Vertreter der Bundesregierung getroffen mit den Gewerkschaften und den Arbeitgebern. Eigentlich sollte das ein einmaliges Treffen bleiben, aber schon unmittelbar danach hat die Bundesregierung bekannt gegeben, dass weitere Gespräche folgen sollen. Dass das nun so schnell passiert, ist durchaus überraschend. Ein Grund könnte sein, dass am Wochenende erste Details der geplanten Rentenreform nach außen gedrungen sind. Eigentlich sollte die eigens eingesetzte Rentenkommission erst am morgigen Dienstag ihre Vorschläge der Bundesregierung übergeben. Beim letzten Sozialpartnertreffen vor knapp zwei Wochen waren auf Seiten der Arbeitgeber, der Arbeitgeberverband BDA, der Industrieverband BDI und die Industrie- und Handelskammer dabei. Für die Gewerkschaften saßen der Deutsche Gewerkschaftsbund DGB, Verdi und die IG Bergbau Chemie und Energie am Tisch. Ob es auch heute bei denselben Gesprächspartnern bleibt, ist derzeit offen. Auch ob konkrete Vereinbarungen getroffen werden könnten, ist nicht bekannt. Das Treffen soll am Nachmittag stattfinden.
12: Bianca Schwarz war das aus Berlin, 12.13 Uhr. Und die Kommunen, die schlagen auch Alarm, laut und deutlich, denn sie kämpfen mit hohen Ausgaben und Haushaltsdefiziten und befürchtet werden weitere spürbare Einschnitte im Alltag der Menschen. Burkhard Jung ist der Präsident des Deutschen Städtetags im Nebenberuf Oberbürgermeister in Leipzig und er äußerte sich heute so.
15: Die Lage ist wirklich historisch dramatisch. In einer solchen Situation waren wir noch nie in der Bundesrepublik Deutschland. Wenn wir jetzt nicht handeln, dann läuft es völlig vor die Wand, um es deutlich zu sagen. Schon jetzt wird der Rotstift angesetzt. Drastische Einsparungen werden vor Ort durchgeführt. Heute müssen wir schon vieles zusammenstreichen, was eigentlich dringend gebraucht wird. Wir haben uns vor dieser Pressekonferenz nochmal bei Kolleginnen und Kollegen umgehört. Wir haben eine Umfrage gestartet in allen großen Städten. Wie sieht's denn aus? Welche schmerzhaften Einsparungen müssen wir denn heute schon schweren Herzens durchziehen? Und die Antworten sind wirklich erschreckend. Die Liste ist lang. Ich möchte es mal aufhören. Sanierung von Schulen und Kitas wird zurückgestellt. Die Straßenreparaturen werden zurückgestellt. Die Öffnungszeiten von Bibliotheken, Schwimmbädern, Museen, Sportplätzen werden reduziert. In der Schulsozialarbeit gibt es Einsparungen, ebenso wie bei der Hilfe für Seniorinnen und Senioren. Obdachlosenhilfe wurde genannt, Sportförderung, Stadtfeste und Veranstaltungen, Busse und Bahnen, Riesenthema, der öffentliche Nahverkehr ist kaum noch finanzierbar und nicht zuletzt auch beim eigenen Personal. Das sind Beispiele, die Kolleginnen und Kollegen uns genannt haben. Und ich möchte es mal ganz konkret machen. Bei mir in Leipzig mussten wir schweren Herzens den Neubau von Volkshochschule und Musikschule stoppen. Auch wir mussten Sanierungen von Kitas und Schulen zurückstellen. Und bei der Verkehrsinfrastruktur fehlen uns jedes Jahr 20 Millionen Euro.
12: Burkhard Junger, das ist der Präsident des Deutschen Städtetags. Jetzt ins Ausland. Nach dem Ende der ersten Verhandlungsrunde in der Schweiz über ein Ende des Irankriegs sollen jetzt Gespräche auf Arbeitsebene beginnen. Vergangene Nacht haben sich die Unterhändler der USA und des Iran auf einen Fahrplan für ein endgültiges Abkommen innerhalb von 60 Tagen geeinigt. Heute sollen jetzt auf dem Bürgenstock Expertengespräche ohne die Hauptverhandlungsteams folgen. Aus der Schweiz, Patricia Wern.
8: Dabei gehe es um die Umsetzung der Absichtserklärung, heißt es von iranischen Medien. Geplant sei unter anderem, Arbeitsgruppen für die jeweiligen Themen zu bilden. Diese sogenannten technischen Gespräche sollen den Rest der Woche auf dem Bürgenstock am Vierwaldstätter See fortgeführt werden. Weitere Einzelheiten sind nicht bekannt. Die Schweiz als Gastgeberland zeigte sich mit dem Fahrplan nach der ersten Verhandlungsrunde zufrieden. Das Außenministerium in Bern teilte mit, dies sei ein positiver Schritt, der weitere politische und technische Entwicklungen ermögliche. Man sei bereit, diesen Prozess weiter zu unterstützen. Die USA und der Iran hatten sich laut der Erklärung aus der Nacht unter anderem auf eine Konfliktlösungsstelle mit der libanesischen Regierung geeinigt. Diese soll sicherstellen, dass die militärischen Einsätze im Libanon eingestellt werden. Zudem soll es einen Gesprächskanal geben, der Zwischenfälle in Bezug auf die Straße von Hormuz verhindern soll.
12: Patricia Werner das. Gleich 12.16 Uhr unser Top-Thema zur Stunde. Der britische Premierminister Keir Starmer hat seinen Rücktritt angekündigt. Der Labour-Politiker begründet diesen Schritt mit anhaltend schlechten Zustimmungswerten und dem Widerstand in der eigenen Partei. Am Freitag hatte sein parteiinterner Rivale Andy Burnham einen Sitz im Parlament gewonnen und der könnte jetzt der nächste Premierminister werden. Weitere Meldung mit Mirko Jubelt.
22: Bei einem russischen Drohnenangriff auf ein Frachtschiff im Schwarzen Meer ist ein Besatzungsmitglied getötet worden. Ukrainischen Angaben zufolge wurden 8 Seeleute von dem brennenden Schiff gerettet. Der Frachter sei auf dem Weg in die Ukraine gewesen. In Südkorea ist der frühere Justizminister Park Sung-jae wegen seiner Beteiligung bei der Ausrufung des Kriegsrechts 2024 zu 25 Jahren Haft verurteilt worden. Wie die Nachrichtenagentur Yonhap meldet, wurde Park des Aufruhrs für schuldig befunden. Wegen der Ausrufung des Kriegsrechts war bereits Ex-Präsident Yoon Suk-yeol zu lebenslanger Haft verurteilt worden. In Thüringen wird in den kommenden Nächten wieder an den Tunneln auf der A71 gearbeitet. Wie die Autobahn GmbH mitteilte, wird der Tunnel Hochwald zwischen Sulz-Zellermeles und Oberhof heute Abend und in der Nacht zum Donnerstag in Fahrtrichtung Sangerhausen gesperrt. In der Gegenrichtung sei der Tunnel in der Nacht zum Mittwoch nicht befahrbar. Das Wetter: heute teils heiter, teils bewölkt, vereinzelt Schauer und Gewitter, 25 bis 30, im Süden bis 33 Grad. In der Nacht wechselnd bewölkt und trocken, 18 bis 14 Grad und morgen Sonne, wenige Wolken, überwiegend trocken, 26 bis 32 Grad. MDR aktuell Verkehrsdienst. A2 Richtung Hannover zwischen Irxleben und Eilsleben, stockender Verkehr plus 30 Minuten. Zwischen Peine und Lehrte Ost 10 Kilometer Stau nach Unfällen, 45 Minuten Verzögerung. A9 Richtung Berlin zwischen Kleinmarzenz und Niemeck Stau plus 15 Minuten. A13 Richtung Berlin zwischen Lübbenau und Freiwalde 7 Kilometer Stau, hier 30 Minuten Verzögerung. Vorsicht auf der A38 Richtung Göttingen zwischen Rosslau und Berger liegt ein Metallteil auf der rechten Fahrspur. Und die A72 Richtung Hof ist zwischen Hof Töpen und Hof Nord nach einem Unfall blockiert, zurzeit Stau bis zum Dreieck Hochfranken. Soweit der Verkehrsdienst, 12.18 Uhr.
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12: Die ukrainische Regierung hat eine Militärreform beschlossen, die vor allem die Frontsoldaten entlasten soll. Die Kritik war stetig gewachsen, dass diejenigen, die sich freiwillig gemeldet hatten, völlig erschöpft weiterkämpfen müssen. Alle Soldaten sollen jetzt Verträge abschließen können, die es ihnen ermöglichen, nach einiger Zeit auch wieder ins zivile Leben zu wechseln. Florian Kellermann.
16: Viele ukrainische Soldaten kämpfen seit über 4 Jahren an der Front. Manche sogar noch länger, denn schon vor 12 Jahren begann Russland einen Krieg im Donezbecken. Zum Teil mit Hilfe der dortigen Bevölkerung. Eine schreiende Ungerechtigkeit, dass diese Soldaten nicht ersetzt werden und in der Regel die Armee auch nicht verlassen können. So sehen es viele, die jeden Tag ihr Leben riskieren. Verteidigungsminister Michailo Fedorov, seit Jahresbeginn im Amt, will das ändern. Die Reform, die er vorgestellt hat, sei der erste Schritt für mehr Gerechtigkeit, sagte er dem Fernsehsender 1+1. Wir sind in eine Situation geraten, in der wir eine Herzoperation vornehmen müssen, ohne das entsprechende Besteck zu haben, ohne Licht und die notwendigen Spritzen. Aber du musst das tun, damit das Herz weiter schlägt. Mit der Metapher will Fedorov sagen, die Reform bedeutet nicht, dass langgediente Soldaten einfach abtreten können. Sie sollen vielmehr, wie alle anderen, nur einen neuartigen Vertrag mit der Armee unterschreiben können. Der garantiert ihnen, dass sie nach einer bestimmten Zeit entlassen werden. Frontsoldaten müssen noch mindestens 10 Monate kämpfen, je nach Dienstjahr. Soldaten mit weniger Risiko noch mindestens 2 Jahre. Er werde so einen Vertrag wahrscheinlich unterschreiben, sagt Andriy, 34 Jahre alt, Kommandeur einer Einheit, die Drohnen abwehrt. Da gibt es die Perspektive auf eine temporäre Freistellung. Man kann dann mit der Familie einfach wegfahren, nach Odessa, ins Karpatenvorland, sich ausruhen, wirklich ausruhen, vergessen, dass Krieg ist, damit der Kopf etwas abkühlen kann. Die Einheit von Andriy verteidigt die Stadt Saporizhia im Südosten der Ukraine, nur einige Dutzend Kilometer von der Front entfernt. Tag und Nacht kämen die russischen Drohnen, die es abzuwehren gilt, immer und immer mehr. Doch es gibt auch massive Kritik an der Reform des Verteidigungsministers. Ein Vorwurf: Die Soldaten werden zwar entlassen, aber nur für eine bestimmte Zeit. Danach können sie wieder eingezogen werden. Die Pause vom Krieg soll mindestens 6 Monate betragen. Diejenigen, die schon lange in der Armee sind, werden länger geschont. Der Hauptvorwurf aber lautet: Wer schon jahrelang dient, sollte eigentlich sofort entlassen werden. Das gehe nicht, meint Verteidigungsminister Fedorov. Natürlich wäre es gerecht, diejenigen sofort zu entlassen, die seit 2014 oder auch seit 2022 oder 2023 dienen. Aber was passiert dann auf dem Schlachtfeld? Diese Soldaten sind das Rückgrat unserer Armee. Sie halten die Front. Sie haben Erfahrung und lernen neue Rekrutierte an. Neue Soldaten sollen nach und nach die Altgedienten ersetzen. Die Armee will sie mit deutlich mehr Geld als bisher locken. Infanteristen an vorderster Front sollen monatlich umgerechnet 5.800 Euro verdienen, bei besonders gefährlichen Einsätzen noch mehr. Das werde auch mehr ausländische Staatsbürger dazu bringen, sich der ukrainischen Armee anzuschließen, meint Fedorov.
0: Florian Kellermann informierte. In Tschechien protestieren heute tausende Beschäftigte der öffentlich-rechtlichen Medien mit einem eintägigen Warnstreik gegen die geplante Abschaffung der Rundfunkgebühren. Die rechtspopulistische Regierung in Prag hatte vor einer Woche beschlossen, Rundfunk und Fernsehen direkt aus dem Staatshaushalt zu finanzieren, jedoch in geringerem Umfang. Regierungskritiker sehen die Finanzstabilität der Medien in Gefahr und außerdem warnen sie vor politischer Einflussnahme. Aus Prag, Marianne Alweis.
17: Im tschechischen Fernsehen trugen viele Moderatoren schwarz. Die Nachrichtensendungen haben schon seit Mitternacht mit einer Minute Verspätung begonnen, genau wie im Radio. Das Rundfunkgebäude soll durch eine Menschenkette symbolisch vor Eingriffen aus der Politik beschützt werden. Zuschauer und Zuhörer werden über den 24 Stunden langen Warnstreik informiert. Nur die Kinderprogramme sind nicht betroffen. Gesendet wird überall weiter, darauf legt die Streikinitiative öffentlich-rechtlich Wert. Sie wird von den Gewerkschaften und den Senderchefs unterstützt. Gestern hatten sich erneut tausende Tschechinnen und Tschechen solidarisch mit den Medien gezeigt. Trotz der Hitze zogen sie bis zum Hauptsitz des öffentlich-rechtlichen Fernsehens am Rand von Prag. Teilnehmer trugen Plakate mit Aufschriften wie »Die Medien sind nicht die Pressesprecher der Regierung« oder »Freie Medien gleich freie Gesellschaft«. Die rechtspopulistische Koalition von Premier Andrej Babiš hat die Abschaffung der Rundfunkgebühren auf den Weg gebracht. Sie will Radio und Fernsehen außerdem deutlich weniger Geld geben. Garantien für eine langfristige Finanzierung und für eine Unabhängigkeit vor einer Kontrolle durch die Regierung gibt sie nicht.
0: Marianne Alweis aus Prag, jetzt in unser westliches Nachbarland nach Frankreich. Für Klassikfans war das eine sehr erfreuliche Nachricht. Frankreichs Nationalbibliothek hat nämlich in ihren Beständen ein bislang unbekanntes Mozart-Manuskript entdeckt. Es handelt sich um 7 Stücke für Harfe und Flöte, die in einem Notenheft gefunden wurden. Experten bezeichnen die Papierkladde als Sensation. Gestern wurden diese neu aufgetauchten Mozart-Kompositionen im Rahmen der diesjährigen Fête de la Musique aufgeführt, und zwar in der französischen Nationalbibliothek in Paris.
12: Kai Rienecker war dabei.
18: Es war ein eher ungewöhnlicher Ort für eine Uraufführung eines Mozart-Stückes, der ovale Saal der französischen Nationalbibliothek, in der sich tausende von Büchern in Regalen bis an die 18 Meter hohe Decke stapeln. Und zwei Menschen waren ganz besonders aufgeregt, Flötistin Mathilde Calderini und Harfenist Nicolas Thuyez vom Orchestre Philharmonique de Radio France.
19: Wir müssen es dem Publikum korrekt darbieten. Ich denke lieber nicht dran. Ich bin total einverstanden. Es ist sehr bewegend und gleichzeitig aufregend. Normalerweise spielen wir Mozart-Stücke, die wir kennen. Aber das hier ist wirklich besonders. Und ich denke, wir werden uns das ganze Leben an diesen Moment erinnern. Rund 200 handverlesene Gäste aus dem Kultur- und Musikbereich waren bei der Weltpremiere der 7 kurzen Stücke für Flöte und Harfe in Paris dabei. Neben der französischen Kulturministerin saß in der ersten Reihe auch die Chefin der Europäischen Zentralbank, Christine Lagarde. Direkt neben ihnen unter einer Glasvitrine das Kladdeheft mit den Noten, die

0: französischen Harfenistin aus einer adligen Musikerfamilie das Komponieren beibringen wollte. Das kleine, unscheinbare Papierheft war während der Französischen Revolution beschlagnahmt worden und gelangte so später in den Besitz der französischen Nationalbibliothek. Dort schlummerte es seitdem im Archiv, bis es im Februar in die Hände von François-Pierre Goy fiel. Er ist Konservator in der Musikabteilung der Nationalbibliothek. Der 66-Jährige war der heimliche Star der Mozart-Uraufführung in Paris. Das war im Rahmen einer Arbeit, die ich mir noch vor meinem Ruhestand vorgenommen hatte. Es gab da rund 20 anonyme Manuskripte aus dem 17. und 18. Jahrhundert, die ich als potenziell interessant eingestuft hatte. Je weiter der Konservator in den 44 Seiten des kleinen Notenheftes blätterte, desto bekannter kamen ihm einige Zeichen vor. Das erste, was mir aufgefallen war, waren die Systemklammern, die unten durch zwei Schrägstriche gekreuzt wurden. Das sei ungewöhnlich gewesen. Der erfahrene Musikarchivar erinnerte sich, das beim Mozart bereits gesehen zu haben. Dann verglich er das Notenheftchen mit anderen Partituren und die Ähnlichkeiten wurden offensichtlich. Schließlich wurde das Mozarteum in Salzburg kontaktiert. Auch hier war das Urteil der Experten eindeutig. Es handelt sich um ein Original aus der Hand von Wolfgang Amadeus Mozart. Da hat mir die Bibliothek ein sehr schönes Geschenk zu meinem Ruhestand gemacht, sagt der bescheiden auftretende François-Pierre Goy. Mindestens genauso groß ist das Geschenk, das der Konservator damit der französischen Nationalbibliothek und allen Mozart-Interessierten gemacht hat. Die Verantwortlichen betonten in Paris, dass die Noten nun so schnell wie möglich auch der Öffentlichkeit zugänglich gemacht werden sollen.
1: Kai Rinecker war das aus Paris, also neue Stücke vom alten Mozart. Das ist ja auch was. So, wir kommen zum Wetter. Im Wetterstudio ist Ralf Alinscher. Hallo Ralf.
2: Ja, servus zusammen.
1: Und Frankreich ist auch eines der leidtragenden Länder dieser und der nächsten Tage.
2: Ja, das muss man sagen. Da haben wir jetzt Temperaturen so, zum Beispiel, wenn wir so Richtung Zentralmassiv gucken, sind wir schon bei 39 Grad, ja. 40 Grad sehe ich auch schon in Saint-Florent-sur-Cher. Also ja, da ist die Hitze wirklich angekommen.
1: Und kommt dann zu uns, ne? Aber bleiben wir erstmal vielleicht noch beim heutigen Tag. Wie wird der verlaufen?
2: Ja, der heutige Tag, der verläuft sehr schwül. Wir haben ein paar Wolken da, was man merkt, also dass die Luft auch feucht ist, auch noch in höheren Luftschichten. Und gerade so im Südharz haben wir jetzt noch ein paar Schauer, auch über dem Thüringer Wald. Und die Schauer, die es vorhin im Vogtland gegeben hat, die sind jetzt auf die böhmische Seite vom Erzgebirge gezogen. Deswegen ist es dann auf der Nordseite trocken, da kommen nur die Wolken an. Und mit ein paar Wolken geht es dann auch durch den Nachmittag durch. Einzelne Schauer oder Gewitter sind möglich und die Temperaturen, die erreichen 25 bis 30, im Süden Thüringens bis 33 Grad.
1: Lass mich raten, wenn irgendwo ein Tropfen runterkommt, ist es einer auf den heißen Stein, ne?
2: Das kann man so sagen. Das heißt, es hat vorhin schon mal recht ordentlich geregnet im Thüringer Wald und auch so Richtung Vogtland. Aber jetzt aktuell fallen diese Schauer in sich zusammen, denn der Luftdruck, der steigt an. Wir haben es mit Hochhartmut zu tun und dieses Hoch sorgt dafür, dass in den nächsten Tagen Gewitter eigentlich keine Chance mehr haben.
1: Wie lange geht das jetzt mit dem Ansteigen?
2: Ja, morgen sind wir nochmal bei ähnlichen Temperaturen, so zwischen 26 und 32 Grad. Und in der zweiten Wochenhälfte, da kommt dann diese Hitze, die wir jetzt über Frankreich haben, zu uns. Und es wird sich auch nicht großartig abkühlen. Das heißt, im Südwesten Deutschlands, da sind die 40 Grad dann durchaus auch möglich. Hier bei uns schaffen wir dann vielleicht so 36, 37 Grad.
1: Ralf Alinscher mit diesen Wetterinfos. Danke dir. Und so geht's hier weiter gleich im Programm. Die Debatte um eine Rentenreform, also um die große Reform, die läuft natürlich gerade sehr intensiv. Und wir schauen jetzt gleich mal auf das sogenannte schwedische Modell. Wie funktioniert dieses Rentensystem dort oben? Unser Korrespondent wird uns das erklären. Und dann berichten wir noch über die Unruhe an der Bauhaus-Uni in Weimar in einer Viertelstunde. Da geht's um die Führungspersönlichkeiten.
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4: Um 12.30 Uhr mit Mirko Jugelt. Der britische Premierminister Keir Starmer hat seinen Rücktritt angekündigt. Der Labour-Politiker begründete den Schritt mit anhaltend schlechten Zustimmungswerten. Als Premierminister werde er weitermachen, bis ein Nachfolger gefunden sei. Diesem sicherte Starmer seine volle Unterstützung zu. Am Freitag hatte sein parteiinterner Rivale Andy Burnham einen Sitz im Parlament gewonnen. Es wird erwartet, dass er den Labour-Parteivorsitz übernimmt und neuer britischer Premierminister wird. Die bekannt gewordenen Vorschläge der Rentenkommission stoßen auf ein geteiltes Echo. Kommissionsmitglied Annika Klose von der SPD sprach am Morgen im ZDF von einem umfassenden Gesamtkonzept. Die

0: Staatssekretärin im Wirtschaftsministerium Gitta Connemann von der CDU sagte, ohne Reformen drohten massiv steigende Beiträge und sinkende Renten. Gewerkschaften und die Linke kritisieren das Konzept dagegen als einseitige Belastung für Beschäftigte. Die Zahl der Beschäftigten im öffentlichen Dienst in Deutschland ist weiter gestiegen. Wie das Statistische Bundesamt mitteilte, arbeiteten Mitte vergangenen Jahres rund 5,5 Millionen Menschen für den Staat. Das waren 1,8% mehr als im Vorjahr. Nach Angaben der Statistiker gab es vor allem an Schulen, Hochschulen und Kitas mehr Personal. Allein an den Schulen stieg die Zahl der Arbeitsplätze um 19.000 Stellen. Im Heidebad Halle werden ab sofort Menschen ohne ausreichende Deutschkenntnisse nicht mehr reingelassen. Wie Geschäftsführer Matthias Nobel sagte, geht es um die Sicherheit der Badegäste. Man müsse sicher sein, dass Besucher die Baderegeln verstünden und wie sie sich im Wasser zu verhalten hätten. Gäbe es am Eingang Verständnisprobleme, werde im Einzelfall entschieden. Laut Nobel sollen mit der Regelung auch die Bademeister entlastet werden. Sie seien nicht bereit, die Schwimmregeln einzeln in ein Übersetzungsprogramm zu sprechen. In Tschechien sind tausende Beschäftigte der öffentlich-rechtlichen Medien in Warnstreik getreten. Mit der eintägigen Aktion protestieren sie gegen die geplante Abschaffung der Rundfunkgebühren. Zahlreiche Sendungen wie die Fernsehnachrichten begannen verspätet, viele Moderatoren trugen Trauerkleidung. Die Regierung des rechtspopulistischen Ministerpräsidenten Andrej Babiš hatte vor einer Woche die Abschaffung der Rundfunkgebühren beschlossen. Künftig sollen die öffentlich-rechtlichen Sender direkt vom Staat finanziert werden und deutlich weniger Geld erhalten. Das waren die Nachrichten. Das Wetter mit den aktuellen Temperaturen: Brocken bedeckt 18 Grad, Dresden leicht bewölkt 23, Eisenach sonnig 26, Erfurt stark bewölkt 26 Grad, Gardelegen sonnig 25, Hoyerswerda heiter 25, Magdeburg sonnig 25 Grad, Neuhaus am Rennweg stark bewölkt 25, Oschatz wolkig 24, Plauen wolkig 28 Grad, Wernigerode bedeckt 21 und Wittenberg wolkig 23 Grad. Heute heiter, zeitweise stärker bewölkt, einzelne Schauer und Gewitter. Höchstwerte 25 bis 30, in Südthüringen bis 33 Grad. In der Nacht wechselnd bewölkt und trocken, Tiefstwerte 18 bis 14 Grad. Morgen Sonne, Quellwolken, selten Schauer, Höchstwerte 27 bis 32 Grad und am Mittwoch viel Sonne. Weiter hochsommerlich heiß. MDR Verkehrsdienst, A2 Richtung Hannover, zwischen Irxleben und Eilsleben, 8 Kilometer stockender Verkehr an einer Baustelle, plus 30 Minuten. A2 Richtung Hannover, zwischen Peine und Lehrte Ost, 10 Kilometer Stau nach Unfällen, plus 45 Minuten. A9 Richtung Berlin, zwischen Kleinmarzens und Niemek, 3 Kilometer Stau wegen eines defekten Kleintransporters im Baustellenbereich, 15 Minuten Verzögerung. A13 Richtung Berlin zwischen Duben und Freiwalde, 5 Kilometer Stau wegen Fahrbahnschäden, plus 20 Minuten. Die A72 Richtung Hof ist zwischen Hof Töpen und Hof Nord nach einem Unfall blockiert, zurzeit Stau bis zum Dreieck Hochfranken. Soweit der Verkehrsdienst, 12.34 Uhr.
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2: Im Studio Hanno Wees. Schönen guten Tag. Es soll kein Stückwerk werden, sondern eine große Rentenreform. Sie soll die Rente für die nächsten Jahre, vielleicht sogar Jahrzehnte, sicher machen. Bisher war es so, die Menschen werden älter, sie beziehen Rente länger, die dafür aufkommenden Werktätigen werden immer weniger. Und dieses Missverhältnis, das muss ja irgendwie gemanagt werden. Und ein Element der Vorsorge soll künftig ein Modell werden, das sich an der sogenannten Schwedenrente orientiert. Und weil kaum jemand bei uns weiß, wie die das da oben machen in Skandinavien, fragen wir nach. Bei unserem Korrespondenten Arne Bartram in Stockholm live zugeschaltet. Herr Bartram, bei uns ruht ja die Altersvorsorgung auf der gesetzlichen Rentenversicherung, auf der betrieblichen Altersvorsorge, der privaten Altersvorsorge, also der persönlichen. Was macht Schweden da anders?
3: Also grundsätzlich gibt es auch erstmal ein Drei-Säulen-Modell, staatliche Betriebsrente und private Vorsorge. Es gibt aber bei dieser ersten, bei der staatlichen Vorsorge, einen interessanten Unterschied. Arbeitgeber und Arbeitnehmer, die zahlen 16% vom Lohn in die Rentenkasse ein. Und das geht dann, ähnlich wie in Deutschland, quasi durch eine Umlage an die Rentner. Obendrauf, und jetzt wird's interessant, kommen dann aber nochmal 2,5%. Und die werden dann in den Aktienmarkt investiert. Und da kann ich mich dann quasi entscheiden, okay, will ich, dass das in einen staatlichen Fonds fließt, also den quasi der Staat managt, oder suche ich mir selber was raus? Das heißt, hier in Schweden, der entscheidende Unterschied, die Kapitalanlage wird eben nicht quasi auf den Einzelnen abgeschoben und gesagt, naja, quasi kümmere dich selber drum, wie du privat vorsorgst, sondern das ist eben Teil des staatlichen Modells, dass ein kleiner Teil vom Lohn in den Aktienmarkt investiert wird.
2: Wenn deutsche Aktienfonds hören, dann laufen sie meistens schreiend weg. Aber in Schweden gibt es da, habe ich gelesen, diesen staatlich organisierten Default-Fonds, AP7. Und dann habe ich ein paar Zahlen gelesen, der verwaltet 140 Milliarden Euro. Es gibt 6 Millionen Sparer und das Ding hat eine jährliche Rendite von 11%. Das klingt wie das Rentenschlaraffenland. Ist es das auch oder gibt es auch Schattenseiten?
3: Also Schlaraffenland wäre ein bisschen viel gesagt. Ne? Natürlich gibt es auch da Pros und Kontras. Also das Gute ist auf jeden Fall, es sind relativ niedrige Kosten, die dieser Fonds verursacht. Und tatsächlich, wenn man das sich über die letzten Jahre anguckt, ist da schon ordentlich was zusammengekommen, was die Rentner quasi da wieder rausholen konnten, was ihnen also mit in die Rente eingeflossen ist an Geld. Aber man kann natürlich beim Aktienmarkt immer nur in die Vergangenheit gucken. Und jetzt gucken wir quasi auf viele, viele Jahre, wo es relativ gut gelaufen ist, wo man auch, wenn man in Deutschland zum Beispiel in breit gestreut in Aktien investiert hat, relativ gute Renditen mitnehmen konnte. Das sagt uns natürlich nicht zwangsläufig etwas aus, wie es zum Beispiel in Krisenjahren funktionieren könnte oder was dann die Auswirkungen wären. Also bis jetzt lief es gut, aber natürlich gibt es auch Risiken.
2: Ist dieses Modell der Schwedenrente, ist das ein reines Erfolgsmodell oder hat Schweden damit jetzt überhaupt keine Probleme mehr mit der Demografie? Es ist ja schließlich auch ein entwickeltes westliches Industrieland oder müssen auch die ab und zu mal rumschrauben an ihrer Rente?
3: Ja, also es wird schon immer mal wieder dran rumgeschraubt, weil natürlich die Demografie, also dass es immer weniger irgendwie junge Leute gibt, die nachkommen, das kann dieses System ja jetzt gar nicht lösen, das Problem. Aber es wird erstens immer weiter dran justiert, also zum Beispiel das Renteneintrittsalter wurde auch schon angehoben und tatsächlich gibt es eine Art Mechanismus, der eingeführt wurde, falls die Verpflichtungen stärker steigen als eben die Einnahmen dadurch, dann werden zum Beispiel die Renten automatisch auch angepasst und auch im Zweifelsfall gedämpft, das heißt steigen nur langsamer. Also da gibt es durchaus einen Mechanismus, den man eingebaut hat und ich würde sagen, dieses System hat sich eben über die letzten circa 25 Jahre immer wieder leicht weiterentwickelt. Man hat immer wieder kleine Anpassungen vorgenommen, aber es hat eben dafür gesorgt, dass man nicht jetzt, so wie Deutschland dasteht und auf einmal eine Riesenreform braucht, sondern immer mal so kleine Stellschrauben angeht.
2: Bei uns schließt die Rentenkommission heute ihre Beratungen ab und ein Element wird die Fonddeckung aller Schweden sein. Wir haben uns das erklären lassen von Arne Bartram in Stockholm. Vielen Dank nach dorthin an die Ostsee. 12:39 haben wir's. Die Aufregung war groß, heute früh im politischen Berlin, gestern auch schon mehrere Unionspolitiker hatten nämlich gleich mal den Rücktritt des gerade eben erst gewählten linken Vorsitzenden Pantisano gefordert. Das könnte sich jetzt vielleicht schon wieder erledigt haben. Frank Eichmann.
4: Linken Parteichef Pantisano bat die CDU in einer schriftlichen Erklärung um Entschuldigung. Am Wochenende während des linken Parteitags in Potsdam hatte er der CDU in einem Bildinterview faschistische Politik vorgeworfen, wie sie die AfD mache. Nun rückt er davon ab. Der Unterschied dürfe nicht verwischt werden zwischen politischen Gegnern innerhalb des demokratischen Spektrums und jenen, die die Demokratie abschaffen wollten. Insbesondere bitte er jene in der CDU um Entschuldigung, die die klare Brandmauer zur AfD für notwendig hielten. Aufrecht hält der neue linken Parteichef allerdings seine Sorge vor einem möglichen Rechtsruck der CDU und einem Zusammenrücken mit der AfD. Pantisano hatte nach dem Faschismusvorwurf umgehend Empörung aus der Union geerntet. Auch innerparteilich stieß er auf heftige Kritik, insbesondere bei linken Wahlkämpfern in Sachsen-Anhalt und Mecklenburg-Vorpommern. Wegen hoher AfD-Zustimmungswerte könnten dort nach den Landtagswahlen Kooperationen oder Koalitionen nötig werden, um eine AfD-Regierung zu verhindern. Am Wochenende wurde Pantisano mit nur 53% zum neuen linken Co-Chef gewählt, ohne Gegenkandidaten.
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5: Damit ist es 12.40 Uhr, Maxi Bayer im Studio und wir springen mal gedanklich zurück. Und zwar ins Chemnitzer Stadion an der Gellertstraße an einen Drittliga-Mittwochabend. Und um genau zu sein, ist es der Abend des 31. Juli 2019.
6: 6 Minuten in Hälfte 2 gespielt. Meppen mit Puttkammer, der auf den startenden Undav. Dennis Undav mit sattem Schuss zum 1:1. Über die Hände von Jakubow hinweg.
5: Letztlich trifft Dennis Undaf sogar doppelt, damals in der dritten Liga beim 4:2-Sieg des SV Meppen beim Chemnitzer FC. Ja, und jetzt, fast 7 Jahre später, da erobert dieser Dennis Undaf die Herzen der deutschen Fußballfans. Denn nach seiner Einwechslung am Samstag gegen die Elfenbeinküste drehte er mit seinen beiden Toren das Spiel und führte die deutsche Mannschaft zum Sieg. Undaf ist wahrlich kein Modellathlet, kam erst relativ spät im Spitzenfußball an, aber jetzt ist er der große deutsche Hoffnungsträger bei der WM. Philipp Weißkirch.
7: Undaf, unfassbar. Fußball-Deutschland ist geflasht und Undafs deutsche Teamkollegen sind's auch. Nadim Amiri.
8: Wahnsinn, irgendwie ein Phänomen.
7: Antonio Rüdiger.
9: Gefühlt hat er einen Ballkontakt und er macht 2 Tore.
7: Jonathan Tah.
10: Mit seiner eiskalten Schnauze vorm Tor, das ist überragend.
11: Dennis Undaf, was für ein Typ.
7: 3 Tore, 2 Vorlagen in 2 WM-Spielen in nicht mal einer Stunde Spielzeit. Wie geht das?
12: Ich weiß doch nicht.
7: Jamie Leveling, nicht nur Undafs Offensivkumpel beim DFB, sondern auch beim VfB in Stuttgart.
12: Also ich kenne ihn jetzt auch schon relativ lang, aber da bin selbst ich erstaunt.
7: Tja, dann fragen wir den, über den wir hier die ganze Zeit reden, am besten doch mal selber.
13: Ich frage mich manchmal auch, warum das alles gerade klappt.
7: Dennis Undaf über Dennis Undaf und die Leichtigkeit des Seins.
13: Dafür bin ich gerade bekannt, dass der Ball oft da ist, wo ich bin.
7: Undaf, unfassbar. Ein Straßenfußballer wird zum Gamechanger bei der WM. Undaf stammt aus keiner Kaderschmiede eines großen Clubs. Vor 6 Jahren kickt er noch für den SV Meppen in der dritten Liga und schafft's als Nobody mit einem Traumtor in die Sportschau.
14: Und das 1:0, das haben wir uns gleich mal abgelegt für die Tor des Monats Vorschläge. Dennis Undaf von der Mittellinie, den kann man mal zeigen.
13: Das ist ein Selbstverständnis von mir, dass ich meine ganze Karriere lang, auch wenn es im Kleinen liegen war, musste erst Dinge reinmachen, dass ich immer getroffen habe.
7: Und doch gibt es Zweifel, auch beim DFB. Vor 3 Monaten erzielt Dennis Undaf als Joker zwar das Siegtor im Test gegen Ghana, aber vom Bundestrainer kommt nach dem Spiel Kritik.
15: Ich fand seine Leistung bis zum Tor nicht gut. Das Tor ist dann nicht einfach, aber wenn er vorher 70 Minuten marschiert, weiß ich nicht, ob er den so reinmacht.
7: Julian Nagelsmann entschuldigt sich später dafür, gibt aber auch zu bedenken.
15: Ich glaube zu wissen, dass wir auch im Sommer auf jeden Fall Joker brauchen, die in der Lage sind, Spiele zu entscheiden. Wir werden es nicht immer in den ersten 6 Minuten hinkriegen.
7: So sieht's aus. Dennis Undaf, so wertvoll von der Bank, aber noch wertvoller in der Startelf.
9: Ich sehe nicht aus wie ein Trainer, ne? Also das muss der Trainer entscheiden.
7: Ja, wir haken nochmal nach bei Antonio Rüdiger. Wenn er sich jetzt festlegen müsste.
9: Er kann von Anfang an spielen, er kann von der Bank kommen. Dennis wird immer gefährlich sein, er wird immer seinen Job machen.
7: Undaf, unfassbar.
11: Undaf, Tor!
13: Ich versuche einfach nur meinen Job zu machen. Und ich versuche einfach den Flow mitzunehmen, das zu genießen.
7: Solange es geht. Am 19. Juli steigt das WM-Finale in New York. Und Dennis Undaf wird an diesem Tag übrigens 30 Jahre alt.
5: Träumen ist erlaubt. Heute eröffnen Argentinien und Österreich den WM-Tag. Ab 19 Uhr sind wir da hier bei MDR aktuell auch live mit dabei. Jetzt schauen wir aber erstmal zum Basketball, denn lange sah es gestern für Bayern München nach der Titelverteidigung aus. Doch in der Schlussphase, da kippte das Spiel mit dem besseren Ende für den neuen deutschen Basketballmeister Alba Berlin, Florian Hecht.
16: So richtig glauben konnte es nach dem Spiel eigentlich niemand. Auch nicht Berlins Jonas Matysek.
17: Ich kann es nicht beschreiben. Ich freue mich so unfassbar für die Jungs, für die Fans, für den Verein. Es ist einfach Wahnsinn, was wir heute geschafft haben.
16: Dabei war der Kapitän einer der Besten beim neuen deutschen Meister. Aggressiv in der Verteidigung, vorne 6 von 7 Dreiern getroffen und immer mit dem Fuß auf dem Gas. Selbst als Berlin zur Halbzeit mit 20 Punkten zurücklag gegen souveräne Bayern um Center Joe Vogtmann, die dann aber in Halbzeit 2 völlig den Faden verloren.
18: Gerade nach der ersten Halbzeit, wo wir wirklich sehr, sehr gut gespielt haben, dann so wieder den Faden zu verlieren, ein bisschen wie in Spiel 4, das ist super bitter für uns.
16: Sowohl hinten als auch vorne gaben die Münchner das Spiel aus der Hand. Gegen Berliner um 2,18 Meter Kante Norris Akpakogo, die die letzten 10 Minuten der Saison mit einem 14:0 Lauf begannen und die 7 Minuten vor dem Ende zum ersten Mal in Führung lagen.
19: Ich glaube, das ist das, was dieses Team die ganze Saison ausgezeichnet hat. Wir geben nie auf, wir brauchen einen kleinen Spark und das reicht, um es über das ganze Spiel zu bringen, um den Gegner nochmal in Schwierigkeiten zu bringen.
16: Und so stand nach der Schlusssirene ein 84:81 für Berlin auf dem Videowürfel über dem Spielfeld. Es regnete Goldlametta für Berlin auf das Spielfeld, auf dem Albas Geschäftsführer Marco Baldi sich erstmal schütteln musste, bevor er endlich begriffen hatte, was gerade passiert war.
20: Macht nur glücklich. Bin sprachlos eigentlich.
5: Soweit der Bericht von Florian Hecht und so viel auch vom Sport.
2: 12.45 Uhr haben wir es damit. Unser Top-Thema zur Stunde. Der britische Premierminister Keir Starmer hat seinen Rücktritt angekündigt, begründet den Schritt mit anhaltend schlechten Zustimmungswerten. Am Freitag hatte sein parteiinterner Rivale Andy Burnham schon einen Sitz im Parlament gewonnen und der wird wahrscheinlich der nächste Premierminister. Weitere Meldungen mit Mirko Jugelt.
0: Mehr als ein Drittel der 630 Bundestagsabgeordneten verdienen noch zusätzlich Geld. Nach einer Auswertung der Organisation Abgeordnetenwatch kamen sie seit Beginn der Legislaturperiode im März 2025 auf insgesamt 10,6 Millionen Euro. Auf Platz 1 liegt die Grünen-Politikerin Ophelia Nick mit 2,7 Millionen Euro Zusatzeinkünften aus Unternehmensbeteiligungen. Das ukrainische Militär hat nach eigenen Angaben das russische Satellitenkommunikationszentrum in Dubna angegriffen. Die ukrainischen Streitkräfte sprachen von starker Rauchentwicklung. Das Ausmaß der Schäden werde derzeit ermittelt. Die Anlage in der Region Moskau gilt als eine der größten Satellitenbodenstationen in Europa. Im österreichischen kleinen Walsertal ist ein Deutscher beim Wandern tödlich verunglückt. Der Polizei zufolge war der 59-Jährige gestern allein auf einem Klettersteig unterwegs gewesen. Augenzeugen zufolge war der Mann ausgerutscht und etwa 50 Meter tief in eine Felsrinne gestürzt. Er starb trotz erster Hilfe noch an der Unfallstelle. Das Wetter: heute teils heiter, teils bewölkt, vereinzelt Schauer und Gewitter, 25 bis 30, im Süden bis 33 Grad. In der Nacht wechselnd bewölkt und trocken, 18 bis 14 Grad, morgen Sonne, wenige Wolken, überwiegend trocken, 26 bis 32 Grad. MDR aktuell Verkehrsdienst, A2 Richtung Hannover, zwischen Irxleben und Eilsleben stockender Verkehr, plus 30 Minuten, zwischen Peine und Lehrte Ost, 10 Kilometer Stau, eine Stunde Verzögerung. A9 Richtung Berlin, zwischen Kleinmarzins und Niemeck Stau, plus 15 Minuten. A9 Richtung München in der Abfahrt Wiedemar steht ein defektes Fahrzeug. A13 Richtung Berlin zwischen Duben und Freiwalde 5 Kilometer Stau wegen Fahrbahnschäden plus 20 Minuten. Die A72 Richtung Hof ist zwischen Hof Töpen und Hof Nord nach einem Unfall blockiert. Zurzeit Stau bis zum Dreieck Hochfranken. Soweit der Verkehrsdienst. 12.48 Uhr.
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2: Für die renommierte Bauhaus-Universität in Weimar ist das heute ein sehr besonderer Tag, denn die Uni könnte heute sowohl ihren Präsidenten als auch ihren Kanzler verlieren. Also zwei zentrale Führungspersonen an einem Tag. Heute entscheidet nämlich die Hochschulversammlung, ob sie den vorliegenden Abwahlanträgen für die beiden folgt oder nicht. Und da wollen wir natürlich erfahren, was dahinter steckt und fragen nach bei Jan Breuer, unserem Landeskorrespondenten für Thüringen. Jan, warum muss sich die Hochschulversammlung der Bauhaus-Uni mit Abwahlanträgen für die beiden, also für den Kanzler und Präsidenten, befassen?
20: Naja, weil die Universität in erheblicher finanzieller Schieflage sich befindet und weil von der Universitätsleitung, also vom Kanzler Horst Henrici und Präsident Peter Benz, die Kommunikation nach innen und nach außen zu diesem Thema von vielen als mangelhaft betrachtet wird. So lauten die Vorwürfe, wie schief die wirtschaftliche Situation genau ist, wann der Kipppunkt erreicht sein könnte, dazu schweigt die Hochschulleitung, nennt keine konkreten Zahlen, muss sie auch nicht. Es gibt nur die Ursachen. Wir wissen, das Geld ist knapp, weil in den vergangenen Jahren es einen deutlichen Zuwachs an Stellen in der Verwaltung gegeben hat. Sie ist also quasi aufgebläht worden und dann kamen Tarifsteigerungen, dann kamen gestiegene Energiepreise dazu und all das führt nun eben dazu, dass es ein Konsolidierungsprogramm gibt innerhalb der Hochschule, dass es einen Einstellungsstopp bis Ende 2027 geben wird, der allerdings nicht ausreicht, weil, um die Finanzen in Ordnung zu bringen, weil es eben so schief ist in der Lage, deshalb sollen jetzt auch Stellen gestrichen werden, ab wann und wo genau, bleibt aber auch unklar, was die Mitarbeiter eben mehr und mehr verunsichert, die Studenten ebenso und deshalb diese Abwahlanträge heute.
2: Ja, was du eben genannt hast an Gründen für diese finanzielle Schieflage, klingt ja eher nach äußeren Gründen. Wie wird dieses Abwahlverfahren denn ausgehen? Also gibt es da schon irgendwelche Hinweise?
20: Also die Sitzung ist nicht öffentlich. Generell ist die Kommunikation mit der Universität und auch in der Universität zu diesem Thema äußerst schwierig. Man schweigt gern, man spricht hinter vorgehaltener Hand, aber man lässt sich auch nicht zitieren. Insofern ist völlig offen, wie es ausgehen wird, zumal die Hürden für eine tatsächliche Abwahl beide auch relativ hoch sind. Geregelt ist das im Thüringer Hochschulgesetz. Danach braucht es für die Abwahl jeweils eine Zweidrittelmehrheit der Hochschulversammlung und es braucht die Zustimmung einer Zweidrittelmehrheit der Hochschullehrer in der Versammlung.
2: Mal angenommen, beide Männer verlieren ihr Amt heute. Was heißt das dann für die Uni? Wie geht's da weiter?
20: Also dann kann man erstmal davon sprechen, dass die Universität einen historischen Moment geschaffen hat, denn dass Kanzler und Präsident gleichzeitig gehen müssen, das gab es noch nie. Beide würden dann mit Ablauf des Tages ihr Amt verlieren, bleiben aber in einem sogenannten Abwahlverfahren mit der Uni verbunden und bekommen bis zum Ablauf der regulären Amtszeit etwa 72% der ruhegehaltsfähigen Dienstbezüge. Bei Henrici wäre das bis 2031, bei Benz bis 2029. Auf der anderen Seite würde aber auch die Bauhaus-Universität selbst nach diesem Schritt handlungsfähig bleiben, denn die Hochschulversammlung kann einen vorläufigen Leiter bestimmen aus dem Kreis der bisherigen Präsidiumsmitglieder. Dafür notwendig wäre eine Mehrheit der Versammlung und eine Mehrheit der Hochschullehrer. Die Uni hat auch schon mal vorgeplant, hat mit Guido Morgenthal, dem momentanen Vizepräsidenten, einen potenziellen Nachfolger benannt, der dann vom Ministerium in einem zweiten Schritt noch offiziell bestellt werden müsste. Aber all das greift eben nur, wenn die Abwahlanträge heute wirklich durchgehen sollten.
3: Es gibt ja die akademische Selbstverwaltung, also Wissenschaftseinrichtungen, die tun erstmal, was sie für richtig halten. Aber trotzdem, gibt es Meinungsäußerungen aus dem Wissenschaftsministerium in Erfurt zu all dem?
20: Ja, du hast es jetzt quasi schon beantwortet. Es gibt in Thüringen die Hochschulautonomie, also sagt das Ministerium, ist nicht unser Bier, wir nehmen, wie es kommt, was die Personalentscheidungen betrifft. Was die finanziellen Probleme anbelangt, so hat man sich die Konsolidierungsmaßnahmen erklären lassen und wird auch deren Wirkung abwarten, ebenso wie ein externes Gutachten, das gerade in Arbeit ist, das Empfehlungen geben soll für eine grundlegende Sanierung der Finanzen in Weimar. Ja, und sollten die finanziellen Probleme der Bauhaus-Uni weiter sich verschärfen, dann wird das Ministerium eingreifen müssen, dann wird es finanzielle Hilfen geben müssen, denn die Bauhaus-Universität Weimar ist eine landeseigene Einrichtung, die eben nicht insolvent gehen kann.
3: Die Bauhaus-Universität in Weimar könnte heute ihren Präsidenten und ihren Kanzler verlieren. Ob und wie und was dafür, was dagegen spricht, hat uns Jan Breuer erklärt, unser Landeskorrespondent in Thüringen. Jan, ich danke dir.
20: Sehr gern.
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3: Wir bleiben noch im Freistaat und schauen uns mal die thüringische Kommunalpolitik kurz an. In Saalfeld-Ruderstadt war nämlich gestern Landratswahl. Unterstanden sich in einer Stichwahl die Kandidaten der SPD und der AfD gegenüber. Uwe Kelm mit dem Ergebnis.
21: Im thüringischen Landkreis Saalfeld-Ruderstadt hat der SPD-Amtsinhaber den Landratsposten gegen seinen AfD-Herausforderer behaupten können. Sozialdemokrat Marco Wolfram siegte in der Stichwahl mit 56,5% der Stimmen gegen den AfD-Landtagsabgeordneten Thomas Benninghaus. Benninghaus holte laut vorläufigem Ergebnis 43,5% der Stimmen. Die Wahlbeteiligung lag bei 52,9% und damit etwas unter der ersten Runde vor 2 Wochen. Nach 2 Wochen erbittertem Stichwahlkampf hat sich SPD-Mann Marco Wolfram gegen AfD-Kandidat Thomas Benninghaus durchgesetzt. In den sozialen Medien ist nicht nur heiß diskutiert worden, auch Beschimpfungen und Vorwürfe einer gefälschten Briefwahl waren laut geworden. Mehrere CDU-Bürgermeister im Landkreis hatten sich dagegen gewehrt und ihrerseits Empfehlungen für den SPD-Amtsinhaber ausgesprochen. Herausforderer Benninghaus konnte gegenüber dem ersten Wahlgang sein Ergebnis nur minimal verbessern. Wolfram hingegen hat in der Stichwahl fast 3000 Stimmen draufgepackt und hat seinen Vorsprung verdoppeln können.
3: Uwe Kelm war das über die Landratswahl in Saalfeld-Ruderstadt. Es ist 12.54 Uhr.
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3: Da geht's heute um die Geschichte des Fliegens und um eine Frau, die immer im Schatten ihres berühmten Mannes stand. Sie ahnen es vielleicht schon. Der berühmte Mann war Charles Lindbergh, der Flugpionier, und Anne Morrow Lindbergh war selbst eine begnadete Fliegerin. Auch als Schriftstellerin machte sie sich einen Namen. Ihr bekanntestes Buch wurde zum Bestseller. Und geboren wurde Anne Morrow Lindbergh heute vor 120 Jahren. Sifora Rubiner über diese Frau, die unter ständiger Beobachtung der Öffentlichkeit stand.
22: Sie führen ein Leben im Rampenlicht.
23: Mr. and Mrs. Charles A. Lindbergh, America's flyingest couple.
22: Das Ehepaar Anne Morrow und Charles Lindbergh. Sie ist Diplomatentochter und Pilotin. Er, der erste Mensch, der 1927 allein den Atlantik in einem Flugzeug überquert hat. Egal, wo sie landen, die Presse und neugierige Fans warten bereits auf sie. Das ungleiche Paar lernt sich 1928 in Mexiko kennen. Annes Vater, Dwight Whitney Morrow, ist dort als US-Botschafter stationiert. Lindbergh nimmt Anne in seinem Flugzeug mit. Die Tochter aus gutem Hause verliebt sich.
4: Er öffnete die Tür zum echten Leben. Und auch wenn es mir Angst einflößte, so ruft es auch nach mir.
22: 1929 heiratet Anne den Piloten. Noch im selben Jahr absolviert sie ihren ersten Alleinflug und erwirbt wenig später als erste US-Amerikanerin einen Segelflugschein. In den folgenden Jahren begleitet Anne als Co-Pilotin und Navigatorin ihren Mann. Ihren gemeinsamen Sohn Charles Junior, geboren 1930, lässt Anne oft mehrere Wochen bei ihrer Mutter.
4: Ich wäre so gern bei meinem Baby. Ich darf aber nicht zu viel vor Charles jammern. Das wäre unfair. Schließlich ist das hier eine wunderbare Erfahrung.
23: Into the cockpit of his Lockheed Sirius climbs Colonel Charles Lindbergh. Mrs. Lindbergh is with him.
22: Doch dann zerbricht das junge Glück der Lindberghs. Ihr Sohn wird entführt.
4: Charles sagte, du kannst dich in den Schlaf weinen. Weine in dein Kissen. Aber weine nie vor mir.
22: Für das 20 Monate alte Lindbergh-Baby kommt jedoch jede Rettung zu spät. Der kleine Charles wird tot aufgefunden. 19.000 Polizisten ermitteln. Um den Paparazzi endlich zu entfliehen, siedeln die Lindberghs nach Europa um. Während des Zweiten Weltkriegs ist Lindbergh strikt gegen den Kriegseintritt der USA und hegt eine Sympathie für das nationalsozialistische Deutschland. Nach Kriegsende fliegt Charles Lindbergh ohne Anne. Er ist ihr nicht immer treu, trotzdem bleibt das Paar zusammen. Sie zieht ihre 5 gemeinsamen Kinder groß, später verbringt sie viel Zeit auf einer Insel am Golf von Mexiko. Hier schreibt sie ihren Bestseller und Lebensratgeber Muscheln in meiner Hand. Nach ihrem außergewöhnlichen Leben gefragt, antwortet Anne Morrow Lindbergh in einem Interview:
4: Ich denke, dass ich ebenso das Gefühl hatte, eine neue Person zu sein, als ich ein Buch veröffentlicht oder ein Kind geboren hatte oder meine Mutter verlor. Das sind die Momente, die dich wachsen lassen. Durch das Leid und die Freude.
22: Anne Morrow Lindbergh starb 95-jährig im Schlaf in ihrem Haus in Vermont. Geboren wurde die Schriftstellerin und Flugpionierin am 22. Juni 1906, heute vor 120 Jahren.
3: Das Kalenderblatt von Sifora Rubina. Wir kommen zum Wetter und Ralf Valencia ist im Wetterstudio. Hallo Ralf.
6: Ja, schönen guten Tag.
3: Wie heiß haben wir es gerade?
6: Das ist ein bisschen unterschiedlich. Im Harz zum Beispiel, wo wir noch ein paar mehr Wolken haben, dort gibt es jetzt noch relativ angenehme 21 Grad, zum Beispiel in Wernigerode, ja, oder auch in Thale. Und wenn wir da mal weiter Richtung Thüringen gehen, dann haben wir zum Beispiel im Thüringer Becken jetzt schon so 28 Grad oder 28 Grad gibt es auch im Burgenlandkreis und so um die 26 Grad haben wir in der Region Leipzig. Wenn wir dort aber dann auch weiter in Sachsen Richtung Osten gehen, dann haben wir in der Oberlausitz auch noch angenehme 22 bis 23 Grad so entlang der Neiße.
3: Das geht ja wirklich noch. Das ist ja schon ein Unterschied zu den letzten Tagen. Wie geht es denn dann in den nächsten Tagen weiter?
6: Ja, in den nächsten Tagen geht es auf jeden Fall auch noch mit den Temperaturen nach oben. Heute schaffen wir nochmal 25 bis 30. Im Süden Thürings schaffen wir bis 33 Grad. Dort sind wir jetzt auch schon so bei 28, 29 Grad. Und in der kommenden Nacht können wir nochmal abkühlen auf Werte so zwischen 18 und 14 Grad. Ist ein bisschen davon abhängig, wie viel Wolken am Himmel sind. Aber da, wo es klar wird, geht es mit den Temperaturen auch nochmal entsprechend runter. Und morgen sind dann auch 26 bis 32 Grad drin. Morgen gibt es dann aber schon mal deutlich weniger Quellwolken und dann auch keine Schauer mehr. Aktuell haben wir nämlich hier und da noch ein paar einzelne Schauer.
3: Wie lange geht jetzt diese Hitzewelle?
6: Die geht auf jeden Fall lange und die wird sich noch intensivieren. Am Mittwoch geht's los mit Temperaturen dann oberhalb der 35 Grad Marke und die werden wir wahrscheinlich dann bis ins Wochenende mitnehmen. Gerade so Richtung Samstag sind 36 oder 37 Grad durchaus möglich.
3: Ralf Valencia mit diesen Aussichten. Danke.
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3: Schauen wir kurz auf Themen der kommenden halben Stunde hier im Programm gleich nach 1. Wir befassen uns weiter mit den umstrittenen Vorschlägen zur Rentenkommission. Umstritten deswegen, weil es Lob und auf der anderen Seite auch Kritik gibt. Und wir fassen mal den gegenwärtigen Diskussionsstand zusammen gleich. Außerdem reden wir über städtische Hitze und Wasservernebler. Eine Methode, mit der man dagegen angehen kann, unter bestimmten Bedingungen. Wie funktioniert das? Daran wird nämlich weiter geforscht, wie man das effektiv machen kann. Und wir reden mit Michel Jakob von der Professur für Landschaftsbau an der TU Dresden in einer Viertelstunde.
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0: Um 13 Uhr mit Mirko Jugelt. Der britische Labour-Abgeordnete Andy Burnham hat seine Bewerbung um die Nachfolge von Premierminister Keir Starmer angekündigt. Burnham sagte in London, er kandidiere auch für den Parteivorsitz. Starmer hatte nur Stunden zuvor seinen Rücktritt als Regierungs- und Parteichef bekannt gegeben. In Großbritannien gehören beide Ämter traditionell in eine Hand. Die Labour-Partei hat aktuell eine Mehrheit im Unterhaus. Der Brexit-Vorkämpfer und Chef von Reform UK, Nigel Farage, forderte eine Neuwahl. Die Bundesregierung hat den geplanten Einstieg beim Panzerhersteller KNDS 40 bestätigt. Regierungssprecher Stefan Cornelius sagte, Deutschland strebe eine Beteiligung von 40% an. Wirtschaftsministerin Katharina Reich erklärte, damit sichere man Schlüsseltechnologien und Arbeitsplätze in Deutschland. Der Haushaltsausschuss des Bundestags muss den Plänen noch zustimmen. Aktuell gehört KNDS je zur Hälfte der deutschen Eigentümerfamilie und dem französischen Staat. Im Heiderbad Halle werden Besucher ohne ausreichend Deutschkenntnisse ab sofort abgewiesen. Geschäftsführer Matthias Nobel sagte der Nachrichtenagentur dpa, es gehe um die Sicherheit der Badegäste. Man müsse sich sicher sein, dass Besucher die Baderegeln verstünden. Gäbe es am Eingang Verständnisprobleme, werde im Einzelfall entschieden. Die Regelung soll auch Bademeister entlasten. Das Personal sei auch so schon an der Grenze der Belastbarkeit. Der neue linke Co-Chef Luigi Pantisano hat nach seinem Faschismusvorwurf CDU-Politiker um Entschuldigung gebeten. Er hatte am Wochenende behauptet, die CDU mache eine faschistische Politik und es gebe zwischen ihr und der AfD keinen Unterschied. Nun sagte Pantisano, seine Aussage sei verkürzt gewesen und in dieser Form falsch. Zugleich erneuerte er seine Kritik am, Zitat, Rechtskurs der Union. Pantisanos Äußerungen stießen in den eigenen Reihen auf Kritik. Aus der Union kamen Rücktrittsforderungen. Der Dieselpreis ist auf das Niveau vor Beginn des Irankriegs gesunken. Wie der ADAC mitteilte, kostete der Liter in den vergangenen Tagen im bundesweiten Schnitt 1,73 Euro. Das waren 1,3 Cent weniger als Ende Februar. Allerdings spielt dabei auch der Tankrabatt eine Rolle. Die Steuervergünstigung für den Sprit läuft Ende des Monats aus. Das waren die Nachrichten. Das Wetter mit den aktuellen Temperaturen. Brocken bedeckt, 18 Grad, Chemnitz leicht bewölkt, 25, Dresden leicht bewölkt, 24 Grad. Eisenach sonnig 26, Erfurt stark bewölkt, 26 Grad, Fichtelberg wolkig 22, Gera stark bewölkt, 26, Görlitz stark bewölkt, 23 Grad. Halle leicht bewölkt, 25, Leipzig heiter 26, Magdeburg sonnig 25 und Meiningen leicht bewölkt, 28 Grad. Heute heiter, zeitweise stärker bewölkt, einzelne Schauer oder Gewitter, Höchstwerte 25 bis 30 und in Südthüringen bis 33 Grad. In der Nacht wechselnd bewölkt und trocken, Tiefstwerte 18 bis 14 Grad. Morgen Sonne, Quellwolken, selten Schauer, Höchstwerte 27 bis 32 Grad. Am Mittwoch viel Sonne, hochsommerlich heiß. MDR Verkehrsdienst, A2 Richtung Hannover, zwischen Irxlem und Alsleben stockender Verkehr, plus 30 Minuten zwischen Peine und Lehrte Ost, 10 Kilometer Stau, eine Stunde Verzögerung. Vorsicht auf der A4 Richtung Frankfurt, zwischen Jena Zentrum und Jena Göschwitz ist ein Rollerfahrer auf der Fahrbahn. A9 Richtung Berlin, zwischen Kleinmarzehns und Niemek, Stau, plus 15 Minuten. A9 Richtung München, in der Abfahrt Wiedemar steht ein defektes Fahrzeug. A13 Richtung Berlin zwischen Duben und Freiwalde, 5 Kilometer Stau, 20 Minuten Verzögerung. Vorsicht auf der A14 Richtung Magdeburg, zwischen Leisnig und Mutschen liegt ein Stein auf der linken Fahrspur. Und die A72 Richtung Hof ist zwischen Hof Töpen und Hof Nord nach einem Unfall gesperrt. Zurzeit Stau bis zum Dreieck Hochfranken. Soweit der Verkehrsdienst, 13.04 Uhr.
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3: Im Studio Hanno Gries. Schönen Tag wünsche ich. Der Druck aus den eigenen Reihen war letzten Endes dann doch wohl zu groß für den britischen Premierminister Keir Starmer. Und deswegen hat er heute seinen Rücktritt als Chef der Labour Party bekannt gegeben. Premierminister will er noch so lange bleiben, bis ein Nachfolger gefunden ist. Und das könnte schnell gehen, Gabi Biesinger informiert.
11: Noch am vergangenen Freitag hatte der britische Premierminister Keir Starmer sich selbstbewusst gezeigt und erklärt, er sehe keinen Grund dafür, sein Amt niederzulegen. Doch nachdem ihm am Wochenende offenbar auch seine engsten Kabinettsmitglieder noch einmal aufgezeigt hatten, dass seine Lage eigentlich aussichtslos ist, war er auf dem Landsitz Chequers mit seiner Frau Victoria zu dem Entschluss gekommen, den er dann Montagmorgen vor der Tür von 10 Downing Street der wartenden Presse verkündete.
12: Every decision I've taken has been about putting the country I love first. That is why I will resign as leader of the Labour Party.
11: Er habe immer in erster Linie seinem Land dienen wollen. Deshalb werde er nun vom Vorsitz der Labour-Partei zurücktreten. Staatsoberhaupt König Charles III. Habe er bereits darüber informiert. Denn, so Starmer, er habe seiner Partei zugehört, dass er offenbar nicht der Beste sei, um Labour in die nächsten Wahlen zu führen. Und die Antwort seiner Partei akzeptiere er bereitwillig.
12: I have heard the answer of my parliamentary party and I accept that answer with good grace.
11: Bis ein Nachfolger gewählt sei, werde er als Regierungschef noch im Amt bleiben, so der 63-Jährige weiter. Der Labour-Exekutivausschuss solle nun einen Zeitplan für die Regelung seiner Nachfolge aufstellen. Bis zur Parlamentspause Anfang Juli könnten sich Kandidaten für die Nachfolge nominieren lassen. Und bis im September das Unterhaus nach der Sommerpause wieder zusammenkomme, stände der neue Regierungschef dann fest. Mit dem bisherigen Bürgermeister von Greater Manchester, Andy Burnham, steht bereits ein potenzieller Nachfolger in den Startlöchern. Burnham hatte vor wenigen Tagen durch den Sieg bei einer Nachwahl in Nordengland einen Parlamentssitz errungen, die Voraussetzung, um den Premier herausfordern zu können. Und es heißt, der 56-jährige Burnham hätte Starmer in eine Führungswahl gezwungen, wenn sich der Premier nicht freiwillig zurückgezogen hätte. Ob sich ein weiterer Kandidat für Starmers Nachfolge an der Labour-Spitze aus der Deckung wagt, ist noch offen. Ambitionen hatte zuletzt der als Gesundheitsminister zurückgetretene Wes Streeting gezeigt. Starmer hatte angesichts miserabler Umfragewerte seit Monaten eine schwere Krise durchlebt. Zuletzt kehrten ihm immer mehr Kabinettsmitglieder den Rücken, Minister traten zurück. Auslöser der jüngsten Zuspitzung war eine schwere Niederlage für Labour bei den Kommunal- und Regionalwahlen im Mai zugunsten der Rechtspopulisten von Reform UK gewesen. Fast auf den Tag genau vor 10 Jahren, am 24. Juni 2016, war der konservative Premierminister David Cameron nach dem verlorenen Brexit-Referendum vom Amt des Premierministers zurückgetreten. Seitdem haben sich die britischen Premiers die Klinke in die Hand gegeben. Starmers Nachfolger wird der 7. Regierungschef in einer Dekade sein. Keine stabilen Zeiten für das Vereinigte Königreich.
3: Gabi Biesinger mit dem Bericht aus London. Jetzt zur Innenpolitik. Erst morgen übergibt die Rentenkommission offiziell ihre Vorschläge für die große Reform an die Bundesregierung, aber schon jetzt sind viele Details bekannt und werden diskutiert. Kontrovers unter anderem die Abschaffung der abschlagsfreien Rente mit 63 und der Aufbau einer Kapitalrente, die Arbeitnehmer und Geber mit höheren Beiträgen finanzieren sollen. Aus Berlin, Jim Bob Nikschas.
14: Das bisherige Rentensystem in Deutschland steht vor einem deutlichen Umbruch. Zumindest wenn es nach der Kommission aus Wissenschaftlerinnen und Politikerinnen geht, die von der Bundesregierung damit beauftragt worden war, Vorschläge für eine große Rentenreform vorzulegen. Knapp 30 sind es nun geworden. Einer davon der Einstieg in eine Aktienrente nach schwedischem Vorbild. Neben der gesetzlichen Rente zahlen Arbeitnehmer und Geber dabei zusätzliches Geld in einen staatlichen Fonds ein. Dort soll es sich vermehren und später für höhere Renten sorgen. In Summe bedeutet das zunächst weitere Belastungen, auch für die Wirtschaft. CDU-Politikerin Gitta Connemann, Vorsitzende der Mittelstandsunion, kann der Idee im Morgenmagazin von ARD und ZDF dennoch etwas abgewinnen.
15: Entscheidend ist, wie soll es gemacht werden? Was ist mit Mitarbeiterinnen und Mitarbeitern? Wer soll die Kosten schultern? Denn eines ist auch klar, wir sind in einer Situation, in dem es dem Mittelstand in Deutschland nicht gut geht in Gänze, weil die Belastungen zu hoch sind.
14: Entlastet werden soll jedoch auch das Rentensystem selbst durch ein Ende der Rente mit 63. Ohne Abschläge nach 45 Jahren in den Ruhestand zu gehen, das soll nach dem Willen der Kommission nicht mehr ohne weiteres möglich sein. Bis zu 13 Milliarden Euro könnten Berechnungen zufolge pro Jahrgang eingespart werden. Kritik daran kommt unter anderem von den Gewerkschaften. Grünen-Fraktionschefin Katharina Dröge dagegen hält den Vorschlag im Frühstart von NTV und RTL für sinnvoll.
24: Wir haben das selber vorgeschlagen, dass die
7: Rente mit 63 tatsächlich etwas ist, wenn man sich die Perspektive der jungen Menschen anschaut, die nicht mehr in die Zeit passt. Gleichzeitig heißt das aber für uns, dass wir diejenigen, die wirklich nicht mehr können, dann auch dabei unterstützen müssen, dass sie leichter früher abschlagsfrei raus können.
14: Solche Exit-Modelle für Menschen in körperlich belastenden Jobs soll es offenbar auch geben, verbunden mit einer Gesundheitsprüfung. Insgesamt soll das Renteneintrittsalter schrittweise steigen, gekoppelt an die Lebenserwartung. JUSO-Chef Philipp Türmer hält das für sozial ungerecht.
13: Was man dabei vernachlässigt, ist, dass die Lebenserwartung vor allen Dingen für diejenigen steigt, die viel verdienen und in wenig anstrengenden Jobs beschäftigt sind. Diejenigen, die weniger verdienen und in körperlich anstrengenden Jobs eben beschäftigt sind, bei denen stagniert die Lebenserwartung.
14: Kritisiert der JUSO-Chef im Deutschlandfunk. Mit dieser Kritik dürften die Mitglieder der Rentenkommission gerechnet haben. Sie selbst stehen einvernehmlich hinter den Vorschlägen. Auch Annika Klose, die für die SPD mitverhandelt hat. Sie formuliert im Morgenmagazin von ARD und ZDF einen Wunsch.
17: Ich würde mir wünschen, dass man sich trotzdem das Gesamtkonzept dann mal anschaut, wenn es dann morgen vorgelegt wird und eben dann bewertet, ob es die Anforderungen erfüllt. Nämlich eben, dass alle eine höhere Rente haben, als das zum geltenden Recht der Fall wäre. Und ich würde sagen, die Vorschläge in ihrer Gesamtheit liefern das.
14: Kommt die Bundesregierung zum selben Schluss, könnte sie die Vorschläge der Kommission noch vor der Sommerpause beschließen. Möglichst ohne Streit zwischen den Koalitionspartnern, so die Hoffnung, auch von Gitta Connemann.
18: Wir haben ein Gesamtmenü. Da werden sicherlich einzelne Bestandteile sein, die dem einen oder der anderen nicht schmecken. Aber in Gänze sollen alle davon satt werden.
14: Ob das gelingt, wird sich in den kommenden 3 Wochen vor der Sommerpause zeigen.
3: Jim Bob Nixers mit diesen Infos aus Berlin. Wir haben es 13.11 Uhr, hier ist MDR aktuell. Das passierte kurz vor dem linken Parteitag am Wochenende in Potsdam. Luigi Pantisano, Kandidat für einen der beiden Chefposten bei den Linken, sprach in einem Interview davon, dass die CDU faschistische Politik mache. Das sorgte für ziemliche Unruhe, auch innerhalb der Linkspartei. Pantisano wurde zwar vom Parteitag als neuer Chef gewählt, aber mit einem sehr schlechten Ergebnis als Co-Chefin von Ines Schwertner. Und inzwischen hat sich Pantisano für seine Äußerung entschuldigt. Die Kritik aus der CDU ist entsprechend verhalten. Dennoch betont der Fraktionschef der CDU Sachsen-Anhalt Guido Heuer im Gespräch mit dem MDR.
24: Ich muss mal sagen, die CDU als Partei einer faschistischen Politik, so ähnlich hat das ja gesagt, also ganz ehrlich, das ist ein Unding. Aber an der Stelle habe ich auch großen Respekt vor Eva von Angern, dass sie dagegen klar und deutlich Position bezogen hat. Also auch das gebührt Anerkennung. Aber was der Positano mit einem Rückhalt von 53% da abgezogen hat, das ist unglaublich. Also welches Demokratieverständnis dieser Mann hat, das wollen wir denn in Zukunft mal sehen. Und jetzt sieht man aber auch an der Stelle, warum es seitens der CDU auch einen Unvereinbarkeitsbeschluss mit der Linken gibt. Wenn man gesehen hat, wie die linke Jugend dort aufgetreten ist, das ist schon grenzwertig.
3: Der Fraktionschef der CDU Sachsen-Anhalt Guido Heuer im Gespräch mit dem MDR. Heute machen bundesweit Städte, Gemeinden und Landkreise auf ihre finanzielle Lage aufmerksam. Unter dem Motto Kommunen am Limit haben die Spitzenverbände zum Aktionstag aufgerufen. Auch in Mitteldeutschland, unter anderem Zwickau, Magdeburg, der Saale-Holzland-Kreis. Hanna Luft.
25: Hintergrund ist eine Entwicklung, die viele Kommunen zunehmend unter Druck setzt. Steigende Ausgaben bei gleichzeitig stagnierenden oder unsicheren Einnahmen. Nach Angaben der Organisatoren lag das kommunale Defizit im vergangenen Jahr bei rund 30 Milliarden Euro. Ein historischer Höchststand. Ein Grund dafür sind vor allem wachsende Sozialausgaben. Gleichzeitig beklagen viele Städte, dass Bund und Länder immer neue Aufgaben übertragen, ohne sie ausreichend finanziell auszustatten. Wie sich das konkret vor Ort auswirkt, beschrieb Zwickaus Oberbürgermeisterin Constanze Arndt heute früh im Morgenmagazin des ZDF.
26: Dass es so ist, dass wir heute schon wissen, dass wir in ein sehr großes finanzielles Defizit hineinlaufen. Andere Städte und Gemeinden sind dort schon. Das heißt, in der Perspektive, uns wird die Kraft ausgehen, zu investieren, zu erneuern, zu modernisieren, zu digitalisieren. Und natürlich nicht nur das Bauen, das Investieren, sondern auch das Unterhalten, vor allen Dingen bei freiwilligen Leistungen, wird gar nicht mehr möglich sein. Und somit schädigen wir wirklich unsere Stadtgesellschaft. Wir werden Kürzungen vornehmen müssen bei vielen Vereinen, Sportvereine, aber im Bereich Kultur natürlich auch.
25: Dass selbst vergleichsweise gut aufgestellte Städte inzwischen Probleme bekommen, zeigt das Beispiel Markkleeberg. Oberbürgermeister Carsten Schütze sieht die bisher zugesagten Hilfen kritisch. Er sagte MDR aktuell.
27: Also das klingt immer so schön, aber wenn Sie das dann mal runterrechnen, was in Sachsen ankommt, dann ist das eigentlich wirklich nur ein Tropfen auf den heißen Stein. Wir brauchen strukturelle Veränderungen und es gibt überall das Problem. Die Einnahmen sind geringer als die Ausgaben und das kann ich am Ende nur kreditfinanziert lösen. Die Kreditaufnahme wird zunehmend schwierig, weil ich ja die Eigenmittel für die Tilgung für die Kredite gar nicht mehr erwirtschaften kann. Das ist ein ganz großes Problem, weil wir eben in dem Ergebnishaushalt in den Kommunen so starke Defizite haben, sodass schon die Gefahr besteht, dass hier einige Dinge wirklich zusammenbrechen.
25: Besonders drastisch beschreibt Leipzigs Oberbürgermeister und Präsident des Deutschen Städtetags Burkhard Jung die Situation. Er spricht in einer Videobotschaft von einer grundlegenden Schieflage im System.
1: Ich will es salopp formulieren, wir pfeifen aus dem letzten Loch. Hatten wir vor 5 Jahren noch Überschüsse im Haushalt, so haben die deutschen Kommunen im letzten Jahr über 30 Milliarden Schulden gemacht. In diesem Jahr werden es noch mehr. Viele freiwillige Leistungen stehen zur Disposition. Das, was eine Stadt ausmacht, insbesondere die Sozialausgaben, die der Bund uns überträgt, bringen uns an die Grenze der Leistungsfähigkeit, überfordern uns mittlerweile sehr. Bitte Bundesregierung, bitte Landesregierung, ihr müsst die Lage der Kommunen ernst nehmen, sonst geht vor Ort das Licht aus.
25: Auch kleinere Städte wie Stadtroda in Thüringen schlagen Alarm. Dort hat sich die Haushaltslage laut Bürgermeister Klaus Hempel seit Jahren deutlich verschärft. Durch die Haushaltssicherung könne die Stadt viele Aufgaben nur noch eingeschränkt erfüllen. Besonders sichtbar sei das bei kulturellen Angeboten, etwa beim Freibad, im Stadion, in der Bibliothek oder im Museum. Mit dem Aktionstag wollen die Kommunen deshalb den Druck auf Bund und Länder erhöhen. Ihre zentrale Forderung, wer Aufgaben überträgt, muss sie auch vollständig finanzieren. Nur so könnten Städte und Gemeinden handlungsfähig bleiben.
3: Hanna Luft war das. Und es wird 13.16 Uhr. Unser Top-Thema jetzt. Der Labour-Politiker Andy Burnham will neuer britischer Premierminister werden. Burnham sagte in London, er kandidiere auch für den Parteivorsitz. Starmer hatte nur Stunden zuvor seinen Rücktritt als Regierungs- und Parteichef bekannt gegeben. Weitere Meldung mit Mirko Jugelt.
0: In Thüringen wird in den kommenden Nächten wieder an den Tunneln auf der A71 gearbeitet. Wie die Autobahn GmbH mitteilte, wird der Tunnel Hochwald zwischen Suhl, Zellamilis und Oberhof heute Abend und in der Nacht zum Donnerstag in Fahrtrichtung Sangerhausen gesperrt. In der Gegenrichtung sei der Tunnel in der Nacht zum Mittwoch nicht befahrbar. In Südkorea ist der frühere Justizminister Park Sun-jae wegen seiner Beteiligung bei der Ausrufung des Kriegsrechts 2024 zu 25 Jahren Haft verurteilt worden. Wie die Nachrichtenagentur Yonhap meldet, wurde Park der Aufruhr für schuldig befunden. Wegen der Ausrufung des Kriegsrechts war bereits Ex-Präsident Yoon Suk-yeol zu lebenslanger Haft verurteilt worden. In Nordrhein-Westfalen, Spanien und Österreich sind Ermittler gegen mutmaßliche Drogenhändler vorgegangen. Nach Angaben der Staatsanwaltschaft Köln wurden 31 Wohnungen, Geschäftsräume und Verstecke durchsucht. 9 Personen seien in Untersuchungshaft genommen worden. Das Wetter? Heute teils heiter, teils bewölkt, vereinzelt Schauer und Gewitter, Spüle 25 bis 30, im Süden bis 33 Grad. In der Nacht wechselnd bewölkt und trocken 18 bis 14 Grad. Morgen Sonne, wenige Wolken, überwiegend trocken, 26 bis 32 Grad. MDR aktuell Verkehrsdienst, A2 Richtung Hannover, zwischen Irxleben und Eilsleben stockender Verkehr, plus 30 Minuten. Zwischen Peine-Ost und Themelerwald 10 Kilometer Stau nach mehreren Unfällen, hier dauert es über 2 Stunden länger. Vorsicht auf der A4 Richtung Frankfurt, zwischen Jena Zentrum und Jena Göschwitz ist ein Rollerfahrer auf der Fahrbahn. A9 Richtung Berlin, zwischen Kleinmarzehns und Niemeck 3 Kilometer Stau plus 15 Minuten. A9 Richtung München, in der Abfahrt Wiedemar steht ein defektes Fahrzeug. A13 Richtung Berlin, zwischen Duben und Freiwalde 5 Kilometer Stau plus 10 Minuten. Vorsicht auf der A14 Richtung Magdeburg, zwischen Leisnig und Mutschen liegt ein Stein auf der linken Fahrspur. Vorsicht auf der A17 Richtung Prag, in der Abfahrt Dresden-Südvorstadt liegt ein Metallteil. Und die A72 Richtung Hof ist zwischen Hof Töpen und Hof Nord nach einem Unfall gesperrt. Zurzeit Stau bis zum Dreieck Hochfranken. Soweit der Verkehrsdienst. 13.18 Uhr.
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3: Für viele schon wieder unerträglich, diese Hitze. Vor allem im Zusammenhang mit der hohen Luftfeuchtigkeit. Und man schläft so schlecht, wenn es nachts nicht auskühlt. Wir sind voll drin in dieser Hitzephase. Und wer hat da schon noch Lust, in eine aufgeheizte Innenstadt zu gehen, zum Lustwandeln, wenn es da noch heißer ist als im Park nebenan? Forscher der TU Dresden untersuchen jetzt, wie man der städtischen Hitze besser beikommen kann. Und zwar mit Hilfe von Wasserverneblern, sogenannten Nebelduschen. Darüber kann ich sprechen mit Michelle Jakob von der Professur für Landschaftsbau an der TU Dresden. Hallo, grüße Sie.
2: Hallo.
3: Frau Jakob, dass Wasser auf der Haut uns kühlt, das ist ja nun eine Binse, also das ist uns ja klar. Dafür bräuchte es aber ja Wassersprüher, aber Sie wollen uns ja gar nicht besprühen, sondern einnebeln. Also inwiefern kann das helfen?
2: Naja, das mit dem Einnebeln hat den Vorteil, dass gegenüber Sprühen, dass die Tröpfchen sehr klein sind. Und das, was wir wollen, sind sehr, sehr kleine Tröpfchen. Die bleiben in der Luft hängen, verdunsten und kühlen dadurch ihre Umgebung ab. Und das ist das, was der Vorteil des Nebels ist, im Gegensatz zu Sprühen, obwohl die Grenzen natürlich fließend sind.
3: Und geht es überhaupt um uns als Menschen? Also wollen Sie uns einnebeln oder wollen Sie Gebäude einnebeln?
2: Wir würden eigentlich gerne beides, weil wenn man unter so einer Nebelwolke steht, gerade bei diesen Temperaturen, Sie haben es ja gesagt, ist es natürlich angenehm, wenn sich das Wasser auf der Haut absetzt und man draußen gekühlt wird. Aber wenn der Nebel sich zum Beispiel in einem Innenhof, so wie wir sie untersuchen, die Luft des Innenhofs abkühlt, hat man natürlich auch einen positiven Effekt, wenn man sein Fenster öffnet und die Luft, die durchs Fenster reinkommt, einfach schon kühler ist. Dann kann man es auch vielleicht in seinem Büro etwas besser aushalten.
3: Und Sie haben nicht Angst, dass Sie dann da so eine Sauna erzeugen mit ganz viel Luftfeuchtigkeit?
2: Diese Angst haben wir natürlich. Deswegen sind wir in diesem Jahr mit unserem Projekt damit beschäftigt, Optimierung zu betreiben sozusagen. Und wir fragen uns eben, wie man eine besonders gute Abkühlung erreichen kann, die Menschen besonders angenehm finden, die aber eben genau keine Vernässung und keine tropischen Bedingungen erzeugt und wie man das mit möglichst geringem Ressourcenverbrauch erreichen kann.
3: Kommen wir gleich noch zu dem Ressourcenverbrauch. Aber vielleicht beschreiben Sie uns mal diese Vernebler, also dass man sich die ein bisschen vorstellen kann. Wie sehen die aus?
2: Okay. Also grundsätzlich besteht so eine Vernebelungsanlage aus einer Pumpe, einer Hochdruckpumpe, die sehr hohen Druck erreicht. Die hat dann Schläuche, die bei unserem spezifischen Fall an so einer Art, wie so eine Art Pavillongerüst angebracht sind. Und am Ende der Schläuche sind Düsen, die haben ganz kleine Öffnungen, 0,2 Millimeter. Und dadurch, dass das Wasser mit so hohem Druck da durchgeht, entstehen eben diese ganz feinen Tröpfchen, die wir wollen. Das ist ein Gerüst, 5x5 Meter. Gestalterisch sind da auf alle Fälle viele Möglichkeiten.
3: Wenn Sie Landschaftsarchitektin sind, dann muss ich Ihnen diese Frage auch gleich stellen. Ich habe bisher gelernt, Fassaden sollte man begrünen mit Pflanzen, auch gerade für die Kühlung. Ist das jetzt dieses Vernebeln eine Alternative zur Begrünung?
2: Also grundsätzlich ist es so, dass Vegetation eigentlich immer vorzuziehen ist. Aber und Fassadenbegrünung ist natürlich auch vorteilhaft. Das beschattet eben dauerhaft die Fassade. Die Zerstäuberanlagen, die besetzen eher so eine Nische, wo man zum Beispiel in einem Innenhof keine großen Bäume pflanzen kann. Wenn eine Tiefgarage unten drunter ist, dann gibt es einfach nicht genug Boden, um große Pflanzen zu pflanzen. Und in so einem Fall könnte man dann einfach die Kühlung auch durch eine Nebelanlage erreichen.
3: Und Sie haben eben den Ressourcenverbrauch gerade schon so en passant angesprochen. Jetzt nochmal explizit, Sie brauchen dafür Wasser. Ich nehme mal an, Trinkwasser, das ist wertvoll und auch knapp teilweise im Sommer, vor allem zunehmend dann in den nächsten Jahren. Verschärfen Sie nicht das ganze Problem?
2: Das ist richtig und deswegen, das wollen wir natürlich nicht. Das ist ein Bestandteil unseres Projekts, zu untersuchen, unter welchen Bedingungen man auch Regenwasser für den Betrieb von so einer Zerstäuberanlage verwenden kann. Die Kollegen von der Siedlungswasserwirtschaft beschäftigen sich dafür eben mit Fragen, welche Aufbereitungsschritte sind nötig, um das Regenwasser in den Zustand zu bringen, dass es auch sicher ist, das über so eine Zerstäuberanlage zu zerstäuben.
3: Wie weit sind Sie denn da mit der Forschung? Also müssten Sie dann nicht jetzt in die Praxis gehen? Sie hören, ich bin ein bisschen ungeduldig, aber wir haben gerade Hitzewelle. Also müssten Sie das in der Praxis jetzt mal ausprobieren?
2: Ja, wir haben 3 Versuchsanlagen, die wir in 3 Innenhöfen in der Stadt in Dresden stehen haben und die aktuell auch in Betrieb sind. Aha. Also Menschen können da durchaus hingehen und sich das anschauen.
3: Wo sind die?
2: Eine davon befindet sich am Hauptcampus an der TU Dresden, ja, im Innenhof des Chemiegebäudes. Eine befindet sich in der Glasiestraße im Atrium am Rosengarten.
3: Dresdner Neustadt?
2: In der Dresdner Neustadt, genau. Und die dritte ist an einem Gebäude am Uniklinikum. Da ist es tatsächlich so, dass nur die Mitarbeiter dieses Gebäudes dort Zugang haben. Aber wer möchte, kann sich theoretisch anschauen, ja.
3: Und der bisherige Effekt dieses Vernebelns ist welcher?
2: Im letzten Jahr haben wir Temperaturabkühlungen von 2 bis 7 Grad gemessen, je nachdem, wo man sich befindet und welche Art von Düsen an der Anlage sind. Aber vielversprechend sind sie auf alle Fälle.
3: Vernebeln statt besprühen. Über die angewandte Forschung dazu und den bisherigen Einsatz, die Versuchsanlagen, habe ich vor der Sendung gesprochen mit Michelle Jakob von der Professur für Landschaftsbau an der TU Dresden. Hier im Interview.
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3: Die Zahlen der Ebola-Infizierten im Kongo steigen weiter. Heute wurde die Marke von 1.000 überschritten. Karin Bensch mit weiteren Details.
4: Laut des kongolesischen Gesundheitsministeriums gäbe es nun 1.003 bestätigte Ebola-Infektionen. Darunter 254 nachgewiesene Todesfälle. Damit liegt die Sterblichkeitsrate bei gut 25%. Betroffen sind drei Regionen im Nordosten der Demokratischen Republik Kongo. Ein großes Problem ist, für diese seltene Ebola-Variante gibt es noch keinen zugelassenen Impfstoff. Mediziner können lediglich die Symptome der Infizierten mit Medikamenten behandeln. Um den Ausbruch einzudämmen, werden Erkrankte isoliert. Ihre sozialen Kontakte werden so gut es geht nachverfolgt. Die Nachverfolgungsrate in den drei betroffenen Provinzen liegt bei knapp 60%. In den Gemeinden läuft zudem Aufklärungsarbeit darüber, wie man sich vor einer Ebola-Ansteckung schützen kann. Insgesamt befinden sich laut des kongolesischen Gesundheitsministeriums derzeit 365 Patienten in Isolation oder im Krankenhaus. Rund 100 Menschen seien nach einer Ansteckung wieder genesen. Experten gehen davon aus, dass die Zahlen weiter steigen werden. Das Internationale Rote Kreuz hat vor einigen Tagen vor einem langen Kampf gewarnt. Danach sei der Höhepunkt der Epidemie noch nicht erreicht. Fachleute fürchten, dass es mindestens ein Jahr dauern könnte, bis der Ausbruch beendet ist.
3: Im Jahr 2034 wird Saudi-Arabien die Fußball-WM ausrichten. Schon jetzt bei der WM in Nordamerika ist ja zu sehen, wie saudisches Geld den Weltfußball prägt. Welche Strategie verfolgt das autoritäre Königshaus mit all diesen Investitionen? Moritz Behrendt.
5: Julian Quiñones macht die WM-Party auf in Mexiko.
16: Schon beim ersten

0: anderer saudischer Unternehmen sowie dem Sponsoring durch den staatlichen Investmentfonds.
1: Saudi-Arabien hat zwischen 2021 und 2024 insgesamt 6 Milliarden US-Dollar in den Sport investiert, darunter am meisten in den Fußball. Dahinter rangieren mit relativ weitem Abstand Motorsport und Boxen, aber auch zum Beispiel E-Sports und Martial Arts.
0: Zwei Ziele verfolge das Königreich mit den Milliarden für den internationalen Sport. Einerseits will das Land auf sich aufmerksam machen. Spätestens 2034, wenn die Fußball-WM im Land stattfindet, wird alle Welt auf Saudi-Arabien schauen. Kritiker befürchten, dass die miserable Menschenrechtsbilanz dadurch verdeckt werden soll. Von Sportswashing ist die Rede. Der im Exil lebende Anwalt Taha Al-Hadji sagt:
2: Die Ausrichtung der Weltmeisterschaft in Saudi-Arabien darf nicht dazu genutzt werden, Menschenrechtsverletzungen und Repressionen zu verschleiern oder das Image des Landes aufzupolieren. Vielmehr sollte dies ein Anlass sein, um die Verletzungen zu beenden.
0: Al-Hadji kritisiert vor allem die hohe Zahl an Hinrichtungen im Land. Das zweite Ziel der Gelder für den Sport? Sie sollen dabei helfen, die saudische Wirtschaft breiter aufzustellen, das Land weniger abhängig zu machen vom Erdölexport. Der bleibt die wichtigste Einnahmequelle. Aber nicht zuletzt der Krieg am Golf hat den Herrschern in Riad deutlich gemacht, nur aufs Öl zu setzen, wird mittelfristig nicht reichen. Aber nicht alle Vorhaben und Investitionen bringen die Neuausrichtung der eigenen Wirtschaft voran. Manche haben sich als Millionengräber herausgestellt. Das habe auch bei der Sportfinanzierung Konsequenzen, so Sebastian Sons.
1: Da denkt man um. Man priorisiert mittlerweile bestimmte Projekte, vor allen Dingen die Fußballweltmeisterschaft 2034, vor allen Dingen auch das einheimische Formel-1-Rennen, zieht sich aber auch aus anderen sportlichen Abenteuern, so würde ich es mal nennen, eher zurück.
0: So kündigte der staatliche saudische Investmentfonds im April an, seine Unterstützung für die vor wenigen Jahren gegründete Golftournee LIV bis zum Ende des Jahres einzustellen.
3: Moritz Behrendt war das. Kommen wir zum Wetter, kurz vor 2:30. Ralf Valencia im Wetterstudio. Ralf, wie ist die Lage momentan?
4: Ja, es geht mit den Temperaturen langsam nach oben. Es gibt noch ein paar Wolken. Ansonsten haben wir schon viel Sonne in Sachsen-Anhalt, zum Beispiel von der Altmark bis zum Fläming und dann auch weiter so Richtung Brandenburg. Dann haben wir auch noch recht viel Sonne von Jena bis nach Westsachsen herein, bis in die Region Chemnitz. Und dann gibt's aber eben halt auch noch ein paar Wolken und aus denen heraus auch noch den ein oder anderen Schauer. Zum Beispiel vom Harz so bis in den Südharz hinein und dann auch südlich des Thüringer Walde, so von Neuhaus am Rennweg bis in die Richtung so an die Grenze zu Franken heran, haben wir auch noch so ein kleines Gewitter. Und so wird's dann heute im Laufe des Nachmittags auch noch weitergehen. Stellenweise Schauer oder Gewitter sind möglich bei 25 bis 30 in Thüringen bei 33 Grad.
3: Wie wird's morgen?
4: Ähnlich wie heute. Morgen haben wir viel Sonne. Auch morgen werden sich noch ein paar Quellwolken bilden, aber daraus gibt es dann kaum noch mal einen Schauer. Es bleibt dann also morgen schon trocken. Temperaturen sind allerdings heute so ähnlich wie heute bei 26 bis 32 Grad.
3: Ralf Valencia mit den Aussichten. Danke. Und so geht's weiter im Programm hier gleich. Wir berichten über die Verhandlungen zwischen dem Iran und den USA in der Schweiz. Eine wichtige Frage schwebt nämlich über diesen Gesprächen. Und die lautet, bleibt es ruhig im Libanon? Das ist quasi die Schlüsselfrage. Außerdem geht es um den smarten Förster, wie künstliche Intelligenz im Waldmanagement zum Einsatz kommt.
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6: Um 13.30 Uhr mit Mirko Jugelt. Der britische Labour-Abgeordnete Andy Burnham hat seine Bewerbung um die Nachfolge von Premierminister Keir Starmer angekündigt. Burnham sagte in London, er kandidiere auch für den Parteivorsitz. Starmer hatte nur Stunden zuvor seinen Rücktritt als Regierungs- und Parteichef bekannt gegeben. In Großbritannien gehören beide Ämter traditionell in eine Hand. Die Labour-Partei hat aktuell eine Mehrheit im Unterhaus. Der Brexit-Vorkämpfer und Chef von Reform UK, Nigel Farage, forderte eine Neuwahl. Sachsen-Anhalt hat im vergangenen Jahr erneut mehr Zuzüge als Wegzüge verzeichnet. Wie das Statistische Landesamt mitteilte, zogen rund 62.000 Menschen aus anderen Bundesländern oder dem Ausland nach Sachsen-Anhalt. Knapp 54.000 Menschen verließen das Land. Daraus ergibt sich ein Wanderungsgewinn von rund 8.000 Personen. Im Jahr zuvor hatte das Plus noch bei knapp 13.000 Menschen gelegen. Die größten Zugewinne verzeichneten der Landkreis Harz, Magdeburg und der Landkreis Börde. Einsamkeit ist für viele junge Erwachsene in Deutschland auch nach der Corona-Pandemie ein großes Problem. Das geht aus einer Studie des Bundesinstituts für Bevölkerungsforschung hervor. Demnach fühlen sich 42% der 21- bis 30-Jährigen einsam. Im Jahr 2020

0: 2023 waren es noch 45%. Die Studienautoren erklärten, damit bestätige sich, dass Einsamkeit für die Generation Z keine kurzfristige Folge der Pandemie sei, sondern zu einer dauerhaften psychosozialen Belastung werden könnte. Die bekannt gewordenen Vorschläge der Rentenkommission stoßen auf ein geteiltes Echo. Kommissionsmitglied Annika Klose von der SPD sprach am Morgen im ZDF von einem umfassenden Gesamtkonzept. Die Staatssekretärin im Wirtschaftsministerium Gitta Connemann von der CDU sagte, ohne Reformen drohten massiv steigende Beiträge und sinkende Renten. Gewerkschaften und die Linke kritisieren das Konzept dagegen als einseitige Belastung für Beschäftigte. Im Heidebad Halle werden Besucher ohne ausreichend Deutschkenntnisse ab sofort abgewiesen. Geschäftsführer Matthias Nobel sagte der Nachrichtenagentur dpa, es gehe um die Sicherheit der Badegäste. Man müsse sich sicher sein, dass Besucher die Baderegeln verstünden. Gäbe es am Eingang Verständnisprobleme, werde im Einzelfall entschieden. Die Regelung solle auch Bademeister entlasten. Das Personal sei auch so schon an der Grenze der Belastbarkeit. Das waren die Nachrichten. Das Wetter mit den aktuellen Temperaturen: Brocken stark bewölkt, 17 Grad, Dresden leicht bewölkt, 25, Eisenach sonnig 27, Erfurt wolkig 27 Grad, Gardelegen sonnig 26, Hoyerswerda sonnig 25, Magdeburg sonnig 26 Grad, Neuhaus am Rennweg wolkig 24, Oschatz-Heiter 26, Plauen sonnig 28 Grad, Wernigerode bedeckt 21 und Wittenberg wolkig 25 Grad. Heute heiter, zeitweise stärker bewölkt, einzelne Schauer und Gewitter. Höchstwerte 25 bis 30, in Südthüringen bis 33 Grad, dazu teils mäßiger Nordwind. In der Nacht wechselnd bewölkt und trocken, 18 bis 14 Grad. Morgen Sonne, Quellwolken, selten Schauer. Höchstwerte 27 bis 32 Grad. Am Mittwoch viel Sonne und heiß. MDR-Verkehrsdienst, A2 Richtung Hannover, zwischen Irxleben und Eilsleben stockender Verkehr, plus 30 Minuten. Zwischen Peine Ost und Hämmerlerwald 10 Kilometer Stau nach mehreren Unfällen, über 2 Stunden Verzögerung. A4 Görlitz Richtung Dresden, zwischen Salzenforst und Burkau, 4 Kilometer Stau, 1 Stunde und 15 Minuten mehr. A9 Richtung Berlin zwischen Kleinmarzehns und Niemeck 3 Kilometer Stau plus 15 Minuten. A13 Richtung Berlin zwischen Duben und Freiwalde 5 Kilometer Stau wegen Fahrbahnschäden, hier 20 Minuten Verzögerung. Und die A72 Richtung Hof ist zwischen Hof Töpen und Hof Nord nach einem Unfall gesperrt, zurzeit Stau bis zum Dreieck Hochfranken. Soweit der Verkehrsdienst, 13.34 Uhr.
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2: Im Studio Hanno Gries, schönen guten Tag. Eines der Themen bei den Verhandlungen zwischen den USA und dem Iran in der Schweiz ist auch und besonders die Lage im Libanon. In den letzten Stunden hat das israelische Militär seine Angriffe auf Ziele im Libanon zurückgefahren. Das muss aber nicht so bleiben, auch weil die Hisbollah weitere Drohnen und Raketen auf Israel schicken könnte. Und das wiederum würde dann die Verhandlungen gefährden. Wie steht man in Israel dazu und wie groß ist die Gefahr der Eskalation? Jan-Christoph Kitzler.
3: Für Israels in Teilen rechtsextreme Regierung ist das keine einfache Situation, denn Truppen sind in den Süden des Libanon einmarschiert, haben dort hunderttausende Menschen vertrieben, Ortschaften zerstört und immer wieder Ziele bombardiert, und doch hören die Angriffe der Terrormiliz Hisbollah nicht auf. 36 israelische Soldaten wurden getötet, seit die Kämpfe im März wieder begonnen haben. Das libanesische Gesundheitsministerium spricht im gleichen Zeitraum von mehr als 4.100 Toten auf libanesischer Seite. Das Problem: Donald Trump braucht Ruhe im Libanon für seine Verhandlungen und Israels Regierung will Stärke zeigen. Von dort kommen radikale Töne. Israels Minister für nationale Sicherheit Itamar Ben-Gvir hatte am Freitag auf der Plattform X geschrieben, der gesamte Libanon müsse so wörtlich in Flammen aufgehen und für jede Träne einer israelischen Mutter müssten tausende libanesische Mütter weinen. Heute Morgen klang Ben-Gvir im israelischen Radio so: Wir müssen Trump umarmen, ihm Danke sagen, aber auch, Mr. President, bei allem Respekt, das ist unsere Angelegenheit, das gehört uns. Wir können keiner Feuerpause im Libanon zustimmen, wir können keiner Einschränkung unseres militärischen Handelns im Libanon zustimmen. Verteidigungsminister Israel Katz und Premier Benjamin Netanyahu hatten schon gestern klargestellt, dass sich Israels Armee nicht aus der sogenannten Sicherheitszone im Südlibanon zurückziehen werde. Benjamin Netanyahu erklärte am Abend bei einer Veranstaltung in Jerusalem:
4: We change Israel's security doctrine.
3: Wir haben Israels Sicherheitsdoktrin verändert. Wir ergreifen die Initiative. Wir greifen an, wir überraschen und wir greifen jene Feinde an, die unsere Vernichtung, die uns töten wollen. Wir greifen sie an, bevor sie dazu die Gelegenheit haben. Wer Hebräisch kann, kennt den Spruch, töte sie zuerst. Das klingt nicht nach Deeskalation. Dani Danon, der Israel als Botschafter bei den Vereinten Nationen vertritt, heute Morgen mit seinen Forderungen. Hisbollah darf nicht dorthin zurück, wo sie vorher war. Jeden Tag decken wir noch mehr von ihren Plänen auf, was an Waffen in die Region gekommen ist, entgegen Entscheidungen des UN-Sicherheitsrats und entgegen Abkommen, die in der Vergangenheit unterschrieben wurden mit verschiedenen Partnern. Daher ist für uns die Realität vor Ort wichtiger als jedes Treffen oder jeder internationale Mechanismus. Nicht nur in der israelischen Regierung, auch in der Bevölkerung herrscht große Verunsicherung mit Blick auf die USA. Einerseits weiß man darum, wie isoliert Israel international ist und wie wichtig die USA als mit Abstand wichtigster strategischer Partner. Israel ist nicht nur militärisch von den USA abhängig. Doch wie viel ist diese Partnerschaft noch wert, da die Stimmung offenbar nicht nur beim US-Präsidenten, sondern auch in großen Teilen der US-Bevölkerung gekippt ist? Yossi Schein, Professor an der Tel Aviv University, im Sender Reshet Bet. Das Standing von Israel, der zionistische Ethos, der Ethos von Israel als demokratisches Land und als Seniorpartner der USA, nicht nur strategisch, sondern auch in den Werten, all das ist so gut wie weg, bei Demokraten und Republikanern. Es ist unglaublich und schmerzhaft, das Ansehen Israels in der amerikanischen Öffentlichkeit. Zwei Drittel der Menschen sagen in den letzten Umfragen, dass sie eine ablehnende Haltung gegenüber Israel haben. Gute Beziehungen zu den USA sind für Israel auch eine Frage der Sicherheit. Und gleichzeitig muss Benjamin Netanyahus Regierung vor der Parlamentswahl im Herbst Stärke zeigen. Vermutlich wird sie in den nächsten Tagen und Wochen die Grenzen im Libanon austesten, möglicherweise provoziert von der Hisbollah. Und das könnte die Bemühungen um Frieden in der Region dann weiter gefährden und einen Deal unwahrscheinlicher machen.
2: Aus Tel Aviv war das Jan-Christoph Kitzler. Die Bundesregierung hat die Weichen für einen Einstieg beim deutsch-französischen Panzerbauer KNDS gestellt, bestätigte der Regierungssprecher heute. Die Bundesregierung will sich so langfristig Einfluss auf das strategisch wichtige Unternehmen sichern. Christina Nagel.
4: Lange war über einen Einstieg der Bundesregierung bei KNDS spekuliert worden. Nun hat die Bundesregierung bestätigt, dass sie eine Beteiligung von 40% am deutsch-französischen Unternehmen anstrebt. Vorausgegangen war eine Einigung mit den Eigentümerfamilien und dem französischen Staat. Es gehe darum, die eigenen Sicherheitsinteressen abzusichern, erklärte Regierungssprecher Cornelius. Das Unternehmen hat für Deutschland und die Bundeswehr große Bedeutung. Es gilt als wesentlicher Teil der deutschen Sicherheits- und Verteidigungsindustrie mit entsprechenden Standorten. Produziert werden unter anderem Kampfpanzer wie der Leopard 2, Artilleriesysteme wie die Panzerhaubitze 2000, Schützenpanzer oder auch Munition. Aus Sicht von Wirtschaftsministerin Reiche ist es wichtig, dass Deutschland und Frankreich künftig auf Augenhöhe über die Entwicklung des Unternehmens entscheiden. Der Haushaltsausschuss des Bundestages muss dem Einstieg noch zustimmen.
2: Christina Nagel war das aus Berlin und damit in einer halben Minute 13.40 Uhr.
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5: Mit Thorsten vom Wege und der ersten Meldung von der deutschen Nationalmannschaft ist keine gute. Nico Schlotterbeck fällt Medienberichten zufolge für den Rest der WM aus. Der 26-Jährige von Borussia Dortmund hat sich laut dieser Medien beim 2:1 gegen die Elfenbeinküste einen Bänderriss im linken Sprunggelenk zugezogen und kann demnach beim Turnier in den USA nicht mehr für die Fußballnationalmannschaft zum Einsatz kommen. Ihm droht eine Pause von rund 2 Monaten. Also das werden wir uns sicherlich dann noch in Ruhe bestätigen lassen. Jetzt schauen wir erstmal auf den heutigen Spieltag und auf das erste Spiel, das es da gibt zwischen Österreich und Argentinien. Die Eidgenossen ja ordentlich gestartet in dieses Turnier und einer von ihnen, die da eine große Rolle spielen in der Mannschaft, ist Romano Schmid. Die Messen des Messias hat Anne van Eickels ihren Bericht genannt.
6: Spätestens seit Reporter Edi Finger bei der Weltmeisterschaft 1978 in Argentinien seinen Satz für die Ewigkeit über die Radios schickte. Wissen wir, österreichische Radiokommentatoren greifen bei ihren Reportagen verbal gerne ins höchste Emotionsregal. Und das hat sich bis zu diesem WM-Sommer offenbar nicht geändert.
7: Boah, wer braucht Lionel Messi, wenn du Romano Schmid hast? Alter, der hängt den ins Kreuzig rein. Unser Lionel Messi, der kommt aus der Steiermark und heißt Romano Schmid.
6: Dem Messi aus der Steiermark ist dieser Vergleich allerdings ein bisschen peinlich.
8: Na, also erstens kann man ja gar nicht auf die Stufe gestellt werden, das ist ja unmöglich. Ich glaube, das hat mehr mit meiner Größe zu tun als meinem Spiel.
6: Der große Lionel Messi ist 1,70 Meter klein. Romano Schmid misst sogar noch 2 Zentimeter weniger, kam aber bei seinem Traumtor gegen Jordanien ganz groß raus.
7: Wahrscheinlich das schönste Tor bisher bei dieser WM aus 25 Metern. Zwirbelt er das Teil genau ins Kreuzeck.
6: Dieser wunderschöne 1:0 Zwirbeltreffer des Messi aus der Steiermark erinnert tatsächlich frappierend an die Tore des Originals aus Argentinien. Aber das haben die Fans von Werder Bremen ja längst gewusst, als sie ihrem Strippenzieher im Bremer Mittelfeld den Spitznamen Alpen-Messi verpassten.
8: Woher es kommt, weiß ich gar nicht. Ich glaube, in Deutschland war das einfach so, weil ich viel getribbelt habe.
6: Und jetzt dribbeln der Alpen-Messi und The Real Messi sogar im direkten Duell gegeneinander.
8: Wenn ich mit meinen Jungs gesprochen habe, in meiner Familie, war es immer der Traum, Brasilien oder Argentinien in der Gruppe zu haben. Und wo wir dann das ja wirklich hatten, da habe ich mich extrem gefreut. Und deswegen Erster gegen Zweiter, stand jetzt in der Gruppe, so perfektes Spiel.
6: Für Romano Schmid geht ein Traum in Erfüllung.
8: Ich spiele gegen den besten Spieler, den es jemals gab, so live, auch wenn er jetzt vielleicht schon ein bisschen älter ist, aber es ist halt das Größte, was du, glaube ich, erreichen kannst, wenn du so gegen dein Idol spielst.
6: Es ist das Messen der Messis.
8: Ich glaube, wenn wir an unser Limit kommen, dann können wir jeden Gegner wehtun und das macht es, glaube ich, noch viel besonderer, dass du gegen eine der besten Mannschaften der Welt spielst und dann irgendwie das Gefühl hast, es steht 0-0 und du kannst sie besiegen. Und ich glaube, das Szenario könnte nicht besser sein.
5: So, da treffen sie also aufeinander, der Alpen-Messi und der Original Lionel Messi. Es gibt übrigens noch einen zweiten Lionel im argentinischen Team, den Trainer Lionel Scaloni. Wer ist nun eigentlich wichtiger für Argentinien? Luise Kropf dazu.
9: Für Lionel Scaloni, Trainer der argentinischen Nationalmannschaft, ist klar, wer für Argentinien und den argentinischen Fußball am wichtigsten ist.
10: Er überrascht uns nicht. Er ist immer noch der Beste. Er macht das schon seit 20 Jahren und ihm beim Spielen zuzuschauen, ist atemberaubend.
9: Lionel Messi, der argentinische Superstar, der eine ganze Generation geprägt hat.
11: Messi!
9: Der für viele beste Fußballer aller Zeiten, der nur noch ein Tor davon entfernt ist, WM-Rekordtorschütze zu werden.
12: Records are made to be broken.
9: Dass seine Qualitäten herausragend sind, wissen auch die Österreicher, der kommende Gegner der Argentinier und dessen Trainer Ralf Rangnick.
13: Ja, wenn einer mit fast 39 noch auf so einem Niveau Fußball spielt, dann ist damit eigentlich alles gesagt.
9: Der Weltmeister von 2022, Argentinien, spielt unter Trainer Scaloni kein starres taktisches System. Alles ist in Bewegung. Es gibt viele Kombinationen auf engem Raum. Dribbling und improvisierte Lösungen sind wichtig. Damit lässt Scaloni den Fußball spielen, den Messi über Jahre hinweg in Argentinien prägt. Der Trainer Scaloni gibt Messis Spiel, damit die passenden Leitplanken. Und wer ist nun der wichtigere von beiden? Hört man Scaloni zu, dann kann die richtige Antwort eigentlich nur Messi heißen.
10: Was soll ich sagen? Mir fehlen die Worte. Er ist einfach unglaublich.
9: Denn es ist Messi, der Scalonis Fußball ein Gesicht gibt, der diese Spielweise auf dem Platz verkörpert.
2: Der Bericht von Luise Kropf und das war der Sport. Damit ist es 13.45 Uhr in wenigen Sekunden und unser Top-Thema: der Labour-Politiker Andy Burnham will neuer britischer Premierminister werden. Burnham sagte in London, er kandidiere auch für den Parteivorsitz. Keir Starmer, der bisherige Premier, hatte nur Stunden zuvor seinen Rücktritt als Regierungs- und Parteichef bekannt gegeben. Weitere Meldungen mit Mirko Jugelt.
0: Die Ukraine hat nach eigenen Angaben das russische Satellitenkommunikationszentrum in Dubna angegriffen. Die ukrainischen Streitkräfte erklärten, das Ausmaß der Schäden werde derzeit ermittelt. Russland teilte mit, in der Stadt Woronesch sei bei einem ukrainischen Angriff eine Fabrik beschädigt worden. 3 Menschen seien verletzt worden. Medienberichten zufolge soll die Fabrik Marschflugkörper herstellen. Mehr als ein Drittel der 630 Bundestagsabgeordneten verdienen noch zusätzlich Geld. Nach einer Auswertung der Organisation Abgeordnetenwatch kamen sie seit Beginn der Legislaturperiode im März 2025 auf insgesamt 10,6 Millionen Euro. Auf Platz 1 liegt die Grünen-Politikerin Ophelia Nick mit 2,7 Millionen Euro Zusatzeinkünften aus Unternehmensbeteiligungen. Das Landgericht Erfurt hat 6 Männer wegen bandenmäßigen Handels von Betäubungsmitteln verurteilt. Das Landgericht verhängte Strafen von bis zu 11,5 Jahren Haft. Die Männer hatten Marihuana aus Kanada und den USA eingeführt und an Großabnehmer geliefert. Das Wetter. Heute teils heiter, teils bewölkt, vereinzelt Schauer und Gewitter, 25 bis 30, im Süden bis 33 Grad, in der Nacht wechselnd bewölkt und trocken, 18 bis 14 Grad. Morgen Sonne, wenige Wolken, überwiegend trocken, 26 bis 32 Grad. MDR aktuell Verkehrsdienst. A2 Richtung Hannover zwischen Irxleben und Alsleben stockender Verkehr plus 30 Minuten. Zwischen Peine Ost und Hämelerwald 10 Kilometer Stau nach mehreren Unfällen. Über 2 Stunden Verzögerung. A4 Görlitz Dresden zwischen Salzenforst und Burkau Stau plus 10 Minuten. A9 Richtung Berlin zwischen Kleinmarzehn und Niemeck 3 Kilometer Stau plus 15 Minuten. A13 Richtung Berlin zwischen Duben und Freiwalde 5 Kilometer Stau plus 20 Minuten. A38 Richtung Göttingen am Kreuz Rippachtal befindet sich eine ungesicherte Unfallstelle. Und die A72 Richtung Hof ist zwischen Hof Töpen und Hof Nord nach einem Unfall gesperrt. Zurzeit Stau bis zum Dreieck Hoffranken. Soweit der Verkehrsdienst. 13.47 Uhr.
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2: Blicken wir nach Myanmar, das ehemalige Burma. Die ehemalige Regierungschefin dort, Aung San Suu Kyi, ihres Zeichens Friedensnobelpreisträgerin, sie ist verschwunden. Seit mehr als 5 Jahren gibt es kein Lebenszeichen von ihr, seit dem Militärcoup 2021. Damals wurde sie nicht nur entmachtet, sondern auch in Haft genommen. Seither gibt es keine konkreten Hinweise auf ihren Aufenthaltsort, was bei ihren Anhängern große Sorgen hinterlässt. Christiane Justus berichtet.
11: Ende April hieß es überraschend im Staatsfernsehen, sie sei aus dem Gefängnis in der Hauptstadt Naypyidaw entlassen worden und verbringe den Rest der langjährigen Haftstrafe an einem anderen Ort. Aber weder ihre Familie noch ihre Anwälte und Berater haben Zugang erhalten. Mo Toussaint ist die Leiterin der Myanmar-Forschungsstelle am Singapurer Think Tank ISEAS.
14: This is not house arrest. Some people have equated this.
11: Das ist kein Hausarrest, auch wenn manche die verkündete Strafmilderung damit gleichsetzen. Vielleicht verbüßt sie ihre Strafe an einem anderen Ort, aber man muss das klarstellen, dass es sich nicht um einen Hausarrest handelt, wenn ihre Parteimitglieder und ihr Beraterstab keinen Zugang haben. Das ist ein großer Unterschied. Und sie hält sich definitiv nicht in ihrem Haus in Yangon auf. Auch der Sohn von Aung San Suu Kyi, Kim Ares, erhält keine Informationen, keinen Kontakt. Er spricht regelmäßig in der Öffentlichkeit, gibt Interviews, auch um die Erinnerung aufrechtzuhalten und damit den Druck auf die Regierung. Er fordert einen unabhängigen Beweis, dass sie überhaupt noch am Leben ist und sagte im australischen Sender ABC,
15: The military have said that she's been moved to house arrest, but they've provided no concrete evidence.
11: Er hat zwar erklärt, dass sie unter Hausarrest gestellt wurde, aber es hat dafür keine konkreten Beweise vorgelegt und niemand darf sie besuchen. Ich habe keinerlei Zugang zu ihr. Es dringen keinerlei Informationen nach außen. Die einzigen Berichte, die wir hören, stammen vom Militär und ich kann nichts glauben, was sie sagen. Seit dem Putsch vor gut 5 Jahren und der Inhaftierung befindet sich Myanmar in einer schweren Krise. Das Militär hatte damals die gewählte Regierung entmachtet, was landesweite Proteste und einen anhaltenden, bewaffneten Konflikt auslöste. Seither prägen Gewalt und wirtschaftlicher Niedergang das Land. Das Militär rekrutiert junge Männer und Frauen scheinbar wahllos für die Front gegen die eigenen Mitbürger. Anfang April hatte sich der ehemalige Armeechef Min Aung Hlaing zum Präsidenten wählen lassen. Die Partei von Aung San Suu Kyi, die Nationale Liga für Demokratie, mit der sie kurz vor dem Putsch haushoch gewonnen hatte, konnte sich diesmal zur Parlamentswahl gar nicht registrieren. Sie war verboten worden. Dass ihr Aufenthaltsort streng verschwiegen wird, erklärt Politikwissenschaftlerin Mo Toussaint auch mit der Kraft, die die Partei mit Aung San Suu Kyi entwickeln konnte. Die Politik des Militärs gegenüber der Nationalen Liga für Demokratie, NLD, das ist ein langfristiges Projekt, ein Anti-NLD-Projekt, so würde ich es nennen. Es erstreckt sich über mehrere Jahrzehnte. Vor diesem Hintergrund muss man auch verstehen, warum das Militär sowohl Aung San Suu Kyi als auch die von ihr geführte Partei so behandelt. International gilt der Ruf der Friedensnobelpreisträgerin als beschädigt, weil der Genozid und die grausame Vertreibung der Minderheit der Rohingya in ihrer Amtszeit geschah. Auch viele Menschen in Myanmar sehen das sehr kritisch. Aber sie wurde und wird noch immer als besonders starke Frau respektiert. Und das ist es, was vielen Menschen auch heute Mut macht, trotz der Repressalien durch das Militär, erklärt Susu Nwe, die selbst zweimal als politischer Häftling vom Militär gefangen genommen wurde.
16: Wenn wir an sie denken, sagen wir uns, wenn Aung San Suu Kyi so viel für Myanmar und die Demokratie opfern kann, wie könnten wir dann jetzt schon aufgeben?
2: Christiane Justus berichtete. Infolge der Klimakrise werden die Anforderungen an unsere Wälder und ihre Förster immer komplexer. Satelliten liefern Daten, Sensoren, digitale Karten, riesige Datenmengen über den Zustand unserer Wälder. Künstliche Intelligenz soll künftig dabei helfen, hier den Überblick zu behalten und schnell die richtigen Schlüsse zu ziehen. Aber wie weit ist der smarte Förster, nennen wir ihn mal so, tatsächlich? Wo wird KI schon im Waldmanagement eingesetzt? Stefan Hübner.
17: Trockenheit, Hitze, Borkenkäfer. Der Klimawandel setzt unsere Wälder unter Druck. Doch Hilfe kommt hier inzwischen sogar aus dem All. Vom All aus überwachen Satelliten die Wälder. Und künstliche Intelligenz, KI, wertet die Satellitenbilder nach Veränderungen aus. In Schleswig-Holstein etwa läuft dafür seit mehreren Jahren das Projekt KI for Forst, erläutert Projektleiter Ralf Schmidt vom Landesamt für Vermessung und Geoinformation in Kiel.
18: Das Neue, was wir jetzt liefern konnten, ist diese Vitalitätsanalyse. Das heißt, wir haben Zeitreihen aufgebaut, wo wir über mehrere Jahre den Wald beobachten. Und darüber können wir dann einzelne Flächen identifizieren, wo sich die Vitalität geändert hat.
17: Die Grundlage für diese Überprüfung der Überlebensfähigkeit des Waldes sind Satellitendaten des europäischen Erdbeobachtungsprogramms Copernicus. KI vergleicht diese Aufnahmen über Jahre hinweg und erkennt so Veränderungen, die Menschen oft übersehen.
18: Also man kann die Förster gezielter darauf hinweisen, von wegen, schaut doch mal vor Ort, da hat sich offenbar was getan. Also wir sehen das System eher so als Hinweisgeber.
17: Genau darin sehen viele Fachleute derzeit die größte Stärke künstlicher Intelligenz. Riesige Datenmengen auswerten und Auffälligkeiten erkennen. Und künftig könnten solche Systeme noch deutlich mehr leisten, sagt Waldforscher Fabian Fasnacht von der Universität für Bodenkultur in Wien.
19: Gerade was diese operationellen Verfahren angeht, zur Holzernte und Arbeitssicherheit, Wegesicherung. Also ich könnte mir vorstellen, dass da relativ viel passieren könnte in Zukunft, weil es auch einfach wichtige Themen sind. Und ein anderes Thema ist, wie kann man Biodiversität im Wald quantifizieren? Und ich glaube, da wird ja zum einen über Vogelstimmenerkennung oder allgemeine Erkennung von Geräuschen, über Bilderkennung einiges passieren.
17: Doch je stärker KI in die Praxis vordringt, desto wichtiger wird eine weitere Frage. Die Menschen, die im Wald arbeiten, akzeptieren sie die neue Technik? Der Freiburger Soziologe Tobias Schlechtriemen erforscht genau das. Sein Fazit?
20: Man muss eben die Praxis und die Menschen mit einbeziehen. Also wenn es Anwendungen sind, die aus der Praxis oder im engen Austausch mit der Praxis entwickelt wurden, dann gibt es aus meiner Sicht und meiner Erfahrung eine große Akzeptanz.
17: Vor allem, wenn von Anfang an dazu gestanden wird, dass künstliche Intelligenz trotz aller Fortschritte auch ihre Grenzen hat. Fabian Fasnacht.
19: Da sehe ich schon ein gewisses Risiko, wenn man sagen würde, jetzt wir reduzieren die Anzahl Stunden, die ein Förster wirklich im Wald verbringt und ersetzen das durch Sensoren oder nutzen Satelliten und so weiter und so fort, weil die kann das ja alles und das ist vielleicht dann im Zweifel auch günstiger als die Person, die im Wald ist, dann wäre ich da schon sehr, sehr skeptisch und vorsichtig.
17: Für ihn bleibt deshalb der Mensch unverzichtbar, als letzte Kontrollinstanz und als jemand, der den Wald aus eigener Erfahrung kennt. Die Entscheidungen darüber, wie sie den Wald durch den Klimawandel führen, werden also Menschen weiterhin selbst treffen. Menschen, denen Satelliten, Sensoren und KI zusätzliche Augen, Ohren und Auswertungsmöglichkeiten liefern.
2: Stefan Hübner berichtete über den smarten Förster. Wenn die Temperaturen auf über 30 Grad steigen, wie auch heute wieder, spricht man nach der Definition des Deutschen Wetterdienstes von einem heißen Tag. Davon erleben wir immer mehr. Und das wirkt sich auf unsere Arbeitswelt aus. Wie können wir den und der Hitze anpassen? Was können wir vielleicht auch von anderen Ländern lernen? Margarete Holzreiter hat sich informiert.
3: Klimaanlagen am Arbeitsplatz? Die kannten wir in Deutschland früher vor allem aus Übersee. In den USA haben sich die Menschen schon lange an den Komfort kühltemperierter Räume gewöhnt. Eine lange Siesta statt einer kurzen Mittagspause verbinden wir mit mediterraner Sommerhitze in Spanien und Italien. Wir in Deutschland hatten lange das Glück, dass die Temperaturen im mitteleuropäischen Sommer zwar mal für ein paar Tage unerträglich wurden, die meiste Zeit aber eher mild waren. Durch den Klimawandel ändert sich das.
21: Im Grunde sagen wir, Deutschland ist noch kein Südeuropa. In Griechenland oder in Italien, da ist es ja noch viel heißer. Warum sollen wir uns überhaupt Sorgen machen? Aber Deutschland ist eben in einer Art gefährlichen Übergangszone. Also es ist nicht mehr kühl genug, um von milden Temperaturen zu profitieren, aber eben noch nicht angepasst genug, um mit großer Hitze umzugehen.
3: Erklärt die Volkswirtin Katharina Utermühl. Sie arbeitet beim Versicherungskonzern Allianz im Bereich wirtschaftspolitischer Forschung. Vor kurzem hat ihr Team eine Studie über die ökonomischen Kosten von extremer Hitze veröffentlicht. Die Studie warnt, der deutschen Wirtschaft drohen Verluste im dreistelligen Milliardenbereich, sollten sich die Hitzewellen des vergangenen Jahrzehnts wiederholen.
21: Was wir sehen, ist, sobald die Temperatur eben über 30 Grad klettert, leidet die Produktivität. Und zwar sinkt die Produktivität um 3% pro Grad.
3: Laut Katharina Utermühl wirkt sich die Hitze in Deutschland auf alle Branchen aus, aber nicht alle Branchen können gleich gut geschützt werden. Im Büro, in der Lagerhalle oder im Einzelhandel ist Hitze kein Muss, wenn Klimaanlagen eingebaut werden. Auch Baumaßnahmen wie hellere Fassaden, Verschattung und Begrünung halten Gebäude kühler. Schwieriger wird es dort, wo die Arbeit unter freiem Himmel stattfindet. Auf Baustellen, in der Landwirtschaft oder im Gartenbau zum Beispiel. Die Industriegesellschaft Bauen Agrar Umwelt, die solche Berufe vertritt, fordert seit mehreren Jahren ein ganzjähriges Klimakurzarbeitergeld. Bisher gibt es das Saisonkurzarbeitergeld für die Wintermonate. Doch durch den Klimawandel wird die Arbeit auf dem Bau auch im Sommer zunehmend zur Herausforderung. Statt steinharter Böden im Winter ist es bei Hitzewellen die körperliche Belastungsgrenze, die die Arbeit einschränkt. Möglich wären hier mehr Gleitzeit oder auch Arbeitszeitenflexibilisierung. Zum Beispiel direkt nach Sonnenaufgang die kühlen Morgenstunden nutzen und zur Mittagshitze schon Feierabend machen. Oder eben eine lange Siesta einschieben. Die Gewerkschaften warnen allerdings vor pauschalen Siesta-Modellen. Außerdem fürchten sie, dass Arbeitgeber solche Aufweichungen der Arbeitszeitgesetze nicht zum Wohle der Arbeitnehmenden einsetzen könnten. Egal, wie wir es in Deutschland angehen, für Katharina Utermühl steht fest:
21: Deutschland muss aufhören, eben Hitze als Sommerproblem zu betrachten und anfangen, es als wirtschaftspolitische Daueraufgabe zu behandeln.
3: Denn durch den Klimawandel wird unsere Arbeitswelt immer häufiger vor der Herausforderung Hitzewelle stehen.
2: Margarete Holzreiter berichtete. Und wir schauen uns das am Beispiel heute an mit Ralf Alentscher im Wetterstudio. Ralf, schilder doch mal eben, wie viel Sonne und wo sind noch ein paar Wolken?
22: Ja, Sonne haben wir recht viel in Sachsen-Anhalt schon. Von der Altmark über die Börde so bis in den Osten von Sachsen-Anhalt gibt es kaum Wolken. Und auch in weiten Teilen von Thüringen, so vom Hainich über die Region Erfurt bis nach Westsachsen, dahin gibt es auch kaum Wolken. Dann gibt es eben halt vom Harz so entlang die Grenze zu Brandenburg in Sachsen noch ein paar Wolken und im Thüringer Wald. Und gerade so Richtung Thüringer Wald und Südharz haben wir auch noch ein paar einzelne Schauer mit dabei, auch teilweise mit Blitz und Donner.
2: Wie geht's? Wie kühl wird's erstmal in der kommenden Nacht?
22: Ja, es hängt ein bisschen von den Wolken ab. Wenn wir keine haben, kann es teilweise runtergehen bis auf 14 Grad. In den Städten kann es punktuell schon eine tropische Nacht geben. Ansonsten liegen aber die Tiefstwerte meistens so zwischen 18 und 14 Grad.
2: Und morgen dann eine Wiederholung?
22: Morgen gibt es eine Wiederholung von heute, ganz genau. Morgen dann auch wieder mit ein paar Quellwolken, aber nicht mehr ganz so dicht, wie wir die heute noch haben. Das heißt, morgen dann mehr Sonne, aber 26 bis 32 Grad. Erst in der zweiten Wochenhälfte geht es dann mit den Temperaturen deutlich nach oben.
2: Ralf Alentscher mit diesen Infos, danke. Und das sind Themen gleich nach zwei hier bei uns im Programm. Wir haben EU-Reaktionen auf den Rücktritt des britischen Premierministers Keir Starmer. Der Labour-Politiker bekommt durchaus Lob aus Brüssel. Und wir wollen informieren über eine große Militärreform in der Ukraine. Das Ziel dort, mehr Gerechtigkeit für die Soldaten an der Front. Die sollen auch aus dem Krieg wieder zurückkehren können.
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0: Um 14 Uhr mit Mirko Jugelt. Nico Schlotterbeck fällt offenbar für den Rest der Fußball-WM aus. Nach übereinstimmenden Berichten erlitt der Innenverteidiger im Spiel gegen die Elfenbeinküste einen Bänderriss im linken Sprunggelenk. Schlotterbeck gehörte zur Startelf von Trainer Julian Nagelsmann. Für ihn rückt wohl Antonio Rüdiger nach. Einen Spieler nachnominieren kann der DFB nicht, weil die Frist dafür abgelaufen ist. Der britische Labour-Abgeordnete Andy Burnham hat seine Bewerbung um die Nachfolge von Premierminister Keir Starmer angekündigt. Burnham sagte in London, er kandidiere auch für den Parteivorsitz. Starmer hatte nur Stunden zuvor seinen Rücktritt als Regierungs- und Parteichef bekannt gegeben. In Großbritannien gehören beide Ämter traditionell in eine Hand. Die Labour-Partei hat aktuell eine Mehrheit im Unterhaus. Der Brexit-Vorkämpfer und Chef von Reform UK, Nigel Farage, forderte eine Neuwahl. Ein Projekt aus Dresden ist mit dem Deutschen Kinder- und Jugendpreis ausgezeichnet worden. Wie das Deutsche Kinderhilfswerk mitteilte, gibt es dafür 6.000 Euro. In dem Projekt gehe es um eine Radiosendung von Kindern für Kinder. Darin würden Fragen zur Demokratie und Geschichte behandelt. Weitere Hauptpreise gingen nach Hannover und Obershausen. Ein Projekt aus Torgau erhielt eine lobende Erwähnung sowie 3.000 Euro. Die Bundesregierung hat den geplanten Einstieg beim Panzerhersteller KNDS bestätigt. Regierungssprecher Stefan Cornelius sagte, Deutschland strebe eine Beteiligung von 40% an. Wirtschaftsministerin Katharina Reicher erklärte damit sichere man Schlüsseltechnologien und Arbeitsplätze in Deutschland. Der Haushaltsausschuss des Bundestags muss den Plänen noch zustimmen. Aktuell gehört KNDS je zur Hälfte der deutschen Eigentümerfamilie und dem französischen Staat. Sachsen-Anhalts CDU-Fraktionschef Guido Heuer hat den Unvereinbarkeitsbeschluss seiner Partei gegenüber der Linken verteidigt. Heuer sagte dem MDR, der Faschismusvorwurf des Linke-Vorsitzenden Luigi Pantisano zeige, welches Demokratieverständnis in dieser Partei vorherrsche. Heuer zollte zugleich der linken Spitzenkandidatin Eva von Angern Respekt. Sie hatte einen mäßigenderen Ton im Umgang mit der CDU angemahnt. Pantisano hatte der CDU eine faschistische Politik vorgeworfen und behauptet, zwischen ihr und der AfD gebe es keinen Unterschied. Inzwischen hat er um Entschuldigung gebeten. Das waren die Nachrichten. Das Wetter mit den aktuellen Temperaturen: Brocken stark bewölkt 17 Grad, Chemnitz leicht bewölkt 26, Dresden leicht bewölkt 24, Eisenach sonnig 27 Grad. Erfurt wolkig 28, Fichelberg wolkig 22 Grad, Gera wolkig 27, Görlitz heiter 24, Halle wolkig 27, Leipzig wolkig 26 Grad, Magdeburg sonnig 26 und Meiningen sonnig 29 Grad. Am Nachmittag neben Sonne auch Wolken, stellenweise Schauer oder Gewitter. Höchstwerte 25 bis 30, in Südthüringen bis 33 Grad und schwül, teilweise mäßiger Nordwind. In der Nacht wechselnd bewölkt und trocken, Tiefstwerte 18 bis 14 Grad. Morgen neben Sonne auch Quellwolken, aber meist trocken. Höchstwerte 27 bis 32 Grad. MDR-Verkehrsdienst, A2 Richtung Hannover, zwischen Irxleben und Eilsleben stockender Verkehr, plus 30 Minuten. Zwischen Peine Ost und Hämeler Wald 10 Kilometer Stau, über 2 Stunden Verzögerung. A9 Richtung Berlin, zwischen Kleinmarzens und Niemeck Stau, plus 15 Minuten. A13 Richtung Berlin, zwischen Duben und Freiwalde, 5 Kilometer Stau, plus 20 Minuten. A38 Richtung Göttingen am Kreuz Reppachtal befindet sich eine ungesicherte Unfallstelle. Vorsicht auf der A72 Richtung Leipzig, zwischen Peenig und Rochlitz liegt ein Teppich auf der Fahrbahn und die A72 Richtung Hof ist zwischen Hof Töpen und Hof Nord nach Unfall gesperrt. Zurzeit Stau bis zum Dreieck Hochfranken. Soweit der Verkehrsdienst, 14.04 Uhr.
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2: Im Studio Hanno Gries, schönen guten Tag. Großbritannien wird wohl einen neuen Premierminister bekommen, denn der bisherige Premier Keir Starmer hat seinen Rücktritt angekündigt. Er gebe den Posten als Chef der Labour-Partei ab, sagte der 63-Jährige heute Vormittag in einer Ansprache vor dem Regierungssitz Number 10 Downing Street. Und damit beugt sich Starmer dem seit Wochen steigenden Druck aus der eigenen Partei. Und in seiner Ansprache hat Starmer auf viele Erfolge seiner Politik in den letzten 2 Jahren verwiesen. Also fragen wir uns, was genau ist da eigentlich passiert? Franziska Hoppen ist unsere Korrespondentin in London. Warum kam letztlich so viel Druck innerhalb der Labour-Partei zustande?
6: Wir müssen da einmal zurückblicken auf Anfang Mai. Da waren die Regional- und Kommunalwahlen hier und da ist Labour wahnsinnig abgestraft worden, hat historisch schlechte Ergebnisse eingefahren. Und obwohl es da eigentlich um lokale, regionale Themen hätte gehen müssen, haben viele Bürgerinnen und Bürger gesagt, sie werden für die Labour-Kandidaten nicht stimmen, weil sie ein Problem mit Premierminister Starmer haben. Der hat also wahnsinnig historisch schlechte Umfragewerte. Und dann kam die letzte Woche dazu, da gab es eine Nachwahl im Wahlkreis Makerfield und da ist angetreten der damals noch Bürgermeister von Greater Manchester. Das ist der beliebteste Labour-Politiker im Land, Andy Burnham. Und der hat mit großer Mehrheit gewonnen, sodass die Reaktion innerhalb der Labour-Partei war, Mensch, da gewinnt jemand so Beliebtes, der jetzt einen Platz im Unterhaus kriegt. Mit dem haben wir doch wahrscheinlich bessere Chancen, in die nächste Wahl, auch wenn die erst 2029 ist, einzuziehen, sodass gerade jetzt nochmal am Wochenende nach dieser Wahl der Druck auf Starmer gestiegen ist.
2: Aber trotzdem nochmal zurück zu diesen wahnsinnig schlechten Umfragewerten. Woher kommen denn die? Also gibt es dafür auch eine objektive Basis?
6: Also die Bürgerinnen und Bürger haben Starmer immer vorgeworfen, dass er kein Charisma habe, dass er so ein nüchterner Technokrat sei, dass er keine Hoffnung für das Land verbreite und irgendwie auch keine Erzählung habe. Dann gab es einige Fauxpas, die man ihm nicht verziehen hat, gerade am Anfang der Amtszeit. Da hat er sich erstmal hingestellt und gesagt, also es wird jetzt schlechter werden, bevor es besser wird. Und das wollten die gebeutelten Briten überhaupt nicht hören. Dann gab es eine Kürzung des Heizkostenzuschusses für Rentner zum Beispiel. Dann hat er die wieder zurückgenommen und dann wieder doch nicht. Also diese U-Turns, dieses Hü und Hot, das hat man ihm hier einfach nicht verziehen.
2: Man könnte auch sagen oder andere sagen, eigentlich war seine Politik das, was passiert ist, ganz gut, aber er hat sie so schlecht verkauft. Die Frage ist, woher kommt diese Beschäftigung mit sich selbst? Also ist es tatsächlich dann eine Frage des Verkaufens in der Labour Party?
6: Sicherlich. Ich glaube, das ist auch eine Frage der Presse, die wir hier haben, die rechter tickt, als das in Deutschland der Fall ist. Also Starmer ist auch von Tag 1 ziemlich schlecht geschrieben worden, muss man sagen. Und das hat natürlich auch ganz konkrete Folgen. Also Labour verliert Sitze an die Rechtspopulisten von Reform UK, die die Umfragen hier schon ganz lange anführen. Und wegen des komplexen Wahlsystems muss man aber sagen, die Stimmen verlieren sie vor allem an die Linken und die Grünen am anderen Ende des politischen Spektrums. Also Labour blutet quasi in alle Richtungen aus und hat natürlich total Angst, dass sie dann bei den nächsten Abgeordnetenhauswahlen wirklich schlecht dastehen werden.
2: Mit dem 56-jährigen Andy Burnham steht ja jetzt ein potenzieller Nachfolger schon in den Startlöchern. Wer ist dieser Mann und vor allem was zeichnet ihn aus im Vergleich zu Keir Starmer?
6: Also der beliebteste Labour-Politiker und jetzt großer Hoffnungsträger. Der war 9 Jahre lang Bürgermeister, wie gesagt, von Greater Manchester. Und da hat er den Manchesterism geprägt, ein business-friendly Socialism. Also er schafft es irgendwie, sozialdemokratische Werte zu vereinen mit den Bedürfnissen der Unternehmen vor Ort und hat also für die Stadt Manchester einige wirtschaftliche Erfolge erzielt. Er hat auch diese Marke vorangebracht. Er hat sich immer wieder gegenüber Westminster für den abgehängten Norden eingesetzt und deshalb auch diesen Spitznamen King of the North bekommen. Er tritt ganz anders auf als Starmer in T-Shirt und Jeans. Er zeigt ganz viel Empathie und Nähe und der kann locker und spontan reden, ist halt nicht so ein Technokrat und steht auch eher für eine linkere Politik, wobei er jetzt auch in den kommenden Wochen sicherlich einmal ausklamüsern muss, wofür denn genau und was auch möglich ist.
2: Wie schnell könnte das jetzt gehen mit dem Wechsel?
6: Also der Exekutivausschuss der Labour-Partei soll jetzt einen Zeitplan festlegen. Burnham und andere mögliche Kandidaten in der Labour-Partei können sich dann bis Mitte August aufstellen lassen. Und dann muss man einmal gucken, wenn es andere Kandidaten gibt, die auch die entsprechende Menge der Abgeordneten, die es bräuchte, hinter sich haben. Dann müssten einmal die ganzen Labour-Mitglieder abstimmen. Dann könnte sich der Prozess ziehen. Soll aber laut Starmer bis Ende August vorbei sein. Tritt nur Andy Burnham an und hat er genug Abgeordnete, die ihn unterstützen, dann könnte er quasi automatisch neuer Parteichef und somit auch Premier werden.
2: Also Rücktritt mit Ansage. Premier Starmer nur noch auf Abruf im Amt. Infos waren das aus London von unserer Korrespondentin Franziska Hoppen. 9:09, hier ist MDR aktuell. Und mittlerweile gibt es auch erste Reaktionen auf diesen angekündigten Rücktritt, zum Beispiel aus Brüssel, Katrin Schmidt.
5: Nur wenige Minuten nach der Rücktrittsankündigung Starmers hat sich EU-Kommissionschefin von der Leyen lobend über dessen Amtszeit geäußert. Viele Regierungschefs brauchen Jahre, um zu dem Staatsmann heranzuwachsen, der du in nur 2 Jahren geworden bist, schreibt sie auf ihren Social-Media-Kanälen. Und so die Kommissionschefin weiter, die Sicherheit Europas und die der Ukraine sei dank Starmer gestärkt worden. Auch für die EU beginnt mit dessen Rücktritt eine Zeit des Wartens, bis die Nachfolge bis September geklärt sein soll. Als aussichtsreichster Kandidat ist Labour-Politiker Andy Burnham im Gespräch. Aber wer auch immer die Nachfolge antritt, in Brüssel hofft man, dass eine zuletzt verstärkte Zusammenarbeit weitergeht. Denn unter Premier Starmer hatte sich Großbritannien stärker im Sinne und in Kooperation mit der EU engagiert, wenn es beispielsweise um die Unterstützung der Ukraine geht, um die Stärkung der NATO und eine verstärkte Unabhängigkeit gegenüber den USA. Zuletzt waren allen voran Bundeskanzler Merz und Frankreichs Staatspräsident Macron wiederholte im sogenannten E3-Format mit dem scheidenden britischen Premier Starmer zusammengekommen.
2: Katrin Schmidt war das aus Brüssel. Jetzt in die Innenpolitik. Die Zukunft der Rente ist eines der ganz heißen Eisen momentan. Daran kann man sich auch schnell die Finger verbrennen. Und zwar sowohl durch Reformen als auch durch Abwarten. Jetzt liegen ja seit Samstag Vorschläge der sogenannten Rentenkommission der Bundesregierung auf dem Tisch. Die werden zwar erst morgen offiziell vorgelegt, aber schon jetzt läuft eine intensive Debatte. Und es hat sich erstmals auch ein Kommissionsmitglied aus den Reihen der SPD geäußert, Anne-Kathrin Mellmann.
7: Nicht jede Maßnahme wird alle glücklich machen, das sagt Annika Klose, SPD-Mitglied in der Rentenkommission. Es sei dem Gremium darum gegangen, sicherzustellen, dass die Rente den Lebensstandard für niedrige und mittlere Einkommen gewährleistet und zugleich nachhaltig finanziert ist. Klose sagte im Morgenmagazin, man solle sich die Vorschläge zur Rente in Gänze anschauen, wenn die Kommission sie morgen übergibt. Es sei kein Menü, wo sich die Leute einzelne Punkte rausnehmen. Enthalten sind unter anderem Vorschläge zum späteren Renteneintrittsalter, gekoppelt an die durchschnittliche Lebenserwartung. Außerdem soll die abschlagsfreie Rente mit 63 wegfallen. Gitta Connemann, CDU-Staatssekretärin im Bundeswirtschaftsministerium, sprach im Morgenmagazin von sehr guten Signalen dafür, dass sich die Bundesregierung noch vor der Sommerpause auf ein Konzept einigt. Wörtlich, wir wissen, dass etwas geschehen muss. Anscheinend habe es in der Rentenkommission einen Gesamtkonsens über die Vorschläge gegeben. Das Gremium besteht mehrheitlich aus Wissenschaftlern und nur drei Politikern von SPD, CDU und CSU.
2: Anne-Kathrin Mellmann war das. Und die Kommunen, die schlagen momentan heute Alarm. Heute ist Aktionstag. Sie kämpfen nämlich mit hohen Ausgaben und Haushaltsdefiziten und befürchtet werden weitere spürbare Einschnitte im Alltag der Menschen. Burkhard Jung. Der ist ja zum einen Oberbürgermeister der Stadt Leipzig und zum anderen Präsident des Deutschen Städtetags. Und der äußerte sich heute so.
8: Die Lage ist wirklich historisch dramatisch. In einer solchen Situation waren wir noch nie in der Bundesrepublik Deutschland. Wenn wir jetzt nicht handeln, dann läuft es völlig vor die Wand, um es deutlich zu sagen. Schon jetzt wird der Rotstift angesetzt. Drastische Einsparungen werden vor Ort durchgeführt. Heute müssen wir schon vieles zusammenstreichen, was eigentlich dringend gebraucht wird. Wir haben uns vor dieser Pressekonferenz nochmal bei Kolleginnen und Kollegen umgehört. Wir haben eine Umfrage gestartet in allen großen Städten. Wie sieht's denn aus? Welche schmerzhaften Einsparungen müssen wir denn heute schon schweren Herzens durchziehen? Und die Antworten sind wirklich erschreckend. Die Liste ist lang. Ich möchte es mal aufhören. Sanierung von Schulen und Kitas wird zurückgestellt. Die Straßenreparaturen werden zurückgestellt. Die Öffnungszeiten von Bibliotheken, Schwimmbädern, Museen, Sportplätzen werden reduziert. In der Schulsozialarbeit gibt es Einsparungen, ebenso wie bei der Hilfe für Seniorinnen und Senioren. Obdachlosenhilfe wurde genannt, Sportförderung, Stadtfeste und Veranstaltungen, Busse und Bahnen, Riesenthema, der öffentliche Nahverkehr ist kaum noch finanzierbar und nicht zuletzt auch beim eigenen Personal. Das sind Beispiele, die Kolleginnen und Kollegen uns genannt haben. Und ich möchte es mal ganz konkret machen. Bei mir in Leipzig mussten wir schweren Herzens den Neubau von Volkshochschule und Musikschule stoppen. Auch wir mussten Sanierungen von Kitas und Schulen zurückstellen. Und bei der Verkehrsinfrastruktur fehlen uns jedes Jahr 20 Millionen Euro.
2: Sagt Burkhard Jung, der Präsident des Deutschen Städtetags. 14.14 Uhr haben wir's. Zur Außenpolitik. Nach dem Ende der ersten Verhandlungsrunde in der Schweiz über ein Ende des Irankriegs sollen jetzt Gespräche auf Arbeitsebene beginnen. Vergangene Nacht haben sich die Unterhändler der USA und des Iran auf einen Fahrplan für ein endgültiges Abkommen innerhalb von 60 Tagen geeinigt. Heute sollen auf dem Bürgenstock Expertengespräche folgen, also ohne die Hauptverhandlungsteams. Aus der Schweiz, Patricia Wern.
12: Dabei gehe es um die Umsetzung der Absichtserklärung, heißt es von iranischen Medien. Geplant sei unter anderem, Arbeitsgruppen für die jeweiligen Themen zu bilden. Diese sogenannten technischen Gespräche sollen den Rest der Woche auf dem Bürgenstock am Vierwaldstätter See fortgeführt werden. Weitere Einzelheiten sind nicht bekannt. Die Schweiz als Gastgeberland zeigte sich mit dem Fahrplan nach der ersten Verhandlungsrunde zufrieden. Das Außenministerium in Bern teilte mit, dies sei ein positiver Schritt, der weitere politische und technische Entwicklungen ermögliche. Man sei bereit, diesen Prozess weiter zu unterstützen. Die USA und der Iran hatten sich laut der Erklärung aus der Nacht unter anderem auf eine Konfliktlösungsstelle mit der libanesischen Regierung geeinigt. Diese soll sicherstellen, dass die militärischen Einsätze im Libanon eingestellt werden. Zudem soll es einen Gesprächskanal geben, der Zwischenfälle in Bezug auf die Straße von Hormuz verhindern soll.
2: Patricia Wern war das. Und damit 14.15 Uhr unser Top-Thema. Der Labour-Politiker Andy Burnham will neuer britischer Premierminister werden. Burnham sagte in London, er kandidiere auch für den Parteivorsitz. Keir Starmer hatte nur Stunden zuvor seinen Rücktritt als Regierungs- und Parteichef bekannt gegeben. Weitere Meldungen mit Mirko Jugend.
0: Im Golfemirat Katar sind bei einer Explosion in einem Industriegebiet mindestens 54 Menschen verletzt worden. Dem Innenministerium zufolge werden 18 Menschen noch vermisst. Die Explosion habe sich gestern Abend bei der Inbetriebnahme einer Anlage ereignet. In Nordrhein-Westfalen, Spanien und Österreich sind Ermittler gegen mutmaßliche Drogenhändler vorgegangen. Nach Angaben der Staatsanwaltschaft Köln wurden 31 Wohnungen, Geschäftsräume und Verstecke durchsucht. 9 Personen seien in Untersuchungshaft genommen worden. Das Portal Lebensmittelwarnung.de warnt vor einem falschen Etikett bei einem Bierschinken der Firma Thüringer Landstolz Fleisch und Wurst waren Schmalkalden. Der Bierschinken sei auf der Rückseite falsch als Römerbraten ausgezeichnet worden. Damit enthalte das Produkt Senf. Liege der Verdacht einer Allergie vor, sollte das Produkt daher nicht verzehrt werden. Das Wetter. Heute teils heiter, teils bewölkt. Vereinzelt Schauer und Gewitter 25 bis 30. Im Süden bis 33 Grad. In der Nacht wechselnd bewölkt und trocken 18 bis 14 Grad. Morgen Sonne, wenige Wolken, überwiegend trocken 26 bis 32 Grad. MDR aktuell Verkehrsdienst. A2 Richtung Hannover zwischen Irxleben und Alsleben stockender Verkehr plus 30 Minuten. Zwischen Peine Ost und Hämmerler Wald 10 Kilometer Stau über 2 Stunden Verzögerung. A9 Richtung Berlin zwischen Kleinmarzehns und Niemek Stau plus 15 Minuten. A9 Richtung München zwischen Niemek und Kleinmarzehns Stau plus 30 Minuten. A13 Richtung Berlin zwischen Duben und Freiwalde Stau plus 20 Minuten. A38 Richtung Göttingen am Kreuz Rippachtal ungesicherte Unfallstelle. Die A72 Richtung Hof ist zwischen Hof Töpen und Hof Nord nach Unfall gesperrt. Stau bis zum Dreieck Hochfranken. Soweit der Verkehrsdienst, 14.17 Uhr.
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2: Die ukrainische Regierung hat eine Militärreform beschlossen, die vor allem die Frontsoldaten entlasten soll. Die Kritik war stetig gewachsen, dass diejenigen, die sich freiwillig gemeldet hatten, völlig erschöpft weiterkämpfen müssen. Alle Soldaten sollen künftig Verträge abschließen können, die es ihnen ermöglichen, nach einiger Zeit auch wieder ins zivile Leben zu wechseln. Florian Kellermann.
9: Viele ukrainische Soldaten kämpfen seit über 4 Jahren an der Front. Manche sogar noch länger, denn schon vor 12 Jahren begann Russland einen Krieg im Donezk-Becken, zum Teil mit Hilfe der dortigen Bevölkerung. Eine schreiende Ungerechtigkeit, dass diese Soldaten nicht ersetzt werden und in der Regel die Armee auch nicht verlassen können. So sehen es viele, die jeden Tag ihr Leben riskieren. Verteidigungsminister Mikhailo Fedorov, seit Jahresbeginn im Amt, will das ändern. Die Reform, die er vorgestellt hat, sei der erste Schritt für mehr Gerechtigkeit, sagte er dem Fernsehsender 1+1. Wir sind in eine Situation geraten, in der wir eine Herzoperation vornehmen müssen, ohne das entsprechende Besteck zu haben, ohne Licht und die notwendigen Spritzen. Aber du musst das tun, damit das Herz weiter schlägt. Mit der Metapher will Fedorov sagen, die Reform bedeutet nicht, dass langgediente Soldaten einfach abtreten können. Sie sollen vielmehr, wie alle anderen, nur einen neuartigen Vertrag mit der Armee unterschreiben können. Der garantiert ihnen, dass sie nach einer bestimmten Zeit entlassen werden. Frontsoldaten müssen noch mindestens 10 Monate kämpfen, je nach Dienstjahr. Soldaten mit weniger Risiko noch mindestens 2 Jahre. Er werde so einen Vertrag wahrscheinlich unterschreiben, sagt Andriy, 34 Jahre alt, Kommandeur einer Einheit, die Drohnen abwehrt. Da gibt es die Perspektive auf eine temporäre Freistellung. Man kann dann mit der Familie einfach wegfahren, nach Odessa, ins Karpatenvorland, sich ausruhen, wirklich ausruhen, vergessen, dass Krieg ist, damit der Kopf etwas abkühlen kann. Die Einheit von Andriy verteidigt die Stadt Saporizhia im Südosten der Ukraine, nur einige Dutzend Kilometer von der Front entfernt. Tag und Nacht kämen die russischen Drohnen, die es abzuwehren gilt, immer und immer mehr. Doch es gibt auch massive Kritik an der Reform des Verteidigungsministers. Ein Vorwurf: Die Soldaten werden zwar entlassen, aber nur für eine bestimmte Zeit. Danach können sie wieder eingezogen werden. Die Pause vom Krieg soll mindestens 6 Monate betragen. Diejenigen, die schon lange in der Armee sind, werden länger geschont. Der Hauptvorwurf aber lautet: Wer schon jahrelang dient, sollte eigentlich sofort entlassen werden. Das gehe nicht, meint Verteidigungsminister Fedorov. Natürlich wäre es gerecht, diejenigen sofort zu entlassen, die seit 2014 oder auch seit 2022 oder 2023 dienen. Aber was passiert dann auf dem Schlachtfeld? Diese Soldaten sind das Rückgrat unserer Armee. Sie halten die Front. Sie haben Erfahrung und lernen neue Rekrutierte an. Neue Soldaten sollen nach und nach die Altgedienten ersetzen. Die Armee will sie mit deutlich mehr Geld als bisher locken. Infanteristen an vorderster Front sollen monatlich umgerechnet 5.800 Euro verdienen, bei besonders gefährlichen Einsätzen noch mehr. Das werde auch mehr ausländische Staatsbürger dazu bringen, sich der ukrainischen Armee anzuschließen, meint Fedorov.
2: Florian Kellermann berichtete. In Tschechien protestieren heute Tausende Beschäftigte der öffentlich-rechtlichen Medien mit einem eintägigen Warnstreik gegen die geplante Abschaffung der Rundfunkgebühren. Die rechtspopulistische Regierung in Prag hatte vor einer Woche beschlossen, Rundfunk und Fernsehen direkt aus dem Staatshaushalt zu finanzieren, aber in geringerem Umfang. Regierungskritiker sehen die Finanzstabilität der Medien in Gefahr. Außerdem warnen sie vor politischer Einflussnahme. Aus Prag, Marianne Alweis.
10: Im tschechischen Fernsehen trugen viele Moderatoren schwarz. Die Nachrichtensendungen haben schon seit Mitternacht mit einer Minute Verspätung begonnen, genau wie im Radio. Das Rundfunkgebäude soll durch eine Menschenkette symbolisch vor Eingriffen aus der Politik beschützt werden. Zuschauer und Zuhörer werden über den 24 Stunden langen Warnstreik informiert. Nur die Kinderprogramme sind nicht betroffen. Gesendet wird überall weiter, darauf legt die Streikinitiative öffentlich-rechtlich Wert. Sie wird von den Gewerkschaften und den Senderchefs unterstützt. Gestern hatten sich erneut Tausende Tschechinnen und Tschechen solidarisch mit den Medien gezeigt. Trotz der Hitze zogen sie bis zum Hauptsitz des öffentlich-rechtlichen Fernsehens am Rand von Prag. Teilnehmer trugen Plakate mit Aufschriften wie »Die Medien sind nicht die Pressesprecher der Regierung« oder »Freie Medien gleich freie Gesellschaft«. Die rechtspopulistische Koalition von Premier Andrej Babiš hat die Abschaffung der Rundfunkgebühren auf den Weg gebracht. Sie will Radio und Fernsehen außerdem deutlich weniger Geld geben. Garantien für eine langfristige Finanzierung und für eine Unabhängigkeit vor einer Kontrolle durch die Regierung gibt sie nicht.
2: Aus Prag war das Marianne Alweis. Für Klassikfans war es eine sehr erfreuliche Nachricht. Frankreichs Nationalbibliothek hat nämlich in ihren eigenen Beständen ein bislang unbekanntes Mozart-Manuskript entdeckt. Da geht es um 7 Stücke für Harfe und Flöte, die in einem Notenheft gefunden wurden. Experten bezeichnen diese Papierkladde als Sensation. Und gestern wurden die neu aufgetachten Mozart-Kompositionen im Rahmen der diesjährigen Fête de la Musique aufgeführt, und zwar in der französischen Nationalbibliothek in Paris. Kai Rienecker.
13: Es war ein eher ungewöhnlicher Ort für eine Uraufführung eines Mozart-Stückes, der ovale Saal der französischen Nationalbibliothek, in der sich Tausende von Büchern in Regalen bis an die 18 Meter hohe Decke stapeln. Und 2 Menschen waren ganz besonders aufgeregt, Flötistin Mathilde Calderini und Harfenist Nicolas Thuyez vom Orchestre Philharmonique de Radio France.
14: Wir müssen es dem Publikum korrekt darbieten. Ich denke lieber nicht dran. Ich bin total einverstanden. Es ist sehr bewegend und gleichzeitig aufregend. Normalerweise spielen wir Mozart-Stücke, die wir kennen. Aber das hier ist wirklich besonders. Und ich denke, wir werden uns das ganze Leben an diesen Moment erinnern. Rund 200 handverlesene Gäste aus dem Kultur- und Musikbereich waren bei der Weltpremiere der 7 kurzen Stücke für Flöte und Harfe in Paris dabei. Neben der französischen Kulturministerin saß in der ersten Reihe auch die Chefin der Europäischen Zentralbank, Christine Lagarde. Direkt neben ihnen unter einer Glasvitrine das Kladdeheft mit den Noten, die nach fast 250 Jahren nun erstmals in der Öffentlichkeit zum Klingen gebracht wurden. Eine Suite von insgesamt 7 kurzen Stücken wurde gespielt, Gesamtzeit ca. 20 Minuten. Sie stammen aus dem Übungsheft, das nun neu in der französischen Nationalbibliothek aufgetaucht ist. Insgesamt sind es sogar noch einige Stücke mehr, aber ohne Zuordnung zu Instrumenten.
13: Die Noten stammen aus dem Jahr 1778, als Mozart sich in Paris aufhielt und einer französischen Harfenistin aus einer adligen Musikerfamilie das Komponieren beibringen wollte. Das kleine, unscheinbare Papierheft war während der Französischen Revolution beschlagnahmt worden und gelangte so später in den Besitz der französischen Nationalbibliothek. Dort schlummerte es seitdem im Archiv, bis es im Februar in die Hände von François-Pierre Goy fiel. Er ist Konservator in der Musikabteilung der Nationalbibliothek. Der 66-Jährige war der heimliche Star der Mozart-Uraufführung in Paris. Das war im Rahmen einer Arbeit, die ich mir noch vor meinem Ruhestand vorgenommen hatte. Es gab da rund 20 anonyme Manuskripte aus dem 17. und 18. Jahrhundert, die ich als potenziell interessant eingestuft hatte. Je weiter der Konservator in den 44 Seiten des kleinen Notenheftes blätterte, desto bekannter kamen ihm einige Zeichen vor. Das erste, was mir aufgefallen war, waren die Systemklammern, die unten durch zwei Schrägstriche gekreuzt wurden. Das sei ungewöhnlich gewesen. Der erfahrene Musikarchivar erinnerte sich, das bei Mozart bereits gesehen zu haben. Dann verglich er das Notenheftchen mit anderen Partituren und die Ähnlichkeiten wurden offensichtlich. Schließlich wurde das Mozarteum in Salzburg kontaktiert. Auch hier war das Urteil der Experten eindeutig. Es handelt sich um ein Original aus der Hand von Wolfgang Amadeus Mozart.

0: gerade noch so.
1: Naja, es hat ja heute schon immer mal ein bisschen gegrummelt. Es ging ganz in den Vormittagsstunden schon los. So vom Thüringer Vogtland ging es über das Bayerische Vogtland bis ins Sächsische Vogtland. Aktuell toben sich jetzt Gewitter über Böhmen aus, auch über den Bayerischen Wald. Dort ist es also auf jeden Fall noch ein bisschen kräftiger. Aber wir haben auch direkt an der Grenze zu Thüringen, so in Franken, haben auch noch ein paar Gewitter, die da rumschwirren. So zwischen Rudolstadt und Kulmbach muss man sich das vorstellen. Und es grummelt auch im Westharz. Vorhin ist das Ganze mal so in die Region um Nordhausen fast schon so Richtung Sangerhausen ausgeufert. Jetzt ist es wieder eher nur im Westharz zu finden, so zwischen, ja, ich will mal sagen, von Schierke bis Bad Sachsa etwa. Dort haben wir jetzt momentan auch noch ein paar Schauer. Und in den Bergen wird es wahrscheinlich heute hier und da wirklich nochmal für Gewitter reichen. Ansonsten nimmt der Hochdruckeinfluss zu und das ist auch der Grund, dass die Wolken nämlich jetzt schon größtenteils verschwunden sind, in Sachsen-Anhalt zum Beispiel oder dann auch in so einem Bereich von der Region Leipzig über, bis zum Vogtland zum Beispiel oder von der Region Erfurt bis nach Westsachsen.
0: Wie kühl wird's denn in der Nacht?
1: Ja, in der Nacht kann man tatsächlich noch mal ein bisschen durchlüften. Das funktioniert dann bei Temperaturen, die sich so zwischen 18 und 14 Grad bewegen. Die 14 Grad gibt es da, wo wir keine Wolken haben und außerhalb der Städte. In den Städten selber, da erwarten wir die 18 Grad. Es kann aber punktuell wirklich sein, dass wir da eine tropische Nacht bekommen mit Tiefstwerten, die nicht unter 20 Grad liegen.
0: Sodass wir dann morgen quasi eine Wiederholung bekommen?
1: Richtig, aber morgen mit ein paar weniger Wolken, denn im Harz zum Beispiel sind die Wolken relativ dicht und das waren sie auch heute schon den ganzen Vormittag lang. Deswegen sind die Temperaturen dort auch noch ein bisschen niedriger. Das wird dann morgen anders. Morgen gibt es nur noch wenige Quellwolken, aber bei den Temperaturen schaffen wir dann 26 bis 32 Grad, also ähnlich wie heute. Aber dann flächendeckender und gleichmäßiger.
0: Ralf Valencia war das. Dankeschön.
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0: Alle diskutieren gerade über die große Rentenreform, die auf Deutschland zukommt. Und ein Element soll die Schwedenrente sein. Wir wollen das gleich mal erklären und fragen nach bei unserem Skandinavien-Korrespondenten, was die da in Schweden genau anders machen bisher, als wir das tun hier in Deutschland.
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6: Um 14.30 Uhr mit Mirko Jugelt. Nico Schlotterbeck fällt offenbar für den Rest der Fußball-WM aus. Wie der Deutsche Fußballbund mitteilte, erlitt der Innenverteidiger im Spiel gegen die Elfenbeinküste einen Bänderriss im linken Sprunggelenk. Ihm drohte eine mehrmonatige Zwangspause. Schlotterbeck gehörte zur Startelf von Trainer Julian Nagelsmann. Für ihn rückt wohl Antonio Rüdiger nach. Einen Spieler nachnominieren kann der DFB nicht mehr. Der britische Labour-Abgeordnete Andy Burnham hat seine Bewerbung um die Nachfolge von Premierminister Keir Starmer angekündigt. Burnham sagte in London, er kandidiere auch für den Parteivorsitz. Starmer hatte nur Stunden zuvor seinen Rücktritt als Regierungs- und Parteichef bekannt gegeben. In Großbritannien gehören beide Ämter traditionell in eine Hand. Die Labour-Partei hat aktuell eine Mehrheit im Unterhaus. Der Brexit-Vorkämpfer und Chef von Reform UK, Nigel Farage, forderte eine Neuwahl. Sachsen-Anhalt hat im vergangenen Jahr erneut mehr Zuzüge als Wegzüge verzeichnet. Wie das Statistische Landesamt mitteilte, zogen rund 62.000 Menschen aus anderen Bundesländern oder dem Ausland nach Sachsen-Anhalt. Knapp 54.000 Menschen verließen das Land. Daraus ergibt sich ein Wanderungsgewinn von rund 8.000 Personen. Im Jahr zuvor hatte das Plus noch bei knapp 13.000 Menschen gelegen. Die größten Zugewinne verzeichneten der Landkreis Harz, Magdeburg und der Landkreis Börde. Nach monatelanger Kritik an der Hochschulleitung hat die Weimarer Bauhaus-Universität ihren Kanzler Horst Henrici abgewählt. Sowohl die Hochschulversammlung als auch die Professorenvertretung stimmten mit einer Zweidrittelmehrheit für den Schritt. Henrici scheidet damit sofort aus dem Amt aus. Präsident Peter Benz hingegen kann im Amt bleiben. Auch gegen ihn hatte es einen Abwahlantrag gegeben. Hintergrund sind finanzielle Probleme der Hochschule. Zudem wurde der Universitätsleitung Intransparenz und eine mangelhafte Kommunikation vorgeworfen.

0: Einsamkeit ist für viele junge Erwachsene in Deutschland auch nach der Corona-Pandemie ein großes Problem. Das geht aus einer Studie des Bundesinstituts für Bevölkerungsforschung hervor. Demnach fühlen sich 42% der 21- bis 30-Jährigen einsam. Im Jahr 2022 waren es noch 45%. Die Studienautoren erklärten, damit bestätige sich, dass Einsamkeit für die Generation Z keine kurzfristige Folge der Pandemie sei, sondern zu einer dauerhaften psychosozialen Belastung werden könne. Das waren die Nachrichten. Das Wetter mit den aktuellen Temperaturen: Brocken stark bewölkt, 17 Grad, Dresden leicht bewölkt, 26, Eisenach sonnig, 28, Erfurt wolkig, 27 Grad. Gardelegen, Hoyerswerda und Magdeburg jeweils sonnig, 27 Grad, Neuhaus am Rennweg stark bewölkt, 25, Oschatz wolkig, 27, Plauen wolkig, 29 Grad, Wernigerode bedeckt 23 und Wittenberg wolkig, 26 Grad. Am Abend nehmen Sonne auch Wolken, vor allem in den Bergen einzelne Schauer oder Gewitter. 22 bis 27 Grad und schwül, teilweise mäßiger Nordwind. In der Nacht wechselnd bewölkt und trocken, Tiefstwerte 18 bis 14 Grad. Morgen neben Sonne auch Quellwolken, aber meist trocken. Höchstwerte 27 bis 32 Grad. MDR Verkehrsdienst. A2 Richtung Hannover, zwischen Irxleben und Eilsleben stockender Verkehr plus 20 Minuten. Zwischen Peine-Ost und Hermelerwald stockender Verkehr plus 20 Minuten. A9 Richtung München, zwischen Niemeck und Kleinbad Zehns 5 Kilometer Stau nach einem Unfall, 45 Minuten Verzögerung. Die A72 Richtung Hof ist zwischen Hof Töpen und Hof Nord nach einem Unfall gesperrt. Zurzeit Stau bis zum Dreieck Hochfranken. Soweit der Verkehrsdienst, 14.34 Uhr.
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2: Im Studio Hanno Gries. Einen schönen guten Tag wünsche ich. Das soll eine große Rentenreform werden, kein Stückwerk. Und sie soll die Rente für die nächsten Jahre, vielleicht sogar Jahrzehnte, sicher machen. Denn bisher war es so, die Menschen werden älter, beziehen die Rente länger, die dafür aufkommenden Werktätigen werden aber immer weniger. Und dieses Missverhältnis muss irgendwie gemanagt werden. Und ein Element der Vorsorge soll künftig ein Modell werden, das sich an der sogenannten Schwedenrente orientiert. Und weil kaum jemand bei uns weiß, wie die das da machen, da oben in Skandinavien, fragen wir nach bei unserem Korrespondenten Arne Bartram in Stockholm. Herr Bartram, bei uns ruht die Altersversorgung auf der gesetzlichen Rentenversicherung, auf der betrieblichen Altersversorgung und der privaten, also der persönlichen Vorsorge. Was macht Schweden anders?
3: Also grundsätzlich gibt es auch erstmal ein Drei-Säulen-Modell, staatliche Betriebsrente und private Vorsorge. Es gibt aber bei dieser ersten, bei der staatlichen Vorsorge, einen interessanten Unterschied. Arbeitgeber und Arbeitnehmer, die zahlen 16% vom Lohn in die Rentenkasse ein. Und das geht dann, ähnlich wie in Deutschland, quasi durch eine Umlage an die Rentner. Obendrauf, und jetzt wird's interessant, kommen dann aber nochmal 2,5%. Und die werden dann in den Aktienmarkt investiert. Und da kann ich mich dann quasi entscheiden, okay, will ich, dass das in einen staatlichen Fonds fließt, also den quasi der Staat managt, oder suche ich mir selber was raus? Das heißt, hier in Schweden der entscheidende Unterschied, die Kapitalanlage wird eben nicht quasi auf den Einzelnen abgeschoben und gesagt, naja, quasi kümmere dich selber drum, wie du privat vorsorgst, sondern das ist eben Teil des staatlichen Modells, dass ein kleiner Teil vom Lohn in den Aktienmarkt investiert wird.
2: Wenn deutsche Aktienfonds hören, dann laufen sie meistens schreiend weg. Aber in Schweden gibt es da, habe ich gelesen, diesen staatlich organisierten Default-Fonds, AP7. Und dann habe ich ein paar Zahlen gelesen, der verwaltet 140 Milliarden Euro. Es gibt 6 Millionen Sparer und das Ding hat eine jährliche Rendite von 11%. Das klingt wie das Rentenschlaraffenland. Ist es das auch oder gibt es auch Schattenseiten?
3: Also Schlaraffenland wäre ein bisschen viel gesagt. Ne? Natürlich gibt es auch da Pros und Kontras. Also das Gute ist auf jeden Fall, es sind relativ niedrige Kosten, die dieser Fonds verursacht. Und tatsächlich, wenn man das sich über die letzten Jahre anguckt, ist da schon ordentlich was zusammengekommen, was die Rentner quasi da wieder rausholen konnten, was ihnen also mit in die Rente eingeflossen ist an Geld. Aber man kann kann natürlich beim Aktienmarkt immer nur in die Vergangenheit gucken. Und jetzt gucken wir quasi auf viele, viele Jahre, wo es relativ gut gelaufen ist, wo man auch, wenn man in Deutschland zum Beispiel in breit gestreut in Aktien investiert hat, relativ gute Renditen mitnehmen konnte. Das sagt uns natürlich nicht zwangsläufig etwas aus, wie es zum Beispiel in Krisenjahren funktionieren könnte oder was dann die Auswirkungen wären. Also bis jetzt lief es gut, aber natürlich gibt es auch Risiken.
2: Ist dieses Modell der Schwedenrente, ist das ein reines Erfolgsmodell oder hat Schweden damit jetzt überhaupt keine Probleme mehr mit der Demografie? Es ist ja schließlich auch ein entwickeltes westliches Industrieland, oder müssen auch die ab und zu mal rumschrauben an ihrer Rente?
3: Ja, also es wird schon immer mal wieder dran rumgeschraubt, weil natürlich die Demografie, also dass es immer weniger irgendwie junge Leute gibt, die nachkommen, das kann dieses System ja jetzt gar nicht lösen, das Problem. Aber es wird erstens immer weiter dran justiert, also zum Beispiel das Renteneintrittsalter wurde auch schon angehoben und tatsächlich gibt es eine Art Mechanismus, der eingeführt wurde, falls die Verpflichtungen stärker steigen als eben die Einnahmen dadurch, dann werden zum Beispiel die Renten automatisch auch angepasst und auch im Zweifelsfall gedämpft, das heißt steigen nur langsamer. Also da gibt es durchaus einen Mechanismus, den man eingebaut hat, und ich würde sagen, dieses System hat sich eben über die letzten circa 25 Jahre immer wieder leicht weiterentwickelt. Man hat immer wieder kleine Anpassungen vorgenommen, aber es hat eben dafür gesorgt, dass man nicht jetzt so wie dort Deutschland dasteht und auf einmal eine Riesenreform braucht, sondern immer mal so kleine Stellschrauben angeht.
2: Also das ist die sogenannte Schwedenrente, und das waren Infos von unserem Korrespondenten Arne Bartram aus Stockholm. 14:38 Uhr. Die Aufregung war groß heute früh im politischen Berlin, denn mehrere Unionspolitiker hatten den Rücktritt des gerade eben erst gewählten linken Vorsitzenden Pantisano gefordert. Das aber könnte sich jetzt vielleicht erledigt haben. Frank Eichmann mit Details.
4: Linken Parteichef Pantisano bat die CDU in einer schriftlichen Erklärung um Entschuldigung. Am Wochenende während des linken Parteitags in Potsdam hatte er der CDU in einem Bildinterview faschistische Politik vorgeworfen, wie sie die AfD mache. Nun rückt er davon ab. Der Unterschied dürfe nicht verwischt werden zwischen politischen Gegnern innerhalb des demokratischen Spektrums und jenen, die die Demokratie abschaffen wollten. Insbesondere bitte er jene in der CDU um Entschuldigung, die die klare Brandmauer zur AfD für notwendig hielten. Aufrecht hält der neue linken Parteichef allerdings seine Sorge vor einem möglichen Rechtsruck der CDU und einem Zusammenrücken mit der AfD. Pantisano hatte nach dem Faschismusvorwurf umgehend Empörung aus der Union geerntet. Auch innerparteilich stieß er auf heftige Kritik, insbesondere bei linken Wahlkämpfern in Sachsen-Anhalt und Mecklenburg-Vorpommern. Wegen hoher AfD-Zustimmungswerte könnten dort nach den Landtagswahlen Kooperationen oder Koalitionen nötig werden, um eine AfD-Regierung zu verhindern. Am Wochenende wurde Pantisano mit nur 53% zum neuen linken Co-Chef gewählt, ohne Gegenkandidaten.
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5: Mit Thorsten vom Wege und keiner guten Nachricht aus den Vereinigten Staaten. Es geht um Nico Schlotterbeck. Die Einzelheiten hat Armin Lehmann.
6: Für Nationalspieler Nico Schlotterbeck ist die WM beendet. Der Verteidiger von Borussia Dortmund hat einen Bänderriss im linken Sprunggelenk erlitten und fällt damit mindestens 8 Wochen aus. Schlotterbeck hatte sich im 2. Gruppenspiel früh bei einem Zweikampf verletzt, konnte noch bis zur Pause weiterspielen und musste dann aber ausgewechselt werden. Bundestrainer Julian Nagelsmann hatte da schon die Befürchtung, dass es sich um eine schlimmere Verletzung handeln könnte. Mit der Diagnose Bänderriss hat sich diese nun bestätigt. Schlotti wird uns auf dem Platz als herausragender Verteidiger sehr fehlen, vor allem auch sein exzellenter Spielaufbau, so der Bundestrainer. Antoni Rüdiger wird nun, wie schon in der 2. Halbzeit gegen die Elfenbeinküste, die Position von Schlotterbeck übernehmen. Julian Nagelsmann darf keinen Feldspieler nachnominieren. Der Kader schrumpft damit auf 22 Spieler.
5: Kommen wir zum aktuellen Fußball. 19 Uhr Argentinien gegen Österreich. Das ist die Ansetzung und das ist das Aufeinandertreffen des Originals, nämlich Lionel Messi mit dem Alpen-Messi Romano Schmid. Anne van Eickels.
7: Spätestens seit Reporter Edi Finger bei der Weltmeisterschaft 1978 in Argentinien seinen Satz für die Ewigkeit über die Radios schickte.
8: Da, da, da, da, da.
7: wissen wir, österreichische Radiokommentatoren greifen bei ihren Reportagen verbal gerne ins höchste Emotionsregal. Und das hat sich bis zu diesem WM-Sommer offenbar nicht geändert.
8: Boah, wer braucht Lionel Messi, wenn du Romano Schmid hast? Alter, der hängt den ins Kreuzig rein. Unser Lionel Messi, der kommt aus der Steiermark und heißt Romano Schmid.
7: Dem Messi aus der Steiermark ist dieser Vergleich allerdings ein bisschen peinlich.
9: Na, also erstens kann man ja gar nicht auf die Stufe gestellt werden, das ist ja unmöglich. Ich glaube, das hat mehr mit meiner Größe zu tun als mit meinem Spiel.
7: Der große Lionel Messi ist 1,70 Meter klein. Romano Schmid misst sogar noch 2 Zentimeter weniger, kam aber bei seinem Traumtor gegen Jordanien ganz groß raus.
8: Wahrscheinlich das schönste Tor bisher bei dieser WM aus 25 Metern. Zwirbelt er das Teil genau ins Kreuzeck.
7: Dieser wunderschöne 1:0 Zwirbeltreffer des Messi aus der Steiermark erinnert tatsächlich frappierend an die Tore des Originals aus Argentinien. Aber deshalb die Fans von Werder Bremen ja längst gewusst, als sie ihrem Strippenzieher im Bremer Mittelfeld den Spitznamen Alpenmessi verpassten.
9: Woher es kommt, weiß ich gar nicht. Ich glaube, in Deutschland war das einfach so, weil ich viel getribbelt habe.
7: Und jetzt dribbeln der Alpenmessi und The Real Messi sogar im direkten Duell gegeneinander.
9: Wenn ich mit meinen Jungs gesprochen habe, mit meiner Familie, war es immer der Traum, Brasilien oder Argentinien in der Gruppe zu haben. Und wo wir dann das ja wirklich hatten, da habe ich mich extrem gefreut. Und deswegen Erster gegen Zweiter, stand jetzt in der Gruppe, so perfektes Spiel.
7: Für Romano Schmid geht ein Traum in Erfüllung.
9: Ich spiele gegen den besten Spieler, den es jemals gab, so live, auch wenn er jetzt vielleicht schon ein bisschen älter ist, aber es ist halt das Größte, was du, glaube ich, erreichen kannst, wenn du so gegen dein Idol spielst.
7: Es ist das Messen der Messis.
9: Ich glaube, wenn wir an unser Limit kommen, dann können wir jeden Gegner wehtun und das macht es, glaube ich, noch viel besonderer, dass du gegen eine der besten Mannschaften der Welt spielst und dann irgendwie das Gefühl hast, es steht 0-0 und du kannst sie besiegen. Und ich glaube, das Szenario könnte nicht besser sein.
5: So, schauen wir auf die andere Seite, zu den Gauchos, zum Original. Lionel Messi ist übrigens nicht der einzige Lionel, den es im argentinischen Team gibt. Der Trainer heißt auch so, Scaloni mit Nachnamen, Lionel mit Vornamen. Stellt sich die Frage, wer ist eigentlich wichtiger? Luise Kropf mit dem Versuch einer Antwort.
10: Für Lionel Scaloni, Trainer der argentinischen Nationalmannschaft, ist klar, wer für Argentinien und den argentinischen Fußball am wichtigsten ist.
11: Er überrascht uns nicht. Er ist immer noch der Beste. Er macht das schon seit 20 Jahren und ihm beim Spielen zuzuschauen, ist atemberaubend.
10: Lionel Messi, der argentinische Superstar, der eine ganze Generation geprägt hat.
12: Messi! Messi! Ich brech zusammen!
10: Der für viele beste Fußballer aller Zeiten, der nur noch ein Tor davon entfernt ist, WM-Rekordtorschütze zu werden.
12: Records are made to be broken.
10: Dass seine Qualitäten herausragend sind, wissen auch die Österreicher, der kommende Gegner der Argentinier und dessen Trainer Ralf Rangnick.
13: Ja, wenn einer mit fast 39 noch auf so einem Niveau Fußball spielt, dann ist damit eigentlich alles gesagt.
10: Der Weltmeister von 2022, Argentinien, spielt unter Trainer Scaloni kein starres taktisches System. Alles ist in Bewegung. Es gibt viele Kombinationen auf engem Raum. Dribbling und improvisierte Lösungen sind wichtig. Damit lässt Scaloni den Fußball spielen, den Messi über Jahre hinweg in Argentinien prägt. Der Trainer Scaloni gibt Messis Spiel, damit die passenden Leitplanken. Und wer ist nun der wichtigere von beiden? Hört man Scaloni zu, dann kann die richtige Antwort eigentlich nur Messi heißen.
11: Was soll ich sagen? Mir fehlen die Worte. Er ist einfach unglaublich.
10: Denn es ist Messi, der Scalonis Fußball ein Gesicht gibt, der diese Spielweise auf dem Platz verkörpert.
2: Luise Kropf berichtete, es ist 14.45 Uhr. Unsere Top-Meldung zur Stunde ist auch eine sportliche und zwar auch eine, die den Fußball und diese WM angeht. Nico Schlotterbeck fällt nämlich offenbar für den Rest der Fußball-WM aus. Der DFB teilt mit, der Innenverteidiger erlitt im Spiel gegen die Elfenbeinküste einen Bänderriss im linken Sprunggelenk und damit droht ihm eine mehrmonatige Zwangspause. Weitere Meldung mit Mirko Jugelt.
0: Die Ukraine hat nach eigenen Angaben das russische Satellitenkommunikationszentrum in Dubna angegriffen. Die ukrainischen Streitkräfte erklärten, das Ausmaß der Schäden werde derzeit ermittelt. Russland teilte mit, in der Stadt Woronesch sei bei einem ukrainischen Angriff eine Fabrik beschädigt worden. 3 Menschen seien verletzt worden. Medienberichten zufolge soll die Fabrik Marschflugkörper herstellen. Rumänien, die Slowakei sowie Kroatien, Tschechien und Finnland fordern, den Schutz von Braunbären in der EU abzuschwächen. Finnland erklärte, die Bären stellten eine Bedrohung für Menschen dar. Sie müssen präventiv bejagt werden dürfen. Das Landgericht Erfurt hat 6 Männer wegen bandenmäßigen Handels von Betäubungsmitteln verurteilt. Das Landgericht verhängte Strafen von bis zu 11,5 Jahren Haft. Die Männer hatten Marihuana aus Kanada und den USA eingeführt und an große Abnehmer geliefert. Das Wetter. Am Abend neben Sonne auch Wolken, in den Bergen einzelne Schauer oder Gewitter, 22 bis 27 Grad. In der Nacht wechselnd bewölkt und trocken, 18 bis 14 Grad. Und morgen viel Sonne, nur noch wenige Quellwolken, meist trocken, 16 bis 32 Grad. MDR aktuell Verkehrsdienst, A2 Richtung Hannover, zwischen Irxleben und Alsleben stockender Verkehr, plus 20 Minuten. Zwischen Braunschweig-Watenbüttel und Hämeler Wald, Stau und stockender Verkehr, 1 Stunde Verzögerung. A9 Richtung München, zwischen Niemeck und Klein-Marzehns, Stau, plus 45 Minuten. Die A72 Richtung Hof ist zwischen Hof Töpen und Hof Nord nach Unfall blockiert, Stau bis zum Dreieck Hochfranken. Soweit der Verkehrsdienst, 14.47 Uhr.
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2: Die diplomatische Krise zwischen Italien und den USA wird heute erneut greifbar. Italiens Außenminister Tajani boykottiert das amerikanisch-italienische Wirtschaftsforum in Miami. Was soll das? Naja, das ist eine Reaktion auf die heftige persönliche Auseinandersetzung zwischen US-Präsident Trump und Italiens Regierungschefin Meloni, die am Wochenende weiter eskaliert ist. Für die Rechten in den USA und Europa sind beide Politiker im Prinzip Identifikationsfiguren. Persönlich aber trennt Trump und Meloni aktuell eine tiefe gegenseitige Abneigung, die sie auch ungeniert öffentlich ausleben, auch auf Instagram. Wie konnte es so weit kommen? Aus Rom, Jörg Seiselberg.
14: Sie schienen füreinander bestimmt. Der rechte Bulldozer aus den USA und die clevere Politikerin aus Rom mit neofaschistischer Vergangenheit und rechtskonservativen Zukunftsvisionen für Europa. Es passte, dass Giorgia Meloni als einzige EU-Regierungschefin zur Amtseinführung von Donald Trump nach Washington reiste und dies selbstbewusst rechtfertigte. Ich denke, dass es sehr, sehr wichtig ist für eine Nation wie Italien, die extrem feste Beziehungen zu den USA hat, ein Zeichen zu setzen für den Willen, die Beziehungen zu stärken, in einer Zeit, in der die Herausforderungen global und miteinander verflochten sind. 1,5 Jahre später gibt es keine Vorzugsbeziehungen, sondern eine handfeste diplomatische Krise zwischen Rom und Washington. Die beiden vermeintlich besten politischen Freunde Meloni und Trump sind zu besten Feinden geworden. Keinen anderen Staats- und Regierungschef hat Meloni jemals öffentlich so angegangen wie am Freitag den US-Präsidenten. In einem Instagram-Video zischt Italiens Regierungschefin mit fast drohendem Unterton: An eines solle er Trump stets denken, sie und Italien bettelten niemals.
15: Però una cosa se la deve ricordare. Io e l'Italia non imploriamo mai.
14: Trump hatte vorher in einem TV-Interview behauptet, Meloni habe bei ihm während des G7-Gipfels um ein gemeinsames Foto gebettelt. Meloni, in ihrer Ehre getroffen, beließ es nicht beim blitzenden Zorn via Social Media, sondern sorgte dafür, dass Außenminister Tajani seinen geplanten Staatsbesuch in den USA absagt. Ein Eklat. Der Meloni-Vertraute Nicola Procaccini begründet: Weder Italien noch Meloni sind Untertanen. Sie nehmen von niemandem Befehle entgegen. Das muss Trump zur Kenntnis nehmen. Meloni, von ihrer Mutter alleine großgezogen, legt sich besonders gerne an mit breitbeinig auftretenden Politikerkollegen. Das weiß man in Italien. Unter anderem der mittlerweile verstorbene Berlusconi und Matteo Salvini bekamen dies zu spüren. Trump hat am Wochenende noch einmal nachgelegt und Meloni unterstellt, sie mache sich Sorgen um ihre Umfragewerte und suche deswegen seine Nähe. Italiens Regierungschefin antwortete Trump erneut auf Social Media, diesmal schriftlich, aber nicht weniger emotional.
16: Was meine Beliebtheit angeht, deine Freundschaft hat dir sicherlich nicht geholfen.
14: Was als Konflikt Auge um Auge, Zahn um Zahn zwischen zwei Politikern mit großem Ego durchgehen könnte, hat politische Auswirkungen. Selbst Melonis Skeptiker in Europa hatten die Hoffnung, Italiens Regierungschefin könne für die EU in schwierigen Zeiten eine Brückenbauerin zu Trump sein. Das Gegenteil ist eingetreten. Erste Risse wurden deutlich, als sich die Ministerpräsidentin im Streit zwischen Trump und Papst Leo an die Seite des Kirchenführers stellte. Meloni ärgert sich seit längerem auch über Trumps Haltung im Ukraine-Konflikt und seinen Umgang mit Putin. Die Sprunghaftigkeit des Selfmade-Milliardärs sind der Frau fremd, die mehr als ihr halbes Leben straff organisierte Parteipolitik gemacht hat. Zum großen Krach mit Trump kam es vor wenigen Wochen, als Meloni sich weigerte, den USA für Angriffe auf den Iran die Militärbasis Sigonella auf Sizilien zur Verfügung zu stellen. Den von Trump initiierten Krieg für sie unsinnig. Unsere Linie ist sehr klar. Italien ist nicht Teil des Konflikts und hat nicht vor, Teil des Konflikts zu werden. Spätestens da war es vorbei mit der politischen Freundschaft zwischen Meloni und Trump. Die linke Opposition in Italien verfolgt den Konflikt mit einer gewissen Häme. Meloni, heißt es, falle jetzt auf die Füße, dass sie sich als Freundin Trumps profilieren wollte.
2: Aus Rom war das Jörg Seiselberg, 14.52 Uhr. Die Deutsche Bahn verkauft künftig keine Pommes mehr im Bordbistro. Nicht nur bei der Bahn wird sich in dieser Beziehung viel ändern. Im Hintergrund wirkt eine folgenreiche EU-Verordnung. Was da drin steht und warum das jetzt gerade gemacht wurde, Andreas Meyer-Feist dazu.
17: Keine Pommes in der Bahn. Für die einen ein großer kulinarischer Verlust, für die anderen eine willkommene Entlastung empfindlicher Nasen, wenn kein Duft nach Frittierte mehr durch den Gang zieht. Das ist aber nicht der Grund. Die Pommes wurden als Tiefkühlpack geliefert. Die Bahn reißt ihre alten Gefrierschränke aus den Bistroküchen raus. Neue gibt es nicht. Laut EU-Recht hätten die alten umweltfreundlich gemacht werden müssen. Neue Gefrierschränke gelten aber als sehr wartungsintensiv und teuer. Nun sollen es auch normale Kühlschränke tun, aber eben mit nichts Tiefgekühltem mehr. Treibende Kraft hinter dem Tiefkühl aus ist Virginijus Sinkevicius, heute Abgeordneter im EU-Parlament, vor 2 Jahren noch Ursula von der Leyen's EU-Kommissar für Umwelt. Der litauische Politiker hatte sich stark gemacht für einen Stopp der klimaschädlichen Gase aus Kühlanlagen.
18: The figures are still too high.
17: Die Zahlen sind immer noch zu hoch. Vor 2 Jahren wurde eine neue EU-Verordnung beschlossen. Ab diesem Jahr 2026 gilt ein striktes Verbot für bestimmte Kältemittel oder sie werden extrem teuer. Die Bahn hat die Konsequenzen gezogen. Statt klassischer Pommes, die tiefgekühlt gelagert wurden, soll es Kartoffelecken aus Vakuumbeuteln geben, die auch in normalen Kühlschränken frisch bleiben. Bis 2050 sollen die Treibhausemissionen in der Europäischen Union auf Null gedrückt werden, so der ehemalige EU-Kommissionsvize Franz Timmermans. Und bei Klimaneutralität geht es um alle relevanten Schadstoffe. Die Umstellung in diesem Jahr läuft nicht nur bei der Bahn auf Hochtouren. Viele Branchen sind betroffen. Supermärkte müssen sich umstellen, wenn dort noch Kühltheken und Lager mit alten Gasen laufen. Die alten Anlagen müssen ausgetauscht werden mit alternativen Kältemitteln. Ab 2027 gibt es strenge Grenzwerte auch für Wärmepumpen. Als zukunftssicher gelten Geräte mit dem Kältemittel Propan. Der aktuelle Stand der Umrüstung lässt sich nur schätzen. Es gibt aber einige Zahlen der Verbände und des Bundesumweltministeriums. Die allermeisten neuen oder modernisierten großen Supermärkte und Discounter hätten inzwischen nachgerüstet. Bei kleineren Geschäften und Metzgereien soll die Umrüstungsrate aber noch nicht so gut ausfallen. Viele Händler befürchten Umsatzverluste durch den Umbau und nutzen recycelte Altkältemittel als Übergangslösung. Aber auch diese Option läuft bald aus. Bisher wurden schon viele Milliarden Euro investiert. Die Kosten pro Filiale werden auf bis zu 300.000 Euro geschätzt. Vor allem dort, wo auch die Truhen und Regale ausgetauscht werden müssen. Im Bordbistro der Bahn geht es nicht so aufwendig zu. Trotzdem, neue Tiefkühlgeräte gibt es nicht mehr. Und auch der Wunsch nach Eiswürfeln an heißen Tagen wird wahrscheinlich unerfüllt bleiben.
2: Andreas Meyer-Feist aus Brüssel.
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2: Jetzt heute um die Geschichte des Fliegens und um eine Frau, die immer ziemlich im Schatten ihres berühmten Mannes stand. Dieser berühmte Mann war Charles Lindbergh, der Flugpionier. Und Anne Morrow Lindbergh war seine Frau und selbst eine begnadete Fliegerin. Und auch als Schriftstellerin machte sie sich einen Namen. Ihr bekanntestes Buch wurde zum Bestseller. Anne Morrow Lindbergh wurde geboren heute vor 120 Jahren. Sifora Robina über diese Frau, die unter ständiger Beobachtung der Öffentlichkeit stand.
19: Sie führen ein Leben im Rampenlicht.
20: Mr. and Mrs. Charles A. Lindbergh, America's flyingest couple.
19: Das Ehepaar Anne Morrow und Charles Lindbergh. Sie ist Diplomatentochter und Pilotin. Er der erste Mensch, der 1927 allein den Atlantik in einem Flugzeug überquert hat. Egal wo sie landen, die Presse und neugierige Fans warten bereits auf sie. Das ungleiche Paar lernt sich 1928 in Mexiko kennen. Annes Vater, Dwight Whitney Morrow, ist dort als US-Botschafter stationiert. Lindberg nimmt Anne in seinem Flugzeug mit. Die Tochter aus gutem Hause verliebt sich.
3: Er öffnete die Tür zum echten Leben. Und auch wenn es mir Angst einflößte, so ruft es auch nach mir.
19: 1929 heiratet Anne den Piloten. Noch im selben Jahr absolviert sie ihren ersten Alleinflug und erwirbt wenig später als erste US-Amerikanerin einen Segelflugschein. In den folgenden Jahren begleitet Anne als Co-Pilotin und Navigatorin ihren Mann. Ihren gemeinsamen Sohn Charles Junior, geboren 1930, lässt Anne oft mehrere Wochen bei ihrer Mutter.
3: Ich wäre so gern bei meinem Baby. Ich darf aber nicht zu viel vor Charles jammern. Das wäre unfair. Schließlich ist das hier eine wunderbare Erfahrung.
20: Into the cockpit of his Lockheed Sirius climbs Colonel Charles Lindbergh. Mrs. Lindbergh is with him.
19: Doch dann zerbricht das junge Glück der Lindberghs. Ihr Sohn wird entführt.
3: Charles sagte, du kannst dich in den Schlaf weinen. Weine in dein Kissen. Aber weine nie vor mir.
19: Für das 20 Monate alte Lindbergh-Baby kommt jedoch jede Rettung zu spät. Der kleine Charles wird tot aufgefunden. 19.000 Polizisten ermitteln. Um den Paparazzi endlich zu entfliehen, siedeln die Lindberghs nach Europa um. Während des Zweiten Weltkriegs ist Lindbergh strikt gegen den Kriegseintritt der USA und hegt eine Sympathie für das nationalsozialistische Deutschland. Nach Kriegsende fliegt Charles Lindbergh ohne Anne. Er ist ihr nicht immer treu, trotzdem bleibt das Paar zusammen. Sie zieht ihre 5 gemeinsamen Kinder groß, später verbringt sie viel Zeit auf einer Insel am Golf von Mexiko. Hier schreibt sie ihren Bestseller und Lebensratgeber Muscheln in meiner Hand. Nach ihrem außergewöhnlichen Leben gefragt, antwortet Anne Morrow Lindbergh in einem Interview:
3: Ich denke, dass ich ebenso das Gefühl hatte, eine neue Person zu sein, als ich ein Buch veröffentlicht oder ein Kind geboren hatte oder meine Mutter verlor. Das sind die Momente, die dich wachsen lassen. Durch das Leid und die Freude.
19: Anne Morrow Lindbergh starb 95-jährig im Schlaf in ihrem Haus in Vermont. Geboren wurde die Schriftstellerin und Flugpionierin am 22. Juni 1906. Heute vor 120 Jahren.
2: Und das Kalenderblatt kam von Sephora Rubina. Wir sind beim Wetter, Ralf Alentscher. Ein letztes Mal im Wetterstudio drüben.
5: Ja.
2: Ralf, bevor du gehst und in die Hitze musst, wie ist die Lage gerade?
5: Naja, es ist teilweise schon ordentlich heiß geworden. Am wärmsten in Thüringen, dort sind wir so bei 28, 29 Grad. Dann ist es interessant, im Harz, da haben wir ja ein paar dichtere Wolken gehabt. Dort sind die Temperaturen so höhenabhängig, zum Beispiel so um die 23 bis 24 Grad. Also Quedlinburg zum Beispiel liegt noch so bei, ja, 24 Grad aktuell. Und ansonsten in Sachsen liegen wir so ein bisschen dazwischen. Im Vogtland sind wir auch bei 30 Grad angekommen. In der Oberlausitz sind wir so um die 24. Ja, und die Temperaturen, die können auch ein bisschen ansteigen. Bis auf 30, vielleicht in Thüringen noch auf 33 Grad. Ansonsten geht es dann am Abend runter auf 22 bis 27 und in der Nacht auf 18 bis 14 Grad. Und diese Schauer, die wir momentan stellenweise noch haben, die fallen dann in sich zusammen.
2: Und kühlt es wenigstens aus in der Nacht?
5: Naja, 18 bis 14 Grad, muss jeder selber wissen, bisschen
2: ich
5: abhängig,
2: würde sagen, ja.
5: Abhängig von der Bewölkung. Und in einigen Städten kann es aber in der Innenstadt zum Beispiel dann auch eher eine tropische Nacht werden, wo die Temperatur nicht unter 20 Grad sinkt.
2: Ralf Alentscher, bis hierhin. Ich danke dir.
5: Jo.
2: Und so geht's weiter gleich thematisch hier im Programm nach 3. Auf die umstrittene Pantisano-Rede, in der der neue Linken-Vorsitzende der CDU faschistische Politik vorgeworfen hat. Gleiche Reaktionen hier, unter anderem aus Sachsen-Anhalt vom CDU-Fraktionschef Guido Heuer. Und dann reden wir über das, was man tun kann gegen die Hitze in den Städten, und zwar über Wasservernebler. Da gleich ein Gespräch mit Michel Jakob von der TU Dresden.
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0: Um 15 Uhr mit Mirko Jugelt. Nico Schlotterbeck fällt offenbar für den Rest der Fußball-WM aus. Wie der Deutsche Fußballbund mitteilte, erlitt der Innenverteidiger im Spiel gegen die Elfenbeinküste einen Bänderriss im linken Sprunggelenk. Ihm droht eine mehrmonatige Zwangspause. Schlotterbeck gehörte zur Startelf von Trainer Julian Nagelsmann. Für ihn rückt wohl Antonio Rüdiger nach. Einen Spieler nachnominieren kann der DFB nicht mehr. Verteidigungsminister Boris Pistorius sieht den Aufbau der Bundeswehrbrigaden in Litauen auf einem guten Weg. Pistorius sagte bei einem Besuch in Vilnius, alles scheine planmäßig zu verlaufen. Er räumte aber ein, dass voraussichtlich nicht alle 4.800 Soldaten freiwillig rekrutiert werden können. Im Zweifel müsse eine Verpflichtung ausgesprochen werden. Der Kampfverband soll bis 2027 einsatzfähig sein. Bislang sind rund 1.800 Bundeswehrsoldaten in Litauen stationiert. Ein Projekt aus Dresden ist mit dem Deutschen Kinder- und Jugendpreis ausgezeichnet worden. Wie das Deutsche Kinderhilfswerk mitteilte, gibt es dafür 6.000 Euro. In dem Projekt gehe es um eine Radiosendung für Kinder von Kindern. Darin würden Fragen zu Demokratie und Geschichte behandelt. Weitere Hauptpreise gingen nach Hannover und Obershausen. Ein Projekt aus Torgau erhielt eine lobende Erwähnung sowie 3.000 Euro. An vielen Berliner Schulen gehören Gewalt und Mobbing inzwischen zum Alltag. Das ist das Ergebnis einer repräsentativen Studie im Auftrag des Berliner Senats. Demnach gab mehr als die Hälfte der Lehrer an, dass Gewalt und Konflikte an ihrer Schule ein großes Problem seien. Fast 2/3 berichteten von einer Gewaltzunahme seit Corona. Als besonders dramatisch wird die Entwicklung an Grundschulen beschrieben. Kinder explodierten schon wegen Kleinigkeiten. Konflikte würden schneller eskalieren. Fast jeder fünfte Landesbedienstete in Sachsen-Anhalt ist ein Polizist. Das geht aus Zahlen des Statistischen Landesamtes hervor. Demnach waren zum Stichtag 30. Juni 2025 bei der Landespolizei mehr als 8.300 Menschen beschäftigt. Das ist ein Zuwachs von 2,2% binnen 5 Jahren. Insgesamt waren beim Land 43.500 Menschen angestellt. Auf die Polizei entfielen 19,1% der Stellen. Das waren die Nachrichten. Das Wetter mit den aktuellen Temperaturen. Brocken stark bewölkt, 18 Grad. Chemnitz stark bewölkt, 26. Dresden leicht bewölkt, 25 Grad. Eisenach sonnig, 28. Erfurt wolkig, 27. Fichtelberg stark bewölkt, 22 Grad. Gera sonnig, 28. Görlitz wolkig, 25. Halle leicht bewölkt, 28 Grad. Leipzig wolkig, 27. Magdeburg sonnig, 27. Und Meiningen stark bewölkt, 29 Grad. Am Abend neben Sonne auch Wolken, vor allem in den Bergen einzelne Schauer oder Gewitter. 22 bis 27 Grad und schwül. In der Nacht wechselnd bewölkt und trocken. Tiefstwerte 18 bis 14 Grad. Morgen neben Sonne auch Quellwolken, aber leider meist trocken. Höchstwerte 27 bis 32 Grad. MDR Verkehrsdienst, A2 Richtung Hannover. Zwischen Irxleben und Eilsleben stockender Verkehr plus 20 Minuten. Zwischen Braunschweig-Watenbüttel und Hämelerwald Stau und stockender Verkehr, 1 Stunde Verzögerung. A9 Richtung München zwischen Niemeck und Kleinmarzehns Stau nach einem Unfall, 45 Minuten Verzögerung. Und die A72 Richtung Hof ist zwischen Hof Töpen und Hof Nord nach einem Unfall blockiert. Zurzeit Stau bis zum Dreieck Hochfranken. Soweit der Verkehrsdienst, 15.04 Uhr.
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2: Hallo Grüße im Studio, einen schönen guten Tag wünsche ich. Der Druck aus den eigenen Reihen war dann letzten Endes wohl doch zu groß für den britischen Premierminister Keir Starmer. Und er hat heute seinen Rücktritt als Chef der Labour-Partei bekannt gegeben. Er will Premierminister bleiben, aber nur so lange, bis ein Nachfolger gefunden ist. Und das könnte schnell gehen, Gabi Biesinger.
21: Noch am vergangenen Freitag hatte der britische Premierminister Keir Starmer sich selbstbewusst gezeigt und erklärt, er sehe keinen Grund dafür, sein Amt niederzulegen. Doch nachdem ihm am Wochenende offenbar auch seine engsten Kabinettsmitglieder noch einmal aufgezeigt hatten, dass seine Lage eigentlich aussichtslos ist, war er auf dem Landsitz Chequers mit seiner Frau Victoria zu dem Entschluss gekommen, den er dann Montagmorgen vor der Tür von 10 Downing Street der wartenden Presse verkündete.
22: Every decision I've taken has been about putting the country I love first. That is why I will resign as leader of the Labour Party.
21: Er habe immer in erster Linie seinem Land dienen wollen. Deshalb werde er nun vom Vorsitz der Labour-Partei zurücktreten. Staatsoberhaupt König Charles III. Habe er bereits darüber informiert. Denn, so Starmer, er habe seiner Partei zugehört, dass er offenbar nicht der Beste sei, um Labour in die nächsten Wahlen zu führen. Und die Antwort seiner Partei akzeptiere er bereitwillig.
22: I have heard the answer of my parliamentary party and I accept that answer with good grace.
21: Bis ein Nachfolger gewählt sei, werde er als Regierungschef noch im Amt bleiben, so der 63-Jährige weiter. Der Labour-Exekutivausschuss solle nun einen Zeitplan für die Regelung seiner Nachfolge aufstellen. Bis zur Parlamentspause Anfang Juli könnten sich Kandidaten für die Nachfolge nominieren lassen. Und bis im September das Unterhaus nach der Sommerpause wieder zusammenkomme, stände der neue Regierungschef dann fest. Mit dem bisherigen Bürgermeister von Greater Manchester, Andy Burnham, steht bereits ein potenzieller Nachfolger in den Startlöchern. Burnham hatte vor wenigen Tagen durch den Sieg bei einer Nachwahl in Nordengland einen Parlamentssitz errungen, die Voraussetzung, um den Premier herausfordern zu können. Und es heißt, der 56-jährige Burnham hätte Starmer in eine Führungswahl gezwungen, wenn sich der Premier nicht freiwillig zurückgezogen hätte. Ob sich ein weiterer Kandidat für Starmers Nachfolge an der Labour-Spitze aus der Deckung wagt, ist noch offen. Ambitionen hatte zuletzt der als Gesundheitsminister zurückgetretene Wes Streeting gezeigt. Starmer hatte angesichts miserabler Umfragewerte seit Monaten eine schwere Krise durchlebt. Zuletzt kehrten ihm immer mehr Kabinettsmitglieder den Rücken, Minister traten zurück. Auslöser der jüngsten Zuspitzung war eine schwere Niederlage für Labour bei den Kommunal- und Regionalwahlen im Mai zugunsten der Rechtspopulisten von Reform UK gewesen. Fast auf den Tag genau vor 10 Jahren, am 24. Juni 2016, war der konservative Premierminister David Cameron nach dem verlorenen Brexit-Referendum vom Amt des Premierministers zurückgetreten. Seitdem haben sich die britischen Premiers die Klinke in die Hand gegeben. Starmers Nachfolger wird der 7. Regierungschef in einer Dekade sein. Keine stabilen Zeiten für das Vereinigte Königreich.
2: Gabi Biesinger soweit aus London. Morgen erst übergibt die Rentenkommission offiziell ihre Vorschläge für eine Reform an die Bundesregierung. Aber schon jetzt sind viele der Vorschläge bekannt und werden entsprechend kontrovers diskutiert. Unter anderem die Abschaffung der abschlagsfreien Rente mit 63, der Aufbau einer Kapitalrente, die Arbeitnehmer und Geber mit höheren Beiträgen finanzieren sollen. Aus Berlin, Jim Bob Nikschas.
6: Das bisherige Rentensystem in Deutschland steht vor einem deutlichen Umbruch. Zumindest wenn es nach der Kommission aus Wissenschaftlerinnen und Politikerinnen geht, die von der Bundesregierung damit beauftragt worden war, Vorschläge für eine große Rentenreform vorzulegen. Knapp 30 sind es nun geworden. Einer davon der Einstieg in eine Aktienrente nach schwedischem Vorbild. Neben der gesetzlichen Rente zahlen Arbeitnehmer und Geber dabei zusätzliches Geld in einen staatlichen Fonds ein. Dort soll es sich vermehren und später für höhere Renten sorgen. In Summe bedeutet das zunächst weitere Belastungen, auch für die Wirtschaft. CDU-Politikerin Gitta Connemann, Vorsitzende der Mittelstandsunion, kann der Idee im Morgenmagazin von ARD und ZDF dennoch etwas abgewinnen.
7: Entscheidend ist, wie soll es gemacht werden? Was ist mit Mitarbeiterinnen und Mitarbeitern? Wer soll die Kosten schultern? Denn eines ist auch klar, wir sind in einer Situation, in dem es dem Mittelstand in Deutschland nicht gut geht in Gänze, weil die Belastungen zu hoch sind.
6: Entlastet werden soll jedoch auch das Rentensystem selbst durch ein Ende der Rente mit 63. Ohne Abschläge nach 45 Jahren in den Ruhestand zu gehen, das soll nach dem Willen der Kommission nicht mehr ohne weiteres möglich sein. Bis zu 13 Milliarden Euro könnten Berechnungen zufolge pro Jahrgang eingespart werden. Kritik daran kommt unter anderem von den Gewerkschaften. Grünen-Fraktionschefin Katharina Dröge dagegen hält den Vorschlag im Frühstart von NTV und RTL für sinnvoll.
8: Wir haben das selber vorgeschlagen, dass die Rente mit 63 tatsächlich etwas ist, wenn man sich die Perspektive der jungen Menschen anschaut, die nicht mehr in die Zeit passt. Gleichzeitig heißt das aber für uns, dass wir diejenigen, die wirklich nicht mehr können, dann auch dabei unterstützen müssen, dass sie leichter früher abschlagsfrei raus können.
6: Solche Exit-Modelle für Menschen in körperlich belastenden Jobs soll es offenbar auch geben, verbunden mit einer Gesundheitsprüfung. Insgesamt soll das Renteneintrittsalter schrittweise steigen, gekoppelt an die Lebenserwartung. Juso-Chef Philipp Türmer hält das für sozial ungerecht.
23: Was man dabei vernachlässigt, ist, dass die Lebenserwartung vor allen Dingen für diejenigen steigt, die viel verdienen und in wenig anstrengenden Jobs beschäftigt sind. Diejenigen, die weniger verdienen und in körperlich anstrengenden Jobs eben beschäftigt sind, bei denen stagniert die Lebenserwartung.
6: Kritisiert der Juso-Chef im Deutschlandfunk. Mit dieser Kritik dürften die Mitglieder der Rentenkommission gerechnet haben. Sie selbst stehen einvernehmlich hinter den Vorschlägen. Auch Annika Klose, die für die SPD mitverhandelt hat. Sie formuliert im Morgenmagazin von ARD und ZDF einen Wunsch.
24: Ich würde mir wünschen, dass man sich trotzdem das Gesamtkonzept dann mal anschaut, wenn es dann morgen vorgelegt wird und eben dann bewertet, ob es die Anforderungen erfüllt. Nämlich eben, dass alle eine höhere Rente haben, als das zum geltenden Recht der Fall wäre. Und ich würde sagen, die Vorschläge in ihrer Gesamtheit liefern das.
6: Kommt die Bundesregierung zum selben Schluss, könnte sie die Vorschläge der Kommission noch vor der Sommerpause beschließen. Möglichst ohne Streit zwischen den Koalitionspartnern, so die Hoffnung, auch von Gitta Connemann.
7: Wir haben ein Gesamtmenü. Da werden sicherlich einzelne Bestandteile sein, die dem einen oder der anderen nicht schmecken. Aber in Gänze sollen alle davon satt werden.
6: Ob das gelingt, wird sich in den kommenden 3 Wochen vor der Sommerpause zeigen.
2: Jim Bob Nikschas war das aus Berlin. Wir haben es 3:11 jetzt. Es passierte kurz vor dem linken Parteitag am Wochenende in Potsdam. Luigi Pantisano, Kandidat für einen der beiden Chefposten bei den Linken, spricht in einem Interview davon, dass die CDU faschistische Politik mache. Und das sorgte dann für große Unruhe, auch innerhalb der Linkspartei. Pantisano wurde dann auch vom Parteitag als neuer Chef gewählt, aber mit einem sehr schlechten Ergebnis als Co-Chef neben Ines Schwertner. Und inzwischen hat Pantisano sich auch für seine Äußerung entschuldigt. Die Kritik aus der CDU ist da eher verhalten. Dennoch betont der Fraktionschef der CDU Sachsen-Anhalt Guido Heuer im Gespräch mit dem MDR Folgendes.
9: Ich muss mal sagen, eine CDU als Partei einer faschistischen Politik, so ähnlich hat das ja gesagt, also ganz ehrlich, das ist ein Unding. Aber an der Stelle habe ich auch großen Respekt vor Eva von Angern, dass sie dagegen klar und deutlich Position bezogen hat. Also auch das gebührt Anerkennung. Aber was der Positano mit einem Rückhalt von 53% da abgezogen hat, das ist unglaublich. Also welches Demokratieverständnis dieser Mann hat, das wollen wir denn in Zukunft mal sehen. Und jetzt sieht man aber auch an der Stelle, warum es seitens der CDU auch einen Unvereinbarkeitsbeschluss mit der Linken gibt. Wenn man gesehen hat, wie die linke Jugend dort aufgetreten ist, das ist schon ganz fertig.
2: Sagt der Fraktionschef der CDU Sachsen-Anhalt Guido Heuer im Gespräch mit dem MDR.

0: Die israelische Armee befindet sich im Nahostkonflikt weiter in Alarmbereitschaft. Seit Sonntag ist es zwar weitgehend ruhig geblieben in den israelischen Gemeinden im Norden des Landes. Premierminister Netanyahu schloss aber in einer Rede erneut einen Truppenabzug aus dem Libanon aus. Bettina Meyer zur aktuellen Lage.
1: Zum ersten Mal seit Beginn des Krieges mit dem Iran gelten in ganz Israel keine Einschränkungen mehr im öffentlichen Leben. Dafür galten zuletzt noch im Norden Israels an der Grenze zum Libanon Einschränkungen. Versammlungsverbote und Beschränkungen, die Schließung von Kindergärten und Schulen ordnet das Heimatschutzkommando der israelischen Armee im Falle von Eskalationen an, wie zuletzt mit dem Iran. Die israelische Armee bleibt dennoch in Alarmbereitschaft, kündigte Israels Generalstabschef der Armee Eyal Zamir an. Bei einem Truppenbesuch im Südlibanon sagte er, die Waffenruhe mit der Hisbollah sei brüchig, das Militär sei bereit, Bedrohungen abzuwehren und schnell zum Angriff überzugehen, falls erforderlich. Israels Premier Netanyahu betonte erneut bei einer Rede in Jerusalem, die israelische Armee werde so lange in der sogenannten Sicherheitszone im Südlibanon bleiben, wie es nötig ist, die Bürger Israels zu schützen. Er fügte hinzu, Israel habe 90% der 150.000 Raketen und Flugkörper zerstört, die die Hisbollah gegen das Land aufgeboten habe. Zum Iran sagte Netanyahu, die Islamische Republik sei der größte Förderer des Terrorismus auf dem Planeten.
0: Bettina Meyer aus Tel Aviv. Die Zahlen der Ebola-Infizierten im Kongo steigen und steigen. Heute wurde die Marke von 1.000 überschritten. Karin Bentsch mit weiteren Zahlen.
2: Laut des kongolesischen Gesundheitsministeriums gäbe es nun 1.003 bestätigte Ebola-Infektionen. Darunter 254 nachgewiesene Todesfälle. Damit liegt die Sterblichkeitsrate bei gut 25%. Betroffen sind drei Regionen im Nordosten der Demokratischen Republik Kongo. Ein großes Problem ist, für diese seltene Ebola-Variante gibt es noch keinen zugelassenen Impfstoff. Mediziner können lediglich die Symptome der Infizierten mit Medikamenten behandeln. Um den Ausbruch einzudämmen, werden Erkrankte isoliert. Ihre sozialen Kontakte werden so gut es geht nachverfolgt. Die Nachverfolgungsrate in den drei betroffenen Provinzen liegt bei knapp 60%. In den Gemeinden läuft zudem Aufklärungsarbeit darüber, wie man sich vor einer Ebola-Ansteckung schützen kann. Insgesamt befinden sich laut des kongolesischen Gesundheitsministeriums derzeit 365 Patienten in Isolation oder im Krankenhaus. Rund 100 Menschen seien nach einer Ansteckung wieder genesen. Experten gehen davon aus, dass die Zahlen weiter steigen werden. Das Internationale Rote Kreuz hat vor einigen Tagen vor einem langen Kampf gewarnt. Danach sei der Höhepunkt der Epidemie noch nicht erreicht. Fachleute fürchten, dass es mindestens ein Jahr dauern könnte, bis der Ausbruch beendet ist.
0: Karin Bentsch informierte. Und damit 15.15 Uhr, unser Top-Thema zur Stunde. Nico Schlotterbeck fällt offenbar für den Rest der Fußball-WM aus. Der DFB teilt mit, dass der Innenverteidiger im Spiel gegen die Elfenbeinküste einen Bänderriss im linken Sprunggelenk erlitten hat. Und damit droht ihm eine mehrmonatige Zwangspause. Er wird also in dieses Turnier nicht mehr eingreifen können. Weitere Meldungen mit Mirko Jugelt.
3: Im Landkreis Greiz ist ein Linienbus verunglückt. Der Polizei zufolge kam der Bus von der Fahrbahn ab und streifte eine Laterne, einen Baum sowie eine Mauer. Die Fahrerin sei unverletzt geblieben, musste aber von der Feuerwehr aus dem Bus befreit werden. Fahrgäste seien nicht im Bus gewesen. Wie es zu dem Unfall kam, sei bisher unklar. Im Golfemirat Katar sind bei einer Explosion in einem Industriegebiet mindestens 54 Menschen verletzt worden. Dem Innenministerium zufolge werden 18 Menschen noch vermisst. Die Explosion habe sich gestern Abend bei der Inbetriebnahme einer Anlage ereignet. Das Portal Lebensmittelwarnung.de warnt vor einem falschen Etikett bei einem Bierschinken der Firma Thüringer Landstolz Fleisch- und Wurstwaren Schmalkalden. Der Bierschinken sei auf der Rückseite falsch als Römerbraten ausgezeichnet worden. Damit enthalte das Produkt Senf. Liege der Verdacht einer Allergie vor, sollte das Produkt daher nicht verzehrt werden. Das Wetter. Am Abend neben Sonne auch Wolken, in den Bergen einzelne Schauer oder Gewitter, 22 bis 27 Grad. In der Nacht wechselnd bewölkt und trocken, 18 bis 14 Grad. Morgen viel Sonne, nur noch wenige Quellwolken und meist trocken, 26 bis 32 Grad. MDR aktuell Verkehrsdienst. A2 Richtung Hannover zwischen Irxleben und Eilsleben stockender Verkehr. Plus 20 Minuten zwischen Braunschweig-Watenbüttel und Hämeler Wald. Stau und stockender Verkehr. Eine Stunde Verzögerung. A9 Richtung München zwischen Niemeck und Kleinmarzehns. Stau nach Unfall. Plus 45 Minuten. Die A72 Richtung Hof ist zwischen Hof Töpen und Hof Nord nach einem Unfall blockiert. Zurzeit Stau bis zum Dreieck Hochfranken. Soweit der Verkehrsdienst. 15.17 Uhr.
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0: Für viele schon wieder unerträglich, diese Hitze. Vor allem im Zusammenhang mit der hohen Luftfeuchtigkeit. Und man schläft so schlecht, wenn es nachts nicht auskühlt. Wir sind voll drin in dieser Hitzephase. Und wer hat da schon noch Lust, in eine aufgeheizte Innenstadt zu gehen, zum Lustwandeln, wenn es da noch heißer ist als im Park nebenan? Forscher der TU Dresden untersuchen jetzt, wie man der städtischen Hitze besser beikommen kann. Und zwar mit Hilfe von Wasserverneblern, sogenannten Nebelduschen. Darüber kann ich sprechen mit Michelle Jakob von der Professur für Landschaft an der TU Dresden. Hallo, grüße Sie.
5: Hallo.
0: Frau Jakob, das Wasser auf der Haut uns kühlt, das ist ja nun eine Binse, also das ist uns ja klar. Dafür bräuchte es aber ja Wassersprüher, aber Sie wollen uns ja gar nicht besprühen, sondern einnebeln. Also inwiefern kann das helfen?
5: Naja, das mit dem Einnebeln hat den Vorteil, dass gegenüber Sprühen, dass die Tröpfchen sehr klein sind und das, was wir wollen, sind sehr, sehr kleine Tröpfchen. Die bleiben in der Luft hängen, verdunsten und kühlen dadurch ihre Umgebung ab. Und das ist das, was der Vorteil des Nebels ist, im Gegensatz zu Sprühen, obwohl die Grenzen natürlich fließend sind.
0: Und geht es überhaupt um uns als Menschen? Also wollen Sie uns einnebeln oder wollen Sie Gebäude einnebeln?
5: Wir würden eigentlich gerne beides, weil wenn man unter so einer Nebelwolke steht, gerade bei diesen Temperaturen, Sie haben es ja gesagt, ist es natürlich angenehm, wenn sich das Wasser auf der Haut absetzt und man draußen gekühlt wird. Aber wenn der Nebel sich zum Beispiel in einem Innenhof, so wie wir sie untersuchen, die Luft des Innenhofs abkühlt, hat man natürlich auch einen positiven Effekt, wenn man sein Fenster öffnet und die Luft, die durchs Fenster reinkommt, einfach schon kühler ist. Dann kann man es auch vielleicht in seinem Büro etwas besser aushalten.
0: Und Sie haben nicht Angst, dass Sie dann da so eine Sauna erzeugen mit ganz viel Luftfeuchtigkeit?
5: Diese Angst haben wir natürlich. Deswegen sind wir in diesem Jahr mit unserem Projekt damit beschäftigt, Optimierung zu betreiben sozusagen. Und wir fragen uns eben, wie man eine besonders gute Abkühlung erreichen kann, die Menschen besonders angenehm finden, die aber eben genau keine Vernässung und keine tropischen Bedingungen erzeugt und wie man das mit möglichst geringem Ressourcenverbrauch erreichen kann.
0: Kommen wir gleich noch zu dem Ressourcenverbrauch. Aber vielleicht beschreiben Sie uns mal diese Vernebler, also dass man sich die ein bisschen vorstellen kann. Wie sehen die aus?
5: Okay. Also grundsätzlich besteht so eine Vernebelungsanlage aus einer Pumpe, einer Hochdruckpumpe, die sehr hohen Druck erreicht. Die hat dann Schläuche, die bei unserem spezifischen Fall an so einer Art, wie so eine Art Pavillongerüst angebracht sind. Mhm. Und am Ende der Schläuche sind Düsen. Die haben ganz kleine Öffnungen, 0,2 Millimeter. Und dadurch, dass das Wasser mit so hohem Druck da durchgeht, entstehen eben diese ganz feinen Tröpfchen, die wir wollen. Das ist ein Gerüst, 5x5 Meter. Gestalterisch sind da auf alle Fälle viele Möglichkeiten.
0: Wenn Sie Landschaftsarchitektin sind, dann muss ich Ihnen diese Frage auch gleich stellen. Ich habe bisher gelernt, Fassaden sollte man begrünen mit Pflanzen, auch gerade für die Kühlung. Ist das jetzt dieses Vernebeln eine Alternative zur Begrünung?
5: Also grundsätzlich ist es so, dass Vegetation eigentlich immer vorzuziehen ist. Aber und Fassadenbegrünung ist natürlich auch vorteilhaft. Das beschattet eben dauerhaft die Fassade. Die Zerstäuberanlagen, die besetzen eher so eine Nische, wo man zum Beispiel in einem Innenhof keine großen Bäume pflanzen kann. Wenn eine Tiefgarage unten drunter ist, dann gibt es einfach nicht genug Boden, um große Pflanzen zu pflanzen. Und in so einem Fall könnte man dann einfach die Kühlung auch durch eine Nebelanlage erreichen.
0: Und Sie haben eben den Ressourcenverbrauch gerade schon so en passant angesprochen. Jetzt nochmal explizit, Sie brauchen dafür Wasser. Ich nehme mal an, Trinkwasser, das ist wertvoll und auch knapp teilweise im Sommer, vor allem zunehmend dann in den nächsten Jahren. Verschärfen Sie nicht das ganze Problem?
5: Das ist richtig und deswegen, das wollen wir natürlich nicht. Bis ein Bestandteil unseres Projekts zu untersuchen, unter welchen Bedingungen man auch Regenwasser für den Betrieb von so einer Zerstäuberanlage verwenden kann. Die Kollegen von der Siedlungswasserwirtschaft beschäftigen sich dafür eben mit Fragen, welche Aufbereitungsschritte sind nötig, um das Regenwasser in den Zustand zu bringen, dass es auch sicher ist, das über so eine Zerstäuberanlage zu zerstäuben.
0: Wie weit sind Sie denn da mit der Forschung? Also müssten Sie dann nicht jetzt in die Praxis gehen? Sie hören, ich bin ein bisschen ungeduldig, aber wir haben gerade Hitzewelle. Also müssten Sie das in der Praxis jetzt mal ausprobieren?
5: Ja, wir haben 3 Versuchsanlagen, die wir in 3 Innenhöfen in der Stadt in Dresden stehen haben und die aktuell auch in Betrieb sind. Aha. Also Menschen können da durchaus hingehen und sich das anschauen.
0: Wo sind die?
5: Eine davon befindet sich am Hauptcampus an der TU Dresden, ja, im Innenhof des Chemiegebäudes. Eine befindet sich in der Glasiestraße im Atrium am Rosengarten.
0: Dresdner Neustadt?
5: In der Dresdner Neustadt, genau. Und die dritte ist an einem Gebäude am Uniklinikum. Da ist es tatsächlich so, dass nur die Mitarbeiter dieses Gebäudes dort Zugang haben. Aber wer möchte, kann sich theoretisch anschauen, ja.
0: Und der bisherige Effekt dieses Vernebelns ist welcher?
5: Im letzten Jahr haben wir Temperaturabkühlungen von 2 bis 7 Grad gemessen, je nachdem, wo man sich befindet und welche Art von Düsen an der Anlage sind. Aber vielversprechend sind sie auf alle Fälle.
0: Also vernebeln statt besprühen, über die angewandte Forschung dazu und die bisherigen Versuchsanlagen habe ich vor der Sendung gesprochen mit Michel Jakob von der Professur für Landschaftsbau an der TU Dresden.
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0: 15:23 Uhr. Gutes tun und dafür Gutes bekommen. Das ist die Idee von CopenPay. Mit diesem Modell will die dänische Hauptstadt Kopenhagen nachhaltigen Tourismus fördern. 2 Testphasen gab es für CopenPay, jeweils für ein paar Wochen im Sommer. Und die waren offenbar so erfolgreich, dass die Aktion ab heute dauerhaft laufen soll. Und wir erklären jetzt mal, wie das Modell funktioniert und was andere Städte von Kopenhagen lernen können. Jana Sinram.
6: Das Glockenspiel im Turm des Kopenhagener Rathauses, für Einwohner und Touristen gleichermaßen ein ikonischer Klang. Jedes Jahr reisen Millionen Menschen in die dänische Hauptstadt, um sich die kleine Meerjungfrau, den Hafen mit seinen bunten Häusern und die berühmte Fahrradkultur anzuschauen. Mehr als 13 Millionen kommerzielle Übernachtungen gab es letztes Jahr. Und es dürften in den kommenden Jahren noch mehr werden, erwartet Rikke Holm-Pedersen, Marketingdirektorin bei der Tourismusorganisation Wonderful Copenhagen.
7: Wir beobachten, dass der weltweite Reiseverkehr stark zunimmt. Die UNO schätzt, dass die Zahl der Reisenden von 1,4 Milliarden im Jahr 2019 auf 1,8 Milliarden bis zum Jahr 2030 steigen wird. Das ist eine gute Sache. Wir alle lieben es, zu reisen. Gleichzeitig stehen aber viele Reiseziele unter Druck.
6: Stichwort Übertourismus, der einheimische Infrastruktur und Umwelt an beliebten Reisezielen belastet. Das muss besser gehen, dachten sie sich bei Wonderful Copenhagen schon vor einigen Jahren. Und starteten im Sommer 2024 das Pilotprojekt CopenPay, ein Belohnungssystem, bei dem Besucherinnen und Besucher im Gegenzug für nachhaltiges Verhalten ein kostenloses Leihfahrrad, ein Getränk oder Rabatte in Museen und Restaurants bekommen.
7: Es gibt zum Beispiel eine Aktion, bei der darf man eine Stunde kostenlos mit dem Ausflugsboot auf unseren Kanälen fahren, wenn man dafür Müll einsammelt. Oder man sammelt Abfall in einem riesigen, wirklich wunderschönen Park. Das ist irgendwie lustig. Man geht spazieren, hebt den Müll auf und wird anschließend mit einem leckeren Kaffee und Gebäck belohnt.
6: Für Touristen und die lokale Wirtschaft eine Win-Win-Situation, findet Rikke Holm-Pedersen.
7: Im ersten Jahr hatten wir bei CopenPay 26 Partner. Letztes Jahr waren es 100. Was haben Sie davon? Eine ganze Menge, würde ich sagen. Sie erzielen zum Beispiel mehr Umsatz und gewinnen neue Besucher.
6: Der Erfolg des Projekts so groß, dass Städte auf der ganzen Welt sich inzwischen Tipps in Kopenhagen holen. Auch die Touristen freut's, zeigen diese Stimmen aus dem vergangenen Jahr.
8: Eine großartige Idee. Man sollte das weltweit umsetzen. Es ist Spaß und Abenteuer. Schau mal, ich habe noch mehr Müll gefunden.
7: Als Touristin geht es ja darum, Spaß zu haben und die Zeit im fremden Land zu genießen. Und es ist schön, wenn man der Gemeinschaft etwas zurückgeben kann, wenn man selbst davon profitiert hat.
6: Genau so geht es vielen Touristen, ist Rikke Holm-Pedersen überzeugt. Natürlich werde ein Projekt wie CopenPay nicht die Welt retten.
7: Man könnte uns natürlich Greenwashing vorwerfen und fragen, welchen Effekt das Projekt wirklich erzielt. Aber ich glaube, unser Projekt hat große Auswirkungen. Letztlich geht es darum, die Denkweise zu ändern, die Art und Weise, wie man reist und sich an einem Ort verhält. Und wenn man nichts tut, kann sich auch nichts verändern, oder?
9: Nothing happens, right?
6: Heute startet CopenPay ins dritte Jahr in Folge und ist in Kopenhagen ab sofort ein Dauermodell. Rikke Holm-Pedersen hat auch einen Tipp für andere Städte, die es der dänischen Hauptstadt nachmachen wollen. Einfach anfangen. Alles, was es brauche, seien ein paar lokale Partner und die richtige Kommunikation.
0: Jana Sinram aus Kopenhagen. Viele Gebiete in Europa stöhnen jetzt gerade richtig unter dieser Extremhitze mit Temperaturen von teilweise bis 40 Grad und darüber. Erleben zum Beispiel Spanien seit dem Wochenende die erste offizielle Welle. Passend zum kalendarischen Sommer.

0: Temperaturen steigt derzeit auch das Risiko von Wald- und Buschbränden. Behörden haben Sperrzonen eingerichtet. Die Feuerwehren setzen Überwachungsdrohnen ein, um entstehende Brände frühzeitig erkennen zu können. Hitzewellen sind in Spanien nicht ungewöhnlich, allerdings weist der spanische Wetterdienst darauf hin, dass sie immer früher beginnen, intensiver werden und zum Teil länger anhalten.
1: Marc Hoffmann war das aus Madrid und wir kommen zum Wetter. In unserem Wetterstudio ist jetzt Renate Bodenburg. Hallo.
2: Hallo, hallo.
1: Wie ist die Lage an diesem Nachmittag?
2: Naja, sommerlich und es ist heute nicht ganz so heiß, aber es gibt jetzt auch so ein paar, wieder die Neigung dazu, zu ein paar Gewittern und Schauern, aber nur sehr begrenzt. Wir haben das eher in der Bergregion, wir haben das über dem Erzgebirge, so an der Grenze zu Tschechien eigentlich schon fast auf tschechischer Seite. Es kann aber noch gut mit nach Sachsen mit rüber schwappen und im Süden Thüringens vom Werratal, von der Rhön ausgehend über den Thüringer Wald und dann zum Schiefergebirge. Auch in dem Bereich ein paar Schauer und Gewitter, sowie vom Harz bis zum Eichsfeld. Dort ploppt jetzt gerade auch noch was auf. Alle anderen werden weitgehend trocken durch den Nachmittag und Abend kommen. Die Quellwolken,
1: ja.
2: Jetzt haben wir das Wort gefunden, die fallen dann auch langsam wieder in sich zusammen, sodass wir also in den Verlauf des Abends wieder mit geringerer Bewölkung gehen.
1: Wie kühl wird es in der Nacht?
2: Da wird es zum Teil erfrischend, ich glaube, muss das mal angucken.
1: Erfrischend,
2: ja. Das kommt nochmal dazu bis zum Wochenende. Aber jetzt erstmal erfrischend. Wir haben die höchsten Werte Richtung Oberlausitz, dort bis 18 Grad. Sonst liegt die Spanne, genau umgedreht. Ich glaube, wir fangen dann nachher nochmal komplett an. In der Oberlausitz bis 11 Grad, sonst 18 Grad teilweise, also unter 20.
1: Also die Nacht geht so.
2: Die geht so. Ich entschuldige mich bei allen, die zuhören.
1: Renate Bodenburg, ja. Bis gleich.
2: Ja.
1: Gleich nach halb schauen wir auf die Verhandlungen Iran-USA. Über den Gesprächen da schwebt die Schlüsselfrage, bleibt es ruhig im Libanon? Und dann geht's zum Yoga-Erfolg in der westlichen Welt, Business mit Sonnengruß. Wie sagt man im Ursprungsland Indien dazu?
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4: Um 15.30 Uhr mit Mirko Jugelt. Verteidigungsminister Boris Pistorius sieht den Aufbau der Bundeswehrbrigade in Litauen auf einem guten Weg. Pistorius sagte bei einem Besuch in Vilnius, alles scheine planmäßig zu verlaufen. Er räumte aber ein, dass voraussichtlich nicht alle 4.800 Soldaten freiwillig rekrutiert werden können. Im Zweifel müsse eine Verpflichtung ausgesprochen werden. Der Kampfverband soll bis 2027 einsatzfähig sein. Nico Schlotterbeck fällt offenbar für den Rest der Fußball-WM aus. Wie der Deutsche Fußballbund mitteilte, erlitt der Innenverteidiger im Spiel gegen die Elfenbeinküste einen Bänderriss im linken Sprunggelenk. Ihm drohte eine mehrmonatige Zwangspause. Schlotterbeck gehörte zur Startelf von Trainer Julian Nagelsmann. Für ihn rückt wohl Antonio Rüdiger nach. Einen Spieler nachnominieren kann der DFB nicht mehr. Die Bundesregierung plant, zusätzliche Konsularbeamte aus Afghanistan in Deutschland zuzulassen. Das Auswärtige Amt erklärte, es gehe um bis zu 4 Vertreter der Taliban-Regierung. Die Verstärkung solle dazu beitragen, mehr afghanische Straftäter in ihre Heimat abzuschieben. Am Wochenende hatte das Bundesinnenministerium mitgeteilt, dass künftig bis zu 3 Abschiebeflüge im Monat von Deutschland nach Kabul gehen sollen. Die radikal-islamischen Taliban sind international nicht als legitime Regierung anerkannt. Kritiker sehen in der Zusammenarbeit eine Aufwertung des Regimes. Nach monatelanger Kritik an der Hochschulleitung hat die Weimarer Bauhaus-Universität ihren Kanzler Horst Henrici abgewählt. Sowohl die Hochschulversammlung als auch die Professorenvertretung stimmten mit einer Zweidrittelmehrheit für den Schritt. Henrici scheidet damit sofort aus dem Amt aus. Präsident Peter Benz hingegen kann im Amt bleiben. Auch gegen ihn hatte es einen Abwahlantrag gegeben. Hintergrund sind finanzielle Probleme der Hochschule. Zudem wurde der Universitätsleitung Intransparenz und eine mangelhafte Kommunikation vorgeworfen. Sachsen-Anhalt hat im vergangenen Jahr erneut mehr Zuzüge als Wegzüge verzeichnet. Wie das Statistische Landesamt mitteilte, zogen rund 62.000 Menschen aus anderen Bundesländern oder dem Ausland nach Sachsen-Anhalt. Knapp 54.000 Menschen verließen das Land. Daraus ergibt sich ein Wanderungsgewinn von rund 8.000 Personen. Im Jahr zuvor hatte das Plus noch bei knapp 13.000 Menschen gelegen. Die größten Zugewinne verzeichneten der Landkreis Harz, Magdeburg und der Landkreis Börde. Das waren die Nachrichten. Das Wetter mit den aktuellen

0: Temperaturen: Brocken stark bewölkt, 18 Grad. Dresden leicht bewölkt, 27. Eisenach wolkig, 27. Erfurt heiter, 28 Grad. Gardelegen heiter, 28. Hoyerswerda wolkig, 28. Magdeburg sonnig, 28 Grad. Neuhaus am Rennweg stark bewölkt, 24. Oschatz wolkig, 26. Plauen wolkig, 29. Wernigerode stark bewölkt, 24. Und Wittenberg wolkig, 28 Grad. Am Abend neben Sonne auch Wolken, vor allem in den Bergen einzelne Schauer oder Gewitter. 22 bis 27 Grad, teilweise mäßiger Nordwind. In der Nacht wechselnd bewölkt und trocken, Tiefstwerte 18 bis 14 Grad. Morgen neben Sonne auch Quellwolken, aber meist trocken, Höchstwerte 27 bis 32 Grad. Am Mittwoch viel Sonne, trocken und hochsommerlich heiß. MDR-Verkehrsdienst, A2 Richtung Hannover, zwischen Irxleben und Eilsleben stockender Verkehr, plus 30 Minuten zwischen Braunschweig-Wartenbüttel und Hämelerwald, Stau und stockender Verkehr, plus 20 Minuten. Auf der A9 Richtung Berlin ist die Abfahrt Lobenstein wegen Bauarbeiten bis ca. 21 Uhr gesperrt. A9 Richtung München, zwischen Nemeck und Kleinmarzehns, Stau nach Unfall, eine Stunde Verzögerung. Die A38 Richtung Göttingen ist zwischen Nordhausen und Nordhausen-West nach einem Unfall gesperrt. Die A72 Richtung Hof ist zwischen Hof Töpenhof Nord nicht mehr gesperrt, aber noch Stau bis zum Dreieck Hochfranken. Soweit der Verkehrsdienst, 15.34 Uhr.
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2: Im Studio Hanno Grees, ich grüße Sie. Eines der Themen bei den Verhandlungen zwischen den USA und dem Iran in der Schweiz ist auch die Lage im Libanon. In den letzten Stunden hat das israelische Militär seine Angriffe auf Ziele im Libanon zurückgefahren. Aber das muss nicht so bleiben, auch weil die Hisbollah weitere Drohnen und Raketen auf Israel schicken könnte. Und das würde dann die Verhandlungen gefährden. Wie steht man dazu in Israel? Wie groß ist die Gefahr weiterer Eskalation? Jan-Christoph Kitzler.
3: Für Israels in Teilen rechtsextreme Regierung ist das keine einfache Situation, denn Truppen sind in den Süden des Libanon einmarschiert, haben dort hunderttausende Menschen vertrieben, Ortschaften zerstört und immer wieder Ziele bombardiert. Und doch hören die Angriffe der Terrormiliz Hisbollah nicht auf. 36 israelische Soldaten wurden getötet, seit die Kämpfe im März wieder begonnen haben. Das libanesische Gesundheitsministerium spricht im gleichen Zeitraum von mehr als 4.100 Toten auf libanesischer Seite. Das Problem: Donald Trump braucht Ruhe im Libanon für seine Verhandlungen und Israels Regierung will Stärke zeigen. Von dort kommen radikale Töne. Israels Minister für nationale Sicherheit Itamar Ben-Gvir hatte am Freitag auf der Plattform X geschrieben, der gesamte Libanon müsse so wörtlich in Flammen aufgehen und für jede Träne einer israelischen Mutter müssten tausende libanesische Mütter weinen. Heute Morgen klang Ben-Gvir im israelischen Radio so. Wir müssen Trump umarmen, ihm Danke sagen, aber auch, Mr. President, bei allem Respekt, das ist unsere Angelegenheit, das gehört uns. Wir können keiner Feuerpause im Libanon zustimmen, wir können keiner Einschränkung unseres militärischen Handelns im Libanon zustimmen. Verteidigungsminister Israel Katz und Premier Benjamin Netanyahu hatten schon gestern klargestellt, dass sich Israels Armee nicht aus der sogenannten Sicherheitszone im Südlibanon zurückziehen werde. Benjamin Netanyahu erklärte am Abend bei einer Veranstaltung in Jerusalem:
4: We change Israel's security doctrine.
3: Wir haben Israels Sicherheitsdoktrin verändert. Wir ergreifen die Initiative. Wir greifen an, wir überraschen und wir greifen jene Feinde an, die unsere Vernichtung, die uns töten wollen. Wir greifen sie an, bevor sie dazu die Gelegenheit haben. Wer Hebräisch kann, kennt den Spruch: Töte sie zuerst. Das klingt nicht nach Deeskalation. Dani Danon, der Israel als Botschafter bei den Vereinten Nationen vertritt, heute Morgen mit seinen Forderungen. Hisbollah darf nicht dorthin zurück, wo sie vorher war. Jeden Tag decken wir noch mehr von ihren Plänen auf, was an Waffen in die Region gekommen ist, entgegen Entscheidungen des UN-Sicherheitsrats und entgegen Abkommen, die in der Vergangenheit unterschrieben wurden mit verschiedenen Partnern. Daher ist für uns die Realität vor Ort wichtiger als jedes Treffen oder jeder internationale Mechanismus. Nicht nur in der israelischen Regierung, auch in der Bevölkerung herrscht große Verunsicherung mit Blick auf die USA. Einerseits weiß man darum, wie isoliert Israel international ist und wie wichtig sich die USA als mit Abstand wichtigster strategischer Partner. Israel ist nicht nur militärisch von den USA abhängig. Doch wie viel ist diese Partnerschaft noch wert, da die Stimmung offenbar nicht nur beim US-Präsidenten, sondern auch in großen Teilen der US-Bevölkerung gekippt ist? Yossi Schein, Professor an der Tel Aviv University, im Sender Reshet Bet. Das Standing von Israel, der zionistische Ethos, der Ethos von Israel als demokratisches Land und als Seniorpartner der USA, nicht nur strategisch, sondern auch in den Werten, all das ist so gut wie weg, bei Demokraten und Republikanern. Es ist unglaublich und schmerzhaft, das Ansehen Israels in der amerikanischen Öffentlichkeit. 2/3 der Menschen sagen in den letzten Umfragen, dass sie eine ablehnende Haltung gegenüber Israel haben. Gute Beziehungen zu den USA sind für Israel auch eine Frage der Sicherheit. Und gleichzeitig muss Benjamin Netanyahus Regierung vor der Parlamentswahl im Herbst Stärke zeigen. Vermutlich wird sie in den nächsten Tagen und Wochen die Grenzen im Libanon austesten, möglicherweise provoziert von der Hisbollah. Und das könnte die Bemühungen um Frieden in der Region dann weiter gefährden und einen Deal unwahrscheinlicher machen.
2: Aus Tel Aviv war das der Bericht von Jan-Christoph Kietzler, 15.38 Uhr. Die Bundesregierung hat die Weichen für einen Einstieg beim deutsch-französischen Panzerbauer KNDS gestellt, bestätigte heute der Regierungssprecher. Die Bundesregierung will sich so langfristig Einfluss auf das strategisch wichtige Unternehmen sichern. Christina Nagel.
5: Lange war über einen Einstieg der Bundesregierung bei KNDS spekuliert worden. Nun hat die Bundesregierung bestätigt, dass sie eine Beteiligung von 40% am deutsch-französischen Unternehmen anstrebt. Vorausgegangen war eine Einigung mit den Eigentümerfamilien und dem französischen Staat. Es gehe darum, die eigenen Sicherheitsinteressen abzusichern, erklärte Regierungssprecher Cornelius. Das Unternehmen hat für Deutschland und die Bundeswehr große Bedeutung. Es gilt als wesentlicher Teil der deutschen Sicherheits- und Verteidigungsindustrie mit entsprechenden Standorten. Produziert werden unter anderem Kampfpanzer wie der Leopard 2, Artilleriesysteme wie die Panzerhaubitze 2000, Schützenpanzer oder auch Munition. Aus Sicht von Wirtschaftsministerin Reiche ist es wichtig, dass Deutschland und Frankreich künftig auf Augenhöhe über die Entwicklung des Unternehmens entscheiden. Der Haushaltsausschuss des Bundestages muss dem Einstieg noch zustimmen.
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6: Mit Thorsten vom Wege, wir beginnen, wie sollte es anders sein in diesen Tagen, mit Fußball, mit der WM. Da gibt es keine guten Nachrichten aus dem deutschen Quartier. Die Einzelheiten hat Armin Lehmann.
7: Für Nationalspieler Nico Schlotterbeck ist die WM beendet. Der Verteidiger von Borussia Dortmund hat einen Bänderriss im linken Sprunggelenk erlitten und fällt damit mindestens 8 Wochen aus. Schlotterbeck hatte sich im 2. Gruppenspiel früh bei einem Zweikampf verletzt, konnte noch bis zur Pause weiterspielen und musste dann aber ausgewechselt werden. Bundestrainer Julian Nagelsmann hatte da schon die Befürchtung, dass es sich um eine schlimmere Verletzung handeln könnte. Mit der Diagnose Bänderriss hat sich diese nun bestätigt. Schlotti wird uns auf dem Platz als herausragender Verteidiger sehr fehlen, vor allem auch sein exzellenter Spielaufbau, so der Bundestrainer. Antoni Rüdiger wird nun, wie schon in der 2. Halbzeit gegen die Elfenbeinküste, die Position von Schlotterbeck übernehmen. Julian Nagelsmann darf keinen Feldspieler nachnominieren. Der Kader schrumpft damit auf 22 Spieler.
6: So, und schauen wir auf das, was kommt in dieser Nacht beziehungsweise am Abend. Wir zäumen das Pferd mal von hinten auf. Wer gar nicht schlafen kann oder zeitig wach wird, um 5 Uhr Jordanien gegen Algerien. 2 Uhr für die Nachteulen Norwegen gegen Senegal. 23 Uhr L'Équipe Tricolore, also die Franzosen gegen den Irak und den Auftakt. Den gibt's schon um 19 Uhr Argentinien gegen Österreich. Wird hier auf diesen Wellen auch in Ausschnitten übertragen und Michael Augustin schaut schon mal voraus.
8: Die argentinischen Fans werden die Partie in Dallas zu einem Heimspiel machen. Überall in der Stadt sind sie zu sehen in ihren hellblau-weiß gestreiften Trikots. Die meisten mit der Rücknummer 10 und dem Schriftzug Messi. Lionel Messi. Ihn zu stoppen wird die größte Herausforderung für Österreich. Der Plan? Mehrkampf statt Zweikampf. Die Österreicher wollen Mann-gegen-Mann-Duelle mit Messi vermeiden. Der wird übermorgen 39 Jahre alt und könnte heute mit einem weiteren Treffer den Torrekord bei Weltmeisterschaften an sich reißen. Noch steht Messi gleich auf mit Miroslav Klose bei 16 WM-Treffern.
6: Also sind wir gespannt, wie das ausgeht. Wir sind dann natürlich mit dieser Partie hin und wieder verbunden. Jetzt schauen wir mal zum Handball, denn da gibt es auch eine interessante Personalie zu vermelden, und zwar aus dem hohen Norden. Der Rekordmeister hat nach einer verkorksten Saison gehandelt. Die Einzelheiten weiß Thomas Kuhs.
9: Geschäftsführer Viktor Schilagi bestätigte, dass die Entscheidung das Ergebnis einer 2-wöchigen Saisonanalyse sei. Dabei sei man zu dem Schluss gekommen, dass die Mannschaft neue Impulse und Veränderung brauche. Ausschlaggebend war vor allem die sportliche Entwicklung der vergangenen Monate. hatte. Der Rekordmeister spielte die schwächste Saison seit über 20 Jahren, verpasste zum dritten Mal in Folge die Champions League-Qualifikation und blieb in dieser Spielzeit ohne Titel. Jichert zeigte sich von der Entscheidung enttäuscht. Unter seiner Führung hatte der THW große Erfolge gefeiert, unter anderem den Gewinn der Champions League, 3 deutsche Meisterschaften und 2 Pokalsiege. Die Verantwortlichen kündigten an, Jichert in einem der kommenden Heimspiele offiziell vor dem Publikum verabschieden zu wollen. Die Nachfolge ist noch nicht final geregelt. Eine Entscheidung zum Zeitplan wollte der Verein nicht konkretisieren. Als heißer Kandidat gilt weiterhin der frühere Kieler Spieler Børge Lund. Der Norweger arbeitet aktuell beim Top-Club Elverum. Eine Entscheidung könnte aber noch bis Ende der Woche fallen.
6: So, also lösen wir das Rätsel jetzt auch noch ganz auf. Es ging um die Beurlaubung, beziehungsweise man kann es auch Entlassung nennen, des Kieler Trainers Philipp Jichert, der also nicht mehr Coach bei den Norddeutschen. Und jetzt schauen wir nochmal nach Thüringen, denn da gab es an diesem Wochenende eine Radfahrt, ein Radrennen der Damen rund um Gera. Und am kommenden Wochenende, da gibt es das gleiche ganz in doppelter Auflage, weil am Samstag die Damen und am Sonntag die Herren ihre Straßenmeister suchen und das auf den Straßen Thüringens. Maximilian Bayer blickt da voraus.
10: Thüringen wird am kommenden Wochenende zum Zentrum des deutschen Straßenradsports. Denn von Freitag bis Sonntag werden in Streufdorf und Bad Liebenstein die nationalen Meistertitel im Einzelzeitfahren und im Straßenrennen vergeben. Für viele Topfahrer ist die Meisterschaft die letzte große Standortbestimmung vor der Tour de France Anfang Juli. Im Fokus steht dabei vor allem Shootingstar Florian Lipowitz. Doch die Konkurrenz ist hochkarätig. Mit Titelverteidiger Georg Zimmermann, Nils Polit und Maximilian Schachmann sind weitere Top-Namen am Start. Vor allem Schachmann will im Zeitfahren seinen nächsten Meistertitel holen. Auch bei den Frauen verspricht das Wochenende Spannung. Titelverteidigerin Antonia Niedermayer reist nach ihrem starken Giro mit viel Selbstvertrauen nach Thüringen. Im Kampf um Gold bekommt sie unter anderem Konkurrenz von Franziska Koch, Liane Lippert und Ricarda Bauernfeind. Ein anspruchsvoller Kurs und starke Konkurrenz. Beste Voraussetzungen also für spannende Titelkämpfe. Sport im Osten überträgt am Samstag ab 13.15 Uhr das Frauenrennen, am Sonntag ab 9 Uhr die U19 und ab 12.45 Uhr das Rennen der Männer.
6: So, dann schauen wir doch nochmal zum Fußball. Eine Woche nach dem WM-Finale startet ja die Regionalliga schon wieder in die neue Saison und da gibt es ein paar Personalien. Rot-Weiß Erfurt verstärkt seine Defensive zur neuen Saison mit Niklas Walter. Der 23-jährige Linksverteidiger wechselt vom Chemnitzer FC nach Thüringen und hat beim Regionalligisten einen 2-Jahres-Vertrag unterschrieben. Und Karlsruhe Jena versteckt sich im Mittelfeld. Dion Aivasi wechselt von Hertha BSC nach Jena und trägt künftig das FCC-Trikot. Aivasi durchlief bei der Hertha sämtliche Nachwuchsmannschaften bis hin zur U23 und absolvierte dort auch 62 Einsätze in der Regionalliga Nordost.
2: Damit 15.45 Uhr unser Top-Thema zur Stunde. Verteidigungsminister Boris Pistorius sieht den Aufbau der Bundeswehrbrigade in Litauen auf einem guten Weg. Er räumte aber ein bei einem Besuch in Vilnius, dass voraussichtlich nicht alle 4.800 Soldaten freiwillig rekrutiert werden könnten. Im Zweifel muss es eine Verpflichtung geben. Weitere Meldungen mit Mirko Jugelt.
0: In Spanien ist der frühere Verkehrsminister und Vertraute von Ministerpräsident Pedro Sánchez, José Luis Ábalos, wegen Korruption zu 24 Jahren und 3 Monaten Haft verurteilt worden. Ábalos soll sich gemeinsam mit einem Ex-Berater und einem Unternehmer während der Corona-Pandemie bei der Beschaffung von Schutzmasken bereichert haben. Rumänien, die Slowakei sowie Kroatien, Tschechien und Finnland fordern, den Schutz von Braunbären in der EU abzuschwächen. Finnland erklärte, die Bären stellten eine Bedrohung für Menschen dar. Sie müssten präventiv bejagt werden dürfen. Im thüringischen Sollstedt sind Unbekannte in der Nacht in die Apotheke eingebrochen. Laut Polizei erbeuteten sie einen 4-stelligen Bargeldbetrag. Die Polizei Nordhausen sucht Zeugen. Das Wetter. Am Abend neben Sonne auch Wolken, in den Bergen einzelne Schauer oder Gewitter. 22 bis 27 Grad, in der Nacht wechselnd bewölkt und trocken. 18 bis 14 Grad, morgen viel Sonne, nur noch wenige Quellwolken und meist trocken. 26 bis 32 Grad. MDR aktuell Verkehrsdienst. A2 Richtung Hannover zwischen Irxleben und Eilsleben stockender Verkehr plus 30 Minuten. Zwischen Braunschweig-Wartenbüttel und Hämmeler Wald Stau plus 20 Minuten. Auf der A9 Richtung Berlin ist die Abfahrt Lobenstein wegen Bauarbeiten bis 21 Uhr gesperrt. A9 Richtung München zwischen Niemeck und Kleinmarzehns Stau nach Unfall, 1 Stunde Verzögerung. Auf der A9 Richtung München ist die Abfahrt Triptis wegen der Beseitigung einer Ölspur gesperrt. Die A14 Richtung Dresden ist zwischen Schönebeck und Kalbe wegen eines umgestürzten Lastwagens gesperrt, zurzeit Stau bis Magdeburg Reform. Die A38 Richtung Göttingen ist zwischen Nordhausen und Nordhausen West nach einem Unfall gesperrt. Soweit der Verkehrsdienst, 15.47 Uhr.
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2: Die ehemalige Regierungschefin von Myanmar, Aung San Suu Kyi, ist verschwunden. Seit mehr als 5 Jahren gibt es kein Lebenszeichen von ihr, seit dem Militärcoup 2021. Damals wurde sie nicht nur entmachtet, sondern auch in Haft genommen. Und seither gibt es keine konkreten Hinweise auf ihren Aufenthaltsort, was bei ihren Anhängern natürlich die Sorgen weiter wachsen lässt. Christiane Justus berichtet.
11: Ende April hieß es überraschend im Staatsfernsehen, sie sei aus dem Gefängnis in der Hauptstadt Naypyidaw entlassen worden und verbringe den Rest der langjährigen Haftstrafe an einem anderen Ort. Aber weder ihre Familie noch ihre Anwälte und Berater haben Zugang erhalten. Mo Toussaint ist die Leiterin der Myanmar-Forschungsstelle am Singapurer Think Tank ISIAS.
12: This is not house arrest. Some people have equated this.
11: Das ist kein Hausarrest, auch wenn manche die verkündete Strafmilderung damit gleichsetzen. Vielleicht verbüßt sie ihre Strafe an einem anderen Ort, aber man muss das klarstellen, dass es sich nicht um einen Hausarrest handelt, wenn ihre Parteimitglieder und ihr Beraterstab keinen Zugang haben. Das ist ein großer Unterschied. Und sie hält sich definitiv nicht in ihrem Haus in Yangon auf. Auch der Sohn von Aung San Suu Kyi, Kim Ares, erhält keine Informationen, keinen Kontakt. Er spricht regelmäßig in der Öffentlichkeit, gibt Interviews, auch um die Erinnerung aufrechtzuhalten und damit den Druck auf die Regierung. Er fordert einen unabhängigen Beweis, dass sie überhaupt noch am Leben ist, und sagte im australischen Sender ABC:
13: The military have said that she's been moved to house arrest, but they've provided no concrete evidence.
11: Hat zwar erklärt, dass sie unter Hausarrest gestellt wurde, aber es hat dafür keine konkreten Beweise vorgelegt und niemand darf sie besuchen. Ich habe keinerlei Zugang zu ihr. Es dringen keinerlei Informationen nach außen. Die einzigen Berichte, die wir hören, stammen vom Militär und ich kann nichts glauben, was sie sagen. Seit dem Putsch vor gut 5 Jahren und der Inhaftierung befindet sich Myanmar in einer schweren Krise. Das Militär hatte damals die gewählte Regierung entmachtet, was landesweit Proteste und einen anhaltenden bewaffneten Konflikt auslöste. Seither prägen Gewalt und wirtschaftlicher Niedergang das Land. Das Militär rekrutiert junge Männer und Frauen scheinbar wahllos für die Front gegen die eigenen Mitbürger. Anfang April hatte sich der ehemalige Armeechef Min Aung Hlaing zum Präsidenten wählen lassen. Die Partei von Aung San Suu Kyi, die Nationale Liga für Demokratie, mit der sie kurz vor dem Putsch haushoch gewonnen hatte, konnte sich diesmal zur Parlamentswahl gar nicht registrieren. Sie war verboten worden. Dass ihr Aufenthaltsort streng verschwiegen wird, erklärt Politikwissenschaftlerin Mo Toussaint auch mit der Kraft, die die Partei mit Aung San Suu Kyi entwickeln konnte. Die Politik des Militärs gegenüber der Nationalen Liga für Demokratie, NLD, das ist ein langfristiges Projekt, ein Anti-NLD-Projekt, so würde ich es nennen. Es erstreckt sich über mehrere Jahrzehnte. Vor diesem Hintergrund muss man auch verstehen, warum das Militär sowohl Aung San Suu Kyi als auch die von ihr geführte Partei so behandelt. International gilt der Ruf der Friedensnobelpreisträgerin als beschädigt, weil der Genozid und die grausame Vertreibung der Minderheit der Rohingya in ihrer Amtszeit geschah. Auch viele Menschen in Myanmar sehen das sehr kritisch. Aber sie wurde und wird noch immer als besonders starke Frau respektiert. Und das ist es, was vielen Menschen auch heute Mut macht, trotz der Repressalien durch das Militär, erklärt Susu Nui, die selbst zweimal als politischer Häftling vom Militär gefangen genommen wurde. Wenn wir an sie denken, sagen wir uns, wenn Aung San Suu Kyi so viel für Myanmar und die Demokratie opfern kann, wie könnten wir dann jetzt schon aufgeben?
2: Der Bericht von Christiane Justus war das. Uhr, 9:04. Gestern war internationaler Yoga-Tag. Der wurde natürlich vor allem im Mutterland des Yoga zelebriert, also in Indien. Und hier bei uns im Westen, da ist Yoga inzwischen vor allem ein Riesengeschäft. Millionen Euro werden gemacht mit hautenger Sportkleidung, nachhaltig gefertigten Yogamatten, exklusiven Seminaren. Und Lena Bodewein hat sich in Indien umgehört, wie man dort auf diese Kommerzialisierung blickt.
14: Frieden für den Geist, den Körper, die Welt. Ob in Delhi auf den Rasenflächen an der alten Mogul-Festung, dem Roten Fort, oder auf der Dachterrasse einer Grundschule in Mumbai. Überall in Indien wird Yoga praktiziert, nicht nur am Internationalen Yogatag.
15: That is June, that is called International Yoga Day.
14: Schwester Amita von der spirituellen Vereinigung der Brahma Kumaris lehrt die Kinder heute einfachste Übungen.
15: Then take one leg up, only one.
14: Die Arme nach oben strecken, bewusst atmen, auf Zehenspitzen recken oder auf einem Bein in die Baumhaltung kommen. Leicht zu schaffen und noch leichter zu verstehen. Der Körper beeinflusst den Geist, der Geist den Körper. In westlichen Yoga-Formen wird oft der Körper betont. Wie gelenkig bin ich? Kann ich mein Bein hinter den Kopf knoten? Und habe ich auch die passende Kleidung dafür an? Yoga wandelt sich dadurch, meint Yogalehrer Rajiv Shukla.
16: The Westerners, they come to India to learn the art of yoga.
14: Menschen aus dem Westen kommen nach Indien, um Yoga zu lernen, und sie suchen nach der reinen Form des Yoga. Doch heutzutage sind so viele kommerzielle Aspekte damit verbunden, dass man sagen kann, es verliert seine Reinheit und sein eigentliches Wesen. Aber wenn Neuerungen eingeführt werden, dann ist das so. Yoga gehört allen.
16: Because this is for them and this is from them too.
14: Hautenge Funktionskleidung für Hunderte von Euros sind in den Parks und auf den Wiesen in Indiens Hauptstadt dennoch nicht zu sehen. Weit und gemütlich, hell und bedeckend sind Hemd und Hose. Angeleitet mit Musik, ohne Sound, als Lach-Yoga, jede Art gilt. So treffen sie sich in den frühen Morgenstunden oder sie meditieren ein paar Minuten im Büro. Yoga ist überall und für jeden möglich, so die Botschaft. Live übertragen auch von Premierminister Narendra Modi, der angeblich selbst täglich eine Stunde praktiziert. Auch bei Älteren sorge Yoga dafür, dass der Lifestyle mit 70 gesünder sei als mit 50. Das dafür zuständige Ministerium begleitet eine entsprechende Kampagne auch online. Ein Yoga-Song bringt frischen Wind in die Sache und lässt die Yoga-Einheit ein wenig wie Aerobic wirken. Indien, Geburtsstätte des Yogas, sieht diese besondere Form von spiritueller und körperlicher Ertüchtigung als Geschenk an die Welt. Und die Welt kommt und will lernen, bei Lehrern wie Arun Pandala.
17: Yoga has never been a business and mostly yoga is given as an offering.
14: Yoga war noch nie ein Business, ganz gleich wie wir es wahrnehmen. Yoga wird meist als Gabe dargeboten. Wenn Menschen aus dem Westen nach Indien kommen, erleben sie diese besondere Tradition, in der Yoga als Mittel zur spirituellen Erhebung angeboten wird und nicht als bloße Transaktion zwischen zwei Personen. Genau darin liege der wahre Geist des Yoga und so werde es auch bleiben.
18: Because meditation, yoga, this is not a one-day game.
14: Die Schuldirektorin in Mumbai weiß, dass die Lehrerinnen jetzt eine Routine mit den Kindern üben müssen. Yoga und Meditation, das ist kein Spiel für einen Tag.
2: Lena Bodewein aus Indien. Jetzt noch was anderes, Sportliches. Eishockey kennt jeder. Inline-Skater-Hockey ist aber weniger bekannt und verbreitet. Im Landkreis Bautzen gibt es aber ein erfolgreiches Team, nämlich den Lomnitzer SV. Die nennen sich die Crushers und haben einen Wunsch, endlich eine eigene Trainingsstätte. Wie das jetzt umgesetzt werden soll, dazu Martin Klimank.
19: Auf einer Betonfläche am Ortsrand von Lomnitz jagen Kinder und Jugendliche auf Inline-Skates einem kleinen Plasteball hinterher, in den Händen Hockeyschläger. Ihnen gegenüber Torwart Oskar Scher.
20: Man muss halt die ganze Zeit so konzentriert bleiben. Also wenn man so gut hält, dann sind alle stolz auf einen und das fühlt sich cool an.
19: 16 Kinder und Jugendliche im Alter von 9 bis 17 Jahren kommen zu den wöchentlichen Trainings der Crushers. In den anderthalb Stunden geben die alles und seien hinterher total fertig, beobachtet Trainer Dirk Judy.
21: Aber man sieht das Leuchten in den Augen, wie die sich gegenseitig anfeuern, wenn ein Tor fällt. Das ist einfach genial zu sehen und das macht uns schon ein Stück weit auch stolz.
19: Judy hat das Lomnitzer Hockey-Team vor rund 2 Jahren gegründet, weil es der Familie irgendwann zu aufwendig wurde, die Söhne zum Eishockeytraining nach Dresden zu fahren.
21: Unsere ganze Familie ist Eishockey-verrückt. Wenn immer es möglich ist, haben wir Kufen oder Rollen unter den Füßen, Schläger oder einen Puck oder Ball in der Hand.
19: Problem der Hockeyspieler auf Inlineskates? Geeignete Trainingsstätten zu finden, berichtet Kapitän Anton Czuti.
20: Durch die Inliner, da wurden gedacht, dass durch die Rollen da wie so Striche aufkommen und dass der Boden da wie so zerkratzt wird.
19: In allen landkreiseigenen Hallen sind Rollsportarten deshalb nicht erlaubt. Und aus der Halle im 8 Kilometer entfernten Lausnitz müssen die Crushers im November wieder raus. So kamen sie auf die Idee, sich selbst eine Trainingsstätte zu bauen. Der 11-jährige Oskar stellt sie sich so vor.
20: Von so wie so ein Stadion so, wie so ein Eishockeystadion, halt bloß ohne Eis, sondern mit so Inline-Hockeyplatten.
19: Die könnten auf einem brachliegenden Tennisplatz in Lomnitz ausgelegt werden. Doch damit der Ascheplatz zum Hockeyring werden kann, brauchen die Crushers rund 45.000 Euro. Geld, das sie über Spenden und Sponsoring zusammenbekommen wollen. Mit eigener Spielstätte böten sich dem Team dann neue Möglichkeiten, verdeutlicht Dirk Czuti.
21: Wir wären viel, viel flexibler. Wir könnten dann tatsächlich auch anfangen, die Mannschaft altersmäßig ein bisschen zu trennen, weil viele tatsächlich schon bei mir auf der Warteliste stehen.
19: In den kommenden Wochen soll es schon mit ersten Vorarbeiten losgehen. Dass für den Traum vom Hockeyring dann alle mit anpacken, für die Spieler steht das außer Frage.
3: Go, Crushers!
2: Martin Kliemann berichtete aus der Lausitz, aus Lomnitz. Und wir kommen zum Wetter. Renato Bodenburg ist im Wetterstudio. Renato.
4: Ja.
2: Wann gibt es Gewitter oder gibt es schon welche?
4: Es gibt schon welche. Im Süden sind die, südlich des Rennsteigs im Grunde genommen zu finden. Da einige kräftige Gewitter auch. Und die finden sich dann auch noch im Schiefergebirge zum Beispiel. Auch an der Werra ploppt dann immer mal was mit auf. Wahrscheinlich bleibt das Erzgebirge trocken, wobei auch da schon die Quellwolken noch so ein bisschen dichter geworden sind. Und im Harz, auch da Richtung Südharz, zu vereinzelten Schauer. Alle anderen gehen trotz der Wolken eigentlich vorwiegend trocken durch diesen Nachmittag. Wir haben vor allem in der Altmark, ganz im Norden Altmarkkreis Stendal, da ist es recht sonnig, da sind es kaum Wolken mit vorhanden, wenn man Mitteldeutschland mal genau reinzoomt. Und diese Wolken werden aber generell auch noch zum Abend dann immer weniger und fallen dann in sich zusammen.
2: Und dann wird es wie kühl in der Nacht?
4: Dann kommen wir in die Nacht mit Werten von 18 bis 11 Grad. Die 11 Grad gibt es Richtung Oberlausitz, sonst sind wir eben so ein bisschen höher, aber wir bleiben unterhalb der 20 Grad, also so ein bisschen frischer wird es dann endlich mal.
2: Morgen dann genauso?
4: Oder? Morgen geht es dann langsam wieder hoch, also morgen Werte bis 32 Grad nochmal durchatmen, denn die nächste Hitze, die kommt zum Wochenende, werden es dann bis 38 Grad.
2: Renate Bodenburg, danke. Jo. Und hier macht Romy Arndt gleich weiter, führt sie durch den Nachmittag. Dann mit diesen Themen, es geht um die Verhandlungen zwischen den USA und dem Iran, die ja in der Schweiz stattfinden, dazu gleich der aktuelle Stand. Und wir informieren über eine Militärreform in der Ukraine, das Ziel dort, mehr Gerechtigkeit für die Soldaten an der Front. Ich bin Hanno Gries und danke fürs Zuhören bis hierhin. Tschüss, schönen Tag noch.
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0: Um 16 Uhr mit Mirko Jugelt. Verteidigungsminister Boris Pistorius sieht den Aufbau der Bundeswehrbrigade in Litauen auf einem guten Weg. Pistorius sagte bei einem Besuch in Vilnius, alles scheine planmäßig zu verlaufen. Er räumte aber ein, dass voraussichtlich nicht alle 4.800 Soldaten freiwillig rekrutiert werden können. Im Zweifel müsse eine Verpflichtung ausgesprochen werden. Der Kampfverband soll bis 2027 einsatzfähig sein. Bislang sind rund 1.800 Bundeswehrsoldaten in Litauen stationiert. Die Chemiegewerkschaft BCE sieht weiterhin Chancen für den Erhalt des Domo-Werks in Leuna. Die Gewerkschaft erklärte, das Insolvenzverfahren könne dem Unternehmen Leuna Polyamid Zeit verschaffen, einen Investor zu finden. Die Beschäftigten hätten in den vergangenen Monaten unter schwierigen Bedingungen den Betrieb aufrechterhalten. Leuna Polyamid hatte erst im April das insolvente Domo-Werk übernommen und rund 440 Stellen gesichert. Vergangene Woche beantragte das Unternehmen selbst Insolvenz. CDU-Generalsekretär Carsten Lehnemann hat die Entschuldigung des neuen Linke-Vorsitzenden Luigi Pantisano zurückgewiesen. Lehnemann sagte der Bild-Zeitung, Pantisanos Faschismusäußerung sei glasklar gewesen. Jetzt versuche er, sich herauszuwinden. Das sei eine Unverschämtheit. Pantisano hatte der CDU eine faschistische Politik vorgeworfen und behauptet, zwischen ihr und der AfD gebe es keinen Unterschied. Heute bat er CDU-Politiker um Entschuldigung. Seine Aussage sei verkürzt und in dieser Form falsch gewesen. Die Bauhaus-Universität Weimar hat ihren Kanzler Horst Henrici abgewählt. Sowohl die Hochschulversammlung als auch die Professorenvertretung stimmten mit einer Zweidrittelmehrheit dafür. Henricis Aufgaben übernimmt ab sofort ein kommissarisches Leitungsteam. Präsident Peter Benz hingegen kann im Amt bleiben. Auch gegen ihn hatte es einen Abwahlantrag gegeben. Hintergrund sind finanzielle Probleme der Hochschule. Zudem wurden der Unileitung Intransparenz und eine mangelhafte Kommunikation vorgeworfen. Nico Schlotterbeck fällt offenbar für den Rest der Fußball-WM aus. Wie der Deutsche Fußballbund mitteilte, erlitt der Innenverteidiger im Spiel gegen die Elfenbeinküste einen Bänderriss im linken Sprunggelenk. Schlotterbeck gehörte zur Startelf von Trainer Julian Nagelsmann. Für ihn rückt wohl Antonio Rüdiger nach. Einen Spieler nachnominieren kann der DFB nicht mehr. Das waren die Nachrichten. Das Wetter mit den aktuellen Temperaturen: Brocken stark bewölkt 17 Grad, Chemnitz stark bewölkt 26, Dresden leicht bewölkt 27, Eisenach wolkig 26 Grad, Erfurt heiter 28, Fichtelberg stark bewölkt 21 Grad, Gera wolkig 27, Görlitz wolkig 27, Halle stark bewölkt 28 Grad, Leipzig wolkig 28, Magdeburg sonnig 28 und Meiningen wolkig 29 Grad. Am Abend neben Sonne auch Wolken, in den Bergen einzelne Schauer oder Gewitter, 22 bis 27 Grad. In der Nacht wechselnd bewölkt und trocken, 18 bis 14 Grad. Morgen neben Sonne auch Quellwolken, aber meist trocken, Höchstwerte 27 bis 32 Grad und am Mittwoch viel Sonne, trocken, hochsommerlich, heiß. MDR-Verkehrsdienst, A2 Richtung Hannover zwischen Irxleben und Eilsleben. Stau an einer Baustelle plus 45 Minuten. Hier gab es auch einen Unfall. A2 Richtung Hannover zwischen Braunschweig-Wartenbüttel und Hämeler Wald. Stau und stockender Verkehr plus 20 Minuten. A9 Richtung München zwischen Niemeck und Kleinmarzehns. 5 Kilometer Stau nach einem Unfall. Eine Stunde Verzögerung. Die A14 Richtung Dresden zwischen Schönebeck und Kalbe wegen eines umgestürzten Lastwagens gesperrt. Zurzeit Stau bis Magdeburg-Reform. Die A38 Richtung Göttingen ist zwischen Nordhausen und Nordhausen-West nach einem Unfall gesperrt. Und Vorsicht, auf der A38 Richtung Göttingen zwischen Heiligenstadt und Ahrenshausen befindet sich eine ungesicherte Unfallstelle. Soweit der Verkehrsdienst, 16.04 Uhr.
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3: Am Mikrofon ist jetzt Romy Arndt. Einen schönen Nachmittag wünsche ich Ihnen. Momentan reden sie wieder miteinander, oder besser gesagt, sie haben geredet, die USA und der Iran in Genf. Vizepräsident Vance hat sich jetzt erstmals dazu geäußert. Patricia Wern dazu.
5: Vor seiner Abreise aus der Schweiz sagte er, die Gespräche seien gut vorangekommen. Es gebe noch viel zu tun, aber die USA seien sehr engagiert.
22: Wir haben eine sehr gute Grundlage für eine erfolgreiche endgültige Einigung geschaffen. Die endgültige Einigung ist das Haus. Wir haben das Fundament gelegt, auch wenn wir das Haus noch nicht gebaut haben. Ich halte es für wichtig, dass wir alle würdigen, wie viel wir bereits erreicht haben.
5: Mehrere Aspekte seien ihm dabei wichtig. Es müsse ein Weg gefunden werden, die Straße von Hormuz offen zu halten. Zudem sei ein wichtiges Ziel, die Gefechte zwischen Israel und der Hisbollah-Miliz dauerhaft zu beenden. Es werde viel Arbeit erfordern, bis die territoriale Integrität und Souveränität des Libanon sowie die Sicherheit Israels wirklich erreicht seien. Anschließend hob der US-Vizepräsident besonders hervor, dass Teheran zugestimmt habe, wieder Inspektoren der Internationalen Atomenergiebehörde in den Iran zu lassen. Das sei der erste Schritt zur dauerhaften Denuklearisierung oder dauerhaften Beendigung eines Atomwaffenprogramms im Iran. Dies ist aber weder von der IAEA noch vom Iran bestätigt worden. Der Sprecher des iranischen Außenministers, Araghchi, kommentierte die gestrigen Gespräche auf der Plattform X lediglich mit diesen Worten. Die Grundlage der Vereinbarung sei das Prinzip Verpflichtung gegen Verpflichtung. Und die Islamische Republik Iran werde die Umsetzung der Verpflichtungen der Gegenseite genau überwachen. Sie werde alle ihre Hebel nutzen, dass diese eingehalten würden. Die zuständigen Vertreter der USA und des Iran sollen nun bei Arbeitsgesprächen in den kommenden Wochen Wege finden, um ein endgültiges Abkommen zum Ende des Irankriegs umzusetzen.
7: Soweit Patricia Wern aus Genf. Und heute ist der britische Premier Keir Starmer zurückgetreten. Mittlerweile gibt es da erste Reaktionen, zum Beispiel aus Brüssel. Katrin Schmidt fasst zusammen.
8: Nur wenige Minuten nach der Rücktrittsankündigung Starmers hat sich EU-Kommissionschefin von der Leyen lobend über dessen Amtszeit geäußert. Viele Regierungschefs brauchen Jahre, um zu dem Staatsmann heranzuwachsen, der du in nur 2 Jahren geworden bist, schreibt sie auf ihren Social-Media-Kanälen. Und so die Kommissionschefin weiter, die Sicherheit Europas und die der Ukraine sei dank Starmer gestärkt worden. Auch für die EU beginnt mit dessen Rücktritt eine Zeit des Wartens, bis die Nachfolge bis September geklärt sein soll. Als aussichtsreichster Kandidat ist Labour-Politiker Andy Burnham im Gespräch. Aber wer auch immer die Nachfolge antritt, in Brüssel hofft man, dass eine zuletzt verstärkte Zusammenarbeit weitergeht. Denn unter Premier Starmer hatte sich Großbritannien stärker im Sinne und in Kooperation mit der EU engagiert, wenn es beispielsweise um die Unterstützung der Ukraine geht, um die Stärkung der NATO und eine verstärkte Unabhängigkeit gegenüber den USA. Zuletzt waren allen voran Bundeskanzler Merz und Frankreichs Staatspräsident Macron wiederholte im sogenannten E3-Format mit dem scheidenden britischen Premier Starmer zusammengekommen.
7: Am Wochenende war Linken-Parteitag in Potsdam und ja, einen Tag vor seiner Wahl zum neuen Vorsitzenden, zum neuen Bundesvorsitzenden, hat Luigi Pantisano für Schlagzeilen gesorgt. In einem Interview sprach er davon, dass die CDU faschistische Politik machen würde. Das sorgte für Unruhe, auch innerhalb der Linkspartei. Pantisano wurde zwar vom Parteitag zum neuen Chef gewählt, aber mit einem weitaus schlechteren Ergebnis als seine Co-Chefin Ines Schwertner. Inzwischen hat sich Pantisano auch für seine Äußerung entschuldigt. Die Kritik aus der CDU ist entsprechend verhalten. Trotzdem betont der Fraktionschef der CDU Sachsen-Anhalt, Guido Heuer, im Gespräch mit dem MDR.
9: Ich muss mal sagen, eine CDU als Partei einer faschistischen Politik, so ähnlich hat das ja gesagt, also ganz ehrlich, das ist ein Unding. Aber an der Stelle habe ich auch großen Respekt vor Eva von Angern, dass sie dagegen klar und deutlich Position bezogen hat. Also auch das gebührt Anerkennung. Aber was der Positano mit einem Rückhalt von 53% da abgezogen hat, das ist unglaublich. Also welches Demokratieverständnis dieser Mann hat, das wollen wir denn in Zukunft mal sehen. Und jetzt sieht man aber auch an der Stelle, warum es seitens der CDU auch einen Unvereinbarkeitsbeschluss mit der Linken gibt. Wenn man gesehen hat, wie die linke Jugend dort aufgetreten ist, das ist schon grenzwertig.
7: Sagt der Fraktionschef der CDU Sachsen-Anhalt Guido Heuer im Gespräch mit dem MDR. Die Kommunen in Deutschland versinken in einem Strudel von Defiziten und Schulden. Die Situation in den Haushalten von Städten und Gemeinden sei flächendeckend dramatisch, so die kommunalen Spitzenverbände. Die Probleme wären inzwischen so groß, dass sie nicht mehr weggespart werden könnten. Um darauf aufmerksam zu machen, wurde für heute ein nationaler Aktionstag organisiert. Die Vorsitzenden der Spitzenverbände stellten sich in Berlin zum Aktionstag. Tag den Fragen der Medien. Jakob Meyer berichtet.
23: Sinkendes Schiff, Verschiebebahnhof 5:12. Die Kommunalvertreter formulieren drastisch, um die schwierige finanzielle Lage von Deutschlands Städten, Landkreisen und Gemeinden zu veranschaulichen. Fürs laufende Jahr und die 2 kommenden Jahre rechnen die Kommunen mit Defiziten von jeweils knapp 30 Milliarden Euro. Die Rücklagen sind vielerorts vollständig aufgebraucht, beklagt der Präsident des Deutschen Landkreistages Achim Brötel. Die Zinsausgaben gingen steil nach oben.
24: Wir dürfen uns nicht an schlechte Zahlen gewöhnen, wenn Gebäude und Straßen anfangen zu bröckeln, dann bröckelt auch das Vertrauen der Menschen in die Handlungsfähigkeit des Staates.
23: Denn die spüren die Finanznot vielerorts längst, weil Schulen und Kitas nicht modernisiert, Straßen nicht repariert werden, weil Schwimmbäder und Bibliotheken geschlossen werden müssen und sich Kommunen die Obdachlosenhilfe oder die Sportförderung nicht mehr leisten und den Nahverkehr nicht länger bezahlen können. Leipzig musste den Neubau der Musikschule streichen, sagt Oberbürgermeister Burkhard Jung, gleichzeitig Städtetagspräsident.
25: Wir müssen strukturell dieses Land anders aufstellen, indem die kommunale Ebene behandelt wird als gleichberechtigter Partner auf Augenhöhe für staatliche Leistung. Und das passiert nicht.
23: Jung beklagt, dass nach dem Willen von Bund und Ländern die Kommunen einspringen müssten, wenn für staatliche Leistungen nicht genügend Geld da ist. Er nannte es nicht hinnehmbar, dass beispielsweise die Sozialämter einen Großteil der Pflege finanzierten. Die geplante Pflegereform bringe für die Kommunen keine Entlastung, sondern 1 Milliarde Euro mehr Kosten. Städte, Landkreise und Gemeinden warnen außerdem vor Mehrbelastungen durch die anstehende Krankenhausreform und die Reform der gesetzlichen Krankenversicherung. Sie fordern, die Kommunalfinanzen sofort wirksam zu stabilisieren und die Kosten in den Sozialversicherungen zu begrenzen, anstatt ständig neue Versprechen zu machen. Wer bestellt, solle auch bezahlen, hieß es. Stattdessen verschiebe der Bund seit vielen Jahren Lasten auf die Kommunen, erklärte Landkreistagspräsident Brötel. Renten, Kranken- und Pflegeversicherung seien durch massive versicherungsfremde Leistungen belastet worden, also durch Leistungen, die über den eigentlichen Zweck der jeweiligen Sozialversicherung hinausgehen und nicht durch Versichertenbeiträge finanziert werden. Aber die Bundespolitik, so Brötel, bringe nicht den Mut auf, das zu ändern.
6: Und jetzt wackelt dieses System. Das wird zunehmend instabiler, deswegen habe ich vorhin gesagt, Flickschusterei. Man müsste wirklich ehrlich sein und sagen, wir nehmen diese versicherungsfremden Leistungen aus diesen Versicherungssystemen raus.
23: Brötel verwies auf die Mütterrente, die betroffenen Frauen 20 Euro im Monat bringe und unter dem Strich 5 Milliarden Euro koste. Das könne sich der Staat im Moment nicht leisten. Mit einem Aktionstag Kommunen am Limit wollen Städte und Gemeinden auf ihre desolate Finanzlage aufmerksam machen. Sie ist am Donnerstag auch Thema beim Treffen von Bundeskanzler Friedrich Merz mit den Ministerpräsidentinnen und Präsidenten der Länder.
7: Die Bundesregierung hat angekündigt, die Abschiebungen nach Afghanistan voranzutreiben. Dafür setzt sie auch auf zusätzliche Konsularbeamte aus Kabul. Dietrich Karl Meurer berichtet.
10: Die Bundesregierung will Abschiebungen nach Afghanistan schneller und häufiger durchführen. Ein Sprecher des Auswärtigen Amtes sagte, technische Gespräche mit den Taliban hätten Fortschritte gebracht. Ziel sei es, mehr Rückführungen zu ermöglichen. Dazu sollen bis zu 4 zusätzliche Konsularbeamte aus Kabul nach Deutschland kommen. Sie sollen Identitäten prüfen und Pässe ausstellen. Die Kontakte sind politisch heikel. Die radikal-islamischen Taliban sind international nicht als Regierung anerkannt. Kritiker sehen in der Zusammenarbeit eine Aufwertung dieses Systems. Sie verweisen auf Berichte über schwere Menschenrechtsverletzungen. Die Bundesregierung betont, sie führe nur Gespräche auf Arbeitsebene, um Rückführungen zu organisieren. Das Innenministerium verweist auf den Koalitionsvertrag. Union und SPD hatten dort festgelegt, Abschiebungen sollen mit Straftätern und Gefährdern beginnen. Konkrete Zahlen nennt die Regierung nicht. Sie verweist auf die Zuständigkeit der Länder. Der Bund unterstützt nach eigenen Angaben bei der Umsetzung.
7: Bundesgesundheitsministerin Nina Wagen von der CDU hat Erwartungen an kurzfristige Änderungen bei den Medikamentenpreisen eine Absage erteilt. Hintergrund ist eine Untersuchung der US-Regierung zu den deutschen Preisregelungen. Isabel Karas berichtet.
11: Wagen sagte beim Tag der offenen Tür der Bundesregierung, sie sehe im Rahmen ihrer Gesundheitsreform wenig Spielraum, um Washington entgegenzukommen. Damit reagierte sie auf eine offizielle Untersuchung der US-Regierung. Dabei soll geprüft werden, ob deutsche Preisregelungen für Medikamente US-amerikanische Pharmaunternehmen benachteiligen. Als Gegenmaßnahme erwägen die USA, Strafzölle zulasten Deutschlands einzuführen. Im Mittelpunkt der US-amerikanischen Kritik steht vor allem das geplante GKV-Beitragsstabilisierungsgesetz. Dieses könnte Pharmaunternehmen zu höheren Preisabschlägen verpflichten, also dazu, den Krankenkassen Rabatte auf Medikamente zu gewähren. Das ist ein Vorschlag, um das finanzielle Defizit der gesetzlichen Kassen in Deutschland auszugleichen. Die US-Regierung sieht darin eine gezielte Belastung US-amerikanischer Konzerne auf dem deutschen Markt. Wagen kündigte an, das Thema innerhalb der Bundesregierungen mit den USA zu besprechen. Ihr Gesetzentwurf soll in der letzten Sitzungswoche des Bundestags vor der parlamentarischen Sommerpause abschließend beraten werden.
7: 16.15 Uhr ist es, hören MDR aktuell mit diesem Top-Thema in den Nachrichten. Verteidigungsminister Pistorius hat sich in Litauen den Aufbau der Bundeswehrbrigade angeschaut. Dabei sagte er, alles scheine planmäßig zu verlaufen. Allerdings räumte er ein, dass voraussichtlich nicht alle 4.800 Soldaten freiwillig rekrutiert werden könnten. Im Zweifel müsse eine Verpflichtung ausgesprochen werden. Weitere Meldungen hat Mirko Jugelt für Sie.
0: Im Landkreis Greiz ist ein Linienbus verunglückt. Der Polizei zufolge kam der Bus von der Fahrbahn ab und streifte eine Laterne, einen Baum sowie eine Mauer. Die Fahrerin sei unverletzt geblieben, musste aber von der Feuerwehr aus dem Bus befreit werden. Fahrgäste seien nicht im Bus gewesen. Wie es zu dem Unfall kam, sei bisher unklar. Der langjährige US-Zentralbankchef Alan Greenspan ist im Alter von 100 Jahren gestorben. Das teilte seine Frau dem US-Sender NBC News mit. Greenspan war von 1987 bis 2006 Fed-Chef. Kritiker warfen ihm vor, er habe mit seiner Niedrigzinspolitik den Boden für die Finanzkrise 2008 bereitet. In Gera ist ein 66-jähriger Mann Opfer von Telefonbetrug geworden. Laut Polizei gab sich ein Anrufer als Bankmitarbeiter aus. Er habe den Mann veranlasst, insgesamt 70.000 Euro zu überweisen. Das Wetter: am Abend neben Sonne auch Wolken, in den Bergen einzelne Schauer oder Gewitter, 22 bis 27 Grad, in der Nacht wechselnd bewölkt und trocken, 18 bis 14 Grad und morgen viel Sonne, nur noch wenige Quellwolken, meist trocken, 26 bis 32 Grad. MDR aktuell Verkehrsdienst. Vorsicht auf der A4 Richtung Frankfurt. Zwischen Berbersdorf und Hainichen liegt ein Mörtelkübel auf der mittleren Fahrspur. A2 Richtung Hannover zwischen Irxleben und Eilsleben. 8 Kilometer Stau an einer Baustelle plus 45 Minuten. Hier gab es auch einen Unfall. A2 Richtung Hannover zwischen Braunschweig, Wartenbüttel und Hämeler Wald. Stau und stockender Verkehr plus 20 Minuten. A9 Richtung München zwischen Niemeck und Kleinmarzehns. 5 Kilometer Stau nach einem Unfall, eine Stunde Verzögerung. Die A14 Richtung Dresden ist zwischen Schönebeck und Kalbe gesperrt. Stau bis Magdeburg Reform. In der Gegenrichtung ist die linke Fahrspur gesperrt. A38 Richtung Göttingen zwischen Nordhausen und Nordhausen West. Gibt's Stau nach einem Unfall? Soweit der Verkehrsdienst. Es wird 16.18 Uhr.
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7: Die ukrainische Regierung hat eine Militärreform beschlossen, die vor allem die Frontsoldaten entlasten soll. Die Kritik war stetig gewachsen, weil diejenigen, die sich freiwillig gemeldet hatten, völlig erschöpft weiterkämpfen mussten. Alle Soldaten sollen nun Verträge abschließen können, die es ihnen ermöglichen, nach einiger Zeit wieder ins zivile Leben zu wechseln. Florian Kellermann dazu.
12: Viele ukrainische Soldaten kämpfen seit über 4 Jahren an der Front. Manche sogar noch länger, denn schon vor 12 Jahren begann Russland einen Krieg im Donezbecken, zum Teil mit Hilfe der dortigen Bevölkerung. Eine schreiende Ungerechtigkeit, dass diese Soldaten nicht ersetzt werden und in der Regel die Armee auch nicht verlassen können. So sehen es viele, die jeden Tag ihr Leben riskieren. Verteidigungsminister Mikhailo Fedorov, seit Jahresbeginn im Amt, will das ändern. Die Reform, die er vorgestellt hat, sei der erste Schritt für mehr Gerechtigkeit, sagte er dem Fernsehsender 1+1. Wir sind in eine Situation geraten, in der wir eine Herzoperation vornehmen müssen, ohne das entsprechende Besteck zu haben, ohne Licht und die notwendigen Spritzen. Aber du musst das tun, damit das Herz weiter schlägt. Mit der Metapher will Fedorov sagen: Die Reform bedeutet nicht, dass langgediente Soldaten einfach abtreten können. Sie sollen vielmehr, wie alle anderen, nur einen neuartigen Vertrag mit der Armee unterschreiben können. Der garantiert ihnen, dass sie nach einer bestimmten Zeit entlassen werden. Frontsoldaten müssen noch mindestens 10 Monate kämpfen, je nach Dienstjahr. Soldaten mit weniger Risiko noch mindestens 2 Jahre. Er werde so einen Vertrag wahrscheinlich unterschreiben, sagt Andriy, 34 Jahre alt, Kommandeur einer Einheit, die Drohnen abwehrt. Da gibt es die Perspektive auf eine temporäre Freistellung. Man kann dann mit der Familie einfach wegfahren, nach Odessa, ins Karpatenvorland, sich ausruhen, wirklich ausruhen, vergessen, dass Krieg ist, damit der Kopf etwas abkühlen kann. Die Einheit von Andriy verteidigt die Stadt Saporizhia im Südosten der Ukraine, nur einige Dutzend Kilometer von der Front entfernt. Tag und Nacht kämen die russischen Drohnen, die es abzuwehren gilt, immer und immer mehr. Doch es gibt auch massive Kritik an der Reform des Verteidigungsministers. Ein Vorwurf: Die Soldaten werden zwar entlassen, aber nur für eine bestimmte Zeit. Danach können sie wieder eingezogen werden. Die Pause vom Krieg soll mindestens 6 Monate betragen. Diejenigen, die schon lange in der Armee sind, werden länger geschont. Der Hauptvorwurf aber lautet: Wer schon jahrelang dient, sollte eigentlich sofort entlassen werden. Das gehe nicht, meint Verteidigungsminister Fedorov. Natürlich wäre es gerecht, diejenigen sofort zu entlassen, die seit 2014 oder auch seit 2022 oder 2023 dienen. Aber was passiert dann auf dem Schlachtfeld? Diese Soldaten sind das Rückgrat unserer Armee. Sie halten die Front. Sie haben Erfahrung und lernen neue Rekrutierte an. Neue Soldaten sollen nach und nach die Altgedienten ersetzen. Die Armee will sie mit deutlich mehr Geld als bisher locken. Infanteristen an vorderster Front sollen monatlich umgerechnet 5.800 Euro verdienen, bei besonders gefährlichen Einsätzen noch mehr. Das werde auch mehr ausländische Staatsbürger dazu bringen, sich der ukrainischen Armee anzuschließen, meint Fedorov.
7: Der Bericht von Florian Kellermann. In Tschechien protestieren heute tausende Beschäftigte der öffentlich-rechtlichen Medien mit einem eintägigen Warnstreik gegen die geplante Abschaffung der Rundfunkgebühren. Die rechtspopulistische Regierung in Prag hatte vor einer Woche beschlossen, Rundfunk und Fernsehen künftig direkt aus dem Staatshaushalt zu finanzieren, jedoch in geringerem Umfang. Regierungskritiker sehen die Finanzstabilität der Medien in Gefahr. Außerdem warnen sie vor politischer Einflussnahme. Aus Prag berichtet Marianne.
13: Im tschechischen Fernsehen trugen viele Moderatoren schwarz. Die Nachrichtensendungen haben schon seit Mitternacht mit einer Minute Verspätung begonnen, genau wie im Radio. Das Rundfunkgebäude soll durch eine Menschenkette symbolisch vor Eingriffen aus der Politik beschützt werden. Zuschauer und Zuhörer werden über den 24-Stunden langen Warnstreik informiert. Nur die Kinderprogramme sind nicht betroffen. Gesendet wird überall weiter, darauf legt die Streikinitiative öffentlich-rechtlich Wert. Sie wird von den Gewerkschaften und den Senderchefs unterstützt. Gestern hatten sich erneut tausende Tschechinnen und Tschechen solidarisch mit den Medien gezeigt. Trotz der Hitze zogen sie bis zum Hauptsitz des öffentlich-rechtlichen Fernsehens am Rand von Prag. Teilnehmer trugen Plakate mit Aufschriften wie »Die Medien sind nicht die Pressesprecher der Regierung« oder »Freie Medien gleich freie Gesellschaft«. Die rechtspopulistische Koalition von Premier Andrej Babiš hat die Abschaffung der Rundfunkgebühren auf den Weg gebracht. Sie will Radio und Fernsehen außerdem deutlich weniger Geld geben. Garantien für eine langfristige Finanzierung und für eine Unabhängigkeit vor einer Kontrolle durch die Regierung gibt sie nicht.

0: Es ist ein Thema, das wohl viele früher oder später ereilt, die Pflege. Knapp 6 Millionen Pflegebedürftige gibt es derzeit in Deutschland. Viele werden zu Hause betreut. Wenn es manchmal auch ganz plötzlich soweit ist, dann sind Angehörige oft überfordert. Kostenfreie Pflegekurse sollen da Hilfestellung bieten. Aber unter den Anbietern sind auch schwarze Schafe, Wiebke Nielsen berichtet.
1: Als der Mann von Nicole Knutzen pflegebedürftig wurde, war sie zunächst komplett ratlos, wie sie rückblickend sagt.
2: Wieder in meinem Umfeld, im Bekanntenkreis oder im Freundeskreis gab es ähnliche Situationen und ich wusste gar nicht, wie ich damit umgehen sollte. Dazu kam auch eine emotionale Belastung.
1: Ihr Mann ist mittlerweile verstorben. Jahrelang hat sie ihn gepflegt. Heute arbeitet Nicole Knutzen ehrenamtlich für Wir pflegen, eine Vereinigung von Angehörigen. Sie sagt, Pflegekurse sind grundsätzlich wichtig. Auch online werden solche Kurse angeboten. Seit einer Weile ist besonders ein Anbieter hervorgestochen. Die Website pflegeakademie24.de. Mit Telefonanrufen hat die dahinterstehende Betreiberfirma sogenannte Kaltakquise betrieben, also Werbeanrufe ohne vorherige Zustimmung, die eigentlich verboten sind. Auch online häufen sich Beschwerden über die Pflegeakademie24. Auffällig beim Kursangebot, sehr viel Text. Für Nicole Knutzen sind die Kurse der Pflegeakademie 24 daher wenig hilfreich.
2: Pflegende Angehörige brauchen, wenn sie Unterstützung suchen, nicht reine Textseiten. Sie müssen das Gefühl haben, mit ihren individuellen Pflegesituationen auch Austausch zu finden und für diese Situation ganz speziell Rat und Unterstützung zu finden.
1: Dabei müssen Betreiber von Pflegekursen gewisse Anforderungen erfüllen, erklärt Stefan Wilderotter vom Verband der Ersatzkassen VDEK und nachweisen,
3: dass sie entsprechend qualifiziertes Personal haben. Die müssen einen pflegefachlichen Background haben, müssen auch pflegepädagogisch geschult sein und müssen das eben dann auch in diese Online-Kurse entsprechend einbinden.
1: Erst wenn das gegeben sei, schließe eine der deutschen Pflegekassen einen Vertrag mit dem Betreiber der Kursseite. Mit der Pflegeakademie 24 hat die kaufmännische Krankenkasse KKH aus Hannover eine solche Vereinbarung getroffen. Und damit dafür gesorgt, dass auch alle anderen Pflegekassen diese Kurse zahlen müssen. Für die pflegenden Angehörigen sind die Angebote nämlich kostenlos. Betrieben wird die Online-Seite Pflegeakademie 24 von der Hello You AG mit Sitz in der Schweiz. Auffällig, im Handelsregister ist die Hello You AG in der Rubrik Werbeagenturen eingetragen. Unsere Fragen unter anderem zu den speziellen Qualifikationen im Pflegebereich der Hello You AG lässt die Pflegekasse KKH unbeantwortet. Auch auf anderen Firmenseiten der Hello You AG lassen sich keine Hinweise finden für eine Expertise im Pflegesektor. Gisela Roman von der Verbraucherzentrale Rheinland-Pfalz.
4: Wir haben knappe Kassen in der Pflegeversicherung und dann ist es äußerst problematisch, wenn hier Geld ausgegeben wird für Dienste, die eigentlich vielleicht gar nicht unbedingt benötigt werden.
1: Immerhin, unser Hinweis auf unseriöse Werbeanrufe der Pflegeakademie 24 hat die kaufmännische Krankenkasse KKH offenbar zum Nachdenken gebracht. Sie teilt uns mit.
5: Die Vertragsverhältnisse zur Pflegeakademie 24, Hello You AG, haben wir zwischenzeitlich beendet.
1: Die Hello You AG lehnt ein Interview mit uns ab, schreibt aber:
6: Gerne möchten wir Ihnen mitteilen, dass die Hello You AG in diesem Bereich inzwischen nicht mehr tätig ist. Die Webseite pflegeakademie24.de bleibt aktuell lediglich geöffnet, damit bestehende Nutzer bereits begonnene Kurse abschließen können.
1: Für Nicole Knutzen ist das eine gute Nachricht. Allerdings sollten, so Gisela Roman von der Verbraucherzentrale, die Pflegekassen auch in Zukunft wachsam sein.
0: Wachsam ist auch Renato Bodenburg bei uns im Wetterstudio und er beobachtet die Wetterlage. Renato, was gibt's denn heute?

0: Radlagen sind wir heute nur so vereinzelt jetzt noch mit dabei. Wir haben als Spitzenwerte 29 Grad, damit ist es doch teilweise noch recht erträglich, auch wenn es in der Sonne natürlich ein bisschen heißer ist. Aber heiß ist das Stichwort für die nächsten Tage, denn dann geht's wieder nach oben. Die nächste Hitzewelle, die steht parat, also Hitzewelle in Form von heißen Temperaturen über 30 Grad. Bis zum Wochenende kommen wir da teils bis auf 38 Grad.
1: Danke, Renate.
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4: So geht's weiter im Programm. Der zurückgetretene britische Premierminister Starmer und die EU. Was dieser Schritt jetzt für Brüssel bedeutet, dazu hören Sie gleich nach den Nachrichten einen Kommentar. Und wir berichten über eine kuriose Folge einer EU-Verordnung. Künftig gibt es nämlich bei der Bahn im Bordbistro keine Pommes mehr. Mehr dazu dann hier im Programm.
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6: Um 16.30 Uhr mit Mirko Jugelt. Verteidigungsminister Boris Pistorius sieht den Aufbau der Bundeswehrbrigade in Litauen auf einem guten Weg. Pistorius sagte bei einem Besuch in Vilnius, alles scheine planmäßig zu verlaufen. Er räumte aber ein, dass voraussichtlich nicht alle 4.800 Soldaten freiwillig rekrutiert werden können. Im Zweifel müsse eine Verpflichtung ausgesprochen werden. Der Kampfverband soll bis 2027 einsatzfähig sein. Die Bundesregierung plant, zusätzliche Konsularbeamte aus Afghanistan in Deutschland zuzulassen. Das Auswärtige Amt erklärte, es gehe um bis zu 4 Vertreter der Taliban-Regierung. Die Verstärkung solle dazu beitragen, mehr afghanische Straftäter in ihre Heimat abzuschieben. Am Wochenende hatte das Bundesinnenministerium mitgeteilt, dass künftig bis zu 3 Abschiebeflüge im Monat von Deutschland nach Kabul gehen sollen. Die radikal-islamischen Taliban sind international nicht als legitime Regierung anerkannt. Kritiker sehen in der Zusammenarbeit eine Aufwertung des Regimes. Im Landgericht Dresden erinnert jetzt eine Stele an Marwa el-Sherbini. Die Ägypterin war vor 17 Jahren im Gerichtssaal von einem Angeklagten ermordet worden. Sie hatte den Mann wegen rassistischer Beleidigung angezeigt. Nach ihrer Zeugenaussage im Berufungsverfahren stach der Mann die schwangere Frau nieder. Der Täter wurde wegen Mordes zu lebenslanger Haft verurteilt. Das Gericht stellte die besondere Schwere der Schuld fest. In Sachsen beginnen zum Wintersemester erstmals 8 Studierende ihr Zahnmedizinstudium über die sogenannte Landzahnarztquote. Wie die Landesdirektion Sachsen mitteilte, wurden aus allen Bewerbungen 6 Frauen und 2 Männer ausgewählt. Ein numerus clausus galt für sie nicht. Im Gegenzug verpflichten sie sich nach dem Studium, mindestens 10 Jahre in ländlichen Regionen Sachsens zu arbeiten. Das Sommerwetter lässt die Waldbrandgefahr in Mitteldeutschland wieder steigen. Laut Deutschem Wetterdienst ist Sachsen-Anhalt besonders betroffen. Für weite Teile des Landes gilt inzwischen die zweithöchste Waldbrandgefahrenstufe. Ausgenommen sind lediglich der Burgenlandkreis und der Saalekreis sowie die Städte Magdeburg und Halle. In Sachsen besteht aktuell nur im Landkreis Meißen eine hohe Gefahr. In Thüringen stuft der Deutsche Wetterdienst die Gefahr im Kreis Hildburghausen als hoch ein. Das waren die Nachrichten. Das Wetter mit den aktuellen Temperaturen. Brocken stark bewölkt 17 Grad, Dresden stark bewölkt 27, Eisenach leicht bewölkt 28, Erfurt wolkig 28 Grad, Gardelegen wolkig 28, Hoyerswerda sonnig 28, Magdeburg sonnig 29 Grad, Neuhaus am Rennweg stark bewölkt 24, Oschatz wolkig 28, Plauen wolkig 29 Grad, Wernigerode stark bewölkt 25 und Wittenberg wolkig 28 Grad. Am Abend neben Sonne auch Wolken, vor allem in den Bergen einzelne Schauer oder Gewitter, 22 bis 27 Grad und schwül. In der Nacht wechselnd bewölkt und trocken, Tiefstwerte 18 bis 14 Grad. Morgen neben Sonne auch Quellwolken, aber meist trocken, Höchstwerte dann 27 bis 32 Grad. Am Mittwoch viel Sonne, trocken, hochsommerlich heiß.

0: MDR Verkehrsdienst, A2 Richtung Hannover zwischen Irxleben und Eilsleben, 8 Kilometer Stau an einer Baustelle, 45 Minuten Verzögerung. Hier gab es auch einen Unfall. A2 Richtung Hannover zwischen Braunschweig-Wartenbüttel und Hämeler Wald, Stau und stockender Verkehr plus 30 Minuten. Vorsicht auf der A4 Richtung Frankfurt zwischen Berbersdorf und Hainichen liegt ein Mörtelkübel auf der mittleren Fahrspur. A9 Richtung München zwischen Bad Berge-Kimmelkorn und Dreieck-Bayreuth, Kulmbach, Behinderungen nach einem Unfall. Die A14 Richtung Dresden ist zwischen Schönebeck und Kalbe wegen eines umgestürzten Lastwagens gesperrt, zurzeit Stau bis Magdeburg-Reform. Und Vorsicht auf der A72 Richtung Leipzig zwischen Chemnitz-Röhrsdorf und Hartmannsdorf liegt ein großer Folienhaufen auf der Fahrbahn. Soweit der Verkehrsdienst, 16.34 Uhr.
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2: Keir Starmer hat dem Druck nachgegeben und stellt seinen Posten als britischer Premierminister zur Verfügung. Das hat er heute in London verkündet. Problem dabei, es geht nicht von heute auf morgen. Und das wiederum sorgt in Brüssel für Sorgenfalten. Hören Sie einen Kommentar von Andreas Meyer-Feist.
3: Vor 10 Jahren stiegen die Briten aus. Das erste Mal in der Geschichte, dass ein Land Tschüss sagte. Die EU nahm es mit Fassung, richtete sich ein, war nicht nachtragend und ließ die Briten langsam wieder an sich rankommen. Und jetzt? Es war doch schon alles geplant. Wie man nach dem Auseinanderdriften wieder mehr zusammenkommen kann, das sollte im Juli besprochen werden beim EU-Großbritannien-Gipfel. Was soll der jetzt noch, wenn in London niemand da ist, der sagen kann, so wird's gemacht. Das ist schlimm, denn dort sollte es um Energie- und Verteidigungsfragen gehen, die für alle sehr wichtig sind. So eng wie in den letzten Monaten rückten die EU und Großbritannien niemals vorher seit dem Brexit zusammen. Hinter all dem könnte jetzt ein Fragezeichen stehen. Aber es gibt auch Dinge, die für die EU in Zukunft besser laufen könnten. Keine »Wir wollen sie wieder« haben in der EU-Fantasien. Es geht nicht um einen EU-Wiedereintritt, aber das, was Europa ausmacht, um gegen Handelskrieger und Protektionisten zu bestehen, könnte nach Starmer neue und viel bessere Chancen bekommen. Eine Zollunion ist überfällig. Die EU sollte also aufmerksam bleiben und im richtigen Moment das Richtige tun. Die Ausgangslage ist günstig. Die Populisten, die viel zu hören sind, aber im Parlament wenig vertreten sind, wollen Neuwahlen, aber die wird es nicht geben. Die Labour-Mehrheit steht, die ist riesig im britischen Parlament. Und die Regierungspartei wird diese Mehrheit konstruktiv nutzen wollen. Sie hat Zeit dazu bis August 2029, fast volle 3 Jahre. Und darauf muss sich die EU einstellen. Das bedeutet, Brüssel hat zwar im Moment keinen Ansprechpartner, aber es wird jemand Neues kommen. Diesmal hoffentlich jemand mit einer breiten Rückendeckung im Parlament. Starmer stand für Verlässlichkeit. Das Boris-Johnson-Chaos war Vergangenheit. Er sah sich als guter Partner in Sachen Sicherheit. Er wollte Handelserleichterungen. Er setzte sich für junge Menschen ein, die einfach unterwegs sein wollten in Europa. Diese Dinge sollten auch in Zukunft nicht vergessen werden.
2: Der Kommentar von Andreas Meyer-Feist. Wir schauen nach Ostafrika, nach Äthiopien. 3 Wochen nach der Parlamentswahl dort steht jetzt das offizielle Ergebnis fest und große Überraschungen sind ausgeblieben. Die Wahlkommission erklärte die Regierungspartei zum klaren Sieger. Karin Bensch berichtet.
4: Politischen Beobachtern zufolge war die Parlamentswahl in Äthiopien kaum mehr als eine Formalität, um Regierungschef Abiy Ahmed die Macht zu sichern. Die Opposition hatte sich kaum Chancen ausgerechnet und das, obwohl mehr als 40 Parteien gegen Abiy Ahmeds Wohlstandspartei PP angetreten waren. Die nördliche Konfliktregion Tigray an der Grenze zum Nachbarland Eritrea war von der Wahl ausgeschlossen, aus Sicherheitsgründen, wie es von den Behörden hieß. Als Abiy Ahmed 2018 antrat, galt er als großer Hoffnungsträger in Äthiopien. Er schaffte es, den Konflikt mit dem Nachbarland Eritrea zu befrieden. Dafür wurde ihm 2019 der Friedensnobelpreis verliehen. Einige Jahre später dann führte Abiy Ahmed sein Land in einen blutigen Bürgerkrieg in der nördlichen Region Tigray. Dabei wurden etwa 600.000 Menschen getötet. Der Konflikt zwischen Äthiopien und dem Nachbarland Eritrea schwelt weiter. Denn Ministerpräsident Abiy Ahmed will unbedingt einen eigenen Zugang zum Meer, aus wirtschaftlichen und geopolitischen Gründen. Eritrea ist dagegen und rüstet auf, aus Sorge von der äthiopischen Armee angegriffen zu werden. Nun besteht die Gefahr eines neuen Krieges, der die gesamte Region destabilisieren könnte.
2: Alan Greenspan galt mal als der berühmteste Notenbanker der Welt. Fast zwei Jahrzehnte lang, von 1987 bis 2006, stand er an der Spitze der US-Notenbank. Unter seiner Ägide erlebte die US-Wirtschaft eine ihrer längsten Aufschwungphasen. Nun ist Greenspan im Alter von 100 Jahren verstorben. Martin Ganselmeier mit einem Nachruf.
5: Alan Greenspan starb nach Komplikationen im Zusammenhang mit seiner Parkinson-Erkrankung. Das gab seine Frau, die bekannte Fernsehjournalistin Andrea Mitchell, bekannt. Alan Greenspan galt vielen Amerikanern als Magier der Märkte. Ihm und nicht den vier US-Präsidenten, mit denen er zusammenarbeitete, sei zu verdanken, dass die US-Wirtschaft von 1991 bis 2001 die längste Wachstumsphase ihrer Geschichte erlebte. Greenspan glaubte lange Zeit an die Selbstheilungskräfte des Marktes und setzte auf niedrige Zinsen und Deregulierung. Dies wurde ihm kurz nach Ende seiner Karriere zum Verhängnis. 2008 kam es zum Zusammenbruch des US-Immobilienmarktes und zur schlimmsten Finanzkrise seit der Großen Depression in den 30er Jahren des 20. Jahrhunderts. Greenspans Image litt erheblich, gaben ihm doch viele die Schuld an der gefährlichen Blasenbildung und mangelnder Aufsicht der Finanzmärkte. Geboren wurde Alan Greenspan vor 100 Jahren im Norden von Manhattan als Kind einer jüdischen Einwandererfamilie. Schon in der Schule zeigte er eine außergewöhnliche Begabung für Mathematik und Musik. Greenspan spielte Klarinette und Saxophon in einer Band mit der Jazzgröße Stan Getz. Vor seiner Berufung zum Notenbankchef war Greenspan als Wirtschaftsberater erfolgreich. Dabei half ihm seine Fähigkeit, riesige Zahlenkolonnen so auszuwerten, dass er zutreffende Einschätzungen über die Wirtschaftsentwicklung machen konnte.
2: Martin Ganselmeier aus New York.
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6: Mit Thorsten vom Wege und mit Fußball, allerdings jetzt mal nicht mit der Fußball-WM, sondern mit einer neuen Wasserstandsmeldung in Sachen Regionalliga-Reform. Hermann Winkler, der Vizepräsident des Deutschen Fußballbundes, hat sich da geäußert, es wird eine Reformabstimmung geben, und zwar in ein paar Tagen, am 29. Juni, das ist, glaube ich, der kommende Montag. Und dann sagt Hermann Winkler mal selbst, was es da abzustimmen gibt.
7: Es wird jetzt am 29. Juni bundesweit eine Abstimmung geben in allen Regionalverbänden darüber, ob wir entweder dabei bleiben, wie es jetzt ist, was ich natürlich nicht befürworte und nicht hoffe und nicht glaube, oder B, für das Regionenmodell votieren oder C, für das Kompassmodell. Und für diese Abstimmung haben wir uns entschieden, es in die Hand der Vereine zu legen. Und ich denke, das ist genau richtig, denn die Vereine sollen jetzt direkt mitentscheiden. Und deshalb bin ich gespannt auf den 29.
6: Ja, sind wir alle. Die Einstimmung muss, es muss übrigens einstimmig abgestimmt werden, das vielleicht noch zur Ergänzung. So, jetzt sind wir bei der Fußball-WM und auch da gab es keine besonders guten Nachrichten aus dem deutschen Lager. Es gibt ein Verletzungsproblem. Man ahnt es, Nico Schlotterbeck kann nicht mehr weitermachen. Armin Lehmann hat die Einzelheiten.
8: Für Nationalspieler Nico Schlotterbeck ist die WM beendet. Der Verteidiger von Borussia Dortmund hat einen Bänderriss im linken Sprunggelenk erlitten und fällt damit mindestens 8 Wochen aus. Schlotterbeck hatte sich im zweiten Gruppenspiel früh bei einem Zweikampf verletzt, konnte noch bis zur Pause weiterspielen und musste dann aber ausgewechselt werden. Bundestrainer Julian Nagelsmann hatte da schon die Befürchtung, dass es sich um eine schlimmere Verletzung handeln könnte. Mit der Diagnose Bänderriss hat sich diese nun bestätigt. Schlotti wird uns auf dem Platz als herausragender Verteidiger sehr fehlen, vor allem auch sein exzellenter Spielaufbau, so der Bundestrainer. Antoni Rüdiger wird nun, wie schon in der zweiten Halbzeit gegen die Elfenbeinküste, die Position von Schlotterbeck übernehmen. Julian Nagelsmann darf keinen Feldspieler nachnominieren. Der Kader schrumpft damit auf 22 Spieler.
6: Aber da immer nur 11 auf dem Platz gleichzeitig stehen können, ist das sicherlich immer noch ausreichend. Heute wird auch Fußball gespielt. Das Ganze beginnt schon um 19 Uhr mit der Begegnung von Titelverteidiger Argentinien gegen Österreich. Da sind wir in Ausschnitten live dabei und schon um 18.40 Uhr mal mit unserem Reporter verbunden. Also in 2 Stunden, wenn mich nicht alles täuscht. Und dann geht's weiter um 23 Uhr mit Frankreich gegen Irak. Und dann für die, die nachts nicht schlafen können, 2 Uhr Norwegen gegen Senegal. Und für die, die zeitig aufstehen, 5 Uhr Jordanien gegen Algerien. Das also die aktuellen Ansetzungen. Jetzt wechseln wir die Sportart. legen den großen Ball mal weg, nehmen den etwas kleineren. Auch da gibt es eine Personalie zu vermelden. Der THW Kiel, der Rekordmeister bei den Handballmännern, der trennt sich von seinem Trainer Philipp Jicher. Thomas Kurs mit den Einzelheiten.
9: Geschäftsführer Viktor Schilagi bestätigte, dass die Entscheidung das Ergebnis einer zweiwöchigen Saisonanalyse sei. Dabei sei man zu dem Schluss gekommen, dass die Mannschaft neue Impulse und Veränderung brauche. Ausschlaggebend war vor allem die sportliche Entwicklung der vergangenen Monate. Der Rekordmeister spielte die schwächste Saison seit über 20 Jahren. Verpasste zum dritten Mal in Folge die Champions-League-Qualifikation und blieb in dieser Spielzeit ohne Titel. Jicher zeigte sich von der Entscheidung enttäuscht. Unter seiner Führung hatte der THW große Erfolge gefeiert, unter anderem den Gewinn der Champions League, 3 deutsche Meisterschaften und 2 Pokalsiege. Die Verantwortlichen kündigten an, Jicher in einem der kommenden Heimspiele offiziell vor dem Publikum verabschieden zu wollen. Die Nachfolge ist noch nicht final geregelt. Eine Entscheidung zum Zeitplan wollte der Verein nicht konkretisieren. Als heißer Kandidat gilt weiterhin der frühere Kieler Spieler Børge Lund. Der Norweger arbeitet aktuell beim Top-Club Elverum. Eine Entscheidung könnte aber noch bis Ende der Woche fallen.
6: So, dann blicken wir noch kurz zum Radsport. Da gab es ja die Thüringen-Runde der Frauen gestern rund um Gera und nun gleich wieder 2 weitere große Rennen im Freistaat, nämlich die Einzelentscheidung im Straßenradsport. Thüringen freut sich drauf, weiß Maximilian Bayer.
10: Thüringen wird am kommenden Wochenende zum Zentrum des deutschen Straßenradsports, denn von Freitag bis Sonntag werden in Streufdorf und Bad Liebenstein die nationalen Meistertitel im Einzelzeitfahren und im Straßenrennen vergeben. Für viele Topfahrer ist die Meisterschaft die letzte große Standortbestimmung vor der Tour de France Anfang Juli. Im Fokus steht dabei vor allem Shootingstar Florian Lipowitz, doch die Konkurrenz ist hochkarätig. Mit Titelverteidiger Georg Zimmermann, Nils Polit und Maximilian Schachmann sind weitere Topnamen am Start. Vor allem Schachmann will im Zeitfahren seinen nächsten Meistertitel holen. Auch bei den Frauen verspricht das Wochenende Spannung. Titelverteidigerin Antonia Niedermayer reist nach ihrem starken Giro mit viel Selbstvertrauen nach Thüringen. Im Kampf um Gold bekommt sie unter anderem Konkurrenz von Franziska Koch, Liane Lippert und Ricarda Bauernfeind. Ein anspruchsvoller Kurs und starke Konkurrenz. Beste Voraussetzungen also für spannende Titelkämpfe. Sport im Osten überträgt am Samstag ab 13.15 Uhr das Frauenrennen, am Sonntag ab 9 Uhr die U19 und ab 12.45 Uhr das Rennen der Männer.
2: 16.45 Uhr ist es, hören MDR aktuell mit diesem Top-Thema in den Nachrichten. Verteidigungsminister Boris Pistorius hat sich in Litauen den Aufbau der Bundeswehrbrigade angeschaut. Dabei räumte er ein, dass voraussichtlich nicht alle 4.800 Soldaten freiwillig rekrutiert werden können. Im Zweifel müsse man eine Verpflichtung aussprechen. Weitere Meldungen hat Ines Herrmann für Sie.
11: In Spanien ist der frühere Verkehrsminister und Vertraute von Ministerpräsident Pedro Sanchez, José Luis Ábalos, wegen Korruption zu 24 Jahren und 3 Monaten Haft verurteilt worden. Ábalos soll sich gemeinsam mit einem Ex-Berater und einem Unternehmer während der Corona-Pandemie bei der Beschaffung von Schutzmasken bereichert haben. Rumänien, die Slowakei sowie Kroatien, Tschechien und Finnland fordern, den Schutz von Braunbären in der EU abzuschwächen. Finnland erklärte, die Bären stellten eine Bedrohung für Menschen dar. Sie müssten präventiv bejagt werden dürfen. Wegen der Hitze hat die Stadt Erfurt für die kommunalen Friedhöfe ein Verbot von Grablichtern erlassen. Die Stadt erklärte, Grabkerzen, Grablichter oder LED-Lampen seien untersagt. Die Maßnahme diene dem vorbeugenden Brandschutz. Das Wetter am Abend, neben Sonne auch Wolken und in den Bergen einzelne Schauer oder Gewitter, schwüle 22 bis 27 Grad. In der Nacht dann wechselnd bewölkt und trocken, 18 bis 14 Grad. Morgen viel Sonne, nur noch wenige Quellwolken, meist trocken. Dazu maximal 26 bis 32 Grad. MDR aktuell Verkehrsdienst, A2 Richtung Hannover, Zwischenkreuz Magdeburg und Eisleben, 8 Kilometer Stau und stockender Verkehr an einer Baustelle. A2 Richtung Hannover, zwischen Braunschweig-Wartenbüttel und Hämmerlerwald, streckenweise Stau und stockender Verkehr. A9 Richtung München, zwischen Bad Berneck, Himmelkron und Dreieck Bayreuth-Kulmbach, Behinderungen nach einem Unfall. Und die A14 Richtung Dresden ist zwischen Schönebeck und Kalbe wegen eines umgestürzten LKW gesperrt. Zurzeit Stau bis Wandsleben. Soweit der MDR Aktuell Verkehrsdienst, die Zeit 16.47 Uhr.
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2: Die Deutsche Bahn verkauft künftig keine Pommes mehr in ihren Bordbistros. Nicht nur bei der Bahn wird sich in dieser Beziehung viel ändern, denn im Hintergrund wirkt da eine folgenreiche EU-Verordnung. Was steht drin und warum wurde das gerade jetzt gemacht? Andreas Meyer-Feist dazu.
3: Keine Pommes in der Bahn. Für die einen ein großer kulinarischer Verlust, für die anderen eine willkommene Entlastung empfindlicher Nasen, wenn kein Duft nach Frittierte mehr durch den Gang zieht. Das ist aber nicht der Grund. Die Pommes wurden als Tiefkühlpack geliefert. Die Bahn reißt ihre alten Gefrierschränke aus den Bistroküchen raus. Neue gibt es nicht. Laut EU-Recht hätten die alten umweltfreundlich gemacht werden müssen. Neue Gefrierschränke gelten aber als sehr wartungsintensiv und teuer. Nun sollen es auch normale Kühlschränke tun, aber eben mit nichts Tiefgekühltem mehr. Treibende Kraft hinter dem Tiefkühl-Aus ist Virginijus Sinkevičius, heute Abgeordneter im EU-Parlament, vor 2 Jahren noch Ursula von der Leyen's EU-Kommissar für Umwelt. Der litauische Politiker hatte sich stark gemacht für einen Stopp der klimaschädlichen Gase aus Kühlanlagen.
12: The figures are still too high.
3: Die Zahlen sind immer noch zu hoch. Vor 2 Jahren wurde eine neue EU-Verordnung beschlossen. Ab diesem Jahr 2026 gilt ein striktes Verbot für bestimmte Kältemittel oder sie werden extrem teuer. Die Bahn hat die Konsequenzen gezogen. Statt klassischer Pommes, die tiefgekühlt gelagert wurden, soll es Kartoffelecken aus Vakuumbeuteln geben, die auch in normalen Kühlschränken frisch bleiben. Bis 2050 sollen die Treibhausemissionen in der Europäischen Union auf Null gedrückt werden, so der ehemalige EU-Kommissionsvize Frans Timmermans. Und bei Klimaneutralität geht es um alle relevanten Schadstoffe. Die Umstellung in diesem Jahr läuft nicht nur bei der Bahn auf Hochtouren. Viele Branchen sind betroffen. Supermärkte müssen sich umstellen, wenn dort noch Kühltheken und Lager mit alten Gasen laufen. Die alten Anlagen müssen ausgetauscht werden mit alternativen Kältemitteln. Ab 2027 gibt es strenge Grenzwerte auch für Wärmepumpen. Als zukunftssicher gelten Geräte mit dem Kältemittel Propan. Der aktuelle Stand der Umrüstung lässt sich nur schätzen. Es gibt aber einige Zahlen der Verbände und des Bundesumweltministeriums. Die allermeisten neuen oder modernisierten großen Supermärkte und Discounter hätten inzwischen nachgerüstet. Bei kleineren Geschäften und Metzgereien soll die Umrüstungsrate aber noch nicht so gut ausfallen. Viele Händler befürchten Umsatzverluste durch den Umbau und nutzen recycelte Altkältemittel als Übergangslösung. Aber auch diese Option läuft bald aus. Bisher wurden schon viele Milliarden Euro investiert. Die Kosten pro Filiale werden auf bis zu 300.000 Euro geschätzt. Vor allem dort, wo auch die Truhen und Regale ausgetauscht werden müssen. Im Bordbistro der Bahn geht es nicht so aufwendig zu. Trotzdem, neue Tiefkühlgeräte gibt es nicht mehr. Und auch der Wunsch nach Eiswürfeln an heißen Tagen wird wahrscheinlich unerfüllt bleiben.

0: Es ist Sommer und in unseren Großstädten wird es da ganz schön heiß. Viele Städte versuchen deshalb, mehr Grünflächen zu schaffen, also Asphalt aufzureißen und Bäume zu pflanzen, sogenannte Tiny Forests, also kleine Wälder. Wie sinnvoll sind diese Aktionen auch fürs Klima? Katharina Wilhelm berichtet aus der ARD-Klimaredaktion.
1: Eine Straße nahe der Einkaufsmeile Zeil in Frankfurt. Früher waren hier Parkplätze, heute stehen hier junge Bäume. Die Reaktionen darauf sind gemischt.
2: Geht einem das Herz auf und man freut sich natürlich. Man leidet mit dem Baum an vielen Standorten.
3: Dass die Parkplätze weg sind, sehr schlecht für uns Händler.
1: Die Bankenmetropole Frankfurt ist bekannt für Hochhäuser mit Beton- und Glasfassaden. Doch seit einigen Jahren werden in der Stadt immer öfter auch kleine Wälder, sogenannte Tiny Forests, angelegt. Das heißt, auf kleinen Flächen werden viele verschiedene Pflanzen eingesetzt, oft gemeinsam mit Anwohnern und Schulkindern. Doch wie groß ist der Nutzen dieser kleinen Wälder wirklich?
4: Einmal eine ökologische Wirkung, dass es Lebensraum bietet. Das wäre meiner Ansicht nach die wichtigste Wirkung, dass Lebensräume für Insekten, Vögel, andere Tiere. Und klimatische Wirkung auch. Es kühlt durch Verdunstung, wenn die Bäume groß sind, und bietet halt auch so einen kühlen Ort in der Stadt tatsächlich, der aber nicht so wahnsinnig weit ausstrahlt, muss man auch ehrlicherweise sagen.
1: Sagt Jan Dieterle, Professor für nachhaltige Stadtgestaltung. Die Tiny Forests wirken, aber vor allem lokal. Trotzdem investieren Städte in solche Projekte. In Frankfurt wurden in mehreren Stadtteilen Miniwälder angelegt. Kosten rund 60.000 Euro, größtenteils gefördert durch Bundesprogramme. Neben der Klimawirkung soll es dabei aber auch noch um etwas anderes gehen. Das soziale Miteinander, sagt Dieterle.
4: Dass eben Menschen sich damit beschäftigen, also Kinder zum Beispiel Bäume pflanzen und auch sehen, wie das wächst. Also so dieses, den Naturbezug wiederherzustellen in der Stadt.
1: Dieser Gedanke motiviert auch viele Bürgerinnen und Bürger. Im Frankfurter Stadtteil Dornbusch zum Beispiel hat sich die Nachbarschaft selbst für einen Tiny Forest eingesetzt. Mit dabei Gundula Fehns-Böhr.
5: Es hat bei vielen Leuten viel Energie hervorgerufen, hatte ich den Eindruck. Man musste nicht mehr jeden Tag ertragen, diese traurigen Nachrichten über die Klimaentwicklung. Man hatte das Gefühl, wirklich im Kleinen, Tiny, aber immerhin etwas tun zu können.
1: Doch beim Blick aufs große Ganze wird klar, entscheidend fürs Stadtklima sind vor allem große, alte Bäume. Und die stehen zunehmend unter Druck. Denn Hitze, Trockenheit und Krankheiten setzen ihnen stark zu, erklärt Heike Appel, Leiterin des Frankfurter Grünflächenamts.
6: Wir hatten 3 Hitzejahre gehabt, 2018, 19, 20. Da waren die Försterinnen und Förster schon mental ziemlich am Boden gewesen. Weil so ein Förster oder Försterin, die arbeiten 30 Jahre lang an einem Wald, bauen den auf, um dann an die nächste Generation weiterzugeben. Und dieses Lebenswerk von den Menschen, ihr Berufswerk quasi, war zerstört gewesen, weil der Wald am Absterben ist.
1: Im Stadtwald wurden deswegen mehrere Baumarten auf ihre Klimatauglichkeit getestet. Die Stadt reagiert, Wälder werden umgebaut und klimaresistente Arten getestet. Samen zum Beispiel aus dem Westerwald schnitten dabei schlechter ab als die aus der Region um den italienischen Vulkan Ätna. Gleichzeitig versucht die Stadt aber auch, bestehende Bäume besser zu schützen. Zum Beispiel durch mehr Platz für Wurzeln oder entsiegelte Flächen. Denn klar ist, gerade ältere und große Bäume haben einen großen Nutzen für das umliegende Gebiet, sagt Geoökologin Julia Kromer.
2: Es gibt Studien, die genau ermitteln, wie groß der Kühleffekt durch Bäume ist. Also viel größer als nur durch Grün- oder Staudenflächen, weil die Bäume halt doppelt kühlen durch Verdunstung und Verschattung. Also sind hocheffiziente Klimaanlagen, die uns wirklich unsere Städte dauerhaft irgendwie bewohnbar halten.
1: Tiny Forests können also dabei helfen, als Baustein, als Symbol und als Lernort. Doch sie ersetzen eben auch nicht den Stadtwald. Katharina Wilhelm, ARD Klimaredaktion.
0: Und wir bleiben beim Thema Sommer. Es wird eine Hochsommerwoche, so viel ist klar. Da zieht es natürlich viele an den See oder in die Eisdiele und manch einen aber auch aufs Rad. Denn es ist Hochsaison bei den Radfahrern. Viele sind in Sachsen-Anhalt auf dem Elbe-Radweg unterwegs. Reporterin Grit Lichtblau hat sich in Aachen umgehört.
7: Ja, ich bin jetzt auf der Elbfähre hier in Aachen. Ich habe jetzt den Fährmann Christian hier an meiner Seite. Ist es denn bei 30 Grad, 35 Grad hier kühler als an Land? Merkt man was?
8: Ja, ein bisschen geht der Wind eigentlich immer auf dem Wasser, aber das Deck heizt sich sehr auf, ist ja alles aus Stahl. Die Autos sind heiß. Nee, also wirklich kühl ist es nicht.
7: Was macht man dann? Man sucht sich hier quasi das Führerhaus hier. Hier ist es ein bisschen schattig.
8: Ja, viel Schatten haben wir nicht. Aber wir haben ja diese Windenhäuser und ein Kassenhaus. Und ja, man versucht schon, dass man nicht die ganze Zeit in der Sonne steht. Ja.
7: Aber kommen denn weniger Leute, wenn es dann wirklich so heiß ist? Merkt man, dass die Leute vielleicht doch eher zu Hause bleiben, oder?
8: Ja, merkt man. Und da tun mir die Radfahrer ein bisschen leid, weil der Elbe-Radweg geht über die Fähre Aachen. Und Das sieht man ja schon, wenn die mit den Packtaschen kommen. Die haben oft ihre Pensionen vorbestellt. Ja, die müssen die Strecke schaffen, die sie sich vorgenommen, die Tagesrouten oder Tagesziele. Und die hängen ganz schön durch. Die ziehen auch manchmal eine ganz schöne Fresse.
7: Also das kann ich bei den 4 Radfahrern hier nicht sehen. Die lächeln nämlich noch.
9: In Magdeburg haben wir angefangen, jetzt fahren wir nach Dresden.
7: Heute der kühlste Tag dieser Woche mit irgendwie 28 Grad. Es kommt nochmal 10 on top, also es wären am Ende der Woche 38. Sind Sie dann schon am Ziel, oder?
10: Also wir haben jetzt noch, 8 Tage haben wir noch vor uns. Man muss viel von innen kühlen mit Getränken und so weiter, aber das halten wir durch. Wir sind erprobt.
7: Oder gibt es auch keine Schmerzgrenze, wo man sagt, so ab 35 ist nicht mehr?
10: Wir sind schon bei, 44 Grad.
11: Sind wir schon bei 44 gefahren. Aber wir wären, das ist unsere Alternativreise, wir wären eigentlich jetzt in Uganda bei den Berggorillas und sind nur nicht hingefahren wegen Ebola. Und dann haben wir gesagt, gehen wir unserer zweiten Leidenschaft nach dem Radfahren. Und dann haben wir uns für die Elbe entschieden.
7: Ist ja auch schön hier bei uns.
11: Wunderschön. Und wir müssen was sagen, weil wir kommen ja natürlich aus dem Großraum Stuttgart. Wir genießen es, dass wir so wenig Menschen sehen hier. Ja. Viel Natur, wenig Menschen, sehr schön. Ja, es gefällt uns.
0: Ja, diese Radwanderin im Bericht von Grit Lichtblau, der hat's gefallen am Elbe-Radweg. Und es wird noch heißer die nächsten Tage. Renato Bodenburg, wie sieht's denn momentan draußen aus?
12: Ja, wir haben es ja gerade im Beitrag schon gehört, also bis 38, 39 Grad sogar am Sonnabend. Also da kommt noch mal einiges auf uns zu und deshalb jetzt im Moment tatsächlich angenehm in dem Verhältnis. Wir haben, wenn wir mal die 39 Grad nehmen, gut 10 Grad weniger im Moment auf dem Thermometer. Wir haben eigentlich, also wenn ich mal hier so schaue, finde ich ja eine 30, die in Arnstein-Welps lebens gemeldet wird in Sachsen-Anhalt. Und sonst sind wir eben ein Stückchen drunter. Es gibt einige Quellwolken, am wenigsten davon ganz im Norden in der Altmark. Ansonsten aber sind es so diese schmückenden Wölkchen am Himmel. Und es gibt dazu auch ein paar Schauer und einzelne Gewitter. Das Ganze nur im Süden Thüringens, da am Rennsteig, beziehungsweise dann auch so Richtung Schiefergebirge, wo sich nochmal was ausbildet. Aber ansonsten ist es überall trocken. Ja, und so geht's dann auch in den Abend und in die Nacht hinein. Die Wolken werden dann immer weniger.
0: Wie kalt oder wie wenig warm wird die Nacht?
12: Naja, man kann schon teilweise sagen kalt, denn in der Oberlausitz haben wir zum Teil Werte bis 11 Grad nur. Und die Spanne reicht von 18 bis 11 Grad. Damit ist es dann also nicht ganz so drückend wie die Tage zuvor. Wir kommen also nicht über 20 Grad.
0: Und morgen?
12: Morgen wird es dann bei den Tageshöchstwerten wieder ein Stückchen nach oben gehen. Dann sind es schon 32 Grad. Natürlich dann die Nachtwerte auch einen kleinen Ticken höher wieder. Aber ansonsten wird ja eben der große Sprung dann erst zum Wochenende kommen. Bis dahin gibt es unter Hochdruckeinfluss und einer recht eingekalten Hochdrucklage auch viel Sonnenschein, kaum mal ein paar Wolken und ansonsten dazu dann eben steigende Temperaturen.
0: Sommer halt. Renato, dankeschön. Nach dem Rückzug von Keir Starmer in Großbritannien hat Andy Burnham seine Kandidatur angekündigt und die Opposition fordert aber Neuwahlen. Das ist ein Thema in der kommenden halben Stunde. Außerdem die Militärreform in der Ukraine. Das Ziel ist dort mehr Gerechtigkeit für die Soldaten an der Front. Auch das ein Thema.
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14: Um 17 Uhr mit Ines Hamann. Die Rentenkommission der Bundesregierung schlägt offenbar eine deutliche Einschränkung bei der Frührente vor. Bisher ist es möglich, nach 35 Berufsjahren ab 63 mit Abschlägen in Rente zu gehen. Wie die Nachrichtenagentur dpa meldet, soll diese Altersgrenze zeitnah auf 64 Jahre angehoben werden. Dieser Punkt hat nichts mit der abschlagsfreien Rente nach 45 Beitragsjahren zu tun. Sie ist als Rente mit 63 bekannt und soll abgeschafft werden. Die Kommission stellt ihr Papier morgen offiziell vor. Mehr als die Hälfte der älteren Arbeitnehmer denken über einen vorzeitigen Renteneintritt nach. Das ergab eine Umfrage der Krankenkasse DAK. 52% der Befragten ab 50 Jahren gaben an, aus dem Berufsleben vor dem gesetzlichen Rentenalter aussteigen zu wollen. Zugleich wünschten sich viele ältere Befragte mehr Wertschätzung ihrer Arbeitsleistung, um so lange wie möglich gesund und motiviert arbeiten zu können. Erst an zweiter Stelle wurde höhere Bezahlung genannt. Verteidigungsminister Boris Pistorius sieht den Aufbau der Bundeswehrbrigade in Litauen auf einem guten Weg. Pistorius sagte bei einem Besuch in Vilnius, alles scheine planmäßig zu verlaufen. Er räumte aber ein, dass voraussichtlich nicht alle 4.800 Soldaten freiwillig rekrutiert werden können. Im Zweifel müsse eine Verpflichtung ausgesprochen werden. Der Kampfverband soll bis 2027 einsatzfähig sein. Bislang sind rund 1.800 Bundeswehrsoldaten in Litauen stationiert. Die EU hat den geplanten Gipfel mit der britischen Regierung verschoben. Sie reagiert damit auf den Rücktritt von Premier Keir Starmer. Ein neuer Termin steht noch nicht fest. Starmer hatte am Morgen seinen Rücktritt als Partei- und Regierungschef bekannt gegeben. Um die Nachfolge bewirbt sich der Labour-Politiker Andy Burnham. Der Ex-Bürgermeister von Manchester wurde heute im Unterhaus als Abgeordneter vereidigt. Er hatte seinen Sitz erst vergangene Woche bei einer Nachwahl gewonnen. Fast jeder fünfte Landesbedienstete in Sachsen-Anhalt ist ein Polizist. Das geht aus Zahlen des Statistischen Landesamtes hervor. Demnach waren zum Stichtag 30. Juni 2025 bei der Landespolizei mehr als 8.300 Menschen beschäftigt. Das ist ein Zuwachs von 2,2% binnen 5 Jahren. Insgesamt waren beim Land 43.500 Menschen angestellt. Auf die Polizei entfielen 19,1% der Stellen. Das waren die Nachrichten. Das Wetter mit dem Blick auf die Temperaturen. Auf dem Brocken stark bewölkt 17 Grad, in Chemnitz wolkig 27, Dresden stark bewölkt 27, in Eisenach leicht bewölkt 29, Erfurt wolkig 27 Grad, auf dem Fichtelberg leicht bewölkt bei 22 Grad, Gera wolkig 28, in Görlitz leicht bewölkt 27, Halle fast wolkenlos 26, in Leipzig leicht bewölkt 29, Magdeburg wolkenlos 28 Grad und in Meiningen fast wolkenlos bei 29 Grad. Heute Abend neben Sonne auch Wolken und vor allem in den Bergen einzelne Schauer oder Gewitter, 22 bis 27 Grad. In der Nacht dann wechselnd bewölkt und trocken, die Tiefstwerte liegen bei 18 bis 14 Grad. Morgen neben Sonne auch Quellwolken, aber meist trocken, maximal 27 bis 32 Grad und auch am Mittwoch dann viel Sonne, trocken und heiß. MDR-Verkehrsdienst, Vorsicht auf der A2 Richtung Berlin. Zwischen Irxleben und Kreuz Magdeburg liegen mehrere Stühle auf der Fahrbahn. A2 Richtung Hannover, zwischen Kreuz Magdeburg und Eisleben, 8 Kilometer Stau und stockender Verkehr an einer Baustelle. Hier eine Verzögerung von 1 Stunde und 15 Minuten. A2 Richtung Hannover, zwischen Braunschweig-Watenbüttel und Hämelerwald, streckenweise Stau und stockender Verkehr, hier plus 30 Minuten. A14 Richtung Magdeburg, zwischen Leisnig und Mutschen, Stau wegen eines defekten LKW. Und die A14 Richtung Dresden ist zwischen Schönebeck und Kalbe wegen eines umgestürzten LKW gesperrt, zurzeit Stau bis Wandsleben. Geblitzt wird auf der A4 Richtung Görlitz am Dreieck Dresden-Nord. Soweit der MDR-Verkehrsdienst, die Zeit 17.04 Uhr.
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0: Am Mikrofon ist Romy Arndt, ich grüße Sie. Erst morgen übergibt die Rentenkommission offiziell ihre Vorschläge für eine Reform der Rente an die Bundesregierung. Doch schon jetzt sind viele der Vorschläge bekannt und werden auch diskutiert. Kontrovers unter anderem die Abschaffung der abschlagsfreien Rente mit 63 und der Aufbau einer Kapitalrente, die Arbeitnehmer und Arbeitgeber mit höheren Beiträgen finanzieren sollen. Aus Berlin berichtet Jim Bob Nikschas.
15: Das bisherige Rentensystem in Deutschland steht vor einem deutlichen Umbruch. Zumindest wenn es nach der Kommission aus Wissenschaftlerinnen und Politikerinnen geht, die von der Bundesregierung damit beauftragt worden war, Vorschläge für eine große Rentenreform vorzulegen. Knapp 30 sind es nun geworden. Einer davon der Einstieg in eine Aktienrente nach schwedischem Vorbild. Neben der gesetzlichen Rente zahlen Arbeitnehmer und Geber dabei zusätzliches Geld in einen staatlichen Fonds ein. Dort soll es sich vermehren und später für höhere Renten sorgen. In Summe bedeutet das zunächst, zunächst weitere Belastungen, auch für die Wirtschaft. CDU-Politikerin Gitta Connemann, Vorsitzende der Mittelstandsunion, kann der Idee im Morgenmagazin von ARD und ZDF dennoch etwas abgewinnen.
16: Entscheidend ist, wie soll es gemacht werden? Was ist mit Mitarbeiterinnen und Mitarbeitern? Wer soll die Kosten schultern? Denn eines ist auch klar, wir sind in einer Situation, in dem es dem Mittelstand in Deutschland nicht gut geht in Gänze, weil die Belastungen zu hoch sind.
15: Entlastet werden soll jedoch auch das Rentensystem selbst durch ein Ende der Rente mit 63. Ohne Abschläge nach 45 Jahren in den Ruhestand zu gehen, das soll nach dem Willen der Kommission nicht mehr ohne weiteres möglich sein. Bis zu 13 Milliarden Euro könnten Berechnungen zufolge pro Jahrgang eingespart werden. Kritik daran kommt unter anderem von den Gewerkschaften. Grünen-Fraktionschefin Katharina Dröge dagegen hält den Vorschlag im Frühstart von NTV und RTL für sinnvoll.
17: Wir haben das selber vorgeschlagen, dass die Rente mit 63 tatsächlich etwas ist, wenn man sich die Perspektive der jungen Menschen anschaut, die nicht mehr in die Zeit passt. Gleichzeitig heißt das aber für uns, dass wir diejenigen, die wirklich nicht mehr können, dann auch dabei unterstützen müssen, dass sie leichter früher abschlagsfrei raus können.
15: Solche Exit-Modelle für Menschen in körperlich belastenden Jobs soll es offenbar auch geben, verbunden mit einer Gesundheitsprüfung. Insgesamt soll das Renteneintrittsalter schrittweise steigen, gekoppelt an die Lebenserwartung. Juso-Chef Philipp Türmer hält das für sozial ungerecht.
18: Was man dabei vernachlässigt, ist, dass die Lebenserwartung vor allen Dingen für diejenigen steigt, die viel verdienen und in wenig anstrengenden Jobs beschäftigt sind. Diejenigen, die weniger verdienen und in körperlich anstrengenden Jobs eben beschäftigt sind, bei denen stagniert die Lebenserwartung.
15: Kritisiert der Juso-Chef im Deutschlandfunk. Mit dieser Kritik dürften die Mitglieder der Rentenkommission gerechnet haben. Sie selbst stehen einvernehmlich hinter den Vorschlägen. Auch Annika Klose, die für die SPD mitverhandelt hat. Sie formuliert im Morgenmagazin von ARD und ZDF einen Wunsch.
19: Ich würde mir wünschen, dass man sich trotzdem das Gesamtkonzept dann mal anschaut, wenn es dann morgen vorgelegt wird und eben dann bewertet, ob es die Anforderungen erfüllt. Nämlich eben, dass alle eine höhere Rente haben, als das zum geltenden Recht der Fall wäre. Und ich würde sagen, die Vorschläge in ihrer Gesamtheit liefern das.
15: Kommt die Bundesregierung zum selben Schluss, könnte sie die Vorschläge der Kommission noch vor der Sommerpause beschließen. Möglichst ohne Streit zwischen den Koalitionspartnern, so die Hoffnung, auch von Gitta Connemann.
16: Wir haben ein Gesamtmenü. Da werden sicherlich einzelne Bestandteile sein, die dem einen oder der anderen nicht schmecken. Aber in Gänze sollen alle davon satt werden.
15: Ob das gelingt, wird sich in den kommenden 3 Wochen vor der Sommerpause zeigen.
0: Jim Bob Nikschas berichtete. 3 Tage lang.

0: israelische Armee werde so lange in der sogenannten Sicherheitszone im Südlibanon bleiben, wie es nötig ist, die Bürger Israels zu schützen. Er fügte hinzu, Israel habe 90% der 150.000 Raketen und Flugkörper zerstört, die die Hisbollah gegen das Land aufgeboten habe. Zum Iran sagte Netanyahu, die Islamische Republik sei der größte Förderer des Terrorismus auf dem Planeten.
1: In Tschechien protestieren heute tausende Beschäftigte der öffentlich-rechtlichen Medien mit einem Warnstreik gegen die geplante Abschaffung der Rundfunkgebühren. Die rechtspopulistische Regierung in Prag hatte vor einer Woche beschlossen, Rundfunk und Fernsehen direkt aus dem Staatshaushalt zu finanzieren. Außerdem soll der Etat kurzfristig um rund 15% gekürzt werden. Kritiker sehen die Finanzstabilität der Medien in Gefahr. Außerdem warnen sie vor politischer Einflussnahme. Sorgen vor einer Entwicklung wie in der Slowakei oder früher in Polen und Ungarn sind groß. Marianne Allweis berichtet.
2: Das Haus des tschechischen Rundfunks am Rande der Prager Altstadt ist wieder einmal Schauplatz des Widerstands. 1945 wurde von hier aus zum Aufstand gegen die NS-Besatzung aufgerufen. Und während 1968 sowjetische Panzer heranrollten, sendete das Radio unabhängig weiter. Das soll auch so bleiben.
3: Vážení mocní! Bez rozdílu politických stran. Vstup z Balbínovy ulice už není volný.
2: Den Machthabern aller Parteien ist der Zutritt zum Rundfunk nicht mehr möglich, ruft der Radiomoderator Jan Kovacic. Hunderte Journalistinnen und Journalisten in schwarzen T-Shirts stehen rund um das funktionalistische Gebäude und halten sich an den Händen.
4: Die Menschenkette ist dafür da, dass wir symbolisch den Rundfunk schützen vor den Eingriffen der Politik,
2: erklärt Till Janza, Leiter der deutschsprachigen Redaktion des tschechischen Auslandsrundfunks. Radio Prag International droht im Januar das Ende nach 90 Jahren. Der Inlandsrundfunk und das Fernsehen sollen 15-20% sparen.
4: Auf jeden Fall Einschränkungen im Programm und Entlassungen.
2: Die Nachrichtensendungen beginnen seit Mitternacht verspätet nach einer Minute der Stille. Auch bei ČT, dem tschechischen Fernsehen, werden Zuschauer und Zuhörer über den 24 Stunden langen Warnstreik informiert. Nur die Kinderprogramme und die Übertragung der Fußball-WM sind nicht betroffen. Gesendet wird überall weiter. Uns bleibt keine andere Lösung, so der Fernsehjournalist Jan Molacek. Die Regierung ignoriert die Appelle eines bedeutenden Teils der Gesellschaft, die Proteste tschechischer und internationaler Journalistenorganisationen sowie Angebote zur fachlichen Debatte. Die rechtspopulistische Koalition von Premier Andrej Babiš hat die Abschaffung der Rundfunkgebühren auf den Weg gebracht. Garantien für eine langfristige Finanzierung und für eine politische Unabhängigkeit gibt sie nicht. Anders als die skandinavischen Staaten, die Babiš als Vorbild nennt, kritisiert der Radiojournalist Jan Herget vom Streikteam. Die Regierung behauptet, dass wir nicht sparen könnten. Das Gegenteil ist der Fall. Rundfunk und Fernsehen haben 2 Jahrzehnte lang ihren gesetzlichen Programmauftrag erfüllt, mit Budgets, die eingefroren waren, und das trotz rasant gestiegener Kosten. Gestern hatten sich erneut tausende Tschechinnen und Tschechen solidarisch mit den Medien gezeigt. Trotz der Hitze zogen sie bis zum Hauptsitz des öffentlich-rechtlichen Fernsehens. Teilnehmer trugen Plakate mit Aufschriften wie »Die Medien sind nicht die Pressesprecher der Regierung«. Der liberale Präsident Peter Pavel bezeichnete die Reform als unglücklich. Die Rundfunkgebühren betragen zurzeit umgerechnet rund 8,50 Euro im Monat. Die Pragerin Hanna unterstützt die streikenden Journalisten. Die Gebühren sind so niedrig, dass sie wirklich niemanden belasten. Wir befürchten daher, dass die Regierung vor allem die Kontrolle erlangen will. Wir sind Bürger und würden die Gebühren gerne weiterzahlen.
1: Marianne Allweis berichtete aus Prag. Alan Greenspan galt als der berühmteste Notenbanker der Welt. Fast 2 Jahrzehnte lang, von 1987 bis 2006, stand er an der Spitze der US-Notenbank. Unter seiner Ägide erlebte die US-Wirtschaft eine ihrer längsten Aufschwungphasen. Nun ist Greenspan im Alter von 100 Jahren verstorben. Martin Ganselmeier mit einem Nachruf.
5: Stets die politische Unabhängigkeit der Notenbank verteidigt zu haben, gilt als wichtigste Errungenschaft der langen Amtszeit Greenspans. Schmerzlich zu spüren bekam dies Anfang der 90er Jahre der damalige US-Präsident George Bush Senior. Bushs Drängen auf niedrigere Leitzinsen ignorierte Greenspan, um eine drohende Inflation zu verhindern, erklärte Greenspan-Biograf

0: Sebastian Mallaby in einem CBS-Interview.
1: Fed Independence in the United States.
0: Greenspan hat die Unabhängigkeit der Fed geschaffen. Er machte Bush klar, wenn das Weiße Haus ihm auf die Nase haut, dann würde er doppelt zurückschlagen. Greenspan gelang, was damals wenige für möglich hielten, eine weiche Landung der US-Wirtschaft ohne Rezession. Vielen Amerikanern galt der Notenbankchef fortan als Magier der Märkte. Ihm und nicht dem damaligen US-Präsidenten Bill Clinton sei zu verdanken, dass die 90er Jahre zu einem Jahrzehnt des kontinuierlichen Wachstums wurden. Wenn sich Greenspan zur Wirtschaftslage äußerte, meist nuschelnd und in schwer verständlichem Greenspeak, dann hingen weltweit Wirtschaftsexperten an seinen Lippen. Einige Greenspan-Deuter glaubten sogar, am Gewicht seiner Aktentasche erkennen zu können, ob eine Leitzinssenkung bevorstand. Die Wahrheit war viel einfacher, verriet Greenspan 2019 in einem Bloomberg-Interview.
2: Depending whether my wife made me lunch.
0: Der Umfang meiner Aktentasche hing davon ab, ob mir meine Frau Lunch gemacht hatte oder nicht, so Greenspan damals. Seine Frau ist die bekannte Fernsehjournalistin Andrea Mitchell, mit der er viele Jahre eine feste Größe im gesellschaftlichen Leben der US-Hauptstadt war. Geboren wurde Alan Greenspan in Washington Heights im Norden von Manhattan, wo damals viele jüdische Einwandererfamilien lebten. Schon in der Schule zeigte er eine ungewöhnliche Begabung für Mathematik und Musik. Zunächst studierte er an der berühmten Juilliard School of Music. Dann stieg er um auf Volkswirtschaft. Seine Fähigkeit, riesige Zahlenkolonnen so auszuwerten, dass er zutreffende Einschätzungen über die Konjunktur geben konnte, machte ihn schnell zu einem wohlhabenden Wirtschaftsberater. Lange Zeit stand Greenspan den Republikanern nahe. Er glaubte an die Selbstheilungskräfte des Marktes und lehnte zu viel staatliche Regulierung ab. Das wurde ihm am Ende seiner Karriere zum Verhängnis.
3: How do we know when irrational exuberance has unduly escalated asset values?
0: Ein typischer Greenspan-Satz. Wie erkennen wir, wann irrationale Überschwänglichkeit zu einer übermäßigen Eskalation der Vermögenswerte führt? Greenspan war sich der Gefahren durch Blasenbildung an der Börse bewusst, sagt Buchautor Sebastian Mallaby. Aber anders als in seinem entschlossenen Kampf gegen Inflationsgefahren wollte Greenspan nichts tun, um frühzeitig etwas Luft aus der Blase zu lassen. Hätte er die Blase zum Platzen gebracht, hätte er sich gegen die öffentliche Meinung stellen müssen. Er hätte sagen müssen, eure Aktienfonds zur Altersvorsorge sind überbewertet. Aber er galt als Maestro und dieses Image wollte er nicht riskieren.
1: And he didn't want to spoil that.
0: 2 Jahre nach Greenspans Rücktritt als Notenbankchef brach das Kartenhaus zusammen. Es kam zur weltweiten Finanzkrise. Der Maestro Greenspan war plötzlich der Sündenbock. Fortan trat Greenspan bescheidener auf. In einem Fernsehinterview gestand er 2013, Wirtschaftswissenschaft sei eigentlich eine ungenaue Wissenschaft.
3: We really can't forecast all that well. We pretend that we can, but we really can't.
0: Wir können nur schwer Vorhersagen treffen. Wir tun so, als könnten wir es, aber in Wirklichkeit können wir es nicht.
4: Martin Geiselmeier war das aus New York. Viele Gebiete in Europa stöhnen derzeit unter extremer Hitze mit Temperaturen von teilweise über 40 Grad, erlebt Spanien seit dem Wochenende die erste offizielle Hitzewelle des Jahres, passend zum kalendarischen Sommeranfang. Marc Hoffmann berichtet.
5: In nahezu allen Regionen Spaniens gelten derzeit offizielle Hitzewarnungen. Der spanische Wetterdienst hatte gestern, am Sonntag, an rund 75 Messstationen im Land Werte über 40 Grad gemessen. Vor allem im Nordwesten ist die Hitze derzeit ungewöhnlich intensiv. Die Behörden warnen ausdrücklich vor den Gesundheitsgefahren durch die extrem hohen Werte. Für die Urlaubsinsel Mallorca werden im Laufe des Tages Temperaturen um 39 Grad erwartet. Es gilt für das Innere der Insel die Warnstufe Orange, die zweithöchste von insgesamt 3, wegen erheblicher Gefahren für die Bevölkerung. Durch die Extremtemperaturen steigt derzeit auch das Risiko von Wald- und Buschbränden. Behörden haben Sperrzonen eingerichtet. Die Feuerwehren setzen Überwachungsdrohnen ein, um entstehende Brände frühzeitig erkennen zu können. Hitzewellen sind in Spanien nicht ungewöhnlich, allerdings weist der spanische Wetterdienst darauf hin, dass sie immer früher beginnen, intensiver werden und zum Teil länger anhalten.
4: Apropos Hitzewellen, wir schalten mal ins Wetterstudio zu Renate Bodenburg. Wie geht's denn weiter bei uns?
6: Also bei uns ist es heute im Vergleich so ein bisschen entspannt, denn wir haben jetzt gerade noch die Höchstwerte von 30 Grad. Wir hatten heute Spitzenwerte von 33,1. Veilsdorf in Thüringen hat das gemeldet. Ansonsten waren wir überall ein Stückchen drunter. Und somit geht's also jetzt noch recht entspannt in den Abend. Wir haben im Grunde genommen Sonnenschein, ein paar Quellwolken, die allmählich von Norden her so immer weiter in sich zusammenfallen. Und ja, das ist nochmal so die Ruhe, würde ich sagen, vorm Sturm. Passt jetzt nicht so ganz, denn vor der Hitze trifft es dann doch wahrscheinlich besser. Das, was wir in Spanien jetzt hatten, das wird auf alle Fälle noch auch zu uns gelangen. Also diese nächste größere Hitze, die ist auf dem Weg zum Wochenende zu uns nach Mitteldeutschland. Und damit wird es dann nochmal heiß bis 38, teilweise 39 Grad.
4: Werden denn die Nächte wenigstens kühl?
6: Im Moment jetzt erstmal ist es ein bisschen erfrischend. Wir haben da eine Spanne von 18 bis 11 Grad, die kühlsten Richtung Oberlausitz, diese 11 Grad. Ansonsten kann man tatsächlich mal wieder so ein bisschen durchlüften, aber je höher die Temperatur jetzt zu den Tageshöchstwerten steigt, da wird es natürlich die Nächte auch wieder wärmer.
4: Das heißt, wir kriegen dann tropische Nächte.
6: Das kommt wieder mit dazu zum Wochenende, ja.
4: Danke, Renato. So geht's weiter hier im Programm mit diesen Themen. Wir schauen in der kommenden halben Stunde unter anderem auf die Verhandlungen zwischen dem Iran und den USA. Eine der zentralen Fragen ist, ob es ruhig bleibt im Libanon. Mehr dazu hier bei uns. Und außerdem geht's um den Eichenprozessionsspinner, der wieder auf dem Vormarsch ist. Der bringt Gefahren mit für Mensch und Tier. Was hilft dagegen? Das erfahren Sie hier bei uns.
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8: Um 17.30 Uhr mit Ines Herrmann. Eine Frührente soll künftig erst ab 64 Jahren möglich sein. Wie die Nachrichtenagentur dpa meldet, ist das einer der Vorschläge der Rentenkommission. Bisher ist es möglich, nach 35 Beitragsjahren ab 63 mit Abschlägen in Rente zu gehen. Dieser Punkt hat nichts mit der abschlagsfreien Rente nach 45 Beitragsjahren zu tun. Sie ist als Rente mit 63 bekannt und soll abgeschafft werden. Die Kommission stellt ihr Papier morgen offiziell vor. Verteidigungsminister Boris Pistorius sieht den Aufbau der Bundeswehrbrigade in Litauen auf einem guten Weg. Pistorius sagte bei einem Besuch in Vilnius, alles scheine planmäßig zu verlaufen. Er räumte aber ein, dass voraussichtlich nicht alle 4.800 Soldaten freiwillig rekrutiert werden können. Im Zweifel müsse eine Verpflichtung ausgesprochen werden. Der Kampfverband soll bis 2027 einsatzfähig sein. Unterhändler des EU-Parlaments und der EU-Mitgliedstaaten haben sich auf strengere Regeln zum Schutz von Kindern vor sexuellem Missbrauch geeinigt. Wie der Rat der EU-Staaten mitteilte, beinhalten die Regelungen neue Straftatbestände, höhere Strafen und längere Verjährungsfristen. Künftig soll etwa sogenanntes Cyber-Grooming strafbar sein. Auch der Einsatz von KI zur Erstellung von Missbrauchsdarstellungen soll verboten werden. Die Einigung muss noch formell vom EU-Parlament und den Mitgliedstaaten bestätigt werden. Der neue ungarische Ministerpräsident Peter Modior hat im Parlament umfassende Reformen angekündigt. In seiner Rede sprach er von der Operation Reinigendes Feuer. Geplant ist unter anderem, eine neue Antikorruptionsbehörde aufzubauen. Zudem soll es Verfassungsänderungen geben, die es ermöglichen, mehrere hohe Amtsträger, die noch unter Ex-Regierungschef Viktor Orban ernannt wurden, aus ihren Ämtern zu entfernen. Eine neue Verfassung soll im kommenden Jahr per Volksabstimmung beschlossen werden. Im Landgericht Dresden erinnert jetzt eine Stele an Marwa El-Sherbini. Die Ägypterin war vor 17 Jahren im Gerichtssaal von einem Angeklagten ermordet worden. Sie hatte den Mann wegen rassistischer Beleidigung angezeigt. Nach ihrer Zeugenaussage im Berufungsverfahren stach der Mann die schwangere Frau nieder. Der Täter wurde wegen Mordes zu lebenslanger Haft verurteilt. Das Gericht stellte die besondere Schwere der Schuld fest. Das waren die Nachrichten. Das Wetter mit dem Blick auf die Temperaturen in Dresden leicht bewölkt 27 Grad, Eisenach fast wolkenlos 29, Erfurt wolkig 28, in Gardelegen fast wolkenlos 28 Grad, Hoyerswerda ebenfalls fast wolkenlos bei 28 Grad, in Magdeburg stark bewölkt 29, Neuhaus am Rennweg stark bewölkt 24, in Oschatz wolkig 28 und in Wernigerode wolkig bei 25 Grad. Die Vorhersage: in der Nacht wechselnd bewölkt, teilweise aber auch klar. Es bleibt überall trocken, die Tiefstwerte 18 bis 11 Grad. Morgen neben Sonne auch Quellwolken, meist bleibt es trocken, maximal dazu 27 bis 32 Grad. Und auch am Mittwoch viel Sonne, kein Regen und heiß. MDR aktuell Verkehrsdienst. Vorsicht auf der A2 Richtung Berlin. Zwischen Irxleben und Kreuz Magdeburg liegen mehrere Stühle auf der Fahrbahn. A2 Richtung Hannover. Zwischen Kreuz Magdeburg und Eisleben 8 Kilometer Stau und stockender Verkehr an einer Baustelle. Hier 30 Minuten Verzögerung. Vorsicht auf der A9 Richtung Berlin. In Höhe Bitterfeld-Wolfen liegt ein Holzklotz auf der mittleren Fahrspur. A14 Richtung Magdeburg zwischen Leisnig und Mutschen, Stau wegen eines defekten LKW. Die A14 Richtung Dresden ist zwischen Schönebeck und Kalbe wegen eines umgestürzten LKW gesperrt, zurzeit Stau bis Wandsleben. Und die B170 ist zwischen dem Abzweig Hermsdorf und Oberhäslich nach einem Unfall in beiden Richtungen gesperrt. Soweit der MDR Aktuell Verkehrsdienst, die Zeit 17.34 Uhr.
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9: Eines der Themen bei den Verhandlungen zwischen den USA und dem Iran in der Schweiz ist auch die Lage im Libanon. In den letzten Stunden hat das israelische Militär seine Angriffe auf Ziele im Libanon zurückgefahren. Das muss aber nicht so bleiben, auch weil die Hisbollah weitere Drohnen und Raketen auf Israel schicken könnte. Das könnte die Verhandlungen gefährden. Wie steht man dazu in Israel und wie groß ist die Gefahr weiterer Eskalationen? Jan-Christoph Kitzler dazu.
10: Für Israels in Teilen rechtsextreme Regierung ist das keine einfache Situation, denn Truppen sind in den Süden des Libanon einmarschiert, haben dort hunderttausende Menschen vertrieben, Ortschaften zerstört und immer wieder Ziele bombardiert. Und doch hören die Angriffe der Terrormiliz Hisbollah nicht auf. 36 israelische Soldaten wurden getötet, seit die Kämpfe im März wieder begonnen haben. Das libanesische Gesundheitsministerium spricht im gleichen Zeitraum von mehr als 4.100 Toten auf libanesischer Seite. Das Problem: Donald Trump braucht Ruhe im Libanon für seine Verhandlungen und Israels Regierung will Stärke zeigen. Von dort kommen radikale Töne. Israels Minister für nationale Sicherheit Itamar Ben-Gvir hatte am Freitag auf der Plattform X geschrieben, der gesamte Libanon müsse so wörtlich in Flammen aufgehen und für jede Träne einer israelischen Mutter müssten tausende libanesische Mütter weinen. Heute Morgen klang Ben-Gvir im israelischen Radio so: Wir müssen Trump umarmen, ihm Danke sagen, aber auch, Mr. President, bei allem Respekt, das ist unsere Angelegenheit, das gehört uns. Wir können keiner Feuerpause im Libanon zustimmen, wir können keiner Einschränkung unseres militärischen Handelns im Libanon zustimmen. Verteidigungsminister Israel Katz und Premier Benjamin Netanyahu hatten schon gestern klargestellt, dass sich Israels Armee nicht aus der sogenannten Sicherheitszone im Südlibanon zurückziehen werde. Benjamin Netanyahu erklärte am Abend bei einer Veranstaltung in Jerusalem:
11: We change Israel's security doctrine.
10: Wir haben Israels Sicherheitsdoktrin verändert. Wir ergreifen die Initiative. Wir greifen an, wir überraschen und wir greifen jene Feinde an, die unsere Vernichtung, die uns töten wollen. Wir greifen sie an, bevor sie dazu die Gelegenheit haben. Wer Hebräisch kann, kennt den Spruch: Töte sie zuerst. Das klingt nicht nach Deeskalation. Dani Danon, der Israel als Botschafter bei den Vereinten Nationen vertritt, heute Morgen mit seinen Forderungen. Hisbollah darf nicht dorthin zurück, wo sie vorher war. Jeden Tag decken wir noch mehr von ihren Plänen auf, was an Waffen in die Region gekommen ist, entgegen Entscheidungen des UN-Sicherheitsrats und entgegen Abkommen, die in der Vergangenheit unterschrieben wurden mit verschiedenen Partnern. Daher ist für uns die Realität vor Ort wichtiger als jedes Treffen oder jeder internationale Mechanismus. Nicht nur in der israelischen Regierung, auch in der Bevölkerung herrscht große Verunsicherung mit Blick auf die USA. Einerseits weiß man darum, wie isoliert Israel international ist und wie wichtig die USA als mit Abstand wichtigster strategischer Partner. Israel ist nicht nur militärisch von den USA abhängig. Doch wie viel ist diese Partnerschaft noch wert, da die Stimmung offenbar nicht nur beim US-Präsidenten, sondern auch in großen Teilen der US-Bevölkerung gekippt ist? Yossi Schein, Professor an der Tel Aviv University, im Sender Reshet Bet. Das Standing von Israel, der zionistische Ethos, der Ethos von Israel als demokratisches Land und als Seniorpartner der USA, nicht nur strategisch, sondern auch in den Werten, all das ist so gut wie weg, bei Demokraten und Republikanern. Es ist unglaublich und schmerzhaft, das Ansehen Israels in der amerikanischen Öffentlichkeit. 2/3 der Menschen sagen in den letzten Umfragen, dass sie eine ablehnende Haltung gegenüber Israel haben. Gute Beziehungen zu den USA sind für Israel auch eine Frage der Sicherheit. Und gleichzeitig muss Benjamin Netanyahus Regierung vor der Parlamentswahl im Herbst Stärke zeigen. Vermutlich wird sie in den nächsten Tagen und Wochen die Grenzen im Libanon austesten, möglicherweise provoziert von der Hisbollah. Und das könnte die Bemühungen um Frieden in der Region dann weiter gefährden und einen Deal unwahrscheinlicher machen.
4: Jan-Christoph Kitzler berichtete aus Tel Aviv. Die Bundesregierung hat die Weichen für einen Einstieg beim deutsch-französischen Panzerbauer KNDS gestellt. Das bestätigte heute Regierungssprecher Cornelius. Die Bundesregierung will sich so langfristig Einfluss auf das strategisch wichtige Unternehmen sichern. Christina Nagel.
12: Lange war über einen Einstieg der Bundesregierung bei KNDS spekuliert worden. Nun hat die Bundesregierung bestätigt, dass sie eine Beteiligung von 40% am deutsch-französischen Unternehmen anstrebt. Vorausgegangen war eine Einigung mit den Eigentümerfamilien und dem französischen Staat. Es gehe darum, die eigenen Sicherheitsinteressen abzusichern, erklärte Regierungssprecher Cornelius. Das Unternehmen hat für Deutschland und die Bundeswehr große Bedeutung. Es gilt als wesentlicher Teil der deutschen Sicherheits- und Verteidigungsindustrie mit entsprechenden Standorten. Produziert werden unter anderem Kampfpanzer wie der Leopard 2, Artilleriesysteme wie die Panzerhaubitze 2000, Schützenpanzer oder auch Munition. Aus Sicht von Wirtschaftsministerin Reiche ist es wichtig, dass Deutschland und Frankreich künftig auf Augenhöhe über die Entwicklung des Unternehmens entscheiden. Der Haushaltsausschuss des Bundestages muss dem Einstieg noch zustimmen.
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6: Mit Thorsten vom Wege und mit Fußball, da gibt's Neues oder vielleicht was Neues beim ewigen Thema Regionalliga-Reform. Hermann Winkler, DFB-Vize und verantwortlich für den Ostfußball, der hat bekannt gegeben, dass es eine Abstimmung geben wird. Hören wir mal selber, was er sagt.
13: Es wird jetzt am 29. Juni bundesweit eine Abstimmung geben in allen Regionalverbänden darüber, ob wir entweder dabei bleiben, wie es jetzt ist, was ich natürlich nicht befürworte und nicht hoffe und nicht glaube, oder B, für das Regionenmodell votieren oder C, für das Kompassmodell. Und für diese Abstimmung haben wir uns entschieden, es in die Hand der Vereine zu legen. Und ich denke, das ist genau richtig, denn die Vereine sollen jetzt direkt mitentscheiden. Und deshalb bin ich gespannt auf den 29.
6: So, wir bleiben mal beim regionalen Fußball, schauen ein bisschen auf die Personalien. Bei Dynamo Dresden gibt es den nächsten Neuzugang, der Zweitligist verpflichtete Abwehrspezialist Simon Straudi. Der Rechtsverteidiger kommt vom FC Energie Cottbus. Der 27-Jährige, geboren im italienischen Bruneck, wurde in Südtirol ausgebildet und schloss sich 2016 der U19 von Werder Bremen an. An der Weser sammelte Straudi auch erste Erfahrungen im Herrenbereich, wechselte dann zurück nach Österreich, genauer gesagt nach Klagenfurt und kam im Vorjahr zu den Cottbusern. Straudi absolvierte bisher 53 Spiele in Österreichs Bundesliga und 20 Einsätze für die Lausitzer in Liga 3. Bei Dynamo wird der Italiener die Rückennummer 44 tragen. Carl Zeiss Jena verstärkt sich im Mittelfeld. Dion Aivazi wechselt von Hertha BSC nach Jena und trägt künftig das FCC-Trikot und Rot-Weiß Erfurt verstärkt seine Defensive zur neuen Saison mit Niklas Walter. Der 23-jährige Linksverteidiger wechselt vom CFC nach Thüringen und unterzeichnete beim Regionalligisten einen Vertrag bis Juni 28. Damit sind wir bei der Fußball-WM und da gab es ja keine gute Nachricht, falls Sie es noch nicht gehört haben. Nico Schlotterbeck wird nicht mehr weiterspielen können. Armin Lehmann hat die Einzelheiten.
10: Für Nationalspieler Nico Schlotterbeck ist die WM beendet. Der Verteidiger von Borussia Dortmund hat einen Bänderriss im linken Sprunggelenk erlitten und fällt damit mindestens 8 Wochen aus. Schlotterbeck hatte sich im zweiten Gruppenspiel früh bei einem Zweikampf verletzt, konnte noch bis zur Pause weiterspielen und musste dann aber ausgewechselt werden. Bundestrainer Julian Nagelsmann hatte da schon die Befürchtung, dass es sich um eine schlimmere Verletzung handeln könnte. Mit der Diagnose Bänderriss hat sich diese nun bestätigt. Schlotti wird uns auf dem Platz als herausragender Verteidiger sehr fehlen, vor allem auch sein exzellenter Spielaufbau, so der Bundestrainer. Antoni Rüdiger wird nun, wie schon in der zweiten Halbzeit gegen die Elfenbeinküste, die Position von Schlotterbeck übernehmen. Julian Nagelsmann darf keinen Feldspieler nachnominieren. Der Kader schrumpft damit auf 22 Spieler.
14: So, bevor wir dann zum aktuellen Geschehen im WM-Fieber kommen, wechseln wir mal ganz schnell die Sportart, kommen zum Handball. Der THW Kiel hat nämlich eine personelle Veränderung bekannt gegeben. Er trennt sich von seinem langjährigen Trainer und auch Spieler Philipp Jicher. Die Einzelheitner Thomas Kuhs.
15: Geschäftsführer Viktor Schilagi bestätigte, dass die Entscheidung das Ergebnis einer zweiwöchigen Saisonanalyse sei. Dabei sei man zu dem Schluss gekommen, dass die Mannschaft neue Impulse und Veränderung brauche. Ausschlaggebend war vor allem die sportliche Entwicklung der vergangenen Monate. Der Rekordmeister spielte die schwächste Saison seit über 20 Jahren, verpasste zum dritten Mal in Folge die Champions League-Qualifikation und blieb in dieser Spielzeit ohne Titel. Jicher zeigte sich von der Entscheidung enttäuscht. Unter seiner Führung hatte der THW große Erfolge gefeiert, unter anderem den Gewinn der Champions League, 3 deutsche Meisterschaften und 2 Pokalsiege. Die Verantwortlichen kündigten an, Jicher in einem der kommenden Heimspiele offiziell vor dem Publikum verabschieden zu wollen. Die Nachfolge ist noch nicht final geregelt. Eine Entscheidung zum Zeitplan wollte der Verein nicht konkretisieren. Als heißer Kandidat gilt weiterhin der frühere Kieler Spieler Børge Lund. Der Norweger arbeitet aktuell beim Topclub Elverum. Eine Entscheidung könnte aber noch bis Ende der Woche fallen.
14: Champions League ist das Stichwort im Handball. Insgesamt 5 deutsche Teams werden da in der kommenden Saison antreten. Die EHF teilte heute mit, dass es bei den Männern der SC Magdeburg als Meister, der Bundesliga Zweite, die Füchse aus Berlin sein und die MT Melsungen als Gewinner der European League. Bei den Frauen sind es der neue Titelträger HSG Blomberg-Lippe und Borussia Dortmund. Und damit zurück zum Fußball. Schauen wir mal, was es heute am Abend und in der Nacht so zu sehen gibt. Desiree Krause blickt für uns voraus.
16: Erling Haaland, Kylian Mbappé und Lionel Messi. Der Abend und die Nacht bieten große Stars und es könnten die nächsten Entscheidungen fallen, positive wie negative. Bereits im ersten Spiel des Abends zwischen Argentinien und Österreich wäre der Sieger für die K.O.-Runde qualifiziert. Es ist das erste Pflichtspielduell der beiden Mannschaften, in dem alle Blicke wieder auf Lionel Messi gerichtet sein werden. Nach seiner 3-Tore-Gala im ersten Spiel kann er bereits mit einem weiteren Treffer alleiniger WM-Rekordtorschütze werden. In der zweiten Partie der Gruppe J, Jordanien gegen Algerien, könnte, abhängig vom Ergebnis des ersten Spiels, das WM-Aus für den Verlierer schon feststehen. Bessere Aussichten gibt es für Frankreich und Kylian Mbappé. Die Franzosen könnten sich mit einem Sieg im ersten Aufeinandertreffen überhaupt mit Irak schon für das 16. Finale qualifizieren. Die Iraker hingegen warten weiter auf ihren ersten Punkt bei einer Weltmeisterschaft. Der zweite Spieltag der Gruppe I wird von der Partie Norwegen gegen Senegal vervollständigt. Nach dem 4:1-Erfolg gegen Irak wären auch die Norweger um Erling Haaland mit einem Sieg schon eine Runde weiter.
17: 17.45 Uhr ist es, hier ist MDR aktuell mit diesem Top-Thema in den Nachrichten. Eine Frührente soll künftig erst mit 64 Jahren möglich sein. Laut der Nachrichtenagentur dpa ist das einer der Vorschläge der Rentenkommission. Bisher ist es möglich, nach 35 Beitragsjahren ab 63 mit Abschlägen in Rente zu gehen. Weitere Meldungen hat Ines Hermann für Sie.
18: Die Chefin der Europäischen Zentralbank, Christine Lagarde, hat im EU-Parlament betont, die Inflation zurückdrängen zu wollen. Lagarde sagte, die EZB sei weiterhin gut positioniert, um in Zeiten der Unsicherheit geldpolitisch zu manövrieren. Man werde die Entwicklungen genau beobachten. Aussagen zum weiteren Zinskurs machte sie aber nicht. Isländische Walfänger haben nach 2 Jahren Pause wieder Wale erlegt. Das Walfangunternehmen Qualyr teilte mit, man habe 2 Finnwale getötet. Neben Island erlauben nur noch Norwegen und Japan den kommerziellen Walfang. Tierschützer kritisieren das scharf. Wegen der Hitze hat die Stadt Erfurt für die kommunalen Friedhöfe ein Verbot von Grablichtern erlassen. Die Stadt erklärte, Grabkerzen, Grablichter oder LED-Lampen seien untersagt. Die Maßnahme diene dem vorbeugenden Brandschutz. Das Wetter in der kommenden Nacht wechselnd bewölkt und trocken. Die Tiefstwerte 18 bis 11 Grad. Morgen viel Sonne, nur wenige Wolken und meist trocken bei maximal 26 bis 32 Grad. MDR aktuell Verkehrsdienst. Vorsicht auf der A2 Richtung Berlin. Zwischen Irxleben und Kreuz Magdeburg liegen Stühle auf der Fahrbahn. A2 Richtung Hannover. Zwischen Kreuz Magdeburg und Eisleben 8 Kilometer Stau und stockender Verkehr an einer Baustelle. A4 Frankfurt Richtung Dresden. Zwischen Dreieck Nossen und Wilsdruff steht ein defektes Fahrzeug auf der rechten Fahrspur. Vorsicht auf der A9 Richtung Berlin. In Höhe Bitterfeld-Wolfen liegt ein Holzklotz. Die A14 Richtung Dresden ist zwischen Schönebeck und Kalbe wegen eines umgestürzten LKW gesperrt, zurzeit Stau bis Wandsleben. Und die B170 ist zwischen dem Abzweig Hermsdorf und Oberhäßlich nach einem Unfall in beiden Richtungen gesperrt.
8: Soweit der MDR Aktuell Verkehrsdienst. Die Zeit 17.47 Uhr.
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9: Gestern war internationaler Yoga-Tag. Der wurde natürlich vor allem im Mutterland des Yoga zelebriert, in Indien. Und hier im Westen, da ist Yoga inzwischen vor allem eines, ein Riesengeschäft. Millionen Euro werden gemacht mit hautenger Sportkleidung, nachhaltig gefertigten Yogamatten und exklusiven Seminaren. Lena Budewein hat sich in Indien umgehört, wie man dort auf diese Kommerzialisierung blickt.
19: Frieden für den Geist, den Körper, die Welt. Ob in Delhi auf den Rasenflächen an der alten Mogul-Festung, dem Roten Fort, oder auf der Dachterrasse einer Grundschule in Mumbai. Überall in Indien wird Yoga praktiziert, nicht nur am Internationalen Yoga-Tag.
20: That is June, that is called International Yoga Day.
19: Schwester Amita von der spirituellen Vereinigung der Brahma Kumaris lehrt die Kinder heute einfachste Übungen.
20: Then take one leg up, only one.
19: Nach oben strecken, bewusst atmen, auf Zehenspitzen recken oder auf einem Bein in die Baumhaltung kommen. Leicht zu schaffen und noch leichter zu verstehen.
20: Because, sometimes, no?
19: Der Körper beeinflusst den Geist, der Geist den Körper. In westlichen Yoga-Formen wird oft der Körper betont. Wie gelenkig bin ich? Kann ich mein Bein hinter den Kopf knoten? Und habe ich auch die passende Kleidung dafür an? Yoga wandelt sich dadurch, meint Yogalehrer Rajiv Shukla.
21: The Westerners, they come to India to learn the art of yoga.
19: Menschen aus dem Westen kommen nach Indien, um Yoga zu lernen, und sie suchen nach der reinen Form des Yoga. Doch heutzutage sind so viele kommerzielle Aspekte damit verbunden, dass man sagen kann, es verliert seine Reinheit und sein eigentliches Wesen. Aber wenn Neuerungen eingeführt werden, dann ist das so. Yoga gehört allen.
21: Because this is for them and this is from them too.
19: Hautenge Funktionskleidung für Hunderte von Euros sind in den Parks und auf den Wiesen in Indiens Hauptstadt dennoch nicht zu sehen. Weit und gemütlich, hell und bedeckend sind Hemd und Hose. Angeleitet mit Musik, ohne Sound, als Lach-Yoga, jede Art gilt. So treffen sie sich in den frühen Morgenstunden oder sie meditieren ein paar Minuten im Büro. Yoga ist überall und für jeden möglich, so die Botschaft. Live übertragen auch von Premierminister Narendra Modi, der angeblich selbst täglich eine Stunde praktiziert. Auch bei Älteren sorge Yoga dafür, dass der Lifestyle mit 70 gesünder sei als mit 50. Das dafür zuständige Ministerium begleitet eine entsprechende Kampagne auch online. Ein Yoga-Song bringt frischen Wind in die Sache und lässt die Yoga-Einheit ein wenig wie Aerobic wirken. Indien, Geburtsstätte des Yogas, sieht diese besondere Form von spiritueller und körperlicher Ertüchtigung als Geschenk an die Welt. Und die Welt kommt und will lernen, bei Lehrern wie Arun Pandala.
22: Yoga has never been a business and mostly yoga is given as an offering.
19: Yoga war noch nie ein Business, ganz gleich wie wir es wahrnehmen. Yoga wird meist als Gabe dargeboten. Wenn Menschen aus dem Westen nach Indien kommen, erleben sie diese besondere Tradition, in der Yoga als Mittel zur spirituellen Erhebung angeboten wird und nicht als bloße Transaktion zwischen zwei Personen. Genau darin liege der wahre Geist des Yoga und so werde es auch bleiben.
20: Because meditation, yoga, this is not a one-day game.
19: Die Schuldirektorin in Mumbai weiß, dass die Lehrerinnen jetzt eine Routine mit den Kindern üben müssen. Yoga und Meditation, das ist kein Spiel für einen Tag.
9: Lena Budewein berichtete aus Indien. Er sieht harmlos aus, doch seine winzigen Brennhaare, die haben es in sich. Der Eichenprozessionsspinner breitet sich in Deutschland immer weiter aus, mit Gefahren für Mensch und Tier. Warum das so ist und was hilft, berichtet Janina Schreiber.
1: Eigentlich sieht er ganz harmlos aus, wie ein Falter eben. Zwei Flügel, ein bisschen buschig.
2: Viele sagen, oh, der ist ja total unscheinbar, also der ist eigentlich relativ braun gefärbt und ganz gut getarnt. Also die meisten von uns werden den als Falter gar nicht so wahrnehmen. Die fliegen ja auch nachts.
1: Sagt Dominik Wonsack von der Forstlichen Versuchsanstalt in Baden-Württemberg. Er beobachtet im Wald und am Waldrand, wann und wie schnell sich der Eichenprozessionsspinner entwickelt. Für uns Menschen besonders im Fokus dabei die Raupen mit ihren Brennhaaren.
2: Die sind ganz, ganz klein, kann man mit dem Auge gar nicht sehen. Und die haben zwei fiese Eigenschaften.
1: Kommen Menschen oder auch Tiere wie Hunde mit diesen Haaren in Kontakt, etwa weil der Wind sie durch die Luft trägt, fängt es an zu jucken. Denn diese winzigen Brennhaare der Raupen enthalten Nesselgift und haben Widerhaken. Wonsack.
2: Wenn ich dann natürlich diesem Reiz nachgebe und anfange dann auf der Haut rumzureiben, treibe ich diesen Widerhaken immer weiter in die Haut und verschlimmere das Ganze.
1: Ausschläge mit Schwellungen und Quaddeln sind typische Symptome. Werden die Härchen eingeatmet, kann es zu Atembeschwerden oder sogar Atemnot kommen. Kommen die Raupenhärchen ins Auge, ist häufig eine Bindehautentzündung die Folge. Im schlimmsten, aber eher seltenen Fall können auch Beschwerden wie Schwindel, Übelkeit, Fieber oder Schüttelfrost auftreten. Und die Meldungen zu Raupennestern sind seit der Jahrtausendwende immer mehr geworden, sagt Wonsack.
2: Wir sind noch vorsichtig zu sagen, es liegt allein am Klimawandel, dass wir in den letzten Jahren mehr Eichenprozessionsspinner sehen. Dafür bräuchten wir einfach noch wesentlich mehr Daten und Zeit rein. Aber es ist natürlich schon naheliegend, dass diese warmen, trockenen Jahre diese Art einfach dann fördern.
1: Auch Norbert Geisthoff von Wald und Holz in Nordrhein-Westfalen beobachtet diesen Trend. Es wird in der Tendenz früher im Jahr wärmer. Die Winter sind milder, ideale Lebensbedingungen für den wärmeliebenden Falter.
3: Bei dem Eichenprozessionsspinner ist man sich schon sehr sicher, dass der profitiert von der Klimaveränderung. Deshalb vermuten wir auch, dass er nicht mehr verschwinden wird aus NRW. Das heißt, es ist ein Schädling im Wald, wo wir mit leben müssen.
1: Eigentlich kommt der Nachtfalter eher in Süd- und Osteuropa vor und hat sich vor allem in den vergangenen 20 Jahren nach Deutschland ausgebreitet. Kommunen und Forstämter warnen vor Befällen. Oft geben Schilder am Wegrand darauf einen Hinweis. Für die Bekämpfung gibt es dabei unterschiedliche Möglichkeiten, erklärt Geisthoff.
3: Meistens werden die Raupennester abgesaugt. Manchmal werden die Raupennester noch abgebrannt. Da ist die Exposition aber für den Anwender etwas höher, weil diese Brennhaare dann halt um die Gegend schwirren und dann man sich noch eher kontaminieren kann. Man muss ja auch richtig schützen.
1: Und zwar gut und gerne mal mit doppeltem Schutzanzug. Außerdem können auch Ringe rund um Eichen gewickelt werden mit einem Fraßstoff, der die Raupen in eine daran befestigte Plastiktüte locken soll. Und es gibt Mittel wie Nematoden, also Fadenwürmer, die auf die Eichenblätter gesprüht werden und die Raupen von innen heraus töten sollen. Kommunen wie Karlsruhe setzen auf Nehmöl, ein Pflanzenöl, das die Häutung der Raupen verhindert. Und die Stadt Trier versucht mit mehr als 3000 Nistkästen kleine Helfer zu aktivieren in Form von Vögeln, die die Raupen fressen. Kollegen von Norbert Geisthoff probieren in Nordrhein-Westfalen derzeit auch ein neues Verfahren, bei dem Sexuallockstoffe mit Paintballgewehren in Eichenkronen geschossen werden.
3: Das ist also ein Teil des weiblichen Lockstoffs, natürlichen Lockstoffs, der dann in sehr hoher Konzentration ausgebracht wird. Und das führt zu einer Verwirrung des Männchens.
1: Die Methode habe durchaus Erfolg, sei bislang aber noch nicht zugelassen.
23: Und jetzt geht's um Hockey, also Eishockey, das kennt ja fast jeder, aber Inline-Skater-Hockey, das ist weniger bekannt und auch nicht so verbreitet, aber im Landkreis Bautzen, da gibt es ein erfolgreiches Team, den Lomnitzer SV. Sie nennen sich die Crushers und sie haben einen Wunsch, nämlich eine eigene Trainingsstätte. Wie das jetzt umgesetzt werden soll, berichtet Martin Klimank.
24: Auf einer Betonfläche am Ortsrand von Lomnitz jagen Kinder und Jugendliche auf Inlineskates einem kleinen Plasteball hinterher, in den Händen Hockeyschläger. Ihnen gegenüber Torwart Oskar Scher.
25: Man muss halt die ganze Zeit so konzentriert bleiben. Also wenn man so gut hält, dann sind alle stolz auf einen und das fühlt sich cool an.
24: 16 Kinder und Jugendliche im Alter von 9 bis 17 Jahren kommen zu den wöchentlichen Trainings der Crushers. In den anderthalb Stunden geben die alles und seien hinterher total fertig, beobachtet Trainer Dirk Judy.
26: Aber man sieht das Leuchten in den Augen, wie die sich gegenseitig anfeuern, wenn ein Tor fällt. Das ist einfach genial zu sehen und das macht uns schon ein Stück weit auch stolz.
24: Judy hat das Lomnitzer Hockey-Team vor rund 2 Jahren gegründet, weil es der Familie irgendwann zu aufwendig wurde, die Söhne zum Eishockeytraining nach Dresden zu fahren.
26: Unsere ganze Familie ist Eishockey-verrückt. Wenn immer es möglich ist, haben wir Kufen oder Rollen unter den Füßen, Schläger oder einen Puck oder Ball in der Hand.
24: Problem der Hockeyspieler auf Inlineskates? geeignete Trainingsstätten zu finden, berichtet Kapitän Anton Czuti.
25: Durch die Inliner, da wurden gedacht, dass durch die Rollen da wie so Striche aufkommen und dass der Boden da wie so zerkratzt wird.
24: In allen landkreiseigenen Hallen sind Rollsportarten deshalb nicht erlaubt. Und aus der Halle im 8 Kilometer entfernten Lausnitz müssen die Crushers im November wieder raus. So kamen sie auf die Idee, sich selbst eine Trainingsstätte zu bauen. Der 11-jährige Oskar stellt sie sich so vor.
25: Von so wie so ein Stadion, so wie so ein Eishockeystadion, halt bloß ohne Eis, sondern mit so Inline-Hockeyplatten.
24: Die könnten auf einem brachliegenden Tennisplatz in Lomnitz ausgelegt werden. Doch damit der Ascheplatz zum Hockeyring werden kann, brauchen die Crushers rund 45.000 Euro. Geld, das sie über Spenden und Sponsoring zusammenbekommen wollen. Mit eigener Spielstätte böten sich dem Team dann neue Möglichkeiten, verdeutlicht Dirk Czuti.
26: Wir wären viel, viel flexibler. Wir könnten dann tatsächlich auch anfangen, die Mannschaft altersmäßig ein bisschen zu trennen, weil viele tatsächlich schon bei mir auf der Warteliste stehen.
24: In den kommenden Wochen soll es schon mit ersten Vorarbeiten losgehen. Dass für den Traum vom Hockeyring dann alle mit anpacken, für die Spieler steht das außer Frage.
0: Go, Crushers!
23: Wir schauen mal, ob das Wetter geeignet ist für Hockey im Freien. Wie sieht's aus, Renato Bodenburg?
4: Ja, also ich habe jetzt nicht zugehört, aber wie würde ist das? Aber es ist kein Eishockey, oder? Ist das eine Eisfläche drunter?
23: Es ist irgendwie Inline-Skater-Hockey.
4: Okay, das habe ich nicht mitbekommen.
23: Man schwitzt wahrscheinlich.
4: Ja, dann schwitzt man. Also es ist geeignet, weil wir jetzt erstmal keine Schauer oder Gewitter haben. Ganz im Süden Thüringens noch so vereinzelt könnte das nochmal mit von Bayern rüberkommen. Aber es sieht eher weniger aus. Also die Tendenz wird langsam wirklich weniger. Die Wolken werden auch immer weniger. Und von daher jetzt zumindest ist es noch ganz angenehm. Temperaturen haben wir so knapp unter 30 Grad. Die nächsten Tage, denke ich mal, ist für diese Sportarten nicht so ganz gut die Bedingungen gegeben, weil wir dann auch noch steigende Temperaturen haben. Und wir haben dann jede Menge Sonnenschein, zwar auch Wolken mit dazu, aber es fängt an zu drücken. Man muss also an viele Faktoren denken und die sind dann schon eher kreislaufbelastend.
23: Wann wird es am heißesten? Wann ist der Höhepunkt zu erwarten?
4: Das kommt Freitag und Sonnabend. Eigentlich Sonnabend gibt es dann sogar punktuell 39 Grad. Freitag auch schon 38 Grad. Also definitiv sehr, sehr heiß.
23: Renato Bodenburg, Dankeschön. Die Rentenkommission hat 33 Vorschläge für die Reform der gesetzlichen Rentenversicherung gemacht. Morgen will sie diese der Bundesregierung übergeben. Einzelheiten hier bei uns in der kommenden halben Stunde. Und wir berichten über die Militärreform in der Ukraine. Das Ziel dort, mehr Gerechtigkeit für die Soldaten an der Front. Auch dazu dann mehr in der kommenden halben Stunde.
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5: Um 18 Uhr mit Ines Herrmann. Eine Frührente soll künftig erst ab 64 Jahren möglich sein. Wie die Nachrichtenagentur dpa meldet, ist das einer der Vorschläge der Rentenkommission. Bisher ist es möglich, nach 35 Beitragsjahren ab 63 mit Abschlägen in Rente zu gehen. Dieser Punkt hat nichts mit der abschlagsfreien Rente nach 45 Beitragsjahren zu tun. Sie ist als Rente mit 63 bekannt und soll abgeschafft werden. Die Kommission stellt ihr Papier morgen offiziell vor. Die USA lockern ihre Ölsanktionen gegen den Iran. Das US-Finanzministerium hob die bisherigen Verbote im Zusammenhang mit Produktion, Lieferung und Verkauf von iranischem Öl vorübergehend auf. Die Genehmigung ist bis zum 21. August befristet. Hintergrund sind die jüngsten Iran-Verhandlungen. Finanzminister Scott Bessent bezeichnete sie als produktiv. Der Iran habe zugesagt, die freie Schifffahrt in der Straße von Hormuz zu gewährleisten und Inspektoren der Internationalen Atomenergiebehörde ins Land zu lassen. Die EU hat den geplanten Gipfel mit der britischen Regierung verschoben. Sie reagiert damit auf den Rücktritt von Premier Keir Starmer. Starmer hatte am Morgen seinen Rückzug als Partei- und Regierungschef bekannt gegeben. Um die Nachfolge bewirbt sich der Labour-Politiker Andy Burnham. Der Ex-Bürgermeister von Manchester wurde heute im Unterhaus als Abgeordneter vereidigt. Er hatte seinen Sitz erst vergangene Woche bei einer Nachwahl gewonnen. Nach dem Tod einer Sechsjährigen im Osternienburger Land verdichten sich die Hinweise auf ein Gewaltverbrechen. Wie die Staatsanwaltschaft Dessau mitteilte, starb das Kind an einem schweren Schädel-Hirntrauma. Das sei das vorläufige Obduktionsergebnis.
8: Die Ermittler gehen von einem Tötungsdelikt aus. Das Kind war Anfang Juni mit schweren Kopfverletzungen in die Uniklinik Halle gebracht worden. Der Lebensgefährte der Mutter sitzt in Untersuchungshaft. An vielen Berliner Schulen gehören Gewalt und Mobbing inzwischen zum Alltag. Das ist das Ergebnis einer repräsentativen Studie im Auftrag des Berliner Senats. Demnach gab mehr als die Hälfte der Lehrer an, dass Gewalt und Konflikte an ihrer Schule ein großes Problem seien. Fast zwei Drittel berichteten von einer Gewaltzunahme seit Corona. Als besonders dramatisch wird die Entwicklung an Grundschulen beschrieben. Kinder explodierten schon wegen Kleinigkeiten. Das waren die Nachrichten. Das Wetter mit den Temperaturen auf dem Brocken stark bewölkt 17 Grad, in Chemnitz leicht bewölkt 25, Dresden leicht bewölkt 28, in Eisenach fast wolkenlos 29 Grad, Erfurt wolkig 28, Fichtelberg wolkig 22, in Gera und Görlitz leicht bewölkt bei jeweils 27 Grad, Halle stark bewölkt 28, in Leipzig wolkig 28 Grad, in Magdeburg stark bewölkt 29 und in Meiningen fast wolkenlos bei 29 Grad. In der kommenden Nacht ist es wechselnd bewölkt, teilweise aber auch klar. Überall trocken, die Tiefstwerte 18 bis 11 Grad. Morgen neben Sonne auch einige Wolken. Regnen wird es nicht, maximal dazu 27 bis 32 Grad. Und auch am Mittwoch viel Sonne, kein Regen und sehr heiß. MDR-Verkehrsdienst A2 Richtung Hannover zwischen Kreuz Magdeburg und Eisleben. 8 Kilometer Stau und stockender Verkehr an einer Baustelle. Hier 30 Minuten Verzögerung. Vorsicht auf der A9 Richtung München zwischen Halle und Wedemar liegt ein LKW-Rad auf der linken Fahrspur. A9 Richtung München zwischen Dittersdorf und Schleiz steht ein brennendes Fahrzeug am Fahrbahnrand. Und die A14 Richtung Dresden ist zwischen Schönebeck und Kalbe wegen eines umgestürzten LKW gesperrt. Zurzeit Stau bis Wandsleben. Geblitzt wird auf der A4 Richtung Görlitz am Dreieck Dresden-Nord. Soweit der MDR-Verkehrsdienst, die Zeit 18.04 Uhr.
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6: Mit Romy Ernt am Mikrofon, ich grüße Sie. Die Bundesregierung will die Altersvorsorge reformieren und hat dazu eine Expertenkommission eingesetzt. Nach 5,5 Monaten Beratungszeit hat sich dieses aus Fachleuten und Politikern bestehende Gremium, Medienberichten zufolge, auf über 30 Vorschläge für die Rente der Zukunft geeinigt. Und morgen werden sie nun offiziell vorgestellt. Ein Überblick über die wichtigsten Empfehlungen von Dagmar Pepping.
10: Die Uhr tickt langsam runter. Am Dienstag um 9 Uhr übergeben die 13 Mitglieder der Rentenkommission im Kanzleramt ihre Vorschläge an Friedrich Merz und Sozialministerin Bärbel Baas. Der Abschluss einer monatelangen Arbeit außerhalb des Rampenlichts. Aber obwohl die Uhr noch tickt, kursiert bereits seit Tagen eine Liste mit 33 Empfehlungen durch das Regierungsviertel und die Medien.
11: Ich habe den Bericht selbst auch noch nicht gesehen,
10: sagt Tim Klüssendorf, der Generalsekretär der SPD.
11: Natürlich haben wir jetzt wahrgenommen, welche Forderungen dort auch schon in die Öffentlichkeit getragen worden sind.
10: Beispielsweise das Ende für die abschlagsfreie Rente mit 63. Deren Abschaffung könnte die Rentenkasse jährlich um rund 10 Milliarden Euro entlasten, so hat es das Deutsche Institut für Wirtschaftsforschung, DIW, berechnet. Ebenfalls auf der Liste eine stufenweise moderate Erhöhung des Renteneintrittsalters, gekoppelt an die Lebenserwartung. Und eine neue Kapitalrente finanziert durch zusätzliche Beiträge der Arbeitnehmer und Arbeitgeber. Geld, das am Kapitalmarkt angelegt wird. Eine Empfehlung erfreut SPD-Generalsekretär Klüssendorf besonders. Eine Erwerbstätigenversicherung, in die alle einzahlen.
11: Und so wie ich wahrnehme, hat die Rentenkommission dort auch ein deutliches Statement zu verfasst. Das betrifft dann selbstständige Politikerinnen und Politiker, aber auch neue Beamtinnen und Beamte. Und ich glaube, dass für uns auch gerade ein Schwerpunkt in den nächsten Wochen dann darauf liegen muss.
10: Grünen-Parteichef Felix Banatschak ist nicht begeistert, dass die Empfehlungen vorzeitig durchgesickert sind.
12: Ich finde das nur in Teilen verantwortungsbewusst.
10: Schließlich sei die Rente für die Menschen ein sensibles Thema.
12: Das Wichtigste, was die Bundesregierung und was die Koalitionsfraktionen deswegen in dieser Woche liefern müssen, und das ist meine zentrale Erwartung, ist Klarheit und Orientierung, was aus diesen Vorschlägen der Regierungskommission, der Rentenkommission jetzt eigentlich wird.
10: Die AfD spricht davon, die Vorschläge der Rentenkommission würden zum Teil ihre Handschrift tragen. Das sei kein Zufall. Die Linke im Bundestag bezeichnet die Empfehlungen als massives Kürzungsprogramm, das vor allem Menschen mit niedrigen Einkommen hart treffen werde. Kritik kommt auch vom Sozialverband Deutschland. Er hält vor allem den Einstieg in eine Kapitaldeckung für bedenklich. Vorsichtiges Lob kommt dagegen von Caritas-Präsidentin Eva-Maria Welskop-Deffer. Für sie stimmt die Zielrichtung, während sich Arbeitgeberpräsident Rainer Dulger mehr Ambition hätte vorstellen können. Lars Klingbeil, der Vizekanzler von der SPD, konnte nach eigenen Angaben erst einen Teil des Berichtes lesen.
13: Und ich sage Ihnen auch, das ist schon mal für mich ein Wert an sich, wenn 13 Menschen aus unterschiedlichen Richtungen, auch Politikerinnen und Politiker aus unterschiedlichen Ecken, und die bilden die ganze Spannbreite dieser Koalition ab, wenn die zu gemeinsamen Vorschlägen kommen. Das ist in Zeiten wie diesen ein Wert an sich.
10: Und deswegen habe er hohen Respekt vor der Arbeit, die dort geleistet wurde, betonte Klingbeil.
23: Dagmar Pepping berichtete aus Berlin. Die Kommunen in Deutschland versinken in einem Strudel aus Schulden. Die Situation in den Haushalten von Städten und Gemeinden sei flächendeckend dramatisch, so die kommunalen Spitzenverbände. Die Probleme wären inzwischen so groß, dass sie nicht mehr weggespart werden könnten. Um darauf aufmerksam zu machen, wurde für heute ein nationaler Aktionstag organisiert. Die Vorsitzenden der Spitzenverbände stellten sich in Berlin zum Aktionstag den Fragen der Medien. Jakob Meyer berichtet.
14: Sinkendes Schiff, Verschiebebahnhof 5 nach 12. Die Kommunalvertreter formulieren drastisch, um die schwierige finanzielle Lage von Deutschlands Städten, Landkreisen und Gemeinden zu veranschaulichen. Fürs laufende Jahr und die zwei kommenden Jahre rechnen die Kommunen mit Defiziten von jeweils knapp 30 Milliarden Euro. Die Rücklagen sind vielerorts vollständig aufgebraucht, beklagt der Präsident des Deutschen Landkreistages Achim Brötel. Die Zinsausgaben gingen steil nach oben.
15: Wir dürfen uns nicht an schlechte Zahlen gewöhnen, wenn Gebäude und Straßen anfangen zu bröckeln, dann bröckelt auch das Vertrauen der Menschen in die Handlungsfähigkeit des Staates.
14: Denn die spüren die Finanznot vielerorts längst, weil Schulen und Kitas nicht modernisiert, Straßen nicht repariert werden, weil Schwimmbäder und Bibliotheken geschlossen werden müssen und sich Kommunen die Obdachlosenhilfe oder die Sportförderung nicht mehr leisten und den Nahverkehr nicht länger bezahlen können. Leipzig musste den Neubau der Musikschule streichen, sagt Oberbürgermeister Burkhard Jung, gleichzeitig Städtetagspräsident.
16: Wir müssen strukturell dieses Land anders aufstellen, indem die kommunale Ebene behandelt wird als gleichberechtigter Partner auf Augenhöhe für staatliche Leistung. Und das passiert nicht.
14: Jung beklagt, dass nach dem Willen von Bund und Ländern die Kommunen einspringen müssten, wenn für staatliche Leistungen nicht genügend Geld da ist. Er nannte es nicht hinnehmbar, dass beispielsweise die Sozialämter einen Großteil der Pflege finanzierten. Die geplante Pflegereform bringe für die Kommunen keine Entlastung, sondern 1 Milliarde Euro mehr Kosten. Städte, Landkreise und Gemeinden warnen außerdem vor Mehrbelastungen durch die anstehende Krankenhausreform und die Reform der gesetzlichen Krankenversicherung. Sie fordern, die Kommunalfinanzen sofort wirksam zu stabilisieren und die Kosten in den Sozialversicherungen zu begrenzen, anstatt ständig neue Versprechen zu machen. Wer bestellt, solle auch bezahlen, hieß es. Stattdessen verschiebe der Bund seit vielen Jahren Lasten auf die Kommunen, erklärte Landkreistagspräsident Brötel. Renten, Kranken- und Pflegeversicherung seien durch massive versicherungsfremde Leistungen belastet worden, also durch Leistungen, die über den eigentlichen Zweck der jeweiligen Sozialversicherung hinausgehen und nicht durch Versichertenbeiträge finanziert werden. Aber die Bundespolitik, so Brötel, bringe nicht den Mut auf, das zu ändern.
15: Und jetzt wackelt dieses System. Das wird zunehmend instabiler, deswegen habe ich vorhin gesagt, Flickschusterei. Man müsste wirklich ehrlich sein und sagen, wir nehmen diese versicherungsfremden Leistungen aus diesen Versicherungssystemen raus.
14: Brötel verwies auf die Mütterrente, die betroffenen Frauen 20 Euro im Monat bringe und unter dem Strich 5 Milliarden Euro koste. Das könne sich der Staat im Moment nicht leisten. Mit einem Aktionstag Kommunen am Limit wollen Städte und Gemeinden auf ihre desolate Finanzlage aufmerksam machen. Sie ist am Donnerstag auch Thema beim Treffen von Bundeskanzler Friedrich Merz mit den Ministerpräsidentinnen und Präsidenten der Länder.
23: Jakob Meyer berichtete aus Berlin. Bundesgesundheitsministerin Nina Warken von der CDU hat Erwartungen an kurzfristige Änderungen bei den Medikamentenpreisen eine Absage erteilt. Hintergrund dafür ist eine Untersuchung der US-Regierung zu den deutschen Preisregelungen. Isabel Karas dazu.
9: Waken sagte beim Tag der offenen Tür der Bundesregierung, sie sehe im Rahmen ihrer Gesundheitsreform wenig Spielraum, um Washington entgegenzukommen. Damit reagierte sie auf eine offizielle Untersuchung der US-Regierung. Dabei soll geprüft werden, ob deutsche Preisregelungen für Medikamente US-amerikanische Pharmaunternehmen benachteiligen. Als Gegenmaßnahme erwägen die USA, Strafzölle zulasten Deutschlands einzuführen. Im Mittelpunkt der US-amerikanischen Kritik steht vor allem das geplante GKV-Beitragsstabilisierungsgesetz. Dieses könnte Pharmaunternehmen zu höheren Preisabschlägen verpflichten, also dazu, den Krankenkassen Rabatte auf Medikamente zu gewähren. Das ist ein Vorschlag, um das finanzielle Defizit der gesetzlichen Kassen in Deutschland auszugleichen. Die US-Regierung sieht darin eine gezielte Belastung US-amerikanischer Konzerne auf dem deutschen Markt. Waken kündigte an, das Thema innerhalb der Bundesregierungen mit den USA zu besprechen. Ihr Gesetzentwurf soll in der letzten Sitzungswoche des Bundestags vor der parlamentarischen Sommerpause abschließend beraten werden.
23: Wir schauen in die Schweiz. Momentan reden sie wieder miteinander, oder besser gesagt, sie haben es getan, die USA und der Iran in Genf. US-Vizepräsident J.D. Vance hat sich jetzt erstmals dazu geäußert. Patricia Wern berichtet.
17: Vor seiner Abreise aus der Schweiz sagte er, die Gespräche seien gut vorangekommen. Es gebe noch viel zu tun, aber die USA seien sehr engagiert.
18: Wir haben eine sehr gute Grundlage für eine erfolgreiche endgültige Einigung geschaffen. Die endgültige Einigung ist das Haus. Wir haben das Fundament gelegt, auch wenn wir das Haus noch nicht gebaut haben. Ich halte es für wichtig, dass wir alle würdigen, wie viel wir bereits erreicht haben.
17: Mehrere Aspekte seien ihm dabei wichtig. Es müsse ein Weg gefunden werden, die Straße von Hormuz offen zu halten. Zudem sei ein wichtiges Ziel, die Gefechte zwischen Israel und der Hisbollah-Miliz dauerhaft zu beenden. Es werde viel Arbeit erfordern, bis die territoriale Integrität und Souveränität des Libanon sowie die Sicherheit Israels wirklich erreicht seien. Anschließend hob der US-Vizepräsident besonders hervor, dass Teheran zugestimmt habe, wieder Inspektoren der Internationalen Atomenergiebehörde in den Iran zu lassen. Das sei der erste Schritt zur dauerhaften Denuklearisierung oder dauerhaften Beendigung eines Atomwaffenprogramms im Iran. Dies ist aber weder von der IAEA noch vom Iran bestätigt worden. Der Sprecher des iranischen Außenministers, Araghchi, kommentierte die gestrigen Gespräche auf der Plattform X lediglich mit diesen Worten. Die Grundlage der Vereinbarung sei das Prinzip Verpflichtung gegen Verpflichtung. Und die Islamische Republik Iran werde die Umsetzung der Verpflichtungen der Gegenseite genau überwachen. Sie werde alle ihre Hebel nutzen, dass diese eingehalten würden. Die zuständigen Vertreter der USA und des Iran sollen nun bei Arbeitsgesprächen in den kommenden Wochen Wege finden, um ein endgültiges Abkommen zum Ende des Iran-Kriegs umzusetzen.
23: Es wird 18.15 Uhr, Sie hören MDR aktuell mit diesem Top-Thema in den Nachrichten. Eine Frührente soll in Deutschland künftig erst ab 64 Jahren möglich sein. Das ist laut der Nachrichtenagentur dpa einer der Vorschläge der Rentenkommission. Bisher ist es möglich, nach 35 Beitragsjahren ab 63 mit Abschlägen in Rente zu gehen. Weitere Meldungen hat Ines Hermann für Sie.
19: Estland hat das Mittelstreckenflugabwehrsystem ihres Thea aus Deutschland erhalten. Das Waffensystem des Herstellers Diehl Defence wurde von der estnischen Luftwaffe auf dem Militärflugplatz Emere entgegengenommen. Die Armee erklärte, mit ihres Thea könnten mögliche russische Raketen in größerer Höhe als bisher bekämpft werden. Bei einer Explosion in einem Industriegebiet in Katar sind mindestens 13 Menschen ums Leben gekommen. Wie der Energieminister des Emirats mitteilte, wurden 66 Menschen verletzt. Die Explosion wurde auf einen technischen Defekt zurückgeführt. Katar ist aber auch Zielscheibe iranischer Luftangriffe. Die Thüringer Polizei hat eigene WhatsApp-Kanäle gestartet. Wie die Beamten mitteilten, sollen dort regionale Verkehrsinformationen veröffentlicht werden. Daneben gäbe es auch Warnhinweise. Insgesamt stehen 7 Kanäle der unterschiedlichen Regionaldienststellen sowie einer der Autobahnpolizei zur Verfügung. Das Wetter in der Nacht wechselnd bewölkt und trocken, 18 bis 11 Grad. Morgen dann wieder viel Sonne, nur wenige Quellwolken und meist trocken bei maximal 26 bis 32 Grad.
8: MDR aktuell Verkehrsdienst, A2 Richtung Hannover, zwischen Kreuz Magdeburg und Eisleben, 8 Kilometer Stau und stockender Verkehr an einer Baustelle. A9 Richtung München, zwischen Dittersdorf und Schleiz steht ein brennendes Fahrzeug. Und die A14 Richtung Dresden ist zwischen Schöneberg und Kalbe wegen eines umgestürzten LKW gesperrt, weiter Stau bis Wandsleben. Geblitzt wird auf der A4 Richtung Görlitz am Dreieck Dresden-Nord. Soweit der MDR aktuell Verkehrsdienst. Die Zeit, es wird 18.17 Uhr.
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23: Der britische Premierminister Keir Starmer hat seinen Rücktritt angekündigt. Vorausgegangen war heftige Kritik an seiner Politik, nicht nur aus der Opposition, sondern auch aus der eigenen, der Labour-Partei. Wie reagiert man nun auf europäischer Ebene darauf? Katrin Schmidt fasst zusammen.
1: Nur wenige Minuten nach der Rücktrittsankündigung Starmers hat sich EU-Kommissionschefin von der Leyen lobend über dessen Amtszeit geäußert. Viele Regierungschefs brauchen Jahre, um zu dem Staatsmann heranzuwachsen, der du in nur 2 Jahren geworden bist, schreibt sie auf ihren Social-Media-Kanälen. Und so die Kommissionschefin weiter, die Sicherheit Europas und die der Ukraine sei dank Starmer gestärkt worden. Auch für die EU beginnt mit dessen Rücktritt eine Zeit des Wartens, bis die Nachfolge bis September geklärt sein soll. Als aussichtsreichster Kandidat ist Labour-Politiker Andy Burnham im Gespräch. Aber wer auch immer die Nachfolge antritt, in Brüssel hofft man, dass eine zuletzt verstärkte Zusammenarbeit weitergeht. Denn unter Premier Starmer hatte sich Großbritannien stärker im Sinne und in Kooperation mit der EU engagiert, wenn es beispielsweise um die Unterstützung der Ukraine geht, um die Stärkung der NATO und eine verstärkte Unabhängigkeit gegenüber den USA. Zuletzt waren allen voran Bundeskanzler Merz und Frankreichs Staatspräsident Macron wiederholte im sogenannten E3-Format mit dem scheidenden britischen Premier Starmer zusammengekommen.
23: Die ukrainische Regierung hat eine Militärreform beschlossen, die vor allem die Frontsoldaten entlasten soll. Die Kritik daran war stetig gewachsen, dass diejenigen, die sich freiwillig gemeldet hatten, völlig erschöpft weiterkämpfen mussten. Alle Soldaten sollen nun Verträge abschließen können, die es ihnen ermöglichen, nach einiger Zeit wieder ins zivile Leben zurückzukehren. Florian Kellermann dazu.
2: Viele ukrainische Soldaten kämpfen.

0: Herzoperation vornehmen müssen, ohne das entsprechende Besteck zu haben, ohne Licht und die notwendigen Spritzen. Aber du musst das tun, damit das Herz weiter schlägt. Mit der Metapher will Fedorov sagen, die Reform bedeutet nicht, dass langgediente Soldaten einfach abtreten können. Sie sollen vielmehr, wie alle anderen, nur einen neuartigen Vertrag mit der Armee unterschreiben können. Der garantiert ihnen, dass sie nach einer bestimmten Zeit entlassen werden. Frontsoldaten müssen noch mindestens 10 Monate kämpfen, je nach Dienstjahr. Soldaten mit weniger Risiko noch mindestens 2 Jahre. Er werde so einen Vertrag wahrscheinlich unterschreiben, sagt Andriy, 34 Jahre alt, Kommandeur einer Einheit, die Drohnen abwehrt. Da gibt es die Perspektive auf eine temporäre Freistellung. Man kann dann mit der Familie einfach wegfahren, nach Odessa, ins Karpatenvorland, sich ausruhen, wirklich ausruhen, vergessen, dass Krieg ist, damit der Kopf etwas abkühlen kann. Die Einheit von Andriy verteidigt die Stadt Saporizhia im Südosten der Ukraine, nur einige Dutzend Kilometer von der Front entfernt. Tag und Nacht kämen die russischen Drohnen, die es abzuwehren gilt, immer und immer mehr. Doch es gibt auch massive Kritik an der Reform des Verteidigungsministers. Ein Vorwurf: Die Soldaten werden zwar entlassen, aber nur für eine bestimmte Zeit. Danach können sie wieder eingezogen werden. Die Pause vom Krieg soll mindestens 6 Monate betragen. Diejenigen, die schon lange in der Armee sind, werden länger geschont. Der Hauptvorwurf aber lautet: Wer schon jahrelang dient, sollte eigentlich sofort entlassen werden. Das gehe nicht, meint Verteidigungsminister Fedorov. Natürlich wäre es gerecht, diejenigen sofort zu entlassen, die seit 2014 oder auch seit 2022 oder 2023 dienen. Aber was passiert dann auf dem Schlachtfeld? Diese Soldaten sind das Rückgrat unserer Armee. Sie halten die Front. Sie haben Erfahrung und lernen neue Rekrutierte an. Neue Soldaten sollen nach und nach die Altgedienten ersetzen. Die Armee will sie mit deutlich mehr Geld als bisher locken. Infanteristen an vorderster Front sollen monatlich umgerechnet 5.800 Euro verdienen, bei besonders gefährlichen Einsätzen noch mehr. Das werde auch mehr ausländische Staatsbürger dazu bringen, sich der ukrainischen Armee anzuschließen, meint Fedorov.
1: Florian Kellermann berichtete. In Tschechien protestieren heute tausende Beschäftigte der öffentlich-rechtlichen Medien mit einem eintägigen Warnstreik gegen die geplante Abschaffung der Rundfunkgebühren. Die rechtspopulistische Regierung in Prag hatte vor einer Woche beschlossen, Rundfunk und Fernsehen direkt aus dem Staatshaushalt zu finanzieren, jedoch in geringerem Umfang. Regierungskritiker sehen die Finanzstabilität der Medien in Gefahr. Außerdem warnen sie vor politischer Einflussnahme. Aus Prag berichtet Marianne Allweis.
2: Im tschechischen Fernsehen trugen viele Moderatoren schwarz. Die Nachrichtensendungen haben schon seit Mitternacht mit 1 Minute Verspätung begonnen, genau wie im Radio. Das Rundfunkgebäude soll durch eine Menschenkette symbolisch vor Eingriffen aus der Politik beschützt werden. Zuschauer und Zuhörer werden über den 24-Stunden langen Warnstreik informiert. Nur die Kinderprogramme sind nicht betroffen. Gesendet wird überall weiter, darauf legt die Streikinitiative öffentlich-rechtlich Wert. Sie wird von den Gewerkschaften und den Senderchefs unterstützt. Gestern hatten sich erneut Tausende Tschechinnen und Tschechen solidarisch mit den Medien gezeigt. Trotz der Hitze zogen sie bis zum Hauptsitz des öffentlich-rechtlichen Fernsehens am Rand von Prag. Teilnehmer trugen Plakate mit Aufschriften wie »Die Medien sind nicht die Pressesprecher der Regierung« oder »Freie Medien gleich freie Gesellschaft«. Die rechtspopulistische Koalition von Premier Andrej Babiš hat die Abschaffung der Rundfunkgebühren auf den Weg gebracht. Sie will Radio und Fernsehen außerdem deutlich weniger Geld geben. Garantien für eine langfristige Finanzierung und für eine Unabhängigkeit vor einer Kontrolle durch die Regierung gibt sie nicht.
1: Marianne Allweis berichtete aus Prag. Es ist ein Thema, das wohl viele früher oder später ereilt, die Pflege. Knapp 6 Millionen Pflegebedürftige gibt es derzeit in Deutschland. Viele werden zu Hause betreut. Wenn es manchmal ganz plötzlich soweit ist, dann sind Angehörige oft überfordert. Kostenfreie Pflegekurse sollen Hilfestellung bieten. Aber unter den Anbietern sind auch schwarze Schafe. Wiebke Nielsen dazu.
3: Als der Mann von Nicole Knutzen pflegebedürftig wurde, war sie zunächst komplett ratlos, wie sie rückblickend sagt.
4: Weder in meinem Umfeld, im Bekanntenkreis oder im Freundeskreis gab es ähnliche Situationen und ich wusste gar nicht, wie ich damit umgehen sollte. Dazu kam auch eine emotionale Belastung.
3: Ihr Mann ist mittlerweile

0: mittlerweile verstorben. Jahrelang hat sie ihn gepflegt. Heute arbeitet Nicole Knutzen ehrenamtlich für Wir Pflegen, eine Vereinigung von Angehörigen. Sie sagt, Pflegekurse sind grundsätzlich wichtig. Auch online werden solche Kurse angeboten. Seit einer Weile ist besonders ein Anbieter hervorgestochen. Die Website pflegeakademie24.de. Mit Telefonanrufen hat die dahinterstehende Betreiberfirma sogenannte Kaltakquise betrieben, also Werbeanrufe ohne vorherige Zustimmung, die eigentlich verboten sind. Auch online häufen sich Beschwerden über die Pflegeakademie 24. Auffällig beim Kursangebot, sehr viel Text. Für Nicole Knutzen sind die Kurse der Pflegeakademie 24 daher wenig hilfreich.
1: Pflegende Angehörige brauchen, wenn sie Unterstützung suchen, nicht reine Textseiten. Sie müssen das Gefühl haben, mit ihren individuellen Pflegesituationen auch Austausch zu finden und für diese Situation ganz speziell Rat und Unterstützung zu finden.
0: Dabei müssen Betreiber von Pflegekursen gewisse Anforderungen erfüllen, erklärt Stefan Wilderotter vom Verband der Ersatzkassen VDEK und nachweisen,
2: dass sie entsprechend qualifiziertes Personal haben. Die müssen einen pflegefachlichen Background haben, müssen auch pflegepädagogisch geschult sein und müssen das eben dann auch in diese Online-Kurse entsprechend einbinden.
0: Erst wenn das gegeben sei, schließe eine der deutschen Pflegekassen einen Vertrag mit dem Betreiber der Kursseite. Mit der Pflegeakademie 24 hat die kaufmännische Krankenkasse KKH aus Hannover eine solche Vereinbarung getroffen. Und damit dafür gesorgt, dass auch alle anderen Pflegekassen diese Kurse zahlen müssen. Für die pflegenden Angehörigen sind die Angebote nämlich kostenlos. Betrieben wird die Online-Seite Pflegeakademie 24 von der Hello You AG mit Sitz in der Schweiz. Auffällig, im Handelsregister ist die Hello You AG in der Rubrik Werbeagenturen eingetragen. Unsere Fragen unter anderem zu den speziellen Qualifikationen im Pflegebereich der Hello You AG lässt die Pflegekasse KKH unbeantwortet. Auch auf anderen Firmenseiten der Hello You AG lassen sich keine Hinweise finden für eine Expertise im Pflegesektor. Gisela Roman von der Verbraucherzentrale Rheinland-Pfalz.
3: Wir haben knappe Kassen in der Pflegeversicherung und dann ist es äußerst problematisch, wenn hier Geld ausgegeben wird für Dienste, die eigentlich vielleicht gar nicht unbedingt benötigt werden.
0: Immerhin, unser Hinweis auf unseriöse Werbeanrufe der Pflegeakademie 24 hat die kaufmännische Krankenkasse KKH offenbar zum Nachdenken gebracht. Sie teilt uns mit.
4: Die Vertragsverhältnisse zur Pflegeakademie 24, Hello You AG, haben wir zwischenzeitlich beendet.
0: Die Hello You AG lehnt ein Interview mit uns ab, schreibt aber:
5: Gerne möchten wir Ihnen mitteilen, dass die Hello You AG in diesem Bereich inzwischen nicht mehr tätig ist. Die Webseite pflegeakademie24.de bleibt aktuell lediglich geöffnet, damit bestehende Nutzer bereits begonnene Kurse abschließen können.
0: Für Nicole Knutzen ist das eine gute Nachricht. Allerdings sollten, so Gisela Roman von der Verbraucherzentrale, die Pflegekassen auch in Zukunft wachsam sein.
6: Und da schauen wir mal aufs Wetter in Mitteldeutschland mit Renato Bodenburg. Renato, was kann man denn am Abend noch erwarten? Regnet es irgendwo?
7: Also wenn, dann haben wir nur noch im Süden Thüringens ganz vereinzelt mal ein paar Tropfen. Ansonsten nimmt diese Neigung jetzt weiter ab. Und ganz im Gegenteil, die Wolken, die wir dafür noch bräuchten, die werden auch langsam immer weniger. Von Norden her nimmt die Bewölkung jetzt weiter ab. Diese Quellwolken fallen weiter in sich zusammen. Damit bleibt es also dann trocken. Und die Temperaturen sind auch noch sehr angenehm für den Abend. 23 bis 28 Grad. Man kann wirklich noch eine ganze Menge draußen sitzen.
6: Wie sieht es morgen aus?
7: Morgen dann steigern wir uns. Also so langsam geht es jetzt mit den Temperaturwerten wieder nach oben. Ab morgen sind es dann 32 Grad in den Spitzenwerten. Danach dann 34, Donnerstag 36 und so weiter, bevor wir dann zum Sonnabend bis punktuell auf 39 kommen. Also die nächste große Hitze geschuldet einer Omega-Wetterlage. Wir haben ein Hoch flankiert von zwei Tiefs, links und rechts. Und damit blockiert sich der Weiterzug so ein bisschen. Deshalb stagniert das jetzt erstmal und wird auch noch erstmal zunehmend heiß. Dazu gibt es Sonnenschein, paar Wolken dazu und Regen ist erstmal nicht in Sicht.
6: Renate Bodenburg, Dankeschön.
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6: So geht's weiter hier im Programm. Der zurückgetretene britische Premierminister Keir Starmer und die EU. Dazu hören Sie gleich nach den Nachrichten einen Kommentar von unserem Kollegen aus Brüssel. Außerdem, wir bleiben beim Thema EU. Es geht um eine EU-Verordnung und ihre teils kuriosen Folgen. Künftig gibt's nämlich keine Pommes mehr im Bordbistro der Deutschen Bahn. Auch das ein Thema.
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10: Um 18.30 Uhr mit Ines Herrmann. Eine Frührente soll künftig erst ab 64 Jahren möglich sein. Wie die Nachrichtenagentur dpa meldet, ist das einer der Vorschläge der Rentenkommission. Bisher ist es möglich, nach 35 Beitragsjahren ab 63 mit Abschlägen in Rente zu gehen. Dieser Punkt hat nichts mit der abschlagsfreien Rente nach 45 Beitragsjahren zu tun. Sie ist als Rente mit 63 bekannt und soll abgeschafft werden. Die Kommission stellt ihr Papier morgen offiziell vor. Unterhändler des EU-Parlaments und der EU-Mitgliedstaaten haben sich auf strengere Regeln zum Schutz von Kindern vor sexuellem Missbrauch geeinigt. Wie der Rat der EU-Staaten mitteilte, beinhalten die Regelungen neue Straftatbestände, höhere Strafen und längere Verjährungsfristen. Künftig soll etwa sogenanntes Cyber-Grooming strafbar sein. Auch der Einsatz von KI zur Erstellung von Missbrauchsdarstellungen soll verboten werden. Die Einigung muss noch formell vom EU-Parlament und den Mitgliedstaaten bestätigt werden. Der neue ungarische Ministerpräsident Peter Modior hat im Parlament umfassende Reformen angekündigt. In seiner Rede sprach er von der Operation Reinigendes Feuer. Geplant ist unter anderem, eine neue Antikorruptionsbehörde aufzubauen. Zudem soll es Verfassungsänderungen geben, die es ermöglichen, mehrere hohe Amtsträger, die noch unter Ex-Regierungschef Viktor Orban ernannt wurden, aus ihren Ämtern zu entfernen. Eine neue Verfassung soll im kommenden Jahr per Volksabstimmung beschlossen werden. UN-Generalsekretär Antonio Guterres hat zu einem verstärkten Kampf gegen HIV und AIDS aufgerufen. Er sagte auf einer AIDS-Konferenz der Vereinten Nationen, die Epidemie sei noch lange nicht überwunden. Demnach starben 2024 rund 630.000 Menschen an den Folgen einer HIV-Infektion. Etwa 1,3 Millionen hätten sich neu infiziert. Guterres warnte zudem, dass Kürzungen internationaler Hilfsgelder die Bekämpfung der Krankheit erschwerten. In Sachsen beginnen zum Wintersemester erstmals 8 Studierende ihr Zahnmedizinstudium über die sogenannte Landzahnarztquote. Wie die Landesdirektion Sachsen mitteilte, wurden aus allen Bewerbungen 6 Frauen und 2 Männer ausgewählt. Ein Numerus Clausus galt für sie nicht. Im Gegenzug verpflichten sie sich, nach dem Studium mindestens 10 Jahre in ländlichen Regionen Sachsens zu arbeiten. Das waren die Nachrichten. Das Wetter, die Temperaturen in Dresden stark bewölkt 27 Grad, in Eisenach leicht bewölkt 28, Erfurt fast wolkenlos 28 Grad, in Gardelegen und Hoyerswerda ebenfalls fast wolkenlos bei jeweils 28 Grad, Magdeburg wolkig 29, Neuhaus am Rennweg nach Regen 24, in Oschatz fast wolkenlos 28, in Wernigerode leicht bewölkt 25 und in Lutherstadt-Wittenberg derzeit 27 Grad. Die Vorhersage: in der Nacht wechselnd bewölkt, teilweise aber auch klar und trocken, die Tiefstwerte 18 bis 11 Grad. Morgen neben Sonne auch Quellwolken, meist bleibt es trocken, maximal dazu 27 bis 32 Grad. Und auch am Mittwoch viel Sonne, kein Regen und sehr heiß. MDR Aktuell Verkehrsdienst, A2 Richtung Hannover, zwischen Kreuz Magdeburg und Eisleben, 8 Kilometer Stau und stockender Verkehr an einer Baustelle. Vorsicht auf der A2 Richtung Hannover, zwischen Kreuz Braunschweig Nord und Braunschweig Hafen, eine ungesicherte Unfallstelle auf der linken Fahrspur. Die A4 Görlitz-Dresden wird zwischen Kodersdorf und Niederseifersdorf wegen Wartungsarbeiten ab 19 Uhr bis voraussichtlich 5 Uhr morgen früh gesperrt. Die A9 Richtung München ist zwischen Dittersdorf und Schleiz wegen eines brennenden Fahrzeugs gesperrt. Die A14 Richtung Dresden ist zwischen Schöneberg und Kalbe wegen eines umgestürzten LKW gesperrt. Weiter Stau bis Wandsleben und auf der A71 Richtung Sangerhausen wird zwischen Suhl-Zellermelis und Oberhof der Tunnel Hochwald wegen Wartungsarbeiten von ca. 19 Uhr bis morgen früh um 6 gesperrt. Soweit der MDR Aktuell Verkehrsdienst, die Zeit 18.34 Uhr.
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6: Keir Starmer hat dem Druck nachgegeben und stellt seinen Posten als britischer Premierminister zur Verfügung. Das hat er heute in London verkündet. Problem dabei, es geht nicht von heute auf morgen. Und das wiederum sorgt in Brüssel für Sorgenfalten. Hören Sie einen Kommentar von Andreas Meyer-Feist.
12: Vor 10 Jahren stiegen die Briten aus. Das erste Mal in der Geschichte, dass ein Land Tschüss sagte. Die EU nahm es mit Fassung, richtete sich ein, war nicht nachtragend und ließ die Briten langsam wieder an sich rankommen. Und jetzt? Es war doch schon alles geplant. Wie man nach dem Auseinanderdriften wieder mehr zusammenkommen kann, das sollte im Juli besprochen werden beim EU-Großbritannien-Gipfel. Was soll der jetzt noch, wenn in London niemand da ist, der sagen kann, so wird's gemacht. Das ist schlimm, denn dort sollte es um Energie- und Verteidigungsfragen gehen, die für alle sehr wichtig sind. So eng wie in den letzten Monaten rückten die EU und Großbritannien niemals vorher seit dem Brexit zusammen. Hinter all dem könnte jetzt ein Fragezeichen stehen. Aber es gibt auch Dinge, die für die EU in Zukunft besser laufen könnten. Keine »Wir wollen sie wiederhaben« in der EU-Fantasien. Es geht nicht um einen EU-Wiedereintritt. Aber das, was Europa ausmacht, um gegen Handelskrieger und Protektionisten zu bestehen, könnte nach Starmer neue und viel bessere Chancen bekommen. Eine Zollunion ist überfällig. Die EU sollte also aufmerksam bleiben und im richtigen Moment das Richtige tun. Die Ausgangslage ist günstig. Die Populisten, die viel zu hören sind, aber im Parlament wenig vertreten sind, wollen Neuwahlen, aber die wird es nicht geben. Die Labour-Mehrheit steht, die ist riesig im britischen Parlament. Und die Regierungspartei wird diese Mehrheit konstruktiv nutzen wollen. Sie hat Zeit dazu bis August 2029, fast volle 3 Jahre. Und darauf muss sich die EU einstellen. Das bedeutet, Brüssel hat zwar im Moment keinen Ansprechpartner, aber es wird jemand Neues kommen. Diesmal hoffentlich jemand mit einer breiten Rückendeckung im Parlament. Starmer stand für Verlässlichkeit. Das Boris-Johnson-Chaos war Vergangenheit. Er sah sich als guter Partner in Sachen Sicherheit. Er wollte Handelserleichterungen. Er setzte sich für junge Menschen ein, die einfach unterwegs sein wollten in Europa. Diese Dinge sollten auch in Zukunft nicht vergessen werden.
6: Andreas Meyer-Feist kommentierte. Wir schauen nach Ostafrika, nach Äthiopien. 3 Wochen nach der Parlamentswahl dort steht jetzt das offizielle Ergebnis fest und große Überraschungen sind ausgeblieben. Die Wahlkommission erklärte die Regierungspartei zum klaren Sieger. Karin Bentsch berichtet.
13: Politischen Beobachtern zufolge war die Parlamentswahl in Äthiopien kaum mehr als eine Formalität, um Regierungschef Abiy Ahmed die Macht zu sichern. Die Opposition hatte sich kaum Chancen ausgerechnet und das, obwohl mehr als 40 Parteien gegen Abiy Ahmeds Wohlstandspartei PP angetreten waren. Die nördliche Konfliktregion Tigray an der Grenze zum Nachbarland Eritrea war von der Wahl ausgeschlossen, aus Sicherheitsgründen, wie es von den Behörden hieß. Als Abiy Ahmed 2018 antrat, galt er als großer Hoffnungsträger in Äthiopien. Er schaffte es, den Konflikt mit dem Nachbarland Eritrea zu befrieden. Dafür wurde ihm 2019 der Friedensnobelpreis verliehen. Einige Jahre später dann führte Abiy Ahmed sein Land in einen blutigen Bürgerkrieg in der nördlichen Region Tigray. Dabei wurden etwa 600.000 Menschen getötet. Der Konflikt zwischen Äthiopien und dem Nachbarland Eritrea schwelt weiter. Denn Ministerpräsident Abiy Ahmed will unbedingt einen eigenen Zugang zum Meer, aus wirtschaftlichen und geopolitischen Gründen. Eritrea ist dagegen und rüstet auf, aus Sorge von der äthiopischen Armee angegriffen zu werden. Nun besteht die Gefahr eines neuen Krieges, der die gesamte Region destabilisieren könnte.
6: Alan Greenspan galt als der berühmteste Notenbanker der Welt einst. Fast 2 Jahrzehnte lang, von 1987 bis 2006, stand er an der Spitze der US-Notenbank. Unter seiner Ägide erlebte die US-Wirtschaft eine ihrer längsten Aufschwungphasen. Nun ist Alan Greenspan im Alter von 100 Jahren gestorben. Martin Ganselmeier mit einem Nachruf.
14: Alan Greenspan starb nach Komplikationen im Zusammenhang mit seiner Parkinson-Erkrankung. Das gab seine Frau, die bekannte Fernsehjournalistin Andrea Mitchell, bekannt. Alan Greenspan galt vielen Amerikanern als Magier der Märkte. Ihm und nicht den vier US-Präsidenten, mit denen er zusammenarbeitete, sei zu verdanken, dass die US-Wirtschaft von 1991 bis 2001 die längste Wachstumsphase ihrer Geschichte erlebte. Greenspan glaubte lange Zeit an die Selbstheilungskräfte des Marktes und setzte auf niedrige Zinsen und Deregulierung. Dies wurde ihm kurz nach Ende seiner Karriere zum Verhängnis. 2008 kam es zum Zusammenbruch des US-Immobilienmarktes und zur schlimmsten Finanzkrise seit der Großen Depression in den 30er Jahren des 20. Jahrhunderts. Greenspans Image litt erheblich, gaben ihm doch viele die Schuld an der gefährlichen Blasenbildung und mangelnder Aufsicht der Finanzmärkte. Geboren wurde Alan Greenspan vor 100 Jahren im Norden von Manhattan als Kind einer jüdischen Einwandererfamilie. Schon in der Schule zeigte er eine außergewöhnliche Begabung für Mathematik und Musik. Greenspan spielte Klarinette und Saxophon in einer Band mit der Jazzgröße Stan Getz. Vor seiner Berufung zum Notenbankchef war Greenspan als Wirtschaftsberater erfolgreich. Dabei half ihm seine Fähigkeit, riesige Zahlenkolonnen so auszuwerten, dass er zutreffende Einschätzungen über die Wirtschaftsentwicklung machen konnte.
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15: Mit Thorsten vom Wege, so langsam nähern wir uns dem ersten Spiel des Abends bei der Fußball-WM. Österreich gegen Argentinien kommen wir gleich zu. Vorneweg habe ich dies für Sie. RB Leipzig hat Martin Demichelis als neuen Trainer verpflichtet. Der 45-Jährige unterschrieb bei den Sachsen ein Arbeitspapier bis 2028. Zuletzt war der Argentinier beim spanischen La-Liga-Club RCD Mallorca tätig. Demichelis, der als Spieler unter anderem in Madrid, bei Manchester City und bei Bayern München gespielt hatte, begann seine Tätigkeit an der Seitenlinie als Co-Trainer beim FC Malaga und dann anschließend in verschiedenen Nachwuchsteams der Münchner. Zur Saison 22/23 wechselte er in seine Heimat und übernahm River Plate Buenos Aires. Mit dem argentinischen Traditionsclub wurde er Meister und holte zwei Pokalsiege. Über den FC Monterrey aus Mexiko führte die Reise den Argentinier als Trainer zuletzt nach Mallorca. Dort konnte er allerdings den Abstieg des Teams in die zweite Liga nicht mehr verhindern. Demichelis tritt in Leipzig die Nachfolge von Ole Werner an, der RB vor der letzten Saison übernommen und die auf vielen Positionen neu formierte Mannschaft auf Anhieb zu Platz 3 in der Meisterschaft geführt hatte. Trotz des Erreichens aller ausgerufenen sportlichen Ziele waren Werner und sein Trainerteam aber vor wenigen Tagen von ihren Aufgaben entbunden worden. Soviel zum Regionalen. Aber es ist ja ein Argentinier, der Leipzig übernimmt. Und das ist sozusagen das Stichwort. Das erste Spiel des Abends heute. Der Titelverteidiger Argentinien gegen die Rot-Weiß-Roten aus Österreich. Das Ganze in Dallas. Und dort sitzt mein Kollege Michael Augustin. Michael, schwitzt du eigentlich oder frierst du?
16: Weder noch. Also draußen würde ich schwitzen bei 32, 33 Grad. Es ist in Texas eine enorme Hitze, drückend heiß. Aber hier im Stadion in Arlington, 35 Kilometer westlich von Dallas, ist das Dach geschlossen. 70.000 Menschen haben hier mit Klimaanlagen mehr Probleme als mit der Hitze. Aber es sind angenehme Bedingungen. Und wenn ich nach vorne gucke, sehe ich die größte HD-Leinwand weltweit. Da wird gerade die österreichische Aufstellung bekannt gegeben. Also eine unfassbare Leinwand, die ist wahrscheinlich so groß wie ein Supermarktparkplatz.
15: Und wenn du dich umschaust, siehst du bestimmt viel in Blau und Weiß und wenig in Rot, Weiß und Rot.
16: Ja, 90 zu 10, so würde ich das Kräfteverhältnis auf den Rängen beschreiben. Viele argentinische Fans, die hat man auch gestern in der Stadt schon wahrgenommen. Da haben sie getanzt und gefeiert, auch schon zwei Stunden vor Anpfiff hier im Stadion. Und als gerade eben die 16 WM-Tore von Lionel Messi gezeigt worden sind auf dieser riesengroßen Leinwand, haben die argentinischen Fans jeden Treffer bejubelt, als wäre er gerade hier in dem Spiel, das ja noch gar nicht begonnen hat, gefallen. Warum 16 Tore? Weil er ja heute mit einem weiteren Treffer Miroslav Klose als WM-Rekordtorschütze ablösen könnte.
15: Die Österreicher werden was dagegen haben. Da läuft ein lustiges Video gerade viral. Das zeigt im Jahr 2056 die 30-Jahr-Feier des WM-Titels für die Österreicher. Kennst du das und hat das vielleicht auch im Stadion auf dem Würfel eine Rolle gespielt?
16: Ich kenne das. Ich finde das sehr, sehr witzig, also sehr kreativ. Vor allen Dingen auf dem Stadionwürfel ist das nicht gezeigt worden. Da waren gerade Österreicher in Lederhosen zu sehen und die Moderatorin hat gerufen, make some noise. Also eigentlich müssen die Stadionsprecher und Stadionsprecherinnen gar nicht solche Aktionen hier starten, um Stimmung in die Bude zu bringen. Die ist ohnehin schon gut. Aber ja, Weltmeister 2026, das glauben tatsächlich 32% der Österreicherinnen und Österreicher. Unsere Kollegen vom ORF haben eine Umfrage gemacht. Das ist dabei rausgekommen. Also nach dem 3:1 gegen Jordanien, das war ja der erste Sieg bei einem WM-Spiel seit 36 Jahren, ist die Euphorie in unserem Nachbarland groß.
15: Ja, lassen wir das mal dahingestellt mit dem, was die Österreicher so glauben. In Córdoba wird ja zum Glück nicht gespielt. Argentinien ist ja nicht Austragungsort. Aber die Argentinier sind auf dem Platz. Und da kommt es eigentlich auch zum Duell des Originals gegen den Alpenmaradona, also Lionel Messi gegen Romano Schmid. Den kennst du ja sicherlich aus Bremen. Für den ist das, glaube ich, eine besondere Herausforderung.
16: Ja, der ist sogar noch 2 Zentimeter kleiner als das Original, als Lionel Messi. Der hat ja ein wunderschönes Tor geschossen, sein erstes WM-Tor im Auftaktspiel beim 3:1 gegen Jordanien. Der ist dabei, aber ich kann mir vorstellen, dass auf die Doppelsechs Xaver Schlager und Nikolaus Seiwald sehr viel Laufarbeit, sehr viel Defensivarbeit zukommen wird, denn der Plan von Ralf Rangnick sieht so aus, dass Messi nicht in 1-gegen-1-Duelle geschickt werden soll. Sie wollen ihn doppeln und ich kann mir vorstellen, dass manchmal sogar 3 Österreicher dem besten Fußballer Argentiniens auf den Füßen stehen werden.
15: Sind wir sehr gespannt. Danke einstweilen. Um 19:05 sind wir das erste Mal dann mit Dallas, wenn sie spielen, verbunden. Und jetzt machen wir erstmal weiter im Programm.
6: Es ist 18.45 Uhr, hier ist MDR aktuell mit diesem Top-Thema in den Nachrichten. Eine Frührente soll künftig erst ab 64 Jahren möglich sein. Das ist laut der Nachrichtenagentur dpa einer der Vorschläge der Rentenkommission. Bisher ist es möglich, nach 35 Beitragsjahren ab 63 mit Abschlägen in Rente zu gehen. Weitere Meldungen hat Ines Hermann für Sie.
10: Die Chefin der Europäischen Zentralbank, Christine Lagarde, hat im EU-Parlament betont, die Inflation zurückdrängen zu wollen. Lagarde sagte, die EZB sei weiterhin gut positioniert, um in Zeiten der Unsicherheit geldpolitisch zu manövrieren. Man werde die Entwicklungen genau beobachten. Aussagen zum weiteren Zinskurs machte sie aber nicht. Der Bundesgerichtshof hat ein Urteil gegen einen ehemaligen Dokumentarfilmer wegen des sexuellen Missbrauchs in Brasilien bestätigt. Der BGH verwarf die Revision des Angeklagten. Das Landgericht München hatte den Mann zu 9,5 Jahren Haft verurteilt. Er hatte ab Ende 2019 die 11-jährige Nichte seiner Partnerin massiv sexuell missbraucht. Auf der griechischen Urlaubsinsel Santorin streiken seit dem Morgen Busunternehmen. Der Branchengewerkschaft forderte unter anderem die Ankunft der Kreuzfahrtschiffe mit tausenden Touristen besser zu staffeln. Derzeit gäbe es täglich Staus und Probleme beim Empfang der Urlauber. Die Kommunalverwaltung kritisierte den Streik mitten in der Urlaubssaison. Das Wetter in der Nacht wechselnd bewölkt und trocken, 18 bis 11 Grad. Morgen dann wieder viel Sonne, nur wenige Wolken, meist trocken bei maximal 26 bis 32 Grad. MDR aktuell Verkehrsdienst. Vorsicht auf der A9 Richtung Berlin zwischen Rudolfstein und Bad Lobenstein liegen Steine auf der mittleren Fahrspur. A2 Richtung Hannover zwischen Kreuz Magdeburg und Eisleben 8 Kilometer stockender Verkehr an einer Baustelle. Vorsicht auf der A4 Frankfurt Richtung Dresden zwischen Wüstenbrand und Kreuz Chemnitz liegt ein Plasteteil im Baustellenbereich. Die A9 Richtung München ist zwischen Dittersdorf und Schleiz wegen eines Feuerwehreinsatzes gesperrt. Die A14 Richtung Dresden ist zwischen Schönebeck und Kalbe wegen eines umgestürzten LKW gesperrt. Und Vorsicht auf der A71 Richtung Sangerhausen zwischen Dreieck Werntal und Schweinfurt West liegt eine Plane. Soweit der MDR Aktuell Verkehrsdienst. Die Zeit 18.47 Uhr.
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6: Und auch heute Abend werden Sie bestens informiert, nicht nur hier beim Nachrichtenradio, sondern auch im MDR Fernsehen bei MDR Aktuell. In der Spätausgabe macht dies Stefanie Blochwitz und sie ist jetzt bei mir im Studio. Hallo Stefanie.
17: Hallo Romy, grüß dich.
6: Ihr schaut heute Abend unter anderem auf die Situation der Kommunen, auf die Finanzsituation. Ist ja heute ein großes Thema. Was macht ihr dazu?
17: Ja, das ist ein Thema, einfach weil es wirklich so viele Leute betrifft und den Alltag vieler Menschen. Wir gucken dann nochmal genau auf das, was eben heute passiert ist. Es gab ja heute einen großen Aktionstag. Bundestag, Kommunen am Limit. Ich finde, dieses Wort oder dieses Motto, das zeigt auch sehr deutlich, wie angespannt die Lage ist. Wir gucken auch nochmal auf so ein paar Zahlen, auch was die Kommunen alles machen. Und so ein bisschen, wie ernst die Lage ist, das zeigt sich eben auch an zwei Zahlen, die ich jetzt mal mitgebracht habe. Wenn man das mal vergleicht, 2022 waren es wirklich nur 25% der Kommunen, die eine rote Zahlen geschrieben hat. Und erwartet wird in diesem Jahr, dass es sogar schon bis auf 95 steigt. Und ich finde, das ist wirklich ja ein Milliardendefizit, was da möglicherweise erwartet wird. Und deswegen schlagen sie eben Alarm. Denen steht wirklich das Wasser bis zum Hals. Das hat man heute sehr deutlich gesehen. Und wir wollen heute stellvertretend auch mit der Oberbürgermeisterin in Zwickau sprechen, Constanze Arndt, die uns nochmal ihre Situation da so ein bisschen schildert.
18: Und Finanzprobleme im gewissen Sinne haben auch die Imker. Auch das wird ein Thema sein heute bei euch.
17: Genau, wir schauen nämlich mal ganz tief ins Honigglas. Und du hast gesagt, die Berufsimker, die geraten immer mehr in Bedrängnis, weil, und die Zahl ist wirklich angestiegen, wenn man mal drauf guckt, es gibt immer mehr Hobbybienenzüchter und die verkaufen ihre Honigwaren eben deutlich günstiger. Und deswegen können eben die davon leben, ja, so ein bisschen, müssen ein bisschen genauer hinschauen. Und das werden wir uns heute auch nochmal angucken.
18: Stefanie Blochwitz, heute Abend, 21.45 Uhr, MDR aktuell Spätausgabe. Danke, dass du hier warst.
17: Sehr gern.
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18: Die Deutsche Bahn verkauft künftig keine Pommes mehr in ihren Bordbistros. Nicht nur bei der Bahn wird sich in dieser Beziehung etwas ändern, denn im Hintergrund wirkt eine folgenreiche EU-Verordnung. Was drinsteht und warum das gerade alles jetzt passiert, dazu Andreas Meyer-Feist.
12: Keine Pommes in der Bahn. Für die einen ein großer kulinarischer Verlust, für die anderen eine willkommene Entlastung empfindlicher Nasen, wenn kein Duft nach Frittierte mehr durch den Gang zieht. Das ist aber nicht der Grund. Die Pommes wurden als Tiefkühlpack geliefert. Die Bahn reißt ihre alten Gefrierschränke aus den Bistroküchen raus. Neue gibt es nicht. Laut EU-Recht hätten die alten umweltfreundlich gemacht werden müssen. Neue Gefrierschränke gelten aber als sehr wartungsintensiv und teuer. Nun sollen es auch normale Kühlschränke tun, aber eben mit nichts Tiefgekühltem mehr. Treibende Kraft hinter dem Tiefkühl aus ist Virginijus Sinkevicius, heute Abgeordneter im EU-Parlament, vor zwei Jahren noch Ursula von der Leyens EU-Kommissar für Umwelt. Der litauische Politiker hatte sich stark gemacht für einen Stopp der klimaschädlichen Gase aus Kühlanlagen.
19: The figures are still too high.
12: Die Zahlen sind immer noch zu hoch. Vor zwei Jahren wurde eine neue EU-Verordnung beschlossen. Ab diesem Jahr 2026 gilt ein striktes Verbot für bestimmte Kältemittel oder sie werden extrem teuer. Die Bahn hat die Konsequenzen gezogen. Statt klassischer Pommes, die tiefgekühlt gelagert wurden, soll es Kartoffelecken aus Vakuumbeuteln geben, die auch in normalen Kühlschränken frisch bleiben. Bis 2050 sollen die Treibhausemissionen in der Europäischen Union auf Null gedrückt werden, so der ehemalige EU-Kommissionsvize Frans Timmermans. Und bei Klimaneutralität geht es um alle relevanten Schadstoffe. Die Umstellung in diesem Jahr läuft nicht nur bei der Bahn auf Hochtouren. Viele Branchen sind betroffen. Supermärkte müssen sich umstellen, wenn dort noch Kühltheken und Lager mit alten Gasen laufen. Die alten Anlagen müssen ausgetauscht werden mit alternativen Kältemitteln. Ab 2027 gibt es strenge Grenzwerte auch für Wärmepumpen. Als zukunftssicher gelten Geräte mit dem Kältemittel Propan. Der aktuelle Stand der Umrüstung lässt sich nur schätzen. Es gibt aber einige Zahlen der Verbände und des Bundesumweltministeriums. Die allermeisten neuen oder modernisierten großen Supermärkte und Discounter hätten inzwischen nachgerüstet. Bei kleineren Geschäften und Metzgereien soll die Umrüstungsrate aber noch nicht so gut ausfallen. Viele Händler befürchten Umsatzverluste durch den Umbau und nutzen recycelte Altkältemittel als Übergangslösung. Aber auch diese Option läuft bald aus. Bisher wurden schon viele Milliarden Euro investiert. Die Kosten pro Filiale werden auf bis zu 300.000 Euro geschätzt. Vor allem dort, wo auch die Truhen und Regale ausgetauscht werden müssen. Im Bordbistro der Bahn geht es nicht so aufwendig zu. Trotzdem, neue Tiefkühlgeräte gibt es nicht mehr. Und auch der Wunsch nach Eiswürfeln an heißen Tagen wird wahrscheinlich unerfüllt bleiben.
18: Ja, es ist Sommer. In den Großstädten wird es ganz schön heiß und viele Städte versuchen deshalb, mehr Grünflächen zu schaffen. Also Asphalt aufreißen, Bäume pflanzen und sogenannte Tiny Forests anzulegen. Wie sinnvoll sind diese Aktionen fürs Klima? Katharina Wilhelm berichtet aus der ARD-Klimaredaktion.
20: Eine Straße nahe der Einkaufsmeile Zeil in Frankfurt. Früher waren hier Parkplätze, heute stehen hier junge Bäume. Die Reaktionen darauf sind gemischt.
1: geht einem das Herz auf und man freut sich natürlich. Man leidet mit dem Baum an vielen Standorten.
21: Dass die Parkplätze weg sind, sehr schlecht für uns Händler.
22: Die Bankenmetropole Frankfurt ist bekannt für Hochhäuser mit Beton- und Glasfassaden. Doch seit einigen Jahren werden in der Stadt immer öfter auch kleine Wälder, sogenannte Tiny Forests, angelegt. Das heißt, auf kleinen Flächen werden viele verschiedene Pflanzen eingesetzt, oft gemeinsam mit Anwohnern und Schulkindern. Doch wie groß ist der Nutzen dieser kleinen Wälder wirklich?
23: Einmal eine ökologische Wirkung, dass es Lebensraum bietet. Das wäre meiner Ansicht nach die wichtigste Wirkung, dass Lebensräume für Insekten, Vögel, andere Tiere. Und klimatische Wirkung auch. Es kühlt durch Verdunstung, wenn die Bäume groß sind, und bietet halt auch so einen kühlen Ort in der Stadt tatsächlich, der aber nicht so wahnsinnig weit ausstrahlt, muss man auch ehrlicherweise sagen.
22: Sagt Jan Dieterle, Professor für nachhaltige Stadtgestaltung. Die Tiny Forests wirken, aber vor allem lokal. Trotzdem investieren Städte in solche Projekte. In Frankfurt wurden in mehreren Stadtteilen Miniwälder angelegt. Kosten rund 60.000 Euro, größtenteils gefördert durch Bundesprogramme. Neben der Klimawirkung soll es dabei aber auch noch um etwas anderes gehen. Das soziale Miteinander, sagt Dieterle.
23: Dass eben Menschen sich damit beschäftigen, also Kinder zum Beispiel Bäume pflanzen und auch sehen, wie das wächst. Also so dieses, den Naturbezug wiederherzustellen in der Stadt.
22: Dieser Gedanke motiviert auch viele Bürgerinnen und Bürger. Im Frankfurter Stadtteil Dornbusch zum Beispiel hat sich die Nachbarschaft selbst für einen Tiny Forest eingesetzt. Mit dabei Gundula Fins-Böhr.
24: Es hat bei vielen Leuten viel Energie hervorgerufen, hatte ich den Eindruck. Man musste nicht mehr jeden Tag ertragen, diese traurigen Nachrichten über die Klimaentwicklung. Man hatte das Gefühl, wirklich im Kleinen, Tiny, aber immerhin etwas tun zu können.
22: Doch beim Blick aufs große Ganze wird klar, entscheidend fürs Stadtklima sind vor allem große, alte Bäume. Und die stehen zunehmend unter Druck. Denn Hitze, Trockenheit und Krankheiten setzen ihnen stark zu, erklärt Heike Appel, Leiterin des Frankfurter Grünflächenamts.
25: Wir hatten 3 Hitzejahre gehabt, 2018, 19, 20. Da waren die Försterinnen und Förster schon mental ziemlich am Boden gewesen. Weil so ein Förster oder Försterin, die arbeiten 30 Jahre lang an einem Wald, bauen den auf, um dann an die nächste Generation weiterzugeben. Und dieses Lebenswerk von den Menschen, ihr Berufswerk quasi, war zerstört gewesen, weil der Wald am Absterben ist.
22: Im Stadtwald wurden deswegen mehrere Baumarten auf ihre Klimatauglichkeit getestet. Die Stadt reagiert, Wälder werden umgebaut und klimaresistente Arten getestet. Samen zum Beispiel aus dem Westerwald schnitten dabei schlechter ab als die aus der Region um den italienischen Vulkan Ätna. Gleichzeitig versucht die Stadt aber auch, bestehende Bäume besser zu schützen. Zum Beispiel durch mehr Platz für Wurzeln oder entsiegelte Flächen. Denn klar ist, gerade ältere und große Bäume haben einen großen Nutzen für das umliegende Gebiet, sagt Geoökologin Julia Kromer.
1: Es gibt Studien, die genau ermitteln, wie groß der Kühleffekt durch Bäume ist. Also viel größer als nur durch Grün- oder Staudenflächen, weil die Bäume halt doppelt kühlen durch Verdunstung und Verschattung. Also sind hocheffiziente Klimaanlagen, die uns wirklich unsere Städte dauerhaft irgendwie bewohnbar halten.
22: Tiny Forests können also dabei helfen, als Baustein, als Symbol und als Lernort. Doch sie ersetzen eben auch nicht den Stadtwald. Katharina Wilhelm, ARD Klimaredaktion.
18: Ja, es ist Hochsommer, auch diese Woche, und da zieht es viele an den See oder in die Eisdiele, manch einen aber auch aufs Rad, denn es ist Hochsaison bei den Radfahrern, und Grit Lichtblau berichtet aus Aachen.
26: Ja, ich bin jetzt auf der Elbfähre hier in Aachen. Ich habe jetzt den Fährmann Christian hier an meiner Seite. Ist es denn bei 30 Grad, 35 Grad hier kühler als an Land? Merkt man was?
27: Ja, ein bisschen geht der Wind eigentlich immer auf dem Wasser, aber das Deck heizt sich sehr auf, ist ja alles aus Stahl. Die Autos sind heiß. Nee, also wirklich kühl ist es nicht.
26: Was macht man dann? Man sucht sich hier quasi das Führerhaus hier. Hier ist es ein bisschen schattig.
27: Ja, viel Schatten haben wir nicht. Aber wir haben ja diese Windenhäuser und ein Kassenhaus. Und ja, man versucht schon, dass man nicht die ganze Zeit in der Sonne steht. Ja.
26: Aber kommen denn weniger Leute, wenn es dann wirklich so heiß ist? Merkt man, dass die Leute vielleicht doch eher zu Hause bleiben? Oder?
27: Ja, merkt man. Und da tun mir die Radfahrer ein bisschen leid, weil der Elbe-Radweg geht über die Fähre Aachen. Und das sieht man ja schon, wenn die mit den Packtaschen kommen. Die haben oft ihre Pensionen vorbestellt. Ja, die müssen die Strecke schaffen, die sie sich vorgenommen, die Tagesrouten oder Tagesziele. Und die hängen ganz schön durch. Die ziehen auch manchmal eine ganz schöne Fresse.
26: Also das kann ich bei den 4 Radfahrern hier nicht sehen. Die lächeln nämlich noch.
28: In Magdeburg haben wir angefangen, jetzt fahren wir nach Dresden.
26: Heute der kühlste Tag dieser Woche mit irgendwie 28 Grad. Es kommt noch mal 10 on top, also es wären am Ende der Woche 38. Sind Sie dann schon am Ziel, oder?
29: Also wir haben jetzt noch, Moment, 8 Tage haben wir noch vor uns. Man muss viel von innen kühlen mit Getränken und so weiter. Aber Das halten wir durch. Wir sind erprobt.
26: Und da gibt es auch keine Schmerzgrenze, wo man sagt, so ab 35 ist nicht mehr?
29: Wir sind schon bei, was war's, 44 Grad.
0: Wir sind schon bei 44 Grad. Aber wir wären, das ist unsere Alternativreise, wir wären eigentlich jetzt in Uganda bei den Berggorillas und sind nur nicht hingefahren wegen Ebola. Und dann haben wir gesagt, gehen wir unserer zweiten Leidenschaft nach, dem Radfahren. Und dann haben wir uns für die Elbe entschieden.
26: Ist ja auch schön hier bei uns.
0: Wunderschön. Und wir müssen was sagen, weil wir kommen ja natürlich aus dem Großraum Stuttgart. Wir genießen es, dass wir so wenig Menschen sehen hier. Ja. Viel Natur, wenig Menschen, sehr schön. Ja, es gefällt uns.
6: Vom Elberadweg jetzt ins MDR Aktuell Wetterstudio zu Renato Bodenburg. Renato, was erwartet uns am Abend?
15: Dass wir noch die ganze Zeit Sonnenschein haben bis zum Sonnenuntergang. 21.33 Uhr geht sie unter, dann ist es natürlich auch noch ein ganzes Stück hell. Die Wolken werden immer weniger und dann haben wir zum Teil in der Nacht auch klaren Himmel. Dort gehen die Werte zurück auf 18 bis 11 Grad und morgen heißt dann wieder eine kleine Steigerung, 32 Grad in den Höchstwerten und die nächsten Tage kommt dann die große Hitze zurück. Von Tag zu Tag höhere Höchstwerte und am Wochenende, am Sonnabend dann die Spitze bis maximal 39 Grad.
6: Dankeschön, Renato. Hier erwartet Sie nach den Nachrichten Felix Gebhardt am Mikrofon mit diesen Themen. Wir schauen auf die Vorschläge der Rentenkommission und wir sind live dabei beim Spiel Argentinien-Österreich bei der Fußball-Weltmeisterschaft gleich nach den Meldungen. Ich bin Romy Arndt und sage Tschüss.
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10: Um 19 Uhr mit Ines Herrmann. Der Industrieverband BDI erwartet in diesem Jahr nur noch ein Wachstum von 0,4%. Zu Jahresbeginn war man noch von 1% ausgegangen. BDI-Präsident Peter Leibinger sagte beim Tag der Industrie in Berlin, die Lage sei kritisch, jedoch nicht hoffnungslos. Die Bundesregierung müsse ein großes Reformpaket schnüren. Konkret forderte der BDI niedrigere Steuern und bessere Abschreibungsregeln. Arbeit dürfe sich nicht weiter verteuern. Eine Frührente soll künftig erst ab 64 Jahren möglich sein. Wie die Nachrichtenagentur dpa meldet, ist das einer der Vorschläge der Rentenkommission. Bisher ist es möglich, nach 35 Beitragsjahren ab 63 mit Abschlägen in Rente zu gehen. Dieser Punkt hat nichts mit der abschlagsfreien Rente nach 45 Beitragsjahren zu tun. Sie ist als Rente mit 63 bekannt und soll abgeschafft werden. Die Kommission stellt ihr Papier morgen offiziell vor. Nach dem Tod einer Sechsjährigen im Osternienburger Land verdichten sich die Hinweise auf ein Gewaltverbrechen. Wie die Staatsanwaltschaft Dessau mitteilte, starb das Kind an einem schweren Schädelhirntrauma. Das sei das vorläufige Obduktionsergebnis. Die Ermittler gehen von einem Tötungsdelikt aus. Das Kind war Anfang Juni mit schweren Kopfverletzungen in die Uniklinik Halle gebracht worden. Der Lebensgefährte der Mutter sitzt in Untersuchungshaft. Der legendäre Musikproduzent Clive Davis ist tot. Wie seine Familie mitteilte, starb er heute in New York im Alter von 94 Jahren. Davis gilt als Entdecker zahlreicher berühmter Musiker, darunter Pink Floyd, Bruce Springsteen, Whitney Houston, Patti Smith und Janis Joplin. Er war für mehr als 300 Nummer-1-Titel verantwortlich. Im Jahr 2000 wurde er Mitglied der Rock'n'Roll Hall of Fame. Fußball-Bundesligist RB Leipzig hat Martin De Michelis als neuen Cheftrainer verpflichtet. Wie der Club am Abend mitteilte, unterschrieb der 45-Jährige einen Zweijahresvertrag. Der Argentinier kommt vom spanischen Erstliga-Absteiger Mallorca. In Leipzig folgt er auf Ole Werner, der trotz der Champions-League-Qualifikation nach einem Jahr gehen musste. Das waren die Nachrichten. Das Wetter mit dem Blick auf die Temperaturen auf dem Brocken stark bewölkt 17 Grad, in Chemnitz wolkig 26, in Dresden stark bewölkt 27 Grad, Eisenach leicht bewölkt 28, in Erfurt fast wolkenlos 28 Grad, auf dem Fichtelberg stark bewölkt 22, Gera leicht bewölkt 27, in Görlitz wolkig 28 Grad, Halle wolkig ebenfalls 28 Grad, in Leipzig leicht bewölkt 29, Magdeburg wolkig bei 29 Grad und in Meiningen leicht bewölkt bei 28 Grad. In der kommenden Nacht ist es wechselnd bewölkt, teilweise aber auch klar, regnen wird es nicht, die Tiefstwerte 18 bis 11 Grad. Morgen neben Sonne auch Quellwolken, meist trocken, dazu maximal 27 bis 32 Grad und am Mittwoch weiter viel Sonne, kein Regen und sehr heiß. MDR-Verkehrsdienst, Vorsicht auf der A2 Richtung Berlin. Zwischen Brandenburg und Netzen liegen Fahrzeugteile. A2 Richtung Hannover, zwischen Kreuz Magdeburg und Eisleben, 8 Kilometer stockender Verkehr an einer Baustelle. Vorsicht auf der A4 Frankfurt Richtung Dresden. Zwischen Wüstenbrand und Kreuz Chemnitz liegt ein Plasteteil im Baustellenbereich. Die A4 Görlitz-Dresden ist zwischen Kodersdorf und Niederseifersdorf wegen Wartungsarbeiten bis morgen 5 Uhr gesperrt. Vorsicht auf der A9 Richtung Berlin. Zwischen Rudolfstein und Bad Lobenstein liegen Steine auf der mittleren Fahrspur. Die A9 Richtung München ist zwischen Dittersdorf und Schleiz wegen eines Feuerwehreinsatzes gesperrt. Die A14 Richtung Dresden ist zwischen Schönebeck und Kalbe wegen eines umgestürzten LKW gesperrt. Und Vorsicht auf der A38 Richtung Göttingen zwischen Breitenworbis und Leinefelde-Worbis. Eine ungesicherte Unfallstelle auf alten Fahrspuren. Soweit der MDR-Verkehrsdienst. Die Zeit 19.04 Uhr.
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2: Im Studio Felix Gebhardt und bei mir für den Fußball zuständig Thorsten vom Wege dabei.
15: Guten Abend und wir sind gleich beim Spiel der Argentinier gegen die Österreicher. Das läuft seit ein paar Minuten, Tore hat es noch nicht gegeben. Wir sind in Dallas in einem Stadion, das heute zu einer Halle umformiert wurde, weil es eben so warm ist in Texas, dass man die ganze Bude runterkühlt auf 21 Grad Celsius. Das ist der aktuelle Temperaturstand und wie heiß es auf dem Feld zugeht, das sagt uns in einer ersten Einblendung jetzt mein Kollege Michael Augustin.
3: Das Spiel ist unterbrochen. Lautaro Martinez, der argentinische Stürmer, liegt da beim Spielstand von 0:0 im Strafraum der Österreicher. Er wurde da von Stefan Posch und Xaver Schlager im 16er in die Zange genommen. Er kam an den Ball und beide grätschten von der Seite ran. Beide trafen den Ball. Für mich ist das kein Elfmeter, aber sie haben irgendwie auch den Stürmer von Inter Mailand, Lautaro Martinez, getroffen. Und er muss da jetzt behandelt werden. Argentinien ist die aktivere Mannschaft hier in der Anfangsphase in Dallas vor 70.000 Zuschauern. Das Dach ist geschlossen. Die Arena ist auf 21, 22 Grad runtergekühlt. Und es gab auch schon eine Chance für Argentinien. Also auch das hätte ja eine werden können für Martinez. Aber nach 2 Minuten hatte sich Thiago Almada, der links außen durchgesetzt, kam da im Strafraum aus spitzem Winkel von der linken Seite zum Abschluss und hat das Außennetz des österreichischen Tores getroffen. Martinez humpelt jetzt erstmal vom Spielfeldrand und wird dort weiter behandelt. Der Schiedsrichter, das ist Amin Mohamed Omar aus Ägypten, der checkt jetzt, ob da vielleicht doch ein bisschen mehr war, ob das dann doch ein elfmeterreifes Foul war, dieses Einsteigen von Posch und Schlager gegen Martinez. Es läuft also im Hintergrund der Videocheck, die Kommunikation des Referees mit dem Videoassistenten. Möglicherweise wird dann, wenn es so kommen sollte, Lionel Messi gleich hier zu einem Elfmeter antreten. Aber noch ist nicht klar, wie die Sache hier ausgeht. Noch steht es 0:0 in Dallas.
15: Und wir sind dann in ein paar Minuten wieder dabei und da wissen wir auch, ob es Elfmeter gab oder nicht.
2: Hier bei MDR aktuell, 19.07 Uhr ist es. Erst morgen übergibt die Rentenkommission offiziell ihre Vorschläge für eine Reform an die Bundesregierung. Aber schon jetzt sind viele davon bekannt und werden diskutiert. Kontrovers unter anderem die Abschaffung der abschlagsfreien Rente mit 63 und der Aufbau einer Kapitalrente, die Arbeitnehmer und Geber mit höheren Beiträgen finanzieren sollen. Aus Berlin berichtet Jim Bob Nikschas.
4: Das bisherige Rentensystem in Deutschland steht vor einem deutlichen Umbruch. Zumindest wenn es nach der Kommission aus Wissenschaftlerinnen und Politikerinnen geht, die von der Bundesregierung damit beauftragt worden war, Vorschläge für eine große Rentenreform vorzulegen. Knapp 30 sind es nun geworden. Einer davon der Einstieg in eine Aktienrente nach schwedischem Vorbild. Neben der gesetzlichen Rente zahlen Arbeitnehmer und Geber dabei zusätzliches Geld in einen staatlichen Fonds ein. Dort soll es sich vermehren und später für höhere Renten sorgen. In Summe bedeutet das zunächst weitere Belastungen, auch für die Wirtschaft. CDU-Politikerin Gitta Connemann, Vorsitzende der Mittelstandsunion, kann der Idee im Morgenmagazin von ARD und ZDF dennoch etwas abgewinnen.
5: Entscheidend ist, wie soll es gemacht werden? Was ist mit Mitarbeiterinnen und Mitarbeitern? Wer soll die Kosten schultern? Denn eines ist auch klar, wir sind in einer Situation, in dem es dem Mittelstand in Deutschland nicht gut geht in Gänze, weil die Belastungen zu hoch sind.
4: Entlastet werden soll jedoch auch das Rentensystem Rentensystem selbst durch ein Ende der Rente mit 63. Ohne Abschläge nach 45 Jahren in den Ruhestand zu gehen, das soll nach dem Willen der Kommission nicht mehr ohne weiteres möglich sein. Bis zu 13 Milliarden Euro könnten Berechnungen zufolge pro Jahrgang eingespart werden. Kritik daran kommt unter anderem von den Gewerkschaften. Grünen-Fraktionschefin Katharina Dröge dagegen hält den Vorschlag im Frühstart von NTV und RTL für sinnvoll.
7: Wir haben das selber vorgeschlagen, dass die Rente mit 63 tatsächlich etwas ist, wenn man sich die Perspektive der jungen Menschen anschaut, die nicht mehr in die Zeit passt. Gleichzeitig heißt das aber für uns, dass wir diejenigen, die wirklich nicht mehr können, dann auch dabei unterstützen müssen, dass sie leichter früher abschlagsfrei raus können.
4: Solche Exit-Modelle für Menschen in körperlich belastenden Jobs soll es offenbar auch geben, verbunden mit einer Gesundheitsprüfung. Insgesamt soll das Renteneintrittsalter schrittweise steigen, gekoppelt an die Lebenserwartung. Juso-Chef Philipp Türmer hält das für sozial ungerecht.
8: Was man dabei vernachlässigt, ist, dass die Lebenserwartung vor allen Dingen für diejenigen steigt, die viel verdienen und in wenig anstrengenden Jobs beschäftigt sind. Diejenigen, die weniger verdienen und in körperlich anstrengenden Jobs eben beschäftigt sind, bei denen stagniert die Lebenserwartung.
4: Kritisiert der Juso-Chef im Deutschlandfunk. Mit dieser Kritik dürften die Mitglieder der Rentenkommission gerechnet haben. Sie selbst stehen einvernehmlich hinter den Vorschlägen. Auch Annika Klose, die für die SPD mitverhandelt hat. Sie formuliert im Morgenmagazin von ARD und ZDF einen Wunsch.
9: Ich würde mir wünschen, dass man sich trotzdem das Gesamtkonzept dann mal anschaut, wenn es dann morgen vorgelegt wird und eben dann bewertet, ob es die Anforderungen erfüllt. Nämlich eben, dass alle eine höhere Rente haben, als das zum geltenden Recht der Fall wäre. Und ich würde sagen, die Vorschläge in ihrer Gesamtheit liefern das.
4: Kommt die Bundesregierung zum selben Schluss, könnte sie die Vorschläge der Kommission noch vor der Sommerpause beschließen. Möglichst ohne Streit zwischen den Koalitionspartnern, so die Hoffnung, auch von Gitta Connemann.
5: Wir haben ein Gesamtmenü. Da werden sicherlich einzelne Bestandteile sein, die dem einen oder der anderen nicht schmecken. Aber in Gänze sollen alle davon satt werden.
4: Ob das gelingt, wird sich in den kommenden 3 Wochen vor der Sommerpause zeigen.
12: Jim Bob Nikschas berichtete. 3 Tage ging der Bundesparteitag der Linken in Potsdam. Ein neues Führungsduo wurde gewählt, aber ein Interview, das der neue Co-Vorsitzende Luigi Pantisano vor seiner Wahl gab, überschattete das ganze Wochenende. Pantisano sprach nämlich davon, dass die CDU faschistische Politik machen würde. Das sorgte für Unruhe, auch innerhalb der Linkspartei. Inzwischen hat er die CDU um Entschuldigung gebeten für seine Wortwahl. Dazu äußerte sich der CDU-Fraktionschef in Sachsen-Anhalt, Guido Heuer. Er sagte dem MDR:
13: Ich muss mal sagen, eine CDU als Partei einer faschistischen Politik, so ähnlich hat das ja gesagt. Also ganz ehrlich, das ist ein Unding. Also welches Demokratieverständnis dieser Mann hat, das wollen wir denn in Zukunft mal sehen. Aber an der Stelle habe ich auch großen Respekt vor Eva von Angern, dass sie dagegen klar und deutlich Position bezogen hat. Also auch das gebührt Anerkennung. Und jetzt sieht man aber auch, warum es seitens der CDU auch einen Unvereinbarkeitsbeschluss mit der Linken gibt.
12: Der CDU-Fraktionschef in Sachsen-Anhalt Guido Heuer hier auch zu seiner Kollegin Eva von Angern. Sie ist die Fraktionschefin der Linken in Magdeburg. In ihrer Partei wird weiter über die Aussage des gewählten Linken-Chefs Pantisano diskutiert. Wir haben nachgefragt bei dem linken Politiker Gregor Gysi, wie er es sieht.
14: Naja, das ist natürlich ein Satz gewesen, völlig daneben. Und zwar aus 2 Gründen völlig daneben. Erstens, CDU und CSU gehören zum demokratischen Spektrum unserer Gesellschaft. Und Punkt. Und zweitens, wenn das faschistische Politik ist, dann weiß ich gar nicht, warum wir uns mit dem Naziterror so auseinandersetzen. Das bagatellisiert auch den Naziterror. Das geht überhaupt nicht. Insofern ist es richtig, dass er es zurückgenommen hat und sich entschuldigt hat, aber er hätte es erst gar nicht sagen sollen.
12: Das meint der linken Politiker Gregor Gysi auf Nachfrage unserer Korrespondentin in Sachsen-Anhalt. Weitere Hintergründe finden Sie auch in der MDR Aktuell App. Dort auch eine Reaktion von CDU-Generalsekretär Carsten Linnemann. Momentan reden sie wieder miteinander oder besser gesagt, sie haben es getan. Die USA und der Iran in Genf. Vizepräsident Vance hat sich jetzt erstmals dazu geäußert. Details von Patricia Wern.
16: Vor seiner Abreise aus der Schweiz sagte er, die Gespräche seien gut vorangekommen. Es gäbe noch viel zu tun, aber die USA seien sehr engagiert.
17: Wir haben eine sehr gute Grundlage für eine erfolgreiche endgültige Einigung geschaffen. Die endgültige
1: Einigung ist das Haus. Wir haben das Fundament gelegt, auch wenn wir das Haus noch nicht gebaut haben. Ich halte es für wichtig, dass wir alle würdigen, wie viel wir bereits erreicht haben.
16: Mehrere Aspekte seien ihm dabei wichtig. Es müsse ein Weg gefunden werden, die Straße von Hormuz offen zu halten. Zudem sei ein wichtiges Ziel, die Gefechte zwischen Israel und der Hisbollah-Miliz dauerhaft zu beenden. Es werde viel Arbeit erfordern, bis die territoriale Integrität und Souveränität des Libanon sowie die Sicherheit Israels wirklich erreicht seien. Anschließend hob der US-Vizepräsident besonders hervor, dass Teheran zugestimmt habe, wieder Inspektoren der Internationalen Atomenergiebehörde in den Iran zu lassen. Das sei der erste Schritt zur dauerhaften Denuklearisierung oder dauerhaften Beendigung eines Atomwaffenprogramms im Iran. Dies ist aber weder von der IAEA noch vom Iran bestätigt worden. Der Sprecher des iranischen Außenministers, Araghchi, kommentierte die gestrigen Gespräche auf der Plattform X lediglich mit diesen Worten. Die Grundlage der Vereinbarung sei das Prinzip Verpflichtung gegen Verpflichtung. Und die Islamische Republik Iran werde die Umsetzung der Verpflichtungen der Gegenseite genau überwachen. Sie werde alle ihre Hebel nutzen, dass diese eingehalten würden. Die zuständigen Vertreter der USA und des Iran sollen nun bei Arbeitsgesprächen in den kommenden Wochen Wege finden, um ein endgültiges Abkommen zum Ende des Iran-Kriegs umzusetzen.
12: Patricia Wern aus Genf. Das Top-Thema in den Nachrichten bei MDR aktuell, der Industrieverband BDI erwartet nun weniger Wachstum in diesem Jahr. Die Wachstumsprognose für Deutschland wurde gesenkt auf 0,4%. 19.15 Uhr weitere Meldungen mit Ines Hermann.
10: Estland hat das Mittelstreckenflugabwehrsystem Iris T aus Deutschland erhalten. Das Waffensystem des Herstellers Diehl Defence wurde von der estnischen Luftwaffe auf dem Militärflugplatz Amari entgegengenommen. Die Armee erklärte, mit Iris T könnten mögliche russische Raketen in größeren Höhen als bisher bekämpft werden. Bei einer Explosion in einem Industriegebiet in Katar sind mindestens 13 Menschen ums Leben gekommen. Wie der Energieminister des Emirats mitteilte, wurden 66 Menschen verletzt. Die Explosion wurde auf einen technischen Defekt zurückgeführt. Katar ist aber auch Zielscheibe iranischer Luftangriffe. In Thüringen sind bei einer europaweiten Kontrollwoche gegen Alkohol- und Drogenfahrten mehr als 140 Verstöße registriert worden. Wie die Beamten mitteilten, wurden 78 Alkohol- und 62 Drogenverstöße festgestellt. Gegen 17 Menschen wurde Strafanzeige wegen Fahrens ohne Führerschein erstattet. Das Wetter in der Nacht wechselnd bewölkt und trocken bei 18 bis 11 Grad. Morgen dann wieder viel Sonne, nur wenige Wolken. Es ist meist trocken bei maximal 26 bis 32 Grad. MDR-Verkehrsdienst. Vorsicht auf der A2 Richtung Berlin. Zwischen Brandenburg und Netzen liegen Fahrzeugteile auf der linken Fahrspur. A2 Richtung Hannover zwischen Kreuz Magdeburg und Eisleben. 8 Kilometer stockender Verkehr an einer Baustelle. Vorsicht auf der A4 Frankfurt Richtung Dresden. Zwischen Wüstenbrand und Kreuz Chemnitz liegt ein Plasteteil. Die A4 Görlitz-Dresden ist zwischen Kodersdorf und Niederseifersdorf wegen Wartungsarbeiten bis morgen früh 5 Uhr gesperrt. Vorsicht auf der A9 Richtung Berlin. Zwischen Rudolfstein und Bad Lobenstein liegen Steine auf der mittleren Fahrspur. Die A9 Richtung München ist zwischen Dittersdorf und Schleiz wegen eines Feuerwehreinsatzes gesperrt. Die A14 Richtung Dresden ist zwischen Schönebeck und Kalbe wegen eines umgestürzten LKW gesperrt. Weiter Stau bis Wandsleben und ein Hinweis, die Ortsdurchfahrt Glöte ist für LKW gesperrt. Und Vorsicht auch auf der A38 Richtung Göttingen zwischen Breitenworbis und Leinefelde-Worbis, eine ungesicherte Unfallstelle. Und auf der A71 Richtung Sangerhausen ist zwischen Suhl-Zellermelis und Oberhof der Tunnel Hochwald wegen Wartungsarbeiten bis morgen früh 6 Uhr gesperrt. Soweit der MDR Aktuell Verkehrsdienst, die Zeit 19.17 Uhr.
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15: Thorsten vom Wege am Mikrofon und wir sind dann gleich wieder beim Fußball. Da spielen ja seit 19 Uhr Argentinien und Österreich gegeneinander. Noch keine Tore und das ist eine gewisse Überraschung, denn es gab schon eine richtig enge Szene, aber da haben wir festgestellt, Lionel Messi ist auch nur ein Mensch und eben doch kein Außerirdischer. Wird Ihnen der Kollege Michael Augustin, der hier in wenigen Sekunden dann dran ist, gleich schildern. Es steht also noch 0:0 zwischen diesen beiden Mannschaften. Heute ja noch weitere Spiele, Frankreich gegen Irak und dann deutscher Zeit in der Nacht 2 Uhr Norwegen gegen Senegal und wenn Sie früh aufstehen wollen, 5 Uhr Jordanien gegen Algerien. Jetzt sind wir aber erstmal in der ersten Halbzeit der Partie zwischen Österreich und den Argentiniern. Schalten um nach Dallas und dort meldet sich mein Kollege Michael Augustin.
3: Hingehört, Österreich wird stärker, kann sich aber trotzdem glücklich schätzen, dass es hier in Dallas gegen Argentinien noch 0:0 steht. Denn in der 8. Minute gab es nach Videobeweis Foul-Elfmeter für die Argentinier. Und Lionel Messi hat den Elfmeter vergeben. Schoss knapp, vielleicht 30, 40 Zentimeter rechts am Tor der Österreicher vorbei. Alexander Schlager, deren Keeper, hatte die Ecke, aber musste nicht ran, weil Messi neben das Tor geschossen hat. Es hätte sein 17. WM-Treffer werden können. Dann wäre er alleiniger Rekordtorschütze und hätte Miroslav Klose endgültig verdrängt. Und es war bei Weltmeisterschaften schon der dritte vergebene Strafstoß von Lionel Messi. Also das ist eine Statistik, die war mir vorher auch nicht klar, aber sie beweist, der Messias, der übermorgen 39 Jahre alt wird, ist eben auch nur ein Mensch. Nach seinem Hattrick im Auftaktspiel beim 3:0 gegen Algerien verschießt er hier in Dallas vor 70.000 Zuschauern einen Elfmeter. Und dieser Fehlschuss hat die Österreicher so ein bisschen ins Spiel gebracht. Die führen da jetzt auf der linken Seite noch in der eigenen Hälfte einen Einwurf aus. Konrad Leimer macht das vom FC Bayern. Der war ja Zehner, also Spielmacher beim 3:1-Auftaktsieg gegen Jordanien. Heute ist er auf die linke Abwehrseite ausgewichen. Das Zentrum soll natürlich verdichtet werden, weil von dort hat Lionel Messi seine stärksten Momente. Aber

0: Staatshaushalt zu finanzieren. Außerdem soll der Etat kurzfristig um rund 15% gekürzt werden. Kritiker sehen die Finanzstabilität der Medien in Gefahr. Außerdem warnen sie vor politischer Einflussnahme. Sorgen vor einer Entwicklung wie in der Slowakei oder früher in Polen und Ungarn sind groß. Marianne Alweis berichtet.
1: Das Haus des tschechischen Rundfunks am Rande der Prager Altstadt ist wieder einmal Schauplatz des Widerstands. 1945 wurde von hier aus zum Aufstand gegen die NS-Besatzung aufgerufen. Und während 1968 sowjetische Panzer heranrollten, sendete das Radio unabhängig weiter. Das soll auch so bleiben.
2: Vážení mocní, bez rozdílu politických stran, vstup z Balbínovy ulice už není volný.
1: Den Machthabern aller Parteien ist der Zutritt zum Rundfunk nicht mehr möglich, ruft der Radiomoderator Jan Kovacsik. Hunderte Journalistinnen und Journalisten in schwarzen T-Shirts stehen rund um das funktionalistische Gebäude und halten sich an den Händen.
3: Die Menschenkette ist dafür da, dass wir symbolisch den Rundfunk schützen vor den Eingriffen der Politik,
1: erklärt Till Janza, Leiter der deutschsprachigen Redaktion des tschechischen Auslandsrundfunks. Radio Prag International droht im Januar das Ende nach 90 Jahren. Der Inlandsrundfunk und das Fernsehen sollen 15-20% sparen.
3: Auf jeden Fall Einschränkungen im Programm und Entlassungen.
1: Die Nachrichtensendungen beginnen seit Mitternacht verspätet nach einer Minute der Stille. Auch bei ČT, dem tschechischen Fernsehen, werden Zuschauer und Zuhörer über den 24 Stunden langen Warnstreik informiert. Nur die Kinderprogramme und die Übertragung der Fußball-WM sind nicht betroffen. Gesendet wird überall weiter. Uns bleibt keine andere Lösung, so der Fernsehjournalist Jan Molacek. Die Regierung ignoriert die Appelle eines bedeutenden Teils der Gesellschaft, die Proteste tschechischer und internationaler Journalistenorganisationen sowie Angebote zur fachlichen Debatte. Die rechtspopulistische Koalition von Premier Andrej Babiš hat die Abschaffung der Rundfunkgebühren auf den Weg gebracht. Garantien für eine langfristige Finanzierung und für eine politische Unabhängigkeit gibt sie nicht. Anders als die skandinavischen Staaten, die Babiš als Vorbild nennt, kritisiert der Radiojournalist Jan Herget vom Streikteam. Die Regierung behauptet, dass wir nicht sparen könnten. Das Gegenteil ist der Fall. Rundfunk und Fernsehen haben 2 Jahrzehnte lang ihren gesetzlichen Programmauftrag erfüllt, mit Budgets, die eingefroren waren, und das trotz rasant gestiegener Kosten. Gestern hatten sich erneut tausende Tschechinnen und Tschechen solidarisch mit den Medien gezeigt. Trotz der Hitze zogen sie bis zum Hauptsitz des öffentlich-rechtlichen Fernsehens. Teilnehmer trugen Plakate mit Aufschriften wie »Die Medien sind nicht die Pressesprecher der Regierung«. Der liberale Präsident Peter Pavel bezeichnete die Reform als unglücklich. Die Rundfunkgebühren betragen zurzeit umgerechnet rund 8,50 Euro im Monat. Die Pragerin Hanna unterstützt die streikenden Journalisten. Die Gebühren sind so niedrig, dass sie wirklich niemanden belasten. Wir befürchten daher, dass die Regierung vor allem die Kontrolle erlangen will. Wir sind Bürger und würden die Gebühren gerne weiterzahlen.
0: Aus Prag berichtete Marianne Alweis. Die israelische Armee ist weiter in Alarmbereitschaft. Seit Sonntag ist es zwar weitgehend ruhig geblieben in den israelischen Gemeinden im Norden des Landes. Premierminister Netanyahu schloss aber in einer Rede erneut einen Truppenabzug aus dem Libanon aus. Bettina Meyer berichtet.
4: Zum ersten Mal seit Beginn des Krieges mit dem Iran gelten in ganz Israel keine Einschränkungen mehr im öffentlichen Leben. Dafür galten zuletzt noch im Norden Israels an der Grenze zum Libanon Einschränkungen. Versammlungsverbote und Beschränkungen, die Schließung von Kindergärten und Schulen ordnet das Heimatschutzkommando der israelischen Armee im Falle von Eskalationen an, wie zuletzt mit dem Iran. Die israelische Armee bleibt dennoch in Alarmbereitschaft, kündigte Israels Generalstabschef der Armee, Eyal Zamir, an. Bei einem Truppenbesuch im Südlibanon sagte er, die Waffenruhe mit der Hisbollah sei brüchig, das Militär sei bereit, Bedrohungen abzuwehren und schnell zum Angriff überzugehen, falls erforderlich. Israels Premier Netanyahu betonte erneut bei einer Rede in Jerusalem, die israelische Armee werde so lange in der sogenannten Sicherheitszone im Südlibanon bleiben, wie es nötig ist, die Bürger Israels zu schützen. Er fügte hinzu, Israel habe 90% der 150.000 Raketen und Flugkörper zerstört, die die Hisbollah gegen das Land aufgeboten habe. Zum Iran sagte Netanyahu, die Islamische Republik sei der größte Förderer des Terrorismus auf dem Planeten.

0: Viele Gebiete in Europa stöhnen derzeit unter extremer Hitze mit Temperaturen von teilweise über 40 Grad. Erlebt Spanien seit dem Wochenende die erste offizielle Hitzewelle des Jahres, passend zum kalendarischen Sommeranfang. Marc Hoffmann.
1: In nahezu allen Regionen Spaniens gelten derzeit offizielle Hitzewarnungen. Der spanische Wetterdienst hatte gestern, am Sonntag, an rund 75 Messstationen im Land Werte über 40 Grad gemessen. Vor allem im Nordwesten ist die Hitze derzeit ungewöhnlich intensiv. Die Behörden warnen ausdrücklich vor den Gesundheitsgefahren durch die extrem hohen Werte. Für die Urlaubsinsel Mallorca werden im Laufe des Tages Temperaturen um 39 Grad erwartet. Es gilt für das Innere der Insel die Warnstufe Orange, die zweithöchste von insgesamt drei, wegen erheblicher Gefahren für die Bevölkerung. Durch die Extremtemperaturen steigt derzeit auch das Risiko von Wald- und Buschbränden. Behörden haben Sperrzonen eingerichtet. Die Feuerwehren setzen Überwachungsdrohnen ein, um entstehende Brände frühzeitig erkennen zu können. Hitzewellen sind in Spanien nicht ungewöhnlich, allerdings weist der spanische Wetterdienst darauf hin, dass sie immer früher beginnen, intensiver werden und zum Teil länger anhalten.
2: Hitzewellen ist ein gutes Stichwort, die gibt's in Dallas und Umgebung, jetzt um diese Jahreszeit natürlich, allerdings nicht im Stadion, deswegen ist es einigermaßen witzig, dass wir jetzt eine dreiminütige Trinkpause hier über uns ergehen lassen müssen. Hoffentlich haben sie warme Getränke mit, die beiden Mannschaften, dass sie sich nicht erfrieren in den 3 Minuten Unterbrechung. Gelegenheit für die Coaches beider Teams, da ein bisschen nochmal einzugehen auf das eine oder andere, was bisher passiert ist. Was ist bisher passiert? Lionel Messi ist doch nur ein Mensch, hat einen Elfmeter verschossen in der Startphase dieses Spiels. Dann sind die Österreicher ein bisschen besser reingekommen. Und jetzt sind wir mal gespannt, wie sich das Spiel hier weiterentwickelt. Das wird auf jeden Fall, weil dieser Elfmeter ewig gecheckt wurde und weil es eben diese Trinkpause gab, beziehungsweise noch gibt, eine deftige Nachspielzeit geben in den ersten 45 Minuten. Also ich rechne mal mit mindestens 5 Minuten. Aber jetzt sind wir wieder live dabei in Dallas und mein Kollege vor Ort, das ist Michael Augustin.
3: Hydration Break in Dallas. Die Trinkpause geht gerade zu Ende und auf dieser riesengroßen Leinwand, das ist der größte HD-Bildschirm, den es auf der Welt gibt, waren Cheerleader eingeblendet, die weiße Cowboy-Stiefel trugen und so ein Bikini-Oberteil anhatten, eine ganz kurze Hose. Animationsprogramm hier, Made in Dallas. Daran muss man sich auch erstmal gewöhnen. Jetzt wird wieder Fußball gespielt. Ein Tor haben wir noch nicht gesehen. 0:0 zwischen Argentinien und Österreich. Die Argentinier haben in Person von Lionel Messi in der 8. Minute einen Foul-Elfmeter verschossen. Schon sein dritter verschossener Elfmeter bei einer WM. Und wenn er getroffen hätte, dann hätte er 17 WM-Tore und wäre an Miroslav Klose in dieser ewigen Bestenliste vorbeigezogen, den deutschen WM-Rekordtorschützen. Die Österreicher sind nach dem Elfmeter-Fehlschuss besser in der Partie, haben den Ball in der eigenen Hälfte mit David Alaba. Der wird übermorgen 34. Übermorgen hat Messi auch Geburtstag. Der wird dann aber schon 5 Jahre älter, 39. Rückpass von Alaba zu Alexander Schlager. Der Torhüter musste beim Elfmeter nicht eingreifen, aber er hat eine Chance vereitelt. Nach 19 Minuten wurde Messi freigespielt und tauchte da ungefähr 10, 11 Meter vor dem österreichischen Tor auf. Und dann war es Alaba, der ihn von hinten noch ein bisschen störte. Und der Ball, der aufs Tor kam, halb von Messi, aber halb auch von Alaba in diese Richtung abgelenkt. Der war dann eine Beute von Alexander Schlager. Also da wäre die nächste Möglichkeit für Argentinien gewesen, hier mit 1:0 in Führung zu gehen. Aktueller Spielstand in Dallas aber 0:0.
0: Ums Schwitzen geht's jetzt auch hier bei MDR aktuell. Wir schauen aufs Wetter für Mitteldeutschland. Heute Nacht ist es wechselnd bewölkt, aber trocken. Tiefstwerte 18 bis 11 Grad, wenn man da noch von Tiefstwerten reden kann. Morgen neben Sonne auch Quellwolken, meist trocken bei 27 bis 32 Grad. Mittwoch viel Sonne, trocken und weiterhin hochsommerlich heiß. Und wenn wir weiterschauen, es bleibt hochsommerlich trocken. Zum Ende der Woche zunehmend heiß bis 38 Grad. Und wir schauen noch weiter, was hier bei uns im Radioprogramm weiter zu erwarten ist. Die Verhandlungen zwischen Iran und USA, da blicken wir genauer drauf in der kommenden halben Stunde. Eine der zentralen Fragen, bleibt es ruhig im Libanon? Und wir sind in gut 10 Minuten wieder live bei der Fußball-Weltmeisterschaft Argentinien gegen Österreich.

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1: Um 19.30 Uhr mit Ines Hermann. Der Industrieverband BDI erwartet in diesem Jahr nur noch ein Wachstum von 0,4%. Zu Jahresbeginn war man noch von 1% ausgegangen. BDI-Präsident Peter Leibinger sagte beim Tag der Industrie in Berlin, die Lage sei kritisch, jedoch nicht hoffnungslos. Die Bundesregierung müsse ein großes Reformpaket schnüren. Konkret forderte der BDI niedrigere Steuern und bessere Abschreibungsregeln. Arbeit dürfe sich nicht weiter verteuern. Eine Frührente soll künftig erst ab 64 Jahren möglich sein. Wie die Nachrichtenagentur dpa meldet, ist das einer der Vorschläge der Rentenkommission. Bisher ist es möglich, nach 35 Beitragsjahren ab 63 mit Abschlägen in Rente zu gehen. Dieser Punkt hat nichts mit der abschlagsfreien Rente nach 45 Beitragsjahren zu tun. Sie ist als Rente mit 63 bekannt und soll abgeschafft werden. Die Kommission stellt ihr Papier morgen offiziell vor. Unterhändler des EU-Parlaments und der EU-Mitgliedstaaten haben sich auf strengere Regeln zum Schutz von Kindern vor sexuellem Missbrauch geeinigt. Wie der Rat der EU-Staaten mitteilte, beinhalten die Regelungen neue Straftatbestände, höhere Strafen und längere Verjährungsfristen. Künftig soll etwa sogenanntes Cybergrooming strafbar sein. Auch der Einsatz von KI zur Erstellung von Missbrauchsdarstellungen soll verboten werden. Die Einigung muss noch formell vom EU-Parlament und den Mitgliedstaaten bestätigt werden. Weite Teile Europas haben mit starker Hitze zu kämpfen. In Frankreich galt heute für mehr als die Hälfte des Landes die höchste Hitzewarnstufe rot. Die Behörden meldeten 3 Hitzetote und mehr als ein Dutzend tödliche Badeunfälle. Nach Angaben des Bildungsministeriums blieben 800 Schulen geschlossen. In Frankreich und Belgien wurden Züge gestrichen. Auch für Teile Englands gab es Hitzewarnungen. Für Teile Spaniens und Portugals werden Spitzenwerte von bis zu 44 Grad für die kommenden Tage vorhergesagt. UN-Generalsekretär Antonio Guterres hat zu einem verstärkten Kampf gegen HIV und AIDS aufgerufen. Er sagte auf einer AIDS-Konferenz der Vereinten Nationen, die Epidemie sei noch lange nicht überwunden. Demnach starben 2024 rund 630.000 Menschen an den Folgen einer HIV-Infektion. Etwa 1,3 Millionen hätten sich neu infiziert. Guterres warnte zudem, dass Kürzungen internationaler Hilfsgelder die Bekämpfung der Krankheit erschwerten. Das waren die Nachrichten. Das Wetter, der Blick auf die Temperaturen in Dresden, wolkenlos 27 Grad, Eisenach leicht bewölkt 27, in Erfurt wolkig 27 Grad. Gardelegen leicht bewölkt 26, in Hoyerswerda wolkig 27 Grad. Magdeburg fast wolkenlos 28 Grad, Neuhaus am Rennweg wolkig 24, in Oschatz leicht bewölkt 27, Wernigerode stark bewölkt 25 und Wittenberg stark bewölkt bei 27 Grad. In der kommenden Nacht ist es wechselnd bewölkt, teilweise aber auch klar. Meist ist es trocken, die Tiefstwerte 18 bis 11 Grad. Morgen neben Sonne auch einige Wolken, es bleibt aber meist trocken, maximal dazu 27 bis 32 Grad. Und auch am Mittwoch viel Sonne, kein Regen und heiß. MDR aktuell Verkehrsdienst A2 Richtung Hannover zwischen Kreuz Magdeburg und Eisleben. Stockender Verkehr an einer Baustelle. Hier eine Verzögerung von 15 Minuten. Die A4 Görlitz Dresden ist zwischen Kodersdorf und Niederseifersdorf wegen Wartungsarbeiten bis morgen 5 Uhr gesperrt. A9 Richtung München zwischen Dittersdorf und Schleiz sind die mittlere und rechte Fahrspur wegen Löscharbeiten gesperrt. Die A14 Richtung Dresden ist zwischen Schönebeck und Kalbe wegen eines umgestürzten LKW gesperrt. Weiter Stau bis Wandsleben und ein Hinweis, die Ortsdurchfahrt Glöte ist für LKW gesperrt. Und auf der A71 Richtung Sangerhausen, die Autobahn ist zwischen Suhl-Zellamedes und Oberhof. Der Tunnel Hochwald wegen Wartungsarbeiten bis morgen 6 Uhr gesperrt. Soweit der MDR aktuell Verkehrsdienst, die Zeit 19.34 Uhr.
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2: Schön, dass Sie dabei sind. Mein Name ist Felix Gebhardt. Eines der Themen bei den Verhandlungen zwischen den USA und dem Iran in der Schweiz ist auch die Lage im Libanon. In den vergangenen Stunden hat das israelische Militär seine Angriffe auf Ziele im Libanon zurückgefahren. Das muss aber nicht so bleiben, auch weil die Hisbollah weitere Drohnen und Raketen auf Israel schicken könnte. Es könnte die Verhandlungen gefährden. Wie steht man in Israel dazu und wie groß ist die Gefahr weiterer Eskalation? Jan-Christoph Kitzler.
3: Für Israels in Teilen rechtsextreme Regierung ist das keine einfache Situation, denn Truppen sind in den Süden des Libanon einmarschiert, haben dort hunderttausende Menschen vertrieben, Ortschaften zerstört und immer wieder Ziele bombardiert. Und doch hören die Angriffe der Terrormiliz Hisbollah nicht auf. 36 israelische Soldaten wurden getötet, seit die Kämpfe im März wieder begonnen haben. Das libanesische Gesundheitsministerium spricht im gleichen Zeitraum von mehr als 4.100 Toten auf libanesischer Seite. Das Problem, Donald Trump braucht Ruhe im Libanon für seine Verhandlungen und Israels Regierung will Stärke zeigen. Von dort kommen radikale Töne. Israels Minister für nationale Sicherheit Itamar Ben-Gvir hatte am Freitag auf der Plattform X geschrieben, der gesamte Libanon müsse so wörtlich in Flammen aufgehen und für jede Träne einer israelischen Mutter müssten tausende libanesische Mütter weinen. Heute Morgen klang Ben-Gvir im israelischen Radio so. Wir müssen Trump umarmen, ihm Danke sagen, aber auch, Mr. President, bei allem Respekt, das ist unsere Angelegenheit, das gehört uns. Wir können keiner Feuerpause im Libanon zustimmen, wir können keiner Einschränkung unseres militärischen Handelns im Libanon zustimmen. Verteidigungsminister Israel Katz und Premier Benjamin Netanyahu hatten schon gestern klargestellt, dass sich Israels Armee nicht aus der sogenannten Sicherheitszone im Südlibanon zurückziehen werde. Benjamin Netanyahu erklärte am Abend bei einer Veranstaltung in Jerusalem:
4: We change Israel's security doctrine.
3: Wir haben Israels Sicherheitsdoktrin verändert. Wir ergreifen die Initiative. Wir greifen an, wir überraschen und wir greifen jene Feinde an, die unsere Vernichtung, die uns töten wollen. Wir greifen sie an, bevor sie dazu die Gelegenheit haben. Wer Hebräisch kann, kennt den Spruch, töte sie zuerst. Das klingt nicht nach Deeskalation. Dani Danon, der Israel als Botschafter bei den Vereinten Nationen vertritt, heute Morgen mit seinen Forderungen. Hisbollah darf nicht dorthin zurück, wo sie vorher war. Jeden Tag decken wir noch mehr von ihren Plänen auf, was an Waffen in die Region gekommen ist, entgegen Entscheidungen des UN-Sicherheitsrats und entgegen Abkommen, die in der Vergangenheit unterschrieben wurden mit verschiedenen Partnern. Daher ist für uns die Realität vor Ort wichtiger als jedes Treffen oder jeder internationale Mechanismus. Nicht nur in der israelischen Regierung, auch in der Bevölkerung herrscht große Verunsicherung mit Blick auf die USA. Einerseits weiß man darum, wie isoliert Israel international ist und wie wichtig die USA als mit Abstand wichtigster strategischer Partner. Israel ist nicht nur militärisch von den USA abhängig. Doch wie viel ist diese Partnerschaft noch wert, da die Stimmung offenbar nicht nur beim US-Präsidenten, sondern auch in großen Teilen der US-Bevölkerung gekippt ist? Yossi Schein, Professor an der Tel Aviv University, im Sender Reshet Bet. Das Standing von Israel, der zionistische Ethos, der Ethos von Israel als demokratisches Land und als Seniorpartner der USA, nicht nur strategisch, sondern auch in den Werten, all das ist so gut wie weg, bei Demokraten und Republikanern. Es ist unglaublich und schmerzhaft, das Ansehen Israels in der amerikanischen Öffentlichkeit. Zwei Drittel der Menschen sagen in den letzten Umfragen, dass sie eine ablehnende Haltung gegenüber Israel haben. Gute Beziehungen zu den USA sind für Israel auch eine Frage der Sicherheit. Und gleichzeitig muss Benjamin Netanyahus Regierung vor der Parlamentswahl im Herbst Stärke zeigen. Vermutlich wird sie in den nächsten Tagen und Wochen die Grenzen im Libanon austesten, möglicherweise provoziert von der Hisbollah. Und das könnte die Bemühungen um Frieden in der Region dann weiter gefährden und einen Deal unwahrscheinlicher machen.
2: Jan-Christoph Kitzler berichtete. Die Bundesregierung hat die Weichen für einen Einstieg beim deutsch-französischen Panzerbauer KNDS gestellt. Das bestätigte heute Regierungssprecher Cornelius. Die Bundesregierung will sich so langfristig Einfluss auf das strategisch wichtige Unternehmen sichern. Christina Nagel.
5: Lange war über einen Einstieg der Bundesregierung bei KNDS spekuliert worden. Nun hat die Bundesregierung bestätigt, dass sie eine Beteiligung von 40% am deutsch-französischen Unternehmen anstrebt. Vorausgegangen war eine Einigung mit den Eigentümerfamilien und dem französischen Staat. Es gehe darum, die eigenen Sicherheitsinteressen abzusichern, erklärte Regierungssprecher Cornelius. Das Unternehmen hat für Deutschland und die Bundeswehr große Bedeutung. Es gilt als wesentlicher Teil der deutschen Sicherheits- und Verteidigungsindustrie mit entsprechenden Standorten. Produziert werden unter anderem Kampfpanzer wie der Leopard 2, Artilleriesysteme wie die Panzerhaubitze 2000, Schützenpanzer oder auch Munition. Aus Sicht von Wirtschaftsministerin Reiche ist es wichtig, dass Deutschland und Frankreich künftig auf Augenhöhe über die Entwicklung des Unternehmens entscheiden. Der Haushaltsausschuss des Bundestages muss dem Einstieg noch zustimmen.
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6: Mit Thorsten vom Wege und mit Fußball, Argentinien gegen Österreich. Es hat sich was getan in Dallas und das hatte sich auch angedeutet, aber ich will da gar nicht zu viel Spannung aufbauen oder die beziehungsweise auch nicht vorwegnehmen. Michael Augustin sagte uns, was passiert ist vor wenigen Augenblicken. Bitteschön.
7: Tor für Argentinien, 1:0 gegen Österreich, die 40. Minute in Dallas. Lionel Messi macht's über links, kommt Medina, spielt den Ball in den Rückraum, in den Strafraum. Und das ist gefährlich, wenn Lionel Messi aus dem Rückraum kommt, wenn er Schwung holen kann und wenn er ungedeckt ist. Und genau so war's in dieser 40. Spielminute. Er schießt den Ball ins Tor und erzielt seinen 17. Treffer bei einer Fußball-Weltmeisterschaft. Damit ist Lionel Messi nun der alleinige WM-Rekordtorschütze. Miroslav Klose ist einkassiert, abgefangen, abgehängt. Messi ist vorne und Argentinien ist vorne in diesem Spiel, das der Weltmeister 40 Minuten lang dominiert hatte. Es gab 3 Chancen vorher, alle 3 durch Messi. In der 8. Minute verschoss er einen Elfmeter, setzte den Ball rechts am Tor vorbei. Jetzt eine leichte Rudelbildung. Da geraten die Österreicher und Argentinier aneinander. Ich glaube, Stefan Posch, der Mann von Mainz 05, hat da die gelbe Karte gesehen. Alles weit weg, ungefähr 120 Meter Luftlinie von meinem Reporterplatz. Ja, er verpasst Thiago Almada, da so einen leichten Check mit der Schulter. Gelb für Posch und Führung für Argentinien. Weil Lionel Messi nach dem verschossenen Elfmeter und nach 2 weiteren vergebenen Möglichkeiten getroffen hat zum 1:0 gegen Österreich.
6: Ja, danke erstmal, Michael Augustin. Ich denke, zur Schlussphase der ersten Halbzeit, das wird so gegen 19:51 sein, sind wir dann wieder da. Warum 51? Der Elfmeter hat gedauert und es gab natürlich auch die obligatorische Trinkpause. Jetzt noch eine Unterbrechung durch die gelbe Karte und das Tor hat es auch noch gegeben. Also da wird es ein bisschen Nachspielzeit geben in Dallas. Wir hatten Argentinien hier als eine der Mannschaften. Jetzt haben wir Argentinien als eine Personalie. RB Leipzig hat Martin Demichelis als neuen Trainer verpflichtet. Der 45-Jährige unterschrieb bei den Sachsen ein Arbeitspapier bis 2028. Zuletzt war der Argentinier beim spanischen La Liga-Club RCD Mallorca tätig. Demichelis, der als Spieler unter anderem bei Manchester City und Bayern München gespielt hatte, begann seine Tätigkeit an der Seitenlinie als Co-Trainer beim FC Malaga und anschließend in verschiedenen Nachwuchsteams der Münchner. Zur Saison 2022-23 wechselte er in seine Heimat und übernahm River Plate Buenos Aires. Mit dem argentinischen Traditionsclub wurde Demichelis Meister und holte zudem 2 Pokalsiege. Über den FC Monterrey aus Mexiko, seiner nächsten Station, führte die Reise den Argentiniern zuletzt nach Mallorca. Dort konnte er allerdings den Abstieg des Teams in die zweite Liga nicht mehr verhindern. Demichelis tritt in Leipzig die Nachfolge von Ole Werner an, der RB vor der letzten Saison übernommen und die auf vielen Positionen neu formierte Mannschaft auf Anhieb zu Platz 3 in der Meisterschaft geführt hatte. Trotz des Erreichens aller ausgerufenen sportlichen Ziele waren Werner und sein Trainerteam aber vor wenigen Tagen von ihren Aufgaben entbunden worden. Weiter zum Fußball. Trotz seiner schwerwiegenden Verletzung wird Nico Schlotterbeck vorerst bei der Nationalmannschaft in den USA bleiben. Das gab der DFB bekannt. Der Verband bestätigte zugleich, dass sich der 26 Jahre alte Innenverteidiger beim 2:1 gegen die Elfenbeinküste eine Innenbandverletzung im linken Sprunggelenk zugezogen hat und mehrere Monate ausfallen wird. Bundestrainer Julian Nagelsmann sieht seine Defensive laut DFB-Mitteilung trotzdem so aufgestellt, dass sie das Schlotterbeck-Aus verkraften kann. Trotz seines Ausfalls sind wir in der Innenverteidigung mit Jonathan Tah, Antonio Rüdiger, Waldemar Anton und Malik Tiaf weiterhin sehr gut aufgestellt für die WM, sagte der 38 Jahre alte Coach. Jetzt gibt es noch eine Personalie, denn bei Dynamo Dresden gibt es den nächsten Neuzugang. Der Zweitligist verpflichtete Abwehrspezialist Simon Straudi. Der Rechtsverteidiger kommt vom FC Energie Cottbus. Der 27-Jährige, geboren im italienischen Bruneck, wurde in Südtirol ausgebildet und schloss sich 2016 der U19 des SV Werder Bremen an. An der Weser sammelte Straudi erste Erfahrungen im Herrenbereich, wechselte dann zurück nach Österreich, genauer gesagt nach Klagenfurt und kam im Vorjahr zu den Cottbusern. Straudi absolvierte bisher 53 Spiele in der österreichischen Bundesliga und hat zudem 20 Einsätze für die Lausitzer in Liga 3 absolviert. Bei Dynamo wird der Italiener die Rückennummer 44 tragen. Zum Handball. Der deutsche Handball-Rekordmeister THW Kiel trennt sich von seinem langjährigen Cheftrainer Philipp Jicher. Meine Aufgabe ist es, aus Erkenntnissen zu handeln. Ich hätte mir gewünscht, den Neustart unserer neu formierten Mannschaft wie geplant gemeinsam mit Philipp angehen zu können, wird THW-Geschäftsführer Viktor Schilagi zu dieser Personalie zitiert. Aber der Belast der sportlichen Entwicklung in den letzten Monaten sei dafür zu schwer. Jecher hatte 2019 das Amt beim THW Kiel vom heutigen Bundestrainer Alfred Gislason übernommen. Unter der Führung des ehemaligen Weltklassespielers gewann der THW die Champions League 2020 und wurde dreimal deutscher Meister in den Jahren 2021 und 2023 und holte zudem zweimal den deutschen Pokal.
2: 19.45 Uhr. 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Der Industrieverband BDI erwartet in diesem Jahr nur noch ein Wachstum von 0,4%. Zu Jahresbeginn war man noch von 1% ausgegangen. Weitere Meldungen mit Ines Hermann.
1: Die Chefin der Europäischen Zentralbank, Christine Lagarde, hat im EU-Parlament betont, die Inflation zurückdrängen zu wollen. Lagarde sagte, die EZB sei weiterhin gut positioniert, um in Zeiten der Unsicherheit geldpolitisch zu manövrieren. Man werde die Entwicklungen genau beobachten. Aussagen zum weiteren Zinskurs machte sie aber nicht. Der Bundesgerichtshof hat ein Urteil gegen einen ehemaligen Dokumentarfilmer wegen des sexuellen Missbrauchs in Brasilien bestätigt. Der BGH verwarf die Revision des Angeklagten. Das Landgericht München hatte den Mann zu 9,5 Jahren Haft verurteilt. Er hatte ab Ende 2019 die 11-jährige Nichte seiner Partnerin massiv sexuell missbraucht. Für die Säuberung der historischen Stadtmauer in Quedlinburg erhält die Stadt Fördermittel vom Land. Das Landesverwaltungsamt teilte mit, das Land trage 50.000 Euro der auf 57.000 Euro veranschlagten Sanierung. Quedlinburg beteilige sich mit einem Eigenanteil. Die Stadt gehört zum UNESCO-Weltkulturerbe. Das Wetter in der Nacht wechselnd bewölkt und trocken, 18 bis 11 Grad, morgen dann viel Sonne, wenige Wolken, meist ist es trocken bei maximal 26 bis 32 Grad. MDR aktuell Verkehrsdienst, A2 Richtung Hannover, zwischen Kreuz Magdeburg und Eisleben, stockender Verkehr an einer Baustelle. Die A4 Görlitz Dresden ist zwischen Kodersdorf und Niederseifersdorf wegen Wartungsarbeiten bis morgen 5 Uhr gesperrt. A9 Richtung München zwischen Dittersdorf und Schleiz sind die mittlere und rechte Fahrspur wegen Löscharbeiten gesperrt, zurzeit Stau. Die A14 Richtung Dresden ist zwischen Schönebeck und Kalbe wegen eines umgestürzten LKW gesperrt, Stau. Und auf der A71 Richtung Sangerhausen ist zwischen Sulzeller-Mehlis und Oberhof der Tunnel Hochwald wegen Wartungsarbeiten bis morgen früh 6 Uhr gesperrt. Soweit der MDR Aktuell Verkehrsdienst, die Zeit 19.47 Uhr.
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2: Eishockey kennt ja fast jeder. Inline-Skater-Hockey ist weniger bekannt und verbreitet. Im Landkreis Bautzen aber gibt es ein erfolgreiches Team, den Lomnitzer SV. Sie nennen sich die Crushers und haben einen Wunsch, endlich eine eigene Trainingsstätte. Wie das jetzt umgesetzt werden soll, berichtet Martin Klimank.
8: Auf einer Betonfläche am Ortsrand von Lomnitz jagen Kinder und Jugendliche auf Inlineskates einem kleinen Plasteball hinterher. In den Händen Hockeyschläger. Ihnen gegenüber Torwart Oskar Scher.
9: Man muss halt die ganze Zeit so konzentriert bleiben. Also wenn man so gut hält, dann sind alle stolz auf einen. Und das fühlt sich cool an.
8: 16 Kinder und Jugendliche im Alter von 9 bis 17 Jahren kommen zu den wöchentlichen Trainings der Crushers. In den 1,5 Stunden geben die alles und seien hinterher total fertig, beobachtet Trainer Dirk Judy.
10: Aber man sieht das Leuchten in den Augen, wie die sich gegenseitig anfeuern, wenn ein Tor fällt. Das ist einfach genial zu sehen und das macht uns schon ein Stück weit auch stolz.
8: Judy hat das Lomnitzer Hockey-Team vor rund 2 Jahren gegründet, weil es der Familie irgendwann zu aufwendig wurde, die Söhne zum Eishockeytraining nach Dresden zu fahren.
10: Unsere ganze Familie ist Eishockey-verrückt. Wenn immer es möglich ist, haben wir Kufen oder Rollen unter den Füßen, Schläger oder einen Puck oder Ball in der Hand.
8: Problem der Hockeyspieler auf Inlineskates? Geeignete Trainingsstätten zu finden, berichtet Kapitän Anton Tschuti.
9: Durch die Inliner, da wurden gedacht, dass durch die Rollen da wie so Striche aufkommen und dass der Boden da wie so zerkratzt wird.
8: In allen landkreiseigenen Hallen sind Rollsportarten deshalb nicht erlaubt. Und aus der Halle im 8 Kilometer entfernten Lausnitz müssen die Crushers im November wieder raus. So kamen sie auf die Idee, sich selbst eine Trainingsstätte zu bauen. Der 11-jährige Oskar stellt sie sich so vor.
9: Von so wie so ein Stadion so, wie so ein Eishockeystadion, halt bloß ohne Eis, sondern mit so Inline-Hockeyplatten.
8: Die könnten auf einem brachliegenden Tennisplatz in Lomnitz ausgelegt werden. Doch damit der Ascheplatz zum Hockeyring werden kann, brauchen die Crushers rund 45.000 Euro. Geld, das sie über Spenden und Sponsoring zusammenbekommen wollen. Mit eigener Spielstätte böten sich dem Team dann neue Möglichkeiten, verdeutlicht Dirk Tschudi.
10: Wir wären viel, viel flexibler. Wir könnten dann tatsächlich auch anfangen, die Mannschaft altersmäßig ein bisschen zu trennen, weil viele tatsächlich schon bei mir auf der Warteliste stehen.
8: In den kommenden Wochen soll es schon mit ersten Vorarbeiten losgehen. Dass für den Traum vom Hockeyring dann alle mit anpacken, für die Spieler steht das außer Frage.
11: Go, Crushers!
2: Martin Klimank hat uns Inline-Skater-Hockey vorgestellt, ein Team aus dem Landkreis Bautzen. Bei uns geht's jetzt sportlich weiter, aber mit einer klassischen Sportart. Thorsten vom Wege.
6: Genau, wir sind beim Fußball und tasten uns mal so langsam ran an die Schlussphase dieser Partie, dieser ersten des Abends oder der Nacht, wenn man so will. Argentinien trifft auf Österreich. Anschließend gibt's ja dann um 23 Uhr noch den Auftritt der Franzosen gegen den Irak und mitten in der Nacht Norwegen gegen Senegal und um 5 Uhr in dem Morgen dann schon, wenn es wieder hell ist, Jordanien gegen Algerien. Warum? Wir sind natürlich in den Vereinigten Staaten, in Mexiko und Kanada. Zeitverschiebung macht es möglich, dass der eine oder andere da noch nicht so viel Partien gesehen hat bei diesem Fußball-Weltmeisterschaftsspektakel. Jetzt allerdings sind wir in der Schlussphase zwischen den Österreichern und Argentinien. Die standen sich schon zweimal gegenüber. 1980 zum ersten Mal, 1:5 hieß es da aus Sicht der Österreicher. Und dann 10 Jahre später, 1990, in dem Jahr wurde Deutschland Weltmeister, da gab es ein 1:1 zwischen den beiden Mannschaften. Und weil ja nun Martin de Michelis neuer Trainer ist bei RB Leipzig, wir haben es vielleicht vorhin verfolgen können im Sport, das wurde heute Abend bekannt gegeben, da fällt mir gleich noch ein Jahr ein, 2014. Da spielte ja Deutschland gegen Argentinien ebenso wie 1990 im Finale der WM. De Michelis stand nicht nur 90, sondern 120 Minuten auf dem Platz. Genützt hat's nichts. Götze machte das 1:0 und Deutschland damit zum Weltmeister. Der aktuelle Weltmeister, das sind die Argentinier. Die sind Titelverteidiger und die führen gegen die Österreicher seit Mitte der ersten Halbzeit mit 1:0. Lionel Messi hat mal wieder getroffen. Sein 17. Tor, damit er jetzt Rekordtorschützenkönig bei Welttitelkämpfen. Und jetzt sind wir erstmal in der Schlussphase der ersten Halbzeit. Und es meldet sich mein Kollege Michael Augustin.
12: Übermorgen wird er 39 und heute hat Lionel Messi das bislang einzige Tor gegen Österreich geschossen. Es steht 1:0 für Argentinien. Es war der Führungstreffer in der 40. Minute, eingeleitet von Medina. Der kam über die linke Seite, Messi aus dem Rückraum und da ist er gefährlich in den Räumen, wenn er nicht gedeckt wird. Sein 17. WM-Treffer und damit ist Lionel Messi, der große Messi, in Wirklichkeit gerade mal 1,70 groß ist, der erfolgreichste Torschütze bei Fußball-Weltmeisterschaften, hat Miroslav Klose verdrängt. Das Spiel begann ja gar nicht gut für ihn. Nach 8 Minuten verschoss Messi einen Foul-Elfmeter, schoss den Ball rechts am Tor der Österreicher vorbei. Zwischen dieser Aktion und dem Führungstor nach 40 Minuten gab es 2 weitere Messi-Möglichkeiten. Und seit, ich weiß nicht, 3 oder 4 Minuten war kein Österreicher mehr am Ball. Die Argentinier, der Titelverteidiger, der Weltmeister von 2022, spielt sich ungehindert den Ball zu von links nach rechts, von rechts nach links. Und jetzt bekommt gleich der Schiedsrichter den Ball, denn das war der Halbzeitpfiff. Dallas freut sich mehrheitlich, denn unter den 70.000 Zuschauern sind die meisten Argentinier. Und die freuen sich, dass Argentinien durch das 17. WM-Tor von Lionel Messi zur Pause gegen Österreich mit 1:0 führt.
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2: 19.53 Uhr ist es. Gestern war internationaler Yoga-Tag und der wurde natürlich vor allem im Mutterland des Yoga zelebriert, in Indien. Aber wie ist das hier im Westen? Da ist ja Yoga inzwischen vor allem eines, ein Riesengeschäft. Millionen Euro werden gemacht mit hautenger Sportkleidung, nachhaltig gefertigten Yogamatten und exklusiven Seminaren. Lena Bodewein hat sich in Indien umgehört, wie man dort auf diese Kommerzialisierung blickt.
13: Frieden für den Geist, den Körper, die Welt. Ob in Delhi auf den Rasenflächen an der alten Mogul-Festung, dem Roten Fort, oder auf der Dachterrasse einer Grundschule in Mumbai. Überall in Indien wird Yoga praktiziert, nicht nur am Internationalen Yogatag.
14: That is June, that is called International Yoga Day.
13: Schwester Amita von der spirituellen Vereinigung der Brahma Kumaris lehrt die Kinder heute einfachste Übungen.
14: Then take one leg up, only one.
13: Die Arme nach oben strecken, bewusst atmen, auf Zehenspitzen recken oder auf einem Bein in die Baumhaltung kommen. Leicht zu schaffen und noch leichter zu verstehen. Der Körper beeinflusst den Geist, der Geist den Körper. In westlichen Yoga-Formen wird oft der Körper betont. Wie gelenkig bin ich? Kann ich mein Bein hinter den Kopf knoten? Und habe ich auch die passende Kleidung dafür an? Yoga wandelt sich dadurch, meint Yogalehrer Rajiv Shukla. Menschen aus dem Westen kommen nach Indien, um Yoga zu lernen, und sie suchen nach der reinen Form des Yoga. Doch heutzutage sind so viele kommerzielle Aspekte damit verbunden, dass man sagen kann, es verliert seine Reinheit und sein eigentliches Wesen. Aber wenn Neuerungen eingeführt werden, dann ist das so. Yoga gehört allen.
11: Because this is for them and this is from them too.
13: Hautenge Funktionskleidung für Hunderte von Euros sind in den Parks und auf den Wiesen in Indiens Hauptstadt dennoch nicht zu sehen. Weit und gemütlich, hell und bedeckend sind Hemd und Hose. Angeleitet mit Musik, ohne Sound, als Lach-Yoga, jede Art gilt. So treffen sie sich in den frühen Morgenstunden oder sie meditieren ein paar Minuten im Büro. Yoga ist überall und für jeden möglich, so die Botschaft. Live übertragen auch von Premierminister Narendra Modi, der angeblich selbst täglich eine Stunde praktiziert. Auch bei Älteren sorge Yoga dafür, dass der Lifestyle mit 70 gesünder sei als mit 50. Das dafür zuständige Ministerium begleitet eine entsprechende Kampagne auch online. Ein Yoga-Song bringt frischen Wind in die Sache und lässt die Yoga-Einheit ein wenig wie Aerobic wirken. Indien, Geburtsstätte des Yogas, sieht diese besondere Form von spiritueller und körperlicher Ertüchtigung als Geschenk an die Welt. Und die Welt kommt und will lernen, bei Lehrern wie Arun Pandala.
15: Yoga has never been a business and mostly yoga is given as an offering.
13: Yoga war noch nie ein Business, ganz gleich wie wir es wahrnehmen. Yoga wird meist als Gabe dargeboten. Wenn Menschen aus dem Westen nach Indien kommen, erleben sie diese besondere Tradition, in der Yoga als Mittel zur spirituellen Erhebung angeboten wird und nicht als bloße Transaktion zwischen zwei Personen. Genau darin liege der wahre Geist des Yoga und so werde es auch bleiben.
16: Because meditation, yoga, this is not a one-day game.
13: Die Schuldirektorin in Mumbai weiß, dass die Lehrerinnen jetzt eine Routine mit den Kindern üben müssen. Yoga und Meditation, das ist kein Spiel für einen Tag.
2: Lena Bodewein berichtete. Jetzt kurz vor 20 Uhr müssen Pommes-Fans ganz schön stark sein, denn die Deutsche Bahn verkauft künftig keine Pommes mehr in ihren Bordbistros. Der Grund, die Pommes werden als Tiefkühlpack im Gefrierschrank gelagert und den schafft die Bahn einfach ab. Nicht nur bei der Bahn ändert sich in dieser Beziehung viel. Im Hintergrund wirkt eine EU-Verordnung für den Klimaschutz. Dazu Andreas Meyer-Feist.
17: Ab diesem Jahr gilt eine neue EU-Verordnung gegen Treibhausgase aus Gefrieranlagen. Die Bahn ist davon betroffen, aber nicht nur. Neue Gefrierschränke hätte es geben können mit alternativen Kühlmitteln. Die sind aber kompliziert zu handhaben, vor allem wenn es eng zugeht wie in einem Bordbistro. In großen Supermärkten und Discountern sieht das anders aus. Hier läuft die Umrüstung der Kühltruhen und Lager auf Hochtouren. Je nach Aufwand verbunden mit Kosten bis zu 300.000 Euro pro Filiale. In kleineren Geschäften und Metzgereien laufen aber oft noch Altgeräte für eine Übergangsfrist. Im nächsten Jahr gilt die Verordnung auch für klimaschädliche Kühlmittel in Wärmepumpen. Auch hier müssen Altanlagen dann ausgetauscht oder nachgerüstet werden.
2: Andreas Meyer-Feist berichtete aus Brüssel. Und jetzt sprechen wir übers Wetter. Das ist auch so heiß wie Frittenfett, würde man auch in diesen Tagen sagen. In der Nacht ist es wechselnd bewölkt, trocken bei 18 bis 11 Grad. Es kühlt sich also nur so ein ganz bisschen ab. Morgen gibt es wieder viel Sonne, nur wenige Quellwolken. Es bleibt trocken bei 26 bis 32 Grad. Schauen wir weiter auf den Mittwoch. Da gibt es viel Sonne, es bleibt trocken und hochsommerlich heiß. Und bei den weiteren Aussichten kann ich Ihnen sagen, zum Ende der Woche noch heißer bei bis zu 38 Grad.
18: 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Hier bei uns im Radio geht es weiter mit den Rentenkommission, mit der Rentenkommission, die ihre Vorschläge morgen beim Kanzleramt vorstellt. Es geht um die Reform der gesetzlichen Rentenversicherung. Morgen also die Übergabe. Und natürlich hören wir gleich live wieder in das Fußballspiel. Argentinien gegen Österreich bei der Weltmeisterschaft.

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1: Um 20 Uhr mit Ines Herrmann. Der Industrieverband BDI erwartet in diesem Jahr nur noch ein Wachstum von 0,4%. Zu Jahresbeginn war man noch von 1% ausgegangen. BDI-Präsident Peter Leibinger sagte beim Tag der Industrie in Berlin, die Lage sei kritisch, jedoch nicht hoffnungslos. Die Bundesregierung müsse ein großes Reformpaket schnüren. Konkret forderte der BDI niedrigere Steuern und bessere Abschreibungsregeln. Arbeit dürfe sich nicht weiter verteuern. US-Außenminister Marco Rubio reist morgen in die Golfregion. Das Außenministerium in Washington teilte mit, Rubio werde bis Donnerstag die Vereinigten Arabischen Emirate, Kuwait und Bahrain besuchen. Im Mittelpunkt der Gespräche stehe das Abkommen mit dem Iran sowie die Sicherung der Schifffahrt in der Straße von Hormuz. Die USA und der Iran hatten sich in der Schweiz auf einen Fahrplan für ein Friedensabkommen geeinigt. Dieser soll nach Angaben der Vermittler Katar und Pakistan binnen 60 Tagen zu einer endgültigen Vereinbarung führen. Porsche-Chef Michael Leiters hat auf der Hauptversammlung einen Sparkurs verkündet. Leiters sagte, das Portfolio sei zu komplex geworden. Der Autobauer müsse die Zahl der verschiedenen Varianten reduzieren. Gleichzeitig solle das Angebot bei klassischen Sportwagen und SUVs ausgebaut werden. Sparen will Leiters auch bei den Kosten. So sollen Synergien mit Plattformen der Muttergesellschaft Volkswagen genutzt werden. Konkrete Zahlen nannte Leiters nicht. Im Vorfeld hatten die Aktionäre die schlechte Kursentwicklung der Porsche-Aktie kritisiert. Der legendäre Musikproduzent Clive Davis ist tot. Wie seine Familie mitteilte, starb er heute in New York im Alter von 94 Jahren. Davis gilt als Entdecker zahlreicher berühmter Musiker, darunter Pink Floyd, Bruce Springsteen, Whitney Houston, Patti Smith und Janis Joplin. Er war für mehr als 300 Nummer-1-Titel verantwortlich. Im Jahr 2000 wurde er Mitglied der Rock'n'Roll Hall of Fame. Fußball-Bundesligist RB Leipzig hat Martin de Michelis als neuen Cheftrainer verpflichtet. Wie der Club am Abend mitteilte, unterschrieb der 45-Jährige einen Zweijahresvertrag. Der Argentinier kommt vom spanischen Erstliga-Absteiger Mallorca. In Leipzig folgt er auf Ole Werner, der trotz der Champions-League-Qualifikation nach einem Jahr gehen musste. Das waren die Nachrichten. Das Wetter in der Nacht wechselnd bewölkt und trocken, die Tiefstwerte 18 bis 11 Grad. Morgen neben Sonne auch Wolken, meist trocken, maximal 27 bis 32 Grad. Auch am Mittwoch dann viel Sonne, trocken und heiß. Und auch die weiteren Aussichten sind hochsommerlich, Sonne, kein Regen und immer wärmer. Bis Ende der Woche kann es bis zu 38 Grad geben. 20.03 Uhr. MDR Verkehrsdienst, Vorsicht auf der A9 Richtung München zwischen Triptis und Dittersdorf liegt eine Flasche auf der Fahrbahn. A2 Richtung Hannover zwischen Kreuz Magdeburg und Eisleben stockender Verkehr an einer Baustelle. Die A4 Görlitz Dresden ist zwischen Kodersdorf und Niederseifersdorf wegen Wartungsarbeiten bis morgen 5 Uhr gesperrt. A9 Richtung München zwischen Dittersdorf und Schleiz sind die mittlere und rechte Fahrspur wegen Löscharbeiten gesperrt. Zurzeit Stau, hier eine Verzögerung von 45 Minuten. Die A14 Richtung Dresden ist zwischen Schönebeck und Kalbe wegen eines umgestürzten LKW gesperrt. Zurzeit Stau und ein Hinweis, die Ortsdurchfahrt Glöte ist für LKW gesperrt. Und auf der A71 Richtung Sangerhausen ist zwischen Sulzellameles und Oberhof der Tunnel Hochwald wegen Wartungsarbeiten bis morgen früh 6 Uhr gesperrt. Soweit der MDR Verkehrsdienst.
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2: Im Studio Felix Gebhardt und Thorsten vom Wege für den Sport. Und ich bin ja, muss ich ehrlich sagen, nicht so ganz Fußball interessiert. Aber wenn Argentinien heute auf dem Platz steht, dann muss es schon um was gehen.
3: Naja, so richtig um was geht's noch nicht, aber es geht schon für beide Mannschaften um eine ganze Menge. Es geht für den Sieger des heutigen Spiels schon darum, sich vorzeitig zu qualifizieren für das 16. Finale. Da diese WM ja nun mal so aufgebläht ist, wie sie aufgebläht ist, kommen dann doch noch 32 Mannschaften in die erste K.O.-Runde. Und da werden die Argentinier mit 2 Siegen schon durch, gilt übrigens auch für Österreich, aber die Jungs aus der Alpenrepublik, die liegen zurück zur Pause mit 0-1, weil Lionel Messi getroffen hat. Erst hat er einen Elfmeter verschossen. in der frühen Phase des Spiels. Dann hat er in der 39. doch noch zugeschlagen, ist damit mit 17 Treffern bei WM-Endrunden alleiniger Torschützenkönig, löst Miroslav Klose ab. Jetzt hören wir mal rein, denn noch ist Halbzeit in Dallas.
4: Noch läuft die Halbzeitshow in Dallas und ganz ehrlich, ich muss sagen, die Messi-Show im ersten Durchgang hat mir deutlich besser gefallen. Argentinien führt dank seines Treffers gegen Österreich zur Pause mit 1:0. In der 40. Minute war es Facundo Medina, der über die linke Seite kam, der einzige, der übrigens vor 4 Jahren nicht Weltmeister wurde in der Startelf. Er sah den freien Messi im Rückraum und er schoss den Ball mit dem linken Fuß ins Tor. Nachdem er vorher 2 Chancen aus dem Spiel heraus vergeben hatte und nach 8 Minuten vom Elfmeterpunkt gescheitert war, da schoss Messi nämlich rechts am österreichischen Tor vorbei. Die Österreicher noch ohne Torchance in Dallas vor 70.000. Argentinien führt mit 1:0.
2: Hier geht's weiter bei MDR aktuell, 20.06 Uhr. Die Bundesregierung will die Altersvorsorge reformieren und dazu hat sie eine Expertenkommission eingesetzt. Nach 5,5 Monaten Beratungszeit hat sich das aus Fachleuten, Politikern bestehende Gremium, Medienberichten zufolge, auf 30 Vorschläge für die Rente der Zukunft geeinigt. Und morgen wird das Ganze offiziell vorgestellt. Wir haben den Überblick zu den wichtigsten Empfehlungen mit Dagmar Pepping.
5: Die Uhr tickt langsam runter. Am Dienstag um 9 Uhr übergeben die 13 Mitglieder der Rentenkommission im Kanzleramt ihre Vorschläge an Friedrich Merz und Sozialministerin Bärbel Baas. Der Abschluss einer monatelangen Arbeit außerhalb des Rampenlichts. Aber obwohl die Uhr noch tickt, kursiert bereits seit Tagen eine Liste mit 33 Empfehlungen durch das Regierungsviertel und die Medien.
6: Ich habe den Bericht selbst auch noch nicht gesehen,
5: sagt Tim Klüssendorf, der Generalsekretär der SPD.
6: Natürlich haben wir jetzt wahrgenommen, welche Forderungen dort auch schon in die Öffentlichkeit getragen worden sind.
5: Beispielsweise das Ende für die abschlagsfreie Rente mit 63. Deren Abschaffung könnte die Rentenkasse jährlich um rund 10 Milliarden Euro entlasten, so hat es das Deutsche Institut für Wirtschaftsforschung DIW berechnet. Ebenfalls auf der Liste eine stufenweise moderate Erhöhung des Renteneintrittsalters, gekoppelt an die Lebenserwartung. Und eine neue Kapitalrente finanziert durch zusätzliche Beiträge der Arbeitnehmer und Arbeitgeber. Geld, das am Kapitalmarkt angelegt wird. Eine Empfehlung erfreut SPD-Generalsekretär Klüssendorf besonders. Eine Erwerbstätigenversicherung, in die alle einzahlen.
6: Und so wie ich wahrnehme, hat die Rentenkommission dort auch ein deutliches Statement zu verfasst. Das betrifft dann selbstständige Politikerinnen und Politiker, aber auch neue Beamtinnen und Beamte. Und ich glaube, dass für uns auch gerade ein Schwerpunkt in den nächsten Wochen dann darauf liegen muss.
5: Grünen-Parteichef Felix Banatschak ist nicht begeistert, dass die Empfehlungen vorzeitig durchgesickert sind.
7: Ich finde das nur in Teilen verantwortungsbewusst.
5: Schließlich sei die Rente für die Menschen ein sensibles Thema.
7: Das Wichtigste, was die Bundesregierung und was die Koalitionsfraktionen deswegen in dieser Woche liefern müssen, und das ist meine zentrale Erwartung, ist Klarheit und Orientierung, was aus diesen Vorschlägen der Regierungskommission, der Rentenkommission jetzt eigentlich wird.
5: Die AfD spricht davon, die Vorschläge der Rentenkommission würden zum Teil ihre Handschrift tragen. Das sei kein Zufall. Die Linke im Bundestag bezeichnet die Empfehlungen als massives Kürzungsprogramm, das vor allem Menschen mit niedrigen Einkommen hart treffen werde. Kritik kommt auch vom Sozialverband Deutschland. Er hält vor allem den Einstieg in eine Kapitaldeckung für bedenklich. Vorsichtiges Lob kommt dagegen von Caritas-Präsidentin Eva-Maria Welskop-Deffer. Für sie stimmt die Zielrichtung, während sich Arbeitgeberpräsident Rainer Dulger mehr Ambition hätte vorstellen können. Lars Klingbeil, der Vizekanzler von der SPD, konnte nach eigenen Angaben erst einen Teil des Berichtes lesen.
8: Und ich sage Ihnen auch, das ist schon mal für mich ein Wert an sich, wenn 13 Menschen aus unterschiedlichen Richtungen, auch Politikerinnen und Politiker aus unterschiedlichen Ecken, und die bilden die ganze Spannbreite dieser Koalition ab, wenn die zu gemeinsamen Vorschlägen kommen. Das ist in Zeiten wie diesen ein Wert an sich.
5: Und deswegen habe er hohen Respekt vor der Arbeit, die dort geleistet wurde, betonte Klingbeil.
2: Dagmar Pepping berichtete. Die Kommunen in Deutschland versinken in einem Strudel von Defiziten und Schulden. Die Situation in den Haushalten von Städten und Gemeinden sei flächendeckend dramatisch, so die kommunalen Spitzenverbände. Die Probleme wären inzwischen so groß, dass sie nicht mehr weggespart werden können. Um darauf aufmerksam zu machen, wurde heute ein nationaler Aktionstag organisiert. Die Vorsitzenden der Spitzenverbände stellen sich in Berlin zum Aktionstag den Fragen der Medien. Jakob Meyer.
9: Sinkendes Schiff, Verschiebebahnhof 5:05. Die Kommunalvertreter formulieren drastisch, um die schwierige finanzielle Lage von Deutschlands Städten, Landkreisen und Gemeinden zu veranschaulichen. Fürs laufende Jahr und die zwei kommenden Jahre rechnen die Kommunen mit Defiziten von jeweils knapp 30 Milliarden Euro. Die Rücklagen sind vielerorts vollständig aufgebraucht, beklagt der Präsident des Deutschen Landkreistages Achim Brötel. Die Zinsausgaben gingen steil nach oben.
10: Wir dürfen uns nicht an schlechte Zahlen gewöhnen, wenn Gebäude und Straßen anfangen zu bröckeln, dann bröckelt auch das Vertrauen der Menschen in die Handlungsfähigkeit des Staates.
9: Denn die spüren die Finanznot vielerorts längst, weil Schulen und Kitas nicht modernisiert, Straßen nicht repariert werden, weil Schwimmbäder und Bibliotheken geschlossen werden müssen und sich Kommunen die Obdachlosenhilfe oder die Sportförderung nicht mehr leisten und den Nahverkehr nicht länger bezahlen können. Leipzig musste den Neubau der Musikschule streichen, sagt Oberbürgermeister Burkhard Jung, gleichzeitig Städtetagspräsident.
11: Wir müssen strukturell dieses Land anders aufstellen, indem die kommunale Ebene behandelt wird als gleichberechtigter Partner auf Augenhöhe für staatliche Leistung. Und das passiert nicht.
9: Jung beklagt, dass nach dem Willen von Bund und Ländern die Kommunen einspringen müssten, wenn für staatliche Leistungen nicht genügend Geld da ist. Er nannte es nicht hinnehmbar, dass beispielsweise die Sozialämter einen Großteil der Pflege finanzierten. Die geplante Pflegereform bringe für die Kommunen keine Entlastung, sondern 1 Milliarde Euro mehr Kosten. Städte, Landkreise und Gemeinden warnen außerdem vor Mehrbelastungen durch die anstehende Krankenhausreform und die Reform der gesetzlichen Krankenversicherung. Sie fordern, die Kommunalfinanzen sofort wirksam zu stabilisieren und die Kosten in den Sozialversicherungen zu begrenzen, anstatt ständig neue Versprechen zu machen. Wer bestellt, solle auch bezahlen, hieß es. Stattdessen verschiebe der Bund seit vielen Jahren Lasten auf die Kommunen, erklärte Landkreistagspräsident Brötel. Renten, Kranken- und Pflegeversicherung seien durch massive versicherungsfremde Leistungen belastet worden, also durch Leistungen, die über den eigentlichen Zweck der jeweiligen Sozialversicherung hinausgehen und nicht durch Versichertenbeiträge finanziert werden. Aber die Bundespolitik, so Brötel, bringe nicht den Mut auf, das zu ändern.
10: Und jetzt wackelt dieses System. Das wird zunehmend instabiler, deswegen habe ich vorhin gesagt, Flickschusterei. Man müsste wirklich ehrlich sein und sagen, wir nehmen diese versicherungsfremden Leistungen aus diesen Versicherungssystemen raus.
9: Brötel verwies auf die Mütterrente, die betroffenen Frauen 20 Euro im Monat bringe und unter dem Strich 5 Milliarden Euro koste. Das könne sich der Staat im Moment nicht leisten. Mit einem Aktionstag Kommunen am Limit wollen Städte und Gemeinden auf ihre desolate Finanzlage aufmerksam machen. Sie ist am Donnerstag auch Thema beim Treffen von Bundeskanzler Friedrich Merz mit den Ministerpräsidentinnen und Präsidenten der Länder.
2: Aus Berlin, Jakob Meyer. Und nun wird's wieder sportlich. Thorsten von Wege im Studio.
3: Genau so ist es. Endlich läuft sie, möchte man sagen, die zweite Halbzeit. Es gab ja eine 7-minütige Nachspielzeit in den ersten 45 Minuten. Dadurch hat sich natürlich auch der Anstoß zur zweiten Halbzeit verzögert. Das ist jetzt, was die Hitze betrifft, nicht besonders schwierig, denn wir sind zwar in Dallas und da ist es brennend heiß, aber man hat das Stadiondach geschlossen und man hat wohltemperierte 21 Grad in der Arena. Das Spiel ist auch noch nicht so ganz heiß gelaufen, aber vielleicht erleben wir jetzt hier noch ein Feuerwerk. Die Österreicher sind gefordert. In den zweiten 45 Minuten unser Mann in Dallas, Michael Augustin.
12: Noch ist nicht viel passiert im zweiten Durchgang. Könnte daran liegen, dass auch erst 3,5 Minuten gespielt sind. Argentinien führt noch immer mit 1:0 gegen Österreich und kommt über die linke, jetzt über die halblinke Seite mit Enzo Fernandes. Der hat mal 121 Millionen Euro gekostet, als er von Benfica, also von Lissabon nach London zum FC Chelsea wechselte. Wieder eine längere Ballbesitzphase der Argentinier, die natürlich Messi ins Spiel bringen wollen. Der lauert da ungefähr 1 Meter vor dem österreichischen Strafraum. Jetzt versucht es der Weltmeister über die rechte Seite, ist durchgedrungen bis zur Grundlinie, flankt den Ball herein, aber da köpft ihn David Alaba, der Kapitän der Österreicher, der übermorgen 34 wird, erstmal wieder raus. Dann wird Messi angespielt und sofort ist jemand bei ihm, sofort ist da der Leipziger Seiwal, der den Körper reinstellt, der Messi unter Druck setzt und der da dafür sorgt, dass die Argentinier ihren besten Mann nicht in Ballbesitz bringen können. Der Ball ist in Seiten aus. Die Österreicher haben in der einen Hälfte einen Einwurf ausgeführt. Und Messi war es ja, der nach 40 Minuten das einzige Tor hier in Dallas erzielt hat. Sein 17. WM-Treffer. Damit hat er einen mehr als Miroslav Klose. Und damit gehört der Rekord auch Messi. Jetzt wird Messi angespielt, nicht im Abseits. Messi ist im Strafraum, wird zu weit abgedrängt. Und die Grätsche vom Xaverschlager kam noch rechtzeitig. Und dann geht sie hoch, die Fahne. Ja, ich hatte mich schon gewundert. Lionel Messi war meiner Meinung nach klar im Abseits, aber der Schiedsrichter und sein Assistententeam haben den Angriff erstmal zu Ende laufen lassen. Dann ging die Fahne hoch, Messi im Abseits, aber Messi, der Mann heute in Dallas. Argentinien führt dank seines Treffers mit 1:0.
2: 20.15 Uhr ist es jetzt. Sie sind hier bei MDR aktuell und in den nächsten Minuten werden hier die Kollegen vom ARD-Infoabend übernehmen, denn MDR aktuell wird erst ab morgen früh ab 6 Uhr wieder senden und wir wünschen Ihnen einen gut informierten Abend. Kommen Sie gut durch die nächsten Stunden.
13: Wir an der Ostsee eben mit Publikum. Diese Ausflüge machen wir immer mal wieder. Einmal im Jahr zumindest kommen wir im Sommer auch gerne zu Ihnen. Und das ist ein Ort, der passt natürlich Mecklenburg-Vorpommern. Zum einen, weil hier im September gewählt wird. Und zum anderen dachte ich heute so, wenn man auf das Meer draußen schaut, manchmal liegt das ja ganz ruhig vor einem. Und dann merkt man, doch, da ist ganz schön viel unten drunter, unter der Oberfläche in Bewegung. Und im Grunde ist das vielleicht auch so ein bisschen unser Thema heute Abend. Wir fragen nämlich, Demokratie unter Druck, wie kann neues Vertrauen entstehen? Wir senden heute Abend auch aus einer Region, in der viele Menschen Umbruch kennen, auch Enttäuschung und auch das Gefühl, nicht richtig gesehen zu werden, sehr konkret kennen. Aber die Frage geht ja diesen Abend darüber hinaus. Was passiert mit einer Demokratie, wenn Menschen sie als Idee richtig finden, aber im Alltag immer öfter daran zweifeln, wenn aus Enttäuschung Misstrauen wird und aus diesem Misstrauen irgendwann ein politischer Rückzug? Wir steigen einfach mal ein ins Thema und haben erste Stimmen aus Rostock.
14: Das ist so scheiße, die denken nur an sich alle. Das ist alle, die denken nur an Geld, die scheffeln nur für sich in die Tasche.
15: Ich kann das nicht verstehen. Den Deutschen geht's gut. Sie haben Arbeit, wenn auch manche arbeitslos sind. Aber trotzdem, die Arbeitslosigkeit ist nicht so hoch wie in anderen Ländern. Und hier ist ja auch jeder für sich verantwortlich.
16: Also ich bin schon der Meinung, dass die uns einfach schlicht und ergreifend nicht mehr ernst nehmen.
17: Eine Politik, wie sie zum Beispiel die CDU jetzt macht, wenn ich links und rechts Mauern ziehe, lebe ich selbst keine Demokratie.
18: Würde sagen, dass Menschen wenig Räume haben, wo sie miteinander diskutieren und wo man sich auch aushält miteinander und auch was klären muss. Ich glaube, für viele Menschen ist es einfacher, sich zurückzuziehen und zu behaupten, die anderen haben nicht recht, aber man selbst ja.
19: Politik ist für mich auch viel zu kompliziert. Ich habe damals in der Schule das schon nicht gemacht. Ich nehme das, was kommt, freue mich über jede positive Veränderung. Wenn es was Negatives gibt, regt man sich auf wie jeder andere Deutsche, glaube ich.
13: Ja, danke Annalena Boje für diese erste Umfrage. Mitreden heute zu dem Thema Demokratie unter Druck. Wie kann neues Vertrauen entstehen? Und bevor ich Ihnen unsere spannenden Gäste für dieses Thema vorstelle, schauen wir gerne noch mal hier in den Saal in Warnemünde. Sonst bei Mitreden sind es ja viele Stimmen am Telefon, die uns erreichen. Heute sitzen diese Stimmen direkt vor uns im Publikum in Warnemünde. Sie können natürlich parallel auch auf unserem YouTube-Kanal mitchatten, @ARD mitreden. Wir laufen ja auch als Sendung zum Anschauen und genau so erreichen uns auch alle Statements hier bei uns im Saal. Aber unser Publikum hat heute rote und grüne Karten bekommen. Grün heißt ja, rot heißt nein. Und wir machen mal ein erstes Stimmungsbild und fragen, halten Sie Demokratie für die richtige Staatsform? Und da gehen die Karten hoch. Und das entspricht auch bundesweiten Umfragen. Im Grunde sagen erstmal alle, ja, ist sie. Dann frage ich nach. Die Frage, die wir auch gerade in der Umfrage ja letztendlich schon hatten, machen Sie sich aktuell Sorgen? Und da gehen ein paar mehr rote Karten hoch, aber auch Vertrauen. Und jetzt hole ich meine Kollegin Anna-Lou Beckmann dazu, die heute die Saalreporterin ist, die mit dem Mikrofon unterwegs ist. Und sie fragt mal jetzt mal jemanden nach, der sich Sorgen macht.
20: Ja, genau, Nina. Ich habe ja schon hier neben mir einmal die erste Stimme. Ja, stehen Sie doch gerne einmal auf. Sagen Sie uns einmal, wie Sie heißen. Sie haben gerade gesagt, Sie machen sich Sorgen um unsere Demokratie. Warum?
21: Ja, ich bin Marion Nickel, ich komme aus Lage, bin dort Mitglied im Seniorenbeirat. Und ich mache mir eigentlich Sorgen um die Demokratie, weil wie gerade auch im Fernsehen angesagt, die Leute nicht bereit sind, zuzuhören, wenn einer was sagt, wenn einer mal eine andere Meinung hat, diese auch zu akzeptieren oder vernünftig zu diskutieren. Und das finde ich ist leider schade und traurig.
20: Danke erstmal für Ihre erste Meinung. Nina, das ist also die erste Stimme hier aus dem Saal.
13: Ja, und bei mir auf der Bühne sind Gäste, die aus der ganz unterschiedlichen Richtung schauen, aber das, glaube ich, auch ähnlich schon selbst erlebt haben. Bitte begrüßen Sie ganz herzlich heute bei Mitreden Marieke Reimann. Sie ist Journalistin, sie ist Autorin, sie ist in Rostock aufgewachsen. Und wie es halt so ist, in der Platte, im Plattenbau mit Mutter und Schwester in der Nachwendezeit. Marieke Reimann hat später in großen Medienhäusern Verantwortung getragen, war Chefredakteurin von Z, also dem Magazin des Zeitverlages, später auch beim SWR. Die ARD hat sie aktuell verlassen und widmet sich vor allem dem Schreiben. Und das Thema, ist immer wieder Ostdeutschland, aber eben nicht so als Randnotiz, sondern nicht als Krisengeschichte, als Wahlergebnis, sondern als Frage von Verteilung und Repräsentanz. Wer geht hier über wen und was macht es mit Menschen, wenn sie in Politik und Medien sich kaum mehr wiederfinden? Das haben wir in der Umfrage gerade gehört. Im August erscheint Ihr Buch Zweite Wende, warum Ostdeutschland uns alle angeht. Guten Abend, Frau Reimann.
0: Hallo, danke schön.

0: Aber geboren in Wismar, heute in Berlin, schreibt sie auch über Ostdeutschland, über Erinnerungen, über die Frage, wie autoritäres Denken in einer Gesellschaft einsickert. Anne Raabe ist SPD-Mitglied, hat einen Roman geschrieben, der sie auf die Shortlist vom Deutschen Buchpreis gebracht hat, Die Möglichkeit von Glück. Und darin erzählt sie die Geschichte einer Familie, in der nach dem Fall der Mauer viel verschwiegen wird. Und um gesellschaftliche Fragen geht auch ihr neues Buch, das M-Wort könnte für Moral stehen. Da macht sie sich stark für einen neuen gesellschaftlichen Konsens, vielleicht ja auch für eine neue Form der Bürgergesellschaft. Guten Abend, Frau Raabe.
1: Guten Abend, hallo.
0: So, und damit ist angerichtet bis 22 Uhr unser Thema Demokratie unter Druck. Herr Witt, ist der Titel unserer Sendung heute Abend denn richtig gewählt oder zu dramatisch?
2: Nein, ich denke, das ist schon die richtige Formulierung. Druck ist ja erstmal grundsätzlich nichts Negatives. Also aus der Physik wissen wir ja, unter Druck ändern sich die Verhältnisse. Also es ist ja erstmal nicht schlimm, wenn eine Gesellschaft sich Fragen stellt. Aber wenn das ein negativer Druck ist, also zum Beispiel, wenn wir bei der Physik bleiben, wenn er zu hoch ist, dass etwas dann eben explodiert oder so, das wäre natürlich dann zu dramatisch. Und das, glaube ich, würde hier im Raum hoffentlich niemand unterschreiben, dass das das Ziel von, dieses Drucks sein soll.
0: Wie sehen Sie das, Frau Raabe?
1: Ja, ich würde auch zustimmen, dass erstmal Druck ist nicht per se was Negatives, aber ich mache mir schon Sorgen in dem Sinne, dass wir vor dem Zerreißen sozusagen stehen. Also ich würde schon das so konzentrieren, dass wir in der größten innenpolitischen Krise dieses Landes gerade stecken. Wir haben das noch nicht erlebt, also in der Geschichte der Bundesrepublik, dass Rechtsextreme so lange so etabliert in den Parlamenten sind und auch danach nach der Macht streben. Und das ist etwas ganz Neues, mit dem die Politik und auch die Gesellschaft zunehmend überfordert ist.
0: Wie sehen Sie das, Frau Raabe? Unterschreiben Sie das? Eine der größten Krisen, die größte Krise der Nachkriegsgesellschaft?
3: Also ich habe das Gefühl, seit ich auf der Welt bin, leben wir eigentlich in Krisen. Ich bin auch ein Kind der Transformationsgeschichte. Sie haben es gerade gesagt, in Rostock-Schmal groß geworden. Und dann kam irgendwann 9/11, der 11. September, Finanzkrise etc. Also es ist irgendwie, die Medien sind gut darin, alles sozusagen zu Krise auch zu machen. Aber wir sind in Zeiten, Herr Witt hat es gerade gesagt, ich kann es physikalisch nicht herleiten, dafür entschuldige ich mich. Aber Druck ist gut, um auch zu erkennen, was man gerade hat und was wichtig ist. Es ist bloß schade, dass man ohne Druck sozusagen das vielleicht nicht besonders gut erkannt hat und es erst diesen Druck brauchte, damit wir heute Abend auf solchen Talks sitzen, wie sie ja gerade überall im Land stattfinden.
0: Wir können ja mal schauen, wie sehr Druck sich auch anfühlt. Sevi Witt war Oberbürgermeister von Neubrandenburg, die drittgrößte Stadt in Mecklenburg-Vorpommern. Wir senden auch für viele Bundesländer im Süden, um das nochmal auch klar zu skizzieren. Sie sind 2024 zurückgetreten nach dem Streit, ich habe es eingangs gesagt, um eine Regenbogenflagge am Bahnhof. Die Stadtvertretung, so kann man es vielleicht am besten zusammenfassen, hatte beschlossen, sie dort nicht mehr zu hissen. Es gab zu wenig Stimmen dafür und viele im Rat hatten sich damals enthalten. Schildern Sie uns doch gerne mal, was dieser Streit für Sie sichtbar gemacht hat. Also was an diesem Streit war für Sie auch vielleicht größer als die Frage, ob überhaupt da eine Flagge hängt?
2: Also zunächst, das nur für die Chronisten. Ich bin 2025 zurückgetreten. 2024 habe ich den Rücktritt angekündigt. Ich wollte aber alles in geordneten Verhältnissen übergeben. Deswegen habe ich nicht von einem Tag auf den anderen gesagt, jetzt ist Schluss, sondern es waren 8 Monate dazwischen. Ja, also darf ich die Geschichte vom Anfang erzählen, wie die Fahnen da überhaupt hingekommen sind? Weil das ist, glaube ich, das Interessante, was für mich so das dann später ausdrückt, was genutzt wurde und was von vorher gar nicht von Interesse war. Nämlich, ist eigentlich relativ harmlos und auch vielleicht sogar witzig. Da waren 4 Fahnenständer, Flaggenmasten vor dem Bahnhof und ich bin 2015 ins Amt gekommen und habe gefragt, wem gehören die eigentlich? Und hat jemand aus dem Rathaus gesagt, ja, prüfen wir mal. Ne? Das ist ja so, wie Verwaltung dann erstmal reagieren. Und der Bahnhofsplatz gehört der Stadt, das Bahnhofsgebäude der Deutschen Bahn, also gehörten die Flaggenmasten am Bahnhofsplatz der Stadt. Und habe ich gesagt, leere Flaggenmasten sehen irgendwie so unwirtlich aus. Das wirkt nicht einladend, also können wir die doch nutzen, die Flaggenmasten. Und dann haben wir 4 Flaggenmasten, wie gesagt, dafür genutzt, dass wir die Jubiläumsflagge, die Stadt hatte 2023 Geburtstag, die Stadtflagge, die Regenbogenflagge und die Flagge der Hochschule dort gehisst haben. Hat sich niemand dran gestört. Niemand. 4 Flaggen. Wenn Sie jetzt recherchieren, Sie lesen auch nicht, dass dort 4 Flaggen hingen. 4 unterschiedliche Flaggen. Und dann ist die Regenbogenflagge insgesamt 5-mal gestohlen worden. Also mit sichtbares Zeichen, dass es auch um diese Flagge ging und nicht um die anderen Flaggen. Und 2-mal ist sie durch Hakenkreuzflaggen ersetzt worden. Und beim ersten Mal, das war 2023, also für mich war das unfassbar zu wissen, dass diese Flagge an einem Ort ja sehr sichtbar, also die Hakenkreuzflagge, sehr

0: furchtbar hing über mehrere Stunden und dass es keinen wirklichen Aufschrei darüber gab. Also ich war mal in Görlitz und wenn dort Filme gedreht werden, auch historische Filme, die im Dritten Reich spielen, dann ist das für die Bewohnerinnen und Bewohner ganz schlimm, das zu sehen, dass dann so diese Hakenkreuzflaggen dort sehr präsent sind. Und in meiner Stadt, sag ich mal, war das dann irgendwie möglich, dass sie mehrere Stunden hingen und niemand richtig protestiert hat. Und ich habe dann einen offenen Brief geschrieben und wir haben den als Kommune dann auch veröffentlicht in Zeitungsanzeigen, um zu sagen, das ist nicht unsere Stadt. Also die Menschen, die das machen, das ist nicht unsere Stadt, wir sind anders als Kommune, weltoffen. Und insgesamt, wie gesagt, 5-mal ist die Regenbogenflagge dann gestohlen worden. Und dann gab es bei der Kommunalwahl 2024 Veränderungen in der Stadtvertretung. Und dann gab es eine Vorlage, diese Flagge, die Regenbogenflagge, nicht mehr zu hissen und mit dem Zynismus garniert, weil sie ja so oft gestohlen wurde.
1: Das ist ja auch ein ganz gutes Beispiel für das, was ich gerade meinte mit der größten innenpolitischen Krise. Also das ist ja wie zugespitzt, worum es gerade geht. Also dieses Symbol der Hakenkreuzflagge ist ja eben auch ein gewalttätiges Symbol. Und das ist eben keine Banalität mehr. Also da geht es schon ums Ganze.
0: Ja, und es gab eben diesen Aufschrei nicht. Und das hat mich so erschüttert. Und dann, dass dieser Zynismus funktioniert hat, dass jemand, ein parteiloser Stadtvertreter, aber der durch einigen Äußerungen vielleicht einsortierbar wäre, dass der diese Vorlage bringt und sie ohne Debatte, also diese Stadtvertretung kann sich über öffentliche Toiletten 1,5 Stunden unterhalten, aber über eine Regenbogenflagge ja oder nein, und ich hätte auch nichts dagegen gehabt, wenn es eine Mehrheit gegeben hätte, dass man sagt, okay, das hat der Witter ziemlich eigenmächtig gemacht, diese 4 Flaggenmasten so zu belegen, da wollen wir jetzt eine breite Diskussion haben, vielleicht ein Bürgerforum, da hätte ich nichts dagegen gehabt, aber bewusst dieses Zeichen zu setzen und ohne Debatte dieses Stimmergebnis dann zu erhalten.
2: Und am Ende dazu führte, dass Sie aus der aktiven Politik zumindest als Bürgermeister rausgehen, heute Bürgerbeauftragter sind, was aber uns auch heute begleiten wird. Ich finde es so spannend, weil wir sagen ja, wir können uns auch gerne mal eine Grafik anschauen, wir sagen ja, die Unterstützung der Demokratie als Staatsform ist ungebrochen hoch. Also wir hatten es hier im Saal im Grunde nur grüne Karten und auch in den Umfragen sieht man, es sind ja weniger als 2%, die positionieren sich explizit gegen die Demokratie. Aber 41%, das können wir auch jetzt gerade uns einmal anschauen, oder 9%, die ganz unzufrieden sind und 31%, die unzufrieden sind, die sagen einfach, unsere Demokratie funktioniert aktuell nicht mehr. Und da würde ich auch gerne jetzt unser Publikum nochmal fragen, haben Sie selbst erlebt, warum Sie unzufrieden sind mit dem Funktionieren der Demokratie, warum Sie das so unterschreiben würden? Man hat uns vielleicht das Gefühl, es funktioniert so nicht gut für mich, vielleicht auch, weil ich enttäuscht bin, gefrustet bin, dann melden Sie sich gerne, weil wir sind sehr gespannt, weil das hat ja auch viel mit persönlichem Erleben zu tun. Unsere Saalreporterin Anna Lu ist schon auf dem Weg zu dem Herrn.
3: Ich habe hier schon eine Meldung. Vielleicht drehen wir uns einmal Richtung Kamera. Sagen Sie mir doch einmal, wie Sie heißen, woher Sie kommen und warum Sie sagen, das funktioniert so nicht mehr.
4: Also mein Name ist Edgard Fuß und wir wohnen seit 2022 in Selpin. Das ist so ein bisschen von Tessin, muss man nicht kennen. Ich habe im Laufe der Zeit hier immer versucht, mich selber politisch zu engagieren. Kann ich nicht. Warum? Weil die Parteien nicht sichtbar sind. Ich habe auch mit dem Bürgerbeauftragten da schon drüber gesprochen. Wir finden zum Beispiel im Amtsblatt der Stadt Tessin keinen Ansprechpartner der Parteien. Ich habe versucht, über die SPD zum Beispiel etwas zu erfahren und einen Kontakt herzustellen. Das ist sehr frustrierend verlaufen, denn der Ortsverein der SPD in Tessin, Sarnitz, zusammen 15.000 Einwohner, hat 13 Mitglieder und waren an einer Zusammenarbeit oder an einer Mitarbeit nicht interessiert. Die Parteien haben den grundgesetzlichen Auftrag, an der Willensbildung, an der politischen Willensbildung der Bevölkerung mitzuwirken. Aber wie soll das passieren, wenn sie nicht da sind? Die einzigen, muss ich wirklich sagen, beschämenderweise in Tessin, die auf dem Marktplatz stehen, ist die AfD. Der Rest versteckt sich. Und das finde ich feige.
3: Vielen Dank für Ihre Meinung.
2: Eindrücke aus Mecklenburg-Vorpommern, die vielleicht viele auch in Deutschland teilen. Und Marieke Reimann hat da ja auch durchaus schon öfter drauf geschaut, auf diese Präsenz in Wahlzeiten. Ist vielleicht mal einmal öfter einer da, aber in den Jahren dazwischen, so wie heute und dann nicht mehr, oder?
5: Ja, Das sowieso. Ich wollte dem Herrn total zustimmen, weil das, was Ihr Eindruck ist und was Ihr Erleben ist, was Sie gerade geschildert haben, das trifft 100%ig zu. Die ganzen etablierten Parteien, CDU, SPD, Grüne, FDP, haben um die 9% ihrer Parteibüros im Osten. 91% im Westen. Das muss man sich mal auf der Zunge zergehen lassen. Das ist nach wie vor so. Die Linke steht natürlich ein bisschen besser da, klar, als die historische Ostpartei mit 34%. Und die AfD hat knapp 50% ihrer Parteibüros im Osten. Also Sie haben da was geschildert, was Sie sozusagen im Kleinen erlebt haben. Das zeigt sich auch im Großen, weil dann auch sozusagen die AfD diejenige Partei ist, die auch am ehesten dann vor Ort die Leute sozusagen zu Skatabenden, Rommi-Abenden etc. einlädt, auch wenn nicht gerade Wahl ist, weil sie vor Ort ein Parteibüro hat oder einen Infostand und die anderen maximalen Infostand, wenn dann gerade mal eine Kommunalwahl zum Beispiel ansteht.
2: Da macht es dann auch nicht den Unterschied, wenn zum Beispiel der Bundestagsabgeordnete der Grünen, Felix Banaschak, explizit nach Brandenburg geht, weil es einfach dieses enorme Ungleichgewicht
5: ist. Das bringt, glaube ich, gar nichts, wenn ich das noch ergänzen darf. Ich glaube, das erzürnt dann die Menschen erst recht, weil das ja sozusagen sehr scheinheilig daherkommt, wenn dann Spitzenkandidaten und Kandidatinnen aus dem Bund irgendwie einreisen in den Osten, um da mal zu gucken, wie es aussieht, gerade weil Landtagswahl ansteht. Ich glaube, das müsste zwischendurch auch immer mal wieder passieren, damit das glaubwürdig rüberkommt.
1: Also ich würde aber einmal da kurz widersprechen, weil es ist ja die Frage, ja, was soll er denn jetzt machen? Also es kam ja bei den Grünen, war es ja so, dass tatsächlich eine Beschwerde aus der Grünen Partei selber rauskam, aus Thüringen, dass man sich von der Bundesspitze im Stich gelassen fühlt und hat das jetzt gemacht. So, jetzt hat er da ein Büro, er ist da regelmäßig. Also er kann sich natürlich auch nicht vierteilen. Das finde ich jetzt erstmal als Ansatz erstmal ganz okay. Das finde ich jetzt nicht so verkehrt zu sagen, ich bin jetzt auch mal da.
5: Finde ich auch nicht, aber es ist irgendwie 36 Jahre zu spät.
1: Ja, aber gut, aber jetzt, ich meine, er ist jetzt irgendwie, glaube ich, seit 2 Jahren Parteivorsitzender. Es ist irgendwie, das kann man ihm jetzt schwer vorwerfen. Also ich finde es auch natürlich, ich stimme dir total zu, das ist viel zu wenig und so weiter. Aber ausgerechnet das Beispiel jetzt zu sagen, ja, das ist dann auch wieder verkehrt, finde ich auch ein bisschen schwierig.
2: Bevor ich gern Herrn Witt dazu hören würde, würde ich einmal in den Saal geben zu Anna-Lou Beckmann, die hier in Warnemünde die Stimmen für uns aus dem Publikum einfängt.
3: Und ich habe ja schon wieder eine Meldung. Fangen wir mal bei Ihnen weiter hier an. Einmal kurz vorstellen. Und was stört Sie? Warum funktioniert die Demokratie Ihrer Meinung nach nicht?
6: Also mein Name ist Michael Kalepki. Ich wohne in Rostock. Und die Unzufriedenheit, die hier angesprochen wird, ich habe im Moment teilweise das Gefühl, ich bin in der Endphase der DDR. Also ich habe das Mitte der 80er gefühlt schon mal erlebt, dass es Menschen gab, damals SED-Politbüro, Tüdelüt, die irgendwelche Erfolge verkündet haben, die erzählt haben, wie toll wir doch dastehen und überhaupt. Und die Verbindung zur Basis so gut wie nicht mehr gegeben war. Und wenn ich, also ich bin viel in Rostock unterwegs, ne, wenn ich da so bei den Hausbesuchen bin, ich erlebe im Moment eine Resignation, ich erlebe im Moment eine Frustration, eine Hoffnungslosigkeit, die mich sehr betroffen macht. Und wo ich auch jetzt nicht wüsste, wo ist das Patentrezept, das zu ändern. Nur so, wie es im Moment ist, finde ich, wir steuern auf eine explosive Mischung zu. Das gefällt mir nicht.
3: Haben Sie denn das Gefühl, dass die Politik eine Antwort auf diese Hoffnungslosigkeit, die Sie gerade beschrieben haben, hat?
6: Ich versuche sie immer zu finden, aber ich sehe sie nicht. Ne? Also mich hat letztens jemand gefragt, was ich von Herrn Merz halte. Und da habe ich gesagt, ich finde, das ist der beste Kanzler, den die Ukraine je hatte. Also ich hätte gerne, dass Herr Merz mir das Gefühl vermittelt, er hat seinen Amtseid auch für Leute abgelegt, die hier in Deutschland wohnen und er macht hier etwas. Ne? Also ich sehe ihn überall in der Welt rumtanzen. Soll er ja auch, das ist sein Job. Aber ich habe nicht das Gefühl, dass er und seine Regierungstruppe die Brisanz erkennen, was hier gerade los ist. Ne? Denn dass eine rechtsextreme Partei erstarkt, das hat ja nicht damit zu tun, dass die so wahnsinnig tolles Parteiprogramm haben. Also aus meiner Sicht, ich habe es nicht gelesen. Aber ich vermute, das hat ganz viel damit zu tun, dass ein irrer Frust besteht. Und jetzt halte ich erstmal die Klappe.
3: Das reicht doch, glaube ich, erstmal. Vielen Dank. Also ich glaube, das ist genug Redestoff für euch wieder.
2: Und die These nehme ich gerne mal mit auf die Bühne. Die Bundesregierung hat die Brisanz der Lage nicht erkannt, Herr Witt.
0: Oh, ich wollte eigentlich noch ganz kurz was zu den Parteimitgliedern als Parteiloser sagen.
2: Sehr gerne. Das war der erste Gedanke, ja, den wir vorhin hatten. Vielleicht können Sie es verbinden. Also das ist ja auch ein harter erstmal Aufnahme des Moments, dass man sagt, die Parteien sind nicht greifbar, allen voran, auch hier im Osten.
0: Ja. Ich bin ja im Landeskarnevalverband engagiert und das ist in Mecklenburg-Vorpommern der Rede wert. Und wir haben tatsächlich in der karnevalistischen Diaspora mehr Karnevalsmitglieder als CDU und SPD-Mitglieder, also in Mecklenburg-Vorpommern. Ja, also nur um das nochmal zu... Und ich glaube, ich habe da keine Antwort als Parteiloser drauf, aber ich denke, Parteien müssen sich natürlich auch öffnen, erneuern und das fällt manchmal auch schwer, ne? Weil langjährig gediente Parteimitglieder dann eben auch sagen, naja, wir haben das immer so gemacht und dann, dass eben, ich sag mal, der Nachwuchs hochwächst, ist schwer. Man sieht das bei der Linkspartei gerade, dass es jetzt anders funktionieren kann. Ne? Wenn also so ein Schwung dort reinkommt, der Erfolg dann auch recht gibt, dann öffnet sich so eine Partei.
2: Oder wird zur Zerreißprobe, kann ja auch passieren.
0: Ja, oder auch so. Ja, was der Herr gesagt hat im Publikum, ich bin ja ein Kommunaler, also Weltpolitik, da bin ich jetzt nicht so bewandert, aber teilweise kann ich Ihnen da nicht recht geben, weil wenn wir im kommunalen Bereich etwas versuchen, also das nehme ich jetzt auch mal so für alle Bürgermeisterinnen und Bürgermeister so mit in Anspruch, dann lebt ja Kommunalpolitik von Präsenz. Und ich glaube, ich habe so viele Bürgersprechstunden durchgeführt, auch die Stadtvertreterinnen und Stadtvertreter sind vor Ort, sind präsent. Also man nimmt es ja schon auf und auch wahr. Also man zeigt eine Präsenz und ignoriert Menschen nicht. Und nochmal, Weltpolitik ist nicht mein Spezialgebiet. Ich glaube, was wir vielleicht ein Stück weit verlernt haben, ist, dass wir, auch ich nehme mich dann auch nicht aus, dass wir Kompromisse als ein Ergebnis auch akzeptieren. Im kommunalen Bereich hat man das ganz häufig, dass wir dann Bürgerbeteiligung haben. Und wenn bei einer Bürgerbeteiligung sich der ein oder andere nicht wiederfindet, dann hält er das Ergebnis für schlecht und undemokratisch. Schlecht darf er es finden, aber nicht undemokratisch. Mhm. Und das ist ein großes Problem, dass er dann mit seiner Wut in die sozialen Medien gehen kann und sagen kann, hier von wegen, wir werden gesehen, wir werden gar nicht gesehen. Doch, Sie werden gesehen, aber Ihre Meinung setzt sich vielleicht nicht durch.
2: Wer gerade einschaltet... Sie hören Mitreden, Deutschland diskutiert. Wir sprechen heute über Vertrauen in die Demokratie. Ob die Demokratie unter Druck steht, so wie es ist, da war die erste Bestandsaufnahme ja, und zwar historisch schon hoch. Und wir fragen, wie kann neues Vertrauen entstehen? Und weil Sie jetzt gerade auch so den Sprung gemacht haben von ich als Kommunalpolitiker und auf der anderen Seite eben der Bundeskanzler, wir haben da eine weitere Grafik, die Sie, wenn Sie uns sehen, auch anschauen können auf unserem YouTube-Kanal @admitreden.de und sage ich es Ihnen gerne dazu. Also interessanterweise kommen in Umfragen nämlich Bürgermeister ein viel höheres Vertrauen ausgerechnet als auf Bundesebene. Dazu haben wir das Vertrauen nochmal so eingestuft. Der Bundestag und die Bundesregierung schneiden da eher schwach ab. Deutlich mehr Vertrauen gibt es eben bei Bürgermeisterinnen und Bürgermeistern und auch das mit Abstand auch stark, das Bundesverfassungsgericht als Institution. Das ist ja erstmal eine Bestandsaufnahme. Hat die nur mit Nähe zu tun, Frau Raabe, weil wir den Herrn Witt im Zweifel als Bürgermeister auch mal durch die Stadt laufen haben lassen? Oder woher kommt dieser doch frappierende Unterschied, dass man in der Bundesregierung eigentlich schon abgeschenkt hat?
1: Naja, also es sind ja wirklich politisch herausfordernde Zeiten und klar macht das einen Unterschied, ob ich jemanden direkt ansprechen kann, ob ich ihn vielleicht auch aus dem Sportverein oder schon aus der Schule kenne und weiß, wer das ist. Ne? Also das ist schon leichter, das muss man auch sagen. Das ist natürlich für den Bundestag, für die Bundestagabgeordneten in dem, was sie zu bewältigen haben, auch schwer, viel schwerer ist, schon auf landespolitischer Ebene wirklich den Kontakt vor Ort zu haben und zu hören, was da los ist. Aber ich glaube, es ist auch wirklich ein Ausdruck dessen, dass wir eben auch in einer sehr herausfordernden, sehr krisenhaften Zeit leben, die sowohl die Politik als auch die BürgerInnen überfordert zum Teil oder beängstigt.
2: Ja, ungenommen. Die Probleme sind riesig. Sie drücken von allen Seiten. Sie drücken intern im Land mit Reformen, die notwendig geworden sind, weil nichts passiert. Sie drücken von außen heran, weil wir haben genug über die Straße von Hormus berichtet. Ist sie wieder auf? Ist sie wieder zu? Es geht ja immer noch schlagartig weiter. Wir wissen, was das für die Tankpreise sofort bedeutet haben. Also keine Regierung hat hier gerade easy going den Weg vor sich, erstmal als gemähte Wiesen. Aber wir wollen trotzdem schauen, wie sich da was verändern kann, weil vielleicht ist es auch ein Vermittlungsproblem, aber vielleicht ist es ein Vertrauensproblem. Anna-Lou Beckmann ist für uns im Saal unterwegs mit Stimmen hier aus Warnemünde.
7: Genau, hier ging gerade eben schon wieder die Hand hoch. Sie haben sich gemeldet und Sie haben auch gesagt, Sie sind nicht zufrieden mit dem, wie die Demokratie funktioniert. Wieso nicht?
8: Ja, die Frage ist, was für eine Demokratie haben wir überhaupt? Das ist erstmal irgendwie ein hohler Begriff, weil es gibt irgendwie ganz unterschiedliche Formen von Demokratie. Und bei uns wird davon geredet von einer repräsentativen Demokratie. Das heißt, wir können alle paar Jahre unsere Stimmen abgeben, aber was geschieht danach? Wie können wir als Bürger uns teilhaben an dem, was hier an politischen Entscheidungen fällt? Und da, glaube ich, hat in den letzten Jahrzehnten irgendwie wir eine regelrechte Rückwärtsentwicklung. Also ich meine, ich bin seit 35 Jahren irgendwie hier in Rostock. Ich bin Unternehmer, ich bin selbstständig und ich muss halt eben selbst machen. Ich muss irgendwie, ich bringe mich nicht nur aktiv in die Gesellschaft ein, sondern ich habe Arbeitsplätze geschaffen. Ich muss dafür zusehen, dass meine Mitarbeiter vernünftige Löhne bekommen und davon leben können.
7: Kurze Zwischenfrage. Was wünschen Sie sich dann ganz konkret? Mehr Bürgerräte, mehr Bürgerbeteiligung? Was heißt das?
8: Ja, mehr Bürgerbeteiligung. Nicht nur, dass einfach die Stimmen abgegeben werden, sondern dass dazwischen auch die Möglichkeit besteht, es werden zu allen möglichen Sachen Umfragen gemacht, vor allem vor den Wahlen. Dann wird gezittert, welche Prozente wohin gehen. Und nach den Wahlen stellen wir plötzlich fest, da finden Umfragen statt, Paragraph 218, Abschaffung des Paragraphen 218. 80% der Bevölkerung ist dafür, aber diese Regierung ist dagegen. Und das sind doch irgendwie Sachen, die irgendwie nicht zusammenpassen. Und so gibt es viele andere Sachen im Moment. Also wir erleben auch hier, wer hier durch die Autobahn fährt, erlebt, dass immer mehr Militär auftaucht. Hier wird im Moment hochgerüstet. Es gibt hier einfach auch in unserer Gesellschaft private Interessen, über die nicht offen geredet wird. Also ein ganz wichtiger Punkt für Demokratie ist eben auch Offenheit und Transparenz. Und nicht eine Verlogenheit, die irgendwo, wo auf der einen Seite PR-Agenturen beauftragt werden, uns zu verkaufen, damit wir das verstehen, was die Politiker wollen. Die Politiker lernen einfach nicht, was die Bevölkerung will, weil sie ihre eigenen Interessen vertreten.
7: Ich glaube, darüber kann das Panel jetzt noch mal ein wenig diskutieren, Nina.
2: Ja, weil es ist ja diese Frage, wie weit ist Politik weg mittlerweile? Und Marike Reimann sitzt bei mir und hat jetzt gerade bei dem Statement des Herrn auch genickt. Warum?
5: Das schließt total an das, was wir zuvor diskutiert haben, weil natürlich schaffen vielleicht Bürgermeister und Bürgermeisterinnen mehr Nähe, weil sie eher mit dem Ort sich identifizieren, aber gleichzeitig haben Bundespolitiker und Bundespolitikerinnen, genau wie der Kanzler, eine viel größere Bühne. Also die sind ja 24/7 in den überregionalen Medien präsent etc. Also die können viel mehr Kommunikation eigentlich leisten, weil sie viel mehr nachgefragt werden. Und Sie haben es auch gerade so ein bisschen gestreift, die Frage ist aber, wie kommunizieren Sie? Da gibt es ja zwei, also einmal sozusagen die inhaltliche Ebene, die so verschachtelt ist, dass man bloß nicht irgendwelchen Lobbygruppen und Parteien, mit denen man vielleicht dann sozusagen noch irgendwelche Koalitionsverträge demnächst austüfteln muss, auf die Füße tritt, weil das schwierig ist, da diplomatisch zu bleiben oder diplomatisch sein zu müssen. Und gleichzeitig ist es aber auch die Kommunikationskanäle an sich. Das, was die AfD zuallererst gemacht hat, ist, sie sind in die sozialen Netzwerke gegangen. Die sind von Anfang an nicht die klassischen Kommunikationswege gegangen, sondern sie waren auf den sozialen Netzwerken präsent. Die anderen stolpern jetzt so ein bisschen hinterher. Die Linke hat gut aufgeholt, die SPD hat auch gut aufgeholt. Aber ich sitze oft genug in Runden mit Politikern und Politikerinnen, die sagen, zu mir kommt niemand mehr in die Bürgersprechbunde. Niemand hat meine Pressemitteilung gelesen, fünfseitiges PDF. Und dann frage ich so, naja, sind Sie auf TikTok? Sind Sie auf Instagram? Sind Sie auf, weiß ich nicht, haben Sie Newsletter auf WhatsApp oder so? Also das ist so eine Sache, die vor allen Dingen bei Leuten unter 40 eine große Rolle spielt, weil die gehen nicht in Bürgersprechstunden.
2: Lesen vielleicht auch kein Wahlprogramm. Also wer das behauptet, also, immer Respekt, ne? Weil das sind viele Seiten
5: PDF. Ich glaube, das lesen eh nur Journalisten, aber ja.
2: Tun Sie das noch? Aber ja, es ist natürlich viel durchzuarbeiten und dann ist so ein kleines Statement bei TikTok viel schneller am Mann oder an der Frau. Ich fand es nur noch mal auch so frappierend zu sagen, also es sind so viele Aufgaben, die auch als Unternehmer an mich randrängen, die ich erledigen muss. Und ich höre dann oft, mutet uns doch das zu, in der Ehrlichkeit, in der Direktheit, geht nicht mit einer PR-Maschinerie daran. Aber am Ende kostet das Stimmen, Herr Witt, oder?
0: Ja, ich war ja mal selber selbstständig, um das mal so...
2: Sie waren sehr viele schon.
0: Alles? Ich bin ja schon 48, so. Also ein bisschen Biografie habe ich ja schon hinter mir. Also, ich sehe jünger aus, wollen Sie das jetzt sagen?
2: Nein. Ja, genau.
0: Und 6 Jahre war ich selbstständig und Kleinstunternehmer, wir waren zu viert in der Bürogemeinschaft, da kommt schon eine Menge Papierarbeit auf einen zu und damals ja wirklich noch Papier. Und es ist tatsächlich so, manchmal ist es ein bisschen übertrieben, aber bevor Sie richtig Geld verdienen, müssen Sie erstmal überall Mitglied werden bei Verbänden und so und Berufsgenossenschaften und auch viel zahlen. Also da entsteht schon Frust, das kann ich schon nachvollziehen.
2: Aus Frust kann auch ein Rückzug passieren. Das ist auch etwas, was mich auch interessiert. Vielleicht können wir im Laufe des Abends darüber noch sprechen, weil irgendwann, wenn man nicht mehr weiß, wie man wählen möchte, lässt man das mit dem Wählen und geht nicht mehr hin und zieht sich zurück. Und das könnte ja auch eine ganz dramatische Gefahr für die Demokratie sein, wenn nicht die Unterstützer stärker, die Gegner stärker werden, sondern die Unterstützer leiser und zurückgezogen.
5: Das ist doch schon so. Also die Nichtwählen sind doch schon die größte Partei.
0: Aber wenn ich die Brücke noch mal schlagen darf, also das Problem ist ja wirklich, also wenn Sie dann Unternehmerin oder Unternehmer sind, gerade in der Startphase und eben das beschriebene Szenario passiert, dann fehlt halt die Kommunikation um das Verständnis zu wecken, warum das alles auch passiert. Also wir erläutern, glaube ich, auch im Alltag zu wenig, warum wir ein Sozialstaat ja auch sind und was der halt nun mal kostet. Also dass das die größten Ausgaben des Staates sind. Und was bewirkt es aber auch? Also ich habe einen Freund, der ist Südafrikaner, und der sagt, also ein Grundstück, was nicht umzäunt ist, wird es in Südafrika nicht geben, weil eben die sozialen Unterschiede so gravierend sind. Und der Vorteil unseres Staates ist halt, dass man sich relativ sicher sein kann. Das ist natürlich auch immer ein subjektives Gefühl. Aber das hat eben auch was mit sozialer Gerechtigkeit zu tun. Und dafür sind eben die Abgaben dann auch so hoch.
2: Sagt der Bürgerbeauftragte von Mecklenburg-Vorpommern, Silvi Witt. Marieke Reimann ist bei uns, Anne Rabe. Und wir haben hier einen gefüllten Saal im Kurhaus von Warnemünde, denn wir sind heute live vor Ort. Und die Stimmen sind nicht die Leute, die sonst anrufen bei uns, sondern eben die Menschen hier vor Ort. Anne, hallo.
3: Die dann hier neben mir stehen, wenn ich mit dem Mikro einmal durch das Publikum gehe. Und Sie haben sich gemeldet. Welchen Standpunkt wollen Sie mit in die Debatte bringen?
9: Ja, ich bin Thomas Schneider, 67 Jahre alt und komme hier aus Warnemünde und bin mein Leben lang eigentlich politisch engagiert gewesen. Und ich glaube, Vertrauensverlust stellt sich nicht von heute auf morgen ein. Er wird nur festgestellt, wenn es ganz, ganz schlimm wird. Und an der Schwelle bewegen wir uns, glaube ich. Und mir ist noch kein besseres System für die Spezies Mensch als die Demokratie entgegengekommen. Deswegen lohnt es sich dafür natürlich etwas zu tun. Aber es wird Zeit. Und ich glaube, dieser Vertrauensverlust hat schon einen sehr, sehr langen Weg hinter sich. Der begann schon mit der Vereinigung, dass es kein Verfassungsreferendum gab, obwohl es in einem sehr guten Grundgesetz drinne stand. Und dieses Element zieht sich für mich in der deutschen Bundespolitik, egal von welchen Parteien, durch. Warum traut man seinem eigenen Volk nicht zu, auch mal plebiszitär tätig zu werden? Das Grundgesetz kann man dafür leicht ändern. Es wurde schon für ganz andere Sachen geändert. Warum bauen wir solche Elemente nicht ein? Dann bekomme ich nämlich auch mehr die Stimmung im Volk mit. Und das zieht sich weiter bis zur Abstimmung. Der Kollege vorher hat es schon genannt. Man hört hin mal kurz und dann ist man wieder weg. Und auch der Umgang mit anderen Parteien. Ich will nicht wieder eine Diskussion über die eine Partei. Aber das ist kennzeichnend für den Vertrauensverlust, wie man damit umgeht. Es gab schon mal eine Brandmauer 1929 in die gleiche Richtung. Mehr muss man dazu nicht sagen. Und letzte Bemerkung, Bundesverfassungsgericht. Das war so eine Farce, dass bei den Leuten einzig und allein nur noch hängen bleibt, da sind 4, 5 Parteien, die teilen sich den Sandkasten auf, wollen keinen weiter reinlassen, weil da muss der Kuchen geteilt werden. Also Bundesverfassungsgericht, CDU, SPD, manchmal auch noch ein FDP-Mann. Und so zieht sich das in den Verwaltungsräten des öffentlich-rechtlichen Rundfunks durch, weil es geht ja auch um Demokratie und die Rolle der Medien. Und da sehe ich die Medien ganz, ganz stark in Anspruch genommen. Und da gibt es, glaube ich, einige Aufgaben zu lösen. Aber ich möchte dort jetzt nicht weiter ins Detail gehen. Ich saß jahrelang genug auf der anderen Seite und weiß, wie es auch in Medienhäusern läuft. Ja. Frau Riemann wird es auch wissen.
2: Genau, vielen Dank erstmal. Ja. Ich versuche mal stückchenweise Ihren Faden aufzunehmen und fange vielleicht mal bei der Zustandsbeschreibung an, dass die Wurzeln der Krise bis in die Wendezeit gehen. Anne Rabe ist bei uns heute, Autorin, die sich auch mit dem Blick auf Ostdeutschland immer wieder auseinandersetzt. Und zum anderen, dass man dem Volk das auch nicht zumutet, dass es mehr direkte Demokratie wagen kann. Wie schauen Sie darauf?
1: Ja, also dass die Vergangenheit eine Rolle spielt, das sehen wir allein schon daran, wie die Wahlkämpfe sich gestalten, dass plötzlich Narrative also genutzt werden von vollende die Wende, dass man so tut, als könnte man ausgerechnet da anknüpfen. Wir haben es heute auch schon mal gehört. Mittlerweile ist der DDR-Vergleich mit der Bundesrepublik wieder recht en vogue. Ich finde das relativ absurd. Wir sehen, dass wir da ganz viel nicht aufgeräumt haben. Das ist aber auch nicht nur sozusagen diese Wendegeschichte, der Rechtsextremismus, autoritäre Ideen waren immer auch Bestandteil der bundesrepublikanischen Geschichte. Das ist die Art von Gewalt, die meisten Todesopfer, die meisten Verletzten an Seele und Körper hervorgebracht hat in den gut 80 Jahren unserer Geschichte. Das ist also sowohl im Westen als auch im Osten immer ein Problem. Die Frage ist nur, warum kommt es jetzt sozusagen in dieser Gewalt und in dieser Geschwindigkeit? Ne? Also warum ist unser autoritärer Softspot, nenne ich das immer, gerade so getriggert? Weil wir haben das alle. Wir haben alle gewalttätige Zeiten erlebt. Wir haben alle autoritäre Erziehungsmuster erlebt. All das, ja. Also das ist nichts, was aus unserer Gesellschaft schwuppsiwupps weg war. Wir haben das. Da ist was, was sozusagen gerade in Krisenzeiten in uns darauf durchaus anspringt, weil wir uns damit vielleicht wohlfühlen, weil wir das schon kennen und uns da dann zurechtfinden.
2: Interessante These auch. Ja. Herr Fischer hat das gerade ganz viele Punkte ja angesprochen, hat auch auf die Repräsentation selbst in den Rundfunkräten, in den Verwaltungsräten nochmal sich bezogen. Das ist auch etwas, was Marieke Reimann grundsätzlich als Journalistin und Autorin sich ja auch anschaut. Repräsentanz, ein ganz wichtiges Thema, wenn es um Vertrauen in die Demokratie geht, oder?
5: Ja, also da sind wir absolut schlecht dargestellt, weil wir 36 Jahre nach der Wiedervereinigung sind 12% aller Chefsessel oder Chefinnensessel mit Ostdeutschen besetzt. Zwischen 20% und 25% Ostdeutsche gibt's aber in der Gesellschaft. Das kann man sich dann ausrechnen, ob das gut gelungen ist oder nicht. Und in den Medien, da, wo sitzt der Herr, da haben Sie völlig recht. Ich war eine von zwei ostdeutschen Chefredakteurinnen, als ich die ARD-Chefredakteursrunde geleitet habe. Und ich war die erste Ostdeutsche im Westen, die in diese Funktion überhaupt gekommen ist. Und das spricht, glaube ich, schon Bände, dass das irgendwie überhaupt nicht so weit ist. Und das zieht sich auch so durch, wenn wir uns die Hochschulen in Deutschland angucken. Es sind irgendwie 12 Unidirektoren und Direktorinnen mit ostdeutscher Biografie. Wir haben aber 174 Universitäten. Wir haben 40 DAX-Unternehmen. Keins davon ist aus Ostdeutschland. Wir haben 252 DAX-Vorstände. Eine davon ist aus dem Osten. Also, und das sind Zahlen, die kann man nicht einfach so wegrevidieren, sondern und sagen, ja gut, also jetzt hört mal auf, so rumzueiern und rumzujammern und so. Es ist einfach Fakt, dass Repräsentation auch Macht bedeutet und dass wir überhaupt nicht die Zugänge, nicht nur für Ostdeutsche, sondern auch für Arbeiterkinder, für Menschen mit Behinderung, für Menschen mit Migrationsgeschichte, sind in Deutschland nicht so geschaffen, dass sie genauso sozusagen in Machtpositionen kommen könnten wie weiße akademische Menschen aus Westdeutschland. Ist so.
2: Folgefrage, wie sehr repräsentiert die Bundesregierung dann das Land?
5: Die Bundesregierung hat ja zumindest drei Ministerinnen, die mit Ostbiografie rumlaufen, wie sehr die das vor sich hertragen. Wir hatten auch eine ostdeutsche Kanzlerin, die das erst am Ende ihrer Kanzlerinnenschaft geschafft hat, vor sich herzutragen, weil sie wahrscheinlich wusste, na gut, jetzt bin ich hier langsam fertig. Ich muss die Mehrheiten nicht mehr in der Mitte suchen und die Wahlen im Westen gewinnen. Deswegen kann ich jetzt langsam noch mal ein bisschen mehr über meine Ostbiografie reden. Jetzt tut sie ja nichts anderes. Das finde ich toll. Aber ich als heranwachsende ostdeutsche Frau, die sozusagen das erste Mal, als Merkel zur Wahl stand, wählen durfte, habe mir natürlich was ganz anderes erhofft von Angela Merkel. Habe gedacht, okay, Mensch, da kommt eine kluge Frau, die muss sich auch nicht schminken, um irgendwie was loszumachen, sondern die rennt einfach los mit flachen Schuhen und Kurzhaarfrisur, muss man erstmal mächtigste Frau der Welt werden, sage ich ganz ehrlich. Und dann aber stellt sie das so zurück. Und in meiner Berufslaufbahn, die viel im Westen stattgefunden hat, weil ich in überregionalen Medien im Osten nicht arbeiten konnte, weil es die hier nicht gibt, weil die im Westen sitzt, ich bin gleich fertig.
2: Nee, aber guter Punkt, den können wir auch noch auf die Liste mit draufnehmen heute Abend, ja.
5: Das war ja schon Faden verloren.
2: Ach, so macht man das.
5: Das sollte gut funktionieren.
2: Ja, weil wir haben ja schon über mediale Nutzung gesprochen, egal ob man dem vielleicht auch ein bisschen weniger zuspricht, weil es auch anstrengend ist, Nachrichten zu sehen, aber über was noch berichtet wird, wenn in den lokalen Zeitungen immer mehr Diaspora herrscht und es eben nicht aus dem eigenen Sendegebiet mehr berichtet wird.
1: Ich finde, es gibt auch einen guten also das, was du gerade gesagt hast mit der Verteilungsfrage, also was zum Beispiel auch auf die Frage des Engagements dann zum Beispiel, dass ich glaube 6% des Stiftungsvermögens in Deutschland sind in Ostdeutschland. Das hat natürlich auch historische Gründe, ja, also das ist auch nicht alles aus Bösartigkeit irgendwie passiert, aber es ist natürlich trotzdem etwas, was Folgen hat, weil dieses Stiftungsvermögen zum Beispiel dazu genutzt werden kann, zivilgesellschaftliches Engagement zu unterstützen, Räume zu schaffen und so weiter, und das ist halt echt schwierig. Absolut. Ja.
5: Vor allen Dingen, wenn du die Stiftung nicht kennst. Wenn du genau. gar nicht weißt, dass es eine Stiftung gibt, wo du dich vielleicht irgendwie hinwenden könntest und die fördern dein Projekt. Ja. Schade.
2: Also wir sind heute in Ostdeutschland, ich sage das eigentlich nie, sondern wir sind in Mecklenburg-Vorpommern heute und wir schauen aber letztendlich aus dieser Perspektive Richtung Deutschland und schauen, was passiert, wenn Leute sich nicht mehr wirkmächtig, nicht mehr gehört fühlen. Und da hinten sehe ich schon die nächsten Wortmeldungen. Aber Anna-Lu ist gerade mal in der Mitte des Saales und fängt eine weitere Stimme für uns ein.
7: Ich bin in der Mitte und ich bin in der zweiten Reihe. Und zwar bei wem?
10: Bei Werner Jakobsen, Altbauer aus dem schönen Schleswig-Holstein.
7: Moin. Haben Sie aber eine weite Anreise. Was wollen Sie denn jetzt sagen? Was wollen Sie mit beitragen in die Debatte?
10: Politiker denken in Wahlperioden. Ich bin auch ein Unternehmer als Altbauer. Wir denken in Generationen. Und da ist eine große Diskrepanz, dass die Politik ganz kurzfristige Konzepte macht oder auch nicht macht, weil sie nämlich nicht die Wiederwahl sichern. Und ich möchte dann auch selbstkritisch als Wähler oder an den Wähler erinnern, der Konzepte und weitreichende Dinge, die wehtun, wie jetzt zum Beispiel Rentenreform, Sozialreform, worüber wir reden. Rentenalter erhöhen ist eigentlich gar keine Frage, kann gar nicht anders gehen. Geht gleich wieder ein Aufschrei durch die Gesellschaft. Und ich möchte dann mal dran erinnern, der letzte Kanzler, der einen Wirtschaftsaufschwung erreicht hat mit der Agenda 2010, ist zur Belohnung anschließend nicht wiedergewählt worden. Das ist die Konsequenz.
7: Danke für Ihre Meinung.
2: Ja, Witt, wir wählen halt ständig. Wir sind halt immer im Wahlkampf. Das macht ja auch was mit Transparenz, mit Ehrlichkeit. Also wir wählen, wenn nicht am Landtag gewählt wird, wird in der Kommune gewählt, dann ist die nächste Bundestagswahl steht schon an. Oder wenn die Regierung sich nicht hält, dann kommt die schon schneller. Und in diesem hohen Turnus, das hat auch Omid Nuripur von den Grünen mal gesagt, ob wir nicht feste Zyklen haben, in denen wir wählen. Weil dann hätten man auch Phasen, in denen man Politik machen kann, die auch mal wehtut. Das ist die Krux des Politikers, oder? Wir steuern auf die Nachrichten zu, aber Herr Witt hat auf jeden Fall noch die Zeit.
0: Naja, im Kommunalen ist es ähnlich, bisschen anders schon, wenn ich die Brille wieder aufsetzen darf. Auch da ist dieses Vermittlungsproblem wieder da. Also wie viel Ehrlichkeit verträgt der Mensch? Ich sage immer viel. Also ich glaube, wenn Sie den Menschen sagen, so und so ist das, dann ist er vielleicht nicht zufrieden. Aber er glaubt Ihnen das und es baut sich ein Vertrauen auf. Und das ist ja in der Politik wichtig, weil er sagt, okay, der Witt hat mir auch gesagt, das wird so schnell nichts. Also ich nehme mal so ein Beispiel in Neubrandenburg, eine relativ kleine und sehr alte Schwimmhalle. Und 2018 habe ich dann gesagt, wir sollten uns auf den Weg machen, eine neue Schwimmhalle zu planen und dann eben auch zu bauen. Und habe dann, ich versuche das immer relativ bildlich dann darzustellen, habe aber gesagt, vor 2030 wird da niemand drin baden. Also oder schwimmen, ne? Um das einfach so ehrlich zu sagen, also und nicht zu sagen, wir haben in 2 Jahren Spatenstich, da gibt's ein gutes Foto und dann sagen sie, Mensch, der Witt ist auch ein guter, der hat er in 2 Jahren hier schon hingekriegt, sondern dass man sagt, das ist ein langer Prozess, weil wir müssen ganz viele Abstimmungen technisch, politisch, inhaltlich durchführen und erst dann kann gebaut werden und finanziert muss es ja auch noch werden. Also diese Ehrlichkeit ist mein Gefühl, verstehen die meisten Menschen.
2: Vielleicht ist er dann aber auch Teil des Mosaikbildes, dass die Politiker, die so ehrlich sind, nicht die Mehrheit bilden. Weil wir mögen in der Öffentlichkeit immer die Erfrischende. Sie zum Beispiel, Klaus Ruhe-Matzen, ist einer von den Wirtschaftsminister in Schleswig-Holstein, die auch mal was raushauen. Aber Karriere machen dann ja oft auch die anderen. Wir nehmen einiges mit auf unsere nächste Stunde Mitreden Deutschland diskutiert. Wir kommen heute live aus dem Kurhaus in Warnemünde und ein Ort, an dem oft auch Feiern gefeiert werden, Hochzeitsfeiern zum Beispiel. Aber wir haben heute eine politische Debatte und wir freuen uns, wenn Sie zum Beispiel auch online dabei sind auf dem YouTube-Kanal @ARD Mitreden. So können Sie auch aus der Ferne Deutschlands vom Bodensee bis Passau auch noch mit diskutieren. Und ansonsten haben wir hier doch unsere kleine Themenliste gefüllt. Wir sprechen heute über Druck auf die Demokratie und wir fragen im Nachgang, was muss denn passieren? Wie kann neues Vertrauen entstehen? Weil wir haben ja auch schon gesagt, der Softspot der Autoritäre würde gerade getriggert. Anne Rabe hat das als Autorin eben gesagt und dass wir in einer wirklich veritablen Krise sind im Land. Sehen Sie das auch so? Wir sprechen drüber hier beim Mitreden. Deutschland diskutiert gleich nach den Nachrichten geht's weiter.

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1: Um 21 Uhr mit Ines Hermann. Die Oberbürgermeisterin von Zwickau, Constanze Arndt, hat den bundesweiten Aktionstag der Kommunen als Erfolg gewertet. Arndt sagte dem MDR, man habe auf die finanziellen Nöte und Sorgen aufmerksam gemacht. Erster Adressat sei der Bund gewesen, wo die Gesetze gemacht würden. Arndt verwies darauf, dass sich die Ausgaben der Stadt Zwickau in den letzten 2 Jahren deutlich erhöht hätten. Wenn sich nichts ändere, werde Zwickau zu den vielen Kommunen in Deutschland gehören, die dauerhaft verschuldet seien. US-Außenminister Marco Rubio reist morgen in die Golfregion. Das Außenministerium in Washington teilte mit, Rubio werde bis Donnerstag die Vereinigten Arabischen Emirate, Kuwait und Bahrain besuchen. Im Mittelpunkt der Gespräche stehe das Abkommen mit dem Iran sowie die Sicherung der Schifffahrt in der Straße von Hormuz. Die USA und der Iran hatten sich in der Schweiz auf einen Fahrplan für ein Friedensabkommen geeinigt. Dieser soll nach Angaben der Vermittler Katar und Pakistan binnen 60 Tagen zu einer endgültigen Vereinbarung führen. Porsche-Chef Michael Leiters hat auf der Hauptversammlung einen Sparkurs verkündet. Leiters sagte, das Portfolio sei zu komplex geworden. Der Autobauer müsse die Zahl der verschiedenen Varianten reduzieren. Gleichzeitig solle das Angebot bei klassischen Sportwagen und SUVs ausgebaut werden. Sparen will Leiters auch bei den Kosten. So sollen Synergien mit Plattformen der Muttergesellschaft Volkswagen genutzt werden. Konkrete Zahlen nannte Leiters nicht. Im Vorfeld hatten die Aktionäre die schlechte Kursentwicklung der Porsche-Aktie kritisiert. In Griechenland kämpft ein Großaufgebot an Einsatzkräften gegen einen großen Wald- und Buschbrand nahe der Autobahn zwischen Athen und Thessaloniki. Medienberichten zufolge wurde ein Teilstück der Fahrbahn gesperrt. Es seien 11 Löschflugzeuge und 3 Hubschrauber im Einsatz. Das Feuer war gegen Mittag etwa 130 Kilometer nordöstlich der Hauptstadt Athen ausgebrochen. Fußball-Bundesligist RB Leipzig hat Martin De Michelis als neuen Cheftrainer verpflichtet. Wie der Club am Abend mitteilte, unterschrieb der 45-Jährige einen 2-Jahres-Vertrag. Der Argentinier kommt vom spanischen Erstliga-Absteiger Mallorca. In Leipzig folgt er auf Ole Werner, der trotz der Champions-League-Qualifikation nach einem Jahr gehen musste. Das waren die Nachrichten. Der Blick aufs Wetter: in der Nacht wechselnd bewölkt und trocken. Die Tiefstwerte liegen bei 18 bis 11 Grad. Morgen neben Sonne auch Wolken. Meist bleibt es trocken bei maximal 27 bis 32 Grad. Auch am Mittwoch dann viel Sonne, trocken und sehr heiß. Und auch die weiteren Aussichten sind hochsommerlich. Sonne, kein Regen und es wird immer wärmer. Bis Ende der Woche sind bis zu 38 Grad drin. 21.03 Uhr.
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2: Und dieser Ort ist Warnemünde. Demokratie unter Druck. Wie kann Vertrauen neu entstehen, falls Sie gerade jetzt erst einschalten? Wir sind heute, man hört es ja auch, nicht im Studio, sondern ein paar wenige verheißungsvolle Meter von der Ostsee entfernt an diesem schönen Sommerabend mit Publikum im Saal. Und wir haben in der ersten Stunde diskutiert, warum Menschen das Vertrauen in unsere Demokratie verlieren. Und wir haben schon auch gehört und auch gesehen hier im Saal, die Idee der Demokratie, die steht. Fast niemand will eine andere Staatsform. Das zeigen ja auch alle Umfragen, aber das Funktionieren, das bezweifeln doch einige. Also was muss Politik anders machen? Was müssen Medien anders machen? Wie viel direkte Mitsprache braucht es? Und ja, was können wir Bürgerinnen und Bürger vielleicht auch selbst tun, damit Demokratie nicht nur ein System bleibt, sondern wieder eine eigene Erfahrung wird? Da haben wir heute aber auch Stimmen gehört von Menschen, die sagen, ich wäre gern zu einer Partei gegangen, aber irgendwie war es richtig schwierig, da die richtige Tür zu finden, wo Leute gewartet haben, dass ich mitmachen soll. Ja, wir reden über all das. Ich bin Nina Zimmermann und meine Gäste sind die Journalistin und Autorin Marieke Reimann, aufgewachsen in Rostock. Ihr neues Buch Zweite Wende, warum Ostdeutschland uns alle angeht, erscheint bald im August. Silvio Witt ist bei uns, 10 Jahre Oberbürgermeister von Neubrandenburg, heute Bürgerbeauftragter von Mecklenburg-Vorpommern. Und die Schriftstellerin Anne Rabe, sie schaut auf das, was Demokratie im Innersten zusammenhält. Erinnerung, Widerspruch, moralische Maßstäbe. Und Sie, liebe Zuhörer in ganz Deutschland, sind live dabei bei uns auf dem YouTube-Kanal. Vielleicht haben Sie die Möglichkeit und switchen einmal vom Radio weg, schauen uns zu hier als Sendung. @ARD Mitreden heißen wir da. Da landen auch die Kommentare bei uns im Studio. Und eine letzte Person fehlt noch, Annalou Beckmann, unsere Saalreporterin. Annalou.
3: Hallo Nina, und wir haben jetzt die erste weibliche Stimme heute Abend. Wer sind Sie? Und die zweite, stimmt, Entschuldigung, wir hatten schon eine. Danke für die Korrektur, gut aufgepasst. Wer sind Sie und welche Meinung haben Sie heute?
4: Hi, ich bin Franzi und ich bin Mitglied des Ateliers der Zukunft und leite eine Wählergruppe im schönen Ort Gelbensande. Und ich will an dieser Stelle mal eine Lanze brechen für den Osten und für dieses zauberhafte Bundesland. Erstens, offensichtlich gibt es auch Menschen, die Stipendien von Stiftungen bekommen. Ich gehöre dazu, ich hatte ein FES-Stipendium, danke dafür. Zweitens, es scheint mir doch so zu sein, dass es Politikerinnen und Politiker gibt, die der Hoffnungslosigkeit was versuchen entgegenzusetzen. Mal abgesehen davon, dass wir das auch alle jeden Tag tun. MV ist ein Bundesland, das in der Schule jeder Schülerin und jedem Schüler die Chance gibt, selber eigene Erfahrungen fürs Leben zu sammeln. Wir haben ein Unterrichtsformat, das heißt Lernen durch Engagement. Kommt gerne an eine LDE-Schule und guckt euch an, wie viel Chancengerechtigkeit da möglich wird. Und dann sind wir mittendrin. Ich finde, unter Druck entstehen auch Diamanten. Und unser Bundesland hat echt das Potenzial, Diamanten zu erzeugen. Deswegen habe ich eigentlich eine Frage.
3: Gerne.
4: Was genau ist eigentlich das, was sich die Menschen hier in diesem Raum für unser Bundesland wünschen? Was ist die eine Sache, von der ihr und sie alle denken, das macht einen Unterschied? Ich glaube, es gibt ganz viel. Lasst uns da hingucken. Und das ist auch die Antwort auf Ihre Frage. Politik kann eine Sache anders machen. Hingucken zu den Wünschen, Träumen und Visionen. Und plötzlich leben wir an einem zauberhaften Ort.
3: Oh, vielen Dank.
2: Dankeschön. Also ein leidenschaftliches Plädoyer auch für dieses Bundesland, das heute ins ganze Land sendet. Und Politik kann den Unterschied machen, wenn man auf die Wünsche schaut. Ich würde nicht grundsätzlich Politikern absprechen, dass sie das tun, aber warum kommt es eigentlich nicht an, dass das passiert? Herr Witt ist bei uns, er ist ja mal Politiker gewesen, er war auch schon Kabarettist und Unternehmer in einem früheren Leben.
5: Ja. Trotz seines doch jungen Alters, wie wir heute festgestellt haben.
2: Sehr hohen Alters.
3: Des jungen Aussehens.
5: Aussehens, dankeschön. So war es korrekt, ja. Zwei vielleicht humorvolle Anekdoten auch dazu. Also erstmal vielen Dank für diesen tollen Beitrag. In Neubrandenburg hatten wir keine Stadtteilfeste. Und in der Stadt von der Größenordnung, wie Neubrandenburg es eine ist, ist es schon ein Unterschied, in welchem Stadtteil Sie wohnen. Also das ist schon eine Identität, die da auch entsteht. Und ich habe das so ein bisschen initiiert, aber ich bin da nicht der Wichtige, sondern Sie haben das richtig gesagt. Also einer muss vielleicht den Anstoß geben und dann funktioniert so etwas. Also wir haben tolle Vereine und jetzt ist das eine Tradition geworden. Es gibt in 3-4 Stadtteilen von 10 ein eigenes Stadtfest. Der humorvolle Part ist, ich habe so viele Sachen erlebt als Bürgermeister, die glaubt man gar nicht, was das Thema Engagement betrifft. Also wenn ich Menschen besucht habe zu Jubiläen in, wie man sagt, Plattenbaugebieten, wir haben immer gesagt, industriell gefertigter Wohnungsbau. Das klingt ja nicht so, ne, weil das Wort Plattenbau hat sich ja schon so eingeprägt. Dann haben die Menschen gesagt, Herr Witt, eins will ich Ihnen sagen, was hatten wir hier zu DDR-Zeiten für schöne Hausgemeinschaftsfeste? Da habe ich immer gesagt, ich habe mal nachgeschaut, es gibt kein Gesetz in der Bundesrepublik Deutschland, was es verbietet. Ja. Sie dürfen das weitermachen, feiern Sie. Bis 22 Uhr verspreche ich, schicke ich auch nicht das Ordnungsamt vorbei. Also Sie dürfen das mal. Also es hat was mit uns zu tun und so wie Sie gesagt haben, es braucht jemand, der sich nach vorne hinstellt und sagt, das ist richtig, machen Sie das und die Menschen wieder ein bisschen mehr zusammenbringt. Ich glaube, wir haben so, wie wurde es vorhin gesagt, komplexe Problemlagen, die einen überfordern und deswegen hat man dann für das Schöne nicht mehr und das Gemeinsame nicht mehr so viel Zeit.
2: Ich hole Anne Rabe gern dazu, gerne auch mit einer Nachfrage verbunden, aber vielleicht, wenn Sie auf Silke Witt erstmal reagieren möchten.
6: Nein, ich fand das ganz toll, so wie das formuliert war, dass es tatsächlich die Idee sozusagen der Demokratie auch, wenn man sich guckt, wie sie gegründet wurde, ja, also sozusagen in einer Zeit der Aufklärung wurde die Idee der Gleichheit entwickelt, der Gleichheit an Wert und Würde, und es war keine Zeit, in der die Menschen gleich an Wert und Würde waren. Thomas Jefferson, der das in die amerikanische Verfassung geschrieben hat, ja, der hat selber Sklaven gehalten. Also der war in seinem Denken, seinem Handeln weit voraus, aber die Idee konnte das dann eben schaffen, dass sie so überzeugend war und dann auch die Politik vorangetrieben hat. Also wir brauchen Ideen, deswegen fand ich diese Frage auch ganz toll, Was stellen Sie sich vor? Was macht den Unterschied? Und sich das erstmal gemeinsam auch vorzustellen. Wie könnte es denn aussehen? Weil sonst ohne eine Idee kommt man da nicht hin.
7: Und Gesellschaft, ein Staat ist auch nicht da oben reinwerfen, das Ergebnis einmal ziehen und dann rauskommt,
6: das ist ja auch konkret
7: perfekt.
6: Genau das, was Herr Witt gerade sagte. Also die, wenn ich die Idee habe, ich möchte gerne ein Hausfest machen, ja okay, dann mach ein Hausfest so. Ne? Also das ist schon auch möglich, dass man das selbst in die Hand nimmt. Das ist
7: Und da veröffentlichen Sie auch dieser Tage genau Ihre Gedanken zu einer neuen Bürgergesellschaft. Da würde ich gerne noch mal gleich dazukommen. Wir schalten aber quasi diesen halben Meter unten ins Parkett in den Saal von Warnemünde mit Anna Lu.
3: Und diesmal ganz hinten hier im Raum und zwar mit jemandem, der sich ganz viele Notizen schon gemacht hat. Hallo.
8: Moin Moin, euch und Ihnen erstmal einen wunderschönen guten Abend. Ich heiße Marie, ich bin 14 Jahre, ich komme aus Rostock. Und wo wir jetzt gerade über den Vertrauensverlust in die Demokratie geredet haben, ich finde es schwer, auf einigen Punkten erstmal Vertrauen zu fassen. Gerade im Netz kursieren ja eine Menge Meinungen von Demotivation hin zu politischen starken Extremer und zu Krisen. Und ich finde, in diesem Wirrwarr, was da halt überall im Netz ist, es ist teilweise sehr schwer, sich eine eigene Meinung zu bilden, weil politische Meinungen mehr oder weniger quasi zu Trends werden dabei, wie ich finde, beziehungsweise sich in extremen unterteilen, wobei Menschen teilweise nicht wie Menschen wirken und was rechtens ist, nicht immer wie das Recht scheint. Und dabei finde ich, Grenzen sind davon teilweise tatsächlich auch gedachte Linien wie die Grenzen zwischen Ländern, was ich nicht ganz nachvollziehen kann. Wobei ich aber direkte Einbringung wie zum Beispiel hier sehr toll finde. Ich finde auch mehr vielleicht direkte Abstimmungen wären super. Also direkte Umfragen, wo man eben sagen kann, was man davon hält, da wir auch mittlerweile auf dem technischen Stand sind mit KIs, mit Technik, wo man ja Meinungen auswerten kann, kategorisieren kann und dann eben auch direkt zuhören kann, was die einzelnen Stimmen im Volk sagen. Und ja, genau, dadurch haben wir auch Wahlen, stehen ja im September an, wie wir schon gesagt haben. Und ich glaube, allein dafür brauchen wir noch hunderte Wahlhelfer, die fehlen dadurch, dass wir erst die Hälfte von 700 von 1500 knapp haben. Und ich finde, es ist wichtig, dass sich auch für sowas Menschen engagieren, weil das ist ja unsere Möglichkeit, jemand, der unsere Interessen vertritt, zu wählen. Und ja.
3: Dankeschön. Wow. Und damit wieder zu dir, Nina.
7: Ja, Respekt. Also spannender Punkt, wenn man so jung ist mit 14, zum einen das so auf den Punkt zu bringen und zum anderen, ja, es ist gar kein Vertrauensverlust, das ist nie entstanden, Marieke Reimer. Das ist ja ein ganz schlimmes Zeugnis für eine Gesellschaft. Aber wenn jemand seit 14 Jahren, das er jetzt in den letzten Jahren dann bewusst mitnimmt, Social Media, die Bubbles, Wahrheiten werden als Trend gebildet.
9: Also erstmal Respekt, Marie. Ich fand das richtig cool, dass du dich gemeldet hast. Hat bestimmt ordentlich Mut gebraucht, weil es braucht auch immer Mut, wenn man sich auf so eine Bühne setzt. Aber wenn man sich vor so ein Mikro stellt, toll, was du da formuliert hast. Und erschreckend, was du formuliert hast, weil das ist ja genau das. Wir haben noch gar nicht die Außenperspektive eingenommen, außer als wir Herrn Merz kritisiert haben, dass er versucht, Außenkanzler zu sein, was ihm auch nicht so ganz gelingt, aber im Inneren nicht so, auch überhaupt nicht so gut funktioniert gerade. Die sozialen Netzwerke sind sozusagen bestimmt von eher rechtskonservativen, rechtsextremen Netzwerken von Männern, die denen diese Netzwerke gehören. X und Meta gehören ja mittlerweile mit dazu. Und da findet aber ein Großteil politischer Kommunikation auch statt. Und wenn dann aber auch eher rechtsextremere Propaganda sozusagen nach vorne kommt als sozusagen mittigere oder demokratischere Inhalte, ist das ein Problem. Und es ist vor allen Dingen ein Problem für Menschen, die sich hauptsächlich auf diesen Plattformen informieren.
7: Wie wird es bei uns selbst Bürgerbeauftragte des Landes Mecklenburg-Vorpommern, aus dem wir heute senden?
5: Vertrauen ist das Schlüsselwort sozusagen und deswegen vielen Dank auch dafür. Ich will wieder eine Anekdote erzählen, wenn ich darf, weil das so der Ausdruck dafür ist. Also zwei Sachen in meiner Amtszeit als Oberbürgermeister haben mich da geprägt, was Vertrauen betrifft. Das eine war die Flüchtlingssituation 2015. Und ich kann mich genau an die Situation, an die Stimmung erinnern, wenn ich das erzählen darf. Also ich saß im Auto, der Innenminister hat mich angerufen, war der 7. September 2015. Er hat mich immer Silvi genannt, aber jetzt hier hat er mich angefangen und gesagt, Silvi, heute kommen die ersten 250 Geflüchteten aus Budapest, also die dann über Passau angekommen sind. Ich kam nachts um 2:30 mit 3 Reisebussen, bettelarme Menschen, teilweise keine Schuhe, keine Reisetasche, kein Handy, Plastiktüten. Und die Stadt hat mir zu Recht, ich war erst ein halbes Jahr im Amt, deswegen das zu Recht im Fragezeichen, vertraut, dass wir diese Situation bewerkstelligen, dass wir das schaffen. Das, was die Kanzlerin ja auch gesagt hat. Und die ersten Wochen war das auch so. Also es hat die Motivation ausgereicht. Da, was politisch dann nachher vielleicht nicht richtig gemacht wurde, das kann ich nicht beurteilen und will ich jetzt auch nicht zum Thema machen. Aber dieses Vertrauen war in der Situation extrem wichtig, dass sie gesagt haben, okay, wenn der Witt das sagt, dass er das schafft, dann schafft er das auch. Und in zweite Situation, oder schaffen wir das auch, die zweite Situation war die Pandemie, was ich da im Netz für, entschuldigen Sie, Blödsinn gelesen habe. Was da geteilt wurde und wie die Menschen sich in einen Wahn reingesteigert haben. Also das Absurdeste war mit irgendwelchen Echsenmenschen oder was dann das. Und da habe ich gesagt, glauben Sie das wirklich, was Sie mir da gerade sagen? Glauben Sie mir, dass die Kanzlerin mich anruft und mir irgendwelche Befehle gibt, was ich umzusetzen habe oder so? Und ich verbinde das mit der vorherigen Aussage, wir haben das Korrektiv der Gemeinschaft nicht mehr, der echten sozialen Gemeinschaft. Wenn jemand früher in der Eckkneipe gesagt hätte, du, da sind Echsenmenschen, die kriegen irgendwas, irgendeine Infusion, hätten sie gesagt, Heinz, noch ein Bier und dann ist aber Schluss, dann gehst du nach Hause. Und heute ist es so, in den sozialen Netzwerken gibt es dieses Korrektiv nicht, die sagen, jetzt ist aber auch mal Schluss mit dem Quatsch.
7: Wir können das gleich nochmal vertiefen, weil das ist, was wir alles wahrnehmen an Krisen, was uns gezeigt wird, online, Social Media, was wir aber auch wirklich alle, wie wir sitzen, schon erlebt haben, plus wie ein Diskurs sich verschiebt in der öffentlichen Wahrnehmung. Und dann sind wir ganz schnell bei Leuten wie Donald Trump, der einfach auch uns einen lehrt, wie man mit Fakten nicht mehr umgeht. Das können wir gleich vielleicht hier auf der Bühne nochmal aufnehmen, aber wir schauen jetzt erstmal mit Anna-Lou Beckmann, unserer Saalreporterin, natürlich auch ins Netz.
10: Genau, und da haben wir Unterstützung von Emma Schilling. Emma hat für uns heute die Kommentare bei YouTube im Blick und ich darf mal bei Emma auf den Bildschirm luschern und was sich so in den Kommentaren abzeichnet. Viele User schildern uns eine große Unzufriedenheit mit Politikern, mit der deutschen Politik und ein großer Kritikpunkt ist eben, dass Politiker nicht zuhören und das Vertrauen weg ist. Und Mike, der schreibt etwa, Demokratie stirbt, wenn Städte und Kommunen ihre Aufgaben nicht mehr erfüllen können. Und Belgien schreibt, Menschen verlieren Vertrauen, weil digitale Räume nicht geschützt sind. Hass, Desinformation und fehlender Opferschutz zerstören Beteiligung. Demokratie braucht digitale Sicherheit, sonst reden alle vorbei. So vielleicht ein paar Eindrücke aus der YouTube-Kommentarspalte.
7: Ja, danke dir. Danke. Also genau, wir sind heute in Warnemünde, aber freuen uns natürlich, wie wir es ja auch im Titel tragen, dass Deutschland mitdiskutiert und freuen uns auch online weiterhin, wenn Sie da weiter mitchatten auf unserem YouTube-Kanal @ARD mitreden. Vielleicht bleiben wir bei diesem Punkt. Also wir haben multiple Krisen erlebt. Teilweise passieren sie so schnell, dass diese Nachrichtenzyklen sich auch schon dem nächsten zuwenden, der andere. Der Krieg geht aber weiter und wach, die Ukraine haben wir auch noch, stimmt, 4 Jahre. Und dazu passieren dann eben auch wirtschaftliche Veränderungen, Transformationen, Klimawandel. Es ist wahnsinnig viel. Politik hat große Aufgaben. Vielleicht ist das gar nicht mehr möglich, es so komplex runterzubrechen. Aber wir haben ja so eine Diskursverschiebung eben auch, was den Ton angeht, den wir jetzt auch alle seit 10 Jahren, seit Corona ja erlebt haben, Anne Rabe.
6: Absolut. Also das ist auch, also ich bin auch immer wieder überrascht, ja, also was uns mittlerweile so durchrutscht. Also kürzlich hat Björn Höcke mal wieder gesagt, ja, die Verbrechen des Nationalsozialismus wurden nicht im Namen des deutschen Volkes verübt. Und darüber wird überhaupt nicht diskutiert. Also das geht schon so durch und das wird so akzeptiert, das finde ich schon irre. Gleichzeitig finde ich ganz bemerkenswert, was dort auch gesagt wurde in dem Chat, also zum Thema Schutzräume. Das ist ja genau das Ding. Also die gehen verloren. Ne? Also die politische Gewalt steigt. Wir sehen das. Also das Bundeskriminalamt gibt jedes Jahr neue Zahlen raus. Wir sehen, dass das Leute eben sich vielleicht zurückziehen, sich nicht mehr trauen, sich zu beteiligen. Gerade in kleinen Orten. Das ist ja auch die Strategie, zu sagen, wir übernehmen erstmal die kleinen Orte. Dort machen wir ordentlich Druck. Und dann, klar, ist das schwierig. Wenn man mit seinen Arbeitskollegen sich nicht mehr traut zu sprechen, mit seinen Mitschülern, vielleicht im Elternbeirat und so weiter. Ne? Also das erleben wir. Ich finde aber, wir erleben auch etwas anderes seit in den letzten 10 Jahren. Und zwar, dass gerade in Ostdeutschland sich eine Zivilgesellschaft entwickelt hat, die so mutig und so engagiert vorangeht, wie im ganzen Rest des Landes nicht. Wo ich mir immer mal wünschen würde, dass zum Beispiel mal westdeutsche Politiker mal nach Ostdeutschland kommen und sagen, ja, wie macht ihr das denn hier eigentlich in einem Ort, wo ihr nicht die Mehrheit seid, wo ihr echt gefährdet seid? Wie macht ihr das? Wie kriegt ihr das eigentlich hin, eure Gruppe zusammenzuhalten? Also jeder, der mal so eine WhatsApp-Gruppe in einem Eltern, in einem Kindergarten oder so erlebt hat, weiß, was da passieren kann innerhalb kürzester Zeit. Also da herrscht auch eine ganze Menge Expertise, also haben wir eine ganze Menge Expertise hier. Als ich aufgewachsen bin, wäre ein CSD nicht denkbar gewesen. So, also das waren das gab es nicht, dass ich hätte auf einen CSD gehen können, ja. Und das ist jetzt mittlerweile so selbstbewusst, so vielfältig und auch so divers vorhanden, dass man sagen muss, es passiert halt beides. Es passiert dieser Rechtsruck, das gibt es, das ist real und das ist auch super gefährlich. Also es ist wirklich gefährlich. Ich mache mir um viele Menschen, die sich engagieren, wirklich Sorgen. Aber es gibt eben auch das andere.
7: Und dann gebe ich gleich weiter an Marike Reimann, die da jetzt erstmal nur nicken konnte an einer Stelle.
9: Ja, ich stimme Anne da total zu und ich setze mal beim letzten Punkt an, den sie erwähnt hat, dieses zivile Engagement gerade im ländlichen Ostdeutschland. Ich meine, Rostock gehört jetzt nicht mit dazu. Das wird zusätzlich noch jetzt ein bisschen auch es wird zusätzlich sozusagen geschwächt und auch untergraben durch sowas wie Demokratie-Leben-Projekte. Das war eine große Diskussion oder ist sie immer noch, jetzt eingestellt werden oder neu aufgestellt werden. Und ich sage nicht, dass es nicht das Recht ist, der Familienministerin Frau Prien zu sagen, in der neuen Regierungszeit zu überprüfen,

0: da eine Agenda sozusagen gemacht werden will, wo wieder konservativere Werte mit aufs Tableau gebracht werden, aber gleichzeitig werden eigentlich permanent rechtsextreme Narrative legitimiert. Und da wollte ich jetzt gerade hin, weil diese Legitimation haben wir einmal im Geopolitischen. Wir sind umgeben von lauter Autokraten, die sich aufführen wie Fünfjährige und auch so sprechen und sich auf den Schenkel hauen und dafür nicht zurechtgewiesen bekommen. Was soll man denn Schülern und Schülerinnen in der Schule sagen, die vielleicht mal in die Politik gehen wollen und sich anstrengen sollten, wenn sie PolitikerInnen werden sollen? Sie müssen sich nicht anstrengen, weil wir haben einen Fünfjährigen im Weißen Haus sitzen, der mal so und mal so redet oder twittert oder was auch immer. Und das ist völlig legitim. Der kriegt dann aber auch noch... Den haben wir da sitzen und der stellt ja auch gerade die transatlantischen Beziehungen Westdeutschland-USA total vor Herausforderungen, weil jetzt alle sich an den Kopf greifen und sagen, ach du Scheiße, wir können uns nicht mal auf die USA verlassen, Herr Jemije. Mhm. Und dann haben wir lauter solche anderen Autokraten aber auch noch um uns herum mit Putin und Co. und Orban und was weiß ich. Na gut, der wurde jetzt abgewählt, aber Sie wissen, was ich meine. Und ich komme jetzt langsam wieder zurück nach Deutschland. Solche rechtsextremen Narrative werden sowohl von konservativen Politikern und Politikerinnen als auch von konservativen Medien schon seit über 10 Jahren salonfähig gemacht. Weil dann zum Beispiel junge Menschen, die irgendwie auf Klimawandel aufmerksam machen, als Klimakleber und so weiter verunglimpft werden. Weil dieses ganze Thema geschlechtergerechte Sprache, mein Gott, jeder und jede soll doch reden, wie er sie es möchte, mir doch scheißegal. Aber das wird so zu einer Riesendiskussion in Deutschland aufgeblasen. Das ist wirklich ein totaler Kulturkampf. Bis hin zu, trinke ich jetzt meinen Kaffee mit Hafermilch oder nicht? Und das sind nur die milden Varianten.
1: Oh, wir sprechen am Donnerstag über Veggie-Wurst und Steak hier bei Mitreden Deutschland diskutiert. Ich bin gespannt, wir können das gerne in den Saal auch geben, diese Diskursverschiebung, die wir ja permanent erleben und rote Linien überschritten werden, die auch mit uns was machen. Vielleicht erlebt man das ja auch im beruflichen Umfeld, dass plötzlich ganz andere Töne angeschlagen werden. Wir sprechen heute über den Druck auf die Demokratie, aber sind ganz schnell auch bei uns Menschen und fragen, wie kann neues Vertrauen entstehen und holen uns ein paar Stimmen aus dem Saal mit Annalou.
2: Genau, ich stehe hier ganz hinten bei einer Dame, die vorhin ganz viel mit dem Kopf geschüttelt hat, während andere geklatscht haben. Was hat Sie denn hier gerade an der Debatte gestört?
3: Mein Name ist Vera Pürkauer, ich bin fast 70 Jahre alt und lebe in Rostock. Ich bin zwar nicht hier geboren, aber lebe länger in der Bundesrepublik als in der DDR und glaube mir, ein Urteil erlauben zu dürfen in der Unterscheidung der beiden Systeme. Und ich muss sagen, ich bin hier einigermaßen entsetzt, wie Sie im Podium ein Stück weit Öl in dieses, ja, man kann es Feuer nennen, gießen, dieser ja miserablen Stimmung in unserer Stadt und in unserem Bundesland. Ich habe eigentlich gedacht, heute noch mit einem noch positiveren Ergebnis oder Gefühl nach Hause zu gehen. Und bin sehr verwundert darüber, weil wir haben viel Demokratie gewonnen und sicherlich ist viel Luft nach oben und wir ärgern uns über manches. Aber ich möchte gerne wissen, wo ist ein Land, in dem Sie lieber leben möchten? Ja, wohl hoffentlich nicht in der DDR, in einer Diktatur. Wir haben einen unheimlichen Reichtum. Ich weiß nicht, ob das Ganze eine Neiddebatte ist. Wir haben wunderbare Menschen im Osten, die viel für diese Politik, für dieses Land tun. Sie haben es vorhin schon selbst genannt. Die Anzahl und die Reihe könnte man gut fortsetzen. Und ich denke auch zum Beispiel an einen Wissenschaftler, Steffen Mau, der Ihnen sicherlich alle bekannt ist, der ein gutes Buch über Lütten Klein geschrieben hat, wo er aufgewachsen ist, heute die Bundesrepublik unterstützt und berät. Und was wollen wir eigentlich? Und wieso erwarten wir von Herrn Merz, ich bin auch nicht unbedingt eine Anhängerin von ihm, aber wir leben in schwierigen Zeiten, innen- und außenpolitisch. Aber wo bleibt unser Engagement als Bürger? Ich meine, wir können die Weltpolitik und Herrn Trump, den können wir blöd finden und den finden wir wahrscheinlich auch alle blöd, aber das können wir lassen. Damit müssen wir unsere Zeit nicht verschwenden, sondern es geht doch darum, was können wir als Bürger und Bürgerinnen tun, um das Zusammenleben zu verbessern. Und wenn wir uns nur darin verlieren, uns darüber aufzuregen, ich meine, das ist wirklich verschenkte Zeit und vergossene Milch.
2: Danke für Ihre Meinung.
1: Silvio Witt ist bei uns, Bürgerbeauftragter des Landes Mecklenburg-Vorpommern. Ja, in der Sorge, in dem Alarmschlag.

0: Sagen, dass wir in harten Zeiten leben, ist die Gefahr, vielleicht übersetze ich das auch nochmal so, groß, uns schlecht zu reden.
1: Ja, wunderbar, vielen Dank für Ihre Aussage, für Ihr Statement. Ich hatte erst Angst, dass es in eine ganz andere Richtung geht. Ich habe es erst nicht so richtig einordnen können. Aber natürlich ist diese Bundesrepublik Deutschland ein wunderbares Land, ein reiches Land, ein demokratisches Land, ein Land, wo Sie sich engagieren können und müssen. Also das ist gar keine Frage. Deswegen sage ich, ich hatte erst Angst, es geht in eine andere Richtung. Ich habe Dinge erlebt, wo wirklich auch DDR-Vergleiche kamen. Ich bin nur 12 Jahre in der DDR aufgewachsen, aber da habe ich gedacht, das können Sie doch jetzt nicht ernst meinen, dass Sie dieses Land, wo Sie wirklich, Sie können mich jetzt beschimpfen, wenn das strafrechtlich nicht relevant ist, können Sie mich niedermachen. Und das ist doch ein unfassbares Gut. Und ich eine Anekdote wieder dazu. Wir hatten eine große Diskussion um die Wiederaufstellung eines Karl-Marx-Denkmals in Neubrandenburg. Und wir haben wirklich eine schöne, große, langanhaltende Diskussion darüber geführt und einen Kompromissplatz gefunden und haben auch die Veranstaltung so gemacht, dass sie auch mit dem Schmunzeln war. Also weil dieses Denkmal wurde zu DDR-Zeiten gegossen und an den Marktplatz gestellt und der Marktplatz wurde in Karl-Marx-Platz umgenannt. Also mussten wir auch eine Leichtigkeit in die Diskussionsveranstaltung da so reinbringen. Und dann hat eine Dame auf der Rathaustreppe, als wir zu einem Denkmal hingegangen sind, zu mir gesagt, das ist echt schade, dass die DDR Geld in meine Bildung investiert hat, weil ich ja so dumm bin. Also weil ich ja die historische Bedeutung von Karl Marx gar nicht verstanden habe und diese Veranstaltung so leichtfüßig organisiert habe. Da habe ich gesagt, ich bin Ihnen dankbar, dass Sie mir das sagen, weil zu DDR-Zeiten hätte es dem Oberbürgermeister nicht sagen können. Und da hat sie gesagt, doch, ich glaube, das war auch ganz gesellig, ich hätte ihm das sagen können. Und das war für mich so ein Beispiel, dass die Menschen teilweise gar nicht verstehen, wie wertvoll dieses Land ist, in dem wir leben, dass uns auch vor Situationen, also das sage ich auch als Homosexueller, schützt. Also was dieses Land hat für unsere Community viel getan. Und wenn ich das noch ergänzen darf, und uns nicht besser gestellt. Also das ist ja eine wirre, von rechts geführte Diskussion, die mich auch sehr emotionalisiert, weil ich sage dann immer, 2015, als ich ins Amt gekommen bin als Oberbürgermeister, haben mir Wählerinnen und Wähler die Stadt als gesetzlichen Vertreter anvertraut. Also sie haben mir zugetraut, dass sie eine Stadt führen kann, was alles dazugehört. Aber heiraten durfte ich noch nicht. Und wenn ich diesen Widerspruch darstelle, sagen die Menschen, stimmt, eigentlich hat er recht. Also es geht doch nicht um mehr Rechte, sondern es geht darum, die gleichen Rechte zu haben. Und diese Diskussion wird manchmal sehr verkehrt geführt werden.
0: Aber ich fand das Statement von Ihnen ganz, ganz wichtig, weil wir sind vielleicht auch kein Volk der Leichtigkeit. Das hat man jetzt am Spieltag der deutschen Nationalmannschaft gemerkt. In 90 Minuten sind wir von, um Gottes Willen, was haben wir da gemacht, zu, haltet euch schon mal den Termin fürs Finale frei. Also wir sind ja auch willig und gehen da mit. Aber ist das...
2: Zwischen Weltmeister und Würstchen.
0: Zwischen Weltmeister und Würstchen ist es ein schmaler Grat. Aber... ich finde das vielleicht einen ganz wichtigen Punkt, weil wir hatten auch schon dieses Plädoyer für die Zivilgesellschaft, die so stark ist, die auch in Mecklenburg-Vorpommern allen voran war, aber sagt, da können sich andere wirklich auch was abschneiden in anderen Bundesländern.
2: Also die Stärke der Demokratie ist, mehr Menschen einzubinden, mehr Perspektiven einzubinden, mehr Expertisen. Das ist ja auch deswegen, also dieses, zum Beispiel, man braucht das gar nicht, als wir diskutieren das oft als Gerechtigkeitsfrage. Ne? Oh ja, da sind jetzt nur 12% in den, was du vorhin gesagt hast, die Zahl ja da besser parat, sozusagen die Unterrepräsentation. Das Problem ist, das ist keine Frage der Gerechtigkeit, das macht uns schlechter. Weil mehr Perspektiven, die machen uns klüger. Also ich möchte auch noch mal zum Beispiel, die Corona-Pandemie ist dafür ein super Beispiel. Die wird ja heute immer sozusagen als die Ursünde, sozusagen da ist alles auseinandergebrochen. Das stimmt gar nicht so. Es gab keine Zeit in der bundesrepublikanischen Geschichte der Jüngeren, wo die Zustimmung zum Regierungshandeln permanent so hoch war wie in der Zeit. Trotzdem, und man hatte am Anfang sozusagen, hatte man so das Gefühl, ah, vielleicht können das autoritäre Staaten besser bewältigen. Die können dann sagen, so, jetzt bleibt ihr alle drin und dann wird das auch so gemacht. Stimmt aber gar nicht. Viele autoritäre Staaten sind viel schlechter durchgekommen, weil bei uns eben tatsächlich viele Perspektiven eingebracht werden. Wenn so ein quatschiger Vorschlag kommt, wie man darf auf der Bank nichts mehr lesen, dann kann man sagen, nee, das ist jetzt irgendwie wirklich Quatsch und man wird nicht einen Kopf kürzer gemacht. Also das ist, ne, auch die freie Forschung und sowas. Also mehr Perspektiven, mehr Einbindung, mehr mehr Beteiligung. Das macht uns stärker.
0: Und ein spannender Punkt, weil gerade in der Corona-Zeit ja die Länder viel stärker in den Regierungs- und Entscheidungsprozessen einbezogen waren, mit der MPK, die wir plötzlich kennengelernt haben, die Ministerpräsidentenkonferenz. Jetzt hat Manuela Schwesig, die ist Ministerpräsident hier aus Mecklenburg-Vorpommern, auch das mit dem Blick auf die Straße von Hormus und den Irankrieg gesagt, ihr müsst uns hören. Ja. Wir sind gar nicht eingebunden in den Entscheidungsprozessen. Deswegen hat das ja auch was vielleicht mit Vertrauen und Vermittlung von Inhalten zu tun. Wir sprechen heute über unsere Demokratie, Fragen, wie viel Druck ist da gerade im Kessel und fragen auch, welche Möglichkeiten gibt es, dass wir wieder ein bisschen zuversichtlicher sind und vielleicht auch neues Vertrauen fassen. Annalou Beckmann ist bei uns im Saal in Warnemünde unterwegs.
3: Und zwar mit einer ganz jungen Stimme an meiner Seite. Hallo, wo bin ich gelandet?
4: Hallo, ich bin Emil, ich komme aus Neubrandenburg. Herr Witt, auch ein vertrautes Gesicht für mich. Und ich finde, wir reden hier über ein ganz interessantes Thema, denn die Kernsituation, das Kernproblem für mich ist einfach die Kommunikation. Da sind wir nämlich gerade, und zwar Kommunikation durch alle Gesellschaftsschichten. Und ich sehe, ich habe letztens eine Studie gelesen, eine Umfrage, dass sich 80% der deutschen Jugendlichen nicht durch Politiker, Politikerinnen repräsentiert fühlen. Und ich finde das problematisch, weil wir sind ja potenzielle Wählerinnen und Wähler. Wir werden irgendwann unser Kreuz auf dem Wahlzettel setzen. Und wenn wir uns nicht wahrgenommen fühlen, ich meine, dann ist es doch genau leichter für Populisten oder für sehr stark rechts ausgeprägte Parteien, für sehr stark links ausgeprägte Parteien, das zu nutzen. So, ne? Für jemanden, der keine Ahnung von Politik hat, sich nicht damit beschäftigt, der sieht eben solche Reden im Bundestag, denkt sich, ja, cool, was dieser sagt, aber eigentlich sprechen diese Politiker nur Probleme an. Und da ist dieser zweite Punkt. Positivität fehlt mir. Wir reden immer über Probleme und es ist wichtig, in einer Demokratie über Probleme zu reden. Wir müssen darüber reden, weil wir müssen vor allen Dingen schauen, wie wir nach vorne blicken können. Mir fehlen diese großartigen Politiker, die ich auch nicht erlebt habe, wie Helmut Schmidt, wie Guido Westerwelle, die nach vorne geblickt haben, die einfach polarisiert haben und die einfach sagen, wir kriegen das hin, obwohl wir schlechte Zeiten haben. Und ich glaube, das ist einfach das Kernproblem oder die Kernaufgabe der Politik, auch einfach positiv zu denken. Wir können über alles reden, wir können auch darüber reden, mehr zu arbeiten, mehr zu leisten, aber dann muss eben auch diese Resonanz von der Politik kommen. So, jetzt erstmal dieser.
0: Hast du denn Lust auf Politik? Also der eine oder andere hört vielleicht gerade zu und sagt, also da mache ich mir erstmal weniger Sorgen, was die Zukunft angeht. Würdest du denn in die Politik gehen?
4: Ja, absolut. Ich bin da interessiert und ich habe auch vor, nach der Schule Politikwissenschaften zu studieren oder in die Richtung zu gehen. Gerade auch eben, weil ich das möchte, weil ich mehr Positivität reinbringen möchte. Ja.
0: Vielleicht machen wir den Schlenker einmal. Ich sehe mich in der Regierung repräsentiert. Repräsentanz ist ja auch ein großes Thema bei Frau Wien, Frau Reimann.
2: Ich möchte noch mal ganz kurz was Positives zur Jugend sagen. Tatsächlich ist die Jugend viel stabiler als ihre Eltern. Die hätten die sozusagen Jugendliche wählen, die Erstwähler wählen viel mehr demokratische Parteien als die Elterngeneration. Der Großteil der AfD-Wähler sind die 35- bis 55-Jährigen. Ich sehe da eigentlich auch zum Beispiel echten Auftrag, so ähnlich wie mit dem Klimaschutz damals, der jungen Generation an uns sozusagen Erwachsene zu sagen, halt, rettet diese Demokratie, lasst uns noch was übrig davon.
0: Ja, da muss man sich gewertschätzt fühlen als junger Mensch. Da muss man in eine Schule gehen, die auf dem besten Stand ist. Da muss man das Gefühl haben, ein Lehrplan ist gefüllt. Also das braucht man aber auch als Zutrauen als Jugendlicher.
1: Zum Thema Bürgernähe möchte ich nur sagen, die Größe der Stadt ist auch entscheidend. Wir kennen uns doch, ne? Ja, also ja, es ist, wie unwahrscheinlich ist es statistisch, dass von 65.000 Neubrandenburgerinnen und Neubrandenburgern Emil hier ist. Aber er ist hier und wir kennen uns. Toll, also wirklich ein tolles Thema. Und mit dieser Information oder das ist ja schon angeklungen, Informationspolitik. Es ist halt so schwer oder so schwierig, diese Komplexität der Politik, selbst der Kommunalpolitik, so zu verpacken, dass die Menschen es greifbar erleben und finden. Also ich hatte beim Tag des offenen Landtags vor 2 Wochen jemand bei mir, der war auch aus Neubrandenburg und der hat sich beschwert, dass der zweite Bauabschnitt der Ortsumgehung nicht gebaut wurde. Und als ich dann sagte, ich würde mal, hat er mich sofort unterbrochen, hat gesagt, Sie hätten da auf den Tisch hauen müssen und durchgreifen müssen. Sage ich, nein, das ist ja eine Bundesstraße. Wie der Name sagt, gehört diese Straße der Bundesrepublik Deutschland. Und die Bundesrepublik Deutschland entscheidet über den Bundestag, ob Haushaltsmittel dafür bereitgestellt werden. Das können Sie schlecht finden, können Sie sich auch ärgern, aber das ist die Zuständigkeit, das ist Föderalismus. Aber das ist so kompliziert für die Menschen, dass sie es nicht griffig genug
0: finden. Aber das ist ja eine Sackgasse. Also wenn unsere Welt um uns herum überkomplex ist, das aber nicht vermittelt werden kann in der Komplexität, nicht weil wir zu doof sind, sondern weil es wirklich zu komplex ist.
1: Ja, aber dann spielt ja Vertrauen wieder eine Rolle. Ja. Dann spielt ja Vertrauen eine Rolle, dass man eben sagt, ich traue das der Politikerin oder dem Politiker zu, so wie Emil das sagte, ich bin Silvio, dass er sagte, Guido Westerwelle oder Helmut Schmidt waren noch Führungspersönlichkeiten.
0: Interessante Kombination.
1: Ja, finde ich auch. Ja, das stimmt.
5: Ja, da muss ich auch sagen. Da bin ich wieder beim Punkt Kommunikation. Also es ist viel schwieriger, das Schwierige aufs Leichte herunterzubrechen, als im Schwierigen zu bleiben. Das ist im Journalismus nicht anders als in der Politik. Und dann einfach mal besser zu erklären, was machen wir da eigentlich und wie funktioniert das? Und das vielleicht auch in der Sprache, die auch Nicht-Akademiker und Nicht-Akademikerinnen, die übrigens nicht, da komme ich zur Repräsentation, nicht so häufig im Bundestag vertreten sind, weil da habe ich nämlich gerade einen jungen Handwerker in Molzow getroffen, auf der Seenplatte, der hat gesagt, jo, ich weiß nicht, ob ich noch weiter wählen soll, weil es sitzt keiner von uns im Bundestag.
0: Ja, wenige, ne?
5: Das ist die Lage und das ist so. Also wir haben, glaube ich, 50% Juristen und der Rest sind Vollblutpolitiker und das ist auch so eine Repräsentationsfrage, der sich angenommen werden muss.
0: Ja, und Emil hat gesagt, da mangelt es auch an Exzellenz vielleicht, einfach in der Politikerkaste. Wir sprechen heute über die vielfältigen Momente, warum unsere Demokratie unter Druck kommen kann und fragen auch, wie Vertrauen neu entsteht. Anna Lu ist unsere Reporterin, sitzt mittlerweile im Saal.
6: Ja, ich sitze jetzt hier, ist angenehm. Sie haben gesagt, darf man auch aufgeregt sein, wenn man eine Frage stellt? Ja, darf man. Und ich hoffe, Sie machen es trotzdem.
7: Ja, ich bin sehr aufgeregt. Also mein Name ist Thorsten Reinke. Ich komme aus Rostock Groß-Klein, einer der sogenannten, ich sage das ganz bewusst, sozialen Brennpunkte in Rostock, mit einem hohen Anteil von ausländischen Mitbürgern. Ich bin Vorsitzender eines Abstinenzvereins des Trockendocks e.V. in Rostock. Bin selber Alkoholiker, hatte jetzt meinen 20. Geburtstag. Das Leben.
6: Herzlichen Glückwunsch.
7: Danke.
6: Und jetzt Ihre Frage.
7: Das Leben wird uns leider schwer gemacht, weil es immer weniger Unterstützung gibt. Also unser Verein kann sich zum Beispiel nicht alleine von Beiträgen und Spenden finanzieren. Rostock hat im Moment eine Haushaltssperre. Also dann fragen wir uns, und meine Mitglieder, ich bin ja jeden Tag da, und die kommen alle mit ihren Sorgen und Problemen an. Meistens sind das Bürgergeldempfänger oder Erwerbsunfähigkeitsrentner, so wie ich auch. Und wenn Sie dann hören, das Wort Reform, was ich überhaupt nicht Reform nennen würde, sondern nur Veränderung und Streichung von der Mittelschicht bis zur sozial Schwachen. Aber die Oberschicht, die Reichen, die Millionäre, die Milliardäre, die werden überhaupt nicht, da wird überhaupt nicht gekürzt. Und das bringt Frust. Und ich selber habe schon erlebt, dass unser Verein auch von Rechtsextremen unterwandert werden sollte. Das haben wir Gott sei Dank verhindert. Aber da soll man sich nicht wundern, wenn so eine Rattenfänger kommen und Versprechungen machen. Versprechung hat der Merz auch gemacht und er hat sie mit einem Handschlag gestrichen. Ne? Aber da sollen sich die Politiker doch nicht wundern, dass die Menschen in die falsche Richtung getrieben werden. Also ich möchte sagen, redet und mit uns und nicht über uns, nicht über Hartz-IV-Empfänger, die alle faul sind, Leute, die mehr arbeiten müssen. Redet doch mit uns einfach, mit den Leuten. Kommt aus dem Bundestag raus, redet mit uns und nicht nur zur Wahl. Redet jedes Jahr und jeden Monat mit uns.
6: Danke für diesen Appell, danke für diesen Impuls.
0: Wir laufen mit Mitreden ja auch in den Straßen Berlins im regierten Viertel. Vielleicht hat der ein oder andere das gerade noch mal als strenge Ermahnung mitgenommen. Auf jeden Fall vielen Dank auch für Ihre offenen Worte. Und das Spannende ist, weil Sie ja auch die freiwillige Arbeit in Vereinen ansprechen. Unsere Gesellschaft basiert so viel auf Ehrenamt. Was wäre das Land ohne Ehrenamt? Und es gibt so viele Menschen, die sich engagieren, nach der Arbeit da noch mal ein paar Stunden ranklotzen. Gleichzeitig, und da würde ich gerne mit Anne Rabe drüber sprechen, sagen Sie, wir brauchen diese neue Form von Bürgergesellschaft. Also ich sage immer, der Staat muss auch Aufgaben übernehmen, absolut, muss sie vielleicht auch in finanziell größerem Maße wiedernehmen und nicht wegstreichen, wie wir es heute auch schon besprochen haben. Aber warum sagen Sie, nee, das ist etwas, was wir ganz doll im Blick haben müssen?
2: Das ist eigentlich ein pragmatischer Ansatz, weil, also ich stimme total zu, mir machen diese Kürzungen Angst. Ich finde, es muss viel mehr Geld da reingesteckt werden, das ist ganz klar, ja. Aber wenn ich jetzt ganz pragmatisch vor der Politik stehe, wie Sie auch mit Ihrem Verein zum Beispiel, und sagen muss, ja, okay, das Geld ist weg, es ist nicht mehr da. Was machen wir denn jetzt? So, soll ich dann die Hände hochheben oder nicht? Und ich würde sagen, wir leben gerade in einer Situation, wo wir eine Politik erleben, die überfordert ist. So, manchmal zu Recht, manchmal auch aus Ignoranz oder was auch immer. Aber wenn uns das wichtig ist, dann können wir BürgerInnen schon auch selber dort aktiv werden. Und das wäre jetzt zum Beispiel so ein Moment, ja. Also vielleicht sagen Sie noch mal den Namen Ihres Vereins. Vielleicht finden Sie, wir haben heute ein großes Publikum, vielleicht findet sich der eine oder andere, der einen Zehner übrig hat und Ihnen helfen kann. Auch aus Westdeutschland. Also man kann sozusagen, man kann schon auch gucken und sich selbst engagieren. Und ich glaube, es ist jetzt die Stunde, wo wir sagen müssen, okay, es gibt gute Gründe, mit der Politik unzufrieden zu sein. Das heißt aber noch lange nicht, dass ich nichts selber tue.
0: Ich habe den Herrn jetzt aus dem Blick verloren, weil wir uns ein bisschen im Saal verändert. Okay, er hat uns verlassen. Ich hoffe, er erreicht das noch. Aber das ist natürlich genau dieser Punkt, die Unterstützung.
2: Man kann auch im Vereinsregister zum Beispiel nachgucken. Man kann sich auch an den Bundesverband der Soziokultur wenden und so. Ne? Also wenn man sich engagieren möchte, zu fragen, wo brennt's gerade? Wer braucht es? Wir müssen diese Räume, wo Menschen sich treffen können, wir müssen die erhalten. Die werden gerade angegriffen, die sollen weggekürzt werden. Das ist natürlich ganz stark von Rechtsextremen, aber das wird auch von anderen Politikern unterstützt. Und dann würde ich wirklich sagen, ja, nee, so einfach machen wir es euch nicht.
0: Wie wird es bei uns?
1: Es ist so exemplarisch, deswegen muss ich sehr Danke sagen und möchte ich sehr gern Danke sagen für diese Aussage, weil das ist meine Beobachtung, sowohl in der Zeit als Bürgermeister als auch jetzt als Bürgerbeauftragter. Er hat es ja selber so gesagt, der Herr, soziale Brennpunkte. Meine Beobachtung ist, wenn ich in den sogenannten sozialen Brennpunkten war, habe ich viel mehr engagierte Menschen kennengelernt als in den anderen Stadtteilen. In anderen Stadtteilen, ich nenne sie jetzt mal so, kamen die Menschen mit ganz individuellen Problemen. Die Auffahrt ist nicht richtig gebaut worden oder wie auch immer. Also da ging es um ganz persönliche Probleme. Wenn ich in Neubrandenburg auf dem Datzeberg Bürgersprechstunde hatte, da haben die Menschen gesagt, wann baut ihr denn nur den Gehweg? Wann verbessert sich die Situation? Wir kommen da mit dem Rollator oder mit dem Kinderwagen nicht lang. Was ist mit der Schule? Also sie haben sich immer für gemeinschaftliche Probleme interessiert, wollten dort verbindliche Aussagen haben und haben einen ganz hohen Grad der Selbstorganisation dann auch gehabt, wenn man eine Plattform hatte. Also wenn man so eine Begegnungsstätte hatte, einen Verein, der das getragen hat, haben sich die Menschen viel mehr engagiert als in anderen Stadtgebieten.
0: Und wir haben ja darüber gesprochen, was nimmt man vielleicht aus der Diskussion mit und am Ende... Ja, die ehrliche Antwort ist auch, dass es an vielen von uns auch selbst liegt. Bevor wir in den Saal gehen, gerne nochmal Marieke Reimann.
5: Ich will nochmal was zu den sozialen Brennpunkten sagen, weil ich komme aus Rostock-Schmal. Das wurde früher Ghetto genannt. Ich weiß nicht, ob es immer noch so ist. Es ist ziemlich geschichtsvergessen. Ja, im Publikum nicken einige. Zu diesen Brennpunkten gehören auch Dürkow, Teutenwinkel hier in Rostock. Auch Lüttenklein gehörte mal dazu. Also die Neubaugebiete sind das größtenteils gewesen. Gerade in Ostdeutschland, und jetzt komme ich wieder mit Fakten, ist die Zahl der Segregation, also der Nichtdurchmischung einer Stadt, extrem hoch. Wenn man das sich anschaut, sind alle möglichen ostdeutschen Städte, Rostock ist da auf Platz 3, auf Platz 1 ist Schwerin, dazwischen ist Halle-Saale, wo die Segregation in Deutschland am höchsten ist. Das heißt, die einen sind auf der einen Seite und auf der anderen Seite brennt's. So passe ich das jetzt mal zusammen. Und auch müssen wir eigentlich dahin kommen, Sie haben es gerade erwähnt, da ist viel mehr soziales Engagement, weil da noch mehr soziales Engagement sein muss sozusagen, weil man sieht, oh, hier brennt es, ich muss mich selbst engagieren, ich muss da rein, um es irgendwie rauszuschaffen oder nach vorne zu schaffen, am besten mit allen, die links und rechts mit mir da drin sind. Aber es ist auch Aufgabe der Politik, Zugänge zu schaffen, dass sich das besser durchmischt, dass wir in eine bessere, diversere Stadtgesellschaft kommen. Dazu gehören zum Beispiel Mietpreise, die so auch Bürgerwohnungen, soziales Wohnen auch in Vierteln ansiedelt, wo es vielleicht eher so nicht Plattenbau ist, sondern Altbau.
0: Und diese Forderung ist aber wahrscheinlich genau deshalb, warum so viel Enttäuschung und Frust resultiert, eben weil es nicht passiert zu genügend und politisch auch nicht in der Diskussion vielleicht zu stark ist. Wir sind bei Mitreden Deutschland diskutiert. Normalerweise können hier Menschen im Studio anrufen, nur dass wir heute nicht im Studio sind, sondern im Kurhaus in Warnemünde mit Stimmen aus dem Saal.
6: Und das sind ganz schön viele Arme, die aktuell hochgehen. Deswegen der dringende Appell, fassen Sie sich kurz, dann schaffen wir auch ganz, ganz viele Wortmeldungen noch. Ich versuche jetzt direkt zwei in einem Rutsch zu schaffen. Zu meiner Rechten haben wir gleich eine Frage, aber vorher einen Herrn, den etwas ganz gewaltig stört und der eine Forderung hat. Gerne kurz und knapp.
8: Ja, mein Name ist Sven-Erik Wolf aus der wunderschönen Stadt Rostock. Was mich die letzten Jahre so extrem beschäftigt, ist die Kultur in der Diskussion. Wir diskutieren nicht mehr über Themen, wir meckern, beschweren uns über Personen. Und dieses Personenbashing, nenne ich es mal so ganz, ganz krass, das beschäftigt, das geht durch alle Medien und wir vergessen das Kernthema. Worum geht es? Es geht um Zukunftsgestaltung, es geht um den Weg, den wir als Kompromiss finden für uns alle, für die Zukunft und nicht um Herrn Merz, Frau Baerbock oder, ne, oder Herrn Habeck oder sonst irgendwen. Das ist völlig egal. Das müssen wir mal komplett erstmal in der Diskussionskultur lassen. Und dann können wir, glaube ich, einen Weg finden, wie wir zusammen positiv unsere Zukunft gestalten können.
6: Also weniger Personenbashing, mehr Inhalte. Und Sie haben gesagt, Sie haben eine Frage. Kurz und knapp, wie lautet Ihre Frage, die wir gerne dann wieder rüber ins Panel geben?
9: Bin Barbara Uhlmann, bin 63 und habe auch schon durch eine gesundheitliche Sorge, hatte ich auch schon eine Erwerbsunfähigkeitsrente und bin von der Saale an die Oker gezogen, Südost Niedersachsen, Kremling komme ich her. Und insgesamt eigentlich habe ich selber auch erstaunt und erschrocken, was jetzt das Politische allgemein, diese Parteiname AfD, diese Rechtsextreme, wie sich die gebildet hat. Wir haben sonst immer Analysen zum Bundestag, so und so viel Altersgruppen wählen die kommen, die Prozente, die Altersgruppen, die. Wie die AfD analysiert, wie viel, welche Prozente sind da drin, die AfD gewählt hat. Geht man dem etwas mehr auf den Kern? Nur immer jetzt die zynische Rednerin, die will keiner haben und die Rechtsextremen auch nicht. Bloß woher kommt das Problem oder die Quelle, weshalb die sich gebildet und gefunden und gewählt haben? Die Jungen oder die Analyse, verstehen Sie? Die Analyse, wie viel Prozent sind da drin, die jüngere Generation, wie viel, also diese Analyse. Ich kann es gar nicht deutlicher sagen, ich bin nicht Politsoziologin.
0: Ich habe ja gesagt, das muss hier keine Parteitagrede sein. Vielen Dank Ihnen erstmal. Das Potenzial, die Frage nach dem Potenzial und wie, das kommt ja nicht aus dem Nichts.
1: Ich glaube, es hat zwei Gründe. Und der eine Grund ist hier heute schon angeklungen, Menschen bei ihrer Protestwurzel, sage ich jetzt mal, zu packen, ist relativ einfach. Weil wir alle haben Sorgen, Probleme oder die angesprochene Komplexität und sagen dann, verstehe ich es alles nicht und ich möchte jemanden, der mir ganz klar sagt, so macht man das. Ne? Und das ist ja zum Beispiel, die AfD hat sich das Thema Migration zu einem Zeitpunkt rausgepickt, wo eben wir Menschen geholfen haben, in Größenordnung. Nochmal, dass wir da nicht alles richtig gemacht haben, kann man ja diskutieren. Aber sie haben sich dieses Thema genommen, wenn sie sich aber jetzt den Bundeshaushalt anschauen und gucken, wie viel Geld geben wir für Integration und so weiter aus, dann ist das nicht der größte Ausgabenposten, um das mal einfach zu sagen. Aber so wurde es dramatisiert und dann auch mit plakativen Sachen untermalt. Und das Zweite ist, es loszukoppeln von der tatsächlichen Entwicklung. Das hat ja dann auch mit dem Ersten zu tun, also mit der Kommunikation. Wieder auf die Stadt Neubrandenburg bezogen. Als die AfD stärker wurde, sie ist nicht so stark wie im Landesdurchschnitt in Neubrandenburg, aber als sie stärker wurde, ging es der Stadt eigentlich sehr gut. Also wir waren schuldenfrei, vorher hatten wir 90 Millionen Euro Schulden. Also es hat nichts mit der tatsächlichen Situation zu tun, sondern es wird dramatisiert und es wird dann die Unzufriedenheit geschürt und dann erkennt man darin ein Wählerpotenzial.
0: Dramatisiert und um den Punkt davor aufzunehmen, personalisiert.
1: Ja, und personalisiert.
0: Das ist vielleicht auch so eine Frage an die Journalistin in der Runde und Autorin Marieke Reimann. Natürlich lebt eine Nachricht von dem Diskurs, von dem Konflikt. Das lässt sich besser erzählen als Story. Aber was ist vielleicht auch so eine ganz direkte Aufgabe? Wir haben ja auch die Verantwortung der Medien heute schon angesprochen. Was ist die Aufgabe in der Erzählung, wie wir Streit in der Politik in Zukunft erzählen? Weil auch der gehört ja zur Demokratie dazu.
5: Vielleicht muss man auch noch mal zurück zu Ihrer Frage der Wählenden. Man muss auch einfach sagen, wir haben ein starkes Rechtsextremismusproblem in Deutschland und ein Drittel der AfD-Wählenden sind tatsächlich einfach rechtsextrem. Die sind ausländerfeindlich. Also das gehört zur Wahrheit mit dazu. Das ist nicht alles nur Protestbewegung, sondern das ist, da reiht sich der Westen gut mit ein, ist da auf dem aufsteigenden Ast, leider Gottes. Wir haben ein gesamtdeutsches Problem, dass einfach rund 25% der gesamtdeutschen Bevölkerung sind einfach ausländerfeindlich. So. Und das muss man mal klar benennen und das kann man auch nicht weg irgendwie revidieren. Das ist Das ist auch ein Teil der Antwort auf Ihre Frage. Die Antwort auf Ihre Frage ist auch, dass sich gerade Medien und das schon seit 10, 15 Jahren vermehrt Gedanken darüber machen müssen, wie sie Bericht erstatten. Nicht nur über welche Kanäle, sondern auch welche Adressaten sozusagen sie einmal haben. Also wo ist mein Publikum? Und sie haben immer noch große Probleme durch den starken Fokus im Linearen. Da spreche ich jetzt für die Öffentlich-Rechtlichen, sozusagen mehr im Netz zu senden und mehr jüngere Leute zu erreichen. Solange ich Journalistin bin, das sind jetzt auch schon 20 Jahre, sitze ich auf Talks und alle Menschen aus den Medien reden darüber, wie erreichen wir bloß die jungen Leute. Und ich glaube, ich werde es auch noch die nächsten 30 Jahre erleben. Und die andere Diskussion, die unter Medienschaffenden noch zu wenig geführt ist, einmal sich auf Medienwissenschaften und auf die Studien von Medienwissenschaftlerinnen und Wissenschaftlern zu stützen, zu schauen. Ich bin studierte Medienwissenschaftlerin und es gibt mittlerweile genügend Studien dazu, dass man es lieber tunlichst lassen sollte, verurteilte Faschisten in Talkshows einzuladen und in Programme einzuladen und die dann noch zu interviewen. Und da sind wir wieder beim Punkt, wer findet wo... Und da sind wir wieder beim Punkt, wer findet wo statt und wer findet wo Repräsentation und sich da einmal mehr Gedanken darüber zu machen, dass solche Runden wie die heute Abend, warum finden die nicht im Hauptprogramm des Ersten statt? Permanent. Also das sind... Oder warum ist nicht immer eine Pflegekraft und ein Handwerker in den 21-45 Talkshows mit dabei? Das sind so Dinge, über die muss man, glaube ich, noch intensiver sprechen. Und darüber nachdenken, wenn man andere Gäste einlädt, zu welcher Sendezeit. Und das ist ja auch nicht nur im Öffentlich-Rechtlichen, das findet ja in Printmedien und in Online-Medien genauso statt. Wenn man da Fläche gibt, bestimmten rechtspopulistischen Akteuren, wie legitimiert man dann auch deren Standpunkte, indem man ihnen diese Fläche gibt?
0: Weil solche Sendungen auch intensiv sind. Weil das etwas ist, was wir auch anbeten, mit Mitreden Deutschland diskutiert, dass man so zusammenkommt, dass wir so eine Art Satellit sind und von allen Seiten kommen die Stimmen. Aber das ist auch etwas, was hart Unterhaltungskonkurrenz im Fernsehen parallel hat. Also auch, das wissen wir auch, die im Saal hier sitzen, dass das auch Menschen sind, die interessiert an diesem Diskurs sind, die uns jetzt auch gerade zuhören. Jetzt bin ich gespannt, wo uns der letzte Schlenker heute Abend im Raum hinbringt.
10: Und zwar zum Thema Eigenverantwortung. Ja, genau. Also mein Name ist Kathi Bökenhauer und ich komme auch aus Rostock, bin aber 20 Jahre oder habe 20 Jahre in den alten Bundesländern gelebt, bin jetzt vor kurzem wieder zurückgezogen. Und ich begleite normalerweise Organisationen und Teams in Veränderungsprozessen und deswegen begleitet mich Eigenverantwortung und vor allem das, was ich eigentlich beeinflussen kann, ganz intensiv. Und ich würde total gerne die Wortbeiträge aufgreifen, weil... ich glaube, es ist total wichtig, natürlich auch den Blick auf den digitalen Raum zu werfen. Glaube aber gerade, wenn es um das Thema Vertrauen geht, einmal hinzuschauen und zu überlegen, wie schaffe ich das eigentlich? Und das entsteht halt meiner Meinung nach durch echte Verbindung. Und echte Verbindung entsteht im realen Raum. Das heißt, wir müssen uns einfach wieder viel, viel intensiver, und das merke ich eben nicht nur hier, sondern auch in Unternehmen und in Teams, wir müssen uns wieder viel, viel stärker begegnen und überhaupt erstmal Räume schaffen, wo es möglich ist, dass Menschen zusammenkommen, die eben tagtäglich vielleicht im Lidl beim Einkaufen sich begegnen und aneinander vorbeilaufen, aber sich eigentlich gar nicht kennen. Und das ist tatsächlich auch mein ganz persönlicher Wunsch und da würde ich gerne das aufgreifen. Mein Wunsch quasi nicht nur für dieses Land, sondern erstmal für diese Stadt ist es, genau solche Formate zu schaffen. Formate, wo sich eben gerade auch Menschen eher aus dem Nordwesten dieser Stadt zusammenkommen, weil eben in Groß-Klein der Flüchtling ist. Da ist ein Hartz-IV-Empfänger, da ist ein Arbeiter genauso wie eben der Rentner. Und die begegnen sich tagtäglich, aber sie kennen sich nicht wirklich. Und ich glaube, darin liegt ganz viel Kraft, wieder in Verbindung miteinander zu kommen, sich gegenseitig überhaupt zu verstehen und darüber eigentlich zu sehen, dass sie viel mehr verbindet, als sie eigentlich trennt.
6: Danke für den Impuls.
0: Ja, aber wie wir sitzen, wie wir ihnen zuhören und das so spüren, wissen wir es doch eigentlich, wie es besser geht. Warum kriegen wir es nicht hin?
1: Vielleicht werde ich ganz selbstkritisch was sagen, darf ich, mach's auch kurz. Ich habe das neulich zu einer NDR-Journalistin gesagt. Als ich im Amt des Bürgermeisters war, da habe ich die Berichterstattung natürlich gelesen und dann habe ich manchmal gedacht, na so bin ich doch gar nicht, was erlauben die sich, das da so zu schreiben. Ne? Und dann sind mir Menschen auf der Straße, die ich kenne oder die mich auch vielleicht mögen, begegnet und haben gesagt, super Beitrag. So, also wir sind auch, dass wir uns manchmal selbst zu ernst nehmen, also mich eingeschlossen, und denken, ich habe doch sowas Brillantes da gesagt und wieso werden die das da so verkürzt darstellen? Und in der Reflexion mit anderen, eben mit anderen Menschen, habe ich dann festgestellt, nee, war ein bisschen Egomanie, war doch gut, wie sie es dargestellt haben. Ne? Und das tut uns allen, glaube ich, gut.
2: Ja, ich finde eigentlich, also ich finde das sogar sehr positiv und sehr hoffnungsvoll, so wie wir heute miteinander diskutieren. Ja, also sehr kontrovers auch, und das ist ja auch vollkommen in Ordnung. Aber ich habe hier heute so viele Menschen gesehen, die sagen, die erzählt haben von ihrem Engagement und die sich vielleicht auch, kann das jetzt auch so ein Raum sein, also wenn sie fragen, ja, wir wissen ja eigentlich, wie es geht. Ja, aber vielleicht finden sich hier heute die einen oder anderen. Das ist halt leider dieser Kampf, den wir gerade führen für unsere Demokratie. Wir wünschen uns alle immer sehnlichst diesen einen Slogan, diese eine Idee, das eine Gesetz, das eine TikTok-Video, mit dem wir es rumgerissen kriegen. Es ist leider sehr kleinteilig. Und ich habe das Gefühl, hier sind aber lauter Menschen, die dazu bereit sind und sich ganz sicher heute auch noch austauschen werden dazu und verbünden.
0: Ja, werden Sie das? Wir haben ja Karten Rot und Grün da. Gibt Ihnen der Abend so ein bisschen auch Anstoß, sich mal wieder umzuschauen nebenan und nachzufragen? Grün ja, Rot nein. Oh, wer jetzt Rot zieht, bin ich ja gespannt.
2: Wow.
0: Also zumindest der Wille ist da, aber vielleicht oder ein oder andere realistische Blick, dass das vielleicht dann auch wieder sich ein bisschen auswächst. Mein Gedanke ist so ein bisschen, die Demokratie zeigt ja ihre Stärke nicht in der Harmonie, nicht wenn alle zufrieden sind, sondern eben, die bewährt sich im Streit, in der Zerrissenheit. Deswegen vielleicht die Frage, auch mit dem Blick auf die Uhr, wir gehen gleich in den ARD-Infowellen wieder auseinander. Aber vielleicht zu dem Gedanken nochmal zu kommen, ich habe am Anfang vom Meer gesprochen, die Oberfläche ruhig, darunter brodelt's. Die letzte Frage an Sie mit einer Bitte um eine kurze Antwort. Trägt die Oberfläche vielleicht noch mehr, als wir gerade glauben, Frau Raabe?
2: Ich glaube schon. Also gerade an solchen Abenden wie heute glaube ich da schon dran, ja.
0: Herr Wild?
1: Definitiv. Und ich glaube, das hat dieser Abend auch gezeigt, man muss ja nicht mit derselben Meinung auseinandergehen. Man darf auch sagen, was der Witt da gesagt hat, hat mich nicht überzeugt. Das muss ich ertragen. Und und mein Gegenüber muss sich aber aufgenommen fühlen und nicht notgedrungen überzeugt. Das ist Demokratie.
0: Frau Reimann.
5: Ich glaube, das Schiff wäre schon untergegangen, wenn wir heute Abend nicht hier sitzen könnten. Also, das ist mein Fazit.
0: Dann danke ich Ihnen. Vielen Dank Ihnen drei für diesen Abend. Meine Gäste Marieke Reimann, Silvio Witt und Anne Raabe. Ich wünsche Ihnen alles Gute für Ihre zukünftigen Projekte. Und ich danke Ihnen hier im Kurhaus in Warnemünde fürs Zuhören, fürs Nachdenken, auch fürs Gegenhalten, uns nochmal an den Optimismus vielleicht zu erinnern, fürs Mitreden. Und natürlich danke an alle, die uns zugehört haben heute, deutschlandweit über die Radiostationen, die angeschlossen sind, oder eben auch auf unserem YouTube-Kanal. Das war Mitreden live vor Ort. Demokratie unter Druck haben wir unsere Sendung genannt. Wie kann Vertrauen neu entstehen? Ich bin Nina Zimmermann und ich bin gespannt, ob es so konstruktiv weitergeht am Donnerstag. Dann haben wir nämlich ein Thema, das so polarisierend ist wie der Koriander oder FC Bayern München oder das Tempolimit, weil wir fragen, gibt es sie, die Tofu-Diktatur? Nein, das fragt Markus Söder, er nennt es so. Und wir fragen, braucht es der Fleischgenuss mehr Regeln? Wir fragen, Veggie-Wurst und Nackensteak, wie viel Fleisch darf es denn sein auf dem Grill? Unser Thema bei Mitreden, jetzt am Donnerstag. Deutschland diskutiert dann wieder. Ich danke Ihnen, ein sommerlicher Gruß geht raus aus dem Kurhaus Warnemünde. Ein herzlicher Applaus, der Ihnen Mut machen soll, es vor Ort selbst anzugehen. Einen schönen Abend wünschen wir Ihnen.

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1: Um 22 Uhr mit Klaas Christoffersen. Nach der Rücktrittsankündigung des britischen Premiers Starmer hat sich ein möglicher Nachfolger in Stellung gebracht. Andy Burnham, ein parteiinterner Kritiker Starmers, hat angekündigt, bei der Wahl zum neuen Labour-Chef anzutreten. London-Korrespondentin Mareike Aden mit Details zu Burnham.
2: Andy Burnham, der hat den Spitznamen König des Nordens. Er hat in Manchester, wo er Bürgermeister war, eine sehr erfolgreiche Wirtschaftspolitik gemacht. Er hat jetzt dadurch, dass er die Nachwahl am Donnerstag so klar gegen einen Reform UK-Kandidaten gewonnen hat, die Aura eines Siegers. Er ist sehr beliebt auch im Land, nicht nur in der eigenen Partei. Und deshalb glauben viele, dass jetzt es vielleicht gar keinen weiteren internen Herausforderer bei Labour geben wird. Zwischen dem 9. und 17. Juli müsste sich da jemand melden. So oder so gilt als sehr sicher, dass der nächste Premierminister, der hier in die Downing Street einzieht, Andy Burnham heißt.
1: Die US-Regierung hat Sanktionen gegen iranische Ölprodukte vorerst ausgesetzt. Das teilte das US-amerikanische Finanzministerium mit. Der Schritt sei in dem Rahmenabkommen geregelt, das die USA und Iran vergangene Woche abgeschlossen hätten. Demnach sind in den kommenden 2 Monaten Importe von Öl aus dem Iran erlaubt. In diesem Zeitraum verhandeln beide Länder über ein endgültiges Friedensabkommen. Bundesfinanzminister Klingbeil hat die Vorschläge der Rentenkommission als gute Arbeitsgrundlage bezeichnet. Beim Tag der Industrie sagte der SPD-Politiker, damit könne der Koalitionsausschuss kommende Woche Entscheidungen treffen. Bei einem Thema von solcher Tragweite sei eine Debatte normal. Die Vorschläge waren vor der offiziellen Vorstellung morgen bekannt geworden und hatten eine Diskussion ausgelöst. Bei der Fußball-WM hat sich Favorit Argentinien mit 2:0 gegen Österreich durchgesetzt. Argentiniens Stürmerstar Messi hat dabei WM-Geschichte geschrieben. Aus dem ARD-WM-Team Desiree Krause.
3: Die Argentinier stehen nach dem Sieg bereits vorzeitig in der K.O.-Runde der Weltmeisterschaft und Doppeltorschütze Lionel Messi ganz oben auf der Liste der WM-Torschützen. Mit seinem 17. Treffer hatte er den alleinigen Rekord schon sicher. Der 18. kam kurz vor Schluss dazu. Nach Unwettern wurden die Zuschauer des Spiels Frankreich gegen Irak mit rund 40 Minuten Verspätung in die Arena in Philadelphia gelassen. Endgültige Entwarnung gab es aufgrund der Wetterlage noch nicht. Für den Zeitraum des Spiels seien die Prognosen der Wetterdienste aber eher positiv. Man gehe deshalb von einer regulären Austragung der Partie aus.
1: Das waren die Nachrichten. Das Wetter in Deutschland. In der kommenden Nacht überwiegend trocken, Tiefstwerte 22 Grad am Oberrhein bis 9 Grad in Nordfriesland. Morgen viel Sonnenschein, später im Süden kräftige Schauer und Gewitter mit Unwettergefahr. Höchstwerte 24 Grad in Neubrandenburg bis 36 Grad am Oberrhein. Am Mittwoch sonnig und trocken, im südlichen Bergland einzelne Schauer und Gewitter, 28 bis 38 Grad. Und auch am Donnerstag viel Sonne bei 22 bis 39 Grad. Es ist 22.03 Uhr.
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4: Und da ist noch viel los auf den Straßen. Fangen wir mit der A2 an, Hannover Richtung Dortmund, zwischen Hannover Langenhagen und Hannover Herrenhausen. 3 Kilometer stockender Verkehr vor der Baustelle. Die A4 Görlitz Dresden ist zwischen Kodersdorf und Niederseifersdorf wegen Wartungsarbeiten bis 5 Uhr gesperrt. A5 Karlsruhe Richtung Frankfurt, zwischen Karlsruhe Nord und Bruchsal 4 Kilometer Stau. Die A7 Kassel Richtung Hannover ist zwischen Hildesheim Dristen steht und Dreieck Hannover Süd nach einem Unfall gesperrt. Die A8 Salzburg Richtung München ist zwischen Neunkirchen und Bergen wegen einer Nachtbaustelle bis 5 Uhr früh gesperrt. Die Umleitung führt über die U6, U8 und die U10. Die A8 Stuttgart Richtung München ist zwischen Mühlhausen und Hohenstadt wegen eines defekten Gefahrengut-LKW gesperrt. Dadurch Stau ab Kirchheim Tech Ost. A9 Halle-Leipzig Richtung München zwischen Triptis und Schleiz 5 Kilometer Stau wegen Löscharbeiten. Die A14 Magdeburg Richtung Halle ist zwischen Schönebeck und Kalbe wegen eines umgestürzten LKW gesperrt. Dadurch Stau, ein Hinweis, die Ortsdurchfahrt Löte ist für LKW gesperrt. Die A44 Kassel Richtung Dortmund ist zwischen Soest und Werl Süd wegen Bergungsarbeiten gesperrt. Die A71 Suhl Richtung Erfurt ist zwischen Suhl-Zellamelis und Oberhof wegen Tunnelwartungsarbeiten bis 6 Uhr gesperrt. Folgen Sie da der Bedarfsumleitung der U9. Und Berlin, die A111 Charlottenburg-Dreieck-Oranienburg ist zwischen Weidmannsluster Damm und Schulzendorfer Straße in beiden Richtungen bis 5 Uhr früh wegen einer Brandschutzübung gesperrt. Das war's. Ihnen eine gute und vor allem sichere Fahrt.
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4: Aus dem Studio von NDR Info in Hamburg. Mein Name ist Reza Wafa. Guten Abend. In der Downing Street No. 10, da dreht sich das Personalkarussell ja schon wieder. Premierminister Keir Starmer hat das Handtuch geworfen. Der Nachfolger steht in der Downing Street quasi schon vor der Tür. Andy Burnham, der ehemalige Bürgermeister von Manchester. Er will den Job übernehmen. Wie der Tag politisch in Großbritannien abgelaufen ist, dazu Gabi Biesinger.
5: Als Premierminister Keir Starmer in der 10 Downing Street seinen Rückzug vom Amt des Labour-Parteivorsitzenden und somit als Premierminister bekannt gab,
6: I will resign as leader of the Labour Party,
5: war der bei einer Nachwahl frisch gewählte Labour-Abgeordnete Andy Burnham in Manchester gerade auf dem Weg zum Bahnhof, um nach London zu fahren, wo er am Nachmittag als neuer Parlamentarier vereidigt wurde. Bei der Ankunft in London Euston bestätigte er, was er kurz zuvor auf der Plattform X geschrieben hatte, dass er sich wie erwartet um Starmers Nachfolge bewerbe, und er dankte Starmer für seinen Einsatz.
7: I made my statement praising the Prime Minister's dedication, service and confirmed that I will put myself forward.
5: Starmer hatte angekündigt, dass er die Regierungsgeschäfte bis zur Parlamentssommerpause weiterführen werde. Bis Anfang Juli können sich nun Konkurrenten um Starmers Nachfolge die notwendigen Mehrheiten in der Labour-Fraktion sichern und dann um den Posten des Premierministers ringen. Doch nachdem der zurückgetretene Gesundheitsminister Wes Streeting und die ehemalige Partei-Vizechefin Angela Rayner, denen ebenfalls Ambitionen auf den Top-Job nachgesagt wurden, ihre Unterstützung für Burnham bekundet haben, sieht es nach einem Durchmarsch für den ehemaligen Bürgermeister von Greater Manchester aus, meint nicht nur der Politikwissenschaftler Jonathan Tong von der Uni Liverpool.
8: Andy Burnham will almost certainly be declared the new leader of the Labour Party. On the 16th of July.
5: Schon am 16. Juli könnte Burnham die britische Regierung führen. Der 56-Jährige wird dem linken Parteiflügel zugerechnet, gilt als volksnah und punktete etwa mit einer Reform des Busverkehrs in der Metropole Manchester mit niedrigen Fahrpreisen, was ihm in den Medien den Spitznamen King of the North, König des Nordens, einbrachte. Ob das Erfolgsmodell aus der Region allerdings auch als landesweite Politik funktioniert, wird Burnham erst beweisen müssen, meint Politikwissenschaftler Tong. Wir wissen überhaupt nicht, was für ein Premierminister er wohl sein wird. In Manchester hat er private Investoren angezogen und das Wirtschaftswachstum war besser als andernorts. So konnte er als Mr. Nice Guy günstige Bustickets verteilen. Aber was er landesweit wirklich erreichen kann, das wird schon sehr bald skeptisch beäugt werden.
8: I think he's going to come under severe test very shortly.
5: Wenn Burnham in wenigen Wochen Starmers Nachfolger würde, dann wäre er der fünfte britische Premierminister, der ins Amt kommt, in einem Zeitraum, in dem nur eine einzige Parlamentswahl stattgefunden hat. Das war 2024 und Labour gewann mit einem Erdrutschsieg. Doch der glücklose Keir Starmer konnte diesen Erfolg nicht ausspielen und zieht nun die Konsequenzen. Als in der konservativen Partei zwischen 2022 und 2024 die Premierminister von Johnson über Truss bis Sunak den Staffelstab parteiintern weitergaben, forderte Labour Neuwahlen. Und so ist es jetzt Nigel Farage, der Chef der rechtspopulistischen Reformpartei, der möchte, dass gewählt wird. Das Land liege am Boden, seine Partei sei bereit für eine Wahl und das Volk ja schließlich auch.
9: Britain is broken. We are ready for a general election. And I suspect many of you too are ready for a general election.
5: Reform führt in den Meinungsumfragen vor allen anderen Parteien. Und darum wird Burnham auf keinen Fall vorzeitige Neuwahlen riskieren, auch wenn diese vielen ungewählten Premierminister wie ein demokratisches Defizit wirken, meint Jonathan Tong.
8: There is a democratic deficit there, but it will be monumentally risky for Andy Burnham to go to the country.
4: Also an der Regierungsspitze wird es in Großbritannien einen Wechsel geben, der siebte innerhalb von 10 Jahren, seit sich die Briten für den Brexit entschieden haben. Was bedeutet ein so häufiger Wechsel an der Regierungsspitze für das Land? Und wie kommt es, dass Starmer, nachdem er in den vergangenen 2 Jahren viele Krisen ausgesessen und überstanden hat, jetzt plötzlich das Handtuch wirft? Über diese Fragen hat meine Kollegin Birgit Langhammer vom NDR mit Anthony Glees gesprochen, Professor für Politik an der University of Buckingham. Und was genau hat er zu einem solchen innerparteilichen Druck geführt, dass Starmer aufgeben lässt?
10: Die traurige Tatsache ist, dass Sir Keir zu viele unerzwungene Fehler gemacht hat. Er hat geweint heute Morgen, als er seinen Rücktritt annonciert hat. aber weinen ist eigentlich nicht gut genug. Er hat das getan, was er eigentlich hätte tun müssen seit den Mai-Regionalwahlen in Großbritannien, wo Labour enorm verloren hat und Nigel Farages Reform enorm gewonnen hat. Das war eigentlich das Ende für ihn. Er ist ein schamloser, technokratischer Anwalt und hat nie eigentlich eine Verbindung zu den Wählern gefunden. Also Labour hat das Richtige gemacht und sieht in Andy Burnham, der sogenannte König des Nordens, ein möglicher Retter. Der ist ein charmanter Mann, ein sehr kluger Mann, war in Cambridge, hat Geschichte studiert und eben, der kommt aus Brexit-Land, der kommt aus dem Norden. Und das haben wir in Makerfield gesehen, dass die Zwischenwahl, die er gewonnen hat, mit 55% der Stimmen, auch im tiefen Brexit-Land dort, hat Burnham eine Mehrheit gehabt, die mehr als die Stimmen für Reform und Restore. Das ist enorm wichtig, denn das bedeutet, dass er eventuell Labour zu einem Wahlsieg in 2 Jahren verhelfen kann.
11: Jetzt haben Sie den eventuellen, aber ja vermutlich auch neuen Premier Burnham ja schon angesprochen und auch schon dessen Stärken hervorgehoben. Was bedeutet denn jetzt ein solcher Wechsel? Was würde auch die Personalie Burnham für die Zusammenarbeit mit Europa bedeuten? Da plant man eigentlich einen EU-Großbritannien-Gipfel im Juli. Da hört man heute schon, oh, müssen wir gucken, ob wir den Termin noch halten. Aber was erwarten Sie für die weitere Zusammenarbeit?
10: Natürlich, jeder Mensch weiß und Andy Burnham weiß das besser als die meisten. Der eigentliche Grund von die Tragödie von Keir Starmer ist der Brexit. Also das ist der 6. Premierminister seit der Brexit war. Brexit hat Großbritannien unregierbar gemacht. Aus dem Grund, dass ohne Wirtschaftswachstum kann keine Regierung die Vertrauen der Bevölkerung haben. Aber obwohl es eine Mehrheit der Briten gibt und besonders eine große Mehrheit der Labour-Wähler gibt, die der EU wieder beitreten möchte, theoretisch, praktisch ist das, was für Großbritannien bereitstehen könnte, viel schlechter als das, was wir 2016 hatten und in den Mülleimer geworfen hat. Deswegen sage ich, Andy Burnham, König aus dem Norden, wird keine grundlegende Veränderung machen.
11: Also er muss offenbar vorsichtig agieren, auch mit seinen ersten Schritten. Jetzt haben Sie gerade die Rolle von Großbritannien in der EU angesprochen, aber rückwärts ist das ja auch durchaus ein Thema, denn mit Starmer hat auch die Bundesregierung gesagt, habe man in Großbritannien immer einen verlässlichen und engen Partner gehabt in außenpolitischen Fragen und gerade auch was die Ukraine betrifft. Haben Sie eine Idee, wie es rein zeitlich, rein technisch jetzt in den nächsten Wochen weitergeht? Ist da Downing Street Number 10 quasi leer?
10: Nein, leer ist es nicht. Also man muss unterscheiden zwischen die Führerschaft der Labour Party und das hat Keir Starmer aufgegeben, aber er bleibt Premierminister, bis ein neuer Führer der Labour Party gewählt wird. Und in einer Woche kann Burnham in Number 10 Downing Street sein. Es kann sein, dass Keir Starmer als Außenminister behalten wird, denn offenbar, das hat er ziemlich gut gemacht und war glücklich. Aber ob Burnham den Mut hat, grundsätzlich zu den Briten zu sagen, so wie es seit Brexit gegangen ist, geht nicht mehr. Und Starmer hatte auch nicht den Mut gehabt, zu den Linken in seiner Partei zu sagen, nein, wir brauchen mehr Steuern, die Verteidigung, das ist die erste Aufgabe jeder Regierung. Starmer konnte das nicht machen. Mal sehen, ob der König aus dem Norden besseren Glück hat.
4: Sagt Anthony Glees, Professor für Politik an der University of Buckingham.

0: Die Zeit, es ist 22 Uhr und 15.
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0: Finanziell sind sie nach eigenen Angaben quasi am Ende, die Kommunen in Deutschland. Also die Kommunen am Limit, genauso heißt auch eine Aktion, die sie heute gestartet haben. Initiiert hat diese Aktion unter anderem der Städte- und Gemeindebund. Dessen Präsident in Nordrhein-Westfalen ist Tobias Stockhoff von der CDU, der Bürgermeister von Dorsten. Mit ihm hat die Kollegin Julia Barth vom WDR gesprochen. Sie wollte wissen, was die Situation in den Kommunen aus seiner Sicht besonders dramatisch macht.
2: Ja, so angespannt war die finanzielle Lage der Kommunen in Deutschland noch nie. Wir gehen Richtung, in Nordrhein-Westfalen alleine, in Richtung einer zweistelligen Milliardenzahl eines Defizits. Und in der Bundesrepublik liegt dieses Defizit noch wesentlich höher. Und man erkennt daran, dass im Prinzip die immer mehr durch den Bund übertragenen Leistungen, gerade im Sozialbereich, und dann am Ende auch nicht gegenfinanziert durch die Kommunen jetzt kompensiert werden müssen. Und die Kommunen sind dazu einfach nicht mehr in der Lage.
3: Jetzt haben wir hier ja nicht unendlich viel Einfluss darauf, also auch die Politik nicht, aus so einer Finanzkrise wieder rauszukommen. Das hat ja auch ganz viel mit der Weltwirtschaft zu tun. Trotzdem gibt es ein paar Kommunen, die gar nicht so schlecht dastehen. Wenn man sich nur mal die Pro-Kopf-Verschuldung anschaut, in Hilden zum Beispiel, Ratingen oder auch Gütersloh, ist die im NRW-Vergleich relativ gering. Machen die denn schon irgendwas besser, was sich andere Kommunen vielleicht abschauen können, oder sind die einfach nur, hatten die einfach nur Glück?
2: Also da steckt sicherlich auch gute Kommunalpolitik dahinter, gar keine Frage. Allerdings, wenn in Nordrhein-Westfalen von den rund 400 Kommunen, die wir haben, nur noch im niedrigen zweistelligen Bereich Kommunen, also Städte und Gemeinden, einen ausgeglichenen Haushalt in diesem Jahr haben, dann kann man, glaube ich, daran deutlich erkennen, dass es nicht nur in den Fehlern liegt, die vor Ort vielleicht gemacht wurden, auch in den vergangenen Jahren, sondern dass es in allererster Linie daran liegt, dass eben die Sozialausgaben aktuell die Kommunen erdrücken. Und da muss man sagen, dass jetzt ja inzwischen auch Bundesländer oder Kommunen aus Bundesländern einstimmen, aus Bayern beispielsweise, die so etwas wie Wirtschaftskrise oder Finanzkrise von Kommunen überhaupt nie in den vergangenen Jahrzehnten kannten.
3: Sie haben die Sozialausgaben angesprochen. Ein weiterer Posten, den die Bertelsmann Stiftung gerade ausgemacht hat, für den sehr, sehr viel Geld drauf geht, ist das Personal. Könnte man da nicht ran, bevor man jetzt irgendwie das Schwimmbad schließt oder die Schlaglöcher immer tiefer werden lässt?
2: Ja, das wenigste Personal beschäftigen die Kommunen für die sogenannten Freiwilligenleistungen, also die, die wir freiwillig selber in den Räten beschließen können, sondern für die Pflichtaufgaben. Und wenn wir natürlich für Sozialausgaben im Prinzip dann Ausgaben tätigen müssen, müssen diese ja vorher auch geprüft werden. Das heißt also, dafür muss Personal eingestellt werden. Neue Leistungen, beispielsweise OGS-Rechtsanspruch, dafür muss im Zweifel Personal eingestellt werden. Das muss verwaltet werden, das muss organisiert werden. Und deshalb gilt natürlich auf der einen Seite die Leistungsausweitung, die von Seiten des Bundes kam. Auf der anderen Seite natürlich auch sicherlich wünschenswert wäre jetzt noch Bürokratieabbau, weil dadurch könnte sicherlich dann auch Personal auf kommunaler Ebene eingespart werden.
3: Das ist ja zumindest mal in der Mache, aber was Sie ansprechen, mit dem sozusagen der Bund beschließt, die Kommune zahlt oder zumindest ein Teil davon, ist ja ein Problem, was viele mit der grundsätzlichen Struktur haben. Wenn wir mal aufs große Ganze gucken, was müsste sich denn ändern, damit die Kommunen nicht immer am Minimum kratzen?
2: Also hier ist sicherlich Nordrhein-Westfalen ein gutes Beispiel, denn in Nordrhein-Westfalen gibt es das sogenannte Konnexitätsprinzip. Das heißt, der es bestellt oder auch beschließt, der muss es am Ende auch bezahlen. Das heißt, wenn das Land Nordrhein-Westfalen eine neue Leistung beschließt, dann muss es die Kommunen eben auch finanziell ausstatten. Da gibt es sicherlich noch geringen Nachbesserungsbedarf, aber im Grundsatz funktioniert dieses Konnexitätsprinzip in Nordrhein-Westfalen. Und dieses Konnexitätsprinzip gibt es auf Bundesebene nicht. Das heißt, wenn der Bund beispielsweise sagt, OGS-Rechtsanspruch, dann müssen die Kommunen das am Ende selbst finanzieren, selbstständig sicherstellen. Und hier wird es eben deutlich, wir erwarten auch vom Bund das Konnexitätsprinzip. Das heißt, wenn er Musik bestellt, muss er sie auch bezahlen. Der Bundestag wird sich also zukünftig danach, wäre er sich sofort bewusst, wenn er etwas beschließt, dass er dafür dann auch die Milliarden selbstständig in den Bundeshaushalt einstellen müsste.
3: Jetzt würde ich mal vermuten, dass Sie als CDU-Politiker einen ganz guten Draht ins Kanzleramt haben. Jederzeit das, was er beschließt, kommt das denn da nicht an? Dringen Sie damit nicht durch mit diesem ja eigentlich so ganz nachvollziehbaren Vorschlag?
2: Also es steht sogar im Koalitionsvertrag. Allerdings glaube ich, dass das aktuell nicht auf Priorität 1 bei der Umsetzung im Koalitionsvertrag steht. Und da kann ich sagen, die gesamte kommunale Familie, egal welches Parteibuch sie besitzt, versucht dort aktuell Druck auf den Bund auszuüben. Und deswegen gibt es ja gerade diesen heutigen kommunalen Aktionstag Kommunen am Limit, um das eben ganz deutlich zu machen. Denn das ist am Ende eine unserer Kernforderungen.
0: Tobias Stockhoff von der CDU, Präsident der Städte- und Gemeindebundes in Nordrhein-Westfalen, hier in der ARD Infonacht. Deutschland ist im Babytief. Seit dem Zweiten Weltkrieg sind nicht mehr so wenige Kinder geboren worden wie im vergangenen Jahr. Vor allem im Osten schrumpfen die Geburtenzahlen. Und das bringt jetzt unter anderem die Kitas in Finanznot. Warum? Weil weniger Kinder für Kitas weniger Budget bedeuten und damit beginnen existenzielle Sorgen für die Träger. Thüringen versucht da jetzt einen Ausweg zu finden und hat deswegen eine Arbeitsgruppe gegründet. Was die Arbeitsgruppe tun will und wie die Probleme in Thüringen konkret aussehen, dazu Jan Breuer.
4: Samada ist Kreisstadt, hat 19.000 Einwohner. Die Kommune ist Träger von 5 Kindergärten. Einrichtungen im Wandel, weniger Anmeldungen. Und doch sagt Bürgermeister Ralf Haubold:
5: Wir haben kleinere Einrichtungen in 2 Ortsteilen. Da wird es ein bisschen kompliziert. Aber ich sehe mich nicht gezwungen, dass wir heute oder morgen oder im nächsten Jahr eine Einrichtung schließen müssen. Was einmal aber geschlossen ist, wird auch nie wieder aufmachen. Das muss man auch so deutlich sagen.
4: 2 Sätze für das Kernproblem. Wie lässt sich in Stadt und Land eine vielfältige Kindergartenlandschaft erhalten, wenn auf der anderen Seite die Anmeldungen deutlich zurückgehen? Von mehr als 18.000 Kindern im Jahr 2016 auf knapp 11.000 in diesem Jahr. Tendenz weiter sinkend. Mindestens bis 2030. So Prognosen des Statistischen Landesamtes. Dabei noch wichtig zu wissen, Träger finanzieren Kindergärten zum großen Teil über Landeszuschüsse, die wieder

0: verpflichtend werden? Wie kann Sprachbildung besser gelingen? Ebenso der Übergang vom Kindergarten in die Grundschule. Am Tisch der AG werden Vertreter sitzen des Ministeriums, der Träger, der Landeselternvertretung und der Gewerkschaften. Verdi etwa kommt mit der Forderung nach verbesserten Personalschlüsseln. Madeleine Müller, die stellvertretende Bezirksgeschäftsführerin Thüringens.
1: Ganz konkret sagen wir, es braucht eigentlich einen angepassten Personalschlüssel von 1:2 bei den unter einjährigen Kindern, 1:3 bei den bis zu dreijährigen und 1:7,5 bei den bis zu sechsjährigen in den Kindertageseinrichtungen. Natürlich kostet das Geld, aber das ist es auch wert.
0: Für die Träger von Kindertagesstätten ebenso interessant. Bleiben die Landeszuschüsse weiterhin eine Pro-Kopf-Pauschale oder wird die Finanzierung reformiert? Die AfD im Thüringer Landtag plädiert für eine Umstellung, gekoppelt an einen Maximalabstand. Danny Jankowski, der bildungspolitische Sprecher der Fraktion.
2: Dass man sagt, ein Kindergarten darf nicht länger als 10 Kilometer weit entfernt sein. Und dass dann die Kommunen oder die Träger, die dann so einen Kindergarten anbieten, anhand der tatsächlich bereitgestellten Plätze finanziert werden, nicht an den tatsächlich besetzten.
0: Allerdings, Vertreter der Landtagsfraktionen sind durch das Bildungsministerium nicht eingeladen in die Arbeitsgruppe, werden vor der Tür bleiben. Für Ulrike Große-Rötig, die bildungspolitische Sprecherin der Linken, maximal bedauerlich.
3: Prozesse, die schwierig sind, können immer nur gelingen, wenn Menschen miteinander im Gespräch sind.
0: Bis Herbst soll sich die Arbeitsgruppe mindestens 4-mal treffen, danach den Zukunftsplan Kindergarten vorlegen, der die Grundlage bilden wird für eine große Novelle des Thüringer Kita-Gesetzes. Und die soll spätestens im kommenden Jahr im Landtag diskutiert werden.
4: Sport.
5: Bei der Fußball-Weltmeisterschaft gibt es einen Spieler, der alle anderen überstrahlt und auch übertrifft, den argentinischen Superstar, nämlich Lionel Messi. Und der hat am Abend einen neuen Rekord aufgestellt, Max Seib.
6: Ja, Messi ist nun der alleinige WM-Rekord-Torschütze. Vor dem Turnier war das ja noch Miroslav Klose, doch schon im ersten Turnierspiel war Messi mit Klose gleichgezogen. Und jetzt in Spiel 2 heute Abend gegen Österreich legte der Argentinier noch nach. Aus Dallas, Michael Augustin.
7: Dallas feiert Lionel Messi. Er ist es, der mit seinen beiden Toren dafür sorgt, dass Argentinien gegen Österreich mit 2:0 gewinnt. In der 8. Minute schoss Messi einen Foulelfmeter neben das Tor. Aber in der 38. machte er das 1:0, seinen 17. WM-Treffer. Damit hat er Miroslav Klose endgültig abgehängt. Als Österreich dann nach 55 Minuten auch eine Chance hatte, Freistoß Sabitzer, Parade Martinez, schaltete Argentinien in den Verwaltungsmodus. Aber es gab noch einen Messi-Moment in der 5. Minute der Nachspielzeit. Das 2:0, der Endstand, der Siegtreffer.
6: Messi also mit seinen WM-Toren 17 und 18. Die bisherige Bestmarke von Miroslav Klose, die lag ja bei insgesamt 16 Toren. Und Klose hat auch schon reagiert. Messi ist für mich der beste Fußballer aller Zeiten. Glückwunsch, Champion, so Klose in der Süddeutschen Zeitung. Für die deutsche Mannschaft geht es am Donnerstagabend dann weiter gegen Ecuador. Das DFB-Team ist vor diesem letzten Gruppenspiel ja schon sicher Gruppensieger, muss aber einen Rückschlag verkraften, denn Innenverteidiger Nico Schlotterbeck wird bei dieser WM kein Spiel mehr machen können. Der Grund: ein Bänderriss im linken Sprunggelenk eben aus dem letzten Spiel gegen die Elfenbeinküste. Und diese Diagnose, die heute jetzt kam, die hat das deutsche Team schon getroffen, berichtet Tim Brockmeier.
8: Er redet gar nicht groß drumherum, sondern ist offen und ehrlich. Das WM-Aus von Nico Schlotterbeck, gibt Nadim Amiri zu, hat das DFB-Team getroffen.
9: Ja, war ein schockierender Moment für uns alle. Ein sehr trauriger Moment, weil Schlotti einfach ein sehr, sehr wichtiger Bestandteil der Mannschaft ist.
8: Emotional, aber auch sportlich ein Schlag für die Nagelsmann-Truppe. Schlotterbeck, der einzige Linksfuß-Innenverteidiger im DFB-Team. Der Spielaufbau wird sich ab sofort deutlich ändern. Es gilt, sich umzugewöhnen. Aber Nadim Amiri...
9: Wir haben Gott sei Dank genug Spieler auf dem Level, wo uns weiterhelfen können.
8: Antonio Rüdiger wird wohl, wie schon nach Schlotterbecks Auswechslung im Spiel gegen die Elfenbeinküste, der Ersatz werden. Vielleicht ganz gut, dass es jetzt im letzten Gruppenspiel gegen Ecuador sportlich um nichts mehr geht. Deutschland ist so oder so Gruppensieger, sich das Team also an die neue Situation gewöhnen kann. Der Bundestrainer wird das sportlich bedeutungslose Spiel wohl nutzen, um hier und da zu rotieren. Wobei Nadim Amiri sehr klar sagt:
9: Wir müssen im Flow bleiben. Jeder Sieg tut uns gut. Es ist ein sehr, sehr wichtiges Spiel für uns. Wir gehen das Spiel so an, als wäre es ein Finale.
8: Trotzdem gut möglich, dass er und auch andere, die bisher eher auf der Bank saßen, Einsatzzeiten bekommen werden, dass Bundestrainer Nagelsmann eben die ein oder andere Position neu besetzt. In der Innenverteidigung muss er es ja leider so oder so.
6: Also ein spannender Blick auf die Aufstellung. Das letzte Gruppenspiel gegen Ecuador dann am Donnerstagabend. Anpfiff ist um 22 Uhr. Wir machen weiter mit einer Meldung aus der Fußball-Bundesliga. RB Leipzig hat einen neuen Trainer gefunden. Bei Leipzig übernimmt der frühere Bayern-Star Martin Demichelis. Er bekommt einen 2-Jahres-Vertrag, das hat der Club heute bekannt gegeben.

0: Die Leipziger hatten ja trotz einer erfolgreichen Bundesliga-Saison mit Platz 30 von ihrem bisherigen Trainer Ole Werner getrennt. Wir schauen zum Handball und dem THW Kiel. Der Verein ist ja unangefochtener Rekordmeister in der Bundesliga. Doch in den vergangenen 3 Jahren und ganz besonders in der abgelaufenen Saison lief es nicht gut, nicht so gut zumindest, wie sich die Kieler das vorgestellt haben. Und so hat der Verein jetzt die Reißleine gezogen und seinen langjährigen Cheftrainer Philipp Jiecher entlassen. Mehr von Thomas Kurs.
1: Geschäftsführer Viktor Schilagi bestätigte, dass die Entscheidung das Ergebnis einer 2-wöchigen Saisonanalyse sei. Dabei sei man zu dem Schluss gekommen, dass die Mannschaft neue Impulse und Veränderung brauche. Ausschlaggebend war vor allem die sportliche Entwicklung der vergangenen Monate. Der Rekordmeister spielte die schwächste Saison seit über 20 Jahren, verpasste zum 3. Mal in Folge die Champions League Qualifikation und blieb in dieser Spielzeit ohne Titel. Jiecher zeigte sich von der Entscheidung enttäuscht. Unter seiner Führung hatte der THW große Erfolge gefeiert, unter anderem den Gewinn der Champions League, 3 deutsche Meisterschaften und 2 Pokalsiege. Die Verantwortlichen kündigten an, Jiecher in einem der kommenden Heimspiele offiziell vor dem Publikum verabschieden zu wollen. Die Nachfolge ist noch nicht final geregelt. Eine Entscheidung zum Zeitplan wollte der Verein nicht konkretisieren. Als heißer Kandidat gilt weiterhin der frühere Kieler Spieler Børge Lund. Der Norweger arbeitet aktuell beim Topclub Elverum. Eine Entscheidung könnte aber noch bis Ende der Woche fallen.
0: Das Ziel der Kieler also, schnell einen Nachfolger zu finden, um in der kommenden Saison dann wieder angreifen zu können.
2: Und das war der Sport mit Max Seibel.
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1: Um 22.30 Uhr mit Klaas Christoffersen. Nach der Rücktrittsankündigung des britischen Premierministers Starmer braucht Großbritannien einen Nachfolger oder eine Nachfolgerin. Für das Amt kandidieren will Starmers parteiinterner Konkurrent Burnham. London-Korrespondentin Gabi Biesinger berichtet, wie jetzt der Zeitplan aussieht.
2: Das kann jetzt ziemlich schnell gehen. Also vorgesehen ist, dass ab 9. Juli sich mögliche Nachfolgekandidaten bewerben sollen. Die müssten mindestens 81 Fraktionsabgeordnete der Labour Party für sich gewinnen. Aber es sieht danach aus, als ob Andy Burnham, der ehemalige Bürgermeister von Manchester, tatsächlich der einzige Herausforderer bleibt. Und so könnte es dann sein, dass schon am 16. Juli Andy Burnham, wie das hier gesagt wird, gekrönt werden könnte.
1: Die deutschen Kommunen haben vor einem finanziellen Zusammenbruch gewarnt. Sie rechnen damit, dass in den kommenden Jahren jährlich fast 30 Milliarden Euro fehlen. Zum heutigen Aktionstag Kommunen am Limit erklärten sie, dass sämtliche Reserven aufgebraucht seien. Selbst wirtschaftsstarke Gebiete seien mittlerweile betroffen. Mit dem Aktionstag wollen die kommunalen Spitzenverbände auf ihre angespannte Finanzlage hinweisen. Sie appellierten an Bund und Länder, Verantwortung zu übernehmen. Viele junge Menschen fühlen sich in der Debatte um den Wehrdienst übergangen. Das geht aus einer Online-Umfrage der Universität Hildesheim und der Goethe-Universität Frankfurt hervor. 4000 Menschen zwischen 15 und 30 Jahren hatten daran teilgenommen. Knapp 3/4 der Befragten sind demnach der Ansicht, dass Meinungen junger Menschen zum Wehrdienst nicht ernst genommen würden. Junge Männer müssen einen Fragebogen zur Eignung für einen Dienst bei der Bundeswehr ausfüllen und sich mustern lassen. Eine allgemeine Wehrpflicht besteht nicht. Der US-Musikproduzent Clive Davis ist im Alter von 94 Jahren gestorben. Davis hatte Talente wie Janis Joplin, Whitney Houston, Bruce Springsteen und Alicia Keys entdeckt und gefördert. Aus New York, Giselle Uecker.
3: Sängerin Aretha Franklin nannte Davis mal den größten Plattenmann aller Zeiten. Der frühere Chef der Produktionsfirma Columbia Records prägte rund ein halbes Jahrhundert lang die Musikbranche in den USA. In die Musikbranche kam Davis durch einen Job als Rechtsberater beim Plattenlabel Columbia Records. Zu dieser Zeit schulte er sein musikalisches Gehör, indem er die Charts studierte und genau analysierte, was einen Song zum Nummer-1-Hit macht. Später gründete er dann sein eigenes Label Arista.
1: Das Wetter in Deutschland. In der Nacht überwiegend trocken, Tiefstwerte 22 Grad am Oberrhein bis 9 Grad in Nordfriesland. Morgen viel Sonnenschein, später im Süden kräftige Schauer und Gewitter mit Unwettergefahr. Höchstwerte 24 Grad in Neubrandenburg bis 36 Grad am Oberrhein. Am Mittwoch sonnig und trocken, im südlichen Bergland einzelne Schauer und Gewitter, 28 bis 38 Grad. Das waren die Nachrichten.
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4: A5 Karlsruhe Richtung Frankfurt. Die Strecke ist gerade zwischen Karlsruhe Nord und Bruchsal nicht gesperrt. Da gibt es 4 Kilometer Stau. Die A7, aber Kassel Richtung Hannover, ist zwischen Hildesheim-Drispen steht und Rhein-Hannover Süd nach einem Unfall gesperrt. Die A8 Stuttgart Richtung München ist zwischen Mühlhausen und Merklingen wegen eines defekten Gefahrgut-LKW gesperrt. Dadurch Stau ab Kirchheim-Tech Ost. A9 Halle, Leipzig Richtung München zwischen Triptis und Schleiz 5 Kilometer Stau wegen Löscharbeiten. Die A14 Magdeburg Richtung Halle ist zwischen Schönebeck und Kalbe wegen eines umgestürzten LKW gesperrt. Dadurch gibt es dort Stau. Ein Hinweis, die Ortsdurchfahrt Löte ist für LKW gerade gesperrt. Die A44 Kassel Richtung Dortmund ist zwischen Soest und Werl Süd wegen Bergungsarbeiten gesperrt. Und das war's. Gute Fahrt.
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4: Mit Resa Baffer, guten Abend. Bezahlbarer Wohnraum für fast alle ein Dauerproblem. Auch für Firmen, die nämlich keine Mitarbeiter finden, weil es im Ort des Firmensitzes keinen bezahlbaren Wohnraum gibt. In Tübingen gehen darum 15 Unternehmen jetzt in die Offensive und bauen gemeinsam ein Haus für Mitarbeitende und Azubis. Thorsten Weick ist beim Spatenstich dabei gewesen und hat sich das Projekt in Tübingen angeguckt.
5: Bernhard Klein leitet eine Großmetzgerei mit 29 Filialen im Raum Reutlingen. Insgesamt hat er 340 Mitarbeitende und rund 20 Auszubildende. Für sein Unternehmen sucht er regelmäßig Nachwuchs, hat dabei aber immer häufiger ein Problem.
6: Wir finden Azubis in Deutschland schlecht, sehr, sehr schwer in unserer Branche. Das heißt, wir holen uns Azubis aus dem Ausland, die müssen wir aber unterbringen. Und in Tübingen ist Wohnraum sehr teuer und sehr schwer zu finden. Ich möchte aber nicht alle unsere Azubis in Reutlingen konzentrieren, sondern ich möchte auch welche in Tübingen haben.
5: In Tübingen sind die Mieten jedoch noch mal deutlich höher als in der Nachbarstadt, für Klein nicht mehr leistbar. Die Lösung, anstatt auf dem umkämpften Wohnungsmarkt in Tübingen händeringend Räume zu suchen, baut er mit 14 anderen Unternehmen und mehreren Privatpersonen selbst neue Wohnungen. Geplant sind 69 Apartments, Kostenpunkt 13 Millionen Euro. Dank Landesfördermitteln in Höhe von 6 Millionen Euro ist das Projekt für die Unternehmer wirtschaftlich tragbar, erklärt Architekt Thomas Gaugel.
7: Diese Programmierung als Volkswohnung ist tatsächlich einzigartig. Wir fanden die Idee spannend, aus dem Bedarf resultierend, die die Firmen haben. Warum es nicht alle so machen, ist eine sehr, sehr gute Frage. Es hat sicher mit einer Förderlandschaft zu tun. Es hat aber auch natürlich mit der Bereitschaft einer Stadtverwaltung zu tun, Grundstücke mal ein Jahr zu reservieren, damit man in Ruhe ein Projekt entwickeln, aufsetzen kann.
5: In Tübingen hat die Stadt die Initiative übernommen. Baubürgermeister Kurt Sölke sieht zwar den großen Aufwand für die Verwaltung, aber es lohne sich.
8: Ich bin fest davon überzeugt, dass Kommunen einen Aufwand betreiben müssen, um das Thema in den Griff zu kriegen. Ich glaube gleichermaßen, dass sich dieser Aufwand wahnsinnig lohnt. Ich halte Wohnen für eine der ganz großen sozialen Fragen unserer Zeit. Ich glaube, dass es einen Einfluss auf ganz viele andere gesellschaftliche Themen hat. Und deshalb glaube ich auch, dass es sich lohnt, jede Minute, die wir da reingesteckt haben.
5: Die Eigentümer müssen die Miete für 40 Jahre deutlich unter der örtlichen Vergleichsmiete belassen. Das ist die Bedingung für die Förderung. Für die Bauherren wie Bernhard Klein ist das jedoch ein guter Kompromiss. So erhält er immerhin neuen Wohnraum in Tübingen für seine Auszubildenden aus Marokko, Algerien, Simbabwe oder Vietnam. Dafür lohne sich auch der Aufwand, extra Eigentümer und Vermieter in diesem Gemeinschaftsprojekt zu werden.
6: Das ist genau die Lösung für ein Problem, das ich akut jetzt gerade habe. Das war also eine Entscheidung von 10 Minuten zu sagen, da sind wir mit dabei und da machen wir mit.
5: Der Neubau für Azubi-Wohnungen in Tübingen, ein Konzept, das nicht auf die Schnelle das Wohnungsproblem in Baden-Württemberg lösen kann. Aber die Zusammenarbeit zwischen Stadt und Unternehmen kann Vorbild für andere Landesteile werden.
0: Wirtschaft.
4: Pendler, die viel mit der Bahn unterwegs sind und Bahn-Nostalgiker, sind kaum an ihnen vorbeigekommen. An den Pommes im Bordbistro. Die Bahn-Pommes sind jetzt aber Geschichte. Nicht, weil die Bahn die selbst auf einmal nicht mehr lecker findet, sondern Grund für die Entscheidung ist ein Gesetz der Europäischen Union. Andreas Meyer-Feist erklärt es.
9: Keine Pommes in der Bahn. Für die einen ein großer kulinarischer Verlust, für die anderen eine willkommene Entlastung empfindlicher Nasen, wenn kein Duft nach Frittierte mehr durch den Gang zieht. Das ist aber nicht der Grund. Die Pommes wurden als Tiefkühlpack geliefert. Die Bahn reißt ihre alten Gefrierschränke aus den Bistroküchen raus. Neue gibt es nicht. Laut EU-Recht hätten die alten umweltfreundlich gemacht werden müssen. Neue Gefrierschränke gelten aber als sehr wartungsintensiv und teuer. Nun sollen es auch normale Kühlschränke tun, aber eben mit nichts Tiefgekühltem mehr. Treibende Kraft hinter dem Tiefkühl aus ist Virginijus Sinkevicius, heute Abgeordneter im EU-Parlament, vor 2 Jahren noch Ursula von der Leyens EU-Kommissar für Umwelt. Der litauische Politiker hatte sich stark gemacht für einen Stopp der klimaschädlichen Gase aus Kühlanlagen.
10: The figures are still too high.
9: Die Zahlen sind immer noch zu hoch. Vor 2 Jahren wurde eine neue EU-Verordnung beschlossen. Ab diesem Jahr 2026 gilt ein striktes Verbot für bestimmte Kältemittel oder sie werden extrem teuer. Die Bahn hat die Konsequenzen gezogen. Statt klassischer Pommes, die tiefgekühlt gelagert wurden, soll es Kartoffelecken aus Vakuumbeuteln geben, die auch in normalen Kühlschränken frisch bleiben. Bis 2050 sollen die Treibhausemissionen in der Europäischen Union auf Null gedrückt werden, so der ehemalige EU-Kommissionsvize Frans Timmermans. Und bei Klimaneutralität geht es um alle relevanten Schadstoffe. Die Umstellung in diesem Jahr läuft nicht nur bei der Bahn auf Hochtouren. Viele Branchen sind betroffen. Supermärkte müssen sich umstellen, wenn dort noch Kühltheken und Lager mit alten Gasen laufen. Die alten Anlagen müssen ausgetauscht werden mit alternativen Kältemitteln. Ab 2027 gibt es strenge Grenzwerte auch für Wärmepumpen. Als zukunftssicher gelten Geräte mit dem Kältemittel Propan. Der aktuelle Stand der Umrüstung lässt sich nur schätzen. Es gibt aber einige Zahlen der Verbände und des Bundesumweltministeriums. Die allermeisten neuen oder modernisierten großen Supermärkte und Discounter hätten inzwischen nachgerüstet. Bei kleineren Geschäften und Metzgereien soll die Umrüstungsrate aber noch nicht so gut ausfallen. Viele Händler befürchten Umsatzverluste durch den Umbau und nutzen recycelte Altkältemittel als Übergangslösung. Aber auch diese Option läuft bald aus. Bisher wurden schon viele Milliarden Euro investiert. Die Kosten pro Filiale werden auf bis zu 300.000 Euro geschätzt. Vor allem dort, wo auch die Truhen und Regale ausgetauscht werden müssen. Im Bordbistro der Bahn geht es nicht so aufwendig zu. Trotzdem, neue Tiefkühlgeräte gibt es nicht mehr. Und auch der Wunsch nach Eiswürfeln an heißen Tagen wird wahrscheinlich unerfüllt bleiben.
11: Viele Schulkinder auf dem Land fahren täglich mit dem Bus. Manche Kinder steigen außerhalb von Ortschaften aus, direkt neben Straßen mit Tempo 100. Die Haltestellen, die gelten von Behördenseite offiziell als sicher. Viele Eltern sehen das aber anders. Wie gefährlich sind jetzt Schulbushaltestellen auf dem Land? Nadine Zibo hat sich das mal in Bayern angeguckt.
12: Roman und Christine Planski stehen an einer Startstraße. Ein Auto nach dem anderen rauscht an ihnen vorbei. Erlaubt ist hier Tempo 100.
13: Eigentlich ist es morgens noch viel schlimmer, weil die Leute alle ganz schnell in die Arbeit wollen. Also auch zum Teil auch heftig überholen, also wirklich auch ohne dass wir es sehen.
12: Und genau an dieser Straße ist auch die Bushaltestelle ihrer beiden neunjährigen Kinder, Marlene und Jonas.
13: Ja, ich kann sie nicht alleine lassen. Ich traue es ihnen einfach nicht zu, leider, weil die spielen, sie schalten den Kopf aus und dann kommen sie halt vielleicht auch ein bisschen auf die Straße und dann geht's halt leider dann vielleicht auch schnell.
12: Nach der Schule hält der Bus auf der gegenüberliegenden Seite. Die Kinder müssen also die Straße überqueren.
13: Also ich gehe ja jeden Tag mit runter an die Bushaltestelle, bin jeden Tag dabei. Ich bin 10 Minuten, 15 Minuten, bevor das dann der Bus wieder kommt, bin ich schon da, damit ich hundertprozentig da bin.
12: Für die Eltern ist die Stelle zu gefährlich, deshalb fordert Vater Roman Veränderung. Er stellt mehrere Anträge auf Geschwindigkeitsbegrenzung beim Landratsamt Rottal-Inn, der zuständigen Behörde. Die Haltestelle wird daraufhin geprüft, gemeinsam mit Polizei und Bauamt. Entscheidend sind unter anderem Sicht-, Verkehr- oder Unfallzahlen. Roland Fuchs von der zuständigen Verkehrsbehörde bewertet die Haltestelle so.
14: Es waren ein paar Unfälle, hauptsächlich Auffahrunfälle. Wir haben dann als Maßnahme festgelegt, dass wir einseitig eine durchgehende Mittellinie markieren. Ansonsten ist es eine vergleichbare Stelle wie hunderte andere auch.
12: Je nach Straßenform entscheidet das Landratsamt oder die Gemeinde. Jede Haltestelle wird einzeln betrachtet und genau dabei entsteht oft der Konflikt. Viele Eltern sehen die Gefahr im Alltag, Behörden fordern Belege. Das bayerische Innenministerium liefert den Rahmen für Verkehrssicherheit in Bayern. Auf BR-Anfrage betont es, Schulwegssicherheit sei ein Schwerpunkt. Eine pauschale Absenkung der Geschwindigkeit auf Landstraßen sei aber nicht die Lösung. Vor Ort bleibt es bei Einzelfallprüfungen. Im Landkreis Rottal-Inn muss sich Roland Fuchs um mehr als 1400 solcher Einzelfälle kümmern.
14: Wir sind auch dankbar, wenn wir Hinweise aus der Bevölkerung kriegen, wo eine Gefahrstelle ist.
12: Wie wichtig solche Hinweise sind, zeigen die Unfallzahlen. In Bayern gab es im vergangenen Jahr 66 Unfälle mit Kindern im Umfeld von Bushaltestellen. Einer endete tödlich. Familie Planski hofft weiter, dass sich an ihrer Haltestelle etwas ändert. Bis dahin bleibt ihnen nur eine Lösung. Die Eltern sichern den Schulweg selbst jeden Tag.
11: In Berlin ist der Tag der deutschen Industrie gestartet. Die wichtigste industriepolitische Veranstaltung des Landes. Da beraten Vertreter aus Wirtschaft, Wissenschaft und Politik über die Zukunft des Industriestandortes Deutschland. Und um den Standort ist es wegen hoher Kosten, viel Bürokratie und starker Konkurrenz gerade nicht so gut bestellt. Aus Berlin, Jörn Kästen.
15: Die schlechte Nachricht gab es gleich zu Beginn. Nur noch 0,4% Wirtschaftswachstum prognostiziert der Bundesverband der deutschen Industrie in diesem Jahr, statt 1% zu Jahresbeginn. Bei der Industrieproduktion sieht es noch schlechter aus. Ein Rückgang von 2,8% im ersten Quartal gegenüber dem Vorjahr. Die deutsche Industrie schrumpft. Damit einhergehend Arbeitsplatzabbau, Insolvenzen und Investitionsentscheidungen zugunsten anderer Standorte. Bei einem Wachstum von unter 0,5% werde sich der Abbau ungebremst fortsetzen, warnte BDI-Präsident Peter Leibinger. Die Lage der Industrie sei kritisch, aber nicht hoffnungslos. Das Fundament sei intakt mit Weltklasseunternehmen, einem starken Mittelstand und gut ausgebildeten Fachkräften. Was fehle, sei die politische Richtung, um einen Weg aus der Krise zu finden. 2026 müsse ein Jahr des Aufbruchs werden, mit schnelleren Genehmigungen, weniger Bürokratie und bezahlbarer Energie. Eine deutliche Botschaft an Bundeskanzler Merz, der morgen beim Tag der Industrie erwartet wird.

0: Die Zeit, es ist 22 Uhr und 45.
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0: Wie erfolgreich laufen die Friedensgespräche zwischen den USA und dem Iran? Da hört man von unterschiedlichen Seiten unterschiedliche Zwischenschritte. Die USA haben zwar die Sanktionen auf iranisches Öl gelockert, aber immer noch herrscht auf der Straße von Hormus Stillstand. Patricia Werner berichtet aus Genf über den letzten Stand der Gespräche.
2: US-Vizepräsident Vance hat sich erstmals zu den Verhandlungen mit dem Iran geäußert. Vor seiner Abreise aus der Schweiz sagte er, die Gespräche seien gut vorangekommen. Es gebe noch viel zu tun, aber die USA seien sehr engagiert.
3: Wir haben eine sehr gute Grundlage für eine erfolgreiche endgültige Einigung geschaffen. Die endgültige Einigung ist das Haus. Wir haben das Fundament gelegt, auch wenn wir das Haus noch nicht gebaut haben. Ich halte es für wichtig, dass wir alle würdigen, wie viel wir bereits erreicht haben.
2: Mehrere Aspekte seien ihm dabei wichtig. Es müsse ein Weg gefunden werden, die Straße von Hormuz offen zu halten. Zudem sei ein wichtiges Ziel, die Gefechte zwischen Israel und der Hisbollah-Miliz dauerhaft zu beenden. Es werde viel Arbeit erfordern, bis die territoriale Integrität und Souveränität des Libanon sowie die Sicherheit Israels wirklich erreicht seien. Anschließend hob der US-Vizepräsident besonders hervor, dass Teheran zugestimmt habe, wieder Inspektoren der Internationalen Atomenergiebehörde in den Iran zu lassen. Das sei der erste Schritt zur dauerhaften Denuklearisierung oder dauerhaften Beendigung eines Atomwaffenprogramms im Iran. Dies ist aber weder von der IAEA noch vom Iran bestätigt worden. Der Sprecher des iranischen Außenministers, Araghchi, kommentierte die Gespräche auf der Plattform X lediglich mit diesen Worten. Die Grundlage der Vereinbarung sei das Prinzip Verpflichtung gegen Verpflichtung. Und die Islamische Republik Iran werde die Umsetzung der Verpflichtungen der Gegenseite genau überwachen. Sie werde alle ihre Hebel nutzen, dass diese eingehalten würden. Die zuständigen Vertreter der USA und des Iran sollen nun bei Arbeitsgesprächen in den kommenden Wochen Wege finden, um ein endgültiges Abkommen zum Ende des Iran-Kriegs umzusetzen.
0: Ein dauerhaftes Friedensabkommen zwischen den USA und dem Iran scheint in greifbarer Nähe. Oder lässt Israel die diplomatische Annäherung auf den letzten Metern platzen? Das könnte passieren, denn die israelische Regierung, in der rechtsextreme Minister den Ton mit angeben, beharrt darauf, militärisch im Libanon so vorzugehen, wie sie es will. Und Iran will genau das mit einem Abkommen verhindern. Also wie groß ist die Bereitschaft, Israels einzulenken? Dazu aus Tel Aviv Jan-Christoph Kitzler.
4: Ob die Verhandlungen zwischen den USA und dem Iran ein Erfolg werden, ob es am Ende, um es mit Donald Trump zu sagen, einen Deal gibt, hängt von der Lage im Libanon ab. Das hatte das iranische Verhandlungsteam in der Schweiz deutlich gemacht und die Gespräche fast zum Scheitern gebracht. Für Israels in Teilen rechtsextreme Regierung ist das keine einfache Situation, denn Truppen sind in den Süden des Libanon einmarschiert, haben dort hunderttausende Menschen vertrieben, Ortschaften zerstört und immer wieder Ziele bombardiert. Und doch hören die Angriffe der Terrormiliz Hisbollah nicht auf. 36 israelische Soldaten wurden getötet, seit die Kämpfe im März wieder begonnen haben. Das libanesische Gesundheitsministerium spricht im gleichen Zeitraum von mehr als 4.100 Toten auf libanesischer Seite. Das Problem, Donald Trump braucht Ruhe im Libanon für seine Verhandlungen und Israels Regierung will Stärke zeigen. Von dort kommen radikale Töne. Israels Minister für nationale Sicherheit Itamar Ben-Gvir hatte am Freitag auf der Plattform X geschrieben, der gesamte Libanon müsse so wörtlich in Flammen aufgehen und für jede Träne einer israelischen Mutter müssten tausende libanesische Mütter weinen. Heute Morgen klang Ben-Gvir im israelischen Radio so. Wir müssen Trump umarmen, ihm Danke sagen, aber auch, Mr. President, bei allem Respekt, das ist unsere Angelegenheit, das gehört uns. Wir können keiner Feuerpause im Libanon zustimmen, wir können keiner Einschränkung unseres militärischen Handelns im Libanon zustimmen. Verteidigungsminister Israel Katz und Premier Benjamin Netanyahu hatten klargestellt, dass sich Israels Armee nicht aus der sogenannten Sicherheitszone im Südlibanon zurückziehen werde. Benjamin Netanyahu erklärte bei einer Veranstaltung in Jerusalem:
5: We change Israel's security doctrine.
4: Wir haben Israels Sicherheitsdoktrin verändert. Wir ergreifen die Initiative. Wir greifen an, wir überraschen und wir greifen jene Feinde an, die unsere Vernichtung, die uns töten wollen. Wir greifen sie an, bevor sie dazu die Gelegenheit haben. Wer Hebräisch kann, kennt den Spruch, töte sie zuerst. Das klingt nicht nach Deeskalation. Danny Danon, der Israel als Botschafter bei den Vereinten Nationen vertritt, mit seinen Forderungen. Hisbollah darf nicht dorthin zurück, wo sie vorher war. Jeden Tag decken wir noch mehr von ihren Plänen auf, was an Waffen in die Region gekommen ist, entgegen Entscheidungen des UN-Sicherheitsrats und entgegen Abkommen, die in der Vergangenheit unterschrieben wurden mit verschiedenen Partnern. Daher ist für uns die Realität vor Ort wichtiger als jedes Treffen oder jeder internationale Mechanismus. Nicht nur in der israelischen Regierung, auch in der Bevölkerung herrscht große Verunsicherung mit Blick auf die USA. Einerseits weiß man darum, wie isoliert Israel international ist und wie wichtig die USA als mit Abstand wichtigster strategischer Partner. Israel ist nicht nur militärisch von den USA abhängig. Doch wie viel ist diese Partnerschaft noch wert, da die Stimmung offenbar nicht nur beim US-Präsidenten, sondern auch in großen Teilen der US-Bevölkerung gekippt ist? Yossi Schein, Professor an der Tel Aviv University, im Sender Reshet Bet. Das Standing von Israel, der zionistische Ethos, der Ethos von Israel als demokratisches Land und als Seniorpartner der USA, nicht nur strategisch, sondern auch in den Werten, all das ist so gut wie weg, bei Demokraten und Republikanern. Gute Beziehungen zu den USA sind für Israel auch eine Frage der Sicherheit. Und gleichzeitig muss Benjamin Netanyahus Regierung vor der Parlamentswahl im Herbst Stärke zeigen. Vermutlich wird sie in den nächsten Tagen und Wochen die Grenzen im Libanon austesten, möglicherweise provoziert von der Hisbollah.
0: Er ist der wohl berühmteste Notenbanker der Welt gewesen, Alan Greenspan. Er ist jetzt im Alter von 100 Jahren gestorben. Fast zwei Jahrzehnte lang, von 1987 bis 2006 nämlich, hat Greenspan an der Spitze der US-Notenbank Fed gestanden. In der Zeit hat die US-Wirtschaft eine ihrer längsten Aufschwungphasen erlebt. Ein Nachruf von Martin Gansemeyer.
6: Stets die politische Unabhängigkeit der Notenbank verteidigt zu haben, gilt als wichtigste Errungenschaft der langen Amtszeit Greenspans. Schmerzlich zu spüren bekam dies Anfang der 90er Jahre der damalige US-Präsident George Bush Senior. Bushs Drängen auf niedrigere Leitzinsen ignorierte Greenspan, um eine drohende Inflation zu verhindern, erklärte Greenspan-Biograf Sebastian Mallaby in einem CBS-Interview.
7: Fed Independence in the United States.
6: Greenspan hat die Unabhängigkeit der Fed geschaffen. Er machte Bush klar, wenn das Weiße Haus ihm auf die Nase haut, dann würde er doppelt zurückschlagen.
7: Greenspan would punch back twice.
6: Greenspan gelang, was damals wenige für möglich hielten, eine weiche Landung der US-Wirtschaft ohne Rezession. Vielen Amerikanern galt der Notenbankchef fortan als Magier der Märkte. Ihm und nicht dem damaligen US-Präsidenten Bill Clinton sei zu verdanken, dass die 90er Jahre zu einem Jahrzehnt des kontinuierlichen Wachstums wurden. Wenn sich Greenspan zur Wirtschaftslage äußerte, meist nuschelnd und in schwer verständlichem Greenspeak, dann hingen weltweit Wirtschaftsexperten an seinen Lippen. Einige Greenspan-Deuter glaubten sogar, am Gewicht seiner Aktentasche erkennen zu können, ob eine Leitzinssenkung bevorstand. Die Wahrheit war viel einfacher, verriet Greenspan 2019 in einem Bloomberg-Interview. Der Umfang meiner Aktentasche hing davon ab, ob mir meine Frau Lunch gemacht hatte oder nicht, so Greenspan damals. Seine Frau ist die bekannte Fernsehjournalistin Andrea Mitchell, mit der er viele Jahre eine feste Größe im gesellschaftlichen Leben der US-Hauptstadt war. Geboren wurde Alan Greenspan in Washington Heights im Norden von Manhattan, wo damals viele jüdische Einwandererfamilien lebten. Schon in der Schule zeigte er eine ungewöhnliche Begabung für Mathematik und Musik. Zunächst studierte er an der berühmten Juilliard School of Music. Dann stieg er um auf Volkswirtschaft. Seine Fähigkeit, riesige Zahlenkolonnen so auszuwerten, dass er zutreffende Einschätzungen über die Konjunktur geben konnte, machte ihn schnell zu einem wohlhabenden Wirtschaftsberater. Lange Zeit stand Greenspan den Republikanern nahe. Er glaubte an die Selbstheilungskräfte des Marktes und lehnte zu viel staatliche Regulierung ab. Das wurde ihm am Ende seiner Karriere zum Verhängnis. Greenspan war sich der Gefahren durch Blasenbildung an der Börse bewusst, sagt Buchautor Sebastian Mallaby. Aber anders als in seinem entschlossenen Kampf gegen Inflationsgefahren wollte Greenspan nichts tun, um frühzeitig etwas Luft aus der Blase zu lassen. Hätte er die Blase zum Platzen gebracht, hätte er sich gegen die öffentliche Meinung stellen müssen. Er hätte sagen müssen, eure Aktienfonds zur Altersvorsorge sind überbewertet. Aber er galt als Maestro und dieses Image wollte er nicht riskieren.
7: And he didn't want to spoil that.
6: Zwei Jahre nach Greenspans Rücktritt als Notenbankchef brach das Kartenhaus zusammen. Es kam zur weltweiten Finanzkrise. Der Maestro Greenspan war plötzlich der Sündenbock. Fortan trat Greenspan bescheidener auf. In einem Fernsehinterview gestand er 2013, Wirtschaftswissenschaft sei eigentlich eine ungenaue Wissenschaft.
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0: Einer der bekanntesten Gegenwartsautoren Polens hat ein neues Buch veröffentlicht. Szczepan Twardoch heißt er, 46 Jahre alt. Sein neuester Roman heißt Sehnsucht. Worum es da geht, dazu Peter Helling.
8: Der Mann hat ein Problem. Erwin Piontek ist Rentner und er hat den Sinn im Leben verloren. Seine Sehnsucht treibt ihn aufs Schiff. Er will die Welt umsegeln. Also bricht der ehemalige Bergmann eines Tages auf, verlässt seine Frau, kauft sich ein Segelboot und sticht in See. Besser, er sticht in den Stausee.
9: Aufs Meer wollte Erwin ja gar nicht. Daran dachte er jetzt. Er nahm die Turnschuhe aus dem Segelsack, weil er das Deck nicht mit den harten Sohlen seiner Alltagsschuhe beschmutzen wollte. Die raue, rutschfeste Farbe blätterte hier und da schon ab. Dann ging er auf sein Boot, sein Schiff, die letzte Hoffnung auf Leben. Auf den Funken.
8: Monatelang segelt er auf dem kleinen schlesischen Stausee von Rybnik im Kreis, um auf genauso viele Seemeilen zu kommen, die es bräuchte, die Erdkugel zu umrunden. Erwin Piontek wird ein Medienstar. Seine Aktion geht viral. Sein Boot wird umlagert.
9: Er verjagte die Wilden, stieß sie mit seinem Paddel weg, wenn sie zu nahe kamen. Und sie filmten das unbeirrt und freudig, weil sie in Gedanken schon ausrechneten, wie viel Klicks ihnen das einbringen würde. Und das waren viele.
8: Das Besondere an dem Roman von Szczepan Twardoch, er schreibt sich als Autor mit in seine Geschichte hinein. Er steht am Ufer, beobachtet den skurrilen Seefahrer. Und es wirkt fast so, als würden die Kreisbewegungen Erwins eine untergründige Maschine in Gang setzen, die Zeit und Raum durcheinander wirbelt. Denn plötzlich ist derselbe Erwin im Jahr 1905 gelandet.
9: Sagen wir also, Erwin Piontek sei der gleiche Mensch, die Welt aber, die für ihn existiert, existiere anders, weil Erwin Piontek anders existiert. Sagen wir, Erwin Piontek liege auf der Erde und die Erde sei rot, aber nicht von Blut.
8: Jetzt ist er ein schlesischer Soldat im Dienst der deutschen Besatzungsmacht im damaligen Deutsch-Südwestafrika. Wir begleiten den Soldaten in seine Gefangenschaft durch Widerstandskämpfer aus dem Volk der Nama. Der blonde Schlesier sieht, wie die deutsche Kolonisation in dem Land wütet. Und noch eine dritte Zeitebene eröffnet der Autor. Die spielt in der unmittelbaren Zukunft, 2031, 3 Jahre nach den sogenannten Ereignissen von 2028, womit ein fiktiver russischer Überfall auf Polen und Mitteleuropa gemeint ist. Eine düstere, aber auch karikaturenhafte Dystopie. Erwin sieht dem aktuellen Machthaber des neu gegründeten Volksstaates Polen wie aus dem Gesicht geschnitten ähnlich und wird als Doppelgänger etabliert.
9: Sagen wir, auf diese Weise sei ich, Erwin Piontek, zum Herrscher des Volksstaates Polen geworden. Eines vom Krieg zerstörten, verarmten, gerade so funktionierenden Landes im russischen Einflussbereich.
8: Eine Politikfarce, die an Charlie Chaplins Der große Diktator erinnert. Sehnsucht ist ein Roman im Konjunktiv. Ein spekulatives Buch menschlicher Möglichkeiten. Wir sehen nicht nur dem Autor beim Spekulieren zu, sondern wie sich sein Held gegen die Manipulation seines Schöpfers zu wehren beginnt.
9: Wie kommt dieser Satz hierher? Hast du ihn geschrieben? Ich weiß, du hast sie alle geschrieben, aber das hier ist meine Geschichte, oder?
8: Der Jedermann Erwin Piontek wird zur Chiffre für die Sehnsucht nach anderen Möglichkeiten des Daseins über den Tod hinaus. Das Überlisten der Zeit wird mystisch verbrämt, wenn von gefräßigen, schwarzen Geschöpfen die Rede ist, die tief im Ozean lauern, als Kontinuum der Geschichte. Der Roman vibriert vor Elektrizität, als hätte er ein Eigenleben. Das ist seine Stärke. Leider vergisst man die Konstruktion dieses atemlosen Buchs in keiner Sekunde. Es wirkt wie eine virtuose Groteske unserer krisenhaften Zeit, in der alles gleichzeitig zu existieren scheint, Vergangenheit und Zukunft. Aber ein Roman, der berührt, der Identifikation schafft, entsteht dadurch nicht. Erwin Piontek bleibt mit all seinen Facetten ein Mann ohne Gesicht.
0: Sehnsucht, so heißt der neue Roman von Szczepan Twardoch, ist bei Rowohlt erschienen, hat gut 220 Seiten und kostet 24 €. Übersetzt aus dem Polnischen hat ihn Olaf Kühl.

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1: Um 23 Uhr mit Klaas Christoffersen. Nach der Rücktrittsankündigung des britischen Premiers Starmer hat sich ein möglicher Nachfolger in Stellung gebracht. Andy Burnham, ein parteiinterner Kritiker Starmers, hat angekündigt, bei der Wahl zum neuen Labour-Chef anzutreten. London-Korrespondentin Marika Aden mit Details zu Burnham.
2: Andy Burnham, der hat den Spitznamen König des Nordens. Er hat in Manchester, wo er Bürgermeister war, eine sehr erfolgreiche Wirtschaftspolitik gemacht. Er hat jetzt dadurch, dass er die Nachwahl am Donnerstag so klar gegen einen Reform UK-Kandidaten gewonnen hat, die Aura eines Siegers. Er ist sehr beliebt, auch im Land, nicht nur in der eigenen Partei. Und deshalb glauben viele, dass jetzt es vielleicht gar keinen weiteren internen Herausforderer bei Labour geben wird. Zwischen dem 9. und 17. Juli müsste sich da jemand melden. So oder so gilt als sehr sicher, dass der nächste Premierminister, der hier in die Downing Street einzieht, Andy Burnham heißt.
1: Die US-Regierung hat Sanktionen gegen iranische Ölprodukte vorerst ausgesetzt. Das teilte das amerikanische Finanzministerium mit. Der Schritt sei in dem Rahmenabkommen geregelt, das die USA und Iran vergangene Woche abgeschlossen hätten. Demnach sind in den kommenden 2 Monaten Importe von Öl aus dem Iran erlaubt. In diesem Zeitraum verhandeln beide Länder über ein endgültiges Friedensabkommen. In Griechenland ist ein großer Wald- und Buschbrand ausgebrochen. Das Feuer brennt in der Nähe einer Autobahn zwischen Athen und Thessaloniki. Die Straße musste deshalb laut Medienberichten gesperrt werden. Mehr als 100 Feuerwehrleute sind demnach im Einsatz, außerdem 11 Löschflugzeuge und 3 Hubschrauber. Der Brand ist bereits der 2. große Waldbrand dieses Jahr. Bei der Fußball-Weltmeisterschaft startet in diesen Minuten das Spiel Frankreich gegen Irak. Schon am Abend hat sich Argentinien gegen Österreich durchgesetzt. Aus dem ARD-WM-Team Michael Küster.
3: Lionel Messi ist bislang der Ausnahmespieler dieser Weltmeisterschaft. Beim 2:0 seiner Argentinier erzielte der 38-Jährige erneut alle Tore für den Titelverteidiger und ist jetzt mit insgesamt 18 Treffern alleiniger WM-Rekordtorschütze. Argentinien steht mit diesem Sieg vorzeitig im 16. Finale. In derselben Gruppe treffen um 5 Uhr früh Algerien und Jordanien aufeinander. Beide dürfen sich nach ihren Auftaktniederlagen keinen Ausrutscher mehr erlauben. Außerdem kann ab 2 Uhr Norwegen mit Superstar Erling Haaland die K.O.-Runde klarmachen. Voraussetzung dafür ist ein Sieg über den Senegal.
1: Das waren die Nachrichten. Das Wetter in Deutschland. In der Nacht überwiegend trocken, Tiefstwerte 22 Grad am Oberrhein bis 9 Grad in Nordfriesland. Morgen viel Sonnenschein, später im Süden kräftige Schauer und Gewitter mit Unwettergefahr. Höchstwerte 24 Grad in Neubrandenburg bis 36 Grad am Oberrhein. Am Mittwoch sonnig und trocken, im südlichen Bergland einzelne Schauer und Gewitter, 28 bis 38 Grad und auch am Donnerstag viel Sonne bei 22 bis 39 Grad. Es ist 23.03 Uhr.
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4: Die A4 Görlitz-Dresden ist zwischen Kodersdorf und Niederseifersdorf wegen Wartungsarbeiten noch bis 5 Uhr früh gesperrt. Die A8 Salzburg Richtung München ist zwischen Neunkirchen und Bergen wegen einer Nachtbaustelle bis 5 Uhr früh gesperrt. Die Umleitung führt über die U6, U8 und die U10. Die A8 Stuttgart Richtung München ist zwischen Mühlhausen und Merklingen wegen eines defekten Gefahrgut-LKW gesperrt. Dadurch Stau ab Kirchheim-Tech-Ost. A9 Halle-Leipzig Richtung Nürnberg zwischen Dittersdorf und Schleiz 5 Kilometer Stau nach einem Unfall. Die A14 Magdeburg Richtung Halle ist zwischen Schönebeck und Kalbe wegen eines umgestürzten LKW gesperrt. Die A44 Kassel Richtung Dortmund ist zwischen Soest und Werl Süd wegen Bergungsarbeiten gesperrt. Die A71 Suhl Richtung Erfurt ist zwischen Suhl, Zellamelis und Oberhof wegen Tunnelwartungsarbeiten bis 6 Uhr gesperrt. Und noch eine Meldung für Berlin. Die A111 Charlottenburg-Dreieck-Oranienburg ist zwischen Waldmannslusterdamm und Schulzendorfer Straße in beiden Richtungen bis 5 Uhr früh wegen einer Brandschutzübung gesperrt. Ihnen eine gute und vor allem sichere Fahrt.
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4: Aus dem Studio von NDR Info in Hamburg. Mein Name ist Reza Wafer. Guten Abend. Marode Straßen. Geschlossene Freibäder und überlastete Ämter. Die Städte und Gemeinden schlagen Alarm. Mit einem bundesweiten Aktionstag warnen die Kommunen vor dem finanziellen Kollaps. weil die Kassen leer sind, fordern sie Soforthilfe von Bund und Ländern. Wie die Lage ist, beschreibt Claudia Kalisch, die Oberbürgermeisterin in Lüneburg, die gleichzeitig auch Vizepräsidentin des Deutschen Städtetags ist, so.
5: Wir stehen mit dem Rücken an der Wand. Für 25 bundesweit haben wir 30 Milliarden Defizit in den Kommunen. Für 26 rechnen wir mit 35 Milliarden. Und die Ursache dafür sind eine Vielzahl von nicht ausreichend finanzierten Aufgaben, die wir vom Bund und Land bekommen.
4: Sagt Claudia Kalisch, Oberbürgermeisterin in Lüneburg und Vizepräsidentin des Deutschen Städtetags. Ja, und darum sehen sich die Kommunen am Limit. Genauso heißt auch der Aktionstag. Wie sehr die Kommunen am Limit sind, das schildert gleich der Bürgermeister von Lüneburg. Vorher aber der Kollege Jakob Meyer über den Aktionstag und den Warnungen der Kommunen vor einem Finanzkollaps.
6: Sinkendes Schiff, Verschiebebahnhof 5:05. Die Kommunalvertreter formulieren drastisch, um die schwierige finanzielle Lage von Deutschlands Städten, Landkreisen und Gemeinden zu veranschaulichen. Fürs laufende Jahr und die zwei kommenden Jahre rechnen die Kommunen mit Defiziten von jeweils knapp 30 Milliarden Euro. Die Rücklagen sind vielerorts vollständig aufgebraucht, beklagt der Präsident des Deutschen Landkreistages Achim Brötel. Die Zinsausgaben gingen steil nach oben.
7: Wir dürfen uns nicht an schlechte Zahlen gewöhnen. Wenn Gebäude und Straßen anfangen zu bröckeln, dann bröckelt auch das Vertrauen der Menschen in die Handlungsfähigkeit des Staates.
6: Denn die spüren die Finanznot vielerorts längst, weil Schulen und Kitas nicht modernisiert, Straßen nicht repariert werden, weil Schwimmbäder und Bibliotheken geschlossen werden müssen und sich Kommunen die Obdachlosenhilfe oder die Sportförderung nicht mehr leisten und den Nahverkehr nicht länger bezahlen können. Leipzig musste den Neubau der Musikschule streichen, sagt Oberbürgermeister Burkhard Jung, gleichzeitig Städtetagspräsident.
8: Wir müssen strukturell dieses Land anders aufstellen, indem die kommunale Ebene behandelt wird als gleichberechtigter Partner auf Augenhöhe für staatliche Leistung. Und das passiert nicht.
6: Jung beklagt, dass nach dem Willen von Bund und Ländern die Kommunen einspringen müssten, wenn für staatliche Leistungen nicht genügend Geld da ist. Er nannte es nicht hinnehmbar, dass beispielsweise die Sozialämter einen Großteil der Pflege finanzierten. Die geplante Pflegereform bringe für die Kommunen keine Entlastung, sondern 1 Milliarde Euro mehr Kosten. Städte, Landkreise und Gemeinden warnen außerdem vor Mehrbelastungen durch die anstehende Krankenhausreform und die Reform der gesetzlichen Krankenversicherung. Sie fordern, die Kommunalfinanzen sofort wirksam zu stabilisieren und die Kosten in den Sozialversicherungen zu begrenzen, anstatt ständig neue Versprechen zu machen. Wer bestellt, solle auch bezahlen, hieß es. Stattdessen verschiebe der Bund seit vielen Jahren Lasten auf die Kommunen, erklärte Landkreistagspräsident Brötel. Renten, Kranken- und Pflegeversicherung seien durch massive versicherungsfremde Leistungen belastet worden, also durch Leistungen, die über den eigentlichen Zweck der jeweiligen Sozialversicherung hinausgehen und nicht durch Versichertenbeiträge finanziert werden. Aber die Bundespolitik, so Brötel, bringe nicht den Mut auf, das zu ändern.
7: Und jetzt wackelt dieses System. Das wird zunehmend instabiler, deswegen habe ich vorhin gesagt, Flickschusterei. Man müsste wirklich ehrlich sein und sagen, wir nehmen diese versicherungsfremden Leistungen aus diesen Versicherungssystemen raus.
6: Brötel verwies auf die Mütterrente, die betroffenen Frauen 20 Euro im Monat bringe und unter dem Strich 5 Milliarden Euro koste. Das könne sich der Staat im Moment nicht leisten. Mit einem Aktionstag Kommunen am Limit wollen Städte und Gemeinden auf ihre desolate Finanzlage aufmerksam machen. Sie ist am Donnerstag auch Thema beim Treffen von Bundeskanzler Friedrich Merz mit den Ministerpräsidentinnen und Präsidenten der Länder.
4: Ja, und das war am Abend auch schon Thema in den ARD-Tagesthemen, nämlich die Frage, ob Deutschland etwas in Gang kommt. Susanne Stichler hat in den Tagesthemen mit Peter Leibing gesprochen. Er ist Präsident des Bundesverbandes der deutschen Industrie und ihre Frage war genau diese, ob er das Gefühl hat, dass etwas in Gang kommt in Deutschland.
9: Ja, auf jeden Fall. Also es ist ja alles relativ in unserem Leben und gemessen an den letzten 12 Monaten plus ein paar ist in den letzten 2-3 Monaten doch einiges passiert. Und jetzt gerade dieser Tage, also im Grunde seit diesem Wochenende mit den Gerüchten zur Rentenreform, hat man das Gefühl, da entsteht Momentum.
10: Wir kommen gleich nochmal auf die Rentenreform. Sie fordern ja heute auch ein großes Gesamtreformpaket. Was Richtig. Muss denn unbedingt drin enthalten sein, damit die Industrie da auch mitgeht?
9: Also ich denke, zwei Aspekte muss man sehen. Auf der einen Seite, wenn ich sage, wir brauchen ein Gesamtpaket, meine ich damit, dass dieses Vorgehen, dass man einzelne Reformen versucht, einzeln zu diskutieren und dann jeweils Cherrypicking, also ich pick mir raus, was mir passt und versuche die anderen Dinge zu verhindern, das findet statt und das schadet. ein Gesamtpaket würde dieses verhindern. Zweitens glaube ich, dass ein Gesamtpaket auch eine Geschichte erzählen würde über, was müssen wir in unserem Land tun, um wieder wettbewerbsfähig zu werden. Denn das ist das eigentliche Problem. Wir haben ganz entscheidend an Wettbewerbsfähigkeit verloren und deswegen leidet die Industrie, leidet die Wirtschaft und damit langfristig auch unser Land.
10: Also wenn Sie diese Geschichte dann erzählen könnten bei Ihren Industrieunternehmen, dann würden die mitgehen und auch sagen, wir setzen das jetzt auch um, wenn die Reformen kommen?
9: Ja, ich denke schon. Aber ich sage dazu, die Geschichte muss natürlich von der Politik, von der Regierung erzählt werden. Und da vom Bundeskanzler. Das ist eine seiner Kernaufgaben, dass er uns nicht nur Reformen erklärt, sondern dass er uns auch erklärt, was ist der Sinn? Für was für ein Land, das wir da erhalten und bauen wollen, tun wir dies? Und wie ich sagen würde, die Beantwortung dieser Sinnfrage, die fehlt bis jetzt. Und deswegen fehlt auch das Commitment, der Wunsch mitzumachen.
10: Hätten Sie da einen Nachhilfevorschlag an den Kanzler in Sachen Sinn?
9: Ach, ich glaube, das ist nicht so schwer, das zu erklären. Wir haben, wie ich finde, ein wunderbares Land. Und wir hatten heute beim Tag der Industrie ein Gespräch mit der Maria Kalesnikava, der belarussischen Widerstandskämpferin, die uns erklärt hat, ich habe meinen Freiheitsbegriff in Deutschland kennengelernt. Und für diese Freiheit muss man kämpfen. Die muss man sich bewusst machen, dass man sie hat. Aber wenn man sie hat, dann lohnt sich dafür auch einen Preis zu bezahlen. Und im Grunde ist das die Geschichte, die wir erzählen könnten, für ein gutes Leben in einem guten Deutschland.
10: Ich habe es gerade schon angekündigt. Kommen wir mal konkret zur Rentenreform. Da liegen ja jetzt die Eckpunkte vor. Wie schauen Sie aus der Arbeitgeberperspektive drauf? Die Sozialabgaben werden ja dann auch wohl weiter steigen, auch weil ja in die kapitalgedeckte Rente eingezahlt werden muss.
9: Ja, aber ich will jetzt genau das nicht tun und aus Arbeitgeberseite das Ding zerpflücken. Das ist ja genau der Fehler, der in der Vergangenheit auch immer passiert ist, dass einzelne Interessensgruppen sagen, guck, das gefällt mir nicht und jenes gefällt mir nicht. Ich finde, man sollte sehen, das ist ein gutes Gesamtpaket, das ist auch ein mutiges Gesamtpaket, das enthält Zumutungen für alle Seiten, aber es enthält auch ganz wesentliche Dinge, wie Sie haben es genannt, die kapitalgedeckte erste Säule ist ein wichtiger Schritt, den wir seit 30 Jahren mindestens vor uns herschieben und jetzt könnte es gelingen und ich wünsche unserer Regierung, dass sie das jetzt nicht aufschnürt und dieses Cherrypicking macht, sondern dass sie das Ding zusammenlässt und so durchbringt.
10: Schauen wir noch mal kurz auf die Zahlen. Sie haben heute die Konjunkturprognose des BDI für das laufende Jahr deutlich gesenkt, von 1% auf 0,4. Ja, ist der Wirtschaftsstandort weiter in freiem Fall, wie Sie es schon mal gesagt haben?
9: Ja, das war eine drastische Formulierung, um Aufmerksamkeit zu erwecken. Aber wir sind tatsächlich in einer schweren Krise. Wir sind nach allen Indikatoren in der schwersten Krise der Nachkriegszeit. Wir haben seit 7 Jahren kein Wachstum mehr in diesem Land. Und das Ergebnis ist von diesen 0,4% Wachstum, die vielleicht noch kommen in diesem Jahr, dass wir weiter Arbeitsplatzabbau in der Industrie haben werden. Wir werden weiter Pleiten haben in der Industrie. Und vor allem, und das Schlimmste aus meiner Sicht, ist, dass keine Investitionen in Deutschland stattfinden. Die deutschen Unternehmen, die im Ausland gutes Geschäft haben, die investieren halt auch im Ausland, aber nicht mehr in Deutschland.
10: Ja, viele sagen ja immer wieder, Deutschland werde zum Industriemuseum, es wandern alle ab oder hören auf. Was sagen Sie denen?
9: Ich glaube nicht, dass diese Gefahr droht, dass wir ein Museum sind, sondern dass wir ein halbleerer Laden sind. Wir werden tolle Unternehmen weiterhin in Deutschland haben, die erfolgreich sind. Der Bruchlinie Erfolg und Misserfolg geht mitten durch die Industrie, mitten durch die Gesellschaft. Aber was wir nicht übersehen dürfen, ist, dass wenn dann einige wenige Firmen übrig bleiben in einem Meer der Verzweiflung, um es ein bisschen drastisch auszudrücken, dann werden wir nicht mehr das Land haben, das wir heute haben. Und diese Firmen werden langfristig dann auch nicht bleiben können.
4: Sagt Peter Leibinger, Präsident des Bundesverbands der deutschen Industrie, in den ARD-Tagesthemen.

0: Die Zeit, es ist 23 Uhr und 15.
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0: Die Katze ist wohl schon aus dem Sack. Morgen Vormittag kommen die offiziellen Vorschläge zur Zukunft der Rente. Das politische Berlin hat nämlich schon mal sich warm gestritten. Erste Leaks aus der Rentenkommission schlagen hohe Wellen. Am Nachmittag sind darum sogar Gewerkschaften und Arbeitgeber zu einem Blitztreffen beim Kanzleramtschef angetreten. Der Countdown läuft also, bis alle Einzelheiten bekannt gegeben werden.
2: Die Uhr tickt langsam runter. Am Dienstag um 9 Uhr übergeben die 13 Mitglieder der Rentenkommission im Kanzleramt ihre Vorschläge an Friedrich Merz und Sozialministerin Bärbel Baas. Der Abschluss einer monatelangen Arbeit außerhalb des Rampenlichts. Aber obwohl die Uhr noch tickt, kursiert bereits seit Tagen eine Liste mit 33 Empfehlungen durch das Regierungsviertel und die Medien.
3: Ich habe den Bericht selbst auch noch nicht gesehen,
2: sagt Tim Klüssendorf, der Generalsekretär der SPD.
3: Natürlich haben wir jetzt wahrgenommen, welche Forderungen dort auch schon in die Öffentlichkeit getragen worden sind.
2: Beispielsweise das Ende für die abschlagsfreie Rente mit 63. Deren Abschaffung könnte die Rentenkasse jährlich um rund 10 Milliarden Euro entlasten, so hat es das Deutsche Institut für Wirtschaftsforschung DIW berechnet. Ebenfalls auf der Liste eine stufenweise moderate Erhöhung des Renteneintrittsalters, gekoppelt an die Lebenserwartung. Und eine neue Kapitalrente, finanziert durch zusätzliche Beiträge der Arbeitnehmer und Arbeitgeber. Geld, das am Kapitalmarkt angelegt wird. Eine Empfehlung erfreut SPD-Generalsekretär Klüssendorf besonders. Eine Erwerbstätigenversicherung, in die alle einzahlen.
3: Und so wie ich wahrnehme, hat die Rentenkommission dort auch ein deutliches Statement zu verfasst. Das betrifft dann selbstständige Politikerinnen und Politiker, aber auch neue Beamtinnen und Beamte. Und ich glaube, dass für uns auch gerade ein Schwerpunkt in den nächsten Wochen dann darauf liegen muss.
2: Grünen-Parteichef Felix Banatschak ist nicht begeistert, dass die Empfehlungen vorzeitig durchgesickert sind.
4: Ich finde das nur in Teilen verantwortungsbewusst.
2: Schließlich sei die Rente für die Menschen ein sensibles Thema.
4: Das Wichtigste, was die Bundesregierung und was die Koalitionsfraktionen deswegen in dieser Woche liefern müssen, und das ist meine zentrale Erwartung, ist Klarheit und Orientierung, was aus diesen Vorschlägen der Regierungskommission, der Rentenkommission jetzt eigentlich wird.
2: Die AfD spricht davon, die Vorschläge der Rentenkommission würden zum Teil ihre Handschrift tragen. Das sei kein Zufall. Die Linke im Bundestag bezeichnet die Empfehlungen als massives Kürzungsprogramm, das vor allem Menschen mit niedrigen Einkommen hart treffen werde. Kritik kommt auch vom Sozialverband Deutschland. Er hält vor allem den Einstieg in eine Kapitaldeckung für bedenklich. Vorsichtiges Lob kommt dagegen von Caritas-Präsidentin Eva-Maria Welskop-Deffer. Für sie stimmt die Zielrichtung, während sich Arbeitgeberpräsident Rainer Dulger mehr Ambition hätte vorstellen können. Lars Klingbeil, der Vizekanzler von der SPD, konnte nach eigenen Angaben erst einen Teil des Berichtes lesen.
5: Und ich sage Ihnen auch, das ist schon mal für mich ein Wert an sich, wenn 13 Menschen aus unterschiedlichen Richtungen, auch Politikerinnen und Politiker aus unterschiedlichen Ecken, und die bilden die ganze Spannbreite dieser Koalition ab, wenn die zu gemeinsamen Vorschlägen kommen. Das ist in Zeiten wie diesen ein Wert an sich.
2: Und deswegen habe er hohen Respekt vor der Arbeit, die dort geleistet wurde, betonte Klingbeil.
0: Morgen werden die Vorschläge zur Zukunft der Rente vorgestellt. Dagmar Pepping war das. Die große Hitze im Moment, die lockt viele von uns ans Wasser. Gern auch in Elbe, Rhein oder Isar. Aber das Baden in Flüssen kann lebensgefährlich sein. Am vergangenen Wochenende endete der Ausflug an den Rhein bei Biblis in Südhessen für drei Männer tödlich. Ein erfahrener 50-jähriger Schwimmer kam nicht zurück, zwei junge Nichtschwimmer gingen sofort nach dem Sprung unter. Welche unsichtbaren Gefahren unter der Wasseroberfläche lauern, hat mein Kollege Oliver Glab mit Michael Hommann besprochen. Er ist Präsident der DLRG in Hessen.
6: Die Gefahren sind insbesondere eine schnelle Strömung. Die haben wir im Rhein. Und der Rhein ist natürlich eine Bundeswasserstraße. Das ist so vergleichbar mit einer Bundesautobahn. Das heißt, auf der einen Seite haben wir eine schnell fließende Wassermenge, die dort unterwegs ist. Auf der anderen Seite große Schiffe. Und die Schiffe machen dann nochmal eine Bewegung ins Wasser, die für viele nicht abschätzbar ist.
7: Und was die Strömungen angeht, auch wer gut schwimmen kann, hat keine Chance, gegen eine Strömung anzukommen?
6: Nein, da haben Sie wirklich keine Chance. Es ist keine normale Strömung, die einfach so immer geradeaus fließt, sondern durch die Einbauten ins Wasser, durch Buhnen, durch kleine Wehre haben Sie eine Verwirbelung unter Wasser und die haben teilweise einen Sog, der geht tatsächlich senkrecht nach unten und Sie werden dann nur 3-4 Meter nach unten gezogen und dort wieder rauszukommen, braucht es wirklich Übung und die haben die wenigsten.
7: Welchen Eindruck haben Sie? Überschätzen sich viele Menschen womöglich, was ihre Schwimmfähigkeiten angeht? Trauen sie sich mehr zu, als sie können?
6: Das ist insbesondere zum Beginn der Badesaison immer ein Thema, dass Menschen sich überschätzen. Zum Ende der Badesaison, Richtung August, September, wird das dann besser. Die wenigsten üben und trainieren das Schwimmen. Das ist anders wie bei Skikursen oder beim Fahrradfahren. Und das macht die große Gefahr aus. Überschätzung, Leichtsinn, vielleicht der eine oder andere alkoholische Genuss, der im Vorfeld dann dazugekommen ist. Und man will es Freunden und Bekannten zeigen. Und jetzt ganz dramatisch der Vorfall in Biblis mit 2 Nichtschwimmern, die in den Rhein gegangen sind. In Summe sind das die großen Gefahrpunkte.
7: Die meisten Menschen, die bei Badeunfällen ums Leben kommen, sind Männer. Ist das Zufall oder hat das einen besonderen Grund?
6: Das ist das, was ich eben schon sagte. Da ist dann auch ein bisschen Leichtsinn dabei, ein vielleicht nicht zurückstecken wollen, dass man nicht so gut schwimmen kann. Und das erleben wir leider jedes Jahr wieder. Und das ist dann der Punkt, wo unsere ehrenamtlichen Kräfte dann ja quasi in ihrer Freizeit Menschen suchen müssen.
7: Gerade bei Extremtemperaturen ist ja allein schon der Sprung ins Wasser eine Herausforderung für den Körper. Was kann da passieren?
6: Da passieren viele Dinge im Körper gleichzeitig. Die Haut will weniger stark durchblutet werden. Im zweiten Punkt, und das ist der dramatische, rufen die Muskeln im Grunde genommen nach vermehrtem Blut. Das heißt, auf der einen Seite bekommt das Herz den Impuls, schneller zu schlagen und gleichzeitig weniger zu schlagen. Und das bringt das Herz dann im wahrsten Sinne des Wortes aus dem Takt.
7: Gerade am Rhein gibt es jedes Jahr Badeunfälle, bei denen Menschen zu Tode kommen. Deshalb haben schon mehrere Städte am Rhein entlang, wie zum Beispiel Düsseldorf, Köln oder Neuss, das Schwimmen im Fluss verboten. Wäre das aus Ihrer Sicht auch eine Maßnahme für Hessen?
6: Wir könnten das probieren. Die Kollegen in Nordrhein und Westfalen, die sind dort teilweise erfolgreich. Aber auch dort gab es am vergangenen Wochenende trotz der ausgesprochenen Badeverbote wieder

0: setzen, weil wenn sie vorkommt, hat das Konsequenzen für die weitere Planung, für die Genehmigungsplanung, für die Maßnahmen, die wir vor Ort dann ergreifen müssen.
1: Wollen wir mal gucken, was wir hier haben?
2: Der bestellte Sachverständige Danny Bohler aus Triebsees gibt seinem Hund den Zielgeruch vor die Nase.
3: Und los.
2: Haselmausfell.
3: Genau, wenn der Hund jetzt was riecht, dann setzt er sich hin.
2: Danny Bohler lässt seinen Albert nicht aus den Augen. An der 25 Meter langen orangenen Leine läuft der vierjährige Dackel vorne weg. Bola trägt Warnweste und hat Warnschilder aufgestellt. Der Straßenlärm macht Albert nichts aus.
3: Wir haben jetzt hier einmal 12.000 Quadratmeter und diese kleine Fläche von eben 3.000 Quadratmeter. Wobei das hier die interessanteste für die UNB und für das Straßenbauamt ist. Und Albert ist in der Lage, den Geruch zu suchen, den ich ihm vorhalte. Das können 500.000 verschiedene Gerüche
2: sein. Nicht weit weg von der Straße, an einem umgekippten Baumstamm, setzt sich Albert plötzlich hin.
1: Hier ist was? Das ist ja klasse. Das ist ja klasse. Ganz toll.
3: Oder auch nicht. Für den Radweg.
2: Nadja Valenta vom zuständigen Straßenbauamt wird diesen Fund in die Planung des Radweges einbeziehen. Was das konkret für die Haselmaus bedeutet, ob sie möglicherweise umgesiedelt werden muss, ist noch offen.
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5: Und da gucken wir jetzt mal nach Philadelphia. Da wird gespielt. Es sah lange so aus, als wird da nicht gespielt. Moritz Kühn, oder?
6: Ja, vor der Partie zwischen Frankreich und dem Irak wurde vor heftigen Gewittern im Umfeld des Stadions gewarnt. Eine Verzögerung des Anpfiffs schien möglich, aber der Ball rollt seit 23 Uhr deutscher Zeit, also seit rund 25 Minuten. Frankreich mit einem 3:1-Sieg gegen Senegal in die WM gestartet, will heute nachlegen und es sieht auch gut aus für die Franzosen, denn sie führen mit 1:0. Martina Knief bringt uns auf den aktuellen Stand.
7: Der Irak liegt also zurück und wir gucken jetzt nochmal auf das Spiel hier mit den Franzosen. 1:0 führt Frankreich also durch den Treffer von Kylian Mbappé aus der 14. Spielminute. Das ist sein 15. Tor bei einer Fußball-Weltmeisterschaft, sein 100. Länderspiel in der Summe. Und die Franzosen, da hier gerade Trinkpause in Philadelphia ist, führen verdient gegen das Team aus dem Irak, das zum zweiten Mal bei einer Fußball-Weltmeisterschaft dabei ist. Jetzt schon das erste Mal wechselt Ayem Hussein, der Kapitän, muss raus dafür. Kommt dann der Spieler Al-Alahamid rein. Das ist natürlich auch nochmal eine Schwächung. Der Kapitän verletzt vom Platz. Frankreich führt gegen den Irak mit 1:0.
6: Soweit Martina Knief, die Partie zwischen Frankreich und dem Irak beobachtet. Sie können die Partie auch live im Ersten sehen oder in voller Länge auf sportschau.de hören. Der neue WM-Rekordtorschütze heißt Lionel Messi. Der Argentinier hat den Deutschen Miroslav Klose überholt und als erster überhaupt sein 17. und 18. WM-Tor erzielt. Und zwar beim 2:0-Sieg gegen Österreich. Wahnsinn. Argentinien ist damit vorzeitig in der K.O.-Phase dabei. Die Österreicher, trainiert von Ralf Rangnick, müssen dagegen zittern.
8: Das eine zweite Tor war mit Sicherheit 1:1. Da waren wir schon auch ein bisschen selber dran beteiligt in der Entstehung des Tores. Ansonsten war das ein richtig guter Auftritt, ein mutiger Auftritt mit viel Power, mit viel Engagement. Und auch taktisch hat die Mannschaft das über weite Strecken richtig gut gemacht. Hatten die Großchance durch Patrick Wimmer kurz vor Schluss mit dem Kopfball, den Ausgleich zu machen. Aber ich sag mal so, mit einem 1:0 hätte ich mich noch leichter getan und hätte ich besser leben können. Dieses zweite Tor war schon sehr ärgerlich.
6: Die Österreicher spielen am kommenden Sonntag zum Gruppenabschluss um 4 Uhr am frühen Morgen deutscher Zeit gegen Algerien. Bei dieser WM nicht mehr auf dem Platz stehen wird der deutsche Nationalspieler Nico Schlotterbeck. Der Innenverteidiger hatte sich beim 2:1-Erfolg gegen die Elfenbeinküste verletzt. Jetzt gab es die bittere Diagnose Bänderriss im linken Sprunggelenk. Das bedeutet WM aus für ihn. Tim Brockmeier mit den Reaktionen.
9: Es hat uns schockiert, weil Schlotti ein brutal wichtiger Spieler für uns ist. Die Aussage von Nadim Amiri lässt keine zwei Meinungen zu. Das WM-Aus von Nico Schlotterbeck trifft das DFB-Team emotional, aber auch sportlich. Der einzige Linksfuß-Innenverteidiger in der Mannschaft muss ersetzt werden. Der deutsche Spielaufbau wird ab sofort ein anderer sein. Jonathan Tah und Antonio Rüdiger wohl die beiden, die die deutsche Abwehr jetzt bilden werden. Amiri aber will nicht nur Trübsal blasen. Es ist irgendwie auch Motivation, sagt er. Wir werden jetzt für ihn spielen und für ihn versuchen, so weit wie möglich zu kommen. Mit Blick auf das anstehende Spiel gegen Ecuador gibt es aus Amiris Sicht auch keine zwei Meinungen. Auch wenn es sportlich um nichts mehr geht, Deutschland ist in jedem Fall Gruppensieger, sagt er, wir gehen das Spiel an, als würde es um alles gehen. Wir

0: wollen gewinnen und im Flow bleiben.
1: Am Donnerstag um 22 Uhr deutscher Zeit ist Anpfiff. Das DFB-Team ist schon als Gruppensieger für das 16. Finale qualifiziert. 8 WM-Spiele für Argentinien hat Martin De Michelis gemacht. Mittlerweile ist er aber nicht mehr Spieler, sondern Trainer und hat nun einen Vertrag bis 2028 beim Bundesligisten RB Leipzig unterschrieben. Thorsten vom Wege mit mehr Infos.
2: Zuletzt war der Argentinier beim spanischen La Liga-Club RCD Mallorca tätig. De Michelis, der als Spieler unter anderem bei Atletico Madrid, Manchester City und lange Jahre für den FC Bayern München gespielt hatte, begann seine Tätigkeit an der Seitenlinie als Co-Trainer beim FC Malaga und anschließend in verschiedenen Nachwuchsteams der Münchner. De Michelis tritt in Leipzig die Nachfolge von Ole Werner an, der RB vor der letzten Saison übernommen und die auf vielen Positionen neu formierte Mannschaft auf Anhieb zu Platz 3 in der Meisterschaft geführt hatte. Trotz des Erreichens aller ausgerufenen sportlichen Ziele waren Werner und sein Trainerteam aber vor wenigen Tagen von ihren Aufgaben entbunden worden.
1: Und noch diese Meldung vom Tennis. Die frühere Wimbledon-Siegerin Marketa Vondrousova aus Tschechien ist für 4 Jahre gesperrt worden. Grund? Eine verweigerte Dopingprobe im Dezember vergangenen Jahres. Sie selbst hat das mit einer Angststörung erklärt. Laut ihrer Aussage soll ein Dopingkontrolleur am späten Abend an ihre Tür geklingelt haben, ohne sich ordnungsgemäß auszuweisen. Gegen die 4-Jahres-Sperre kann die Tennisspielerin noch Berufung einlegen. Und bei der Fußball-WM führt weiterhin Frankreich gegen den Irak 1:0.
3: Vielen Dank, Moritz Kühn.

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1: Um 23.30 Uhr mit Olaf Knapp. Nach der Rücktrittsankündigung des britischen Premierministers Starmer braucht Großbritannien einen Nachfolger oder eine Nachfolgerin. Für das Amt kandidieren will Starmers parteiinterner Konkurrent Andy Burnham. London-Korrespondentin Biesinger berichtet, wie jetzt der Zeitplan aussieht.
2: Das kann jetzt ziemlich schnell gehen. Also vorgesehen ist, dass ab 9. Juli sich mögliche Nachfolgekandidaten bewerben sollen. Die müssten mindestens 81 Fraktionsabgeordnete der Labour Party für sich gewinnen. Aber es sieht danach aus, als ob Andy Burnham, der ehemalige Bürgermeister von Manchester, tatsächlich der einzige Herausforderer bleibt. Und so könnte es dann sein, dass schon am 16. Juli Andy Burnham, wie das hier gesagt wird, gekrönt werden könnte.
1: Die deutschen Kommunen haben vor einem finanziellen Zusammenbruch gewarnt. Sie rechnen damit, dass in den kommenden Jahren jährlich fast 30 Milliarden Euro fehlen. Zum heutigen Aktionstag Kommunen am Limit erklärten sie, dass sämtliche Reserven aufgebraucht seien. Selbst wirtschaftsstarke Gebiete seien mittlerweile betroffen. Mit dem Aktionstag wollen die kommunalen Spitzenverbände auf ihre angespannte Finanzlage hinweisen. Sie appellierten an Bund und Länder, Verantwortung zu übernehmen. In Frankreich war es heute so heiß wie noch nie zuvor im Monat Juni. Laut Wetterdienst lag der Mittelwert aus Tages- und Nachttemperaturen am frühen Abend bei 29,2 Grad. Der bisherige Juni-Höchstwert war im vergangenen Jahr gemessen worden. Frankreich ächzt seit der vergangenen Woche unter der Hitzewelle. Heute war mehr als die Hälfte des Landes von der höchsten Hitzewarnstufe Rot betroffen. In vielen Regionen kletterte das Thermometer auf über 40 Grad. Der US-Musikproduzent Clive Davis ist im Alter von 94 Jahren gestorben. Davis hatte Talente wie Janis Joplin, Whitney Houston, Bruce Springsteen und Alicia Keys entdeckt und gefördert. Aus New York, Giselle Uecker.
3: Sängerin Aretha Franklin nannte Davis mal den größten Plattenmann aller Zeiten. Der frühere Chef der Produktionsfirma Columbia Records prägte rund ein halbes Jahrhundert lang die Musikbranche in den USA. In die Musikbranche kam Davis durch einen Job als Rechtsberater beim Plattenlabel Columbia Records. Zu dieser Zeit schulte er sein musikalisches Gehör, indem er die Charts studierte und genau analysierte, was einen Song zum Nummer-1-Hit macht. Später gründete er dann sein eigenes Label Arista.
1: Das Wetter in Deutschland. In der Nacht ist es überwiegend trocken, Tiefstwerte 22 Grad am Oberrhein bis 9 Grad in Nordfriesland. Morgen dann viel Sonnenschein, später im Süden kräftige Schauer und Gewitter mit Unwettergefahr, Höchstwerte 24 Grad in Neubrandenburg bis 36 Grad am Oberrhein. Das waren die Nachrichten.
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4: Es wird deutlich ruhiger auf den Straßen. Die A8 Stuttgart Richtung München ist aber zwischen Mühlhausen und Märklingen wegen eines defekten Gefahrgut-LKW weiterhin gesperrt. Dadurch gibt es Stau ab Eichelberg. Die A14 Magdeburg Richtung Halle ist zwischen Schönebeck und Kalbe wegen eines umgestürzten LKW auch weiterhin gesperrt. Und die A44 Kassel Richtung Dortmund ist zwischen Soest und Werl Süd wegen Bergungsarbeiten weiterhin gesperrt. Ihnen eine gute Fahrt.
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4: Mit Resa Waffa. Guten Abend. Mehr als 1500 Tage Krieg in der Ukraine. Und viele Soldaten stehen seit Tag 1 ohne Pause an der Front. Kiew zieht jetzt die Reißleine bei der Mobilmachung. Eine neue Militärreform soll den Dauereinsatz der Truppen beenden. Wer kämpft, kann künftig feste Vertragslaufzeiten wählen und bekommt das Recht auf eine Auszeit. Die Reaktion dazu aus der Ukraine hat unser Korrespondent Florian Kellermeier.
5: Viele ukrainische Soldaten kämpfen seit über 4 Jahren an der Front. Manche sogar noch länger, denn schon vor 12 Jahren begann Russland einen Krieg im Donezbecken, zum Teil mit Hilfe der dortigen Bevölkerung. Eine schreiende Ungerechtigkeit, dass diese Soldaten nicht ersetzt werden und in der Regel die Armee auch nicht verlassen können. So sehen es viele, die jeden Tag ihr Leben riskieren. Verteidigungsminister Mikhailo Fedorov, seit Jahresbeginn im Amt, will das ändern. Die Reform, die er vorgestellt hat, sei der erste Schritt für mehr Gerechtigkeit, sagte er dem Fernsehsender 1+1. Wir sind in eine Situation geraten, in der wir eine Herzoperation vornehmen müssen, ohne das entsprechende Besteck zu haben, ohne Licht und die notwendigen Spritzen. Aber du musst das tun, damit das Herz weiter schlägt. Mit der Metapher will Fedorow sagen, die Reform bedeutet nicht, dass lang gediente Soldaten einfach abtreten können. Sie sollen vielmehr, wie alle anderen, nur einen neuartigen Vertrag mit der Armee unterschreiben können. Der garantiert ihnen, dass sie nach einer bestimmten Zeit entlassen werden. Frontsoldaten müssen noch mindestens 10 Monate kämpfen, je nach Dienstjahr. Soldaten mit weniger Risiko noch mindestens 2 Jahre. Er werde so einen Vertrag wahrscheinlich unterschreiben, sagt Andriy, 34 Jahre alt, Kommandeur einer Einheit, die Drohnen abwehrt. Da gibt es die Perspektive auf eine temporäre Freistellung. Man kann dann mit der Familie einfach wegfahren, nach Odessa, ins Karpatenvorland, sich ausruhen, wirklich ausruhen, vergessen, dass Krieg ist, damit der Kopf etwas abkühlen kann. Die Einheit von Andriy verteidigt die Stadt Saporizhia im Südosten der Ukraine, nur einige Dutzend Kilometer von der Front entfernt. Tag und Nacht kämen die russischen Drohnen, die es abzuwehren gilt, immer und immer mehr. Doch es gibt auch massive Kritik an der Reform des Verteidigungsministers. Ein Vorwurf: Die Soldaten werden zwar entlassen, aber nur für eine bestimmte Zeit. Danach können sie wieder eingezogen werden. Die Pause vom Krieg soll mindestens 6 Monate betragen. Diejenigen, die schon lange in der Armee sind, werden länger geschont. Der Hauptvorwurf aber lautet: Wer schon jahrelang dient, sollte eigentlich sofort entlassen werden. Das gehe nicht, meint Verteidigungsminister Fedorow. Natürlich wäre es gerecht, diejenigen sofort zu entlassen, die seit 2014 oder auch seit 2022 oder 2023 dienen. Aber was passiert dann auf dem Schlachtfeld? Diese Soldaten sind das Rückgrat unserer Armee. Sie halten die Front. Sie haben Erfahrung und lernen neue Rekrutierte an. Neue Soldaten sollen nach und nach die Altgedienten ersetzen. Die Armee will sie mit deutlich mehr Geld als bisher locken. Infanteristen an vorderster Front sollen monatlich umgerechnet 5.800 Euro verdienen, bei besonders gefährlichen Einsätzen noch mehr. Das werde auch mehr ausländische Staatsbürger dazu bringen, sich der ukrainischen Armee anzuschließen, meint Fedorow.
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4: Schlechte Ernten durch das Wetter, veränderte Gesetzeslagen und ansteckende Krankheiten im Tierbestand. Die Schweinehalter in Deutschland, die stehen vor Herausforderungen. Um über den Umgang mit diesen Marktbedingungen zu beraten, haben sich die Halter zu einer Aussprache in Münster getroffen. Die Hintergründe von Marie Rothers.
6: Die Schweinehalter stecken mitten in der Krise. Die Grillsaison läuft auf Hochtouren, eigentlich eine Zeit, in der die Landwirte viel Geld verdienen können. In diesem Jahr sind die Erzeugerpreise allerdings tief im Keller. Ein weiterer Faktor sorgt bei vielen Landwirten für Kopfschmerzen und für steigende Kosten. Neue Auflagen zur Steigerung des Tierwohls. Einige müssen ihre Ställe dafür umbauen, so auch der Sauenhalter Thomas Ostendorf aus Ochtrup.
7: Die Preise haben wir an der Stelle ja erstmal nicht in der Hand. Da müssen wir jetzt versuchen, mit umzugehen und zu leben. Und natürlich drücken jetzt auch die Auflagen noch hinterher, die wir erfüllen müssen. Wir stehen hier gerade in dem zukünftigen Auslauf fürs Deckzentrum. Da müssen wir doppelten Platz schaffen.
6: Die Tierschutznutztierhaltungsverordnung, beschlossen vom Bundeslandwirtschaftsministerium, belastet die Landwirte. Sauen im Deckstand dürfen künftig nicht mehr dauerhaft fixiert werden, sondern sollen sich frei bewegen. Deshalb müssen viele Sauenhalter bis 2029 umbauen. Für viele Landwirte ist das kein guter Zeitpunkt. Die Preise sind niedrig, die Investitionen hoch. Andere trifft das deutlich härter als ihn, sagt Ostendorf.
7: Also wir reden hier, sagen wir mal, das, was wir jetzt hier umbauen müssen, den Auslauf, der wird relativ einfach gehalten. Irgendwo 50.000, 60.000 Euro den Invest. Da sind andere Berufskollegen dabei, die fangen ab 6-stellig mal an und nach oben hin keine Grenzen.
6: Ostendorf gibt sich vorsichtig optimistisch, was die Zukunft seines eigenen Betriebes betrifft. Und trotzdem.
7: Ja, das ist natürlich in Zeiten von bescheidenen Preisen nicht erst gerade motivierend.
6: Diese Probleme kennt auch Matthias Klaasen. Er arbeitet im Bereich Markt bei der Landwirtschaftskammer Niedersachsen. Klaasen hält auf der Veranstaltung in Münster einen Vortrag über den aktuellen Schweinemarkt, kennt die Zahlen und vor allem die Lage auf dem Markt sehr genau. Er sieht als einen Grund für die niedrigen Schweinefleischpreise den Ausbruch der afrikanischen Schweinepest in Spanien. Der asiatische Absatzmarkt reagierte mit Exportstopp von Schweinefleisch aus Spanien. Fleisch für den asiatischen Markt wird nun innerhalb Europas verkauft.
8: Wir haben gerade die europäischen und auch globalen Märkte sehr gut versorgt mit sehr günstigem Schweinefleisch, auch wo wir einfach nicht konkurrenzfähig sind, sodass wir jetzt Preisdruck haben und auch deutliche Preisrückgänge erlebt haben, die eigentlich untypisch sind für die Saison.
6: Mit anderen Worten, der Preis für Schweinefleisch auf dem deutschen Markt ist im Keller. Um den Landwirten wirklich zu helfen, braucht es laut Klaasen viele kleine Schritte.
8: Geld wird bei dem Preisniveau von 1,50 € pro Kilogramm Schlachtgewicht nicht verdient. Ganz im Gegenteil, es kostet den Landwirten im Moment die Produktion Geld. Und alles hilft, auch ein Regionalisierungsabkommen mit China.
6: Und das scheint zumindest nicht unrealistisch. China überlegt nach dem Ausbruch der afrikanischen Schweinepest vor 6 Jahren, den Import von deutschen Schweinen wieder zuzulassen. Bundeslandwirtschaftsminister Alois Rainer hörte entsprechende Signale bei seinem Besuch vom chinesischen Landwirtschaftsminister. Er will die deutschen Maßnahmen zur Seuchenbekämpfung prüfen lassen. Ein Hoffnungsschimmer für die Schweinehalter hier.
4: Bedrohungen, Mobbing und körperliche Übergriffe. Hat es früher an Schulen auch gegeben, da wurden die Zahlen aber nicht so erfasst wie heute. Laut aktuellen Zahlen gehören solche Übergriffe an vielen Berliner Schulen zum Alltag. Das belegt der neue Gewaltbarometer, den die CDU-Bildungsverwaltung in Auftrag gegeben hat. Die Online-Befragung von tausenden Lehrkräften und Schülern liefert jetzt erstmals ein Bild der Lage. Kirsten Buchmann.
9: Schüler rasten aus, Gewalt eskaliert. Das berichten sowohl Schüler als auch Lehrkräfte, sagt Steffen de Sombre vom Allensbach-Institut für Demoskopie. Mit Blick auf die Daten des Berliner Gewaltbarometers sagt er:
10: Es geben gleichzeitig 2/3 der Lehrkräfte zurück, dass an ihrer Schule meistens deshalb auch zu körperlicher Gewalt kommt, weil Kleinigkeiten schnell eskalieren.
9: Schülerinnen und Schüler nennen dabei verschiedene Ursachen dafür, dass sich Gewalt entzündet. So ging es zum Beispiel bei 33% um Äußerlichkeiten wie Aussehen oder Kleidung. Bei 27% gab es gar keine konkreten Gründe. Bei 19% waren Schulleistungen oder Noten Auslöser eines Konflikts. Bei 16% die Herkunft. Religion, Hautfarbe sowie die sexuelle Orientierung spielten insgesamt zahlenmäßig zwar eine kleinere Rolle, für die betroffenen Gruppen stellt etwa rassistisch motivierte Gewalt aber ein großes Problem dar. 11% in Klasse 9 und 12 erleben Druck, religiöse Regeln einzuhalten. Ein weiteres Ergebnis der Studie lautet, dass Gewalterfahrungen wie Anschreien oder Beleidigungen von Teilen der Schülerinnen und Schüler gar nicht mehr als Gewalt gewertet, sondern als normal erlebt werden. Steffen de Sombre.
10: Das heißt, Interaktionen, die ihrer Art nach gewaltförmig sind, wie etwa Anschreien, Schubsen oder jemanden auszulachen, werden von vielen Schülerinnen und Schülern der Klassenstufen 9 mehrheitlich gar nicht mehr als Gewalt empfunden.
9: Die Gewaltbelastung unterscheidet sich je nach Schulart. 2/3 bis 3/4 der Pädagoginnen und Pädagogen an Grundschulen, Sekundarschulen ohne eigene Oberstufe und Gemeinschaftsschulen bewerten Gewalt und Konflikte unter Schülern als großes oder sehr großes Problem. Das sind deutlich mehr als an Gymnasien, da liegt der Anteil bei 15%. Bildungssenatorin Katharina Günther-Wünsch wertet die Studienergebnisse als Warnsignal. Die CDU-Politikerin denkt unter anderem über mehr Schulpsychologen nach.
11: Es ist eine Überlegung wert, das muss besprochen werden, auch Schulpsychologen an jede Schule zu geben.
9: Beate Mädebach, Vorsitzende des Interessenverbands Berliner Schulleitungen und Sekundarschulleiterin, fordert, besonders gewaltbereite Schüler müssten schneller von der Schule verwiesen werden können.
12: Wir müssen auch sehen, dass wir zum Teil es mit Schülerinnen und Schülern zu tun haben, die sich jedem System verweigern und wo einige wenige Schülerinnen und Schüler dann eine ganze Schule, eine ganze Lerngruppe in ihrer Arbeitsatmosphäre sprengen.
9: Die Schulleiterin fordert zugleich mehr Perspektiven, auch für Jugendliche mit nicht so guten Erfolgen in der Schule. Auch für sie müsse die Wirtschaft Ausbildungsplätze bereitstellen.
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4: Wie Italiens Regierungschefin Meloni mit Donald Trump umgeht. Diesen Umgang wünschen sich vermutlich so einige in Europa. Während Bundeskanzler Friedrich Merz und andere Staatschefs dem US-Präsidenten immer wieder diplomatische Geschenke bringen, schießt Italiens Regierungschefin Giorgia Meloni frontal und verbal zurück. Trump behauptet, sie habe beim G7-Gipfel um ein Foto gebettelt. Meloni widerspricht der Lüge sofort öffentlich. Das hat jetzt alles Konsequenzen. Italiens Außenminister hat seine heutige USA-Reise nach Miami abgesagt. Der Kollege Jörg Seisteberg mit der Antwort auf die Frage, wie es zu einem so tiefen Bruch zwischen einstigen Freunden, so schien es zumindest, kommen konnte.
13: Sie schienen füreinander bestimmt. Der rechte Bulldozer aus den USA und die clevere Politikerin aus Rom mit neofaschistischer Vergangenheit und rechtskonservativen Zukunftsvisionen für Europa. Es passte, dass Giorgia Meloni als einzige EU-Regierungschefin zur Amtseinführung von Donald Trump nach Washington reiste und dies selbstbewusst rechtfertigte. Ich denke, dass es sehr, sehr wichtig ist für eine Nation wie Italien, die extrem feste Beziehungen zu den USA hat, ein Zeichen zu setzen für den Willen, die Beziehungen zu stärken, in einer Zeit, in der die Herausforderungen global und miteinander verflochten sind. 1,5 Jahre später gibt es keine Vorzugsbeziehungen, sondern eine handfeste diplomatische Krise zwischen Rom und Washington. Die beiden vermeintlich besten politischen Freunde Meloni und Trump sind zu besten Feinden geworden. Keinen anderen Staats- und Regierungschef hat Meloni jemals öffentlich so angegangen wie am Freitag den US-Präsidenten. In einem Instagram-Video zischt Italiens Regierungschefin mit fast drohendem Unterton: An eines solle er Trump stets denken, sie und Italien bettelten niemals.
14: Però una cosa se la deve ricordare. Io e l'Italia non imploriamo mai.
13: Trump hatte vorher in einem TV-Interview behauptet, Meloni habe bei ihm während des G7-Gipfels um ein gemeinsames Foto gebettelt. Meloni, in ihrer Ehre getroffen, beließ es nicht beim blitzenden Zorn via Social Media, sondern sorgte dafür, dass Außenminister Tajani seinen geplanten Staatsbesuch in den USA absagt. Ein Eklat. Der Meloni-Vertraute Nicola Procaccini begründet: Weder Italien noch Meloni sind Untertanen. Sie nehmen von niemandem Befehle entgegen. Das muss Trump zur Kenntnis nehmen. Meloni, von ihrer Mutter alleine großgezogen, legt sich besonders gerne an mit breitbeinig auftretenden Politikerkollegen. Das weiß man in Italien. Unter anderem der mittlerweile verstorbene Berlusconi und Matteo Salvini bekamen dies zu spüren. Trump hat am Wochenende noch einmal nachgelegt und Meloni unterstellt, sie mache sich Sorgen um ihre Umfragewerte und suche deswegen seine Nähe. Italiens Regierungschefin antwortete Trump erneut auf Social Media, diesmal schriftlich, aber nicht weniger emotional.
15: Was meine Beliebtheit angeht, deine Freundschaft hat dir sicherlich nicht geholfen.
13: Was als Konflikt Auge um Auge, Zahn um Zahn zwischen zwei Politikern mit großem Ego durchgehen könnte, hat politische Auswirkungen. Selbst Melonis Skeptiker in Europa hatten die Hoffnung, Italiens Regierungschefin könne für die EU in schwierigen Zeiten eine Brückenbauerin zu Trump sein. Das Gegenteil ist eingetreten. Erste Risse wurden deutlich, als sich die Ministerpräsidentin im Streit zwischen Trump und Papst Leo an die Seite des Kirchenführers stellte. Meloni ärgert sich seit längerem auch über Trumps Haltung im Ukraine-Konflikt und seinen Umgang mit Putin. Die Sprunghaftigkeit des Selfmade-Milliardärs sind der Frau fremd, die mehr als ihr halbes Leben straff organisierte Parteipolitik gemacht hat. Zum großen Krach mit Trump kam es vor wenigen Wochen, als Meloni sich weigerte, den USA für Angriffe auf den Iran die Militärbasis Sigonella auf Sizilien zur Verfügung zu stellen. Den von Trump initiierten Krieg für sie unsinnig. Unsere Linie ist sehr klar. Italien ist nicht Teil des Konflikts und hat nicht vor, Teil des Konflikts zu werden. Spätestens da war es vorbei mit der politischen Freundschaft zwischen Meloni und Trump. Die linke Opposition in Italien verfolgt den Konflikt mit einer gewissen Häme. Meloni, heißt es, falle jetzt auf die Füße, dass sie sich als Freundin Trumps profilieren wollte.
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4: Anfang der 2000er Jahre sind sie der heiße Geheimtipp aus dem Londoner Vororten gewesen. Schnell wurden Hardfi mit ihrem Alternative Rock zum globalen Top-Act, stürmten dann die Charts und spielten auf den größten Festivals. Danach wurde es dann lange Zeit Stille um die Band. Jetzt aber, nach 15 Jahren, melden sich die Briten mit einem neuen Album zurück. Das Album heißt Sweating, Someone Else's Fever und hört sich so an. 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

Wer sind deine Freunde und wer nicht? Sind die vielen Follower in den Social Media Accounts im Zweifel auch für dich da? Treten politische Parteien, die um deine Stimme buhlen, wirklich für deine Interessen ein? Gleich im ersten Song »They Ain't Your Friends« werfen Hardfi diese brisanten Fragen auf und verbreiten mit einer Mischung aus Rock, Reggae und Hip-Hop eine Energie, die mich an The Clash denken lässt, in deren Tradition sich Hardfi selbst auch sehen.

Diese Widerständigkeit mit positiver, motivierender Ausstrahlung wird in Digo Nada, dem zweiten Song, noch verstärkt. Dass man hier an Manu Chao denkt, kommt nicht von ungefähr. Sänger Richard Archer hatte vor einiger Zeit die Cumbia-Musik für sich entdeckt. Der in England lebende kolumbianische Rapper Mike Calley als Gast tut sein Übriges. Ja.

Immer wieder greifen Hardfi die angespannte soziale Situation in ihrer Heimat UK auf. Ain't Going Out Tonight beschreibt eine Konfrontation mit alkoholisierten Hooligans auf dem nächtlichen Nachhauseweg. Die Frauenstimme gehört übrigens der preisgekrönten Schauspielerin und Sängerin Kristen Cummings, eine langjährige Verbündete der Band. Sie ist auf einigen Tracks zu hören, eine wichtige Bereicherung, damit, so Richard Archer, das Ganze nicht nur nach Jungs mit Gitarren klingt.

Aber so hart die Realität auch ist, ohne Spaß geht es nicht. Der Titel der ersten Single-Auskopplung Looking for Fun ist übrigens, wie die Band mit Nachdruck betont, die letzte Zeile des Clash-Songs White Man in Hammersmith Palais. Spaß verbreiten Hardfi allemal mit ihrem vielseitigen Sound, der von Punk, Elektro bis Trip-Hop so alles beinhaltet, was britischen Rock der letzten Jahrzehnte ausmacht.

0: Sweating Someone Else's Fever, das neue Album von Hardfire, vorgestellt von Götz Steger.
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0: Nach dem angekündigten Rücktritt des britischen Premiers Starmer dreht sich in Großbritannien jetzt alles um die Frage, wer wird sein Amt übernehmen? Große Chancen werden seinem Labour-Parteikollegen Andy Burnham eingeräumt. Starmer hat angekündigt, bis zur Wahl seines Nachfolgers im Amt zu bleiben. Unser Gastautor bei den Standpunkten ist Gordon Ripinski, Deutschlandchef des Nachrichtenmagazins Politico. Er findet, Gewinner der aktuellen Regierungskrise in Großbritannien seien ausgerechnet zum 10. Jahrestag der Brexit-Entscheidung vor allem die Rechtspopulisten.
2: Mit dem Abgang von Keir Starmer wird dem Krisenjahrzehnt nun ein letztes trauriges Kapitel hinzugefügt. Mit Andy Burnham als möglichem Nachfolger dürfte sich weniger an der Politik aus Downing No. 10 ändern, als mancher sich das wünschen dürfte. Und so ist der eigentliche Gewinner des Rücktritts von Starmer Populist Nigel Farage, der seit den Zeiten des Brexit mal mehr und mal weniger in der britischen Politik präsent ist. Für Europa, das gerade erst wieder zart die Arme ausgebreitet hatte für die Briten, ist es ein schlechtes Zeichen. Für die großen sicherheitspolitischen Fragen der Zeit, von der Ukraine bis zur NATO, wird Großbritannien dringend gebraucht. Denn das ist die Ironie der Geschichte. Stark sein, so wie es sich die Populisten im Kontinent wünschen, können die Länder Europas nur in engster Zusammenarbeit. 10 Jahre nach dem Brexit ist das wahrer und klarer als je zuvor.
0: Soweit die Meinung von Gordon Ripinski, Deutschlandchef des Nachrichtenmagazins Politico. Die Augsburger Allgemeine spricht beim Aus von Starmer von einem bemerkenswerten Absturz.
3: Erst führte Starmer Labour weg vom strammen Linkskurs hin zu einer breiten regierungsfähigen Kraft. Schon bald aber entstand das Bild von einer Regierung im Zickzackkurs. Viele, die nun die rechtspopulistische Reform UK wählen, tun dies nicht zwingend aus Überzeugung. Sie stimmen gegen eine Regierung, die ihrem Gefühl nach zu wenig erreicht hat. So wurde Starmer in kürzester Zeit zur Projektionsfläche für die ungelösten Probleme des Landes. Sein wahrscheinlicher Nachfolger Burnham ist in dieser Hinsicht noch das genaue Gegenteil. Er soll nun liefern, was Starmer versprochen hat. Leicht wird das nicht.
0: Martin Wittmann, London-Korrespondent der Süddeutschen Zeitung, meint im SZ-Podcast auf dem Punkt, Starmer sei nicht so schlecht gewesen, wie in seinem Land häufig dargestellt wird.
4: Was ihm vorzuwerfen ist, es fehlte seiner Politik so an Klarheit. Also niemand weiß genau, für was er steht. Er hat keinen so einen klaren Weg verfolgt und deswegen war jetzt auch in den letzten Wochen klar, dass es nicht so weitergeht, vor allem wenn die Partei 2029 bei der Wahl wieder gewinnen will, wonach es jetzt überhaupt nicht aussieht, dann muss was passieren.
0: Eine Einschätzung von Martin Wittmann, London-Korrespondent der Süddeutschen Zeitung. Mit Andy Burnham käme der Richtige in die Downing Street, ist sich die Frankfurter Rundschau sicher.
3: Seit den frühen Tagen Obamas ist Hoffnung zur politischen Hülse degradiert worden. Burnham hat das erkannt. Nach seinen 16 Jahren im Unterhaus konnte er dort keine Hoffnung verbreiten mit seiner Vision eines auf allen gesellschaftlichen Ebenen engagierten linksliberalen Staates. Die Kommunalwahl in Makerfield, bei der er eine Mehrheit für die ziellosen, aber wütenden Rechtspopulisten zu seinen Gunsten wenden konnte, die zeigt, Hoffnung funktioniert, wenn man glaubhaft ist.
0: Für Burnham wird es nicht einfach, sollte er das Amt des Premierministers übernehmen, denn nichts spreche dafür, dass die Gegner Labours plötzlich anders mit ihm umgehen als mit Starmer, glaubt Christine Heuer vom Deutschlandfunk.
5: Die Meute, die in den sozialen Medien und der rechten Zeitungslandschaft Großbritanniens hat's auf alles links vom rechten Tory-Flügel macht, hat längst Witterung gegen Andy Burnham aufgenommen. Immerhin, die Hoffnung, dass er robuster und angriffslustiger mit der allgegenwärtigen antiliberalen Kampagne umgehen wird als sein Vorgänger, ist berechtigt. Burnham hat Jahre darauf verwandt, sich zu einer unverwechselbaren Marke zu formen, die bei den Menschen gut ankommt.
0: Sagt Christine Heuer vom Deutschlandfunk. Und das waren die Standpunkte, zusammengestellt von Peter Behrendt. 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

Und kurz vor den Nachrichten noch ein Zwischenergebnis von der WM. Da ist gerade Halbzeit beim Spiel Frankreich gegen Irak in Philadelphia. Frankreich führt 1:0 zur Pause durch ein Tor von Kylian Mbappé. Das Ergebnis liefern wir Ihnen hier natürlich in der ARD-Info nach, sobald es vorliegt. Gleich aber erstmal die Nachrichten um Mitternacht.

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1: Um 0 Uhr Mitternacht mit Olaf Knapp. Nachdem der britische Premier Starmer angekündigt hat, zurückzutreten, hat sich ein möglicher Nachfolger in Stellung gebracht. Starmers parteiinterner Konkurrent Burnham will bei der Wahl zum neuen Labour-Chef kandidieren. Aus der Nachrichtenredaktion Astrid Rolle.
2: Burnham hatte sich kurz nach Starmers Ankündigung zu Wort gemeldet. Der 56-Jährige war knapp 10 Jahre lang Bürgermeister von Greater Manchester. Weitere mögliche Bewerber müssen sich bis Mitte Juli melden und mindestens 81 Fraktionsabgeordnete der Labour Party für sich gewinnen. Passiert das nicht, bleibt Burnham der einzige Kandidat. Dann würde er ohne Urabstimmung der Labour-Mitglieder zum Vorsitzenden erklärt. Formal könnte er von König Charles dann schon am 16. oder 17. Juli zum Premierminister ernannt werden.
1: Die US-Regierung hat Sanktionen gegen iranische Ölprodukte vorerst ausgesetzt. Das teilte das amerikanische Finanzministerium mit. Der Schritt sei in dem Rahmenabkommen geregelt, das die USA und Iran vergangene Woche abgeschlossen hätten. Demnach sind in den kommenden 2 Monaten Importe von Öl aus Iran erlaubt. Bei einem Schusswaffenangriff in einem jüdischen Viertel in der kanadischen Metropole Montreal sind 2 Menschen getötet worden. Den Behörden zufolge handelt es sich bei den Opfern um einen Bürger und einen Polizisten. Eine weitere Beamtin sei verletzt worden. Auch der mutmaßliche Täter sei erschossen worden. Der Hintergrund der Tat ist noch unklar. Bei der Fußball-Weltmeisterschaft stehen sich aktuell Frankreich und Irak gegenüber. Nach der ersten Halbzeit führen die Franzosen mit 1:0. Schon am Abend hat sich Argentinien gegen Österreich durchgesetzt. Aus dem ARD-WM-Team Michael Küster.
3: Lionel Messi ist bislang der Ausnahmespieler dieser Weltmeisterschaft. Beim 2:0 seiner Argentinier erzielte der 38-Jährige erneut alle Tore für den Titelverteidiger und ist jetzt mit insgesamt 18 Treffern alleiniger WM-Rekord. Torschütze. Argentinien steht mit diesem Sieg vorzeitig im 16. Finale. In derselben Gruppe treffen um 5 Uhr früh Algerien und Jordanien aufeinander. Beide dürfen sich nach ihren Auftaktniederlagen keinen Ausrutscher mehr erlauben. Außerdem kann ab 2 Uhr Norwegen mit Superstar Erling Haaland die K.O.-Runde klarmachen. Voraussetzung dafür ist ein Sieg über den Senegal.
1: Das waren die Nachrichten. Das Wetter in Deutschland. In der Nacht ist es meist trocken, bei Tiefstwerten von 22 Grad am Oberrhein bis 9 Grad in Nordfriesland. Tagsüber dann viel Sonnenschein, später im Süden kräftige Schauer und Gewitter mit Unwettergefahr. Höchstwerte 24 Grad in Neubrandenburg bis 36 Grad am Oberrhein. Am Mittwoch sonnig und trocken, im südlichen Bergland einzelne Schauer und Gewitter bei 28 bis maximal 38 Grad. Es ist 0:03 Uhr.
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4: Die A4 Görlitz-Dresden ist zwischen Kodersdorf und Niederseifersdorf wegen Wartungsarbeiten noch bis 5 Uhr früh gesperrt. Die A8 Salzburg Richtung München ist zwischen Neukirchen und Bergen wegen einer Nachtbaustelle ebenfalls bis 5 Uhr früh gesperrt. Die Umleitung führt über die U6, U8 und die U10. Die A8 Stuttgart Richtung München ist zwischen Mühlhausen und Märklingen wegen eines defekten Gefahrengut-LKW gesperrt, dadurch Stau ab Eichelberg. Die A14 Magdeburg Richtung Halle ist zwischen Schönebeck und Kalbe wegen eines umgestürzten LKW gesperrt. Die A44 Kassel Richtung Dortmund ist zwischen Soest und Werl Süd wegen Bergungsarbeiten gesperrt. Nochmal die A44 Kassel Richtung Eisenach. Die Strecke ist zwischen Waldkappel und Sontra West wegen Bauarbeiten bis 4 Uhr gesperrt. Die A71 Suhl Richtung Erfurt ist zwischen Suhl, Zellermelis und Oberhof wegen Tunnelwartungsarbeiten bis 6 Uhr gesperrt. Und Berlin die A111 Charlottenburg Dreieck Oranienburg ist zwischen Waldmannslöster Damm und Schulzendorfer Straße in beiden Richtungen bis 5 Uhr früh wegen einer Brandschutzübung gesperrt. Ihnen eine gute und vor allem sichere Fahrt.
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4: Aus dem Studio von NDR Info in Hamburg. Mein Name ist Reza Waffer. Willkommen. In der Downing Street No. 10, da dreht sich das Personalkarussell schon wieder. Premierminister Keir Starmer hat ja das Handtuch geworfen. Der Nachfolger steht in der Downing Street quasi schon vor der Tür. Andy Burnham, der ehemalige Bürgermeister von Manchester. Er will den Job übernehmen. Wie der Tag politisch in Großbritannien abgelaufen ist, dazu Gabi Biesinger.
5: Als Premierminister Keir Starmer in der 10 Downing Street seinen Rückzug vom Amt des Labour-Parteivorsitzenden und somit als Premierminister bekannt gab,
6: I will resign as leader of the Labour Party,
5: war der bei einer Nachwahl frisch gewählte Labour-Abgeordnete Andy Burnham in Manchester gerade auf dem Weg zum Bahnhof, um nach London zu fahren, wo er am Nachmittag als neuer Parlamentarier vereidigt wurde. Bei der Ankunft in London Euston bestätigte er, was er kurz zuvor auf der Plattform X geschrieben hatte, dass er sich wie erwartet um Starmers Nachfolge bewerbe, und er dankte Starmer für seinen Einsatz.
7: I made my statement praising the Prime Minister's dedication, service and confirmed that I will put myself forward.
5: Starmer hatte angekündigt, dass er die Regierungsgeschäfte bis zur Parlamentssommerpause weiterführen werde. Bis Anfang Juli können sich nun Konkurrenten um Starmers Nachfolge die notwendigen Mehrheiten in der Labour-Fraktion sichern und dann um den Posten des Premierministers ringen. Doch nachdem der zurückgetretene Gesundheitsminister Wes Streeting und die ehemalige Parteivizechefin Angela Rayner, denen ebenfalls Ambitionen auf den Top-Job nachgesagt wurden, ihre Unterstützung für Burnham bekundet haben, sieht es nach einem Durchmarsch für den ehemaligen Bürgermeister von Greater Manchester aus, meint nicht nur der Politikwissenschaftler Jonathan Tong von der Uni Liverpool.
8: Andy Burnham will almost certainly be declared the new leader of the Labour Party. On the 16th of July.
5: Schon am 16. Juli könnte Burnham die britische Regierung führen. Der 56-Jährige wird dem linken Parteiflügel zugerechnet, gilt als volksnah und punktete etwa mit einer Reform des Busverkehrs in der Metropole Manchester mit niedrigen Fahrpreisen, was ihm in den Medien den Spitznamen King of the North, König des Nordens, einbrachte. Ob das Erfolgsmodell aus der Region allerdings auch als landesweite Politik funktioniert, wird Burnham erst beweisen müssen, meint Politikwissenschaftler Tong. Wir wissen überhaupt nicht, was für ein Premierminister er wohl sein wird. In Manchester hat er private Investoren angezogen und das Wirtschaftswachstum war besser als andernorts. So konnte er als Mr. Nice Guy günstige Bustickets verteilen. Aber was er landesweit wirklich erreichen kann, das wird schon sehr bald skeptisch beäugt werden.
8: I think he's going to come under severe test very shortly.
5: Wenn Burnham in wenigen Wochen Starmers Nachfolger würde, dann wäre er der fünfte britische Premierminister, der ins Amt kommt, in einem Zeitraum, in dem nur eine einzige Parlamentswahl stattgefunden hat. Das war 2024 und Labour gewann mit einem Erdrutschsieg. Doch der glücklose Keir Starmer konnte diesen Erfolg nicht ausspielen und zieht nun die Konsequenzen. Als in der konservativen Partei zwischen 2022 und 2024 die Premierminister von Johnson über Truss bis Sunak den Staffelstab parteiintern weitergaben, forderte Labour Neuwahlen. Und so ist es jetzt Nigel Farage, der Chef der rechtspopulistischen Reformpartei, der möchte, dass gewählt wird. Das Land liege am Boden, seine Partei sei bereit für eine Wahl und das Volk ja schließlich auch.
9: Britain is broken. We are ready for a general election. And I suspect many of you too are ready for a general election.
5: Reform führt in den Meinungsumfragen vor allen anderen Parteien. Und darum wird Burnham auf keinen Fall vorzeitige Neuwahlen riskieren, auch wenn diese vielen ungewählten Premierminister wie ein demokratisches Defizit wirken, meint Jonathan Tong.
8: There is a democratic deficit there, but it will be monumentally risky for Andy Burnham to go to the country.
4: Also an der Regierungsspitze wird es in Großbritannien einen Wechsel geben, der siebte innerhalb von 10 Jahren, seit sich die Briten für den Brexit entschieden haben. Was bedeutet ein so häufiger Wechsel eigentlich an der Regierungsspitze für das Land? Und wie kommt es, dass Starmer, nachdem er in den vergangenen 2 Jahren viele Krisen ausgesessen oder überstanden hat, jetzt plötzlich das Handtuch wirft? Über diese Fragen hat meine Kollegin Birgit Langhammer vom NDR mit einem Professor für Politik an der University of Buckingham gesprochen, Anthony Glees nämlich. Zuerst ging es im Gespräch darum, was genau jetzt zu einem solchen innerparteilichen Druck geführt hat, der Starmer aufgeben lässt.
10: Die traurige Tatsache ist, dass Sir Keir zu viele unerzwungene Fehler gemacht hat. Er hat geweint heute Morgen, als er seinen Rücktritt annonciert hat. Aber weinen ist eigentlich nicht gut genug. Er hat das getan, was er eigentlich hätte tun müssen seit den Mai-Regionalwahlen in Großbritannien, wo Labour enorm verloren hat und Nigel Farages Reform enorm gewonnen hat. das war eigentlich das Ende für ihn. Er ist ein schamloser, technokratischer Anwalt und hat nie eigentlich eine Verbindung zu den Wählern gefunden. Und dass das schief ausgehen müsste, war vielen, auch mir, klar. Entweder würde Labour jemanden Neuen finden, der das besser machen könnte, oder Nigel Farage würde die Schlüssel zu Number 10 Downing Street bekommen. Und ich glaube, kein vernünftiger Brite, kein vernünftiger Europäer möchte das sehen. Also Labour hat das Richtige gemacht und sieht in Andy Burnham, der sogenannte König des Nordens, ein möglicher Retter. Der ist ein charmanter Mann, ein sehr kluger Mann, war in Cambridge, hat Geschichte studiert und eben der kommt aus Brexit-Land, der kommt aus dem Norden. Und das haben wir in Mark Makerfield gesehen, dass die Zwischenwahl, die er gewonnen hat, mit 55% der Stimmen, auch im tiefen Brexit-Land dort, hat Burnham eine Mehrheit gehabt, die mehr als die Stimmen für Reform und Restore. Das ist enorm wichtig, denn das bedeutet, dass er eventuell Labour zu einem Wahlsieg in 2 Jahren verhelfen kann.
11: Jetzt haben Sie den eventuellen, aber ja vermutlich auch neuen Premier Burnham ja schon angesprochen und auch schon dessen Stärken hervorgehoben. Was bedeutet denn jetzt ein solcher Wechsel? Was würde auch die Personalie Burnham für die Zusammenarbeit mit Europa bedeuten? Da plant man eigentlich einen EU-Großbritannien-Gipfel im Juli. Da hört man heute schon, oh, müssen wir gucken, ob wir den Termin noch halten. Aber was erwarten Sie für die weitere Zusammenarbeit?
10: Natürlich, jeder Mensch weiß und Andy Burnham weiß das besser als die meisten. Der eigentliche Grund von die Tragödie von Keir Starmer ist der Brexit. Also der 6. Premierminister seit der Brexit war. Brexit hat Großbritannien unregierbar gemacht. Aus dem Grund, dass ohne Wirtschaftswachstum kann keine Regierung Vertrauen der Bevölkerung haben. Und es gibt kein Wirtschaftswachstum außerhalb im Binnenmarkt. Aber obwohl es eine Mehrheit der Briten gibt und besonders eine große Mehrheit der Labour-Wähler gibt, die der EU wieder beitreten möchte, theoretisch, praktisch ist das, was für Großbritannien bereitstehen könnte, viel schlechter als das, was wir 2016 hatten und in den Mülleimer geworfen hat. Wir hatten eine besondere Stellung in der Europäischen Union. Das wird nicht mehr angeboten, das ist ganz klar. Deswegen sage ich, Andy Burnham, König aus dem Norden, wird keine grundlegende Veränderung machen.
11: Also er muss offenbar vorsichtig agieren, auch mit seinen ersten Schritten. Jetzt haben Sie gerade die Rolle von Großbritannien in der EU angesprochen, aber rückwärts ist das ja auch durchaus ein Thema, denn mit Starmer hat auch die Bundesregierung gesagt, habe man in Großbritannien immer einen verlässlichen und engen Partner gehabt in außenpolitischen Fragen und gerade auch was die Ukraine betrifft. Haben Sie eine Idee, wie es rein zeitlich, rein technisch jetzt in den nächsten Wochen weitergeht? Ist da Downing Street Number 10 quasi leer?
10: Nein, leer ist es nicht. Man muss unterscheiden zwischen die Führerschaft der Labour Party und das hat Keir Starmer aufgegeben, aber er bleibt Premierminister, bis ein neuer Führer der Labour Party gewählt wird. Und es scheint, dass das jetzt sehr schnell gehen wird, denn der einzige andere im Spiel, das ist Wes Streeting, der zurückgetreten ist als Gesundheitsminister vor einigen Tagen, aber er hat gesagt, er würde nicht gegen Andy Burnham kandidieren. Also es ist da freie Bahn für Burnham. Und in einer Woche kann Burnham in Number 10 Downing Street sein. Es kann sein, dass Sir Keir Starmer als Außenminister behalten wird, denn offenbar, das hat er ziemlich gut gemacht und war glücklich. Aber ob Burnham den Mut hat, grundsätzlich zu den Briten zu sagen, so wie es seit Brexit gegangen ist, geht nicht mehr. Und Starmer hatte auch nicht den Mut gehabt, zu den Linken in seiner Partei zu sagen, nein, wir brauchen mehr Steuern, die Verteidigung, das ist die erste Aufgabe jeder Regierung. Gesundheitswesen, diese schönen Sachen, die kommen nicht an erste Stelle, es ist die Verteidigung. Starmer konnte das nicht machen. Mal sehen, ob der König aus dem Norden besseren Glück hat.
4: Sagt Anthony Glees, Professor für Politik an der University of Buckingham.
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4: Finanziell sind sie nach eigenen Angaben quasi am Ende. Die Kommunen in Deutschland, die Kommunen am Limit, so heißt auch eine Aktion, die sie gestartet haben. Initiiert hat diese Aktion unter anderem der Städte- und Gemeindebund. Dessen Präsident in Nordrhein-Westfalen ist Tobias Stockhoff von der CDU, der Bürgermeister von Dorsten. Mit ihm hat die Kollegin Julia Barth vom WDR gesprochen und sie wollte wissen, was die Situation in den Kommunen aus seiner Sicht besonders dramatisch macht.
12: Ja, so angespannt war die finanzielle Lage der Kommunen in Deutschland noch nie. Wir gehen Richtung, in Nordrhein-Westfalen alleine, in Richtung einer zweistelligen Milliardenzahl eines Defizits. Und in der Bundesrepublik liegt dieses Defizit noch wesentlich höher. Und man erkennt daran, dass im Prinzip die immer mehr durch den Bund übertragenen Leistungen, gerade im Sozialbereich, und dann am Ende auch nicht gegenfinanziert durch die Kommunen jetzt kompensiert werden müssen. Und die Kommunen sind dazu einfach nicht mehr in der Lage.
13: Jetzt haben wir hier ja nicht unendlich viel Einfluss darauf, also auch die Politik nicht, aus so einer Finanzkrise wieder rauszukommen. Das hat ja auch ganz viel mit der Weltwirtschaft zu tun. Trotzdem gibt es ein paar Kommunen, die gar nicht so schlecht dastehen. Wenn man sich nur mal die Pro-Kopf-Verschuldung anschaut, in Hilden zum Beispiel, Ratingen oder auch Gütersloh, ist die im NRW-Vergleich relativ gering. Machen die denn schon irgendwas besser, was sich andere Kommunen vielleicht abschauen können, oder hatten die einfach nur Glück?
12: Also da steckt sicherlich auch gute Kommunalpolitik dahinter, gar keine Frage. Allerdings, wenn in Nordrhein-Westfalen von den rund 400 Kommunen, die wir haben, nur noch im niedrigen zweistelligen Bereich Kommunen, also Städte und Gemeinden, einen ausgeglichenen Haushalt in diesem Jahr haben, dann kann man, glaube ich, daran deutlich erkennen, dass es nicht nur in den Fehlern liegt, die vor Ort vielleicht gemacht wurden, auch in den vergangenen Jahren, sondern dass es in allererster Linie daran liegt, dass eben die Sozialausgaben aktuell die Kommunen erdrücken. Und da muss man sagen, dass jetzt ja inzwischen auch Bundesländer oder Kommunen aus Bundesländern einstimmen, aus Bayern beispielsweise, die so etwas wie Wirtschaftskrise oder Finanzkrise von Kommunen überhaupt nie in den vergangenen Jahrzehnten kannten.
13: Sie haben die Sozialausgaben angesprochen. Ein weiterer Posten, den die Bertelsmann Stiftung gerade ausgemacht hat, für den sehr, sehr viel Geld drauf geht, ist das Personal. Könnte man da nicht ran, bevor man jetzt irgendwie das Schwimmbad schließt oder die Schlaglöcher immer tiefer werden lässt?
12: Ja, das wenigste Personal beschäftigen die Kommunen für die sogenannten Freiwilligenleistungen, also die wir freiwillig selber in den Räten beschließen können, sondern für die Pflichtaufgaben. Und wenn wir natürlich für Sozialausgaben im Prinzip dann Ausgaben tätigen müssen, müssen diese ja vorher auch geprüft werden. Das heißt also, dafür muss Personal eingestellt werden. Neue Leistungen, beispielsweise OGS-Rechtsanspruch, dafür muss im Zweifel Personal eingestellt werden. Das muss verwaltet werden, das muss organisiert werden. Und deshalb gilt natürlich auf der einen Seite die Leistungsausweitung, die von Seiten des Bundes kam. Auf der anderen Seite natürlich auch sicherlich wünschenswert wäre jetzt noch ein Bürokratieabbau, weil dadurch könnte sicherlich dann auch Personal auf kommunaler Ebene eingespart werden.
13: Das ist ja zumindest mal in der Mache, aber was Sie ansprechen, mit dem sozusagen der Bund beschließt, die Kommune zahlt oder zumindest ein Teil davon, ist ja ein Problem, was viele mit der grundsätzlichen Struktur haben. Wenn wir mal aufs große Ganze gucken, was müsste sich denn ändern, damit die Kommunen nicht immer am Minimum kratzen?
12: Also hier ist sicherlich Nordrhein-Westfalen ein gutes Beispiel, denn in Nordrhein-Westfalen gibt es das sogenannte Konnexitätsprinzip. Das heißt, der es bestellt oder auch beschließt, der muss es am Ende auch bezahlen. Das heißt, wenn das Land Nordrhein-Westfalen eine neue Leistung beschließt, dann muss es die Kommunen eben auch finanziell ausstatten. Da gibt es sicherlich noch geringen Nachbesserungsbedarf, aber im Grundsatz funktioniert dieses Konnexitätsprinzip in Nordrhein-Westfalen. Und dieses Konnexitätsprinzip gibt es auf Bundesebene nicht. Das heißt, wenn der Bund beispielsweise sagt, OGS-Rechtsanspruch, dann müssen die Kommunen das am Ende selbst finanzieren, selbstständig sicherstellen. Und hier wird es eben deutlich, wir erwarten auch vom Bund das Konnexitätsprinzip. Das heißt, wenn er Musik bestellt, muss er sie auch bezahlen. Der Bundestag wird sich also zukünftig danach, wäre er sich sofort bewusst, wenn er etwas beschließt, dass er dafür dann auch die Milliarden selbstständig in den Bundeshaushalt einstellen müsste.
13: Jetzt würde ich mal vermuten, dass Sie als CDU-Politiker einen ganz guten Draht ins Kanzleramt haben. Jederzeit das, was er beschließt, kommt das denn da nicht an? Dringen Sie damit nicht durch mit diesem ja eigentlich so ganz nachvollziehbaren Vorschlag?
12: Also es steht sogar im Koalitionsvertrag. Allerdings glaube ich, dass das aktuell nicht auf Priorität 1 bei der Umsetzung im Koalitionsvertrag steht. Und da kann ich sagen, die gesamte kommunale Familie, egal welches Parteibuch sie besitzt, versucht dort aktuell Druck auf den Bund auszuüben. Und deswegen gibt es ja gerade diesen heutigen kommunalen Aktionstag Kommunen am Limit, um das eben ganz deutlich zu machen. Denn das ist am Ende eine unserer Kernforderungen.
4: Sagt Tobias Stockhoff von der CDU, Präsident des Städte- und Gemeindebundes in Nordrhein-Westfalen. Deutschland ist im Babytief. Seit dem Zweiten Weltkrieg sind nicht mehr so wenige Kinder geboren worden wie im vergangenen Jahr. Vor allem im Osten schrumpfen die Geburtenzahlen. Und das bringt jetzt unter anderem die Kitas in Finanznot. Warum? Weil weniger Kinder für Kitas weniger Budget bedeuten. Und damit beginnen wiederum existenzielle Sorgen für die Träger. Thüringen versucht da jetzt einen Ausweg zu finden und hat deswegen eine Arbeitsgruppe gegründet. Was die Arbeitsgruppe tun will und wie die Probleme in Thüringen konkret aussehen, dazu Jan Breuer.
14: Samada ist Kreisstadt, hat 19.000 Einwohner. Die Kommune ist Träger von 5 Kindergärten. Einrichtungen im Wandel, weniger Anmeldungen. Und doch, sagt Bürgermeister Ralf Haubold.
15: Wir haben kleinere Einrichtungen in 2 Ortsteilen. Da wird es ein bisschen kompliziert. Aber ich sehe mich nicht gezwungen, dass wir heute oder morgen oder im nächsten Jahr eine Einrichtung schließen müssen. Was einmal aber geschlossen ist, wird auch nie wieder aufmachen. Das muss man auch so deutlich sagen.
14: 2 Sätze für das Kernproblem. Wie lässt sich in Stadt und Land eine vielfältige Kindergartenlandschaft erhalten, wenn auf der anderen Seite die Anmeldungen deutlich zurückgehen? Von mehr als 18.000 Kindern im Jahr 2016 auf knapp 11.000 in diesem Jahr. Tendenz weiter sinkend. Mindestens bis 2030. So Prognosen des Statistischen Landesamtes. Dabei noch wichtig zu wissen, Träger finanzieren Kindergärten zum großen Teil über Landeszuschüsse, die wiederum gekoppelt sind in ihrer Höhe an die Belegungszahlen. Weniger Kinder, weniger Geld vom Land, schmalere Budgets der Träger. Und nun, was tun? Bildungsminister Christian Tischner hofft in dieser Frage auf ein Gremium, das sich das erste Mal seit Jahren wieder treffen wird. Die AG Zukunft frühkindliche Bildung.
16: Für uns ist es wirklich wichtig, ins Gespräch zu kommen, jetzt mit den Akteuren der Thüringer Kindergartenlandschaft, auch der frühkindlichen Bildung insgesamt. Und wir wollen bis zum Jahresende einen Zukunftsplan Kindergarten vorlegen.
14: 4 Punkte hat der Minister dafür definiert. Wie lassen sich Einrichtungen zukunftssicher finanzieren? Welche Kriterien sollen bei der Erreichbarkeit angelegt und welche Qualitätsstandards verpflichtend werden? Wie kann Sprachbildung besser gelingen? Ebenso der Übergang vom Kindergarten in die Grundschule. Am Tisch der AG werden Vertreter sitzen des Ministeriums, der Träger, der Landeselternvertretung und der Gewerkschaften. Verdi etwa kommt mit der Forderung nach verbesserten Personalschlüsseln. Madeleine Müller, die stellvertretende Bezirksgeschäftsführerin Thüringens.
17: Ganz konkret sagen wir, es braucht eigentlich einen angepassten Personalschlüssel von 1:2 bei den unter einjährigen Kindern, 1:3 bei den bis zu 3-Jährigen und 1:7,5 bei den bis zu 6-Jährigen in den Kindertageseinrichtungen. Natürlich kostet das Geld, aber das ist es auch wert.
14: Für die Träger von Kindertagesstätten ebenso interessant. Bleiben die Landeszuschüsse weiterhin eine Pro-Kopf-Pauschale oder wird die Finanzierung reformiert? Die AfD im Thüringer Landtag plädiert für eine Umstellung, gekoppelt an einen Maximalabstand. Danny Jankowski, der bildungspolitische Sprecher der Fraktion.
18: Dass man sagt, ein

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1: Und es gibt eine ausgedehnte Halbzeit beim Spiel Frankreich gegen Irak im Moment in Philadelphia. Wegen eines Unwetters ist die zweite Halbzeit noch nicht angepfiffen worden. Das Stadion wurde teilweise geräumt. Frankreich führt im Moment mit 1:0. Und die Kollegin Martina Knief, die hat alle Einzelheiten zum Spiel.
2: Regen, der die Partie Frankreich gegen Irak in der ersten Halbzeit begleitet hat beim Spielstand von Frankreich 1:0 durch den Treffer von Kylian Mbappé, ist es in die Halbzeitpause gegangen, ist seitdem unterbrochen, denn dieser starke Regen sollte sich laut Vorhersage in ein Gewitter umwandeln. Die Zuschauenden im Stadion wurden gebeten, die freien Flächen, es ist eine offene Arena, kaum ein Dach über den Zuschauerrängen, sich in die Umgänge zu begeben und sich zu schützen. Das Gewitter, das angekündigte, ist bisher ausgeblieben. Der Regen hat nachgelassen, aber beide Mannschaften sind immer noch in den Kabinen, in den Katakomben des Stadions in Philadelphia. Das Match ist nach wie vor unterbrochen. Die zweite Halbzeit hat noch nicht begonnen. Frankreich führt nach 45 gespielten Minuten durch den Treffer von Kylian Mbappé sein 15. WM-Tor gegen den Irak mit 1:0.
1: Martina Knief mit den Einzelheiten zum Spiel Frankreich gegen den Irak. Und am Abend hat es ein anderes Spiel auch schon gegeben. Argentinien nämlich gegen Österreich. Wie das ausgegangen ist, sagt uns Max Seib.
3: Der Weltmeister ist weiter nicht zu stoppen und das liegt vor allem an einem Mann. Lionel Messi hat Argentinien auch gegen tapfer kämpfende Österreicher zum Sieg geführt. Am Ende stand in Dallas ein 2:0. Mehr von Michael Augustin.
4: Dallas erlebt die nächste Messi-Gala. Lionel Messi sichert Argentinien mit 2 Toren den 2. Sieg bei dieser WM. 2:0 gegen Österreich. Die K.O.-Runde ist damit sicher. Durch ein Tor von Messi Ende der ersten Halbzeit und einen Treffer von ihm in der Nachspielzeit. Seine WM-Tore Nummer 17 und 18. Damit hat Messi nun Miroslav Klose endgültig als WM-Rekordtorschützen verdrängt. Das ganze Spiel des Weltmeisters war darauf ausgerichtet, seinen fast 39 Jahre alten Star in Szene zu setzen. Hat funktioniert. Und so machte es auch nichts, dass Messi in der Anfangsphase einen Elfmeter verschossen hatte. Österreich war offensiv zu harmlos und hatte nur eine Freistoßchance durch Sabitzer. Viel zu wenig gegen den Weltmeister mit einem Messi in Weltklasseform.
3: Messi also mit seinen WM-Toren 17 und 18. Die bisherige Bestmarke von Miroslav Klose, die lag ja bei 16 Toren. Und Klose hat auch schon reagiert. Messi ist für mich der beste Fußballer aller Zeiten. Glückwunsch, Champion, so Klose in der Süddeutschen Zeitung. Für die deutsche Mannschaft geht es am Donnerstagabend dann weiter gegen Ecuador. Das DFB-Team ist vor dem letzten Gruppenspiel ja schon sicher Gruppensieger, muss aber einen Rückschlag verkraften, denn Innenverteidiger Nico Schlotterbeck wird bei dieser WM kein Spiel mehr machen können. Der Grund: ein Bänderriss im linken Sprunggelenk, den hat er sich im Spiel gegen die Elfenbeinküste am Samstag zugezogen. Die Diagnose habe Schlotterbeck sehr getroffen, berichtet sein Mitspieler Nadim Amiri.
5: Ich war gestern beim Physio, als ich auch erfahren habe, er lag neben mir dann auf der Bank und es ist ein ganz schwieriger Moment. Du weißt eigentlich nicht, was du jetzt ihm sagen sollst, weil du siehst, dass der ist einfach leer. Ja, wir müssen einfach für ihn da sein. Ich glaube, Ruhe tut ihm aber auch gut, wenn jetzt jeder hingeht und jeder sagt, hey, gute Besserung, bla bla bla. Das ist auch nervig für ihn. Von daher, ich glaube, so ein gesunder Abstand gerade, um ihn in Ruhe zu lassen, dass er es selbst erstmal verarbeitet, tut ihm ganz gut.
3: Für Schlotterbeck wird wohl Antonio Rüdiger neben Jonathan Tah in die deutsche Innenverteidigung rutschen. Dann eine Meldung aus der Fußball-Bundesliga. RB Leipzig hat einen neuen Trainer gefunden, und zwar den früheren Bayern-Star Martin De Michelis. Der bekommt bei den Leipzigern einen 2-Jahres-Vertrag. Wir schauen zum Handball und dem THW Kiel. Der Verein ist ja unangefochtener Rekordmeister.

0: in der Bundesliga. Umso enttäuschender für die erfolgsverwöhnten Kieler war die abgelaufene Saison, in der der Klub alle Saisonziele verpasste. Deswegen hat der THW Kiel jetzt die Reißleine gezogen und seinen langjährigen Cheftrainer Philipp Jiescher entlassen. Mehr von Thomas Kurs.
1: Ausschlaggebend war vor allem die sportliche Entwicklung der vergangenen Monate. Der Rekordmeister spielte die schwächste Saison seit über 20 Jahren, verpasste zum dritten Mal in Folge die Champions League Qualifikation und blieb in dieser Spielzeit ohne Titel. Jiescher zeigte sich von der Entscheidung enttäuscht. Unter seiner Führung hatte der THW große Erfolge gefeiert, unter anderem den Gewinn der Champions League, 3 deutsche Meisterschaften und 2 Pokalsiege. Die Verantwortlichen kündigten an, Jiescher in einem der kommenden Heimspiele offiziell vor dem Publikum verabschieden zu wollen. Die Nachfolge ist noch nicht final geregelt. Eine Entscheidung zum Zeitplan wollte der Verein nicht konkretisieren. Als heißer Kandidat gilt weiterhin der frühere Kieler Spieler Børge Lund. Der Norweger arbeitet aktuell beim Top-Club Elverum. Eine Entscheidung könnte aber noch bis Ende der Woche fallen.
0: Das Ziel der Kieler also, schnell einen Nachfolger finden, um in der kommenden Saison dann wieder anzugreifen.
2: Das war der Sport mit Max Seib.
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4: Um 0.30 Uhr mit Olaf Knapp. Nachdem der britische Premier Starmer angekündigt hat, zurückzutreten, hat sich ein möglicher Nachfolger in Stellung gebracht. Starmers parteiinterner Konkurrent Burnham will bei der Wahl zum neuen Labour-Chef kandidieren. Der 56-Jährige war knapp 10 Jahre lang Bürgermeister von Greater Manchester. Weitere mögliche Bewerber müssen sich bis Mitte Juli melden und mindestens 81 Fraktionsabgeordnete der Labour Party für sich gewinnen. Andernfalls bleibt Burnham der einzige Kandidat, dann würde er ohne Urabstimmung der Labour-Mitglieder zum Vorsitzenden erklärt. Die USA haben die Sanktionen gegen iranisches Öl für 2 Monate ausgesetzt. Das US-Finanzministerium teilte mit, Iran könne Öl ab sofort wieder weitgehend frei handeln. Das sei eine Ausnahme im Zuge des Rahmenabkommens zur Beendigung des Krieges. Mit einer sogenannten Generallizenz darf Iran wieder Rohöl, aber auch Benzin oder Diesel befördern und verkaufen. Der designierte rumänische Ministerpräsident Veștea ist am späten Abend bei einer Vertrauensabstimmung im Parlament gescheitert. Die rechte Oppositionspartei AUR verweigerte ihm die Unterstützung. Daraufhin erreichte Veștea nicht die absolute Mehrheit im Parlament. Damit verlängert sich die politische Krise in dem EU-Land, was den Zugang zu europäischen Fördermitteln sowie die Kreditwürdigkeit gefährdet. Präsident Dunn muss nun einen neuen Kandidaten nominieren. Dieser hat anschließend 10 Tage Zeit, ein Kabinett zu bilden und sich einem Votum der Abgeordneten zu stellen. In Griechenland ist ein großer Wald- und Buschbrand ausgebrochen. Das Feuer brennt in der Nähe einer Autobahn zwischen Athen und Thessaloniki. Die Straße musste deshalb laut Medienberichten gesperrt werden. Mehr als 100 Feuerwehrleute sind demnach im Einsatz, außerdem 11 Löschflugzeuge und 3 Hubschrauber. Der Brand ist bereits der 2. große Waldbrand in diesem Jahr. Der Musikproduzent Clive Davis ist tot. Nach Angaben seiner Familie ist er im Alter von 94 Jahren in New York gestorben. Davis hat über 300 Nummer-1-Hits mitgewirkt und zahlreiche Künstler entdeckt und gefördert. Darunter Whitney Houston, Janis Joplin, Bruce Springsteen, Pink Floyd und Aerosmith. Seit dem Jahr 2000 war er Mitglied der Rock'n'Roll Hall of Fame. Außerdem gewann er mehrere Grammys. Das Wetter in Deutschland, nachts meist trocken, Tiefstwerte 22 Grad am Oberrhein bis 9 Grad in Nordfriesland. Am Tage viel Sonne, später im Süden kräftige Schauer und Gewitter mit Unwettergefahr, Höchstwerte 24 Grad in Neubrandenburg bis 36 Grad am Oberrhein. Das waren die Nachrichten.
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2: Und da ist gerade eine wichtige Mitteilung gekommen, wichtige Meldung. Falsch fahren nämlich auf der A8 München-Stuttgart unterwegs zwischen Dreieck München-Eschenried und Dasing kommt Ihnen ein Falschfahrer entgegen. Fahren Sie da äußerst rechts und überholen Sie nicht. Auf der A8 München-Stuttgart zwischen Dreieck München-Eschenried und Dasing ist ein Falschfahrer unterwegs. Vorsicht in beiden Richtungen. Die A1 Osnabrück Richtung Bremen ist zwischen Lohne-Dinklage und Fechter nach einem Unfall gesperrt. Die A7 Flensburg Richtung Hamburg ist zwischen Bordesholm und Dreieck Bordesholm wegen einer Ziege auf der Fahrbahn gesperrt. Auf der A8 Stuttgart Richtung München zwischen Eichelberg und Mühlhausen 3 Kilometer Stau. Die Sperrung im weiteren Verlauf wurde jedoch eben gerade aufgehoben. Die A14 Magdeburg Richtung Halle ist zwischen Schönebeck und Kalbe wegen eines umgestürzten LKW gesperrt. Die A44 Kassel Richtung Dortmund ist zwischen Soest und Werl Süd wegen Bergungsarbeiten gesperrt. Und dann die A215 Kiel Richtung Neumünster. Die Strecke ist zwischen Blumenthal und Dreieck Bordesholm gesperrt. Ihnen eine gute Fahrt.
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2: Mit Reza Waffam. Willkommen. Bezahlbarer Wohnraum. Für fast alle ein Dauerproblem. Auch für Firmen, die nämlich keine Mitarbeiter finden, weil es im Ort des Firmensitzes keinen bezahlbaren Wohnraum gibt. In Tübingen gehen darum 15 Unternehmen in die Offensive und bauen gemeinsam ein Haus für Mitarbeitende und Azubis. Thorsten Weig ist beim Spatenstich dabei gewesen und hat sich das Projekt in Tübingen angeguckt.
5: Bernhard Klein leitet eine Großmetzgerei mit 29 Filialen im Raum Reutlingen. Insgesamt hat er 340 Mitarbeitende und rund 20 Auszubildende. Für sein Unternehmen sucht er regelmäßig Nachwuchs, hat dabei aber immer häufiger ein Problem.
6: Wir finden Azubis in Deutschland schlecht, sehr, sehr schwer in unserer Branche. Das heißt, wir holen uns Azubis aus dem Ausland, die müssen wir aber unterbringen. Und in Tübingen ist Wohnraum sehr teuer und sehr schwer zu finden. Ich möchte aber nicht alle unsere Azubis in Reutlingen konzentrieren, sondern ich möchte auch welche in Tübingen haben.
5: In Tübingen sind die Mieten jedoch noch mal deutlich höher als in der Nachbarstadt, für Klein nicht mehr leistbar. Die Lösung, anstatt auf dem umkämpften Wohnungsmarkt in Tübingen händeringend Räume zu suchen, baut er mit 14 anderen Unternehmen und mehreren Privatpersonen selbst neue Wohnungen. Geplant sind 69 Apartments, Kostenpunkt 13 Millionen Euro. Dank Landesfördermitteln in Höhe von 6 Millionen Euro ist das Projekt für die Unternehmer wirtschaftlich tragbar, erklärt Architekt Thomas Gaugel.
7: Diese Programmierung als Volkswohnung ist tatsächlich einzigartig. Wir fanden die Idee spannend, aus dem Bedarf resultierend, die Firmen haben. Warum es nicht alle so machen, ist eine sehr, sehr gute Frage. Es hat sicher mit einer Förderlandschaft zu tun. Es hat aber auch natürlich mit der Bereitschaft einer Stadtverwaltung zu tun, Grundstücke mal ein Jahr zu reservieren, damit man in Ruhe ein Projekt entwickeln, aufsetzen kann.
5: In Tübingen hat die Stadt die Initiative übernommen. Baubürgermeister Kurt Zölke sieht zwar den großen Aufwand für die Verwaltung, aber es lohne sich.
8: Ich bin fest davon überzeugt, dass Kommunen einen Aufwand betreiben müssen, um das Thema in den Griff zu kriegen. Ich glaube gleichermaßen, dass sich dieser Aufwand wahnsinnig lohnt. Ich halte Wohnen für eine der ganz großen sozialen Fragen unserer Zeit. Ich glaube, dass es einen Einfluss auf ganz viele andere gesellschaftliche Themen hat. Und deshalb glaube ich auch, dass es sich lohnt, jede Minute, die wir da reingesteckt haben.
5: Die Eigentümer müssen die Miete für 40 Jahre deutlich unter der örtlichen Vergleichsmiete belassen. Das ist die Bedingung für die Förderung. Für die Bauherren wie Bernhard Klein ist das jedoch ein guter Kompromiss. So erhält er immerhin neuen Wohnraum in Tübingen für seine Auszubildenden aus Marokko, Algerien, Simbabwe oder Vietnam. Dafür lohne sich auch der Aufwand, extra Eigentümer und Vermieter in diesem Gemeinschaftsprojekt zu werden.
6: Das ist genau die Lösung für ein Problem, das ich akut jetzt gerade habe. Das war so eine Entscheidung von 10 Minuten zu sagen, da sind wir mit dabei und da machen wir mit.
5: Der Neubau für Azubi-Wohnungen in Tübingen, ein Konzept, das nicht auf die Schnelle das Wohnungsproblem in Baden-Württemberg lösen kann. Aber die Zusammenarbeit zwischen Stadt und Unternehmen kann Vorbild für andere Landesteile werden.
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2: Die deutsche Industrie, die verliert Monat um Monat mehr als 10.000 Arbeitsplätze. Vor allem im Feuer stehen gerade die in Deutschland starken Branchen, also Auto, Maschinenbau, Chemie. Einige Probleme sind hausgemacht, andere können nur politisch gelöst werden. Und natürlich klagt die Industrie vor allem über die politisch gesetzten Rahmenbedingungen. Vom Tag der Industrie berichtet Jörn Kersten.
9: Die schlechte Nachricht präsentierte Hauptgeschäftsführerin Tanja Gönner gleich zur Eröffnung des Tags der Industrie. Nur noch 0,4% Wirtschaftswachstum prognostiziert der Bundesverband der deutschen Industrie in diesem Jahr statt 1% zu Jahresbeginn. Und bei der Industrieproduktion sieht es noch schlechter aus.
10: Die Entwicklung in der Industrie trübt sich weiter ein. Die Produktion ist im ersten Quartal um 1% zum Vorquartal und um 2,8% zum Vorjahr zurückgegangen. Das tut uns weh, weil wir irgendwann eigentlich die Hoffnung hatten, dass wir auch mal unten angekommen sind. Aber die Zahlen geben es noch nicht her.
9: Damit einhergehend Arbeitsplatzabbau, Insolvenzen und Investitionsentscheidungen zugunsten anderer Standorte. Bei einem Wachstum von unter 0,5% werde sich der Abbau ungebremst fortsetzen, warnte BDI-Präsident Peter Leibinger.
11: Wenn industrielle Wertschöpfung verloren geht, verlieren wir nicht nur eine Branche. Dann gerät das Fundament unseres Wohlstands unter Druck. Es ist die industrielle Wertschöpfung im Land, die gut bezahlte Arbeit und unseren Sozialstaat finanziert. Wir verlieren die Basis für unsere Importfähigkeit dazu, für Innovation und Beschäftigung weit über die Industrie hinaus.
9: Die Lage der Industrie sei kritisch, aber nicht hoffnungslos. Das Fundament sei intakt mit Weltklasseunternehmen, einem starken Mittelstand und gut ausgebildeten Fachkräften. Was fehle, sei die politische Richtung, um einen Weg aus der Krise zu finden.
11: Genehmigungen müssen deutlich schneller gehen, in Wochen und Monaten statt in Jahren und Jahrzehnten, wie wir es heute haben. Die Verwaltung muss drastisch einfacher werden. Drittens, Investitionen brauchen bessere Rahmenbedingungen. In diesem Sinne ist Steuerpolitik Standortpolitik.
9: 2026 müsse ein Jahr des Aufbruchs werden, fordert der BDI-Präsident. Die durchgesickerten Vorschläge der Rentenkommission gingen in die richtige Richtung. Arbeit müsse sich lohnen und dürfe nicht weiter verteuert werden. Schließlich nimmt der BDI auch die eigene Klientel in die Pflicht unter einer Bedingung.
11: Die Politik muss liefern, konsequent, verlässlich und mit Priorität für Wachstum. Wenn die Politik liefert, sichtbar, spürbar, in Taten, nicht nur in Worten, entsteht für die Wirtschaft eine Verpflichtung. Dann dürfen Investitionsentscheidungen nicht nur betriebswirtschaftlich, sondern dann müssen sie auch mit Verantwortung für den Standort getroffen werden.
9: Eine deutliche Botschaft an Bundeskanzler Merz, der morgen beim Tag der Industrie erwartet wird.
2: Viele Schulkinder auf dem Land fahren täglich mit dem Bus. Manche Kinder steigen außerhalb von Ortschaften aus, direkt neben Straßen mit Tempo 100. Die Haltestellen. Die gelten von Behördenseite offiziell als sicher. Viele Eltern sehen es aber deutlich anders. Wie gefährlich sind Schulbushaltestellen auf dem Land also? Nadine Zibo hat sich das mal in Bayern genauer angeguckt.
12: Roman und Christine Planski stehen an einer Startstraße. Ein Auto nach dem anderen rauscht an ihnen vorbei. Erlaubt ist hier Tempo 100.
13: Eigentlich ist es morgens noch viel schlimmer, weil die Leute alle ganz schnell in die Arbeit wollen, also auch zum Teil auch heftig überholen, also wirklich auch ohne das was sehen.
12: Und genau an dieser Straße ist auch die Bushaltestelle ihrer beiden neunjährigen Kinder, Marlene und Jonas.
13: Ja, ich kann sie nicht alleine lassen. Ich traue sie ihnen einfach nicht zu, leider, weil die spielen. Sie schalten den Kopf aus und dann kommen sie halt vielleicht auch ein bisschen auf die Straße und dann geht's halt leider dann vielleicht auch schnell.
12: Nach der Schule hält der Bus auf der gegenüberliegenden Seite. Die Kinder müssen also die Straße überqueren.
13: Also ich gehe ja jeden Tag mit runter an die Bushaltestelle, bin jeden Tag dabei. Ich bin 10 Minuten, 15 Minuten, bevor das dann der Bus wieder kommt, bin ich schon da, damit ich hundertprozentig da bin.
12: Für die Eltern ist die Stelle zu gefährlich, deshalb fordert Vater Roman Veränderung. Er stellt mehrere Anträge auf Geschwindigkeitsbegrenzung beim Landratsamt Rottal-Inn, der zuständigen Behörde. Die Haltestelle wird daraufhin geprüft, gemeinsam mit Polizei und Bauamt. Entscheidend sind unter anderem Sicht-, Verkehr- oder Unfallzahlen. Roland Fuchs von der zuständigen Verkehrsbehörde bewertet die Haltestelle so.
14: Es waren ein paar Unfälle, hauptsächlich Auffahrunfälle. Wir haben dann als Maßnahme festgelegt, dass wir einseitig eine durchgehende Mittellinie markieren. Ansonsten ist es eine vergleichbare Stelle wie hunderte andere auch.
12: Je nach Straßenform entscheidet das Landratsamt oder die Gemeinde. Jede Haltestelle wird einzeln betrachtet und genau dabei entsteht oft der Konflikt. Viele Eltern sehen die Gefahr im Alltag, Behörden fordern Belege. Das Bayerische Innenministerium liefert den Rahmen für Verkehrssicherheit in Bayern. Auf BR-Anfrage betont es, Schulwegssicherheit sei ein Schwerpunkt. Eine pauschale Absenkung der Geschwindigkeit auf Landstraßen sei aber nicht die Lösung. Vor Ort bleibt es bei Einzelfallprüfungen. Im Landkreis Rottal-Inn muss sich Roland Fuchs um mehr als 1400 solcher Einzelfälle kümmern.
14: Wir sind auch dankbar, wenn wir Hinweise aus der Bevölkerung kriegen, wo eine Gefahrstelle ist.
12: Wie wichtig solche Hinweise sind, zeigen die Unfallzahlen. In Bayern gab es im vergangenen Jahr 66 Unfälle mit Kindern im Umfeld von Bushaltestellen. Einer endete tödlich. Familie Planski hofft weiter, dass sich an ihrer Haltestelle etwas ändert. Bis dahin bleibt ihnen nur eine Lösung. Die Eltern sichern den Schulweg selbst, jeden Tag.
2: Die ARD-Infonacht mit einer Entwarnung. Auf der A8 München-Stuttgart ist kein Falschfahrer mehr unterwegs zwischen Dreieck-München-Eschenried und das Ding. Entwarnung also für die A8 München-Stuttgart.
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2: Wie sind die bisherigen Ergebnisse der Friedensverhandlungen zwischen den USA und dem Iran einzuordnen? Einige sind in den bisher erreichten Punkten schon fast einen historischen Fortschritt. Andere sind da deutlich zurückhaltender. Die USA haben zwar die Sanktionen auf iranisches Öl gelockert, aber immer noch herrscht an der Straße von Hormus Stillstand. Patricia Werner berichtet aus Genf über den letzten Stand der Gespräche.
15: US-Vizepräsident Vance hat sich erstmals zu den Verhandlungen mit dem Iran geäußert. Vor seiner Abreise aus der Schweiz sagte er, die Gespräche seien gut vorangekommen. Es gebe noch viel zu tun, aber die USA seien sehr engagiert.
16: Wir haben eine sehr gute Grundlage für eine erfolgreiche endgültige Einigung geschaffen. Die endgültige Einigung ist das Haus. Wir haben das Fundament gelegt, auch wenn wir das Haus noch nicht gebaut haben. Ich halte es für wichtig, dass wir alle würdigen, wie viel wir bereits erreicht haben.
15: Mehrere Aspekte seien ihm dabei wichtig. Es müsse ein Weg gefunden werden, die Straße von Hormuz offen zu halten. Zudem sei ein wichtiges Ziel, die Gefechte zwischen Israel und der Hisbollah-Miliz dauerhaft zu beenden. Es werde viel Arbeit erfordern, bis die territoriale Integrität und Souveränität des Libanon sowie die Sicherheit Israels wirklich erreicht seien. Anschließend hob der US-Vizepräsident besonders hervor, dass Teheran zugestimmt habe, wieder Inspektoren der Internationalen Atomenergiebehörde in den Iran zu lassen. Das sei der erste Schritt zur dauerhaften Denuklearisierung oder dauerhaften Beendigung eines Atomwaffenprogramms im Iran. Dies ist aber weder von der IAEA noch vom Iran bestätigt worden. Der Sprecher des iranischen Außenministers Araghchi kommentierte die Gespräche auf der Plattform X lediglich mit diesen Worten. Die Grundlage der Vereinbarung sei das Prinzip Verpflichtung gegen Verpflichtung. Und die Islamische Republik Iran werde die Umsetzung der Verpflichtungen der Gegenseite genau überwachen. Sie werde alle ihre Hebel nutzen, dass diese eingehalten würden. Die zuständigen Vertreter der USA und des Iran sollen nun bei Arbeitsgesprächen in den kommenden Wochen Wege finden, um ein endgültiges Abkommen zum Ende des Iran-Kriegs umzusetzen.
2: Ein dauerhaftes Friedensabkommen zwischen den USA und dem Iran scheint also in greifbarer Nähe. Oder lässt Israel vielleicht die diplomatische Annäherung auf den letzten Metern platzen? Das könnte passieren, denn die israelische Regierung, in der rechtsextreme Minister den Ton mit angeben, beharrt darauf, militärisch im Libanon so vorzugehen, wie sie es will. Und Iran will genau das mit einem Abkommen verhindern. Also, wie groß ist die Bereitschaft, Israels einzulenken? Dazu aus Tel Aviv, Jan-Christoph Kitzler.
17: Ob die Verhandlungen zwischen den USA und dem Iran ein Erfolg werden, ob es am Ende, um es mit Donald Trump zu sagen, einen Deal gibt, hängt von der Lage im Libanon ab. Das hatte das iranische Verhandlungsteam in der Schweiz deutlich gemacht und die Gespräche fast zum Scheitern gebracht. Für Israels in Teilen rechtsextreme Regierung ist das keine einfache Situation, denn Truppen sind in den Süden des Libanon einmarschiert, haben dort hunderttausende Menschen vertrieben, Ortschaften zerstört und immer wieder Ziele bombardiert. Und doch hören die Angriffe der Terrormiliz Hisbollah nicht auf. 36 israelische Soldaten wurden getötet, seit die Kämpfe im März wieder begonnen haben. Das libanesische Gesundheitsministerium spricht im gleichen Zeitraum von mehr als 4.100 Toten auf libanesischer Seite. Das Problem, Donald Trump braucht Ruhe im Libanon für seine Verhandlungen und Israels Regierung will Stärke zeigen. Von dort kommen radikale Töne. Israels Minister für nationale Sicherheit Itamar Ben-Gvir hatte am Freitag auf der Plattform X geschrieben, der gesamte Libanon müsse so wörtlich in Flammen aufgehen und für jede Träne einer israelischen Mutter müssten tausende libanesische Mütter weinen. Heute Morgen klang Ben-Gvir im israelischen Radio so. Wir müssen Trump umarmen, ihm Danke sagen, aber auch, Mr. President, bei allem Respekt, das ist unsere Angelegenheit, das gehört uns. Wir können keiner Feuerpause im Libanon zustimmen, wir können keiner Einschränkung unseres militärischen Handelns im Libanon zustimmen. Verteidigungsminister Israel Katz und Premier Benjamin Netanyahu hatten klargestellt, dass sich Israels Armee nicht aus der sogenannten Sicherheitszone im Südlibanon zurückziehen werde. Benjamin Netanyahu erklärte bei einer Veranstaltung in Jerusalem,
18: We change Israel's security doctrine.
17: Wir haben Israels Sicherheitsdoktrin verändert. Wir ergreifen die Initiative. Wir greifen an, wir überraschen und wir greifen jene Feinde an, die unsere Vernichtung, die uns töten wollen. Wir greifen sie an, bevor sie dazu die Gelegenheit haben. Wer Hebräisch kann, kennt den Spruch, töte sie zuerst. Das klingt nicht nach Deeskalation. Dani Danon, der Israel als Botschafter bei den Vereinten Nationen vertritt, mit seinen Forderungen. Hisbollah darf nicht dorthin zurück, wo sie vorher war. Jeden Tag decken wir noch mehr von ihren Plänen auf, was an Waffen in die Region gekommen ist, entgegen Entscheidungen des UN-Sicherheitsrats und entgegen Abkommen, die in der Vergangenheit unterschrieben wurden mit verschiedenen Partnern. Daher ist für uns die Realität vor Ort wichtiger als jedes Treffen oder jeder internationale Mechanismus. Nicht nur in der israelischen Regierung, auch in der Bevölkerung herrscht große Verunsicherung mit Blick auf die USA. Einerseits weiß man darum, wie isoliert Israel international ist und wie wichtig die USA als mit Abstand wichtigster strategischer Partner. Israel ist nicht nur militärisch von den USA abhängig. Doch wie viel ist diese Partnerschaft noch wert, da die Stimmung offenbar nicht nur beim US-Präsidenten, sondern auch in großen Teilen der US-Bevölkerung gekippt ist? Yossi Schein, Professor an der Tel Aviv University, im Sender Reshet Bet. Das Standing von Israel, der zionistische Ethos, der Ethos von Israel als demokratisches Land und als Seniorpartner der USA, nicht nur strategisch, sondern auch in den Werten, all das ist so gut wie weg, bei Demokraten und Republikanern. Gute Beziehungen zu den USA sind für Israel auch eine Frage der Sicherheit. Und gleichzeitig muss Benjamin Netanyahus Regierung vor der Parlamentswahl im Herbst Stärke zeigen. Vermutlich wird sie in den nächsten Tagen und Wochen die Grenzen im Libanon austesten, möglicherweise provoziert von der Hisbollah.
18: Kultur.
2: Einer der bekanntesten Gegenwartsautoren Polens hat ein neues Buch veröffentlicht. Szczepan Twardoch, 46 Jahre alt ist er und sein neuester Roman heißt Sehnsucht. Worum es da geht, dazu Peter Helling.
19: Der Mann hat ein Problem. Erwin Piontek ist Rentner und er hat den Sinn im Leben verloren. Seine Sehnsucht treibt ihn aufs Schiff. Er will die Welt umsegeln. Also bricht der ehemalige Bergmann eines Tages auf, verlässt seine Frau, kauft sich ein Segelboot und sticht in See. Besser, er sticht in den Stausee.
20: Aufs Meer wollte Erwin ja gar nicht. Daran dachte er jetzt. Er nahm die Turnschuhe aus dem Segelsack, weil er das Deck nicht mit den harten Sohlen seiner Alltagsschuhe beschmutzen wollte. Die raue, rutschfeste Farbe blätterte hier und da schon ab. Dann ging er auf sein Boot, sein Schiff, die letzte Hoffnung auf Leben. Auf den Funken.
19: Monatelang segelt er auf dem kleinen schlesischen Stausee von Rybnik im Kreis, um auf genauso viele Seemeilen zu kommen, die es bräuchte, die Erdkugel zu umrunden. Erwin Piontek wird ein Medienstar. Seine Aktion geht viral. Sein Boot wird umlagert.
20: Er verjagte die Wilden, stieß sie mit seinem Paddel weg, wenn sie zu nahe kamen. Und sie filmten das unbeirrt und freudig, weil sie in Gedanken schon ausrechneten, wie viel Klicks ihnen das einbringen würde. Und das waren viele.
19: Das Besondere an dem Roman von Szczepan Twardoch, er schreibt sich als Autor mit in seine Geschichte hinein. Er steht am Ufer, beobachtet den skurrilen Seefahrer. Und es wirkt fast so, als würden die Kreisbewegungen Erwins eine untergründige Maschine in Gang setzen, die Zeit und Raum durcheinander wirbelt. Denn plötzlich ist derselbe Erwin im Jahr 1905 gelandet.
20: Sagen wir also, Erwin Piontek sei der gleiche Mensch, die Welt aber, die für ihn existiert, existiere anders, weil Erwin Piontek anders existiert. Sagen wir, Erwin Piontek liege auf der Erde und die Erde sei rot, aber nicht von Blut.
19: Jetzt ist er ein schlesischer Soldat im Dienst der deutschen Besatzungsmacht im damaligen Deutsch-Südwestafrika. Wir begleiten den Soldaten in seine Gefangenschaft durch Widerstandskämpfer aus dem Volk der Nama. Der blonde Schlesier sieht, wie die deutsche Kolonisation in dem Land wütet. Und noch eine dritte Zeitebene eröffnet der Autor. Die spielt in der unmittelbaren Zukunft, 2031, 3 Jahre nach den sogenannten Ereignissen von 2028, womit ein fiktiver russischer Überfall auf Polen und Mitteleuropa gemeint ist. Eine düstere, aber auch karikaturenhafte Dystopie. Erwin sieht dem aktuellen Machthaber des neu gegründeten Volksstaates Polen wie aus dem Gesicht geschnitten ähnlich und wird als Doppelgänger etabliert.
20: Sagen wir, auf diese Weise Weise sei ich, Erwin Piontek, zum Herrscher des Volksstaates Polen geworden. Eines vom Krieg zerstörten, verarmten, gerade so funktionierenden Landes im russischen Einflussbereich.
18: Eine Politikfarce, die an Charlie Chaplins Der große Diktator erinnert. Sehnsucht ist ein Roman im Konjunktiv. Ein spekulatives Buch menschlicher Möglichkeiten. Wir sehen nicht nur dem Autor beim Spekulieren zu, sondern wie sich sein Held gegen die Manipulation seines Schöpfers zu wehren beginnt.
20: Wie kommt dieser Satz hierher? Hast du ihn geschrieben? Ich weiß, du hast sie alle geschrieben, aber das hier ist meine Geschichte, oder?
18: Der Jedermann Erwin Piontek wird zur Chiffre für die Sehnsucht nach anderen Möglichkeiten des Daseins über den Tod hinaus. Das Überlisten der Zeit wird mystisch verbrämt, wenn von gefräßigen, schwarzen Geschöpfen die Rede ist, die tief im Ozean lauern, als Kontinuum der Geschichte. Der Roman vibriert vor Elektrizität, als hätte er ein Eigenleben. Das ist seine Stärke. Leider vergisst man die Konstruktion dieses atemlosen Buchs in keiner Sekunde. Es wirkt wie eine virtuose Groteske unserer krisenhaften Zeit, in der alles gleichzeitig zu existieren scheint, Vergangenheit und Zukunft. Aber ein Roman, der berührt, der Identifikation schafft, entsteht dadurch nicht. Erwin Piontek bleibt mit all seinen Facetten ein Mann ohne Gesicht.
2: Sehnsucht, so heißt der neue Roman von Stepan Twardoch, ist bei Rowohlt erschienen, hat gut 220 Seiten und kostet 24 Euro.
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2: Nach dem angekündigten Rücktritt des britischen Premiers Starmer dreht sich in Großbritannien jetzt alles um die Frage, wer wird sein Amt übernehmen? Große Chancen werden seinem Labour-Parteikollegen Andy Burnham eingeräumt. Starmer hat angekündigt, bis zur Wahl seines Nachfolgers im Amt zu bleiben. Unser Gastautor bei den Standpunkten ist Gordon Ripinski, Deutschlandchef des Nachrichtenmagazins Politico. Und er findet, Gewinner der aktuellen Regierungskrise in Großbritannien seien, ausgerechnet zum 10. Jahrestag der Brexit-Entscheidung, vor allem die Rechtspopulisten.
21: Mit dem Abgang von Keir Starmer wird dem Krisenjahrzehnt nun ein letztes trauriges Kapitel hinzugefügt. Mit Andy Burnham als möglichem Nachfolger dürfte sich weniger an der Politik aus Downing No. 10 ändern, als mancher sich das wünschen dürfte. Und so ist der eigentliche Gewinner des Rücktritts von Starmer Populist Nigel Farage, der seit den Zeiten des Brexit mal mehr und mal weniger in der britischen Politik präsent ist. Für Europa, das gerade erst wieder zart die Arme ausgebreitet hatte für die Briten, ist es ein schlechtes Zeichen. Für die großen sicherheitspolitischen Fragen der Zeit, von der Ukraine bis zur NATO, wird Großbritannien dringend gebraucht. Denn das ist die Ironie der Geschichte. Stark sein, so wie es sich die Populisten im Kontinent wünschen, können die Länder Europas nur in engster Zusammenarbeit. 10 Jahre nach dem Brexit ist das wahrer und klarer als je zuvor.
2: Soweit die Meinung von Gordon Ripinski, Deutschlandchef des Nachrichtenmagazins Politikum. Die Augsburger Allgemeine, die spricht beim Aus von Starmer von einem bemerkenswerten Absturz.
22: Erst führte Starmer Labour weg vom strammen Linkskurs hin zu einer breiten regierungsfähigen Kraft. Schon bald aber entstand das Bild von einer Regierung im Zickzackkurs. Viele, die nun die rechtspopulistische Reform UK wählen, tun dies nicht zwingend aus Überzeugung. Sie stimmen gegen eine Regierung, die ihrem Gefühl nach zu wenig erreicht hat. So wurde Starmer in kürzester Zeit zur Projektionsfläche für die ungelösten Probleme des Landes. Sein wahrscheinlicher Nachfolger Burnham ist in dieser Hinsicht noch das genaue Gegenteil. Er soll nun liefern, was Starmer versprochen hat. Leicht wird das nicht.
2: Martin Wittmann, London-Korrespondent der Süddeutschen Zeitung, meint im SZ-Podcast auf dem Punkt, Starmer sei nicht so schlecht gewesen, wie er in seinem Land häufig dargestellt wird.
23: Was ihm vorzuwerfen ist, es fehlte seiner Politik so an Klarheit. Also niemand weiß genau, für was er steht. Er hat keinen so einen klaren Weg verfolgt und deswegen war jetzt auch in den letzten Wochen klar, dass es nicht so weitergeht, vor allem wenn die Partei 2029 bei der Wahl wieder gewinnen will, wonach es jetzt überhaupt nicht aussieht, dann muss was passieren.
2: Eine Einschätzung von Martin Wittmann, London-Korrespondent der Süddeutschen Zeitung. Mit Andy Burnham käme der Richtige in die Downing Street, ist sich die Frankfurter Rundschau sicher.
22: Seit den frühen Tagen Obamas ist Hoffnung zur politischen Hülse degradiert worden. Burnham hat das erkannt. Nach seinen 16 Jahren im Unterhaus konnte er dort keine Hoffnung verbreiten mit seiner Vision eines auf allen gesellschaftlichen Ebenen engagierten linksliberalen Staates. Die Kommunalwahl in Makerfield, bei der er eine Mehrheit für die ziellosen, aber wütenden Rechtspopulisten zu seinen Gunsten wenden konnte, die zeigt, Hoffnung funktioniert, wenn man glaubhaft ist.
0: Für Burnham wäre es nicht einfach, sollte er das Amt des Premierministers übernehmen, denn nichts spreche dafür, dass die Gegner Labours plötzlich anders mit ihm umgehen als mit Starmer, glaubt Christine Heuer vom Deutschlandfunk.
1: Die Meute, die in den sozialen Medien und der rechten Zeitungslandschaft Großbritanniens Hatz auf alles links vom rechten Tory-Flügel macht, hat längst Witterung gegen Andy Burnham aufgenommen. Immerhin, die Hoffnung, dass er robuster und angriffslustiger mit der allgegenwärtigen antiliberalen Kampagne umgehen wird als sein Vorgänger, ist berechtigt. Burnham hat Jahre darauf verwandt, sich zu einer unverwechselbaren Marke zu formen, die bei den Menschen gut ankommt.
0: Soweit Christine Heuer vom Deutschlandfunk. Und das waren die Standpunkte, zusammengestellt von Peter Behrendt.

vor den Nachrichten noch eine kleine Info über die Fußball-WM zum Spiel in Philadelphia zwischen dem Irak und Frankreich. Da ist die Pause, läuft immer noch wegen des Unwetters, ist das Spiel immer noch im Moment unterbrochen beim Stand von 1:0 für Frankreich.

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1: Um 1 Uhr mit Olaf Knapp. Nach der Rücktrittsankündigung des britischen Premierministers Starmer braucht Großbritannien einen Nachfolger oder eine Nachfolgerin. Für das Amt kandidieren will Starmers parteiinterner Konkurrent Andy Burnham. London-Korrespondentin Biesinger berichtet, wie jetzt der Zeitplan aussieht.
2: Das kann jetzt ziemlich schnell gehen. Also vorgesehen ist, dass ab 9. Juli sich mögliche Nachfolgekandidaten bewerben sollen. Die müssten mindestens 81 Fraktionsabgeordnete der Labour Party für sich gewinnen. Aber es sieht danach aus, als ob Andy Burnham, der ehemalige Bürgermeister von Manchester, tatsächlich der einzige Herausforderer bleibt. Und so könnte es dann sein, dass schon am 16. Juli Andy Burnham, wie das hier gesagt wird, gekrönt werden könnte.
1: Die US-Regierung hat Sanktionen gegen iranische Ölprodukte vorerst ausgesetzt. Das teilte das amerikanische Finanzministerium mit. Der Schritt sei in dem Rahmenabkommen geregelt, das die USA und Iran vergangene Woche abgeschlossen hätten. Demnach sind in den kommenden 2 Monaten Importe von Öl aus dem Iran erlaubt. Bei einem Schusswaffenangriff in einem jüdischen Viertel in der kanadischen Metropole Montreal sind 2 Menschen getötet worden. Den Behörden zufolge handelt es sich bei den Opfern um einen Bürger und einen Polizisten. Eine weitere Beamtin sei verletzt worden. Auch der mutmaßliche Täter sei erschossen worden. Der Hintergrund der Tat ist noch unklar. Bei der Fußball-Weltmeisterschaft stehen sich aktuell Frankreich und Irak gegenüber. Nach der ersten Halbzeit führen die Franzosen mit 1:0. Das Spiel ist wegen eines Unwetters unterbrochen worden. Schon am Abend hat sich Argentinien gegen Österreich durchgesetzt. Aus dem ARD-WM-Team Michael Küster.
3: Lionel Messi ist bislang der Ausnahmespieler dieser Weltmeisterschaft. Beim 2:0 seiner Argentinier erzielte der 38-Jährige erneut alle Tore für den Titelverteidiger und ist jetzt mit insgesamt 18 Treffern alleiniger WM-Rekordtorschütze. Argentinien steht mit diesem Sieg vorzeitig im 16. Finale. In derselben Gruppe treffen um 5 Uhr früh Algerien und Jordanien aufeinander. Beide dürfen sich nach ihren Auftaktniederlagen keinen Ausrutscher mehr erlauben. Außerdem kann ab 2 Uhr Norwegen mit Superstar Erling Haaland die K.O.-Runde klarmachen. Voraussetzung dafür ist ein Sieg über den Senegal.
1: Das Wetter in Deutschland. Nachts meist trocken bei Tiefstwerten von 22 Grad am Oberrhein bis 9 Grad in Nordfriesland. Am Tage viel Sonne, später im Süden kräftige Schauer und Gewitter mit Unwettergefahr. Höchstwerte 24 Grad in Neubrandenburg bis 36 Grad am Oberrhein. Mittwoch dann sonnig und trocken, im südlichen Bergland einzelne Schauer und Gewitter. 28 bis maximal 38 Grad. Es ist gleich 1:03 Uhr.
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4: Zunächst mit einer Entwarnung für die A8 München-Stuttgart. Da ist kein Falschfahrer mehr zwischen Dreieck-München, Eschenried und Dasing unterwegs. Zur A1 Hamburg-Lübeck von der Norderelbbrücke in beiden Richtungen 1 Kilometer Stau wegen eines Schwertransports. Die A4 Görlitz-Dresden ist zwischen Kodersdorf und Niederseifersdorf wegen Wartungsarbeiten bis 5 Uhr früh gesperrt. Die A8 Salzburg Richtung München ist zwischen Neukirchen und Bergen wegen einer Nachbaustelle bis 5 Uhr früh gesperrt. Die Umleitung führt über die U6, U8 und die U10. Die A44 Kassel Richtung Dortmund ist zwischen Soest und Werl Süd wegen Bergungsarbeiten gesperrt. Die A44 Kassel Richtung Eisenach ist zwischen Waldkappel und Sontra West wegen Bauarbeiten noch bis 4 Uhr gesperrt. Die A71 Suhl Richtung Erfurt ist zwischen Suhl-Zellamelis und Oberhof wegen Tunnelwartungsarbeiten bis 6 Uhr früh gesperrt. Und nach einer Meldung für Berlin, die A111 Charlottenburg Dreieck Oranienburg ist zwischen Waldmannslusterdamm und Schulzendorfer Straße in beiden Richtungen bis 5 Uhr früh wegen einer Brandschutzübung gesperrt. Ihnen eine gute und vor allem sichere Fahrt.
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4: Marode Straßen, geschlossene Freibäder und überlastete Ämter. Die Städte und Gemeinden schlagen Alarm. Mit einem bundesweiten Aktionstag warnen die Kommunen vor dem finanziellen Kollaps. weil die Kassen leer sind, fordern sie jetzt Soforthilfe vom Bund und Ländern. Wie die Lage ist, beschreibt Claudia Kalisch, die Oberbürgermeisterin in Lüneburg, die gleichzeitig auch Vizepräsidentin des Deutschen Städtetags ist, so.
5: Wir stehen mit dem Rücken an der Wand. Für 25 bundesweit haben wir 30 Milliarden Defizit in den Kommunen. Für 26 rechnen wir mit 35 Milliarden. Und die Ursache dafür sind eine Vielzahl von nicht ausreichend finanzierten Aufgaben, die wir vom Bund und Land bekommen.
4: Sagt Claudia Kalisch, Oberbürgermeisterin in Lüneburg und Vizepräsidentin des Deutschen Städtetags. Also darum sehen sich die Kommunen am Limit. Genauso heißt auch der Aktionstag. Wie sehr die Kommunen am Limit sind, das erzählt uns der Kollege Jakob Meyer. Und zwar geht es auch darum, was in dem Aktionstag passiert ist und warum die Kommunen vor einem Finanzkollaps warnen.
6: Sinkendes Schiff, Verschiebebahnhof 5:12. Die Kommunalvertreter formulieren drastisch, um die schwierige finanzielle Lage von Deutschlands Städten, Landkreisen und Gemeinden zu veranschaulichen. Fürs laufende Jahr und die zwei kommenden Jahre rechnen die Kommunen mit Defiziten von jeweils knapp 30 Milliarden Euro. Die Rücklagen sind vielerorts vollständig aufgebraucht, beklagt der Präsident des Deutschen Landkreistages Achim Brötel. Die Zinsausgaben gingen steil nach oben.
7: Wir dürfen uns nicht an schlechte Zahlen gewöhnen, wenn Gebäude und Straßen anfangen zu bröckeln, dann bröckelt auch das Vertrauen der Menschen in die Handlungsfähigkeit des Staates.
6: Denn die spüren die Finanznot vielerorts längst, weil Schulen und Kitas nicht modernisiert, Straßen nicht repariert werden, weil Schwimmbäder und Bibliotheken geschlossen werden müssen und sich Kommunen die Obdachlosenhilfe oder die Sportförderung nicht mehr leisten und den Nahverkehr nicht länger bezahlen können. Leipzig musste den Neubau der Musikschule streichen, sagt Oberbürgermeister Burkhard Jung, gleichzeitig Städtetagspräsident.
8: Wir müssen strukturell dieses Land anders aufstellen, indem die kommunale Ebene behandelt wird als gleichberechtigter Partner auf Augenhöhe für staatliche Leistung. Und das passiert nicht.
6: Jung beklagt, dass nach dem Willen von Bund und Ländern die Kommunen einspringen müssten, wenn für staatliche Leistungen nicht genügend Geld da ist. Er nannte es nicht hinnehmbar, dass beispielsweise die Sozialämter einen Großteil der Pflege finanzierten. Die geplante Pflegereform bringe für die Kommunen keine Entlastung, sondern 1 Milliarde Euro mehr Kosten. Städte, Landkreise und Gemeinden warnen außerdem vor Mehrbelastungen durch die anstehende Krankenhausreform und die Reform der gesetzlichen Krankenversicherung. Sie fordern, die Kommunalfinanzen sofort wirksam zu stabilisieren und die Kosten in den Sozialversicherungen zu begrenzen, anstatt ständig neue Versprechen zu machen. Wer bestellt, solle auch bezahlen, hieß es. Stattdessen verschiebe der Bund seit vielen Jahren Lasten auf die Kommunen, erklärte Landkreistagspräsident Brötel. Renten, Kranken- und Pflegeversicherung seien durch massive versicherungsfremde Leistungen belastet worden, also durch Leistungen, die über den eigentlichen Zweck der jeweiligen Sozialversicherung hinausgehen und nicht durch Versichertenbeiträge finanziert werden. Aber die Bundespolitik, so Brötel, bringe nicht den Mut auf, das zu ändern.
7: Und jetzt wackelt dieses System. Das wird zunehmend instabiler, deswegen habe ich vorhin gesagt, Flickschusterei. Man müsste wirklich ehrlich sein und sagen, wir nehmen diese versicherungsfremden Leistungen aus diesen Versicherungssystemen raus.
6: Brötel verwies auf die Mütterrente, die betroffenen Frauen 20 Euro im Monat bringe und unter dem Strich 5 Milliarden Euro koste. Das könne sich der Staat im Moment nicht leisten. Mit einem Aktionstag Kommunen am Limit wollen Städte und Gemeinden auf ihre desolate Finanzlage aufmerksam machen. Sie ist am Donnerstag auch Thema beim Treffen von Bundeskanzler Friedrich Merz mit den Ministerpräsidentinnen und Präsidenten der Länder.
4: Die geplanten Reformen der Bundesregierung waren auch bei Thema beim Tag der Industrie in Berlin. Und dazu hat Susanne Stichler in der ARD-Tagesthemen mit Peter Leibinger gesprochen. Er ist der Präsident des Bundesverbands der deutschen Industrie. Ihre Frage, ob er das Gefühl hat, dass etwas in Gang kommt in Deutschland.
9: Ja, auf jeden Fall. Also es ist ja alles relativ in unserem Leben. Und gemessen an den letzten 12 Monaten plus ein paar, ist in den letzten 2-3 Monaten doch einiges passiert. Und jetzt gerade dieser Tage, also im Grunde seit diesem Wochenende mit den Gerüchten zur Rentenreform, hat man das Gefühl, da entsteht Momentum.
10: Wir kommen gleich nochmal auf die Rentenreform. Sie fordern ja heute auch ein großes Gesamtreformpaket. Was muss denn unbedingt drin enthalten sein, damit die Industrie da auch mitgeht?
9: Also ich denke, zwei Aspekte muss man sehen. Auf der einen Seite, wenn ich sage, wir brauchen ein Gesamtpaket, meine ich damit, dass dieses Vorgehen, dass man einzelne Reformen versucht, einzeln zu diskutieren und dann jeweils Cherrypicking, also ich pick mir raus, was mir passt und versuche, die anderen Dinge zu verhindern, das findet statt und das schadet. ein Gesamtpaket würde dieses verhindern. Zweitens glaube ich, dass ein Gesamtpaket auch eine Geschichte erzählen würde über, was müssen wir in unserem Land tun, um wieder wettbewerbsfähig zu werden. Denn das ist das eigentliche Problem. Wir haben ganz entscheidend an Wettbewerbsfähigkeit verloren und deswegen leidet die Industrie, leidet die Wirtschaft und damit langfristig auch unser Land.
10: Also wenn Sie diese Geschichte dann erzählen könnten bei Ihren Industrieunternehmen, dann würden die mitgehen und auch sagen, wir setzen das jetzt auch um, wenn die Reformen kommen?
9: Ja, ich denke schon. Aber ich sage dazu, die Geschichte muss natürlich von der Politik, von der Regierung erzählt werden. Und da vom Bundeskanzler, das ist eine seiner Kernaufgaben, dass er uns nicht nur Reformen erklärt, sondern dass er uns auch erklärt, was ist der Sinn? Für was für ein Land, das wir da erhalten und bauen wollen, tun wir dies? Und wie ich sagen würde, die Beantwortung dieser Sinnfrage, die fehlt bis jetzt. Und deswegen fehlt auch das Commitment, der Wunsch mitzumachen.
10: Hätten Sie da einen Nachhilfevorschlag an den Kanzler in Sachen Sinn?
9: Ach, ich glaube, das ist nicht so schwer, das zu erklären. Wir haben, wie ich finde, ein wunderbares Land. Und wir hatten heute beim Tag der Industrie ein Gespräch mit der Maria Kalesnikava, der belarussischen Widerstandskämpferin, die uns erklärt hat, ich habe meinen Freiheitsbegriff in Deutschland kennengelernt. Und für diese Freiheit muss man kämpfen. Die muss man sich bewusst machen, dass man sie hat. Aber wenn man sie hat, dann lohnt sich dafür auch einen Preis zu bezahlen. Und im Grunde ist das die Geschichte, die wir erzählen könnten, für ein gutes Leben in einem guten Deutschland.
10: Ich habe es gerade schon angekündigt, kommen wir mal konkret zur Rentenreform. Da liegen ja jetzt die Eckpunkte vor. Wie schauen Sie aus der Arbeitgeberperspektive drauf? Die Sozialabgaben werden ja dann auch wohl weiter steigen, auch weil ja in die kapitalgedeckte Rente eingezahlt werden muss.
9: Ja, aber ich will jetzt genau das nicht tun und aus Arbeitgeberseite das Ding zerpflücken. Das ist ja genau der Fehler, der in der Vergangenheit auch immer passiert ist, dass einzelne Interessensgruppen sagen, guck, das gefällt mir nicht und jenes gefällt mir nicht. Ich finde, man sollte sehen, das ist ein gutes Gesamtpaket, das ist auch ein mutiges Gesamtpaket. Das enthält Zumutungen für alle Seiten, aber es enthält auch ganz wesentliche Dinge. Wie Sie haben es genannt, die kapitalgedeckte erste Säule ist ein wichtiger Schritt, den wir seit 30 Jahren mindestens vor uns herschieben. Und jetzt könnte es gelingen. Und ich wünsche unserer Regierung, dass sie das jetzt nicht aufschnürt und dieses Cherrypicking macht, sondern dass sie das Ding zusammenlässt und so durchbringt.
10: Schauen wir noch mal kurz auf die Zahlen. Sie haben heute die Konjunkturprognose des BDI für das laufende Jahr deutlich gesenkt, von 1% auf 0,4. Ja, ist der Wirtschaftsstandort weiter in freiem Fall, wie Sie es schon mal gesagt haben?
9: Das war eine drastische Formulierung, um Aufmerksamkeit zu erwecken. Aber wir sind tatsächlich in einer schweren Krise. Wir sind nach allen Indikatoren in der schwersten Krise der Nachkriegszeit. Wir haben seit 7 Jahren kein Wachstum mehr in diesem Land. Und das Ergebnis ist von diesen 0,4% Wachstum, die vielleicht noch kommen in diesem Jahr, dass wir weiter Arbeitsplatzabbau in der Industrie haben werden. Wir werden weiter Pleiten haben in der Industrie. Und vor allem, und das Schlimmste aus meiner Sicht, ist, dass keine Investitionen in Deutschland stattfinden. Die deutschen Unternehmen, die im Ausland gutes Geschäft haben, die investieren halt auch im Ausland, aber nicht mehr in Deutschland.
4: Sagt Peter Leibinger, Präsident des Bundesverbands der deutschen Industrie, in den ARD-Tagesthemen.
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4: Die Katze ist wohl schon vorab aus dem Sack. Am Vormittag kommen die offiziellen Vorschläge zur Zukunft der Rente. Das politische Berlin hat sich schon mal warm gestritten. Erste Leaks aus der Rentenkommission schlagen hohe Wellen. Gestern Nachmittag, sind darum sogar Gewerkschaften und Arbeitgeber zu einem Blitztreffen beim Kanzleramtschef angetreten. Der Countdown läuft also, bis alle Einzelheiten in ein paar Stunden bekannt gegeben werden.
11: Die Uhr tickt langsam runter. Am Dienstag um 9 Uhr übergeben die 13 Mitglieder der Rentenkommission im Kanzleramt ihre Vorschläge an Friedrich Merz und Sozialministerin Bärbel Baas. Der Abschluss einer monatelangen Arbeit außerhalb des Rampenlichts. Aber obwohl die Uhr noch tickt, kursiert bereits seit Tagen eine Liste mit 33 Empfehlungen durch das Regierungsviertel und die Medien.
12: Ich habe den Bericht selbst auch noch nicht gesehen,
11: sagt Tim Klüssendorf, der Generalsekretär der SPD.
12: Natürlich haben wir jetzt wahrgenommen, welche Forderungen dort auch schon in die Öffentlichkeit getragen worden sind.
11: Beispielsweise das Ende für die abschlagsfreie Rente mit 63. Deren Abschaffung könnte die Rentenkasse jährlich um rund 10 Milliarden Euro entlasten, so hat es das Deutsche Institut für Wirtschaftsforschung DIW berechnet. Ebenfalls auf der Liste eine stufenweise moderate Erhöhung des Renteneintrittsalters, gekoppelt an die Lebenserwartung. Und eine neue Kapitalrente finanziert durch zusätzliche Beiträge der Arbeitnehmer und Arbeitgeber. Geld, das am Kapitalmarkt angelegt wird. Eine Empfehlung erfreut SPD-Generalsekretär Klüssendorf besonders. Eine Erwerbstätigenversicherung, in die alle einzahlen.
12: Und so wie ich wahrnehme, hat die Rentenkommission dort auch ein deutliches Statement zu verfasst. Das betrifft dann selbstständige Politikerinnen und Politiker, aber auch neue Beamtinnen und Beamte. Und ich glaube, dass für uns auch gerade ein Schwerpunkt in den nächsten Wochen dann darauf liegen muss.
11: Grünen-Parteichef Felix Banatschak ist nicht begeistert, dass die Empfehlungen vorzeitig durchgesickert sind.
13: Ich finde das nur in Teilen verantwortungsbewusst.
11: Schließlich sei die Rente für die Menschen ein sensibles Thema.
13: Das Wichtigste, was die Bundesregierung und was die Koalitionsfraktionen deswegen in dieser Woche liefern müssen, und das ist meine zentrale Erwartung, ist Klarheit und Orientierung, was aus diesen Vorschlägen der Regierungskommission, der Rentenkommission jetzt eigentlich wird.
11: Die AfD spricht davon, die Vorschläge der Rentenkommission würden zum Teil ihre Handschrift tragen. Das sei kein Zufall. Die Linke im Bundestag bezeichnet die Empfehlungen als massives Kürzungsprogramm, das vor allem Menschen mit niedrigen Einkommen hart treffen werde. Kritik kommt auch vom Sozialverband Deutschland. Er hält vor allem den Einstieg in eine Kapitaldeckung für bedenklich. Vorsichtiges Lob kommt dagegen von Caritas-Präsidentin Eva-Maria Welskop-Deffer. Für sie stimmt die Zielrichtung, während sich Arbeitgeberpräsident Rainer Dulger mehr Ambition hätte vorstellen können. Lars Klingbeil, der Vizekanzler von der SPD, konnte nach eigenen Angaben erst einen Teil des Berichtes lesen.
14: Und ich sage Ihnen auch, das ist schon mal für mich ein Wert an sich, wenn 13 Menschen aus unterschiedlichen Richtungen, auch Politikerinnen und Politiker aus unterschiedlichen Ecken, und die bilden die ganze Spannbreite dieser Koalition ab, wenn die zu gemeinsamen Vorschlägen kommen. Das ist in Zeiten wie diesen ein Wert an sich.
11: Und deswegen habe er hohen Respekt vor der Arbeit, die dort geleistet wurde, betonte Klingbeil.
4: Aus Berlin war das Dagmar Pepping. Die große Hitze im Moment, die lockt viele von uns ans Wasser. Gern auch in Elbe, Rhein oder Isar. Aber das Baden in Flüssen kann lebensgefährlich sein. Am vergangenen Wochenende endete der Ausflug an den Rhein bei Biblis in Südhessen für drei Männer tödlich. Ein erfahrener 50-jähriger Schwimmer, der kam nicht zurück. Zwei junge Nichtschwimmer gingen sofort nach dem Sprung unter. Welche unsichtbaren Gefahren unter der Wasseroberfläche lauern, hat mein Kollege Oliver Glab mit Michael Hohmann besprochen, der Präsident der DLRG in Hessen.
15: Die Gefahren sind insbesondere eine schnelle Strömung, die haben wir im Rhein. Und der Rhein ist natürlich eine Bundeswasserstraße. Das ist so vergleichbar mit einer Bundesautobahn. Das heißt, auf der einen Seite haben wir eine schnell fließende Wassermenge, die dort unterwegs ist. Auf der anderen Seite große Schiffe. Und die Schiffe machen dann nochmal eine Bewegung ins Wasser, die für viele nicht abschätzbar ist.
16: Und was die Strömungen angeht, auch wer gut schwimmen kann, hat keine Chance, gegen eine Strömung anzukommen?
15: Nein, da haben Sie wirklich keine Chance. Es ist keine normale Strömung, die einfach so immer geradeaus fließt, sondern durch die Einbauten ins Wasser, durch Buhnen, durch kleine Wehre, haben Sie eine Verwirbelung unter Wasser, und die haben teilweise einen Sog, der geht tatsächlich senkrecht nach unten, und Sie werden dann so 3-4 Meter nach unten gezogen, und dort wieder rauszukommen, braucht es wirklich Übung, und die haben die wenigsten.
16: Welchen Eindruck haben Sie? Überschätzen sich viele Menschen womöglich, was ihre Schwimmfähigkeiten angeht? Trauen sie sich mehr zu, als sie können?
15: Das ist insbesondere zum Beginn der Badesaison immer ein Thema, dass Menschen sich überschätzen. Zum Ende der Badesaison, Richtung August, September, wird das dann besser. Die wenigsten üben und trainieren das Schwimmen. Das ist anders wie bei Skikursen oder beim Fahrradfahren. Und das macht die große Gefahr aus. Überschätzung, Leichtsinn, vielleicht der eine oder andere alkoholische Genuss, der im Vorfeld dann dazugekommen ist. Und man will es Freunden und Bekannten zeigen. Und jetzt ganz dramatisch der Vorfall in Biblis mit zwei Nichtschwimmern, die in den Rhein gegangen sind. In Summe sind das die großen Gefahrpunkte.
16: Die meisten Menschen, die bei Badeunfällen ums Leben kommen, sind Männer. Ist das Zufall oder hat das einen besonderen Grund?
15: Das ist das, was ich eben schon sagte. Da ist dann auch ein bisschen Leichtsinn dabei, ein vielleicht nicht zurückstecken wollen, dass man nicht so gut schwimmen kann. Und das erleben wir leider jedes Jahr wieder. Und das ist dann der Punkt, wo unsere ehrenamtlichen Kräfte dann ja quasi in ihrer Freizeit Menschen suchen müssen.
16: Gerade bei Extremtemperaturen ist ja allein schon der Sprung ins Wasser eine Herausforderung für den Körper. Was kann da passieren?
15: Da passieren viele Dinge im Körper gleichzeitig. Die Haut will weniger stark durchblutet werden. Im zweiten Punkt, und das ist der dramatische, rufen die Muskeln im Grunde genommen nach vermehrtem Blut. Das heißt, auf der einen Seite bekommt das Herz den Impuls, schneller zu schlagen und gleichzeitig weniger zu schlagen. Und das bringt das Herz dann im wahrsten Sinne des Wortes aus dem Takt.
16: Gerade am Rhein gibt's jedes Jahr Badeunfälle, bei denen Menschen zu Tode kommen. Deshalb haben schon mehrere Städte am Rhein entlang, wie zum Beispiel Düsseldorf, Köln oder Neuss, das Schwimmen im Fluss verboten. Wäre das aus Ihrer Sicht auch eine Maßnahme für Hessen?
15: Wir könnten das probieren. Die Kollegen in Nordrhein und Westfalen, die sind dort teilweise erfolgreich, aber auch dort gab es am vergangenen Wochenende trotz der ausgesprochenen Badeverbote wieder Badeunfälle.
4: Michael Humann war das, Präsident der DLRG in Hessen.
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4: Heute vor genau 60 Jahren trat das letzte Grubenpferd, Tobias, zu seiner letzten Schicht in einer Zeche in Recklinghausen an. Katharina Gulaikow blickt zurück.
17: Der letzte Tag unter Tage. Tobias prangt auf einem Schild an seinem mit Stroh ausgelegtem steinernen Stall 700 Meter tief unter der Erde. Über Tage wartet die Presse, unter Tage galoppiert das 18-jährige Grubenpferd Tobias schnurstracks durchs Dunkel zurück zum Stall, als er per Förderkorb ans Tageslicht geholt werden soll.
18: Tobias war ein schlaues Pferd, man hat ihn gelockt wie ein, wer weiß wie. Pferd ging nicht auf den Korb.
17: Erzählen Jahre später die Bergbauern Heinrich Ravers und Horst Höfer. Sie bekommen Tobias nicht aus dem Stollen heraus.
18: Ja, dann hat man eine Kiste bauen lassen in der Größe des Pferdes und das Pferd wiederum mit Apfelsinen oder sonst was in die Kiste gelockt. Die Kiste ist auf den Korb geschoben und dann war das Tier ruckzuck über Tage. So einfach war das dann, nicht?
17: Das dauert allerdings den ganzen Tag bis in die Nacht hinein. So wird Medienstar Tobias bei Tagesanbruch für die Fernsehkameras noch einmal zurück in die Kiste gesteckt und für sie wieder herausgeführt.
19: So, Tobi, ein bisschen über Tage. Hey, hast unten an der Fliege getan? Kommt auf der Fettweide jetzt. Hey, bist du zufrieden? Nein?
20: Glück auf, Glück auf.
17: 12 Jahre lebte und arbeitete Grubenpferd Tobias als Schlepper dauerhaft in diesem unnatürlichen Lebensraum. Im stickigen und dunklen Stollen der Zeche General Blumenthal in Recklinghausen. Bergmann Heinrich Ravers.
21: Tobias war ein ruhiges Pferd. Arbeitsmäßig nicht besonders.
17: Im Vergleich zu den Grubenpferden in den Jahrzehnten zuvor hatte Tobias weniger schwere Arbeit zu verrichten. Fließbänder haben über die Jahre die Arbeit des Wallachs übernommen. Zuletzt war er mehr ein traditionelles Maskottchen, ein Kumpel für die Bergarbeiter, wurde mit Butterbroten und geschälten Apfelsinen dick und rund gefüttert und wurde nach und nach zum Medienstar.
22: Das ist also, wenn ich das einmal so sagen darf, der sagenumwobene Tobias auf der 7. Sohle der Zeche General Blumenthal der Hibernia AG.
17: Das begann ein Jahr zuvor, 1965, als sich Tierschützerinnen und Schützer vorgenommen hatten, die Ära der Grubenpferde endgültig zu beenden und ihn zu retten.
23: Das ist keine Sentimentalität, denn wenn der Hafersack noch so voll ist und die Belüftung oder Entlüftung in der Grube noch so gut ist, die Tierhaltung ist wieder natürlich.
17: Mehr als 100 Jahre lang wurden Pferde unter Tage eingesetzt. Die Idee dazu entstand in Großbritannien, als 1842 die Frauen- und Kinderarbeit im Bergbau verboten wurde. Erst schuften Ponys und später auch größere Pferde in den Kohlegruben, die mehr als das Zehnfache der schweren Kohleloren ziehen konnten als Menschen. Der Alltag im Stollen war lebensgefährlich für Mensch und Tier, berichtet damals Bergmann Horst Höfer. Viele Pferde haben nur wenige Jahre überlebt.
18: Es konnte auch passieren, dass ein Pferd mit dem Huf in der Weiche hängen blieb und unter Umständen das Pferd tödlich verunglückt. Oder musste bei Beinbruch musste das Pferd in der Grube getötet werden. Dann

0: Ruhestand entließ. Das war heute vor 60 Jahren.
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2: Mit einer sehr, sehr langen Pause bei der WM in Philadelphia spielt gerade Frankreich gegen den Irak. Es steht 1:0 zur Pause. Dann kam ein Unwetter. Das Spiel ist jetzt schon sehr, sehr lange unterbrochen. Es sieht danach aus, als würde es in Kürze weitergehen. Aber noch ist es unklar. Wir halten Sie in der ARD-Infonacht natürlich auf dem Laufenden. Alles, was sonst noch wichtig im Sport ist und war, gibt es jetzt bei Moritz Kühn.
3: Ja, wir bleiben bei der Fußball-WM und schauen auf Argentiniens Lionel Messi. Der Weltmeister hat einen neuen Rekord aufgestellt, den Deutschen Miroslav Klose überholt und als erster überhaupt sein 17. und 18. WM Tor erzielt, und zwar beim 2:0 Sieg gegen Österreich. Argentinien ist damit vorzeitig in der K.O.-Phase dabei. Die Österreicher um Michael Gregoritsch vom FC Augsburg müssen dagegen zittern.
4: Wir wollten hart sein, wir wollten unser Spiel auf den Platz bringen. Im Endeffekt fehlen uns die deutlichen Abschlüsse, glaube ich, dass wir da was holen können, aber schade, es ist 2:0 am Ende, das tut uns das Torverhältnis weh, aber natürlich tut es weh, dass wir verloren haben.
3: Die Österreicher um Michael Gregoritsch spielen am kommenden Sonntag zum Gruppenabschluss um 4 Uhr am frühen Morgen deutscher Zeit gegen Algerien. Bei dieser WM nicht mehr auf dem Platz stehen wird der deutsche Nationalspieler Nico Schlotterbeck. Der Innenverteidiger hatte sich beim 2:1 Erfolg gegen die Elfenbeinküste verletzt. Jetzt gab es die bittere Diagnose Bänderriss im linken Sprunggelenk, heißt WM aus. Tim Brockmeier mit den Reaktionen.
5: Es hat uns schockiert, weil Schlotti ein brutal wichtiger Spieler für uns ist. Die Aussage von Nadim Amiri lässt keine zwei Meinungen zu. Das WM-Aus von Nico Schlotterbeck trifft das DFB-Team emotional, aber auch sportlich. Der einzige Linksfuß-Innenverteidiger in der Mannschaft muss ersetzt werden. Der deutsche Spielaufbau wird ab sofort ein anderer sein. Jonathan Tah und Antonio Rüdiger wohl die beiden, die die deutsche Abwehr jetzt bilden werden. Amiri aber will nicht nur Trübsal blasen, es ist irgendwie auch Motivation, sagt er. Wir werden jetzt für ihn spielen und für ihn versuchen, so weit wie möglich zu kommen. Mit Blick auf das anstehende Spiel gegen Ecuador gibt es aus Amiris Sicht auch keine zwei Meinungen. Auch wenn es sportlich um nichts mehr geht, Deutschland ist in jedem Fall Gruppensieger, sagt er, wir gehen das Spiel an, als würde es um alles gehen. Wir wollen gewinnen und im Flow bleiben.
3: Am Donnerstag um 22 Uhr deutscher Zeit ist Anpfiff. Das DFB-Team ist schon als Gruppensieger für das 16. Finale qualifiziert. 8 WM-Spiele für Argentinien hat Martin De Michelis gemacht. Mittlerweile ist er nicht mehr Spieler, sondern Trainer und hat nun einen Vertrag bis 2028 beim Bundesligisten Leipzig unterschrieben. Thorsten vom Wege mit mehr Infos.
6: Zuletzt war der Argentinier beim spanischen La Liga-Club RCD Mallorca tätig. De Michelis, der als Spieler unter anderem bei Atletico Madrid, Manchester City und lange Jahre für den FC Bayern München gespielt hatte, begann seine Tätigkeit an der Seitenlinie als Co-Trainer beim FC Malaga und anschließend in verschiedenen Nachwuchsteams der Münchner. De Michelis tritt in Leipzig die Nachfolge von Ole Werner an, der RB vor der letzten Saison übernommen und die auf vielen Positionen neu formierte Mannschaft auf Anhieb zu Platz 3 in der Meisterschaft geführt hatte. Trotz des Erreichens aller ausgerufenen sportlichen Ziele waren Werner und sein Trainerteam aber vor wenigen Tagen von ihren Aufgaben entbunden worden.
3: Eine Trainerentlassung gab es auch beim Handballrekordmeister THW Kiel. Philipp Jiecher musste am Montag gehen. Die Konsequenz einer katastrophalen Saison, kein Titel, Tabellenplatz 6 in der Bundesliga und das erstmalige Verpassen des Europapokals seit 33 Jahren. Und zu dieser Entscheidung, den Trainer abzusägen, hat auch THW-Manager Viktor Schilagi Stellung genommen.
7: Es ist kein schöner Tag, es ist aber trotzdem irgendwo auch der Tag der Dankbarkeit auch an Philipp, der hier absolut mit erhobenem Haupt dieses THW-Feld jetzt verlassen kann. Nach 16 Jahren mit über 30 Titeln, es ist einer der größten Persönlichkeiten, die jemals in dem Verein waren. Deswegen ist da eigentlich die Enttäuschung aktuell noch sehr, sehr groß. Nichtsdestotrotz ist trotzdem auch diese Vorfreude auf was Neues.
3: Ein Neustart also mit neuem Trainer. Nach NDR-Informationen soll der frühere THW Kiel-Profi Börge Lund der Nachfolger von Philipp Jiecher werden. Der ist aktuell noch in Norwegen, trainiert dort seit 2020 den Topclub Elverum. Und auch diese Meldung vom Tennis: Die frühere Wimbledon-Siegerin Markéta Vondrousova aus Tschechien ist für 4 Jahre gesperrt worden. Grund: eine verweigerte Dopingprobe im Dezember vergangenen Jahres. Sie selbst hat das mit einer Angststörung erklärt. Laut ihrer Aussage soll ein Dopingkontrolleur am späten Abend an ihrer Tür geklingelt haben, ohne sich ordnungsgemäß auszuweisen. Gegen die 4 Jahre Sperre kann die Tennisspielerin noch Berufung einlegen.
2: Das war der Sport mit Moritz Kühn.

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1: Um 1.30 Uhr mit Olaf Knapp. Nachdem der britische Premier Starmer angekündigt hat, zurückzutreten, hat sich ein möglicher Nachfolger in Stellung gebracht. Starmers parteiinterner Konkurrent Burnham will bei der Wahl zum neuen Labour-Chef kandidieren. Aus der Nachrichtenredaktion Astrid Rolle.
2: Burnham hatte sich kurz nach Starmers Ankündigung zu Wort gemeldet. Der 56-Jährige war knapp 10 Jahre lang Bürgermeister von Greater Manchester. Weitere mögliche Bewerber müssen sich bis Mitte Juli melden und mindestens 81 Fraktionsabgeordnete der Labour-Party für sich gewinnen. Passiert das nicht, bleibt Burnham der einzige Kandidat. Dann würde er ohne Urabstimmung der Labour-Mitglieder zum Vorsitzenden erklärt. Formal könnte er von König Charles dann schon am 16. oder 17. Juli zum Premierminister ernannt werden.
1: In Rumänien ist am Abend die Regierungsbildung gescheitert. Das Parlament lehnte den pro-westlichen Kandidaten der liberalen Partei für das Amt des Ministerpräsidenten Veștea ab. Nun muss Staatspräsident Dan dem Parlament einen neuen Kandidaten vorschlagen. Sollten innerhalb von 60 Tagen 2 nominierte Ministerpräsidenten keine Mehrheit finden, kann der Präsident das Parlament auflösen und vorgezogene Neuwahlen ansetzen. In Griechenland ist ein großer Wald- und Buschbrand ausgebrochen. Das Feuer brennt in der Nähe einer Autobahn zwischen Athen und Thessaloniki. Die Straße musste deshalb laut Medienberichten gesperrt werden. Mehr als 100 Feuerwehrleute sind demnach im Einsatz, außerdem 11 Löschflugzeuge und 3 Hubschrauber. Der Brand ist bereits der 2. große Waldbrand dieses Jahr. Der US-Musikproduzent Clive Davis ist im Alter von 94 Jahren gestorben. Davis hatte Talente wie Janis Joplin, Whitney Houston, Bruce Springsteen und Alicia Keys entdeckt und gefördert. Aus New York, Giselle Uecker.
3: Sängerin Aretha Franklin nannte Davis mal den größten Plattenmann aller Zeiten. Der frühere Chef der Produktionsfirma Columbia Records prägte rund ein halbes Jahrhundert lang die Musikbranche in den USA. In die Musikbranche kam Davis durch einen Job als Rechtsberater beim Plattenlabel Columbia Records. Zu dieser Zeit schulte er sein musikalisches Gehör, indem er die Charts studierte und genau analysierte, was einen Song zum Nummer-1-Hit macht. Später gründete er dann sein eigenes Label Arista.
1: Das Wetter in Deutschland. In der Nacht ist es meist trocken, bei Tiefstwerten von 22 Grad am Oberrhein bis 9 Grad in Nordfriesland. Am Tage viel Sonnenschein, später im Süden kräftige Schauer und Gewitter mit Unwettergefahr. Höchstwerte 24 Grad in Neubrandenburg bis 36 Grad am Oberrhein. Am Mittwoch dann sonnig und trocken im südlichen Bergland, einzelne Schauer und Gewitter bei 28 bis 38 Grad. Auch am Donnerstag viel Sonne, 22 bis 39 Grad. Das waren die Nachrichten.
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4: Und da habe ich nur eine aktuelle Meldung für Sie. Die A44 Kassel Richtung Dortmund ist zwischen Soest und Werl Süd wegen Bergungsarbeiten gesperrt. Ihnen eine gute Fahrt.
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4: Mit Theresa Waffer. Willkommen. Mehr als 1500 Tage Krieg in der Ukraine. Und viele Soldaten stehen seit Tag 1 ohne Pause an der Front. Kiew zieht jetzt die Reißleine bei der Mobilmachung. Eine neue Militärreform soll den Dauereinsatz der Truppen beenden. Wer kämpft, kann künftig feste Vertragslaufzeiten wählen und bekommt das Recht auf eine Auszeit. Die Reaktion dazu aus der Ukraine hat unser Korrespondent Florian Kellermann.
5: Viele ukrainische Soldaten kämpfen seit über 4 Jahren an der Front, manche sogar noch länger. Denn schon vor 12 Jahren begann Russland einen Krieg im Donezbecken, zum Teil mit Hilfe der dortigen Bevölkerung. Eine schreiende Ungerechtigkeit, dass diese Soldaten nicht ersetzt werden und in der Regel die Armee auch nicht verlassen können. So sehen es viele, die jeden Tag ihr Leben riskieren. Verteidigungsminister Mikhailo Fedorov, seit Jahresbeginn im Amt, will das ändern. Die Reform, die er vorgestellt hat, sei der erste Schritt für mehr Gerechtigkeit, sagte er dem Fernsehsender 1+1. Wir sind in eine Situation geraten, in der wir eine Herzoperation vornehmen müssen, ohne das entsprechende Besteck zu haben, ohne Licht und die notwendigen Spritzen. Aber du musst das tun, damit das Herz weiter schlägt. Mit der Metapher will Fedorov sagen, die Reform bedeutet nicht, dass langgediente Soldaten einfach abtreten können. Sie sollen vielmehr, wie alle anderen, nur einen neuartigen Vertrag mit der Armee unterschreiben können. Der garantiert ihnen, dass sie nach einer bestimmten Zeit entlassen werden. Frontsoldaten müssen noch mindestens 10 Monate kämpfen, je nach Dienstjahr. Soldaten mit weniger Risiko noch mindestens 2 Jahre. Er werde so einen Vertrag wahrscheinlich unterschreiben, sagt Andriy, 34 Jahre alt, Kommandeur einer Einheit, die Drohnen abwehrt. Da gibt es die Perspektive auf eine temporäre Freistellung. Man kann dann mit der Familie einfach wegfahren, nach Odessa, ins Karpatenvorland, sich ausruhen, wirklich ausruhen, vergessen, dass Krieg ist, damit der Kopf etwas abkühlen kann. Die Einheit von Andriy verteidigt die Stadt Saporizhia im Südosten der Ukraine, nur einige Dutzend Kilometer von der Front entfernt. Tag und Nacht kämen die russischen Drohnen, die es abzuwehren gilt, immer und immer mehr. Doch es gibt auch massive Kritik an der Reform des Verteidigungsministers. Ein Vorwurf: Die Soldaten werden zwar entlassen, aber nur für eine bestimmte Zeit. Danach können sie wieder eingezogen werden. Die Pause vom Krieg soll mindestens 6 Monate betragen. Diejenigen, die schon lange in der Armee sind, werden länger geschont. Der Hauptvorwurf aber lautet: Wer schon jahrelang dient, sollte eigentlich sofort entlassen werden. Das gehe nicht, meint Verteidigungsminister Fedorov. Natürlich wäre es gerecht, diejenigen sofort zu entlassen, die seit 2014 oder auch seit 2022 oder 2023 dienen. Aber was passiert dann auf dem Schlachtfeld? Diese Soldaten sind das Rückgrat unserer Armee. Sie halten die Front. Sie haben Erfahrung und lernen neue Rekrutierte an. Neue Soldaten sollen nach und nach die Altgedienten ersetzen. Die Armee will sie mit deutlich mehr Geld als bisher locken. Infanteristen an vorderster Front sollen monatlich umgerechnet 5.800 Euro verdienen, bei besonders gefährlichen Einsätzen noch mehr. Das werde auch mehr ausländische Staatsbürger dazu bringen, sich der ukrainischen Armee anzuschließen, meint Fedorov.
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4: Pendler, die viel mit der Bahn unterwegs sind, und Bahnnostalgiker sind kaum an ihnen vorbeigekommen, an den Pommes nämlich in Bordbistro. Die Bahnpommes sind jetzt aber Geschichte. Nicht, weil die Bahn die selbst auf einmal nicht mehr lecker findet, sondern Grund für die Entscheidung ist ein Gesetz der Europäischen Union. Andreas Meyer-Feist erklärt das.
6: Keine Pommes in der Bahn. Für die einen ein großer kulinarischer Verlust, für die anderen eine willkommene Entlastung empfindlicher Nasen, wenn kein Duft nach Frittierte mehr durch den Gang zieht. Das ist aber nicht der Grund. Die Pommes wurden als Tiefkühlpack geliefert. Die Bahn reißt ihre alten Gefrierschränke aus den Bistroküchen raus. Neue gibt es nicht. Laut EU-Recht hätten die alten umweltfreundlich gemacht werden müssen. Neue Gefrierschränke gelten aber als sehr wartungsintensiv und teuer. Nun sollen es auch normale Kühlschränke tun, aber eben mit nichts Tiefgekühltem mehr. Treibende Kraft hinter dem Tiefkühl aus ist Virginijus Sinkevičius, heute Abgeordneter im EU-Parlament, vor 2 Jahren noch Ursula von der Leyens EU-Kommissar für Umwelt. Der litauische Politiker hatte sich stark gemacht für einen Stopp der klimaschädlichen Gase aus Kühlanlagen.
7: The figures are still too high.
6: Die Zahlen sind immer noch zu hoch. Vor 2 Jahren wurde eine neue EU-Verordnung beschlossen. Ab diesem Jahr 2026 gilt ein striktes Verbot für bestimmte Kältemittel oder sie werden extrem teuer. Die Bahn hat die Konsequenzen gezogen. Statt klassischer Pommes, die tiefgekühlt gelagert wurden, soll es Kartoffelecken aus Vakuumbeuteln geben, die auch in normalen Kühlschränken frisch bleiben. Bis 2050 sollen die Treibhausemissionen in der Europäischen Union auf Null gedrückt werden, so der ehemalige EU-Kommissionsvize Frans Timmermans. Und bei Klimaneutralität geht es um alle relevanten Schadstoffe. Die Umstellung in diesem Jahr läuft nicht nur bei der Bahn auf Hochtouren. Viele Branchen sind betroffen. Supermärkte müssen sich umstellen, wenn dort noch Kühltheken und Lager mit alten Gasen laufen. Die alten Anlagen müssen ausgetauscht werden mit alternativen Kältemitteln. Ab 2027 gibt es strenge Grenzwerte auch für Wärmepumpen. Als zukunftssicher gelten Geräte mit dem Kältemittel Propan. Der aktuelle Stand der Umrüstung lässt sich nur schätzen. Es gibt aber einige Zahlen der Verbände und des Bundesumweltministeriums. Die allermeisten neuen oder modernisierten großen Supermärkte und Discounter hätten inzwischen nachgerüstet. Bei kleineren Geschäften und Metzgereien soll die Umrüstungsrate aber noch nicht so gut ausfallen. Viele Händler befürchten Umsatzverluste durch den Umbau und nutzen recycelte Altkältemittel als Übergangslösung. Aber auch diese Option läuft bald aus. Bisher wurden schon viele Milliarden Euro investiert. Die Kosten pro Filiale werden auf bis zu 300.000 Euro geschätzt. Vor allem dort, wo auch die Truhen und Regale ausgetauscht werden müssen. Im Bordbistro der Bahn geht es nicht so aufwendig zu. Trotzdem, neue Tiefkühlgeräte gibt es nicht mehr. Und auch der Wunsch nach Eiswürfeln an heißen Tagen wird wahrscheinlich unerfüllt bleiben.
4: Bedrohungen, Mobbing und körperliche Angriffe. Hat es früher an Schulen auch gegeben, da wurden die Zahlen aber nicht so erfasst wie heute. Laut den aktuellen Zahlen gehören solche Übergriffe an vielen Berliner Schulen inzwischen zum Alltag. Das belegt der neue Gewaltbarometer, das die CDU-Bildungsverwaltung in Auftrag, den die CDU-Bildungsverwaltung in Auftrag gegeben hat. Die Online-Befragung von tausenden Lehrkräften und Schülern liefert jetzt erstmals ein Bild der Lage. Kirsten Buchmann berichtet.
8: Schüler rasten aus, Gewalt eskaliert. Das berichten sowohl Schüler als auch Lehrkräfte, sagt Steffen de Sombre vom Allensbach-Institut für Demoskopie. Mit Blick auf die Daten des Berliner Gewaltbarometers sagt er,
9: es geben gleichzeitig 2/3 der Lehrkräfte zurück, dass an ihrer Schule meistens deshalb auch zu körperlicher Gewalt kommt, weil Kleinigkeiten schnell eskalieren.
8: Schülerinnen und Schüler nennen dabei verschiedene Ursachen dafür, dass sich Gewalt entzündet. So ging es zum Beispiel bei 33% um Äußerlichkeiten wie Aussehen oder Kleidung. Bei 27% gab es gar keine konkreten Gründe. Bei 19% waren Schulleistungen oder Noten Auslöser eines Konflikts. Bei 16% die Herkunft. Religion, Hautfarbe sowie die sexuelle Orientierung spielten insgesamt zahlenmäßig zwar eine kleinere Rolle, für die betroffenen Gruppen stellt etwa rassistisch motivierte Gewalt aber ein großes Problem dar. 11% in Klasse 9 und 12 erleben Druck, religiöse Regeln einzuhalten. Ein weiteres Ergebnis der Studie lautet, dass Gewalterfahrungen wie Anschreien oder Beleidigungen von Teilen der Schülerinnen und Schüler gar nicht mehr als Gewalt gewertet, sondern als normal erlebt werden. Steffen de Sombre.
9: Das heißt, Interaktionen, die ihrer Art nach gewaltförmig sind, wie etwa Anschreien, Schubsen oder jemanden auszulachen, werden von vielen Schülerinnen und Schülern der Klassenstufen 9 mehrheitlich gar nicht mehr als Gewalt empfunden.
8: Die Gewaltbelastung unterscheidet sich je nach Schulart. 2/3 bis 3/4 der Pädagoginnen und Pädagogen an Grundschulen, Sekundarschulen ohne eigene Oberstufe und Gemeinschaftsschulen bewerten Gewalt und Konflikte unter Schülern als großes oder sehr großes Problem. Das sind deutlich mehr als an Gymnasien, da liegt der Anteil bei 15%. Bildungssenatorin Katharina Günther-Wünsch wertet die Studienergebnisse als Warnsignal. Die CDU-Politikerin denkt unter anderem über mehr Schulpsychologen nach.
10: Es ist eine Überlegung wert, das muss besprochen werden, auch Schulpsychologen an jede Schule zu geben.
8: Beate Mädebach, Vorsitzende des Interessenverbands Berliner Schulleitungen und Sekundarschulleiterin, fordert, besonders gewaltbereite Schüler müssten schneller von der Schule verwiesen werden können.
11: Wir müssen auch sehen, dass wir zum Teil es mit Schülerinnen und Schülern zu tun haben, die sich jedem System verweigern und wo einige wenige Schülerinnen und Schüler dann eine ganze Schule, eine ganze Lerngruppe in ihrer Arbeitsatmosphäre sprengen.
8: Die Schulleiterin fordert zugleich mehr Perspektiven, auch für Jugendliche mit nicht so guten Erfolgen in der Schule. Auch für sie müsse die Wirtschaft Ausbildungsplätze bereitstellen.
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4: Wie Italiens Regierungschefin Meloni mit Trump umgeht. Diesen Umgang wünschen sich vermutlich so einige in Europa. Während Bundeskanzler Friedrich Merz und andere Staatschefs dem US-Präsidenten immer wieder diplomatische Geschenke bringen, schießt Italiens Regierungschefin Giorgia Meloni frontal und verbal zurück. Trump behauptet, sie habe beim G7-Gipfel um ein Foto gebettelt. Meloni widerspricht der Lüge sofort öffentlich und das hat Konsequenzen. Italiens Außenminister hat seine USA-Reise jetzt nach Miami abgesagt. Jörg Seisselberg mit der Antwort auf die Frage, wie es zu einem so tiefen Bruch zwischen einstigen Freunden, so schien es zumindest, kommen konnte.
12: Sie schienen füreinander bestimmt. Der rechte Bulldozer aus den USA und die clevere Politikerin aus Rom mit neofaschistischer Vergangenheit und rechtskonservativen Zukunftsvisionen für Europa. Es passte, dass Giorgia Meloni als einzige EU-Regierungschefin zur Amtseinführung von Donald Trump nach Washington reiste und dies selbstbewusst rechtfertigte. Ich denke, dass es sehr, sehr wichtig ist für eine Nation wie Italien, die extrem feste Beziehungen zu den USA hat, ein Zeichen zu setzen für den Willen, die Beziehungen zu stärken, in einer Zeit, in der die Herausforderungen global und miteinander verflochten sind. 1,5 Jahre später gibt es keine Vorzugsbeziehungen, sondern eine handfeste diplomatische Krise zwischen Rom und Washington. Die beiden vermeintlich besten politischen Freunde Meloni und Trump sind zu besten Feinden geworden. Keinen anderen Staats- und Regierungschef hat Meloni jemals öffentlich so angegangen wie am Freitag den US-Präsidenten. In einem Instagram-Video zischt Italiens Regierungschefin mit fast drohendem Unterton: An eines solle er Trump stets denken, sie und Italien bettelten niemals.
13: Però una cosa se la deve ricordare. Io e l'Italia non imploriamo mai.
12: Trump hatte vorher in einem TV-Interview behauptet, Meloni habe bei ihm während des G7-Gipfels um ein gemeinsames Foto gebettelt. Meloni, in ihrer Ehre getroffen, beließ es nicht beim blitzenden Zorn via Social Media, sondern sorgte dafür, dass Außenminister Tajani seinen geplanten Staatsbesuch in den USA absagt. Ein Eklat. Der Meloni-Vertraute Nicola Procaccini begründet: Weder Italien noch Meloni sind Untertanen. Sie nehmen von niemandem Befehle entgegen. Das muss Trump zur Kenntnis nehmen. Meloni, von ihrer Mutter alleine großgezogen, legt sich besonders gerne an mit breitbeinig auftretenden Politikerkollegen. Das weiß man in Italien. Unter anderem der mittlerweile verstorbene Berlusconi und Matteo Salvini bekamen dies zu spüren. Trump hat am Wochenende noch einmal nachgelegt und Meloni unterstellt, sie mache sich Sorgen um ihre Umfragewerte und suche deswegen seine Nähe. Italiens Regierungschefin antwortete Trump erneut auf Social Media, diesmal schriftlich, aber nicht weniger emotional.
14: Was meine Beliebtheit angeht, deine Freundschaft hat dir sicherlich nicht geholfen.
12: Was als Konflikt Auge um Auge, Zahn um Zahn zwischen zwei Politikern mit großem Ego durchgehen könnte, hat politische Auswirkungen. Selbst Melonis Skeptiker in Europa hatten die Hoffnung, Italiens Regierungschefin könne für die EU in schwierigen Zeiten eine Brückenbauerin zu Trump sein. Das Gegenteil ist eingetreten. Erste Risse wurden deutlich, als sich die Ministerpräsidentin im Streit zwischen Trump und Papst Leo an die Seite des Kirchenführers stellte. Meloni ärgert sich seit längerem auch über Trumps Haltung im Ukraine-Konflikt und seinen Umgang mit Putin. Die Sprunghaftigkeit des Selfmade-Milliardärs sind der Frau fremd, die mehr als ihr halbes Leben straff organisierte Parteipolitik gemacht hat. Zum großen Krach mit Trump kam es vor wenigen Wochen, als Meloni sich weigerte, den USA für Angriffe auf den Iran die Militärbasis Sigonella auf Sizilien zur Verfügung zu stellen. Den von Trump initiierten Krieg für sie unsinnig. Unsere Linie ist sehr klar. Italien ist nicht Teil des Konflikts und hat nicht vor, Teil des Konflikts zu werden. Spätestens da war es vorbei mit der politischen Freundschaft zwischen Meloni und Trump. Die linke Opposition in Italien verfolgt den Konflikt mit einer gewissen Häme. Meloni, heißt es, falle jetzt auf die Füße, dass sie sich als Freundin Trumps profilieren wollte.
4: Kultur. Anfang der 2000er Jahre sind Sie der heiße Geheimtipp aus dem Londoner Vororten gewesen. Schnell wurden Hardfi mit ihrem Alternative Rock zum globalen Top-Act, stürmten die Charts und spielten auf den größten Festivals. Danach ist es lange Zeit still um die Band geworden. Jetzt, nach 15 Jahren, melden sich die Briten mit einem neuen Album zurück. Es heißt Sweating Someone Else's Fever und hört sich so an.

Wer sind deine Freunde und wer nicht? Sind die vielen Follower in den Social Media Accounts im Zweifel auch für dich da? Treten politische Parteien, die um deine Stimme buhlen, wirklich für deine Interessen ein? Gleich im ersten Song They Ain't Your Friends werfen Hardfi diese brisanten Fragen auf und verbreiten mit einer Mischung aus Rock, Reggae und Hip-Hop eine Energie, die mich an The Clash denken lässt, in deren Tradition sich Hardfi selbst auch sehen.

Diese Widerständigkeit mit positiver, motivierender Ausstrahlung wird in Digo Nada, dem zweiten Song, noch verstärkt. Dass man hier an Manu Chao denkt, kommt nicht von ungefähr. Sänger Richard Archer hatte vor einiger Zeit die Cumbia-Musik für sich entdeckt. Der in England lebende kolumbianische Rapper Mike Calley als Gast tut sein Übriges.

Immer wieder greifen Hardfi die angespannte soziale Situation in ihrer Heimat UK auf. Ain't Going Out Tonight beschreibt eine Konfrontation mit alkoholisierten Hooligans auf dem nächtlichen Nachhauseweg. Die Frauenstimme gehört übrigens der preisgekrönten Schauspielerin und Sängerin Kristen Cummings, eine langjährige Verbündete der Band. Sie ist auf einigen Tracks zu hören, eine wichtige Bereicherung, damit, so Richard Archer, das Ganze nicht nur nach Jungs mit Gitarren klingt.

Aber so hart die Realität auch ist, ohne Spaß geht es nicht. Der Titel der ersten Single-Auskopplung Looking for Fun ist übrigens, wie die Band mit Nachdruck betont, die letzte Zeile des Clash-Songs White Man in Hammersmith Palais. Spaß verbreiten Hardfi allemal mit ihrem vielseitigen Sound, der von Punk, Elektro bis Trip-Hop so alles beinhaltet, was britischen Rock der letzten Jahrzehnte ausmacht.

0: Wedding, Someone Else's Fever, so heißt das Album von Heartfire, vorgestellt von Götz Steger.
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0: Nach dem angekündigten Rücktritt des britischen Premiers Starmer dreht sich in Großbritannien jetzt alles um die Frage, wer wird sein Amt übernehmen? Große Chancen werden seinem Labour-Parteikollegen Andy Burnham eingeräumt. Starmer hat angekündigt, bis zur Wahl seines Nachfolgers im Amt zu bleiben. Unser Gastautor bei den Standpunkten ist Gordon Ripinski, Deutschlandchef des Nachrichtenmagazins Politico. Er findet, Gewinner der aktuellen Regierungskrise in Großbritannien seien, ausgerechnet zum 10. Jahrestag der Brexit-Entscheidung, vor allem die Rechtspopulisten.
2: Mit dem Abgang von Keir Starmer wird dem Krisenjahrzehnt nun ein letztes trauriges Kapitel hinzugefügt. Mit Andy Burnham als möglichem Nachfolger dürfte sich weniger an der Politik aus Downing No. 10 ändern, als mancher sich das wünschen dürfte. Und so ist der eigentliche Gewinner des Rücktritts von Starmer Populist Nigel Farage, der seit den Zeiten des Brexit mal mehr und mal weniger in der britischen Politik präsent ist. Für Europa, das gerade erst wieder zart die Arme ausgebreitet hatte für die Briten, ist es ein schlechtes Zeichen. Für die großen sicherheitspolitischen Fragen der Zeit, von der Ukraine bis zur NATO, wird Großbritannien dringend gebraucht. Denn das ist die Ironie der Geschichte. Stark sein, so wie es sich die Populisten im Kontinent wünschen, können die Länder Europas nur in engster Zusammenarbeit. 10 Jahre nach dem Brexit ist das wahrer und klarer als je zuvor.
0: Soweit die Meinung von Gordon Ripinski, Deutschlandchef des Nachrichtenmagazins Politico. Die Augsburger Allgemeine spricht beim Aus von Starmer von einem bemerkenswerten Absturz.
3: Erst führte Starmer Labour weg vom strammen Linkskurs hin zu einer breiten regierungsfähigen Kraft. Schon bald aber entstand das Bild von einer Regierung im Zickzackkurs. Viele, die nun die rechtspopulistische Reform UK wählen, tun dies nicht zwingend aus Überzeugung. Sie stimmen gegen eine Regierung, die ihrem Gefühl nach zu wenig erreicht hat. So wurde Starmer in kürzester Zeit zur Projektionsfläche für die ungelösten Probleme des Landes. Sein wahrscheinlicher Nachfolger Burnham ist in dieser Hinsicht noch das genaue Gegenteil. Er soll nun liefern, was Starmer versprochen hat. Leicht wird das nicht.
0: Martin Wittmann, London-Korrespondent der Süddeutschen Zeitung, meint im SZ-Podcast auf den Punkt, Starmer sei nicht so schlecht gewesen, wie er in seinem Land häufig dargestellt wird.
4: Was ihm vorzuwerfen ist, es fehlte seiner Politik so an Klarheit. Also niemand weiß genau, für was er steht. Er hat keinen so einen klaren Weg verfolgt und deswegen war jetzt auch in den letzten Wochen klar, dass es nicht so weitergeht, vor allem wenn die Partei 2029 bei der Wahl wieder gewinnen will, wonach es jetzt überhaupt nicht aussieht, dann muss was passieren.
0: Eine Einschätzung von Martin Wittmann, London-Korrespondent der Süddeutschen Zeitung. Mit Andy Burnham käme der Richtige in die Downing Street, ist sich die Frankfurter Rundschau sicher.
3: Seit den frühen Tagen Obamas ist Hoffnung zur politischen Hülse degradiert worden. Burnham hat das erkannt. Nach seinen 16 Jahren im Unterhaus konnte er dort keine Hoffnung verbreiten mit seiner Vision eines auf allen gesellschaftlichen Ebenen engagierten linksliberalen Staates. Die Kommunalwahl in Makerfield, bei der er eine Mehrheit für die ziellosen, aber wütenden Rechtspopulisten zu seinen Gunsten wenden konnte, die zeigt, Hoffnung funktioniert, wenn man glaubhaft ist.
0: Für Burnham wäre das nicht einfach, sollte er das Amt des Premierministers übernehmen, denn nichts spreche dafür, dass die Gegner Labours plötzlich anders mit ihm umgehen als mit Starmer, glaubt Christine Heuer vom Deutschlandfunk.
5: Die Meute, die in den sozialen Medien und der rechten Zeitungslandschaft Großbritanniens hat's auf alles links vom rechten Tory-Flügel macht, hat längst Witterung gegen Andy Burnham aufgenommen. Immerhin, die Hoffnung, dass er robuster und angriffslustiger mit der allgegenwärtigen antiliberalen Kampagne umgehen wird als sein Vorgänger, ist berechtigt. Burnham hat Jahre darauf verwandt, sich zu einer unverwechselbaren Marke zu formen, die bei den Menschen gut ankommt.
0: Soweit Christine Heuer vom Deutschlandfunk. Und das waren die Standpunkte, zusammengestellt von Peter Behrendt. Und das war die ARD-Infonacht bis hierhin. Mein Name ist Reza Waffa. Gleich nach den Nachrichten um 2 übernimmt die Kollegin Maya Weber. Ich wünsche Ihnen eine schöne Nacht, einen schönen frühen Morgen mit Maya Weber.

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1: Um 2 Uhr mit Olaf Knapp. Nach der Rücktrittsankündigung des britischen Premiers Starmer hat sich ein möglicher Nachfolger in Stellung gebracht. Andy Burnham, ein parteiinterner Kritiker Starmers, hat angekündigt, bei der Wahl zum neuen Labour-Chef anzutreten. London-Korrespondentin Mareike Aden mit Details zu Burnham.
2: Andy Burnham, der hat den Spitznamen König des Nordens. Er hat in Manchester, wo er Bürgermeister war, eine sehr erfolgreiche Wirtschaftspolitik gemacht. Er hat jetzt dadurch, dass er die Nachwahl am Donnerstag so klar gegen einen Reform UK-Kandidaten gewonnen hat, die Aura eines Siegers. Er ist sehr beliebt auch im Land, nicht nur in der eigenen Partei. Und deshalb glauben viele, dass jetzt es vielleicht gar keinen weiteren internen Herausforderer bei Labour geben wird. Zwischen dem 9. und 17. Juli müsste sich da jemand melden. So oder so gilt als sehr sicher, dass der nächste Premierminister, der hier in die Downing Street einzieht, Andy Burnham heißt.
1: US-Präsident Trump hat sich mit Blick auf die Verhandlungen mit Iran zuversichtlich gezeigt. Solange Iran die USA respektiere, werde es keine Probleme geben, sagte Trump im Oval Office. Bei den Gesprächen in der Schweiz wurden nach US-Angaben in mehreren Bereichen Fortschritte erzielt. Demnach will Iran wieder Inspektoren der Internationalen Atomenergiebehörde ins Land lassen. Einen Zeitplan dafür gebe es aber noch nicht, sagte US-Vizepräsident Vance. Bei einem Schusswaffenangriff in einem jüdischen Viertel in der kanadischen Metropole Montreal sind 2 Menschen getötet worden. Den Behörden zufolge handelt es sich bei den Opfern um einen Bürger und einen Polizisten. Eine weitere Beamtin sei verletzt worden. Auch der mutmaßliche Täter sei erschossen worden. Der Hintergrund der Tat ist noch unklar. In der Fußball-Weltmeisterschaft läuft noch die Partie Frankreich gegen Irak. Die Franzosen liegen bislang mit 1:0 vorn. Das Spiel in Philadelphia im US-Bundesstaat Pennsylvania war wegen eines Unwetters rund 2 Stunden lang unterbrochen worden. Am Abend gewann Argentinien gegen Österreich mit 2:0. Die Argentinier haben sich damit vorzeitig das Ticket für die K.O.-Runde gesichert. Stürmerstar Messi hat außerdem WM-Geschichte geschrieben. Mit seinen beiden Treffern kann er jetzt insgesamt 18 WM-Tore für sich verbuchen. Das sind 2 mehr als der bisherige Rekordhalter Klose. Das waren die Nachrichten, das Wetter in Deutschland. In der Nacht ist es meist trocken, Tiefstwerte 22 Grad am Oberrhein bis 9 Grad in Nordfriesland. Am Tage viel Sonnenschein, später im Süden kräftige Schauer und Gewitter mit Unwettergefahr, Höchstwerte 24 Grad in Neubrandenburg bis 36 Grad am Oberrhein. Mittwoch sonnig und trocken, im südlichen Bergland einzelne Schauer und Gewitter, 28 bis maximal 38 Grad und am Donnerstag viel Sonne, bei 22 bis 39 Grad. Es ist 2:03 Uhr.
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3: Und wir beginnen mit der A4, Görlitz-Dresden. Da ist zwischen Kodersdorf und Niederseifersdorf wegen Wartungsarbeiten bis 5 Uhr früh gesperrt. Die A8, Salzburg Richtung München, ist zwischen Neukirchen und Bergen wegen einer Nachtbaustelle bis 5 Uhr früh gesperrt. Die Umleitung führt über die U6, U8 und die U10. Die A44, Kassel Richtung Eisenach, ist zwischen Waldkappel und Sontra West wegen Bauarbeiten bis 4 Uhr gesperrt. Die A59 Köln Richtung Düsseldorf ist zwischen Monheim und Richrath nach einem Unfall gesperrt. Die A71 Suhl Richtung Erfurt ist zwischen Suhl-Zellermelis und Oberhof wegen Tunnelwartungsarbeiten bis 6 Uhr gesperrt. Und in Berlin, da ist die A111 Charlottenburg-Dreieck-Oranienburg zwischen Weidmannsluster Damm und Schulzendorfer Straße in beiden Richtungen bis 5 Uhr früh gesperrt wegen einer Brandschutzübung. Kommen Sie gut und sicher durch diesen Verkehr.
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3: Mit Maja Weber aus dem NDR-Infostudio in Hamburg. Herzlich willkommen. Wir bringen Sie mit Hintergrundberichten, Analysen und Interviews gut informiert durch die Nacht und schauen als erstes nach Großbritannien. Dort hat nach dem Rücktritt